0: noch mal gestärkt.
1: Der Chefankläger des Internationalen Strafgerichtshofes Kahn ist mit sofortiger Wirkung von seinem Dienst suspendiert worden. Eine endgültige Entscheidung über eine mögliche Amtsenthebung sollen die Vertragsstaaten auf einer Sondersitzung treffen, teilte das Präsidium in Den Haag mit. 2024 hatte eine enge Mitarbeiterin dem britischen Juristen sexuelle Übergriffe vorgeworfen. Eine Kommission der Vereinten Nationen leitete eine Untersuchung ein. Kahn weist die Vorwürfe zurück. Die deutsche Fußballnationalmannschaft hat ihr WM-Quartier in den USA bezogen. Die Mannschaft von Bundestrainer Nagelsmann kam am Abend in ihrem Hotel in Winston-Salem im Bundesstaat North Carolina an. Dort startet die DFB-Auswahl jetzt in die letzte Vorbereitungsphase. Am Sonntag steht dann das erste WM-Gruppenspiel gegen Curaçao an. Eröffnet wird die Weltmeisterschaft am Donnerstag mit der Partie Mexiko gegen Südafrika. Das waren die Nachrichten. Das Wetter in Deutschland. Schauer oder Gewitter bei 17 bis 6 Grad. Tagsüber gebietsweise Regen, zum Teil länger anhaltend, bei 14 bis 22 Grad. Am Mittwoch Schauer oder Gewitter, regional heiter bis 21 Grad und am Donnerstag trocken bis 22 Grad. Es ist 2.03 Uhr.
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3: Zunächst mit einer Gefahreninformation für den Kreis Groß-Gerau. In Rüsselsheim-Königstetten laufen in der Obergasse Löscharbeiten in einem landwirtschaftlichen Betrieb. Es kommt hier zur starken Rauchentwicklung. Anwohner in Rüsselsheim-Königstetten und in Hattersheim werden gebeten, Fenster und Türen geschlossen zu halten, sowie Lüftungen und Klimaanlagen abzuschalten. Dann die A4, Frankfurt Richtung Dresden, ist zwischen Glauchau Ost und Hohenstein-Ernsthal wegen Instandsetzungsarbeiten im Baustellenbereich noch bis 5 Uhr gesperrt. Die A7 Hamburg Richtung Hannover ist zwischen Ramelsloh und Thieshope wegen Bergungsarbeiten gesperrt. A9, Leipzig Richtung Berlin, zwischen Belitz und Belitz-Heilstätten eine Sperrung wegen Wartungsarbeiten bis ca. 5 Uhr früh. Die A45 Dortmund Richtung Hagen ist zwischen Westhofener Kreuz und Schwerte-Ärgste wegen Brückenarbeiten noch bis 5 Uhr gesperrt. A71 Schweinfurt-Sangershausen, eine Sperrung in beiden Richtungen zwischen Kölleda und Heldrungen wegen Wartungsarbeiten im Schmücketunnel bis 6 Uhr. Nochmal die A71 Richtung Schweinfurt ist zwischen Oberhof und Sulzeller-Melis wegen Wartungsarbeiten im Tunnel Hochwald ebenfalls bis 6 Uhr gesperrt. Dann nach Berlin, die A100 Berliner Stadtring ist zwischen Dreieck Charlottenburg und Hohenzollern-Damm wegen Wartungsarbeiten bis ca. 5 Uhr in beiden Richtungen gesperrt. Jetzt die A111 Berlin-Oranienburg, der Tunnel Flughafen Tegel ist wegen Wartungsarbeiten bis ca. 5 Uhr in beiden Richtungen gesperrt. A555 Köln Richtung Bonn, zwischen Wesseling und Bornheim eine Sperrung nach einem Unfall. Und die A565 Bonn-Meckenheim ist zwischen Bonn-Beuel und Auerberg in beiden Richtungen wegen Brückenschäden gesperrt. Wo immer Sie unterwegs sind, wünschen wir Ihnen eine gute und sichere Fahrt.
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3: Von NDR Info in Hamburg mit Tom Westerholt. Ich grüße Sie. Wir schauen zu Beginn dieser Stunde Richtung Nahe Osten, wo es dieser Tage schwer fällt, noch wirklich mitzukommen. Die Situation verändert sich ständig. Waffenruhe ja, offiziell, aber doch so brüchig, dass es immer wieder zu Angriffen kam. Sowohl durch den Iran als auch durch Israel und die USA. In den vergangenen Tagen wieder teils sehr heftig. Es waren sogar die schwersten seit Beginn der Waffenruhe im April. Am Nachmittag gestern dann plötzlich die Meldung, der Iran stellt die Angriffe auf Israel ein und Israel zog nach. Mein Kollege Carsten Fick hat darüber mit unserem Korrespondenten in Israel, Julio Segador, gesprochen. Wie stellt sich die Situation aktuell denn dar? Ist diesmal wirklich Waffenruhe?
4: Ja, die Waffen schweigen zwischen Israel und dem Iran, zumindest vorerst. Wir hatten ja in den vergangenen 24 Stunden doch eine sehr massive und gefährliche Eskalation zwischen diesen beiden verfeindeten Ländern. Und inzwischen hat auch Israels Ministerpräsident Benjamin Netanyahu offiziell bestätigt bei einer Pressekonferenz, dass jetzt die israelischen Luftangriffe auf die Ziele im Iran vorerst eingestellt werden. Eine Erklärung, die ja zuvor schon die iranische Militärführung auch getätigt hatte am Nachmittag. Und auch im Land selber normalisiert sich wieder das Leben. Es gab jetzt von der Heimatschutzbehörde die Ankündigung, dass die Schulen und Kindergärten morgen wieder geöffnet haben. Auch die übrigen Einschränkungen wurden fast ganz aufgehoben. Also die Versammlungsfreiheit ist wieder gegeben. Es können sich größere Gruppen versammeln. Auch die Strände sind wieder offen. Also das Leben normalisiert sich und jeder hofft, dass die Situation dann auch so länger so bleibt.
0: Dann natürlich auch der Blick auf den Libanon. Alles hängt mit allem zusammen. Und Netanyahu hat ja bereits angekündigt, der Kampf gegen die Hisbollah geht weiter. Wie ist diese Aussage zu bewerten?
4: Also ich denke, diese Aussage ist ein strategischer Schritt, um hier die verschiedenen Konfliktfronten auch zu trennen. Denn es liegt nicht im Interesse Israels, dass hier ein Zusammenhang, ein Jungtim sozusagen auch geschlossen wird zwischen dem Libanon und dem Konflikt mit dem Iran. Israel will verhindern, dass der Iran Angriffe der Hisbollah als Druckmittel in den Verhandlungen mit den USA nutzt, während Teheran selbst vor israelischen Gegenschlägen dann geschützt bliebe. Und in seiner Pressekonferenz hat Netanyahu das Ganze als die neue Gleichung bezeichnet, die für ihn ausdrücklich inakzeptabel ist. Das Ganze hat aber auch eine innenpolitische Variante. Er steht ja innenpolitisch sehr unter Druck. Wir haben hier wahrscheinlich in 2 Monaten Wahlen und seine rechtsreligiösen Koalitionspartner, die fordern ein härteres Vorgehen im Libanon, bezeichnen jegliche Zugeständnisse hier als schwere Fehler und er will hier einfach Handlungsfreiheit haben im Libanon, auch innenpolitisch gesehen.
0: In der Nacht tritt noch das israelische Sicherheitskabinett zusammen. Was ist da zu erwarten?
4: Aber ich denke, dass das Ende der Kampfhandlungen mit dem Iran, dass das jetzt ratifiziert wird im Sicherheitskabinett, das muss ja durch die Gremien gehen und dass möglicherweise auch die roten Linien, was den Libanon anbelangt, nochmal festgezurrt werden. Das heißt konkret, wenn im Norden Israels die Städte von der Hisbollah beschossen werden, dann will man sich auch die Handlungsfreiheit beibehalten, dass möglicherweise auch Beirut und die Hisbollah-Hochburg Deir-ez-Zor im Süden von Beirut angegriffen wird. Also das, denke ich, wird Thema sein. Und möglicherweise auch, wie geht man auch mit Washington und mit US-Präsident Trump um, der doch hier einiges diktiert hat in den vergangenen 24 Stunden.
0: Ja, US-Präsident Trump war offensichtlich richtig verärgert, wütend über die gegenseitigen Angriffe, nannte Netanyahu in einem Telefonat wohl auch, Zitat, fucking crazy. Wie sehr kann und wird sich Netanyahu da dem US-Präsidenten in Zukunft widersetzen können?
4: Also ich denke, Netanyahu und auch die israelische Regierung, die können sich da nur in sehr, sehr engen taktischen Grenzen widersetzen. Man muss wissen, dass Israel militärisch und wirtschaftlich massiv und fundamental von den USA abhängig ist. Wo wird er sich widersetzen können? Ich denke, das Thema Libanon, ich habe es eben schon so ein bisschen angedeutet, ist ein Thema, wo wirklich darauf beharrt wird, dass man doch eigene Akzente auch setzt. Also der Libanon könnte eine rote Linie sein, aber es ist für Benjamin Netanyahu natürlich ein wirklich gefährliches Pokerspiel, denn die Abhängigkeit von den USA, vor allem militärisch, ist immens. Und hier wirklich eine Linie zu fahren, die dann doch gegen Trump gerichtet ist, das ist brandgefährlich für Benjamin Netanyahu.
3: Informationen und Einschätzungen von Julio Segador und damit von unserem Korrespondenten in Tel Aviv. Direkt weiter nach Washington zum Kollegen Samuel Jakisch. Er beobachtet die Situation für uns aus US-amerikanischer Sicht. Donald Trump wollte diese heftigen gegenseitigen Angriffe ja zuletzt unbedingt vermeiden. Wie wird das bewertet in Washington, dass sich besonders Benjamin Netanyahu so gar nicht daran gehalten hatte, war Carstens erste Frage.
5: Na, einerseits hören wir, dass Donald Trump sehr wütend sei auf Benjamin Netanyahu. Das schreibt Trump zumindest selber ins Internet und es werden auch reichlich anonyme Beamte zitiert hier in den US-Medien, die das so berichten. Andererseits ist das genau die Rolle, die Position des Vermittlers, auch des Friedensstifters, in der sich Donald Trump selbst am besten gefällt. Und das ist auch das, was er hier innenpolitisch braucht, weil der Krieg ja nicht gerade beliebt ist in den USA. Und wie groß aber seine Rolle wirklich war, ob Donald Trump heute tatsächlich Druck aufgebaut hat auf Israel, um Israel zu zwingen, seine Angriffe einzustellen gegen Iran und Libanon, oder ob Trump das nur behauptet, das können wir nicht wissen.
0: Hat sich Donald Trump denn jetzt im Laufe des Tages nochmal geäußert? Hat er telefoniert? Hat er reagiert?
5: nicht offiziell. Es gab das Telefonat zwischen den beiden am frühen Montagmorgen US-Zeit, quasi zwischen Tel Aviv und Washington. Danach hat Trump gepostet, dass es eine Waffenruhe im Nahen Osten brauche. Dann hieß es von israelischer Seite, man werde der Bitte nachkommen. Darüber hinaus hält sich die US-Regierung heute ausgesprochen bedeckt. Für das Pentagon gilt dasselbe.
0: Wie groß ist denn der Einfluss des US-Präsidenten auf die gesamte Situation im Nahen Osten? Er will ja unbedingt diesen Deal, betont das ja auch immer wieder, betont auch, ein Abkommen könne sehr bald zustande kommen. Was kann er tun? Wie steht es um Verhandlungen?
5: Wir hören davon sehr viel, aber zählen recht wenig tatsächlich greifbaren Fortschritt. Der Iran will kein Abkommen mit dem Erzfeind USA. Warum sollte er? Die Machthaber in Teheran können auf Zeit spielen, finden immer neue Gründe, warum sie jetzt gerade nicht verhandeln wollen, indirekt oder schon gar nicht direkt mit den USA, oder warum sie jetzt der neuesten Vorlage in den Gesprächen nicht zustimmen können. Sie wissen auch in Teheran, dass sie politisch im eigenen Land unter viel weniger Druck stehen als Donald Trump. Der muss Ergebnisse liefern hier in den USA. Und deshalb rechnet in den USA auch kaum jemand mit einem schnellen Abkommen. Auch wenn der Präsident das immer wieder in Aussicht stellt und immer wieder verspricht, es gehe nur noch um Kleinigkeiten, einzelne Sätze. Und dass es ganz bestimmt ganz bald soweit sei.
0: Die USA sind die engsten Verbündeten Israels, der mit Abstand größte Waffenlieferant. Ist es vorstellbar, dass der US-Präsident den Druck auf Israel, vielleicht auch mit Drohungen auf den Iran, dass er den Druck auf beide Seiten noch mal erhöht?
5: Also diese Männerfreundschaft zwischen Trump und Netanyahu, ich halte es momentan noch nicht für vorstellbar, dass die ernsthaft in Gefahr ist, solange sie gemeinsame Interessen haben. Beide wollen ja den Iran schwächen und seinen Einfluss in der Region. Beide wollen Irans Verbündete schwächen, die Hezbollah im Libanon gehört dazu. Beide sind ideologisch recht eng beieinander und das gibt ihnen auch die Möglichkeit, ich sag mal, in verteilten Rollen aufzutreten. So ein bisschen guter Polizist, böser Polizist, um die gemeinsamen Ziele zu erreichen. Auf lange Sicht kann es da zu Differenzen kommen, weil, wir haben es ja auch gerade vom Kollegen aus Tel Aviv gehört, Netanyahu braucht diesen Krieg politisch in seinem Land, um an der Macht zu bleiben, während Trump hier in seinem Land politisch fürchten muss, er könne wegen dieses Krieges vielleicht an Macht verlieren.
0: Wie wird das Ganze in der amerikanischen Öffentlichkeit gesehen? Sie haben es schon kurz angedeutet, auch vielleicht in der politischen Opposition. Wie sehr beschädigt das Ganze jetzt vielleicht auch den US-Präsidenten, dass es eben immer noch keinen echten Deal gibt und auch Netanyahu nicht so unbedingt auf ihn hört?
5: Naja, der Fairness halber muss man sagen, dass Donald Trump es seiner Basis außenpolitisch nicht wirklich recht machen kann. Also da gibt's ja die Interventionisten in seiner Bewegung, die sagen, wir haben das stärkste Militär der Welt. Das sollten wir auch nutzen, um Weltpolitik zu gestalten nach den Interessen der USA. Und es gibt aber auch einen großen Block, der sagt, wir haben da nichts zu suchen. Unsere Soldaten sollten zu Hause bleiben. Die gehören hierher und nicht in den Persischen Golf. Und ehrlicherweise gibt's ja auch bei der Opposition Trump-Gegner, die trotzdem finden, die USA sollten jetzt möglichst hart zuschlagen im Nahen Osten. Das Ergebnis ist, dass Donald Trump so einen Spagat versucht, sowohl im Nahen Osten, wir kennen das aber auch aus der Ukraine zum Beispiel, immer irgendwie dabei sein, immer starke Rhetorik, auch gerne starke Bilder produzieren, aber keinesfalls wirklich amerikanische Soldaten gefährden oder zu große Risiken eingehen. Also mit dieser Zweigleisigkeit versucht Trump hier beide Flügel seiner Unterstützer zusammenzuhalten und damit auch ein Stück weit seine Präsidentschaft.
3: Berichtet Samuel Jakisch aus Washington.
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3: Es gibt so politische Vorhaben in unserem Land, die geistern schon länger durch den Raum und kaum einer weiß, was wirklich damit gemeint ist, wie das wirklich umgesetzt werden soll. Bürokratieabbau ist zum Beispiel so ein Wort, genau wie Staatsmodernisierung oder auch Digitalisierung. Was genau bedeutet die zum Beispiel für uns alle? Wie digital ist unser Staat? Für Digitalminister Carsten Wildberger von der CDU gibt es da einiges zu tun in Richtung bürgernahe digitale Verwaltung. Und Wildberger, dazu Sozialministerin Baas und die Ministerpräsidenten Wüst und Özdemir, haben jetzt eine Zwischenbilanz zur Modernisierung von Staat und Verwaltung gezogen. Eine durchaus positive, wie Kirsten Girschig aus Berlin berichtet.
6: Es ist ein relativ gut gelaunter Austausch, der heute in Berlin stattfindet. Das Thema Staatsmodernisierung ist komplex. Die Problembeschreibung fasst Digitalminister Wildberger aber sehr knapp zusammen.
7: Jahrzehntelang war der Bürger die Schnittstelle zwischen den Behörden. Er trug dieselben Unterlagen von Amt zu Amt. Damit machen wir Schluss.
6: Schneller, digitaler und weniger bürokratisch soll der Staat in Zukunft werden. Und es geht um einen grundsätzlichen Umbau, etwa beim Sozialstaat. So sieht es die zuständige Ministerin Bärbel Baas.
8: Wir werden das Leistungssystem vereinfachen, Behördenkontakte bündeln und die internen Verwaltungsprozesse modernisieren. Uns ist dabei wichtig, Bürgerinnen und Bürger sollen einen Sozialstaat erleben, der auf der Höhe der Zeit ist, digitaler, transparenter und vor allen Dingen schneller.
6: Allerdings, nicht nur die Bürger sollen profitieren, auch für die Wirtschaft soll vieles in Zukunft vereinfacht werden, verspricht Digitalminister Wildberger.
7: Und deshalb arbeiten wir an der Genehmigungsfiktion. Entscheidet eine bestimmte Behörde in bestimmten Fällen nicht innerhalb von 3 Monaten, gilt die Genehmigung als erteilt.
6: Auf viele Verwaltungsvorgänge hat der Bund allerdings gar keinen Einfluss, sondern sie liegen in der Hand der Länder. Doch auch dort gehe man voran, berichtet der neue Ministerpräsident von Baden-Württemberg, Cem Özdemir.
9: Wir wollen in Baden-Württembergs alle landesrechtlichen Berichts-, Dokumentations- und Aufbewahrungspflichten samt und sonders auslaufen lassen und wirklich nur die weiterführen, die zwingend begründet sind.
6: Rund 200 Einzelmaßnahmen will der Bund gemeinsam mit den Ländern umsetzen. Und Özdemirs Pendant aus Nordrhein-Westfalen, Hendrik Wüst, sieht auch die Länder in der Pflicht, mehr zusammenzuarbeiten, anstatt immer alles selber zu machen.
10: Mut zur Ganzheitlichkeit kann auch bedeuten, dass Länder Zuständigkeiten und Einfluss abgeben müssen. Es gibt Dinge, die sich schneller und effizienter organisieren lassen, wenn es zentral, wenn es bundesweit gemacht wird. Dann soll es auch so sein. Schau mal auf den Bereich IT, IT-Systeme. Da liegt kein Segen drauf, wenn das jeder für sich alleine macht. Auch das ist Teil der Modernisierungsagenda.
6: Ein Anfang sei gemacht, so das Fazit heute. Doch es bleibe noch viel Arbeit, die ganzen geplanten Projekte umzusetzen.
3: Berichtet Kirsten Gierschick. Bei vielen Menschen sitzt der Schock immer noch tief, seit im Februar ein Zugbegleiter in einer Regionalbahn in der Pfalz angegriffen und tödlich verletzt worden war. Ein schwerer Einschnitt auch für die Deutsche Bahn in Sachen Sicherheit im Dienst. Auf dem Thema liegt seitdem ein völlig neuer, verschärfter Fokus. Wie kann man die Sicherheit in den Zügen also weiter verbessern? Dazu hat die DB Regio in einer Bahn in Frankfurt erste Schritte vorgestellt. Anne-Kathrin Hochstrat war dabei.
11: Schönen guten Tag, einmal die Fahrkarte bitte.
12: Ich habe keine.
13: Die Situation ist gestellt, aber Zugbegleiterinnen wie Laura erleben die jeden Tag. Und regelmäßig eskaliert so eine eigentlich alltägliche Situation. Das weiß auch Ralf Damde, er ist Betriebsratsvorsitzender und damit verantwortlich für das Wohlergehen der Mitarbeitenden bei der Deutschen Bahn.
14: Wir haben einen kontinuierlichen Anstieg der Übergriffe in den letzten Jahren und Jahrzehnten. Wir haben in Ballungsgebieten einen höheren Anstieg, wir haben im ländlichen Raum einen geringeren Anstieg. Aber das Sicherheitsgefühl ist zwischenzeitlich so, dass die Kolleginnen und Kollegen mir morgens sagen, ich habe Angst, wenn ich mich von meiner Frau verabschiede, dass ich abends wieder nach Hause komme.
13: Um weniger Angst zu haben, lernen die Zugbegleiterinnen und Zugbegleiter, sich in heiklen Situationen richtig zu verhalten. Etwa im sogenannten Selbstbehauptungstraining, in dem es richtig zur Sache gehen kann.
15: Also was wäre das, ich bin hier, guck mal rüber, gebeugt, da. Und er hat nicht mal geschafft, die Hände dazwischen zu kriegen.
13: Verpflichtend ist mittlerweile das Training zum Umgang mit der Bodycam. Die Kamera tragen die Zugbegleiterinnen und Zugbegleiter offen sichtbar und filmen so ihr Gegenüber. Sie entscheiden selbst, ob sie die Kamera nutzen wollen. Aktuell tun das etwa 30%. Der Betriebsrat und der Vorstand der DB Regio wollen, dass es mehr werden. Denn die Kameras wirken. Von 500 Fällen mit Bodycam-Einsatz ist es in nur einem tatsächlich handgreiflich geworden. Außerdem gibt es auch den sogenannten Prio-Ruf, einen Alarmknopf, den das Zugpersonal trägt. Außerdem testet man gerade, das Personal zu verstärken, erklärt Armin van Seiderfeld, Vorstandsvorsitzender der DB Regio.
16: Wir haben 2 neue Ansätze an den Start gebracht. Einmal das Thema, dass ein Kundenbetreuer an Bord unseres Zuges mit einem zusätzlichen Sicherheitsmitarbeiter unterwegs ist. Sollte es zu einer schwierigen Situation kommen, er von einer zweiten Person gesichert wird. Das ist der erste Ansatz. Der zweite Ansatz sind 2 Kundenbetreuer, die zusammen an Bord des Zuges unterwegs sind und eben das Gleiche durchführen und sich gegenseitig verstärken, sich gegenseitig absichern können.
13: Beide sind Projekte, die aktuell auf ausgewählten Strecken getestet werden. Jennifer Grungold testet gerade den Dienst mit Begleitung. Sie ist in Regionalzügen zwischen Rheinland-Pfalz und Hessen unterwegs.
17: Alleine ist immer schwierig gewesen, gerade abends. Also man merkt schon, die Gewaltbereitschaft, die Beleidigungen haben zugenommen. Jetzt mit der Doppelbesetzung natürlich, es kommt immer noch dazu, dass man beleidigt wird, aber man ist safe. Man hat seinen Partner dabei, man kann auch gleich drüber reden, man ist sicher. Also das Sicherheitsgefühl ist halt viel höher.
13: Und DB Regio würde gerne noch mehr tun. Im Juli startet ein weiteres Projekt mit Schutzwesten und auch die Technik soll besser werden. Aktuell wird geprüft, wie bei den Bodycams auch Tonaufnahmen rechtlich möglich werden. Momentan sind nur Videoaufnahmen erlaubt. Eine weitere Idee ist der mögliche Einsatz von KI. Die soll Videoaufnahmen in den Zügen in Echtzeit auf gewaltvolle Szenen untersuchen. Das wird bereits in Straßenbahnen in Bremen getestet.
3: Wussten Sie eigentlich, dass die Stadt Augsburg ein weltweit einmaliges Wassererbe besitzt, das sogar einen UNESCO-Welterbetitel trägt? Vielleicht, wenn Sie selbst aus Augsburg stammen oder in der Region leben, doch selbst dort ist das Thema weitaus weniger geläufig, als man denken könnte. Das wurde auch am Welterbe-Aktionstag wieder deutlich. Fragt sich also, welche Pläne die Stadt hat, um dieses jahrhundertealte Wassermanagementsystem weiter zu schützen und auch bekannter zu machen. Barbara Leinfelder hat nachgefragt und mit Götz Beck gesprochen, dem Chef der Regio Augsburg Tourismus.
12: Wir haben im Verhältnis zu 19, als wir damals angefangen haben, enormen Zuwachs aus der Schweiz, aus Österreich, Italien, Frankreich, aus Amerika und ganz extrem aus den Niederlanden. Und wir stellen heute schon fest, es gibt keinen Journalisten, der in Augsburg war, der nicht dieses Thema auch mit aufgreift. Das heißt also, die Marke greift mehr, als wir vielleicht in Augsburg manchmal schon so wahrnehmen.
18: Die Stadt versucht, das Angebot auszubauen. Eine App soll Besuchern helfen, individuelle Routen für sich herauszutauchen. Historische Wasserkraftwerke sollen auch digital erlebbar gemacht werden. Und das frühere Festival der Kulturen soll jetzt als Water and Sound Festival Musik, Kunst und Diskussionsabende rund ums Thema Wasser miteinander verknüpfen. In der letzten Juliwoche mit internationalen Künstlern wie etwa Marie Froesch aus Brasilien. Die Augsburger Wirte und Ladeninhaber dagegen scheint das einzigartige Wassersystem derzeit noch kalt zu lassen. In kaum einem Café oder einer Bar entlang der Maxstraße etwa findet sich ein Verweis auf die wunderbaren Prachtbrunnen vor der Tür. Kein Herkules-Eisbecher, kein Merkur-Brunnen-Cocktail, keine Erwähnung der Wasserhistorie als kleine Einführung für die Gäste auf der Speisekarte. Und Kritik gibt es auch von Seiten der Naturschützer. Der Lech als Quelle des Augsburger Wassers werde nämlich viel zu wenig berücksichtigt bislang, findet Stefan Zott von der Lech-Allianz.
19: Die Quelle des Erbes, der einzige alpine Wildfluss Lech, geht sehr schlecht, vor allem auch im Einzugsgebiet der Stadt Augsburg. Leider kommt das in der Kommunikation rund um das Weltkulturerbe der Wasserstadt Augsburg nicht zur Sprache, was wir sehr bedauern und auch kritisieren.
18: Nachholbedarf freilich gibt es auch, interessanterweise bei den Augsburgern selbst, sagt Barbara Bühler-Karpati, die Leiterin des Welterbebüros. Viele Bürger seien zwar stolz auf den Welterbetitel ihrer Stadt, hätten sich die einzelnen Stationen selbst aber noch gar nicht angeschaut.
20: Mein Eindruck ist, dass wir einfach noch mehr Arbeit reinstecken müssen, das Welterbe zu erklären. Und es ist einfach noch nicht wirklich bei der Augsburger Bevölkerung angekommen, worum geht es denn eigentlich genau bei diesem Wassermanagementsystem.
18: Bühler-Karpati setzt deshalb auf maßgeschneiderte Führungen für Kinder, Senioren, Menschen mit Migrationshintergrund. Mit einem Welterbemobil soll außerdem künftig mehr Info auf Feste und Vereinstreffen vor Ort gebracht werden.
20: Wir haben jetzt auch ein neues Lastenfahrrad, unser mobiler Infostand, mit dem wir schneller und direkter auch mit dem Thema in die Stadtviertel kommen können. Und da dürfen wir auch angefragt werden von Bürgerfesten, Stadtteilfesten. Wir kommen mit dem Thema auch zu Ihnen und euch in die Stadtteile. Meine Idee ist, dass jeder Augsburger und jede Augsburgerin den Besuch, der aus einer anderen Stadt kommt, in 3 Sätzen, na, vielleicht in 5 erklären kann. Was hat es damit auf sich?
3: Ein Beitrag von Barbara Leinfelder.
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3: Mit Stefan Grothoff. Die deutsche Fußballnationalmannschaft ist wohlbehalten gelandet in ihrem Basisquartier im US-amerikanischen Winston-Salem. Julian Nagelsmann freut sich vor allem über die Abgeschiedenheit des weitläufigen Anwesens, das der DFB-Tross komplett für sich hat. Der Bundestrainer betont aber auch den Ernst der letzten Vorbereitungen auf die anstehende WM.
21: Ja, wir haben eine Mischung aus Gegnervorbereitung, aber auch nochmal allgemeine Themen, die wir wiederholen, die wir einschleifen wollen. Nochmal ein paar Lehren aus dem USA-Spiel ziehen. Ich finde, die letzten Tests waren gut, haben uns ja, Schlüsse zugelassen, haben aber auch viel bestätigt von dem, was wir schon wussten. Und jetzt geht es darum, eine gute Mischung zu finden aus einer konzentrierten Gegnervorbereitung, aber auch konzentrierten allgemeinen Einheiten, die uns weiterentwickeln.
1: Am frühen Abend Ortszeit gab es dann die von der FIFA vorgeschriebene öffentliche Trainingseinheit vor etwa 3000 Fans. Erster deutscher Gruppengegner ist am Sonntag um 19 Uhr unserer Zeit Curaçao. Die Sportschau überträgt ab 18 Uhr live im Ersten via Web und App auch zum Hören. Letzte WM-Testspiele noch für zwei Titelkandidaten. Die Niederlande schaffen in New York gegen Usbekistan ein knappes 2:1. Frankreich überzeugt im heimischen Lille mit einem 3:1 Sieg über Nordirland. FIFA-Schiedsrichter Omar Artan muss auf seinen Einsatz bei dieser WM verzichten. Der Somali sollte als erster Referee seines Landes Spiele leiten. Mitgastgeber USA verweigerte Artan aber in Miami die Einreise, trotz gültigem Visums. Nicht der erste Fall dieser Art. Die Fußball-WM als Spielball der Politik ist dennoch Thema einer ARD-Doku. Mehr dazu von Mareike Zeck.
4: Trump ist ein WM-Gastgeber, der Zölle gegen die halbe Welt erlässt, der den Turnierteilnehmer Iran angreift, der den Co-Gastgeber Kanada am liebsten annektieren würde. Er erschwert bestimmten Fußballfans die Einreise und attackiert Sportler, die politisch nicht auf seiner Seite stehen. Das alles hat mit den Werten, die früher mal mit einer Fußball-Weltmeisterschaft verbunden waren, nicht mehr viel zu tun, meint Ben Carrington, Professor an der Universität von Südkalifornien, in der ARD-Doku Spielfeld der Macht.
22: In Deutschland hieß es, die Welt zu Gast bei Freunden. Diesmal könnte das Motto sein, die Welt als Feinde.
4: Carrington ist einer der vielen Amerikaner, die Tagesthemenmoderator Ingo Zamperoni in den USA vor der WM für die ARD-Doku getroffen hat. Der Kampfsport Mixed Martial Arts spielt dabei eine besondere Rolle, denn Trump sucht die Nähe von Männern wie Kämpfer Dustin Jacoby.
22: Präsident Trump ist der perfekte Mann für diese Position. Er will nicht gemocht werden, er will gefürchtet werden. Und so muss es auch sein. Wir sind die Weltpolizei. Ohne respektlos gegenüber anderen Ländern sein zu wollen, so ist es nun mal.
4: Zu seinem 80. Geburtstag lässt Donald Trump am 14. Juni sogar ein Kampfsport-Event im Weißen Haus stattfinden. Die ARD-Dokumentation will die politische Dimension der anstehenden Fußball-WM beleuchten und ist ab sofort in der Mediathek abrufbar.
1: Und die deutsche Frauenfußballnationalmannschaft muss noch ein Jahr warten bis zur WM 2027 in Brasilien. Das Spiel gegen Slowenien ist nochmal eine gute Standortbestimmung, findet Bundestrainer Christian Wück.
23: Wir werden einen Gegner vorfinden, der erstmal versuchen wird, sehr kompakt zu stehen, um dann eben mit schnellen Gegenstößen zum Erfolg zu kommen. Aber unsere Hauptaufgabe wird sein, Lösungen zu finden. Und von daher wird es, egal welche Mannschaft von uns auf dem Platz stehen wird, eine Bewährungsprobe werden, weil wir uns in dieser Hinsicht einfach weiterentwickeln müssen im Hinblick auf unsere Zukunft.
1: Anpfiff 18 Uhr. Auch diese Partie gibt's bei der Sportschau live auf die Lauscher via Web und App.
3: Das waren die Meldungen vom Sport mit Stefan Grothoff.

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1: Um 2.30 Uhr mit Ronald Lessig. Das milliardenschwere Rüstungsprojekt eines deutsch-französischen Kampfjets ist gescheitert. Der Élysée-Palast bestätigte entsprechende Berichte. Deutsche Regierungskreise nannten als Grund anhaltende Differenzen zwischen den beiden beteiligten Konzernen Dassault und Airbus. Was das Aus des Kampfjets bedeutet, schätzt Matthias Deiß in Berlin ein.
2: Nun, im Kanzleramt spielt man die Bedeutung eher herunter. Das Projekt sei faktisch schon seit einem Jahr beerdigt gewesen, heißt es. Mit Rücksicht auf Präsident Macron, aber nie ganz für tot erklärt worden. Aus Sicht der Bundesregierung zeigten die Erfahrungen des Ukraine-Kriegs außerdem, dass es gerade vor allem darum gehen müsse, bei der Beschaffung von Drohnen und unbemannten Systemen voranzukommen, die dort an der Front eine immer entscheidendere Rolle spielen. Eins ist aber auch klar, für die Bemühungen, Europa zu stärken und unabhängiger von den USA und deren Waffensystemen zu werden, ist das aus ein Rückschlag und sicherlich auch ein Zeichen der Schwäche.
1: Israel und der Iran haben ihre gegenseitigen Angriffe erst einmal wieder eingestellt. Das hat nach der Führung in Teheran jetzt auch der israelische Premier Netanyahu bestätigt. Für den Libanon gilt dies aber nicht. Dort geht das israelische Militär weiter gegen die pro-iranische Hisbollah-Miliz vor. Für den Fall, dass auch Ziele rund um Libanons Hauptstadt Beirut attackiert werden, drohte der Iran mit neuen Angriffen auf Israel. Alle 9 Atommächte der Welt haben 2025 ihre Investitionen in ihre Nuklearwaffenarsenale drastisch erhöht. Das geht aus dem neuen Bericht der internationalen Kampagne zur Abschaffung von Atomwaffen, kurz ICAN, hervor. Aus Genf Katrin Hondl.
3: Exakt 3.768 US-Dollar pro Sekunde haben die 9 Atommächte der Welt vergangenes Jahr in ihre Nukleararsenale investiert, berichtet die internationale Kampagne zur Abschaffung der Atomwaffen, kurz ICAN. Insgesamt waren es knapp 119 Milliarden Dollar, so viel wie noch nie laut ICAN. Gegenüber dem Vorjahr seien die Ausgaben der Staaten für Atomwaffen um fast ein Fünftel gestiegen und am meisten haben die USA investiert, nämlich über 69 Milliarden Dollar, mehr als alle anderen Atommächte zusammen.
1: Der Computerhersteller Apple hat angekündigt, künstliche Intelligenz in großem Stil in seinen Geräten zu verankern. Das Herzstück ist eine mit KI verbesserte Version der Assistenzsoftware Siri, wie Apple auf einer Entwicklerkonferenz bekannt gab. Siri AI soll Systemen wie ChatGPT, Gemini oder Perplexity Konkurrenz machen. Das Unternehmen versucht damit, den Rückstand auf Wettbewerber wie Microsoft und die Google-Mutter Alphabet aufzuholen. In der EU wird Siri AI allerdings vorerst nicht verfügbar sein. Das Wetter in Deutschland. Schauer oder Gewitter bei 17 bis 6 Grad. Tagsüber gebietsweise Regen, zum Teil länger anhaltend, bei 14 bis 22 Grad. Am Mittwoch Schauer oder Gewitter, regional auch heitere Phasen, bis 21 Grad. Und am Donnerstag im Süden trocken, von Nordwesten Regen, bis 22 Grad. Das waren die Nachrichten.
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4: Zunächst mit dieser Gefahreninformation für den Kreis Groß-Gerau. In Rüsselsheim-Königstetten laufen in der Obergasse immer noch Löscharbeiten in einem landwirtschaftlichen Betrieb. Es kommt zu starker Rauchentwicklung. Anwohner in Rüsselsheim-Königstetten und in Hattersheim werden gebeten, Fenster und Türen geschlossen zu halten, sowie Lüftungen und Klimaanlagen abzuschalten. Und dann schauen wir auf die Straßen mit den akuten Meldungen. Da haben wir eine von der A565 Bonn-Meckenheim. Die ist zwischen Bonn-Beuel und Auerberg in beiden Richtungen wegen Brückenschäden gesperrt. Und in Berlin, die Residenzstraße stadtauswärts, ist zwischen Emmentaler Straße und Klemke-Straße aktuell wegen eines Feuerwehreinsatzes gesperrt.
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4: Mit Tom Westerholt am Mikrofon, ich grüße Sie. Vor Jahren noch absolute Science-Fiction, heute werden sie nach und nach immer mehr, nämlich selbstfahrende, autonom gesteuerte Autos. Fahren von selbst, kein Mensch muss mehr lenken, bremsen oder Gas geben. Lange schon wird daran gebastelt. Es gibt Fortschritte, vor allem bei computergesteuerten Fahrassistenten. Aber vollständiges autonomes Fahren steckt immer noch in den Kinderschuhen. Denn es ist mit großen Risiken verbunden. Immer wieder gibt es Unfälle, vor allem in den USA, oftmals tödlich. Eine Firma, die beim autonomen Fahren weiter ganz vorne mitspielen will, ist Tesla und deren Chef Elon Musk will die Technik unbedingt weiter voranbringen. Nur zu welchem Preis? Das ist jetzt Thema in 11KM, der Tagesschau-Podcast.
5: Tesla-Chef Elon Musk präsentiert sich als der Pionier in Sachen Elektromobilität und selbstfahrende Autos.
6: We'll take autonomous cars for granted in quite a short period of time. It's amazing how comfortable you get and how quickly you get comfortable with it.
5: Musk ist überzeugt, autonomes Fahren macht die Straßen sicherer.
6: It could save a lot of lives. It almost feels just like a solved problem.
5: Nur geheime Tesla-Daten zeigen jetzt, offenbar ist genau das Gegenteil der Fall. Elektroautos der US-Firma Tesla gehören zu den meistverkauften E-Autos der Welt. Aber immer wieder gibt es Berichte über tödliche Unfälle wegen der fehlerhaften Autopilotensoftware. Andreas Pichler hat für die ARD-Doku Elon Musk Uncovered das Tesla-Experiment mit Betroffenen gesprochen und früheren Tesla-Whistleblowern. Andreas erzählt uns heute, wie gefährliche Sicherheitsprobleme möglicherweise systematisch vertuscht werden und warum das eine Gefahr für alle ist. Ihr hört 11KM, der Tagesschau-Podcast, ein Thema in aller Tiefe. Mein Name ist Kevin Ebert. Hallo Andreas, schön, dass du da bist heute.
7: Ja, es freut mich, hier zu sein. Also wir befinden uns südlich von Miami auf einer Landstraße, eigentlich schon so richtig Pampa, wunderschöne Gegend. Da ist eine T-Kreuzung, also eine Straße kommt in eine andere rein. Und auf der anderen Seite dieser Kreuzung steht auf einem kleinen Parkplatz gegenüber vom Wald ein Auto mit ein Pärchen, die so Anfang, Mitte 20 sind. Der eine ist Dylan Angulo und das andere ist Naibel Benavides. Wir wollen einfach einen romantischen Abend haben, sind auf der Rückfahrt stehen geblieben dort. Während sie sich die Sterne anschauen, kommt ein Auto dieser Kreuzung entgegen, ein Tesla, circa 100 km/h schnell, fährt. Da ist zwar ein rotes Licht, aber der Tesla hält nicht an und der Tesla fährt einfach gerade über diese Kreuzung, ohne einmal zu bremsen, voll in das Auto rein, wo die beiden davor stehen. Dylan Angulo wird ins Krankenhaus gebracht, schwerstens verletzt, und die Freundin Naibel Benavides stirbt vor Ort. Das war 2019.
5: Wie geht es dann weiter? Also es gab diesen Todesfall, Dylan Angulo ist schwer verletzt. Und die Umstände sind ja zumindest erstmal merkwürdig. Also wie ist dieser Unfall passiert?
7: Die Familie, vor allem Naibel Benavides Familie, geht zum Rechtsanwalt, weil ihnen das alles ein bisschen seltsam vorkommt mit diesem Unfall.
8: Originally we looked at the driver who caused the accident.
7: Und der Anwalt der Familie, der Todd Poses, der nimmt sich den Fahrer erstmal ins Visier.
8: He was approaching an intersection where you can make a left or a right, but you cannot go straight.
7: Er hatte den Autopiloten im Tesla aktiviert und gibt diesem Autopiloten die Schuld.
8: Having the autopilot on and talking on the phone, he had dropped his phone and was looking for it and having a tough time finding it.
7: Später wird dann rekonstruiert, also er hat tatsächlich diesen Autopiloten angehabt und hat im Auto telefoniert und hat sein Handy verloren und hat dann nach seinem Handy gesucht, denkend, dass doch dieser Autopilot aktiviert ist und der wird schon das Auto richtig lenken. Also er hat sich auf diese Technologie verlassen.
5: Und war das naiv? Also war es naiv von diesem Fahrer, sich komplett auf diesen Autopiloten zu verlassen?
7: Also Todd Poses beschreibt den Fahrer als sehr verantwortungsvollen Mann, Familienvater.
8: The driver of the Tesla had purchased the Tesla with the intention of using the autopilot every day.
7: Also der oft diese Strecke fährt, oft abends, und sich gerade deshalb auch den Autopiloten gekauft hat, der einfach an diese Technologie geglaubt hat. Vor allem, weil Tesla diesen Autopiloten sehr offensiv und uneingeschränkt bewirbt. Also gibt ein Video, das man auch in unserem Film sieht, von 2016, so eine Art Werbevideo, wo man eine Person mit dem Tesla im Silicon Valley rumfahren sieht. Das Auto parkt ein, das Auto fährt über Kreuzungen und so weiter und so fort.
8: Those are the things that work. That sells. That's what people expect.
7: Am Ende steht, der Fahrer sitzt nur dort, weil es gesetzlich so ist, aber im Prinzip ist dieses Auto alleine gefahren.
9: Mhm. Also ein Werbevideo für autonomes Fahren, ne? So klingt das.
7: Total, ja. Später dann stellt sich dann heraus, dass es total inszeniert war und der Tesla, mit dem dort gedreht wurde, in verschiedenen Abschnitten, dass der sogar einmal einen Unfall gebaut hat. Das sieht man natürlich alles nicht in diesem Video.
9: Also während der Dreharbeiten für dieses Werbevideo?
7: Während der Dreharbeiten für dieses Werbevideo, ja, ja.
9: Okay, also Tesla gibt durch dieses Video beispielsweise vor, sich auf dieses autonome Fahren verlassen zu können. Dieser Fahrer, der diesen Unfall dann verursacht hat, hat das getan. Wie geht's weiter in diesem konkreten Fall, wo ja wirklich ein Mensch gestorben ist und auch noch ein unbeteiligter Mensch, also ja eigentlich eine Passantin?
7: Ja, genau, das ist das Tragische und das zeigt auch, dass die Gefahren dieser Technologie nicht nur für die Benutzer der Autos gilt, sondern im Prinzip für alle Passanten, die unterwegs sind.
8: And typically in these accidents, investigating police officers go to the black box and they absorb all the data.
7: Jeder Tesla hat eine Platine drinnen, in der alle Daten aufgezeichnet werden. Gleichzeitig werden die Daten auch immer an Tesla geschickt.
8: Investigating police officers, they have to rely on Tesla to tell them what happened. Obviously that's by design. What the intent was, to me is obvious.
7: Diese Platine wurde von Tesla selber ausgelesen, auf Verheiß der amerikanischen Polizei. Und da hat Tesla gesagt, sorry, tut uns leid, es gibt leider von dem Zeitraum keine Daten. Ist so ein Muster, wie wir dann festgestellt haben, das passiert immer wieder, gerade bei tödlichen Unfällen. Dort Boses und Benavides Familie haben das nicht geglaubt und in jahrelanger Arbeit und mit Hilfe von Spezialisten, eigentlich Hackern, muss man sagen, gelingt es dem Anwalt, dem Todd Boses, die gelöschten Daten auf dem Tesla wiederherzustellen und hatten dann Zugriff zu dieser Platine und haben dann mit Hilfe von einem Hacker das Ganze rekonstruieren können.
8: They were able to see that the data had been actually sent to Tesla the night of the accident. And that the night of the accident, Tesla understood that this was an autopilot failure. They got everything. They got the entire snapshot. And it requires someone pressing delete more than once to eliminate this data.
7: Also die Hacker, die Spezialisten konnten feststellen, dass einmal die Daten sehr wohl da drauf waren oder immer noch sind, also sie konnten sie rekonstruieren, dass diese Daten an Tesla in die Zentrale geschickt wurden und dass der Autopilot eigentlich fehlerhaft war in dem Moment.
9: Okay, also dieser Autopilot, der war fehlerhaft. Das bedeutet, er hat nicht mehr richtig gesteuert. Er hat also diese T-Kreuzung, eine rote Ampel und das Ende der Straße nicht erkannt, wo das junge Pärchen in der Nähe stand. Kann man das mit den Daten nachweisen?
7: Ja, also die konnten das ziemlich genau rekonstruieren. Der Autopilot hat schon gesehen, dass dort das Ende der Straße ist, aber er ist nicht interveniert, er hat das Auto nicht gestoppt. Also die konnten das rekonstruieren an so ein Augmented wieder, also wo sie die Bilder von den Kameras vorne vom Auto über die Daten gelegt haben. Man sieht das auch in unserem Film. Und der zeigt klar an, stopp, stopp, stopp. Hier ist drivable space, also befahrbarer Raum zu Ende. Und das Auto ist einfach weitergerast.
9: Also man kann eben schon sagen, so wie du das erzählst, Tesla hat diese Daten des Unfallfahrzeugs zurückgehalten, vertuscht, verheimlicht.
7: Genau, also das ist eben so ein Muster, das man auch bei anderen Fällen sieht. Wir haben uns ja ziemlich viele von den Fällen angeschaut, auch in Deutschland. Also dem Anblick, wo was schief läuft, vor allem wenn es tödlich ist, dann ist die Antwort bei Tesla meistens, wir haben leider keine Daten aus diesem Zeitraum. Und das Video, dieses Werbevideo, vor allem von 2016, das kann aus heutiger Sicht definitiv als betrügerisch bezeichnet werden.
9: Habt ihr denn auch mit Menschen gesprochen, die euch erzählen konnten, wie es bei Tesla hinter den Kulissen abläuft, gerade in Bezug auf diese Sicherheitsrisiken, die da im Raum standen?
7: Also wir haben mit sehr vielen Leuten gesprochen, die bei Tesla gearbeitet haben. Leider wollte keiner so richtig vor die Kamera, oder die Leute können einfach nicht vor die Kamera, weil sie NDAs unterschrieben haben. Das sind Verschwiegenheitserklärungen. Wir hatten dann aber das Glück, dass wir drei Mitarbeiter, also eine Frau und zwei Männer, die sozusagen ganz am Anfang bei Tesla dabei waren, bekommen haben. Die hatten damals am Beginn von Tesla keine NDAs unterschrieben.
10: In the beginning, it was a dream of any engineer to be part of that team.
7: Und eine davon ist die Christina Ballon, eine Ingenieurin aus den frühen Jahren von Tesla.
10: We were a bunch of misfits from the whole world. And we were working on something that nobody believed that will be possible.
7: Die hat eine wichtige Rolle gehabt in der Entwicklung von Tesla. Die ist einfach, ja, mit Enthusiasmus in diese Firma.
10: I don't regret being part of the real Tesla, the one that was in the beginning. But after Model S was released, it was a totally different company.
9: Das muss dann so Anfang der 2010er Jahre gewesen sein, als Tesla das Model S rausgebracht hat.
7: Genau, ja. Und sie hat dann Sicherheitsrisiken festgestellt. Damals hat das noch nichts mit dem Autopilot zu tun gehabt, sondern zum Beispiel Matten unter dem Bremspedal, dass die das Bremsen behindern können.
10: It was almost a year and a half and Tesla didn't do anything about it. Sending those cars out with the knowledge of a safety issue that could make people kill. And that was the point that I stood up.
7: Also sie und auch ihre anderen Kollegen in ihrer Abteilung, alles gestandene Ingenieure, die haben einfach gemerkt, dass systematisch Risiken vertuscht werden und wollten einfach mit dem höheren Management eine Aussprache dazu haben.
10: We had a 3-hour meeting in which people said that they were demoted, bullied for raising up safety issues. But I was recording the 3-hour conversation that we had.
7: Sie hat dieses Gespräch, diese Aussprache aufgezeichnet und da wurde sehr schnell klar, dass wegen dem Druck, in dem Tesla steckt, das war ja sozusagen der Wahnsinn, so einen neuen Autofirma überhaupt auf den Markt zu bringen in der Größenordnung, einfach der Image-Schaden, der musste einfach verhindert werden und dadurch hat man diese Leute mehr oder weniger zur Kündigung gezwungen.
10: I signed under duress. The lawyer of Tesla, he said, if you really care about your life and the life of your son, you will destroy the recording that you have.
7: Der Anwalt hat dann auf unsere Handfrage hin dann zwar gesagt, er hat diese Drohung in der Form nie ausgesprochen, dass sie das erfunden hat. Also man weiß am Ende natürlich nicht, was die Wahrheit ist.
9: Das ist Aussage gegen Aussage, ja.
7: Genau. Tatsache ist, dass Christina Ballon, eine Top-Ingenieurin, seitdem keinen Job mehr bekommen hat in ihrer Branche. Und das ist kein Einzelfall bei Whistleblower.
9: Das eine sind Whistleblower, mit denen ihr auch gesprochen habt, zum Beispiel eben Christina Ballon. Es gibt aber ja auch noch diese Tesla-Files. Vielleicht kannst du mir nochmal erklären, was genau sind die, wie sind die zustande gekommen und welche Dimensionen machen die auch nochmal auf?
7: Die Tesla-Files, es gibt einen Whistleblower, der Zugriff irgendwann mal bekommen hat zu über 100 GB an Daten von Tesla. Und er wusste natürlich schon von den Unfällen und so weiter und so fort und Probleme mit dem Autopilotensystem und hat dann gezielt nach solchen Informationen gesucht und hat dann wirklich einen Katalog, wirklich die interne Datei, wo systematisch die ganzen Beschwerden registriert wurden, heruntergeladen. Das sind Tausende von Beschwerden. Wusste dann zuerst nicht so genau, was er damit machen soll. Also hat es teilweise in Behörden geschickt und wollte dann in die Presse und ist irgendwann beim Handelsblatt in Deutschland gelandet. Und die haben nach 6-7 Monaten Prüfen dann begonnen, peu à peu diese Files zu veröffentlichen beziehungsweise auch einzelne Geschichten auszugraben. Und so sind diese Tesla-Files entstanden, die schon ziemlich einen Wirbel gemacht haben. Also Tesla musste dann auch vor der Börse sich dazu äußern. Parallel haben die amerikanischen Behörden aber auch schon begonnen, gegen Tesla Investigationen zu machen. Aber ich glaube, dass die Tesla-Files da nochmal die Alarmglocken haben klingeln lassen.
9: Was sagt denn Tesla zu solchen Vorwürfen?
7: Die äußern sich einfach nicht. Beziehungsweise Musk, also der wiegt das so ab.
6: You're not going to get rewarded for necessarily for the lives that you save, but you will definitely be blamed for lives that you don't save. So even if you save 90% of the lives, the 10% that you don't save are going to sue you.
7: Musk sagt, naja, wenn du 100 Menschen Leben rettest und einer aber stirbt, dann wird dir keiner dafür danken, dass du 100 Menschenleben gerettet hast, sondern der eine, der stirbt, der verklagt dich. So irgendwie. Also es sind natürlich jetzt Fantasiezahlen, aber das ist so ein bisschen, zumindest vom Musk, die Argumentationsschiene.
9: Okay. Wenn wir jetzt nochmal ganz konkret auf diese Sicherheitsrisiken schauen, was genau ist denn da das Problem?
7: Wir haben ja keinen Film gemacht, der sozusagen grundsätzlich gegen das autonome Fahren ist, aber es geht eher darum, wie Tesla das autonome Fahren technisch und vor allem kommunikationsartig angegangen ist. Missy Cummings, das ist eine Robotikprofessorin, die auch für amerikanische Behörden gearbeitet hat, die erklärt, dass dieses System, was auf Kameras aufbaut, nur zu 97% Genauigkeit hat.
11: That means 3 out of every 100 images that the car sees, it will get it wrong. So some kind of distortion in the environment can cause the car to see basically something like an elephant when there is no elephant, and then the car would do an emergency braking maneuver, even though nothing was there.
7: Nicht umsonst passieren diese Phantombremsungen sehr oft am Beginn von Tunnels und so schwierigen Lichtverhältnissen. Plus eine Kamera kann oft die Entfernungen auch nicht ganz genau analysieren. Das Ding ist, die meisten anderen Firmen, die auch am Autopilot-Systemen arbeiten, verwenden zu den Kameras nur zusätzliche Technologien, die laut Missy Cummings, der Robotikprofessorin, ziemlich essentiell sind. Also dann gibt es zum Beispiel jetzt neben klassischen Radars gibt es auch noch die Lasertechnologie, die sozusagen Entfernungen messen kann. Und die Systeme sollen sich sozusagen gegenseitig korrigieren. Und Musk hat sich bewusst für diesen Weg entschieden, weil es der billigste Weg ist und weil er einfach ein massentaugliches Auto auf die Straße bringen wollte, das Autopilot hat.
9: Und so einen Tesla mit Autopilot gibt es ja ab 37.000 Euro in Deutschland. Würdest du sagen, Tesla hat sich gezielt für Masse entschieden und nimmt dafür bewusst Abstriche bei der Sicherheit in Kauf?
7: Genau, ja, ja. Das zweite Problem ist, dass diese Software nach wie vor eine Beta-Version ist. Das heißt, die ist noch nicht voll ausgereift. Missy Cummings weist auch darauf hin, dass Tesla dieses System in den USA schon von Anfang oder sehr früh Autopilot genannt hat, Full Self-Driving, aber dabei ist es eigentlich noch in Entwicklung.
11: This is the first time where the public are active safety testers for a technology.
7: Und das ist auch eigentlich das erste Mal, dass solche Technologie, also die für den öffentlichen Raum bestimmt ist, in unfertiger Version losgelassen wird. Also statt im Labor, statt im geschlossenen Raum zu machen, nimmt man die öffentlichen Straßen als Versuchslabor. Dadurch kommen immer mehr Daten zurück an Tesla und dadurch hoffen sie halt, diese Technologie auch schneller entwickeln zu können. Das kommuniziert Musk auch offen, steht auch im Kleingedruckten, wenn man sich so ein Auto kauft. Also was das im Umkehrschluss dann im Prinzip bedeutet, ist, dass die Fahrer Versuchskaninchen sind in gewisser Weise. Also Unbeteiligte auch.
9: Eben nicht nur die Fahrer, ne? Auch Unbeteiligte sind ja auch betroffen.
7: Genau, ja.
9: Und auf seiner Homepage schreibt Tesla ja konkret, der Autopilot sei, Zitat, für einen aufmerksamen Fahrer gedacht, der die Hände am Lenkrad behält und jederzeit übernehmen kann. Und weiter, auch wenn diese Merkmale im Laufe der Zeit immer leistungsfähiger werden, machen die gegenwärtig verfügbaren Merkmale das Fahrzeug nicht autonom, Zitat Ende. Wenn das System also noch nicht ausgereift ist, wie rechtfertigt Elon Musk den Einsatz?
7: Also Musk rechtfertigt das mit so einer, man kann sagen, long-terministischen Perspektive. Das ist so eine eigene philosophische Richtung. Ich will jetzt gar nicht in Details gehen, aber im Prinzip besagt diese Überlegung, wir müssen die weit entfernten Ziele anschauen. Wenn autonomes Fahren in irgendwann mal einfach viel sicherer sein wird als Menschen am Lenkrad, dann machen diese paar Toten oder Unfälle hier in der Gegenwart, machen es weg. Also langfristig wird diese Technologie mehr Menschenleben retten.
9: Abschließend vielleicht deine Einschätzung. Kannst du dir vorstellen, dass dieses System Musk vielleicht sogar ins Wanken kommt aktuell?
7: Ja, das ist die große Frage. Also er hat ja wirklich wahnsinnig viel Macht. Nicht nur, weil er Geld hat, sondern weil er auch die Technologie hat. Tesla ist ja nur so ein relativ kleiner Baustein, wenn man es mal geostrategisch betrachtet. Aber SpaceX ist praktisch ein Monopol mittlerweile. Also keiner kann so billig Raketen und Satelliten in ins Weltall befördern wie SpaceX. Es ist die große Frage, ob die Trump-Regierung nicht zusammenkrachen wird. Und weil in den USA schon die Opposition wächst von allen Seiten, und dann wird es auch ein bisschen schwieriger für Musk. Allerdings, jetzt ist er nicht mehr so in der Politik, sondern mehr im Hintergrund. Er bereitet gerade den Börsengang von SpaceX vor. Also ich glaube, da wird noch einiges passieren.
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4: Armenien hat gewählt und den amtierenden Ministerpräsidenten Paschinian in seinem westorientierten Kurs bestärkt. Und das trotz Warnungen aus Moskau, das mit drastischen Folgen gedroht hat, falls die ehemalige Sowjetrepublik im Kaukasus sich weiter von Russland abwenden sollte. Unsere Gastkommentatorin Daniela Seperi, freie Autorin, unter anderem für den Spiegel, sieht die Europäische Union nun in der Pflicht, das Land zu unterstützen.
12: Armeniens Wahl ist eine Botschaft an Europa. Und Europa sollte endlich zuhören. Trotz massivem Druck aus Moskau haben sich die Armenierinnen und Armenier erneut für einen proeuropäischen Kurs entschieden. Für Demokratie, Rechtsstaatlichkeit und eine Zukunft außerhalb der russischen Einflusssphäre. Genau deshalb darf Europa jetzt nicht denselben Fehler machen wie so oft zuvor, applaudieren und dann wegschauen. Denn die Geschichte der letzten Jahre ist auch eine Geschichte europäischer Versäumnisse. Als mehr als 100.000 Armenierinnen und Armenier nach den Angriffen Aserbaidschans aus Bergkarabach vertrieben wurden, blieb die internationale Reaktion erschreckend schwach. Als Russland seinen Bündnispartner Armenien im Stich ließ, wurde vielen Menschen im Land deutlich, dass die Sicherheitsversprechen des Kremls nichts wert sind. Und trotzdem hat Europa bis heute keine Antwort auf die Frage gegeben, wie es Staaten schützt, die sich bewusst für Demokratie und gegen russische Dominanz entscheiden. Dabei steht viel auf dem Spiel.

0: ähnliches Schicksal erleiden wie die Ukraine. Sie spricht von einer Niederlage für Putin.
1: Moskau hat mit seinen Drohungen das Gegenteil erreicht. Noch nie hatten die Menschen in Armenien ein so negatives Bild von Russland wie kurz vor der Parlamentswahl. Und sie haben daraus für die Abstimmung ihre Schlüsse gezogen. Die meisten wollen nicht wieder angekettet sein an dieses große Land.
0: Nach Ansicht der Taz aus Berlin wird Russland es aber nicht dabei belassen.
1: Es wird weiterhin versuchen, Armenien auf pro-russische Linie zurückzubringen und dabei so vorgehen wie in den Westbalkanstaaten. Diese warten seit langem auf eine EU-Mitgliedschaft, die ihnen vor 23 Jahren auf dem EU-Westbalkan-Gipfel versprochen wurde. Die Enttäuschung über den schleichenden Beitrittsprozess nutzt Moskau für Desinformationskampagnen und Anti-EU-Stimmungsmache. Die EU sollte dagegenhalten. Brüssel darf Armenien keine unnötigen Steine in den Weg legen.
0: Die Frankfurter Rundschau sieht Armenien trotz des eindeutigen politischen Signals in einer komplizierten Lage.
1: Das Land mag sich nach Westen recken, doch der Macht Russlands kann sich der kleine Binnenstaat, eingeklemmt zwischen Georgien, der Türkei und Aserbaidschan, nicht einfach entziehen. Zu eng sind die wirtschaftlichen Verbindungen, zu groß die sicherheitspolitischen Zwänge. Der Wunsch nach mehr Freiheit trifft damit auf die Realität einer fortbestehenden Abhängigkeit. Armenien bleibt ein Land im Schwebezustand.
0: Und die Volksstimme aus Magdeburg schätzt die Situation ähnlich ein.
1: Armenien demonstriert mit viel Selbstbewusstsein eine neue Selbstständigkeit. Die seit 200 Jahren bestehenden Bindungen zu Russland sollen gelockert werden, zugunsten einer stärkeren Hinwendung zur Europäischen Union und, noch wichtiger, einer gedeihlichen Nachbarschaft zu den bisherigen Feinden Aserbaidschan und Türkei. Hinzu kommt die Sorge vor der russischen Rache. Zwar spricht Regierungschef Paschinjan von Offenheit nach allen Seiten, das wird der Kreml aber ganz anders sehen.
0: Das waren die Standpunkte, zusammengestellt heute von Torben Müller.

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1: Um 3 Uhr mit Ronald Lessig. Der Élysée-Palast hat das Aus für einen gemeinsamen deutsch-französischen Kampfjet bestätigt. Der Grund sind laut Medienberichten Unstimmigkeiten zwischen den beteiligten Unternehmen Dassault und Airbus. Die Idee des 100 Milliarden Euro teureren Luftkampfsystems FCAS soll demnach trotzdem weiterverfolgt werden. Aus Berlin Oliver Neuroth.
2: Da ist die Rede vom Nervensystem, vom eigentlichen Kern von FCAS, an dem weiter geforscht werden soll. Wie das konkret aussieht, das dürfte Thema sein beim nächsten deutsch-französischen Ministerrat, der sich noch in diesem Monat zusammensetzen will. Aber klar ist, dass der Kampfjet nun nicht kommt, ist ein herber Rückschlag für die europäische Rüstungskooperation. FCAS sollte ja eigentlich zeigen, dass europäische Staaten hochkomplexe Waffensysteme gemeinsam entwickeln können, statt auf US-Technologie angewiesen zu sein.
1: Israels Ministerpräsident Netanyahu hat eine Feuerpause mit dem Iran bestätigt. Der gegenseitige Beschuss hatte in der vergangenen Nacht begonnen. Zuerst hatte der Iran bekannt gegeben, die Angriffe auf Israel einzustellen. Aus Tel Aviv, Jan-Christoph Kitzler.
3: Beide Seiten behalten sich aber vor, die gegenseitigen Angriffe wieder hochzufahren. Netanyahu erklärte, Israel werde weiterhin auf jeden Angriff auf sein Staatsgebiet antworten. Aus dem Iran hieß es, Akte der Aggression durch Israel auch im Südlibanon würden so wörtlich harte Maßnahmen nach sich ziehen. Netanyahu erklärte, Israels Armee werde weiterhin im Südlibanon operieren. Dort wurden den Angaben zufolge rund 600.000 Menschen vertrieben. Zahlreiche Ortschaften wurden zerstört. Israels Armee spricht von einer sogenannten Sicherheitszone.
1: Der Chefankläger des Internationalen Strafgerichtshofes Kahn ist mit sofortiger Wirkung von seinem Dienst suspendiert worden. Eine endgültige Entscheidung über eine mögliche Amtsenthebung sollen die Vertragsstaaten auf einer Sondersitzung treffen, teilte das Präsidium in Den Haag mit. 2024 hatte eine enge Mitarbeiterin dem britischen Juristen sexuelle Übergriffe vorgeworfen. Eine Kommission der Vereinten Nationen hatte die Vorwürfe untersucht und Ende 2025 ihren Bericht vorgelegt, der bisher aber nicht veröffentlicht wurde. Bundesfinanzminister Klingbeil unterstützt den Vorschlag des Deutschen Gewerkschaftsbundes für verpflichtende Betriebsrenten.

0: Auch das würde helfen, das Rentensystem zukunftsfähig zu machen, sagte der SPD-Chef in der ARD. Weiter müsse aber die gesetzliche Rente die Grundlage für alles sein, betonte Klingbeil. Zuvor hatte bereits der Chef des CDU-Arbeitnehmerflügels Radke den DGB-Vorstoß begrüßt. Noch in diesem Monat soll eine Rentenkommission Vorschläge vorlegen, auf deren Basis die Bundesregierung ihre Rentenpolitik neu ausrichten will. Das waren die Nachrichten. Das Wetter in Deutschland. Tagsüber im Norden wechselnd bewölkt und örtlich Schauer, von Süden bis in die Mitte länger Regen, 14 bis 22 Grad, am Mittwoch wechselnd bewölkt bis 21 Grad. Es ist 3.03 Uhr.
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2: Zunächst mit dieser Gefahreninformation für den Kreis Groß-Gerau. In Rüsselsheim-Königstetten laufen in der Obergasse immer noch Löscharbeiten in einem landwirtschaftlichen Betrieb. Es kommt hier zu starker Rauchentwicklung. Anwohner in Rüsselsheim-Königstetten und in Hattersheim werden gebeten, Fenster und Türen geschlossen zu halten, sowie Lüftungen und Klimaanlagen abzuschalten. Dann der Blick auf die Straßen. Die A4 Frankfurt Richtung Dresden ist zwischen Glauchau Ost und Hohenstein-Ernsthal wegen Instandsetzungsarbeiten im Baustellenbereich noch bis 5 Uhr gesperrt. Ebenfalls bis ca. 5 Uhr gesperrt ist die A9 Leipzig Richtung Berlin zwischen Belitz und Belitz-Heilstätten wegen Wartungsarbeiten. Weitere Sperrung bis 5 Uhr kommt von der A45 Dortmund Richtung Hagen zwischen Westhofener Kreuz und Schwerte-Ärgste wegen Brückenarbeiten. Die A71 Schweinfurt-Sangershausen ist zwischen Kölledar und Heldrungen in beiden Richtungen wegen Wartungsarbeiten im Schmücketunnel bis 6 Uhr gesperrt. Ebenfalls bis 6 Uhr gesperrt ist die A71 Richtung Schweinfurt zwischen Oberhof und Suhl-Zellamelis wegen Wartungsarbeiten im Tunnel Hochwald. Nach Berlin die A100 Berliner Stadtring ist zwischen Dreieck Charlottenburg und Hohenzollern-Damm wegen Wartungsarbeiten bis ca. 5 Uhr in beiden Richtungen gesperrt. Die A111 Berlin-Oranienburg, der Tunnel Flughafen Tegel ist wegen Wartungsarbeiten bis ca. 5 Uhr in beiden Richtungen gesperrt. Jetzt die A565 Bonn-Meckenheim ist zwischen Bonn-Beuel und Auerberg in beiden Richtungen wegen Brückenschäden gesperrt. Und noch einmal zurück nach Berlin. Die Residenzstraße stadtauswärts ist zwischen Emmentaler Straße und Klemke-Straße wegen eines Feuerwehreinsatzes gesperrt. Verzeihen Sie bitte. Wir wünschen allen unterwegs eine gute Fahrt.
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2: Mit Tom Westerholt von NDR Info in Hamburg. Ich grüße Sie. Ja, ich denke, wir Menschen können uns getrost eingestehen, dass wir beim Thema Abrüstung und einer Welt, die im Frieden miteinander lebt, auch schon mal weiter waren, als wir es aktuell wieder sind. Weltweite Kriegs- und Krisensituationen wie in der Ukraine oder im Nahen Osten führen uns das täglich vor Augen. Die Folge ist ein weltweites Aufrüsten, auch bei uns in Deutschland. Das Stockholm International Peace Research Institute, kurz SIPRI, veröffentlicht dazu jedes Jahr einen Bericht, der den aktuellen Stand der globalen Rüstung und die Entwicklung von bewaffneten Konflikten beziffert. Die neueste Analyse zeigt, dass dabei die Zahl der Atomwaffen weltweit zwar leicht zurückgeht, die Lage insgesamt aber trotzdem gefährlicher wird. Unser Korrespondent Arne Bartram weiß mehr.
3: Weltweit gibt es derzeit noch rund 12.000 nukleare Sprengköpfe. Der leichte Rückgang liegt vor allem daran, dass die USA und Russland alte Waffen abbauen. Gleichzeitig modernisieren aber die Atommächte ihre Arsenale und bauen sie teilweise sogar aus. Ein zentrales Problem: die internationale Rüstungskontrolle bricht auseinander. Wichtige Verträge sind ausgelaufen, neue Vereinbarungen fehlen. Das sorgt für weniger Transparenz und mehr Misstrauen zwischen den Staaten. Hinzu kommt die wachsende geopolitische Konkurrenz. Konflikte wie der russische Angriffskrieg gegen die Ukraine oder im Nahen Osten betreffen zunehmend auch Staaten mit Atomwaffen. Das erhöht das Risiko von Eskalationen. Auch Europa gerät dadurch stärker unter Druck. Konflikte außerhalb des Kontinents wirken sich direkt aus, etwa durch gestörte Lieferketten oder steigende Energiepreise. Gleichzeitig verändert sich das Verhältnis zu den USA als wichtigstem Sicherheitspartner. SIPRI warnt, die aktuelle Phase könnte der Beginn eines neuen atomaren Wettrüstens sein, in einer Welt mit weniger Regeln und wachsender Unsicherheit.
2: Soweit die Zusammenfassung von Arne Bartram. Und gleich 4 deutsche Friedensforschungsinstitute haben dazu auch ihr Friedensgutachten 2026 vorgestellt. Deren bitteres Urteil: ganze Staaten agieren zunehmend wie Warlords und setzen Gewalt als politisches Mittel ein. Zentrale Instrumente zur internationalen Friedenssicherung, wie zum Beispiel die UNO, stecken parallel in einer fundamentalen Krise. Auch weil ständig neue Technologien wie Drohnen und KI die Kriegsführung und Rüstungskontrolle grundlegend verändert haben. Mario Kubina zur Weltlage aus Friedensforschersicht.
3: Auf dem Podium der Bundespressekonferenz das Who is Who der deutschen Friedensforschung. Und die Fachleute versuchen gar nicht erst, die internationale Lage schönzureden.
4: Seit Jahren sprechen wir davon. Wir warnen davor, dass es zum Verfall dieser Ordnung und Regelwerke kommen könnte,
3: sagt die Politikwissenschaftlerin Nicole Deitelhoff, eine der Autorinnen des aktuellen Friedensgutachtens.
4: Heute stehen wir hier und es ist soweit. Jetzt sprechen wir nicht mehr davon, dass der Verfall bevorsteht. Wir befinden uns in diesem Verfall.
3: Die jüngere Vergangenheit wird in dem Gutachten als die gewalttätigste Phase seit dem Ende des Kalten Kriegs beschrieben. Mit 61 bewaffneten Konflikten in 36 Ländern. Warlords spielen in dieser Welt eine wichtige Rolle. Kriegsfürsten also, wie man sie früher in Ländern wie Afghanistan oder Somalia gesehen hat. Dazu der Konfliktforscher Konrad Schetter.
5: Die neuen Warlords höhlen die internationale Ordnung aus. Es sind Präsidenten oder Monarchen von Autokratien oder Staaten im demokratischen Niedergang.
3: Als Beispiel wird der russische Machthaber Putin genannt. Aber auch US-Präsident Trump fällt den Autoren zufolge in dieses Raster, unter anderem wegen seiner Drohungen in Sachen Grönland. Ebenso der israelische Regierungschef Netanyahu, Stichwort Gaza. Putin, Trump, Netanyahu, kann man die drei wirklich auf eine Stufe stellen?
6: Wir haben das bewusst zugespitzt formuliert.
3: So die Antwort der Friedensforscherin Ursula Schröder. Man wolle die drei nicht gleichsetzen, aber bestimmte Ähnlichkeiten sind aus ihrer Sicht erkennbar.
6: Das, was uns interessiert, ist ein Muster von Politikgestaltung, das Gewalt als normales Mittel von Politik wieder einsetzt und das auch versucht, politische Souveränität anderer Staaten zu beschneiden.
3: Ein Muster, das sich besonders drastisch im russischen Krieg gegen die Ukraine zeigt. Was aber tun, um Kriege wie diesen zu beenden? Welche Chancen für eine Verhandlungslösung gibt es aktuell? Die Friedensforscherin Deitelhoff ist da eher zurückhaltend. Ja, die Ukraine erziele gerade Erfolge gegen die russischen Angreifer. Aber Putin bleibe bei seinen Maximalzielen, wie sie es nennt. Also vor allem beim Ziel, die Ukraine zu unterwerfen. Kommt es doch zu Friedensverhandlungen, ist dafür laut Deitelhoff ein Konzept nötig.
4: Über einen Waffenstillstand hinaus brauchen wir Sicherheitsgarantien für die Ukraine. Wir brauchen ein klares Bekenntnis zur territorialen Integrität der Ukraine.
3: Wobei sie die Rolle der Bundesregierung vor allem darin sieht, die europäischen Hilfen für die Ukraine zu bündeln. Generell sprechen sich die Forschungsinstitute für mehr Rüstungskontrolle aus. Bei der Auswertung entsprechender Daten könne auch künstliche Intelligenz helfen.
6: KI ist also hier, wie auch in vielen anderen Bereichen, nicht per se gut oder schlecht,
3: findet Ursula Schröder. Es komme eben darauf an, wie KI eingesetzt wird.
2: Das ist der Bericht von Mario Kubina und wir bleiben noch kurz beim Thema. Wie verändern neue Technologien wie Drohnen und KI also die alte Logik der nuklearen Abschreckung? Darüber hat meine WDR-Kollegin Katrin Schmick mit Dr. Ulrich Kühn gesprochen, Leiter des Instituts für Friedensforschung und Sicherheitspolitik an der Universität Hamburg. Ihre erste Frage war, ob Drohnen und KI die Kriegslagen vor allem unberechenbarer machen.
7: Also zunächst mal verändern die nicht, denn es gilt weiterhin die Logik, das ist die alte Logik der nuklearen Abschreckung, die wir seit den 50er, 60er Jahren haben. Das heißt, Staaten, die über Nuklearwaffen verfügen und in einem feindschaftlichen Verhältnis stehen, drohen sich gegenseitig mit kompletter Vernichtung, falls sie sich angreifen würden. Und das soll dazu beitragen, dass sie sich eben nicht angreifen. Mhm. Wo aber die moderne Technologie natürlich eine Auswirkung hat, ist dort bei den Kriegen, wo Länder involviert sind, die eben keine Nuklearwaffen haben. So wie wir das jetzt in der Ukraine sehen, wo eine Nuklearmacht, Russland, sein Nachbarland, das keine Nuklearmacht ist, die Ukraine angegriffen hat und wo die Ukraine jetzt so langsam, zumindest sieht es momentan so aus, Oberwasser bekommen könnte, eben auch, weil sie auf modernste Technologie wie beispielsweise KI-gesteuerte Drohnen setzt.
8: Aber besteht genau da nicht die Gefahr, dass da zum Beispiel versehentlich ein nuklearer Konflikt ausgelöst werden könnte, weil eben die Entscheidungszeiträume bei der KI und bei Drohnenangriffe für die Menschen immer kürzer werden?
7: Naja, zunächst mal muss man hier ein bisschen unterscheiden. Also generell gilt, überall dort, wo eine Nuklearmacht in den Krieg zieht, besteht auch die Möglichkeit, dass diese Nuklearmacht ihre Atombomben einsetzt. Mhm. Und das haben wir beispielsweise auch im Herbst 2022, das war im ersten Jahr des Ukraine-Krieges, erlebt, als Putin sehr offensiv mit seinen Nuklearwaffen gedroht hat. Und wir inzwischen wissen, dass damals die US-Geheimdienste von einer Chance bis zu 50% und höher ausgegangen sind, dass Russland Nuklearwaffen einsetzen könnte. Das hat erstmal nichts mit der KI zu tun. Was mit der KI etwas zu tun hat, ist, dass es natürlich verleitend ist, diese tolle neue Technologie beispielsweise auch in den Kommandostrukturen und in den Befehlsstrukturen für Nuklearwaffen einzubauen, um eben, wie Sie sagen, schneller reagieren zu können. Und das ist eine Gefahr, die ich für die kommenden Jahrzehnte sehe, weil da könnte es sein, dass uns irgendwann die Entscheidung aus der Hand genommen wird und von Maschinen übernommen wird. Und ich glaube, das möchte eigentlich niemand.
8: Schon jetzt sehen wir, dass Kriege mit Maschinen geführt werden, vor allem mit unbemannten Drohnen. Hat die NATO, hat Europa diesen, ich sag mal, billigen Drohnenschwärmen überhaupt etwas entgegenzusetzen?
7: Zum jetzigen Zeitpunkt relativ wenig, aber die NATO, aber auch die Bundeswehr, die Bündnispartner in Europa arbeiten dran. Man darf auch nicht vergessen, das ist jetzt eine Entwicklung der letzten Jahre, auch in der Ukraine. Und das muss man sagen, das hört sich jetzt ein bisschen unethisch an. Dieser Krieg ist so eine Art Testfeld für die neuesten Technologien. Da ändert sich wirklich der Trend aller 2 bis 3 Monate. Und auch da war es anfangs nicht absehbar. Als der Krieg begann, war es noch ein klassisch geführter Krieg mit Panzern, mit gepanzerten Kampffahrzeugen, mit Artillerie und so weiter. Die sind auch jetzt nicht komplett obsolet geworden, aber diese neue Technologie kommt dazu und die bestimmt jetzt in Zukunft auch jetzt schon das Schlachtfeld. Und natürlich muss die NATO hier etwas tun, um auf diesem Gebiet nicht ins Hintertreffen zu geraten.
8: Ihr Forschungsbereich, Herr Dr. Kühn, ist Rüstungskontrolle unter anderem. Und während wir bei Atomwaffen mühsam versuchen, alte Verträge zu retten, wie kontrolliert man überhaupt eine Technologie wie Drohnen, die im Gegensatz zu diesen Raketensilos fast überall im Verborgenen produziert werden kann?
7: Ja, das Schwierige daran ist nicht unbedingt das Verborgene, sondern das Schwierige daran ist, dass es sich hier um eine sogenannte Dual-Use-Technologie handelt. Das heißt, wenn wir beispielsweise über KI sprechen, die können wir für alles Mögliche einsetzen. Die können wir für große Large Language Models einsetzen und bei unserer Google-Suche verwenden, wie wir sie eben auch für Waffentechnologien verwenden können. Und diese Art von Technologie lässt sich dann nicht einfach verbieten. Das wäre wirtschaftlich gar nicht machbar. Dafür ist sie auch schon viel zu weit weltweit verbreitet. Hier braucht es letztlich so etwas wie gemeinsame Regeln der Staaten, was man machen will und was man nicht machen will. Ein Beispiel hatte ich eben gegeben bei den Nuklearwaffen. Ich glaube, keiner möchte an den Punkt kommen, wo irgendwann Maschinen darüber entscheiden, ohne den Menschen, ob Nuklearwaffen eingesetzt werden sollen oder nicht.
2: Sagt Dr. Ulrich Kühn, der Leiter des Instituts für Friedensforschung und Sicherheitspolitik an der Universität Hamburg.
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2: Ja, mit dem Umgang einer der brennendsten aktuellen Kriegslagen unserer Zeit beschäftigen sich derzeit auch die EU-Verteidigungsminister in Zypern, nämlich mit der Frage, wie die Ukraine weiter militärisch unterstützt werden kann und sollte. Aber die jüngste Entwicklung in Nahost, nämlich die gegenseitigen Angriffe zwischen Iran und Israel und die plötzliche Waffenruhe, haben auch dort die Tagesordnung auf den Kopf gestellt. Thomas Speckhofen berichtet.
9: Über Nacht hat sich die Lage im Nahen Osten wieder nach ganz vorn auf die Tagesordnung der Verteidigungsminister geschoben. Nach dem Bruch der ohnehin brüchigen Waffenruhe, nach dem erneuten gegenseitigen Beschuss des Irans und Israels, erklärt Kaya Kallas, die Außenbeauftragte der EU, wir brauchen keine Eskalation, sondern dass sich die Parteien an einen Tisch setzen und einigen.
10: I think the region does not need an escalation, but actually that the parties sit down to a negotiation table and agree.
9: Unmittelbar eingreifen kann und will Europa nicht in den Konflikt, aber es hat zugesagt, sich an der Sicherung der Straße von Hormus zu beteiligen, wenn die Waffen schweigen. Unter der Federführung Großbritanniens und Frankreichs hat sich eine weitere Koalition von Willigen gebildet. Rund 30 Staaten gehören ihr an, Deutschland gehört dazu, unter anderem mit dem Minenjagdboot Fulda und dem Versorgungsschiff Mosel. Unsere Position ist ganz klar, sagt Staatssekretär Sebastian Hartmann, der den deutschen Verteidigungsminister Boris Pistorius vertritt.
11: Wir sind bereit, wir haben mit der Fulda und der Mosel auch unsere Schiffe schon ins Mittelmeer vorverlegt. Wir sind bereit, wenn die Rahmenbedingungen getroffen sind, auch ein multinationales Engagement an den Tag zu legen und hier Präsenz zu zeigen.
9: Mit der Operation Aspides ist die EU bereits in der Nähe, allerdings auf der anderen Seite der arabischen Halbinsel. Wir müssen uns fragen, was wir damit noch mehr tun können, findet Kaya Kallas. Aspides steht unter griechischer Führung und könnte eine zentrale Rolle einnehmen, erklärt der griechische Verteidigungsminister Nikolaos Dendias. Es wird darum gehen, wie weit man das Mandat ausweiten kann und was das für die Sicherheit der Beteiligten bedeutet. Mindestens ebenso wichtig wie die aktuelle Lage im Nahen Osten ist den EU-Ministern aber die Unterstützung der Ukraine. Seitdem in Ungarn eine neue Regierung im Amt ist, sind einige Blockaden aufgelöst. Der 90-Milliarden-Kredit wurde beschlossen, auch aus anderen Töpfen wird Geld frei. Das 20. Sanktionspaket trat in Kraft, inzwischen wird am 21. gearbeitet. Wir dürfen da jetzt nicht nachlassen, warnt der deutsche Staatssekretär.
11: Die Ukraine ist auf unsere Unterstützung angewiesen, sie zeigt aber auch, dass diese Unterstützung Wirkung zeigt. Die Hilfe kommt an, die Investitionen werden getätigt und nach gewinnt die Ukraine auch Initiative auf dem Gefechtsfeld.
9: Eine unmittelbare Verhandlungsbereitschaft auf russischer Seite sieht Kaya Kallas deshalb noch nicht, aber auch, dass der Druck auf den Kreml weiter wachse. Wenn es soweit sei, dann müsse natürlich auch Europa mit am Tisch sitzen. Jetzt aber gehe es erst einmal um die inhaltliche Vorbereitung möglicher Verhandlungen, sagt Kallas.
10: Whoever talks to the Russians, I think this is more substantial. Whoever then goes to talk to them has to also put these concessions and asks on the table.
9: Wer immer dann zu den Gesprächen gehe, so Kallas, müsse diese Zugeständnisse und Forderungen dann am Verhandlungstisch vertreten.
2: Eine Kirchturmuhr, die immer 9.40 Uhr anzeigt, geht immerhin zumindest zweimal am Tag richtig. Der Gemeinde Burgheim im oberbayerischen Landkreis Neuburg-Schrobenhausen war das aber nicht genug. Die Uhr sollte bittschön den ganzen Tag die korrekte Zeit anzeigen. Problem? Der Gemeinderat der Stadt lehnte es ab, für die Reparatur der Kirchturmuhr 3.000 Euro zu bezahlen. Vielen Bürgerinnen und Bürgern war das sauer aufgestoßen. So auch dem neuen Bürgermeister Alexander Broth, der seit Mai im Amt ist und das nicht hinnehmen wollte. In seiner ersten Sitzung schlug er vor, dass die Gemeinde die Kosten für die Reparatur übernimmt und er bekam eine Mehrheit dafür. Axel Mörkner-Kappel berichtet.
12: Die Uhr tickt wieder und die drei Zifferblätter zeigen wieder die richtige Uhrzeit an. Die Bürger zufrieden.
13: Super, weil die einfach lang noch nicht gegangen ist und es gehört einfach zum Ort dazu, dass es keine Uhr geht. Und man schaut halt ja auch immer wieder rauf, weil man es gewohnt ist.
14: Ist das wichtig für Sie, die Uhr?
15: Ja, ganz wichtig. Weil man braucht kein Handy rauskramen, sondern man guckt auf die Kirchturmuhr und sieht, dass die wieder funktioniert.
16: Einmal frei ist auch immer rauf.
12: 12 Uhr mittags. Der neue Burgheimer Bürgermeister Alexander Broth von der CSU kommt pünktlich aus dem Rathaus. Als eine seiner ersten Amtshandlungen hat er den Gemeinderat davon überzeugt, rund 3.000 Euro für die Reparatur der Kirchturmuhr auszugeben.
17: Ich habe einfach eine gesamtheitliche gesellschaftliche Spaltung in unserem Markt Burgheim festgestellt. Und das war mir einfach zwider. Und ich wollte einfach die Freundschaft zwischen weltlicher und kirchlicher Gemeinde wiederherstellen.
12: Michael Böhm, der Amtsvorgänger von Alexander Broth, hatte argumentiert, es sei nicht die Aufgabe der politischen Gemeinde, die Kirchturmuhr zu reparieren. Die Kirchenverwaltung hingegen sah die, Zitat, Unterhaltspflicht als ungeschriebenes Gesetz beim Markt Burgheim, Zitat Ende, und verweigerte im letzten Sommer ebenfalls die Reparatur. Und so stand sie still, bis der neue Gemeinderat Ende Mai auf Initiative von Alexander Broth die Reparatur beschloss. Und dann ging alles ganz schnell. Nach einer aufwendigen 12-stündigen Reparatur läuft die Uhr wieder. Und für die Zukunft möchte der Bürgermeister des Marktes Burgheim eine gemeinsame Lösung mit der katholischen Kirche finden. Denn Burgheim hat 17 zum Teil sehr kleine Gemeindeteile, oft mit einer eigenen Kirche, bei der ja auch mal die Kirchturmuhr kaputt gehen könnte.
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2: Heute vor 70 Jahren wurde die Krimi-Autorin Patricia Cornwell geboren. Ihr weltweiter Erfolg ist eng mit der Figur einer Gerichtsmedizinerin verknüpft. Christian Schwalb stellt beide vor.
18: Ähnlichkeiten mit lebenden oder toten Personen sind in diesem Fall alles andere als rein zufällig. Patricia Cornwell und Case Carpetta verschmelzen immer wieder miteinander, die Autorin und ihre Figur. Beide aus Miami, blond, etwas kühl, arbeiten im Polizeimilieu und beide teilen einen ausgeprägten Sinn für blutige Details.
19: Die Kugel war in der rechten Scheitel-Schläfenregion des Schädels eingetreten, hatte die Hirnhaut durchdrungen und einen Zweig der mittleren Hirnhautarterie zerrissen.
20: Es gibt Bilder in meinem Kopf, die ich dem Publikum nicht weitergeben kann. Wie weit ich beim Thema Tod überhaupt gehen darf, da liegt auch eine Verantwortung. Das hinterfrage ich bei jedem Buch von Neuem.
18: Ihr Handwerk lernt Patricia Cornwell als junge Polizeireporterin bei der Zeitung Charlotte Observer. Sie heuert in der Gerichtsmedizin von Richmond, Virginia an, für die sie einige Jahre Studien dokumentiert und viel Zeit im Labor verbringt. 1990 schließlich erscheint Postmortem, Scarpettas erster Fall und direkt ein Welterfolg. Von Anfang an stehen die Ermittlungsmethoden im Mittelpunkt. Selbst wenn die Identität des Täters dem Leser früh bekannt ist, die Spannung ist trotzdem ungebrochen durch die Spurensuche, seien es Spuren von Blut, DNA, Fasern oder von Projektilen.
20: Wissenschaft zeigt, was wirklich passiert, wer etwas getan hat. Warum das wichtig ist? Weil es ums Überleben geht, wenn ein Killer unterwegs ist und um unsere Instinkte.
19: Bitte sagen Sie mir, wie meine Kleine gestorben ist. Hat sie leiden müssen? Die Todesursache steht noch nicht fest, Mrs. Bennett. Es sind nur Knochen übrig.
18: Cornwell hat als erste Autorin überhaupt den Gerichtsmediziner zur zentralen Figur und damit das Genre der forensischen Thriller zum Kassenschlager gemacht. 120 Millionen verkaufte Cornwell-Bücher sprechen eine deutliche Sprache. Versuche, die Figur Scarpetta zu verfilmen, scheitern lange bis jetzt. Hollywood-Star Nicole Kidman spielt die Medizinerin in der gerade angelaufenen amerikanischen Serie.
21: Das fünfte Opfer in 2,5 Monaten.
22: Zwei Frauen mit den gleichen Kopfverletzungen.
23: Wir suchen hier nach einem Serienkiller.
24: Vor 21 Jahren kam es ja einer kleinen Revolution im Genre gleich, über DNA zu schreiben oder Serienkiller auftreten zu lassen in dieser psychologischen Form. Das war neu. Außer Thomas Harris, das Schweigen der Lämmer, gab es da nicht viel. Heute ist das Standard.
18: Memoiren hat sie auch veröffentlicht, kurz vor ihrem 70. Geburtstag. Den feiert die erfolgreichste Krimi-Autorin der Welt, Patricia Cornwell, heute am 9. Juni.
2: Das war der Stichtag von Christian Schwalb und damit schauen wir jetzt in der ARD-Infonacht voraus in Richtung Fußball-Weltmeisterschaft 2026.
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25: Mit Moritz Kühn und dem Blick in die USA, genauer gesagt nach Winston-Salem in North Carolina. Dort ist nämlich das WM-Quartier der deutschen Fußballnationalmannschaft und das DFB-Team ist nun vor Ort angekommen. Am vergangenen Wochenende gab es ja noch in Chicago die WM-Generalprobe, die ist gelungen, 2:1 Erfolg gegen Co-Gastgeber USA und nun nach einem rund zweistündigen Flug die Ankunft in Winston-Salem. Beobachtet von unserer Kollegin Ann-Kathrin Rose.
26: Fast auf die Minute genau ist das deutsche Team am Mittag in Winston-Salem gelandet. Und dass die Tür des Fliegers erst im zweiten Versuch so richtig aufging, das hat Bundestrainer Julian Nagelsmann nicht beeindruckt. Der ist als einer der Ersten aus dem Flieger ausgestiegen, mit einem breiten Grinsen. Und er hat dann noch auf dem Rollfeld verraten, dass er sich freut. Auf das Teamquartier, die guten Bedingungen hier in North Carolina und auf die finale Phase der WM-Vorbereitung. Das alles immer noch mit kratziger Stimme wegen der Klimaanlagen. Die Vorfreude des Bundestrainers, die war trotzdem gut zu hören.
25: Am kommenden Sonntag wird es dann ernst. Zum Auftakt spielt die DFB-Elf gegen WM-Neuling Curaçao. Das Auftaktspiel dieses Turniers gibt es schon am Donnerstag um 21 Uhr deutscher Zeit, trifft Co-Gastgeber Mexiko auf Südafrika. Ja, es ist der Auftakt einer großen WM mit so vielen Mannschaften und Spielen wie noch nie zuvor. Insgesamt werden 48 Teams dabei sein und 104 Partien stehen auf dem Terminplan. Dafür braucht man auch viele Schiedsrichter. Insgesamt 52 hat der Weltfußballverband FIFA nominiert. Aber einer aus Somalia durfte nun nicht einreisen in die USA. Unser Kollege Uli Schäfer hat mehr Infos.
0: Omar Artan hätte als erster Schiri seines Landes bei einer WM zum Einsatz kommen sollen. Doch er scheiterte bei dem Versuch, in die USA einzureisen. Nach Angaben des somalischen Sportministeriums wurde Artan am Miami International Airport die Einreise verweigert. Warum, ist noch unklar. Aber Somalia gehört zu den Ländern, die auf einer von US-Präsident Trump eingeführten Einreiseverbotsliste stehen. Ein leitender Berater des somalischen Ministeriums für Jugend und Sport erklärte, dass Omar Artan ein gültiges Visum für die USA gehabt habe. Ihm die Einreise zu verweigern und daran zu hindern, Spiele zu leiten, untergrabe das Bekenntnis des Fußballs zu Fairness, Leistung und dem Geist des Fairplay.
25: Die kommende Fußball-WM der Frauen wird 2027 in Brasilien ausgetragen. Das deutsche Team hat sich in der vergangenen Woche vorzeitig qualifiziert. Nun geht es heute Abend im abschließenden Quali-Spiel in Slowenien um nichts mehr. Aber die Partie einfach abschenken? Nee, nichts da, denn die DFB-Frauen wollen mit einem guten Gefühl in die Sommerpause gehen. Aus Slowenien, Hendrik Lückhoff.
3: Das Wetter in Sloweniens Hauptstadt Ljubljana passt zur Stimmung bei den deutschen Fußballfrauen. Warm, sonnig oder wie der Meteorologe sagen würde, heiter. Nach der vorzeitigen Qualifikation für die WM im nächsten Jahr standen die vergangenen Tage im Zeichen der Erholung und Ablenkung, wie Janina Minge erzählte.
4: Ja, von daher war es sehr entspannt, aber ich glaube, uns ist allen bewusst, dass morgen nochmal ein Spiel ansteht. Wir haben alle auch extrem Lust auf dieses Spiel nochmal einmal vor der Sommerpause, vor dem Sommerurlaub, einfach nochmal alles auf den Platz zu lassen, einfach nochmal Spaß zu haben auch.
3: Nach ihrer Rotsperre wird Minge die DFB-Elf in Slowenien als Kapitänin aufs Feld führen. Dabei Spaß haben ist das eine, denn Bundestrainer Christian Wück erinnert schnell auch wieder an den Ernst der Dienstreise.
5: Wir wollen natürlich trotzdem das Spiel gewinnen und unsere Hauptaufgabe wird sein, Lösungen zu finden.
3: Trotzdem sollen viele Spielerinnen aus der zweiten Reihe gegen Slowenien eine Chance bekommen. Konkrete Namen nannte Wück nicht.
25: Um 18 Uhr werden wir sehen, wer auf dem Rasen steht, denn dann ist Anpfiff zu hören auf sportschau.de oder in der kostenlosen Sportschau-App.
2: Die Meldungen vom Sport waren das mit Moritz Kühn.

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1: Um 3.30 Uhr mit Ronald Lessig. Das milliardenschwere Rüstungsprojekt eines deutsch-französischen Kampfjets ist gescheitert. Der Élysée-Palast bestätigte entsprechende Berichte. Deutsche Regierungskreise nannten als Grund anhaltende Differenzen zwischen den beiden beteiligten Konzernen Dassault und Airbus. Was das Aus des Kampfjets bedeutet, schätzt Matthias Deiß in Berlin ein.
2: Nun, im Kanzleramt spielt man die Bedeutung eher herunter. Das Projekt sei faktisch schon seit einem Jahr beerdigt gewesen, heißt es. Mit Rücksicht auf Präsident Macron, aber nie ganz für tot erklärt worden. Aus Sicht der Bundesregierung zeigten die Erfahrungen des Ukraine-Kriegs außerdem, dass es gerade vor allem darum gehen müsse, bei der Beschaffung von Drohnen und unbemannten Systemen voranzukommen, die dort an der Front eine immer entscheidendere Rolle spielen. Eins ist aber auch klar, für die Bemühungen, Europa zu stärken und unabhängiger von den USA und deren Waffensystemen zu werden, ist das aus ein Rückschlag und sicherlich auch ein Zeichen der Schwäche.
1: Die israelische Luftwaffe hat offenbar eine Drohne aus dem Jemen abgefangen. Das Militär sprach von einem verdächtigen Flugobjekt, das über dem Süden des Landes abgeschossen worden sei. Vom Jemen aus feuerten die von Teheran unterstützten Husi-Rebellen seit Beginn des Irankrieges immer wieder Raketen auf Israel. Zuletzt waren die gegenseitigen Angriffe zwischen dem Iran und Israel wieder aufgeflammt. Beide Seiten erklärten aber inzwischen, die vereinbarte Waffenruhe zunächst wieder einzuhalten. Die Ozeane der Welt befinden sich nach Einschätzung der Vereinten Nationen in einer zunehmenden Krise. In ihrem dritten Ozeanbericht fordern sie daher dringendes Handeln der globalen Gemeinschaft. Aus der Nachrichtenredaktion Klaas Christoffersen.
3: Laut Bericht kommen die Ökosysteme und Lebensräume in den Weltmeeren kritischen Kipppunkten immer näher und überschreiten diese teils. UNO-Generalsekretär Guterres macht für den Zustand der Ozeane den Klimawandel, die Überfischung, den Verlust von Biodiversität und die Meeresverschmutzung verantwortlich. Jedes Jahr würden 52,1 Millionen Tonnen Plastikmüll in den Meeren landen. Die Meere würden sich immer schneller erwärmen und der Meeresspiegel steige, dadurch schrumpfe die Eisdecke und die Meeresökosysteme gerieten unter Druck.
1: Die USA haben dem für die Fußball-WM nominierten Schiedsrichter Omar Artan aus Somalia die Einreise verweigert. Die Grenzschutzbehörde CBP begründete ihre Entscheidung mit Bedenken im Rahmen der Sicherheitsüberprüfung. Der 34-Jährige gehörte zu den insgesamt 52 Schiedsrichtern, die vom Fußball-Weltverband FIFA für das Turnier in den USA, Mexiko und Kanada nominiert wurden. Ein Verbandssprecher betonte, dass die FIFA keinen Einfluss auf Einreiseentscheidungen der WM-Gastgeber hat. Das Wetter in Deutschland. Tagsüber in der Nordwesthälfte wechselnd bewölkt und örtlich Schauer, vom Süden bis in die östliche Mitte länger Regen, 14 bis 22 Grad. Am Mittwoch wechselnd bewölkt mit Schauern regional heiter, 15 bis 21 Grad. Das waren die Nachrichten.
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4: Zunächst mit der Gefahreninformation für den Kreis Groß-Gerau. In Rüsselsheim-Königstetten laufen in der Obergasse nach wie vor Löscharbeiten in einem landwirtschaftlichen Betrieb. Es kommt hier zu starker Rauchentwicklung. Anwohner in Rüsselsheim-Königstetten und in Hattersheim werden gebeten, Fenster und Türen geschlossen zu halten, sowie Lüftungen und Klimaanlagen abzuschalten. Dann unser Blick auf die Straßen, auf die akuten Meldungen von jetzt gerade. Eine kommt von der A565 Bonn-Meckenheim. Zwischen Bonn-Beuel und Auerberg aktuell eine Sperrung in beiden Richtungen wegen Brückenschäden. Und eine Meldung aus Berlin. Die Residenzstraße stadtauswärts ist zwischen Emmentaler Straße und Klemkestraße wegen eines Feuerwehreinsatzes im Moment gesperrt.
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4: Und da ist Tom Westerholt am Mikrofon. Ich grüße Sie. Den allermeisten Menschen ist mittlerweile klar, Cybermobbing ist eben nicht, wenn man sich im Netz mal einen kleinen Spaß über jemanden erlaubt. Cybermobbing hat oft brutale Folgen für viele Betroffene. Jeder vierte von ihnen, vor allem junge Menschen, hatte deswegen sogar schon mal Suizidgedanken. Dabei ist es Alltag in Klassenchats, auf Instagram oder TikTok. Und trotzdem wissen viele Kinder, Eltern, auch Lehrkräfte erschreckend wenig darüber, was im digitalen Raum überhaupt rechtlich gilt, was strafbar ist und was man tun kann, wenn etwas passiert. Geser, Gräfin von Schwerin, ist Rechtsanwältin und Gründerin von Law for School, ein Cybermobbing-Präventionsprogramm, das sie seit 2007 aufbaut. Mein RBB-Kollege Bob Blume wollte wissen, ob sich das Thema in dieser Zeit grundlegend verändert hat oder ist es im Kern immer noch dasselbe, nur mit wechselnden Plattformen.
5: Also ich mache das ja wirklich seit 2007 und damals ging es doch um Schüler-VZ, erinnert sich heute kaum einer mehr dran. Und das Phänomen Cybermobbing und andere Formen digitaler Gewalt ist nach wie vor da, aber eben die Plattformen haben sich verändert, die Techniken haben sich verändert, also KI wird jetzt eben auch eingesetzt, um Fake-Bilder zu erstellen zum Beispiel. Aber es ist einfach, dass sich das, was es immer schon gegeben hat, heute auf andere Wege verlagert und dadurch auch einfach schlimmer wird.
6: Du hast diese eine Geschichte wahrscheinlich schon ziemlich häufig erzählt, nämlich kann man sagen, dass du vor 20 Jahren so eine Art Initiationserlebnis hattest mit einem Mandanten und einem Fall, der dich dann nicht losgelassen hat und der dich darüber nachdenken lassen hat, was kann man da eigentlich machen? Kannst du es vielleicht dennoch nochmal sagen für diejenigen, die dich vielleicht noch nicht kennen?
5: Ja, es war 2007 und da waren zwei Kinder betroffen von Cybermobbing auf der Plattform schülervz.de, wo zwei Gruppen gegründet wurden, in denen diese beiden Schüler, ein Mädchen und ein Junge, fertig gemacht wurden von Mitschülern. Und ja, ich bin Mutter und mein Sohn war damals 7, meine Tochter 2 und ich habe einfach gedacht, wow, wenn das so Normalität wird oder vielleicht auch schon ist unter Schülern, was wächst dann für eine Generation heran? Und deswegen war für mich eigentlich immer der Ansatz, nicht nach dem Motto, hinterher die Scherben zusammenkehren, sondern präventiv arbeiten. Und da habe ich dann begonnen, in Schulen damals in Rostock und darum herum Vorträge für Schüler, Eltern, Lehrer zu halten.
6: Wir haben gerade schon gesagt, die Plattformen verändern sich, aber das Grundprinzip ist ja oftmals gleich geblieben. Deshalb kannst du noch mal kurz sagen, wie die da gemobbt wurden mit diesen Gruppen. Weil ich würde sagen, das ist auch etwas, was man jetzt mittlerweile natürlich auf WhatsApp hat oder zum Beispiel auf Instagram.
5: Also es ging los mit Bildern der beiden, die irgendwo gemacht wurden. Dann bearbeitet mit, sei es mit einem Computerprogramm, damals gab es ja noch keine Smartphones, beziehungsweise 2007 kamen die ersten Smartphones überhaupt auf den Markt. Und diese Bilder wurden dann entstellt und geteilt. Sie wurden verunglimpft, beleidigt, also das, was alles damals technisch schon ging. Heute geht natürlich mehr. Ich kann Fake-Videos von jemandem sogar erstellen, die täuschend echt aussehen. Aber damals waren die Mittel technisch noch begrenzt. Aber trotzdem war es eben schon so, dass viele in dieser Gruppe waren und ja, sich viele gegen diese beiden Schüler dann gerichtet haben.
6: Dass das wichtig ist, dass man Präventionsmaßnahmen an Schule hat, das sagt auch Uwe Leest vom Bündnis gegen Cybermobbing, der im Gespräch mit SWR aktuell erklärt, dass es dennoch Herausforderungen gibt.
7: Leider ist es ja so, dass Cybermobbing natürlich nicht das einzige Thema an Schulen ist und viele Schulen oder auch Lehrer überfordert sind, sich mit diesen Problemlagen im Einzelnen auseinanderzusetzen. Und daher gibt es natürlich auch externe Experten jetzt, wie wir das sind. Aber die müssen natürlich bezahlt werden. Und oft greifen die Schulen einfach auf Mittel zurück, die ihnen nichts kostet, aber die dementsprechend dann auch vielleicht nicht die präventive Wirkung haben, die es notwendig macht, um das Problem an der Schule einzugrenzen.
6: Zunächst mal zu dem einen Punkt, den er gemacht hat. Dieser ganze Beitrag, der geht ja noch ein bisschen länger, würde ich gleich auch noch drauf eingehen. Aber zu wenig Geld für Präventionsmaßnahmen bei gleichzeitig drastischer Problemlage. Deckt sich das mit deinen Erfahrungen?
5: Ja, definitiv. Also bei mir ist es so, dass die Schulen sagen, das, was Law for School macht, das brauchen wir, weil das in Schule fehlt. Also ich erkläre ja die rechtlichen Aspekte des Handelns im digitalen Raum, welche Rechte man hat, welche Konsequenzen man erleben kann. Und sie sagen, das fehlt und das wollen wir. Und deswegen bemühen sich Schulen dort auch selbst Gelder eben irgendwo zu akquirieren. Aber grundsätzlich müsste viel mehr Prävention in Schule passieren und dafür fehlen eigentlich immer die Gelder.
6: Gleichzeitig ist es aber auch so, dass du mir im Vorgespräch gesagt hast, dich hat da was aufgeregt, was eigentlich in einem Nebensatz stattfindet. Was war das, was dich da so ein bisschen aufgeregt hat?
5: Ja, in den Medien wird immer, wenn es um Cybermobbing geht, digitale Gewalt geht, geht es in den Medien immer um Strafrecht. Da wird auch danach gerufen, wir brauchen neue Straftatbestände, es muss Strafanzeige gestellt werden. Und das Problem ist, dass oftmals nach einer Strafanzeige nicht viel passiert. Insbesondere, wenn es um Kinder und Jugendliche geht. Kinder unter 14 sind nicht strafmündig. Da kann ich eine Strafanzeige stellen, aber ansonsten viel passieren wird da nicht. Bei Jugendlichen, ja, wird es vielleicht ein Ermittlungsverfahren geben. Aber das, was viele sich dann erhoffen, dass es irgendwie ein Urteil gibt oder ähnliches, das passiert nicht. Es gibt das Jugendstrafrecht und das ist auch nicht Sinn und Zweck des Strafrechts, jetzt die Jugendlichen dann wegen Cybermobbing ins Gefängnis zu bringen. Was mir immer wichtig ist, wir können da nicht immer nur auf Staatsanwaltschaft, Polizei verweisen und sagen, ja, die sind überlastet und die schaffen das alles nicht, sondern wir müssen mal vom Strafrecht übergehen ins Zivilrecht. Denn wir haben auch das Zivilrecht. Und das greift gerade auch bei Fällen von Cybermobbing, dass ich eben mich gegen diese Persönlichkeitsrechtsverletzungen, die das da sind, wehren kann mit zivilrechtlichen Möglichkeiten, sprich mit anwaltlicher Abmahnung, Strafbewährter Unterlassungserklärung, gegebenenfalls Schmerzensgeldforderung bei Lehrern, die betroffen sind, Verdienstausfall, all diese Dinge gibt es. Und da spricht in der Regel keiner drüber. Die Polizei weiß es nicht, weil das nicht ihr Ding ist. Sie macht Strafrecht. Und deswegen höre ich oft, na ja, aber die Polizei klärt uns ja gar nicht darüber auf. Ja, muss sie auch nicht und kann sie oftmals nicht, weil das nicht Gegenstand der polizeilichen Ausbildung ist.
6: Gesa, obwohl ich das schon mehrmals von dir gehört habe, habe ich gemerkt, dass das im Grunde genommen wie so bei so einem Erste-Hilfe-Kurs ist, den man immer wiederholen muss. Deshalb muss ich trotzdem nochmal total naiv nachfragen und dich vielleicht nach einem konkreten Beispiel fragen.
5: Eine Mutter schrieb mir, ihr Sohn wurde auf dem Heimweg von Mitschülern vom Fahrrad geholt. Der Sohn ist 12 und die Mitschüler eben auch in entsprechendem Alter. Und die Mitschüler haben ihn vom Fahrrad geholt und ihm gesagt, es sei jetzt allgemeine Peniskontrolle. Und haben ihn mehrfach an die Hoden gegriffen und einer hat es gefilmt und das wurde dann geteilt, das Video. So, die Mutter ist zur Polizei gegangen, um Strafanzeige zu stellen. Und die Polizei hat gesagt, wir können nichts machen, denn die Täter sind noch nicht strafmündig. Mhm. Und dann rief sie mich an und sagte, ich habe irgendwas bei Ihnen gehört im Webinar beim Elternabend. Da war was. Kann ich da irgendwas tun? Ja, natürlich kann ich etwas tun. Denn das, was die Jungs da mit ihrem Sohn gemacht haben, das ist ein Eingriff in seine Intimsphäre, sein Persönlichkeitsrecht, also Intimsphäre, Geheimsphäre, Sozialsphäre, das gehört alles zum Persönlichkeitsrecht. Und wenn ich da eben so massiv in meinen Rechten verletzt werde, kann ich mich eben zivilrechtlich wehren. Ich gehe zum Anwalt und der verschickt eine Abmahnung mit strafbewährter Unterlassungserklärung. Und strafbewährte Unterlassungserklärung bedeutet dann, dass der Schüler letztlich verträgt mich seine Eltern, versprechen muss, es nicht nochmal zu tun.
6: Und jetzt kommt's, daran erinnere ich mich nämlich wieder. Und dieses nicht nochmal tun, das ist ja erstmal, ich sage jetzt mal, ein Schutz, also dass er nicht nochmal vom Fahrrad geholt wird, von dem einen Jungen oder dem anderen so. Wenn das doch passieren würde, jetzt bitte sagen, ob ich falsch liege, dann würde das eine massive Strafe für diesen Jungen bedeuten, obwohl der ja unter 14 ist. Also der müsste quasi die nächsten 7 Jahre sein Taschengeld eigentlich immer schön an den anderen überweisen, oder?
5: Sozusagen, ja. Also man verpflichtet sich, es nicht nochmal zu tun. Und für den Fall, dass man es nochmal tut, verpflichtet man sich, eine Vertragsstrafe zu zahlen. Und die Vertragsstrafe wird eben hoch angesetzt, um abzuschrecken. Mhm. Also es geht bei dieser Abmahnung auch nicht darum, dass man jetzt irgendwie Jugendliche auf ihr Leben lang irgendwie verschulden will. Sondern es geht bei dieser Abmahnung darum, sie abzuschrecken, es nochmal zu tun. Und dann steht schon mal eine Vertragsstrafe von 10.000 Euro, um abzuschrecken, dass sie es nicht nochmal tun. Und im Zweifel, wenn diese Unterlassungserklärung nicht unterschrieben wird, das gibt es ja auch, dass Eltern sagen, es ist alles so gar nicht schlimm und mein Kind hat doch gar nichts gemacht, dann könnte es sogar einen Prozess geben vor dem Zivilgericht und ein Minderjähriger auch unter 14 kann verurteilt werden. Und dann, und das ist bei den Schülern meistens so der Effekt, wo sie sagen so, was? 30 Jahre ist so ein Urteil gültig. Also das sind so diese Dinge, wo man ihnen einfach zeigen kann, es hat Konsequenzen, was ihr da tut. Und das ist das, was ich ja auch möchte, ihnen einfach die Wege aufzeigen und zeigen, das könnte passieren. Und jetzt wisst ihr das und jetzt trefft ihr eure Entscheidung. Denn das ist ja das, was wir im Grunde bei Kindern auch machen, dass wir sagen, du darfst nicht hauen, nicht klauen, nichts kaputt machen. Und sie wissen, wenn sie klauen und sie erwischt werden, hat es Konsequenzen. Und genau ist es hier so auch, dass sie also sagen können für sich, ich entscheide mich dagegen, weil ich diese Konsequenzen kenne.
6: Wir hatten ja in einer der letzten Folgen Sophia, die, als sie noch in der Schule war, digitale Gewalt erfahren hat. Also es hat ein Schüler, der in einer Klasse unter ihr war, ihr Gesicht auf Nacktfotos montiert. Wir hören mal ganz kurz rein.
8: Er hat nämlich Fotos von meinem Instagram gescreenshottet und auf nackte Frauenkörper retuschiert. Zwei von ihnen sehen relativ echt aus. Bei dem dritten erkennt man aber schon, dass er ein Bild von meiner Instagram-Seite genommen hat und mein Gesicht auf eine Frau ohne T-Shirt gefotoshoppt hat. Ich habe ihn dann konfrontiert damit und ihm gesagt, ja, was das mit mir macht und was für Folgen das vor allen Dingen für mich haben kann. Er auf der anderen Seite hat mich angefleht, nicht zur Polizei zu gehen und sein Verhalten nicht anzuzeigen, mit der Begründung, dass das sein Leben zerstören könnte. Ich bin dann aber trotzdem zur Polizei gegangen und habe ihn angezeigt. Die konnten aber nichts für mich machen. Der Polizist konnte sich den Kommentar aber wohl nicht verkneifen, dass ich das Ganze doch als Kompliment sehen soll, weil der Junge mich toll findet. Ich bin auch zur Schulleitung gegangen und habe das Ganze gemeldet Und die hat tatsächlich auch nichts unternommen. Die meinten noch, dass ich ein bisschen besser aufpassen soll, wer mir auf Instagram folgt. Und hat mir eben auch gesagt, dass es für den Jungen schon Strafe genug war, mit seiner Mutter darüber zu sprechen. Aber es gab keinen Schulverweis und keine Konsequenzen. Was für mich aber tatsächlich in der Zeit am schlimmsten war, ist, dass niemand wirklich mit mir, sondern nur über mich geredet wurde. Also bekannte Freunde, LehrerInnen, da hatte ich das Gefühl, dass alle das Thema so ein bisschen mieden. Und dadurch habe ich mich wirklich sehr, sehr alleine gefühlt und auch so, als ob ich etwas falsch gemacht habe.
6: In einem solchen Fall wie Sophias, ist das eine solche Situation? Denn sie war ja 3 Tage später aus der Schule raus. Jetzt stelle ich mir vor, dass das nochmal, na, ich will es gar nicht so bewerten, aber dass das natürlich eine andere Drastik hat, wenn man 3 Jahre weiterhin in der Schule ist, weil sie ja gesagt hat, alle wissen, dass es solche Fotos gibt, man muss dann immer wieder hingehen, das setzt ein junges Mädchen ja auch unter Druck. Wäre das so ein Beispiel auch dafür, wie sie hätte zivilrechtlich vorgehen können, damit dieser Junge zumindest nicht so das Gefühl hat, eigentlich kann mir ja gar nichts passieren, wenn er jetzt unter 14 gewesen wäre?
5: Ja. Also genau das sind die Fälle, was ja heute auch massenweise passiert, dass eben mit KI irgendwelche Nacktbilder erstellt werden, die geteilt werden. Mein Recht am eigenen Bild wird verletzt, wenn ich in ein solches Foto zum Beispiel eingebaut werde, wenn ein Foto von mir geteilt wird, ohne dass ich gefragt wurde, ohne dass ich die Erlaubnis erteilt habe. Das sind genau solche Fälle, wo ich eben zivilrechtlich vorgehen kann.
6: Interessanterweise ist das so, dass du bei dieser Unterscheidung etwas besprochen hast, was so für mich die erste krasse Erkenntnis war, als ich das zum ersten Mal gehört habe. Ja, dass das eigentlich ein Mythos ist, unter 14 können wir eigentlich sowieso nichts machen. Du sagst gerade doch, man kann was machen, es kommt halt nur drauf an, was. Vielleicht auch als Reaktion auf deine Webinare, was sind so typische Reaktionen von denen, die dann dabei waren, ob Schüler, Eltern oder Lehrer, die sagen, oh, das habe ich komplett anders gedacht. Das ist ja gar nicht so. Unter anderem war das dieses unter 14. Was gibt's da noch?
5: Also ich hatte eine Rückmeldung aus einer Schule, 8. Klasse. Die Lehrerin sagte tatsächlich, die Schüler haben sich richtig beschwert bei ihr, dass sie gesagt haben, warum erfahren wir das erst jetzt? Mhm. Das zeigt so wunderbar, dass das einfach ein Wissen ist, was schon die Jüngsten haben müssen, sobald sie mit dieser Technik eben unterwegs sind.
6: Also sobald es Smartphones gibt, eigentlich ab dann oftmals 5. Klasse.
5: Genau. Also auf jeden Fall, ja. Also 10, 11, 12, 13-Jährige, da sagen die Gerichte auch, Minderjährige wissen, was sie tun, insbesondere beim Mobbing. Und sehr schön finde ich von den Gerichten auch, dass sie sagen, insbesondere wenn sie im Unterricht zum Thema informiert wurden. Und das sage ich dann auch immer gerne. Und spätestens jetzt, wo ich euch das alles erklärt habe, spätestens jetzt könnt ihr nicht mehr sagen, wir wussten nicht, was wir tun. Aber natürlich wissen sie das auch schon vorher. Jeder weiß auch mit 10, 11, 12 Jahren, dass man so mit anderen Menschen nicht umgeht. Also da muss mir keiner irgendwie was erklären. Das wusste ich nicht, dass man das nicht darf, eben so fertig zu machen.
6: Aber gibt's auch so typische, was man vielleicht fast als Mythos bezeichnen könnte, also so Falschannahmen über Handlung oder Vorgehen noch weiter, was so im Umlauf ist und wo du sagst, genau wie bei diesem unter 14 oder dieses Intentionale, wir wussten nicht, was wir tun, wo du sagen würdest, das ist so, ja, das ist eigentlich eine wichtige Erkenntnis, die alle brauchen?
5: Ja, beim Recht am eigenen Bild. Nach dem Motto, das WhatsApp-Profilbild des anderen darf ich einfach kopieren und irgendwie weiterschicken. Nein, das darf ich nicht. Ja, nur weil etwas im Internet zu sehen ist, in der App zu sehen ist, darf ich das nicht einfach kopieren und teilen. Zum Beispiel hat mich eine Direktorin angerufen, jemand hatte von ihr ein Fake-Profil bei Instagram erstellt mit ihrem vollen Namen und einem Foto, das man von ihr im Internet findet. Da hat sie einer Zeitung ein Interview gegeben. Das ist ja dann normal, dass die Zeitung ein Foto dazu verwendet. Und dann ist sie zur Polizei gegangen, um Anzeige zu erstatten, denn bei einem Fake-Profil muss ich Anzeige erstatten, um rauszufinden, wer steckt denn dahinter. Und die Polizei hat gesagt, wir können nichts machen, denn ihr Foto war im Internet frei zu finden. Damit haben sie ihr Recht am eigenen Bild verloren. Und das ist nicht richtig. Nur weil ein Bild von mir im Internet zu finden ist, heißt das nicht, dass jeder damit machen kann, was er möchte. Und das ist auch immer ganz großes Erstaunen, wenn ich das sage. Ihr müsst fragen. Und auch da so ein Bewusstsein zu schaffen, ich habe dieses Recht, dass andere mich fragen müssen. Die können das nicht einfach verbreiten und damit einen WhatsApp-Sticker erstellen und weiterschicken. Und auf der anderen Seite eben auch, okay, wenn ich das mache, dann gibt es Konsequenzen. Und aber auch bei Elternabenden, Kinder haben ein Recht am eigenen Bild, dass eben Eltern ihre Kinder auch fragen müssen, darf ich dich fotografieren, darf ich die Fotos von dir teilen? Denn es ist heute anders als bei uns früher. Wir hatten früher die Fotos, die klebten im Fotoalbum. Das stand im Regal, wenn der Besuch kam, wurde das Album rausgeholt, die Bilder gezeigt, Besuch ging, Album wanderte wieder ins Regal. Da waren die Fotos und die negativ und nirgendwo sonst. Und heute einmal irgendwo geteilt, werden sie weitergeteilt, weil alle alles heute teilen. Ohne sich darüber im Klaren zu sein, was sie da tun und wie schnell diese Bilder dann unkontrolliert im Netz unterwegs sind. Und wir wissen alle, was heute mit Kinderbildern auch gemacht wird im Netz. Mit KI werden kinderpornografische Fotos daraus erstellt. Sie werden in Foren und Profilen geteilt, die dezidiert für die Verbreitung von Missbrauchsdarstellungen genutzt werden und. Und auch das finde ich wichtig, dass nicht nur die Kinder lernen, ich habe ein Recht am eigenen Bild, meine Eltern müssen mich auch fragen. Und es gibt ja auch Bilder, wo die Kinder sagen, boah, das ist total peinlich, dieses Bild. Und die Eltern sagen, oh, wie süß, und schwupp, ab in die Familien-WhatsApp-Gruppe. Geht nicht. Und da finde ich, müssen wir einfach auch da schon allen klar machen, das sind Persönlichkeiten, diese jungen Menschen. Und die haben Rechte. Und das ist vielen Eltern auch überhaupt nicht bewusst. Oder auch den Omas, die dann das Enkelbild irgendwo teilen.
6: Ja, und wie du es gerade gesagt hast, ja irgendwie auch nicht immer der Polizei, ne? Machst du für die auch Kurse?
5: Gelegentlich. Aber eigentlich bräuchten wir da unter dem Aspekt des Opferschutzes wirklich flächendeckend auch Fortbildungen, Schulungen. Aber wer will das bezahlen?
6: Ist es ein qualitativer Unterschied, also sagen wir mal zivilrechtlich, ob ich ein Foto einfach benutze, wie du es gerade gesagt hast, von der Schulleiterin, oder ob ich das benutze und dann irgendwie noch einen Porno drauf montiere oder andersrum? Also ist das erstmal ein Unterschied in der Konsequenz, die ich dann hinterher zu befürchten habe?
5: Also das wird sicherlich Berücksichtigung finden bei der Gesamtwürdigung des Falles, inwiefern da einmal ja möglicherweise Schmerzensgeldzahlungen in Betracht kommen, wie hoch der Gegenstandswert bei einem gerichtlichen Verfahren ist. Also es wird natürlich schon eine gewisse Berücksichtigung finden. Aber in beiden Fällen geht es in jedem Fall um Verletzung des Persönlichkeitsrechts, Recht am eigenen Bild.
6: Mhm. Was ist denn in so einem Fall? Also mir als Lehrer oder Lehrerin wird sowas gesagt und die sagen, ich will aber nicht, dass sie sich darum kümmern. Ich meine, gut, jetzt kann ich natürlich mit denen das durchgehen und die bestärken und so. Aber letzten Endes, wie sollte ich dann handeln, wenn die sagen, wir wollen nicht, weil dann wird es noch größer und dann ist es noch peinlicher oder so?
5: Ja, das ist natürlich schwierig, wenn die Betroffenen da wahrscheinlich dann auch denken, ich kann sowieso nichts machen und es wird dann eben schlimmer, peinlicher. Ich sage mal, Schulsozialarbeit würde ich mit reinholen, denn die haben ja nochmal besondere Methoden, um eben Betroffenen auch zu helfen, da vielleicht auch einen Zugang zu kriegen. Ansonsten sie auf jeden Fall bestärken, zum Beispiel auch Anlaufstellen zu nutzen wie Nummer gegen Kummer, Krisenchat. Wir haben auch mittlerweile seit November eine Anlaufstelle Law for School Help, um gerade da auch Betroffenen auch sagen zu können, okay, wie schätzen wir deine Situation ein? Gibt es vielleicht rechtliche Möglichkeiten, sich doch zu wehren? Also ist es doch gar nicht so aussichtslos, um da einfach erstmal rechtlich einzuordnen und auch da erstmal zuzuhören und da zu sein.
6: Ich habe bei der Einleitung ein paar Begriffe in den Raum geworfen. Da würde ich gerne auch nochmal ganz kurz ein bisschen entfusseln. Und zwar habe ich gesagt, Cybermobbing, Sexting, Sextortion, Grooming. Manche dieser Sachen hängen ja auch miteinander zusammen. Zunächst mal erinnere ich mich daran, dass Sexting, also das Verschicken von Nacktfotos ohne Zwang, was eigentlich gängige Praxis ist unter, weiß ich auch nicht, manchmal Liebenden oder Verliebten, vor einigen Jahren doch relativ neutral betrachtet wurde als eben, wie ich es gerade gesagt habe, Praxis, die man halt machen kann. Mittlerweile mit diesen ganzen Möglichkeiten von KI und Weiterverbreitung und so, würde ich tatsächlich aber eher den warnenden Zeigefinger heben, weil Männer, Internetforen und so weiter. Gehst du damit mir mit oder sagst du, naja, aber letzten Endes ist das eine Privatsache von Personen?
5: Nee, gehe ich absolut mit. Ich habe das schon immer gesagt. Also ja, klar, es gehört heute, also ich habe es meiner Tochter immer so erklärt, bei uns früher gab es auch die Möglichkeit, mit Fotoapparat Nackt-Selfie zu machen. Den Begriff gab es damals noch nicht, aber war technisch möglich. Aber uns war klar, wir bringen den Film dann zum Fotografen. Und damit war das Thema für uns eigentlich vom Tisch. Heute fällt der Fotograf weg. Ich habe das einfach auf meinem Handy und ich kann es auch meinem Partner oder meiner Partnerin schicken. So, und damit ist es natürlich viel, viel einfacher. Es gehört zum digitalen Nutzungsverhalten bei vielen dazu, wie du es auch gerade gesagt hast. Aber das Risiko ist einfach so hoch, dass, wenn wir uns mal getrennt haben, solche Aufnahmen aus Rache im Netz landen zum Beispiel. Oder ich habe eine junge Frau, die hatte intime Aufnahmen von sich selbst einfach in der Cloud gespeichert. Die Cloud wurde gehackt, die Bilder sind unterwegs. Das Risiko ist einfach heute viel zu groß, dass diese Aufnahmen in falsche Hände gelangen. Und dann kann ich es eben nicht mehr rückgängig machen. Es ist vielleicht traurig und schade, aber die beste Empfehlung ist tatsächlich darauf zu verzichten. Anders kann man es echt nicht sagen.
4: Sagt Gesa Gräfin von Schwerin, Rechtsanwältin und Gründerin des Präventionsprogramms Law for School, im Gespräch mit Bob Blume vom RBB zum Thema Cybermobbing und Gefahren.
0: Standpunkte.
4: Armenien hat gewählt und den amtierenden Ministerpräsidenten Pashinyan in seinem westorientierten Kurs bestärkt. Und das trotz Warnungen aus Moskau, das mit drastischen Folgen gedroht hat, falls die ehemalige Sowjetrepublik im Kaukasus sich weiter von Russland abwenden sollte. Unsere Gastkommentatorin Daniela Seperi, freie Autorin unter anderem für den Spiegel, sieht die Europäische Union nun in der Pflicht, das Land zu unterstützen.
9: Armeniens Wahl ist eine Botschaft an Europa. Und Europa sollte endlich zuhören. Trotz massivem Druck aus Moskau haben sich die Armenierinnen und Armenier erneut für einen proeuropäischen Kurs entschieden. Für Demokratie, Rechtsstaatlichkeit und eine Zukunft außerhalb der russischen Einflusssphäre. Genau deshalb darf Europa jetzt nicht denselben Fehler machen wie so oft zuvor, applaudieren und dann wegschauen. Denn die Geschichte der letzten Jahre ist auch eine Geschichte europäischer Versäumnisse. Als mehr als 100.000 Armenierinnen und Armenier nach den Angriffen Aserbaidschans aus Bergkarabach vertrieben wurden, blieb die internationale Reaktion erschreckend schwach. Als Russland seinen Bündnispartner Armenien im Stich ließ, wurde vielen Menschen im Land deutlich, dass die Sicherheitsversprechen des Kremls nichts wert sind. Und trotzdem hat Europa bis heute keine Antwort auf die Frage gegeben, wie es Staaten schützt, die sich bewusst für Demokratie und gegen russische Dominanz entscheiden. Dabei steht viel auf dem Spiel. Putin hat mehrfach deutlich gemacht, dass er ehemalige Sowjetrepubliken nicht als wirklich souveräne Staaten betrachtet. Deshalb darf die Europäische Union Armenien nicht nur als geopolitischen Puffer betrachten. Deutschland und die EU sollten die wirtschaftliche Zusammenarbeit ausbauen, Investitionen fördern und demokratische Institutionen stärken. Und das am besten sofort. Denn Demokratien scheitern selten allein an ihren Feinden, sondern oft auch daran, dass ihre Freunde zu spät handeln.
4: Die Meinung von Daniela Seperi. Die Süddeutsche Zeitung aus München geht auf die Ankündigung Moskaus ein, Armenien könne bei einem pro-westlichen Wahlausgang ein ähnliches Schicksal erleiden wie die Ukraine. Sie spricht von einer Niederlage für Putin.
10: Moskau hat mit seinen Drohungen das Gegenteil erreicht. Noch nie hatten die Menschen in Armenien ein so negatives Bild von Russland wie kurz vor der Parlamentswahl. Und sie haben daraus für die Abstimmung ihre Schlüsse gezogen. Die meisten wollen nicht wieder angekettet sein an dieses große Land.
4: Nach Ansicht der Taz aus Berlin wird Russland es aber nicht dabei belassen.
10: Es wird weiterhin versuchen, Armenien auf pro-russische Linie zurückzubringen und dabei so vorgehen wie in den Westbalkanstaaten. Diese warten seit langem auf eine EU-Mitgliedschaft, die ihnen vor 23 Jahren auf dem EU-Westbalkan-Gipfel versprochen wurde. Die Enttäuschung über den schleichenden Beitrittsprozess nutzt Moskau für Desinformationskampagnen und Anti-EU-Stimmungsmache. Die EU sollte dagegenhalten. Brüssel darf Armenien keine unnötigen Steine in den Weg legen.
4: Die Frankfurter Rundschau sieht Armenien trotz des eindeutigen politischen Signals in einer komplizierten Lage.
10: Das Land mag sich nach Westen recken, doch der Macht Russlands kann sich der kleine

0: Die Sorge vor der russischen Rache. Zwar spricht Regierungschef Paschinjan von Offenheit nach allen Seiten, das wird der Kreml aber ganz anders sehen.
1: Das waren die Standpunkte. Zusammengestellt hat sie heute Torben Müller.
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1: Um 4 Uhr mit Ronald Lessig. Das gemeinsame Kampfjet-Projekt von Deutschland und Frankreich ist gescheitert. Der Élysée-Palast bestätigte Berichte, wonach die Pläne gestoppt wurden. Aus Paris, Kai Rienecker.
2: Kern des Problems ist der Streit zwischen den beteiligten Rüstungsunternehmen Airbus und Dassault. Der Chef des französischen Kampfjetbauers Dassault hatte monatelang die Chefrolle des Projekts für sich eingefordert. Die deutsche Militärsparte von Airbus beharrte auf einer gemeinsamen Kampfjet-Entwicklung auf Augenhöhe. Nach unzähligen Aufschüben und Schlichtungsversuchen zog Berlin jetzt die Reißleine. Aus der Bundesregierung heißt es, Kern des Future Combat Air Systems, kurz FCAS, sei sowieso die Kommunikationstechnik und die werde als europäisches System weitergeführt.
1: Der Iran und Israel haben die gegenseitigen Angriffe offiziell wieder eingestellt. Beide Seiten erklärten, sich wieder an die Anfang April vereinbarte Waffenruhe zu halten, drohten aber zugleich mit neuen Schlägen, sollte die jeweils andere Seite erneut angreifen. Korrespondentin Katharina Willinger erläutert aus Istanbul, was der Iran mit seinen Angriffen gestern auf Ziele in Israel bezweckt haben könnte.
3: Zum einen ging es dem Regime um die israelischen Angriffe auf dem Libanon. Da hatte man bereits mehrmals gedroht, dass wenn die nicht aufhören würden, dann würde man Israel direkt angreifen. So ist es dann eben geschehen. Und ich denke gleichzeitig, und das ist besonders wichtig, hat man mit dem heutigen Tag auch nochmal den US-Präsidenten ausgetestet auf relativ clevere Art und Weise. US-Präsident Trump will diesen Krieg eigentlich gar nicht mehr. Und damit hat Teheran natürlich ganz clever jetzt auch die eigene Verhandlungsposition nochmal gestärkt.
1: Eine Woche nach seinem großen Konkurrenten Anthropic hat nun auch das US-Unternehmen OpenAI den Börsengang angemeldet. Die entsprechenden Unterlagen seien bei der Börsenaufsicht eingereicht worden, erklärte der Konzern für künstliche Intelligenz. OpenAI steht hinter ChatGPT und steht mit Anthropic und dessen Chatbot Claude im Wettstreit. Dabei geht es auch um das Aufbringen der nötigen Gelder für die Finanzierung. Die deutsche Fußballnationalmannschaft hat ihr WM-Quartier in den USA bezogen. Die Mannschaft von Bundestrainer Nagelsmann kam am Abend in ihrem Hotel in Winston-Salem im Bundesstaat North Carolina an. Am Sonntag steht das erste WM-Gruppenspiel gegen Curaçao an. Eröffnet wird die WM am Donnerstag mit der Partie Mexiko gegen Südafrika. Das waren die Nachrichten. Das Wetter in Deutschland. Tagsüber in der Nordwesthälfte wechselnd bewölkt und örtlich Schauer, vom Süden bis in die östliche Mitte länger Regen, bei 14 bis 22 Grad. Am Mittwoch wechselnd bewölkt mit Schauern, regional heiter, 15 bis 21 Grad und am Donnerstag einzelne Schauer, später vor allem im Nordwesten Regen, im Süden trocken, bis 22 Grad. Es ist 4:03 Uhr.

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1: Zunächst mit einer Gefahreninformation für den Kreis Groß-Gerau. In Rüsselsheim-Königstetten laufen in der Obergasse immer noch Löscharbeiten in einem landwirtschaftlichen Betrieb. Es kommt hier zu starker Rauchentwicklung. Anwohner in Rüsselsheim-Königstetten und in Hattersheim werden gebeten, Fenster und Türen geschlossen zu halten, sowie Lüftungen und Klimaanlagen abzuschalten. Dann unser Blick auf die Straßen. Die A4 Frankfurt Richtung Dresden ist zwischen Glauchau Ost und Hohenstein-Ernsthal wegen Instandsetzungsarbeiten im Baustellenbereich bis 5 Uhr gesperrt. A9 Leipzig Richtung Berlin. Hier eine Sperrung zwischen Belitz und Belitz-Heilstätten wegen Wartungsarbeiten bis 5 Uhr früh. Die A45 Dortmund Richtung Hagen ist zwischen Westhofener Kreuz und Schwerte-Ergste wegen Brückenarbeiten bis 5 Uhr gesperrt. Die A71 Schweinfurt-Sangerhausen ist zwischen Kölleda und Heldrungen in beiden Richtungen wegen Wartungsarbeiten im Schmücketunnel noch bis 6 Uhr gesperrt. Ebenfalls eine Sperrung bis 6 Uhr nochmal auf der A71 Richtung Schweinfurt zwischen Oberhof und Suhl-Zellamelis wegen Wartungsarbeiten auch im Tunnel Hochwald. Nach Berlin, A100, Berliner Stadtring, zwischen Dreieck Charlottenburg und Hohenzollern-Damm eine Sperrung wegen Wartungsarbeiten bis ca. 5 Uhr in beiden Richtungen. A111, Berlin-Oranienburg, der Tunnel Flughafen Tegel ist wegen Wartungsarbeiten ebenfalls bis ca. 5 Uhr in beiden Richtungen gesperrt. Jetzt die A565 Bonn-Meckenheim, zwischen Bonn-Beuel und Auerberg eine Sperrung in beiden Richtungen wegen Brückenschäden. Und noch einmal zurück nach Berlin. Die Residenzstraße stadtauswärts ist zwischen Emmentaler Straße und Klemkestraße wegen eines Feuerwehreinsatzes aktuell gesperrt. Kommen Sie überall gut durch den frühen Dienstagmorgen.
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1: Und die kommt von NDR Info in Hamburg mit Tom Westerholt am Mikrofon. Schönen guten Morgen. Wir schauen zu Beginn dieser Stunde Richtung Nahe Osten, wo es dieser Tage schwer fällt, noch wirklich mitzukommen. Die Situation verändert sich ständig. Waffenruhe, ja, offiziell, aber doch so brüchig, dass es immer wieder zu Angriffen kam, sowohl durch den Iran als auch durch Israel und die USA. In den vergangenen Tagen wieder teils sehr heftig. Es waren sogar die schwersten seit dem Beginn der Waffenruhe im April. Am Nachmittag gestern dann plötzlich die Meldung, der Iran stellt die Angriffe auf Israel ein und Israel zog nach. Mein Kollege Carsten Fick hat darüber mit unserem Korrespondenten in Israel, Julio Segador, gesprochen. Wie stellt sich die Situation aktuell dar? Ist diesmal wirklich Waffenruhe?
2: Ja, die Waffen schweigen zwischen Israel und dem Iran, zumindest vorerst. Wir hatten ja in den vergangenen 24 Stunden doch eine sehr massive und gefährliche Eskalation zwischen diesen beiden verfeindeten Ländern. Und inzwischen hat auch Israels Ministerpräsident Benjamin Netanyahu offiziell bestätigt bei einer Pressekonferenz, dass jetzt die israelischen Luftangriffe auf die Ziele im Iran vorerst eingestellt werden. Eine Erklärung, die ja zuvor schon die iranische Militärführung auch getätigt hatte am Nachmittag. Und auch im Land selber normalisiert sich wieder das Leben. Es gab jetzt von der Heimatschutzbehörde die Ankündigung, dass die Schulen und Kindergärten morgen wieder geöffnet haben. Auch die übrigen Einschränkungen wurden fast ganz aufgehoben. Also die Versammlungsfreiheit ist wieder gegeben. Es können sich größere Gruppen versammeln. Auch die Strände sind wieder offen. Also das Leben normalisiert sich und jeder hofft, dass diese Situation dann auch so länger so bleibt.
3: Dann natürlich auch der Blick auf den Libanon. Alles hängt mit allem zusammen. Und Netanyahu hat ja bereits angekündigt, der Kampf gegen die Hisbollah geht weiter. Wie ist diese Aussage zu bewerten?
2: Also ich denke, diese Aussage ist ein strategischer Schritt, um hier die verschiedenen Konfliktfronten auch zu trennen. Denn es liegt nicht im Interesse Israels, dass hier ein Zusammenhang, ein Junktim sozusagen auch geschlossen wird zwischen dem Libanon und dem Konflikt mit dem Iran. Israel will verhindern, dass der Iran Angriffe der Hisbollah als Druckmittel in den Verhandlungen mit den USA nutzt, während Teheran selbst vor israelischen Gegenschlägen dann geschützt bliebe. Und in seiner Pressekonferenz hat Netanyahu das Ganze als die neue Gleichung bezeichnet, die für ihn ausdrücklich inakzeptabel ist. Das Ganze hat aber auch eine innenpolitische Variante. Er steht ja innenpolitisch sehr unter Druck. Wir haben hier wahrscheinlich in 2 Monaten Wahlen und seine rechtsreligiösen Koalitionspartner, die fordern ein härteres Vorgehen im Libanon. Libanon, bezeichnen jegliche Zugeständnisse hier als schwere Fehler und er will hier einfach Handlungsfreiheit haben im Libanon, auch innenpolitisch gesehen.
3: In der Nacht tritt noch das israelische Sicherheitskabinett zusammen. Was ist da zu erwarten?
2: Ich denke, dass das Ende der Kampfhandlungen mit dem Iran, dass das jetzt ratifiziert wird im Sicherheitskabinett, das muss ja durch die Gremien gehen und dass möglicherweise auch die roten Linien, was den Libanon anbelangt, nochmal festgezurrt werden. Das heißt konkret, wenn im Norden Israels die Städte von der Hisbollah beschossen werden, dann will man sich auch die Handlungsfreiheit beibehalten, dass möglicherweise auch Beirut und die Hisbollah-Hochburg Deir-Ezzor im Süden von Beirut angegriffen wird. Also das, denke ich, wird Thema sein. Und möglicherweise auch, wie geht man auch mit Washington und mit US-Präsident Trump um, der doch hier einiges diktiert hat in den vergangenen 24 Stunden.
3: Ja, US-Präsident Trump war offensichtlich richtig verärgert, wütend über die gegenseitigen Angriffe, nannte Netanyahu in einem Telefonat wohl auch, Zitat, fucking crazy. Wie sehr kann und wird sich Netanyahu da dem US-Präsidenten in Zukunft widersetzen können?
2: Also ich denke, Netanyahu und auch die israelische Regierung, die können sich da nur in sehr, sehr engen taktischen Grenzen widersetzen. Man muss wissen, dass Israel militärisch und wirtschaftlich massiv und fundamental von den USA abhängig ist. Wo wird er sich widersetzen können? Ich denke, das Thema Libanon, ich habe es eben schon so ein bisschen angedeutet, ist ein Thema, wo wirklich darauf beharrt wird, dass man doch eigene Akzente auch setzt. Also der Libanon könnte eine rote Linie sein, aber es ist für Benjamin Netanyahu natürlich ein wirklich gefährliches Pokerspiel, denn die Abhängigkeit von den USA, vor allem militärisch, ist immens. Und hier wirklich eine Linie zu fahren, die dann doch gegen Trump gerichtet ist, das ist brandgefährlich für Benjamin Netanyahu.
1: Berichtet unser Korrespondent Julio Segador aus Tel Aviv und damit von ihm direkt weiter zu seinem Kollegen nach Washington, zu Samuel Jakisch. Er beobachtet die Situation für uns aus US-amerikanischer Sicht. Donald Trump wollte diese heftigen gegenseitigen Angriffe ja zuletzt unbedingt vermeiden. Wie wird das bewertet in Washington, dass sich besonders Benjamin Netanyahu so gar nicht daran gehalten hatte, war Carstens erste Frage an ihn.
4: Na, einerseits hören wir, dass Donald Trump sehr wütend sei auf Benjamin Netanyahu. Das schreibt Trump zumindest selber ins Internet und es werden auch reichlich anonyme Beamte zitiert hier in den US-Medien, die das so berichten. Andererseits ist das genau die Rolle, die Position des Vermittlers, auch des Friedensstifters, in der sich Donald Trump selbst am besten gefällt. Und das ist auch das, was er hier innenpolitisch braucht, weil der Krieg ja nicht gerade beliebt ist in den USA. Und wie groß aber seine Rolle wirklich war, ob Donald Trump heute tatsächlich Druck aufgebaut hat auf Israel, um Israel zu zwingen, seine Angriffe einzustellen gegen Iran und Libanon, oder ob Trump das nur behauptet, das können wir nicht wissen.
3: Hat sich Donald Trump denn jetzt im Laufe des Tages nochmal geäußert? Hat er telefoniert? Hat er reagiert?
4: Nicht offiziell. Es gab das Telefonat zwischen den beiden am frühen Montagmorgen US-Zeit, quasi zwischen Tel Aviv und Washington. Danach hat Trump gepostet, dass es eine Waffenruhe im Nahen Osten brauche. Dann hieß es von israelischer Seite, man werde der Bitte nachkommen. Darüber hinaus hält sich die US-Regierung heute ausgesprochen bedeckt. Für das Pentagon gilt dasselbe.
3: Wie groß ist denn der Einfluss des US-Präsidenten auf die gesamte Situation im Nahen Osten? Er will ja unbedingt diesen Deal, betont das ja auch immer wieder, betont auch ein Abkommen könne sehr bald zustande kommen. Was kann er tun? Wie steht es um Verhandlungen?
4: Wir hören davon sehr viel, aber zählen recht wenig tatsächlich greifbaren Fortschritt. Der Iran will kein Abkommen mit dem Erzfeind USA. Warum sollte er? Die Machthaber in Teheran können auf Zeit spielen, finden immer neue Gründe, warum sie jetzt gerade nicht verhandeln wollen, indirekt oder schon gar nicht direkt mit den USA, oder warum sie jetzt der neuesten Vorlage in den Gesprächen nicht zustimmen können. Sie wissen auch in Teheran, dass sie politisch im eigenen Land unter viel weniger Druck stehen als Donald Trump. Der muss Ergebnisse liefern hier in den USA. Und deshalb rechnet in den USA auch kaum jemand mit einem schnellen Abkommen. Auch wenn der Präsident das immer wieder in Aussicht stellt und immer wieder verspricht, es gehe nur noch um Kleinigkeiten, einzelne Sätze. Und dass es ganz bestimmt ganz bald soweit sei.
3: Die USA sind die engsten Verbündeten Israels, der mit Abstand größte Waffenlieferant. Ist es vorstellbar, dass der US-Präsident den Druck auf Israel, vielleicht auch mit Drohungen auf den Iran, dass er den Druck auf beide Seiten noch mal erhöht?
4: Also diese Männerfreundschaft zwischen Trump und Netanyahu, ich halte es momentan noch nicht für vorstellbar, dass die ernsthaft in Gefahr ist, solange sie gemeinsame Interessen haben. Beide wollen ja den Iran schwächen und seinen Einfluss in der Region. Beide wollen Irans Verbündete schwächen, die Hisbollah im Libanon gehört dazu. Beide sind ideologisch recht eng beieinander und das gibt ihnen auch die Möglichkeit, ich sag mal, in verteilten Rollen aufzutreten. So ein bisschen guter Polizist, böser Polizist, um die gemeinsamen Ziele zu erreichen. Auf lange Sicht kann es da zu Differenzen kommen, weil, wir haben es ja auch gerade vom Kollegen aus Tel Aviv gehört, Netanyahu braucht diesen Krieg politisch in seinem Land, um an der Macht zu bleiben, während Trump hier in seinem Land politisch fürchten muss, er könne wegen dieses Krieges vielleicht an Macht verlieren.
3: Wie wird das Ganze in der amerikanischen Öffentlichkeit gesehen? Sie haben es schon kurz angedeutet, auch vielleicht in der politischen Opposition. Wie sehr beschädigt das Ganze jetzt vielleicht auch den US-Präsidenten, dass es eben immer noch keinen echten Deal gibt und auch Netanyahu nicht so unbedingt auf ihn hört?
4: Naja, der Fairness halber muss man sagen, dass Donald Trump es seiner Basis außenpolitisch nicht wirklich recht machen kann. Also da gibt es ja die Interventionisten in seiner Bewegung, die sagen, wir haben das stärkste Militär der Welt. Das sollten wir auch nutzen, um Weltpolitik zu gestalten nach den Interessen der USA. Und es gibt aber auch einen großen Block, der sagt, wir haben da nichts zu suchen. Unsere Soldaten sollten zu Hause bleiben. Die gehören hierher und nicht in den Persischen Golf. Und ehrlicherweise gibt es ja auch bei der Opposition Trump-Gegner, die trotzdem finden, die USA sollten jetzt möglichst hart zuschlagen im Nahen Osten. Das Ergebnis ist, dass Donald Trump so einen Spagat versucht, sowohl im Nahen Osten, wir kennen das aber auch aus der Ukraine zum Beispiel, immer irgendwie dabei sein, immer starke Rhetorik, auch gerne starke Bilder produzieren, aber keinesfalls wirklich amerikanische Soldaten gefährden oder zu große Risiken eingehen. Also mit dieser Zweigleisigkeit versucht Trump hier beide Flügel seiner Unterstützer zusammenzuhalten und damit auch ein Stück weit seine Präsidentschaft.
1: Informationen und Einschätzungen waren das von Samuel Jakisch aus Washington. Und damit schauen wir aufs Wetter in der ARD-Infonacht. 15 Minuten nach 4 ist es. Es steht uns ein recht nasser Dienstag bevor. Von West nach Ost ziehen oft stärkere Schauer und teils auch gewittriger Regen übers Land. Vor allem in den frühen Morgenstunden kann es dabei auch stürmisch sein. Über den Tag halten sich Schauer und Gewitter vor allem in der Nordhälfte. Im Süden zum Teil regnerisch, gegen Abend nachlassend bei nur noch 12 bis 17 Grad heute. Auch für die kommenden Tage sieht es erstmal kaum besser aus. Es bleibt nass mit Schauern und Gewittern. Am ehesten im Westen noch etwas freundlicher mit zumindest trockenen Abschnitten. 15 bis 21 Grad dann. Und ein paar recht milde Werte vom frühen Dienstagmorgen. In Hamburg 16 Grad bei geringem Nieselregen. Nieselregen auch in Hannover bei 14 Grad, Leipzig 19 Grad bedeckt, Köln 13 Grad leichter Regen und in Stuttgart 17 Grad bei starker Bewölkung.
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1: Es gibt so politische Vorhaben in unserem Land, die geistern schon länger durch den Raum und keiner weiß, was wirklich damit gemeint ist, wie das wirklich umgesetzt werden soll. Bürokratieabbau ist zum Beispiel so ein Wort. Genau wie Staatsmodernisierung oder auch Digitalisierung. Was genau bedeutet die zum Beispiel für uns alle? Wie digital ist unser Staat? Für Digitalminister Carsten Wildberger von der CDU gibt es da einiges zu tun in Richtung bürgernahe digitale Verwaltung. Und Wildberger, dazu Sozialminister Baas und die Ministerpräsidenten Wüst und Özdemir, haben jetzt eine Zwischenbilanz zur Modernisierung von Staat und Verwaltung gezogen. Eine durchaus positive, wie Kirsten Girschig aus Berlin berichtet.
5: Es ist ein relativ gut gelaunter Austausch, der heute in Berlin stattfindet. Das Thema Staatsmodernisierung ist komplex. Die Problembeschreibung fasst Digitalminister Wildberger aber sehr knapp zusammen.
6: Jahrzehntelang war der Bürger die Schnittstelle zwischen den Behörden. Er trug dieselben Unterlagen von Amt zu Amt. Damit machen wir Schluss.
5: Schneller, digitaler und weniger bürokratisch soll der Staat in Zukunft werden. Und es geht um einen grundsätzlichen Umbau, etwa beim Sozialstaat. So sieht es die zuständige Ministerin Bärbel Baas.
7: Wir werden das Leistungssystem vereinfachen, Behördenkontakte bündeln und die internen Verwaltungsprozesse modernisieren. Uns ist dabei wichtig, Bürgerinnen und Bürger sollen einen Sozialstaat erleben, der auf der Höhe der Zeit ist, digitaler, transparenter und vor allen Dingen schneller.
5: Allerdings, nicht nur die Bürger sollen profitieren, auch für die Wirtschaft soll vieles in Zukunft vereinfacht werden, verspricht Digitalminister Wildberger.
6: Und deshalb arbeiten wir an der Genehmigungsfiktion. Entscheidet eine bestimmte Behörde in bestimmten Fällen nicht innerhalb von 3 Monaten, gilt die Genehmigung als erteilt.
5: Auf viele Verwaltungsvorgänge hat der Bund allerdings gar keinen Einfluss, sondern sie liegen in der Hand der Länder. Doch auch dort gehe man voran, berichtet der neue Ministerpräsident von Baden-Württemberg, Cem Özdemir.
8: Wir wollen in Baden-Württembergs alle landesrechtlichen Berichts-, Dokumentations- und Aufbewahrungspflichten samt und sonders auslaufen lassen und wirklich nur die weiterführen, die zwingend begründet sind.
5: Rund 200 Einzelmaßnahmen will der Bund gemeinsam mit den Ländern umsetzen. Und Özdemirs Pendant aus Nordrhein-Westfalen, Hendrik Wüst, sieht auch die Länder in der Pflicht, mehr zusammenzuarbeiten, anstatt immer alles selber zu machen.
9: Mut zur Ganzheitlichkeit kann auch bedeuten, dass Länder Zuständigkeiten und Einfluss abgeben müssen. Es gibt Dinge, die sich schneller und effizienter organisieren lassen, wenn es zentral, wenn es bundesweit gemacht wird. Dann soll es auch so sein. Schau mal auf den Bereich IT, IT-Systeme. Da liegt kein Segen drauf, wenn das jeder für sich alleine macht. Auch das ist Teil der Modernisierungsagenda.
5: Ein Anfang sei gemacht, so das Fazit heute. Doch es bleibe noch viel Arbeit, die ganzen geplanten Projekte umzusetzen.
1: Berichtet Kirsten Gierschek. Bei vielen Menschen sitzt der Schock immer noch tief, seit im Februar ein Zugbegleiter in einer Regionalbahn in der Pfalz angegriffen und tödlich verletzt worden war. Ein schwerer Einschnitt, auch für die Deutsche Bahn in Sachen Sicherheit im Dienst. Auf dem Thema liegt seitdem ein völlig neuer, verschärfter Fokus. Wie kann man die Sicherheit in den Zügen also weiter verbessern? Dazu hat die DB Regio in einer Bahn in Frankfurt erste Schritte vorgestellt. Anne-Kathrin Hochstrat war dabei.
10: Schönen guten Tag, einmal die Fahrkarte bitte.
11: Ich habe keine.
12: Die Situation ist gestellt, aber Zugbegleiterinnen wie Laura erleben die jeden Tag. Und regelmäßig eskaliert so eine eigentlich alltägliche Situation. Das weiß auch Ralf Damde, er ist Betriebsratsvorsitzender und damit verantwortlich für das Wohlergehen der Mitarbeitenden bei der Deutschen Bahn.
13: Wir haben einen kontinuierlichen Anstieg der Übergriffe in den letzten Jahren und Jahrzehnten. Wir haben in Ballungsgebieten einen höheren Anstieg, wir haben im ländlichen Raum einen geringeren Anstieg. Aber das Sicherheitsgefühl ist zwischenzeitlich so, dass die Kolleginnen und Kollegen mir morgens sagen, ich habe Angst, wenn ich mich von meiner Frau verabschiede, dass ich abends wieder nach Hause komme.
12: Um weniger Angst zu haben, lernen die Zugbegleiterinnen und Zugbegleiter, sich in heiklen Situationen richtig zu verhalten. Etwa im sogenannten Selbstbehauptungstraining, in dem es richtig zur Sache gehen kann.
14: Also was wären wir? Da. Ich bin hier, guck mal, rübergebeugt, da. Und er hat nicht mal geschafft, die Hände dazwischen zu kriegen.
12: Verpflichtend ist mittlerweile das Training zum Umgang mit der Bodycam. Die Kamera tragen die Zugbegleiterinnen und Zugbegleiter offen sichtbar und filmen so ihr Gegenüber. Sie entscheiden selbst, ob sie die Kamera nutzen wollen. Aktuell tun das etwa 30%. Der Betriebsrat und der Vorstand der DB Regio wollen, dass es mehr werden. Denn die Kameras wirken. Von 500 Fällen mit Bodycam-Einsatz ist es in nur einem tatsächlich handgreiflich geworden. Außerdem gibt es auch den sogenannten Prio-Ruf, einen Alarmknopf, den das Zugpersonal trägt. Außerdem testet man gerade, das Personal zu verstärken, erklärt Armin van Seiderfeld, Vorstandsvorsitzender der DB Regio.
15: Wir haben zwei neue Ansätze an den Start gebracht. Einmal das Thema, dass ein Kundenbetreuer an Bord unseres Zuges mit einem zusätzlichen Sicherheitsmitarbeiter unterwegs ist, sollte es zu einer schwierigen Situation kommen, er von einer zweiten Person gesichert wird. Das ist der erste Ansatz. Der zweite Ansatz sind zwei Kundenbetreuer, die zusammen an Bord des Zuges unterwegs sind und eben das Gleiche durchführen und sich gegenseitig verstärken, sich gegenseitig absichern können.
12: Beide sind Projekte, die aktuell auf ausgewählten Strecken getestet werden. Jennifer Grungold testet gerade den Dienst mit Begleitung. Sie ist in Regionalzügen zwischen Rheinland-Pfalz und Hessen unterwegs.
16: Alleine ist immer schwierig gewesen, gerade abends. Also man merkt schon, die Gewaltbereitschaft, die Beleidigungen haben zugenommen. Jetzt mit der Doppelbesetzung natürlich, es kommt immer noch dazu, dass man beleidigt wird, aber man ist safe.
12: Und DB Regio würde gerne noch mehr tun. Im Juli startet ein weiteres Projekt mit Schutzwesten und auch die Technik soll besser werden. Aktuell wird geprüft, wie bei den Bodycams auch Tonaufnahmen rechtlich möglich werden. Momentan sind nur Videoaufnahmen erlaubt.
1: Wussten Sie eigentlich, dass die Stadt Augsburg ein weltweit einmaliges Wassererbe besitzt, das sogar einen UNESCO-Welterbetitel trägt? Vielleicht, wenn Sie selbst aus Augsburg stammen oder in der Region leben. Doch selbst dort ist das Thema weitaus weniger geläufig, als man denken könnte. Das wurde auch am Welterbe-Aktionstag wieder deutlich. Fragt sich also, welche Pläne die Stadt hat, um dieses jahrhundertealte Wassermanagementsystem weiter zu schützen und auch bekannter zu machen. Barbara Leinfelder hat nachgefragt und mit Götz Beck gesprochen, dem Chef der Regio Augsburg Tourismus.
11: Wir haben im Verhältnis zu 19, als wir damals angefangen haben, enormen Zuwachs aus der Schweiz, aus Österreich, Italien, Frankreich, aus Amerika und ganz extrem aus den Niederlanden. Und wir stellen heute schon fest, es gibt keinen Journalisten, der in Augsburg war, der nicht dieses Thema auch mit aufgreift. Das heißt also, die Marke greift mehr, als wir vielleicht in Augsburg manchmal schon so wahrnehmen.
17: Die Stadt versucht, das Angebot auszubauen. Eine App soll Besuchern helfen, individuelle Routen für sich herauszutauchen. Historische Wasserkraftwerke sollen auch digital erlebbar gemacht werden. Und das frühere Festival der Kulturen soll jetzt als Water and Sound Festival Musik, Kunst und Diskussionsabende rund ums Thema Wasser miteinander verknüpfen. In der letzten Juliwoche mit internationalen Künstlern wie etwa Marie Froesch aus Brasilien. Die Augsburger Wirte und Ladeninhaber dagegen scheint das einzigartige Wassersystem derzeit noch kalt zu lassen. In kaum einem Café oder einer Bar entlang der Maxstraße etwa findet sich ein Verweis auf die wunderbaren Prachtbrunnen vor der Tür. Kein Herkules-Eisbecher, kein Merkur-Brunnen-Cocktail, keine Erwähnung der Wasserhistorie als kleine Einführung für die Gäste auf der Speisekarte. Und Kritik gibt es auch von Seiten der Naturschützer. Der Lech als Quelle des Augsburger Wassers werde nämlich viel zu wenig berücksichtigt bislang, findet Stefan Zott von der Lech-Allianz.
18: Die Quelle des Erbes, der einzige alpine Wildfluss Lech, geht sehr schlecht, vor allem auch im Einzugsgebiet der Stadt Augsburg. Leider kommt das in der Kommunikation rund um das Weltkulturerbe der Wasserstadt Augsburg nicht zur Sprache, was wir sehr bedauern und auch kritisieren.
17: Nachholbedarf freilich gibt es auch, interessanterweise bei den Augsburgern selbst, sagt Barbara Bühler-Karpati, die Leiterin des Welterbebüros. Viele Bürger seien zwar stolz auf den Welterbetitel ihrer Stadt, hätten sich die einzelnen Stationen selbst aber noch gar nicht angeschaut.
19: Mein Eindruck ist, dass wir einfach noch mehr Arbeit reinstecken müssen, das Welterbe zu erklären. Und es ist einfach noch nicht wirklich bei der Augsburger Bevölkerung angekommen. Worum geht es denn eigentlich genau bei diesem Wassermanagementsystem?
17: Bühler-Karpati setzt deshalb auf maßgeschneiderte Führungen für Kinder, Senioren, Menschen mit Migrationshintergrund. Mit einem Welterbemobil soll außerdem künftig mehr Info auf Feste und Vereinstreffen vor Ort gebracht werden.
19: Wir haben jetzt auch ein neues Lastenfahrrad, unser mobiler Infostand, mit dem wir schneller und direkter auch mit dem Thema in die Stadtviertel kommen können. Und da dürfen wir auch angefragt werden von Bürgerfesten, Stadtteilfesten. Wir kommen mit dem Thema auch zu Ihnen und euch in die Stadtteile. Meine Idee ist, dass jeder Augsburger und jede Augsburgerin den Besuch, der aus einer anderen Stadt kommt, in 3 Sätzen, na, vielleicht in 5 erklären kann. Was hat es damit auf sich?
1: Berichtet Barbara Leinfelder.
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20: Mit Stefan Grothoff. Die deutsche Fußballnationalmannschaft ist wohlbehalten gelandet in ihrem Basisquartier im US-amerikanischen Winston-Salem. Julian Nagelsmann freut sich vor allem über die Abgeschiedenheit des weitläufigen Anwesens, das der DFB-Tross komplett für sich hat. Der Bundestrainer betont aber auch den Ernst der letzten Vorbereitungen auf die anstehende WM.
21: Ja, wir haben eine Mischung aus Gegnervorbereitung, aber auch nochmal allgemeine Themen, die wir wiederholen, die wir einschleifen wollen. Nochmal ein paar Lehren aus dem USA-Spiel ziehen. Ich finde, die letzten Tests waren gut, haben uns ja, Schlüsse zugelassen, haben aber auch viel bestätigt von dem, was wir schon wussten. Und jetzt geht es darum, eine gute Mischung zu finden aus einer konzentrierten Gegnervorbereitung, aber auch konzentrierten allgemeinen Einheiten, die uns weiterentwickeln.
20: Am frühen Abend Ortszeit gab es dann die von der FIFA vorgeschriebene öffentliche Trainingseinheit vor etwa 3000 Fans. Erster deutscher Gruppengegner ist am Sonntag um 19 Uhr unserer Zeit Curaçao. Die Sportschau überträgt ab 18 Uhr live im Ersten via Web und App auch zum Hören. Letzte WM-Testspiele noch für 2 Titelkandidaten. Die Niederlande schaffen in New York gegen Usbekistan ein knappes 2:1. Frankreich überzeugt im heimischen Lille mit einem 3:1 Sieg über Nordirland. FIFA-Schiedsrichter Omar Artan muss auf seinen Einsatz bei dieser WM verzichten. Der Somali sollte als erster Referee seines Landes Spiele leiten. Mit Gastgeber USA verweigerte Artan aber in Miami die Einreise, trotz gültigem Visums. Nicht der erste Fall dieser Art. Die Fußball-WM als Spielball der Politik ist dennoch Thema einer ARD-Doku. Mehr dazu von Mareike Zeck.
2: Trump ist ein WM-Gastgeber, der Zölle gegen die halbe Welt erlässt, der den Turnierteilnehmer Iran angreift, der den Co-Gastgeber Kanada am liebsten annektieren würde. Er erschwert bestimmten Fußballfans die Einreise und attackiert Sportler, die politisch nicht auf seiner Seite stehen. Das alles hat mit den Werten, die früher mal mit einer Fußball-Weltmeisterschaft verbunden waren, nicht mehr viel zu tun, meint Ben Carrington, Professor an der Universität von Südkalifornien, in der ARD-Doku Spielfeld der Macht.
3: In Deutschland hieß es, die Welt zu Gast bei Freunden. Diesmal könnte das Motto sein, die Welt als Feinde.
2: Carrington ist einer der vielen Amerikaner, die Tagesthemenmoderator Ingo Zamperoni in den USA vor der WM für die ARD-Doku getroffen hat. Der Kampfsport Mixed Martial Arts spielt dabei eine besondere Rolle, denn Trump sucht die Nähe von Männern wie Kämpfer Dustin Jacoby.
3: Präsident Trump ist der perfekte Mann für diese Position. Er will nicht gemocht werden, er will gefürchtet werden. Und so muss es auch sein. Wir sind die Weltpolizei. Ohne respektlos gegenüber anderen Ländern sein zu wollen, so ist es nun mal.
2: Zu seinem 80. Geburtstag lässt Donald Trump am 14. Juni sogar ein Kampfsport-Event im Weißen Haus stattfinden. Die ARD-Dokumentation will die politische Dimension der anstehenden Fußball-WM beleuchten und ist ab sofort in der Mediathek abrufbar.
20: Und die deutsche Frauenfußballnationalmannschaft muss noch ein Jahr warten bis zur WM 2027 in Brasilien. Das Spiel gegen Slowenien ist nochmal eine gute Standortbestimmung, findet Bundestrainer Christian Wück.
22: Wir werden einen Gegner vorfinden, der erstmal versuchen wird, sehr kompakt zu stehen, um dann eben mit schnellen Gegenstößen zum Erfolg zu kommen. Aber unsere Hauptaufgabe wird sein, Lösungen zu finden. Und von daher wird es, egal welche Mannschaft von uns auf dem Platz stehen wird, eine Bewährungsprobe werden, weil wir uns in dieser Hinsicht einfach weiterentwickeln müssen im Hinblick auf unsere Zukunft.
20: Anpfiff 18 Uhr. Auch diese Partie gibt's bei der Sportschau live auf die Lauscher via Web und App.
1: Und das waren die Meldungen vom Sport mit Stefan Grothoff.
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23: Um 4.30 Uhr mit Ronald Lessig. Das milliardenschwere Rüstungsprojekt eines deutsch-französischen Kampfjets ist gescheitert. Der Élysée-Palast bestätigte entsprechende Berichte. Deutsche Regierungskreise nannten als Grund anhaltende Differenzen zwischen den beiden beteiligten Konzernen Dassault und Airbus. Was das Aus des Kampfjets bedeutet, schätzt Matthias Deiß in Berlin ein.
24: Nun, im Kanzleramt spielt man die Bedeutung eher herunter. Das Projekt sei faktisch schon seit einem Jahr beerdigt gewesen, heißt es. Mit Rücksicht auf Präsident Macron, aber nie ganz für tot erklärt worden. Aus Sicht der Bundesregierung zeigten die Erfahrungen des Ukraine-Kriegs außerdem, dass es gerade vor allem darum gehen müsse, bei der Beschaffung von Drohnen und unbemannten Systemen voranzukommen, die dort an der Front eine immer entscheidendere Rolle spielen. Eins ist aber auch klar, für die Bemühungen, Europa zu stärken und unabhängiger von den USA und deren Waffensystemen zu werden, ist das aus ein Rückschlag und sicherlich auch ein Zeichen der Schwäche.
23: Die israelische Luftwaffe hat offenbar eine Drohne aus dem Jemen abgefangen. Das Militär sprach von einem verdächtigen Flugobjekt, das über dem Süden des Landes abgeschossen worden sei. Vom Jemen aus feuerten die von Teheran unterstützten Houthi-Rebellen seit Beginn des Iran-Krieges immer wieder Raketen auf Israel. Zuletzt waren die gegenseitigen Angriffe zwischen dem Iran und Israel wieder aufgeflammt. Beide Seiten erklärten aber inzwischen, die vereinbarte Waffenruhe zunächst wieder einzuhalten. Der Chefankläger des Internationalen Strafgerichtshofs Khan ist mit sofortiger Wirkung von seinem Dienst suspendiert worden. Eine endgültige Entscheidung über eine mögliche Amtsenthebung sollen die Vertragsstaaten auf einer Sondersitzung treffen, teilte das Präsidium in Den Haag mit. 2024 hatte eine enge Mitarbeiterin dem britischen Juristen sexuelle Übergriffe vorgeworfen. Eine Kommission der Vereinten Nationen hatte die Vorwürfe untersucht und Ende 2025 ihren Bericht vorgelegt, der bisher aber nicht veröffentlicht wurde. Die Ozeane der Welt befinden sich nach Einschätzung der Vereinten Nationen in einer zunehmenden Krise. In ihrem dritten Ozeanbericht fordern sie daher dringendes Handeln der globalen Gemeinschaft. Aus der Nachrichtenredaktion Klaas Christoffersen.
25: Laut Bericht kommen die Ökosysteme und Lebensräume in den Weltmeeren kritischen Kipppunkten immer näher und überschreiten diese teils. UNO-Generalsekretär Guterres macht für den Zustand der Ozeane den Klimawandel, die Überfischung, den Verlust von Biodiversität und die Meeresverschmutzung verantwortlich. Jedes Jahr würden 52,1 Millionen Tonnen Plastikmüll in den Meeren landen. Die Meere würden sich immer schneller erwärmen und der Meeresspiegel steige. Dadurch schrumpfe die Eisdecke und die Meeresökosysteme gerieten unter Druck.
23: Das Wetter in Deutschland. Tagsüber gebietsweise Regen, zum Teil länger anhaltend, bei 14 bis 22 Grad. Am Mittwoch Schauer oder Gewitter, regional heitere Phasen, 15 bis 21 Grad. Und am Donnerstag im Süden trocken, von Nordwesten Regen, 16 bis 22 Grad. Das waren die Nachrichten.
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1: Zunächst mit der Gefahreninformation für den Kreis Groß-Gerau. In Rüsselsheim-Königstetten laufen in der Obergasse nach wie vor Löscharbeiten in einem landwirtschaftlichen Betrieb. Es kommt hier zu starker Rauchentwicklung. Anwohner in Rüsselsheim-Königstetten und in Hattersheim werden gebeten, Fenster und Türen geschlossen zu halten, sowie Lüftungen und Klimaanlagen abzuschalten. Dann der Blick auf die Straßen mit den akuten Meldungen. Da liegen uns zwei vor. Zum einen die A565 Bonn-Meckenheim ist zwischen Bonn-Beuel und Auerberg in beiden Richtungen wegen Brückenschäden zurzeit gesperrt. Und eine Meldung aus Berlin. Die Residenzstraße stadtauswärts ist zwischen Emmentaler Straße und Klemkestraße wegen eines Feuerwehreinsatzes gesperrt.
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1: Mit Tom Westerholt am Mikrofon. Guten Morgen. Das ist mal ein ambitioniertes Ziel. 100% fossilfreie Energie bis 2040. Schwedens liberal-konservative Regierung setzt auf den Ausbau der Kernkraft und sieht darin eine nachhaltige Alternative. Den deutschen Atomausstieg halten Politiker wie Schwedens 39-jährige Wirtschaftsministerin Ebba Busch daher für einen fundamentalen Fehler. Ihr Argument, nur mit Wind, Sonne und Wasserkraft lasse sich der in Zukunft steigende Strombedarf nicht decken. Ganz im Sinne der Forderungen von EU-Kommissionspräsidentin Ursula von der Leyen sollen in Schweden in den nächsten Jahren neue sogenannte SMR-Reaktoren entstehen und auch ein Endlager befindet sich bereits im Bau. Schweden und die neue moderne Kernkraft. Jana Sinram hat das für uns unter die Lupe genommen.
4: Statsminister Ulf Kristersson, Moderaterna.
5: Schwedischer Reichstag Mitte April. Ministerpräsident Ulf Kristersson stellt sich im Parlament den Fragen der Abgeordneten zu gestiegenen Energiepreisen.
6: Men herr talman, man måste ju se vad som har hänt på riktigt.
5: Man müsse sich klar machen, was wirklich passiert sei, sagt der Politiker von den bürgerlich-konservativen Moderaten und erinnert an die Ölkrise in den 1970er Jahren.
7: Damals kam Schweden zu dem Schluss, dass unverhältnismäßig hohe Ölpreise der schwedischen Industrie schaden. Deshalb haben wir unsere Wasserkraft durch massive Investitionen in neue schwedische Kernkraft ergänzt.
5: In den 70ern sei es zunächst nur um den Preis gegangen, so Kristersson, später dann auch um das Klima- und sicherheitspolitische Aspekte.
7: Ist das nicht eine Ironie des Schicksals, dass wir viele Jahrzehnte später so viel schwedische Reaktoren stillgelegt haben, dass wir wieder von den Ölpreisen im Nahen Osten abhängig sind, die sich auf die Gaspreise auswirken und die dann wiederum auf die Strompreise in Europa?
5: Seit Ende der 90er Jahre haben schwedische Betreiber wie der staatliche Vattenfall-Konzern insgesamt 6 Reaktoren abgeschaltet, zuletzt 2019 und 2020 2 Blöcke im AKW Ringhals an der schwedischen Westküste. Das Argument damals, unter anderem fehlende Wirtschaftlichkeit. Kristerssons bürgerlich-liberale Koalition versprach schon bei ihrem Amtsantritt vor 4 Jahren die Kehrtwende und hat inzwischen 3 Gesetzentwürfe auf den Weg gebracht, die den Bau neuer Kernkraftwerke in Schweden erleichtern sollen. Ministerpräsident Kristersson.
7: Die Elektrifizierung ist der Weg der Zukunft und dafür brauchen wir in unserem Land eigene Produktionskapazitäten für fossilfreien Strom. Auch damit wir in Südschweden nicht länger von einer Energieversorgung aus Deutschland abhängig sind, das seine Kernkraftwerke abgeschafft hat, alles auf die Windkraft setzt und dafür hohe Preise zahlt.
5: Der deutsche Atomausstieg nach dem Super-GAU 2011 im japanischen Atomkraftwerk Fukushima ein großer Fehler, sagen auch andere Regierungspolitiker wie Wirtschaftsministerin Ebba Busch von den Christdemokraten und Arbeitsmarktminister Johann Britz von den Liberalen, der gerade auch für das Klima- und Umweltressort zuständig ist. Deutsche Sicherheitsbedenken kann Britz nicht wirklich nachvollziehen.
8: Das ist natürlich eine wichtige Frage, aber die schwedischen Kernkraftwerke sind sicher und die, die wir bauen werden, auch. Wir haben strenge Verfahren, um sicherzustellen, dass die Kernkraft in Schweden sicher ist.
5: Momentan laufen in Schweden 3 alte Atomkraftwerke mit insgesamt 6 Reaktoren. Sie produzieren knapp 30% des schwedischen Stroms. Der Rest stammt überwiegend aus Wind- und Wasserkraft. Wenn es nach der Regierung geht, sollen in weniger als 10 Jahren die ersten neuen Kernkraftwerke am schwedischen Netz sein. Privaten Unternehmen verspricht die Regierung günstige staatliche Darlehen für genehmigte Projekte und ein Modell, das Betreibern 40 Jahre lang Mindesteinnahmen für den entstehenden Atomstrom garantieren soll. Mit Erfolg. Vor kurzem hat zum ersten Mal seit mehr als 50 Jahren eine private Firma offiziell Interesse am Bau eines neuen Kernkraftwerks signalisiert, im Örtchen Valdemarsvik an der schwedischen Ostküste. Hier leben Jonny Gleaving und seine Frau Anita in einem Holzhaus in typischem Schwedenrot direkt am Wasser. Sie haben ihre Mitstreiter von der Initiative Nein zu Atomkraft in Valdemarsvik zu sich nach Hause eingeladen. Gemütlich sitzt die kleine Gruppe auf der Terrasse in der Sonne und trinkt Kaffee. Die Gesprächsthemen ernst. Ich glaube, die Menschen verstehen gar nicht, dass das, was man heute entscheidet, Einfluss für die Ewigkeit hat, ruft Janne Svensson. Der schmächtige Mann und seine Frau Gudrun haben auf einer Insel in der Nähe Hütten für Feriengäste und sind ganz grundsätzlich gegen Atomkraft. Die Gefahr eines Unfalls betreffe schließlich alle, sagt Janne. Für Hausbesitzer Jonny Gleaving ist das aber nicht das Hauptargument gegen das neue Atomkraftwerk, auch wenn es nur 3 Kilometer von seinem Haus entfernt gebaut werden soll.
9: Also rein prinzipiell.
10: Grundsätzlich bin ich nicht gegen Kernkraft. Ich habe 20 Jahre lang damit gearbeitet. Mir geht es darum, dass ich den Standort hier draußen für ungeeignet halte. Hier am Valdemarsviken, dem einzigen Fjord der Ostsee.
5: Jonny war früher selbst Ingenieur im schwedischen Atomkraftwerk Oskarshamn, das etwas weiter südlich an der Ostseeküste liegt. Seine größte Sorge ist das Kühlwasser des geplanten neuen AKWs. Das würde das Wasser in der fjordähnlichen Bucht erwärmen und den Sauerstoffgehalt verändern, fürchtet er, mit gravierenden Folgen für die Natur. Ganz abschaffen will er die Atomkraft in Schweden nicht. Sie allein werde das Land aber nicht retten.
10: Man muss neue Kernkraftwerke bauen, um die alten zu ersetzen. Und gleichzeitig Windkraftanlagen und andere fossilfreie Energieträger. Man sollte bloß nicht nur auf eine einzige Energiequelle setzen, die noch dazu vom Staat subventioniert werden muss.
5: Gerade einmal 7.500 Menschen leben das ganze Jahr über in der idyllischen Schärenregion in der Nähe von Småland. Im Sommer seien es dank vieler Feriengäste mehr als doppelt so viele, unterstreicht der Vorsitzende der Initiative Björn Hogby. Er fürchtet, die Kommune wird eher draufzahlen als profitieren, falls hier wirklich ein neues Kernkraftwerk entsteht. Zum Beispiel, weil sie den Ausbau der Infrastruktur mitfinanzieren müsste.
13: Die Gemeinde Valdemarsvik ist eine der kleineren und ärmeren in Schweden mit einer sehr hohen Gemeindesteuer. Das wird Valdemarsvik sehr hart treffen, vor allem den Tourismus. Wer möchte schon direkt neben einem Kernkraftwerk Urlaub machen?
14: Turister, precis bevid ett kärnkraftverk.
5: Göteborg, ein Mietshaus aus rotem Backstein in einer Seitenstraße. Hier sitzt in einem hellen Ladenlokal mit 2 großen Schaufenstern die Firma Schernfull Next, die hinter den Plänen in Valdemarsvik steht. An der Wand steht eine Kleiderstange mit Kapuzenpullovern und anderen Merchandise-Artikeln. Ich laufe mit 100% Atomstrom, steht in grüner Schrift auf grau meliertem Stoff. Strategiechef Jon Ahlberg zeigt auf dem Bildschirm eine Grafik, wie die Anlage mit 4 bis 6 kleinen Reaktoren aussehen könnte. Er hat das Start-up vor 7 Jahren mitgegründet und findet den Standort in Valdemarsvik genau richtig.
15: Es handelt sich um eine Gemeinde, die schon in den 70er Jahren als vielversprechender Ort für die Kernkraft galt. Das Grundstück, mit dem wir planen, gehörte 4 Jahrzehnte dem Vattenfall-Konzern. Die Voraussetzungen für die Kühlung Kühlung sind gut, der Boden ist sehr stabil, die Bevölkerungsdichte in der Region überschaubar. Und die strategische Lage im Land ist ideal, um das Stromnetz zu entlasten. Außerdem will die Gemeinde sich gerne erneuern. Sie hat eine alternde Bevölkerung und steht vor finanziellen Herausforderungen.
5: In einer solchen Situation käme ihr Projekt, das langfristige Arbeitsplätze verspreche, gerade richtig, meint Ahlberg, in Waldemarsvik und in den anderen Gemeinden, in denen seine Firma weitere Kernkraftprojekte entwickelt. Dafür will Schernfull Next in den kommenden Monaten Anträge bei der schwedischen Regierung einreichen. Jon Ahlberg hält Kernkraft für eine Zukunftstechnologie, vor allem die Mini-AKWs, mit denen sie planen. Sogenannte SMRs sind deutlich kleiner als herkömmliche Atomkraftwerke und sollen sich schneller bauen lassen.
15: Und diese kleinen modularen Reaktoren verfügen über integrierte passive Sicherheitsfunktionen, was sehr vorteilhaft ist. Man muss sie nicht aktiv kühlen, falls etwas passieren sollte, sondern sie regeln das von selbst.
5: Kleine, vermeintlich sicherere Atomreaktoren, die sich in wenigen Jahren bauen lassen sollen, diese Argumentation von Atomkraftbetreibern ist ganz im Sinne der schwedischen Regierung. Die kleinen modularen Reaktoren haben tatsächlich einige Vorteile, sagt Sophie Grape, die an der Universität Uppsala ein Kompetenzzentrum für Nukleartechnologie leitet.
11: Modular bedeutet, sie werden vorab in einer Fabrik hergestellt, sodass sie vor Ort nur noch installiert werden müssen. Die Reaktoren sind aber im Prinzip die gleichen wie bei den großen Kraftwerken. In beiden Fällen geht es darum, Wasser zu erhitzen. Und die Wärme dafür entsteht eben durch Kernspaltung im Reaktor.
5: Neben dem Vorhaben in Waldemarsvik ist in Schweden noch ein zweites SMR-Projekt in Planung. Dahinter steht die Gesellschaft Wideberg Kraft, die zu 80% dem staatlichen Vattenfall-Konzern gehört. Sie will neben dem Atomkraftwerk Ringhals an der Westküste mehrere kleine Reaktoren bauen. Vor wenigen Wochen kündigte die bürgerlich-liberale Regierung an, als Haupteigner bei dem Unternehmen einzusteigen. Geschätzte Kosten für 60% der Aktien und einen Kapitalzuschuss umgerechnet rund 170 Millionen Euro. Dabei sind die Mini-AKWs durchaus umstritten. Momentan sei weltweit noch kein einziger kommerziell genutzter SMR in Betrieb, räumt Sophie Grape von der Universität Uppsala ein.
11: Aber es gibt mehrere Standorte, an denen sie gerade gebaut werden. Zum Beispiel in Kanada. Dort geht man davon aus, dass sie Anfang der 2030er Jahre in Betrieb gehen können. Es gibt viele andere, die in einem ähnlichen Zeitrahmen planen. Man wird also in 5 bis 10 Jahren zurückblicken und fragen müssen, wie ist es gelaufen? War der Bau wirklich so schnell und einfach?
5: Mitte Januar 2025. Der erste Spatenstich für ein schwedisches Atommüllendlager. Gebaut wird es in der Nähe des Atomkraftwerks Forsmark, etwa 2 Stunden nördlich der Hauptstadt Stockholm. Historisch sei das, feierte damals die liberale Klimaministerin Romina Pourmokhtari.
12: Das ist ein sehr wichtiger Spatenstich, nicht nur für Schweden, sondern auch als Signal an den Rest der Welt. Wir haben diese Methode entwickelt, erforscht und jetzt beginnen wir sie anzuwenden.
5: Schweden sei bei der Endlagerfrage ähnlich wie Finnland weiter als die meisten anderen Länder, unterstreicht Atomforscherin Sophie Grape.
11: In Schweden haben wir eine Lösung gefunden, die von den Behörden und der Regierung genehmigt wurde. Man schließt den Abfall in eine Kupferkapsel ein und vergräbt diese in den Felsgrund. In der Bevölkerung gibt es große Unterstützung für das geplante Endlager in Forsmark. Ich kann mir gut vorstellen, dass diese Methode auch für den Abfall aus künftigen modularen Reaktoren genutzt werden könnte, falls deren Brennelemente ähnlich beschaffen sind.
5: Wo genau der Müll aus neuen schwedischen Atomkraftwerken hin soll, ist allerdings noch offen. Dafür bräuchte es wohl ein weiteres Endlager. Bei den enormen Kosten kommt Schwedens liberal-konservative Regierung künftigen privaten Betreibern schon jetzt weit entgegen. Sie hat angekündigt, die finanziellen Risiken der Atommüllentsorgung abzusichern. Über einen Zeitraum von mehr als 100 Jahren könnten die Garantien den Staat im Extremfall umgerechnet bis zu 17 Milliarden Euro kosten. Im Herbst wird in Schweden gewählt. Die Energiepolitik, schon bei der ersten Fernsehdebatte der Parteivorsitzenden, ein Streitthema.
3: Ja, för vi ska prata om det som har varit en av den här mandatperiodens största frågor, nämligen kärnkraften.
5: Lassen Sie uns über eines der wichtigsten Themen in dieser Legislaturperiode sprechen, so Moderatorin Camilla Kvartoft vom öffentlich-rechtlichen Sender SVT.
3: Frågan är, bör regeringens planer på ny kärnkraft fullföljas?
5: Die Frage, sollten die Pläne der Regierung für neue Kernkraftwerke umgesetzt werden? Ja, nein oder Enthaltung. Diese Antwortmöglichkeiten haben die Vorsitzenden der 8 im schwedischen Parlament vertretenen Parteien auf ihren Abstimmungsgeräten zur Auswahl. Die 3 Koalitionsparteien stimmen geschlossen mit Ja, ebenso wie die rechtspopulistischen Schwedendemokraten, die die Minderheitsregierung tolerieren. Wenig überraschend, kommentiert die Moderatorin.
3: Da war nicht so unerwartet.
5: Die linksgrüne Opposition dagegen gespalten. Zentrumspartei und Grüne sind gegen den Ausbau der Kernkraft, die sozialistische Linkspartei enthält sich, die Sozialdemokraten sind dafür. Für deren Parteichefin Magdalena Andersson ist die Atomkraft einer von mehreren Bausteinen für künftige Energiesicherheit.
16: Wir brauchen neue Kernkraft in Schweden, nicht zuletzt, weil unsere Atomreaktoren zu alt werden. Aber wir brauchen auch einen Ausbau der Windenergie auf See und an Land. Gerade wird das Ganze für das schwedische Volk unnötig teuer. Wir wollen, dass beides gefördert wird, damit die schwedische Bevölkerung und schwedische Unternehmen so günstigen Strom wie möglich bekommen.
5: Beobachter sind sich sicher, die Themen Energie und Atomkraft werden bei der Parlamentswahl am 13. September eine zentrale Rolle spielen. Laut einer repräsentativen Umfrage ist jeder Zweite in Schweden dafür, neue Kernkraftwerke zu bauen. Ein neues AKW in der eigenen Kommune kann sich allerdings nur ein Drittel der Befragten vorstellen. Zurück an der schwedischen Ostküste. Jonny Gleving und Björn Hawkby von der Initiative Nein zu Atomkraft in Valdemarsvik sind im Auto unterwegs. Über kleine Feldwege geht es zu dem Ort, wo nach den Plänen des Start-ups Scherful Next in einigen Jahren neue Atomreaktoren entstehen sollen. Quer durch den Wald laufen die beiden bis zu einer Klippe mit traumhafter Aussicht über die fjordähnliche Bucht. Dort hinten würde das Kühlwasser der geplanten Reaktoren ins Wasser fließen, erklärt Jonny. Und schon vorher müsste man einen Hafen bauen, um den Reaktortank, die Turbinen und andere schwere Komponenten für den Bau in die abgelegene Gegend zu bringen. Das alles hätte schwerwiegende Konsequenzen für die Menschen in der Region, befürchtet Björn Hawkby.
13: Ich kann sagen, dass meine Kinder hier aufgewachsen sind. Meine Enkelkinder verbringen jeden Sommer hier. Mit einem Kernkraftwerk hätten sie wohl nichts mehr von der fantastischen Umgebung, die wir hier haben.
17: Ja. Atomkraft, ja bitte, warum Schweden wieder auf Atomenergie setzt. Ein Feature war das unserer Skandinavien-Korrespondentin Jana Sinram.
0: Kultur.
17: Der Sitz des deutschen Bundespräsidenten, das Schloss Bellevue in Berlin-Tiergarten, soll in den kommenden Jahren grundlegend und kostenintensiv für mindestens rund 600 Millionen Euro saniert werden. Das Bundespräsidialamt wird daher so lange in ein Ausweichquartier ziehen. Bevor aber die Bauarbeiten am Schloss beginnen, wird in den historischen Räumen dort 2 Wochen lang unter dem Titel Freiraum Kunst, Akademie der Künste Goes Bellevue, zeitgenössische Kunst gezeigt. Andrea Handels konnte schon vorab einen Blick darauf werfen.
18: Schon von Weitem wird klar, dass am Schloss Bellevue etwas anders ist als sonst. Auf dem Dach montieren 2 Männer gerade eine riesige blaue Folie, die an spritzendes Meerwasser denken lässt. Darauf ist mit weißen Buchstaben Freir geschrieben. Weiter sind sie noch nicht gekommen an diesem Mittag. Freiraum Kunst wird es heißen. Der Künstler Christian Arve ist einer der Initiatoren der Ausstellung.
19: Blau, die Farbe der Freiheit, der Sehnsucht des Träumens, durchzogen so von Wasserelementen, was eins meiner Markenzeichen ist, und Wasser eben als Quelle des Lebens. Und die Quelle der Demokratie für mich ist der Dialog, die Toleranz, das Miteinander. Und man muss eben gerade in der aktuellen Zeit aufpassen, dass das uns nicht alles zwischen den Händen zerrinnt. Und dafür sende ich hier ein Zeichen nach außen.
18: Ein Zeichen für die Freiheit und Bedeutung der Kunst. Das ist auch das, was Bundespräsident Frank-Walter Steinmeier mit der Freigabe seines Amtssitzes an die Akademie der Künste setzen will.
2: Kunst und Kultur einzuladen, ihre Gedanken, Reaktionen, Kommentierungen zu gesellschaftlichen Fragen, gerade auch in wichtigen Veränderungsprozessen beizutragen, das könnte eigentlich eine Selbstverständlichkeit sein. Denn demokratische Gesellschaften leben nun mal von unterschiedlichen Stimmen. Kunst macht unterschiedliche Erfahrungen, Prägungen, Lebensrealitäten sichtbar. Kunst ist in diesem Sinn eben kein Luxus.
18: Die vielen Säle im Schloss Bellevue sind leergeräumt. Nur die Kronleuchter hängen noch. Die Kunstwerke sind locker verteilt. Im Treppenhaus ein Video über den Mauerfall des Künstlers Travalde. In einem der Säle ein mehrteiliges abstraktes Bild der Malerin Katharina Grosse, Acryl auf Sperrholz. Gregor Schneider hat seine Videos, die er im Geburtshaus des NS-Propagandaministers Josef Goebbels gedreht hat, beigesteuert. Monika Bonvicini eine wandfüllende Collage mit nackten Frauenleibern, ein feministisches Statement. Freiraum Kunst ist keine thematische Ausstellung und doch hat sie einen politischen Unterton. An Linden Goh, der Vizepräsident der Akademie der Künste, hat die Ausstellung kuratiert.
20: Für uns als Akademie der Künste ist es zentral, dass wir sagen, Kunst ist nicht Fortsetzung der Politik mit anderen Mitteln, sondern sie schafft andere Räume, andere Freiräume, andere ästhetische Erfahrungen, die uns erst zum Denken bringen, die sozusagen die Voraussetzungen sind für das politische Denken.
18: Schließlich ist das Schloss Bellevue als Amtssitz des Bundespräsidenten ein hochpolitischer Ort. Der Präsident selbst steht als kleine Statue auf einem Sockel in einem der Säle. Die Künstlerin Karin Sander hat Frank-Walter Steinmeier so verewigt. Vielleicht als Trost, dass er jetzt umziehen muss in einen Holzmodulbau des Architekturbüros Sauerbruch Hatten neben dem Berliner Hauptbahnhof. Der Bau ist fertig. Der Umzug von Präsidialamt und dem ebenfalls sanierungsbedürftigen, das Ei genannten Verwaltungsgebäude steht kurz bevor. Es wird eng, denn der Neubau hat nur etwa 700 Quadratmeter. Neben dem Schloss und dem Ei werden auch das Einlasskontrollgebäude und der Park saniert. Technik und Brandschutz des Schlosses Bellevue müssen auf den neuesten Stand gebracht werden. Etwa 8 Jahre soll es dauern.
17: Die Ausstellung Freiraum Kunst, Akademie der Künste Goes Bellevue läuft vom 13. bis 28. Juni. Für den Eintritt müssen online Zeitfenster-Tickets gebucht werden. Andrea Handels hat sich das Ganze vorab angesehen.
0: Standpunkte.
17: Armenien hat gewählt und den amtierenden Ministerpräsidenten Paschinyan in seinem westorientierten Kurs bestärkt. Und das trotz Warnungen aus Moskau, das mit drastischen Folgen gedroht hat, falls die ehemalige Sowjetrepublik im Kaukasus sich weiter von Russland abwenden sollte. Unsere Gastkommentatorin Daniela Seperi, freie Autorin unter anderem für den Spiegel, sieht die Europäische Union nun in der Pflicht, das Land zu unterstützen.
21: Armeniens Wahl ist eine Botschaft an Europa. Und Europa sollte endlich zuhören. Trotz massivem Druck aus Moskau haben sich die Armenierinnen und Armenier erneut für einen proeuropäischen Kurs entschieden. Für Demokratie, Rechtsstaatlichkeit und eine Zukunft außerhalb der russischen Einflusssphäre. Genau deshalb darf Europa jetzt nicht denselben Fehler machen wie so oft zuvor, applaudieren und dann wegschauen. Denn die Geschichte der letzten Jahre ist auch eine Geschichte europäischer Versäumnisse. Als mehr als 100.000 Armenierinnen und Armenier nach den Angriffen Aserbaidschans aus Bergkarabach vertrieben wurden, blieb die internationale Reaktion erschreckend schwach. Als Russland seinen Bündnispartner Armenien im Stich ließ, wurde vielen Menschen im Land deutlich, dass die Sicherheitsversprechen des Kremls nichts wert sind. Und trotzdem hat Europa bis heute keine Antwort auf die Frage gegeben, wie es Staaten schützt, die sich bewusst für Demokratie und gegen russische Dominanz entscheiden. Dabei steht viel auf dem Spiel. Putin hat mehrfach deutlich gemacht, dass er ehemalige Sowjetrepubliken nicht als wirklich souveräne Staaten betrachtet. Deshalb darf die Europäische Union Armenien nicht nur als geopolitischen Puffer betrachten. Deutschland und die EU sollten die wirtschaftliche Zusammenarbeit ausbauen, Investitionen fördern und demokratische Institutionen stärken. Und das am besten sofort. Denn Demokratien scheitern selten allein an ihren Feinden, sondern oft auch daran, dass ihre Freunde zu spät handeln.
17: Die Meinung von Daniela Seperi. Die Süddeutsche Zeitung aus München geht auf die Ankündigung Moskaus ein, Armenien könne bei einem pro-westlichen Wahlausgang ein ähnliches Schicksal erleiden wie die Ukraine. Sie spricht von einer Niederlage für Putin.
1: Moskau hat mit seinen Drohungen das Gegenteil erreicht. Noch nie hatten die Menschen in Armenien ein so negatives Bild von Russland wie kurz vor der Parlamentswahl. Und sie haben daraus für die Abstimmung ihre Schlüsse gezogen. Die meisten wollen nicht wieder angekettet sein an dieses große Land.
17: Nach Ansicht der Taz aus Berlin wird Russland es nicht auf sich beruhen lassen.
1: Es wird weiterhin versuchen,

0: Westen recken. Doch der Macht Russlands kann sich der kleine Binnenstaat, eingeklemmt zwischen Georgien, der Türkei und Aserbaidschan, nicht einfach entziehen. Zu eng sind die wirtschaftlichen Verbindungen, zu groß die sicherheitspolitischen Zwänge. Der Wunsch nach mehr Freiheit trifft damit auf die Realität einer fortbestehenden Abhängigkeit. Armenien bleibt ein Land im Schwebezustand.
1: Und das waren die Standpunkte. Zusammengestellt hat sie heute Torben Müller.

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1: Um 5 Uhr mit Ronald Lessig. Der Élysée-Palast hat das Aus für einen gemeinsamen deutschen Kampfjet bestätigt. Der Grund sind laut Medienberichten Unstimmigkeiten zwischen den beteiligten Unternehmen Dassault und Airbus. Die Idee des 100 Milliarden Euro teuren Luftkampfsystems FCAS soll demnach trotzdem weiterverfolgt werden. Aus Berlin, Oliver Neuroth.
2: Da ist die Rede vom Nervensystem, vom eigentlichen Kern von FCAS, an dem weiter geforscht werden soll. Wie das konkret aussieht, das dürfte Thema sein beim nächsten deutsch-französischen Ministerrat, der sich noch in diesem Monat zusammensetzen will. Aber klar ist, dass der Kampfjet nun nicht kommt, ist ein herber Rückschlag für die europäische Rüstungskooperation. FCAS sollte ja eigentlich zeigen, dass europäische Staaten hochkomplexe Waffensysteme gemeinsam entwickeln können, statt auf US-Technologie angewiesen zu sein.
1: Israel und der Iran haben ihre gegenseitigen Angriffe vorerst wieder eingestellt. Im Libanon allerdings geht das israelische Militär weiter gegen die pro-iranische Hisbollah-Miliz vor. Für mögliche Angriffe rund um die Hauptstadt Beirut hatte wiederum Iran Vergeltung angekündigt. Julio Segador aus Tel Aviv erklärt, was dazu im Sicherheitskabinett in Israel besprochen wird.
3: Ich denke, dass möglicherweise auch die roten Linien, was den Libanon anbelangt, nochmal festgezurrt werden. Das heißt konkret, wenn im Norden Israels die Städte von der Hisbollah beschossen werden, dann will man sich auch die Handlungsfreiheit beibehalten, dass möglicherweise auch Beirut und die Hisbollah-Hochburg Deir-Derei im Süden von Beirut angegriffen wird. Also das, denke ich, wird Thema sein.
1: Die weltweiten Ausgaben für Atomwaffen sind einer aktuellen Studie zufolge 2025 auf einen Rekordwert gestiegen. Die neuen Atommächte hätten im vergangenen Jahr gemeinsam umgerechnet 103 Milliarden Euro für ihre nuklearen Waffenbestände ausgegeben, teilte die internationale Kampagne zur Abschaffung von Atomwaffen ICAN mit. Dies sei 19% mehr als im Jahr zuvor. Die Welt stehe vor einem neuen nuklearen Wettrüsten, warnte die Organisation. Als Atommächte gelten die USA, Russland, China, Großbritannien, Frankreich, Indien, Israel, Pakistan und Nordkorea. Die deutsche Fußballnationalmannschaft hat ihr WM-Quartier in den USA bezogen. Am Sonntag steht das erste WM-Gruppenspiel gegen Curaçao an. Eröffnet wird die WM am Donnerstag mit der Partie Mexiko gegen Südafrika. Das waren die Nachrichten. Das Wetter in Deutschland. Tagsüber gebietsweise Regen, zum Teil länger anhaltend, Höchstwerte 14 bis 22 Grad. Am Mittwoch Schauer oder Gewitter, regional heitere Phasen bis 21 Grad und am Donnerstag im Süden trocken, im Norden Regen bis 22 Grad. 5.03 Uhr.
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4: Zunächst mit einer Gefahreninformation für den Kreis Groß-Gerau. In Rüsselsheim-Königstetten laufen in der Obergasse immer noch Löscharbeiten in einem landwirtschaftlichen Betrieb. Es kommt hier zu einer starken Rauchentwicklung. Anwohner in Rüsselsheim-Königstetten und in Hattersheim werden gebeten, Fenster und Türen geschlossen zu halten, sowie Lüftungen und Klimaanlagen abzuschalten. Und der Blick auf die Straßen. Die A4 Frankfurt Richtung Dresden ist zwischen Glauchau Ost und Hohenstein-Ernsttal wegen Instandsetzungsarbeiten im Baustellenbereich noch

0: eigentlich bis jetzt gesperrt. Sperrung ist aber offenbar noch nicht aufgehoben. Die A45 Dortmund Richtung Hagen, genau das gleiche. Eigentlich bis 5 Uhr gesperrt zwischen Westhofener Kreuz und Schwerte Ärgste wegen Brückenarbeiten. Noch etwa eine Stunde bis 6 Uhr gesperrt sein soll die A71 Schweinfurt-Sangerhausen zwischen Kölleda und Heldrungen in beiden Richtungen wegen Wartungsarbeiten im Schmücketunnel. Nochmal die A71 Richtung Schweinfurt zwischen Oberhof und Suhl-Zellamelis wegen Wartungsarbeiten auch im Tunnel Hochwald bis 6 Uhr. Auch noch gesperrt ist die A111 Berlin-Oranienburg und zwar im Tunnel Flughafen Tegel wegen Wartungsarbeiten in beiden Richtungen. Berlin, jetzt die Residenzstraße stadtauswärts, ist zwischen Emmentaler Straße und Klemke Straße wegen eines Feuerwehreinsatzes gesperrt. Und Vorsicht bitte auf der B188 Ortsumfahrung Gardelegen, vermute ich. Zwischen dem Abzweig Witteritz und der B71 liegt ein totes Reh auf der Fahrbahn. Hier bitte äußerste Vorsicht.
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0: Von NDR Info in Hamburg mit Tom Westerholt am Mikrofon. Guten Morgen. Wir schauen zu Beginn in den Nahen Osten. Dort hatte es in den vergangenen Tagen ja schwere Angriffe zwischen Israel und Iran gegeben. Seit Inkrafttreten der Waffenruhe Mitte April waren es die größten gegenseitigen Angriffe und eine echte Angriffspause gab es ohnehin nicht. Am gestrigen Nachmittag dann plötzlich die Meldung, dass der Iran die Angriffe auf Israel einstellen wird und auch Israel hat daraufhin nachgezogen. Doch wie stabil ist diese Waffenruhe und was bedeutet es für US-Präsident Trump, der seit Monaten einen baldigen Deal mit dem Iran in Aussicht stellt? Aus Washington berichtet jetzt Katharina Fuß.
2: Nach den Angriffen zwischen Iran und Israel meldet sich Donald Trump zunächst nur mit einem kurzen Appell auf seiner Plattform Truth Social.
3: Israel und der Iran sollen sofort aufhören zu schießen.
2: Und tatsächlich trat das dann auch ein. Das Nachrichtenportal Axios berichtet, dass Trump den israelischen Präsidenten Benjamin Netanyahu vor einem erneuten Krieg mit dem Iran gewarnt habe. Im Interview sagte Trump, Netanyahu solle vorsichtig sein, sonst werde er bald auf sich allein gestellt sein. Bei Truth Social machte er außerdem deutlich, er hält weiterhin an seinem Ziel fest, ein Deal mit dem Iran.
3: Beide Seiten, Israel und der Iran, streben einen sofortigen Waffenstillstand an. Die abschließenden Verhandlungen über den Frieden laufen, wenn ihnen nicht Unwissenheit oder Dummheit im Wege stehen. Die Blockade bleibt in vollem Umfang in Kraft, bis eine endgültige Einigung erzielt ist. Es sollte schnell vorangehen.
2: Aus dem Iran war aber schon zu hören, dass die Seeblockade der USA durchbrochen werden soll. Und in den USA glauben längst nicht alle daran, dass ein solcher Deal in greifbarer Nähe ist. Der demokratische Kongressabgeordnete Mike Quigley sagte dem Nachrichtensender CNN, es ist sehr naiv vom Präsidenten zu glauben, dass er oder irgendjemand die Kontrolle über die Lage im Nahen Osten hat. Skepsis kommt allerdings nicht nur von Trump-Kritikern. Auch im konservativen Lager werden Zweifel laut. Victoria Coates von der Heritage Foundation, die früher die Trump-Regierung in Sicherheitsfragen beraten hat, hält eine Einigung zwar grundsätzlich für möglich, aber nicht für schnell erreichbar. Sie verweist im Interview mit dem Nachrichtensender CNBC auf die schwierige wirtschaftliche Lage des Iran. Exporte und Ölproduktion seien massiv eingebrochen. Das erhöhe den Druck im Iran zu handeln, weil die Bevölkerung unter der Situation leide.
4: It's really very, very bad. And so it's a matter of time.
2: Es sieht sehr schlecht aus und ist nur eine Frage der Zeit, bis das iranische Volk die Dinge selbst in die Hand nimmt. Es gibt schon erste Anzeichen. Deshalb haben wir in den letzten 24 Stunden so eine Eskalation seitens des Iran erlebt. Viele Experten in den USA rechnen deshalb nicht mit einer schnellen Lösung. Zwar gilt der Iran als geschwächt, aber die jüngsten Angriffe haben auch in den USA Folgen. Die Ölpreise sind wieder gestiegen, Trumps Umfragewerte bleiben schwach und die Sorge vor einer weiteren Eskalation wächst.
0: Soweit der Beitrag von Katharina Fuß. Und auch meine NDR-Kollegin Birgit Langhammer hat über das Thema mit dem Iran-Experten Dr. Ali Fatollah Nejad gesprochen, Gründer und Direktor des Center for Middle East and Global Order. Was war seiner Meinung nach das wichtigste Zeichen dieser Angriffe? Abschreckung, Vergeltung oder Zeitgewinn?
5: Ich glaube, eine Mischung von vielem, was Sie gerade erwähnt haben. Ich glaube, dass Israel sowie auch die Islamische Republik Iran beide versuchen, eine Art neues strategisches Gleichgewicht herzustellen. Also die israelische Seite damit dass man die Angriffe auf die Hezbollah weiterführt und das schon seit Wochen trotz der formellen Waffenruhe, die ja dort gilt, zwischen Israel und der Hezbollah im Libanon, und das auch abschirmen will, solche Angriffe vom US-Iran-Konflikt. Und die Islamische Republik Iran auf der anderen Seite damit, dass man wieder als Schutzmacht der Hezbollah, mit der man ja verbündet ist und die man sehr stark auch unterstützt, auftreten möchte. Und insgesamt gibt es innerhalb des iranischen Regimes eine Unzufriedenheit damit, dass von amerikanischer Seite zu wenig Konzessionen kommen innerhalb der Verhandlungen und dass man durch solche Angriffe seinen Verhandlungswert steigern möchte.
6: Sie haben es auch schon angesprochen, die Waffenruhe war ja ohnehin sehr fragil. Auch die letzten Woche hat es ja eben immer Angriffe gegeben. Aber was glauben Sie, wie weit würde Teheran gehen? Was würde das Mullah-Regime riskieren? Wo wäre vielleicht auch wirklich eine rote Linie überschritten?
5: An der Kommunikation der offiziellen iranischen Seite sieht man, dass man nicht an einer vollkommenen Eskalation interessiert ist. Man hat auch angekündigt, dass aus iranischer Perspektive diese Angriffe beendet worden sind. Also es gibt durchaus einerseits den Willen, Stärke zu zeigen und auch ein Gleichgewicht, ein strategisches Abschreckungsgleichgewicht aufzubauen. Aber auf der anderen Seite hat man natürlich auch Befürchtungen, dass es wieder zu einem großen Krieg kommen kann, also einem israelisch-amerikanischen Krieg gegen Iran. Aber man hat wahrscheinlich diese Angriffe gegen Israel gestartet, wohl kalkulierend, dass Trump eher an einer Einigung mit dem Regime in Iran interessiert ist und deswegen wahrscheinlich dann nicht eintreten wird in einem großen Krieg zusammen mit Israel gegen die iranische Seite.
6: Und wir haben ja auch gehört, US-Präsident Trump soll nicht erfreut gewesen sein über das Handeln Israels. Aber er hat jetzt auch geschrieben, Israel und Iran seien beide an einer sofortigen Waffenruhe interessiert auf seiner sozialen Plattform. Glauben Sie das? Also Sie haben ja gesagt, die Angriffe nicht zu groß werden lassen, aber das heißt ja jetzt nicht automatisch, dass man an einer Waffenruhe interessiert sei, oder?
5: Richtig. Wir haben ja auch schon in den letzten ein, zwei Wochen die brüchige Waffenruhe zwischen der iranischen und amerikanischen Seite ja beobachten können mit amerikanischen Angriffen auf iranische militärische Ziele und iranischen Vergeltungsschlägen gegen amerikanische Ziele, aber auch zivile Ziele in Bahrain und Kuwait. Auf der iranischen Seite sehen wir auch Elemente innerhalb des Regimes, die gegenüber einer Verständigung mit den USA auch kritisch sich gegenüberstehen. Also gibt es da verschiedene politische Kräfte, die in dieser Konstellation beteiligt sind.
6: Wir schauen natürlich auch deswegen so intensiv auf das Geschehen, weil die ganze Welt hofft, dass die Straße von Hormus wieder freigegeben wird. Dafür bräuchte man aber ja doch ein stabileres Friedensabkommen. Und an dem wird ja nun auch schon seit einiger Zeit auch mit der amerikanischen Unterstützung gearbeitet. Und trotzdem, das Hin und Her, das wir haben fast alles ausverhandelt bis hin zu, es wird doch noch länger dauern. Glauben Sie, Herr Fatullahnejad, dass das auch Räume aufmacht, gerade was den Konflikt angeht?
5: Ich glaube, dass wir konkret in der Situation sind, dass es zwei wichtige Streitpunkte gibt hinsichtlich einer Unterzeichnung einer amerikanisch-iranischen Absichtserklärung. Und das ist aus der iranischen Warte heraus, aus der Sicht der Islamischen Republik einerseits die Freilassung von Geldern bis hin zu 24 Milliarden Dollar an eingefrorenen iranischen Geldern, die das iranische Regime eigentlich sofort freigelassen haben sehen möchte durch die USA. Und das andere ist die iranische Forderung, die wir allerdings auch schon länger kennen, dass diese Waffenruhe zwischen Iran und den USA auf allen Fronten zu gelten hat, also auch in der Front zwischen Israel und der Hezbollah. Es gibt durchaus Motivation auf beiden Seiten, auf amerikanischer und iranischer Seite, da eine Einigung zu suchen. Aber trotzdem wird es kompliziert sein, weil es dann sehr stark auch um die Frage geht, wer geht den ersten Schritt, wer macht die erste Konzession, beispielsweise auch bei der eventuellen Freilassung von Geldern.
0: Das sagt Ali Fatullahnejad, Gründer und Direktor des Center for Middle East and Global Order. 5.13 Uhr ist es, einen schönen Dienstagmorgen. Wir schauen aufs Wetter bei uns in der ARD-Infonacht. Es steht uns ein nasser Dienstag bevor. Von West nach Ost ziehen oft stärkere Schauer und teils gewittriger Regen übers Land. Vor allem in den frühen Morgenstunden kann es dabei auch stürmisch sein. Über den Tag halten sich Schauer und Gewitter vor allem in der Nordhälfte. Im Süden zum Teil regnerisch, gegen Abend nachlassend bei nur noch etwa 12 bis 17 Grad heute. Auch für die kommenden Tage sieht es erstmal kaum besser aus. Es bleibt nass mit Schauern und Gewittern. Am ehesten im Westen noch etwas freundlicher mit zumindest trockenen Abschnitten. 15 bis 21 Grad dann. Und ein paar milde Werte vom frühen Dienstagmorgen. In Kiel sind es 18 Grad bei leichtem Regen. Berlin 20 Grad bedeckt. Dresden ebenfalls 20 Grad bedeckt. Aachen 12 Grad stark bewölkt. Und in München 18 Grad und bedeckt.
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0: Es hatte sich schon seit Monaten angedeutet, jetzt ist es amtlich. Deutschland und Frankreich werden kein gemeinsames Kampfflugzeug bauen. Dabei klang die Idee vielversprechend. Ein Luftkampfsystem, das im Verbund mit unbewaffneten und bewaffneten Drohnen fliegen sollte und damit mehr hätte sein sollen als nur ein Kampfflugzeug. Nach langen Querelen ist das milliardenschwere Rüstungsprojekt aber nun gescheitert. Bundeskanzler Merz und Frankreichs Präsident Macron seien zu der geteilten Einschätzung gelangt, dass die beteiligten Unternehmen, Dassault und Airbus, nicht zusammenfinden. Schon seit rund einem Jahr knirschte es bei den Industriepartnern. Zuletzt ließ auch Bundeskanzler Merz immer mehr Skepsis erkennen. Kai Rienecker berichtet aus Paris.
7: Noch im März hatte Emmanuel Macron am Rande eines EU-Gipfels versucht, wieder eine Portion Optimismus zu verstreuen. Angesprochen auf das Kampfjet-Projekt FCAS, sagte der französische Präsident den Reportern, er habe mit Bundeskanzler Merz Folgendes besprochen. Wir haben zumindest entschieden, einen Versuch der Wiederannäherung zwischen Airbus und Dassault zu unternehmen in den kommenden Wochen. Das klang damals schon wie der allerletzte Versuch, das drohende Scheitern des gemeinsamen Kampfflugzeugprojekts noch irgendwie zu vermeiden. Zuvor war gerade eine Schlichtung ohne Erfolg geblieben. Das Ziel jedes Mal, die beiden Streithähne aus der Industrie mit politischem Druck wieder zusammenzubringen. Die Militärsparte von Airbus auf der deutschen Seite und den Rafale-Bauer Dassault als französischen Kooperationspartner. Denn schon seit rund einem Jahr knirschte es bei den Industriepartnern ganz gewaltig. Dassault-Chef Éric Trappier machte auf einmal überdeutlich, dass er alleiniger Chef im Ring sein wolle, so wie bei der Bilanzpressekonferenz von Dassault im Februar diesen Jahres. Ich habe es von Anfang an gesagt, ich will eine klare Führung, nicht nur auf dem Papier, also nur eine Art Juniorrolle für die deutschen und spanischen Airbus-Kooperationspartner. Der Verdacht kam auf, dass hochverschuldete Frankreich wolle Know-how und Auftragsvergabe an die Zulieferer schön in der Hand behalten, während die deutschen Kooperationspartner das 100 Milliarden Euro Projekt vor allem mitfinanzieren sollten. In Deutschland hatte derweil schon die IG Metall mobil gemacht und offen eine Aufkündigung der Zusammenarbeit mit Dassault gefordert. Bei der Bilanzpressekonferenz von Airbus im Februar deutete auch Konzernchef Guillaume Faury an, dass der gemeinsame Kampfflieger feststecke.
8: If mandated by our customers, we would support a two-fighter solution and are committed to playing a leading role in such a reorganized FCAS.
7: Wenn unsere Kunden uns entsprechend beauftragen, dann würden wir eine Lösung mit zwei Kampffliegern unterstützen und wären bereit, eine führende Rolle bei einem so umstrukturierten FCAS zu spielen, so der ebenfalls französische Airbus-Chef Faury. Zuletzt schien es so, als wenn man vor allem auf deutscher Seite die Geduld verloren habe. Bundeskanzler Friedrich Merz ließ immer mehr Skepsis erkennen, wie noch im Februar gegenüber dem Podcast Machtwechsel.
9: Die Franzosen brauchen in der nächsten Generation der Kampfflugzeuge ein atomwaffenfähiges und ein flugzeugträgerfähiges Flugzeug. Das brauchen wir in der deutschen Bundeswehr gegenwärtig nicht.
7: Die Anforderungsprofile seien zu verschieden, argumentierte Merz. Deswegen werde es am Ende wohl nur mit zwei unterschiedlichen Kampffliegern für Deutschland und Frankreich gehen. Es ist deswegen auch nicht verwunderlich, dass die Ankündigung des Scheiterns zunächst aus Berlin und nicht aus Paris kam. Aus deutschen Regierungskreisen hieß es, der Bundeskanzler habe dem französischen Präsidenten nahegelegt, den Bau eines gemeinsamen Kampfflugzeugs nicht weiter zu verfolgen. Die umständliche Wortwahl ist bezeichnend und setzt den unrühmlichen Schlusspunkt unter ein gescheitertes deutsch-französisches Vorzeigeprojekt. Die Ankündigung, dass nun Airbus und Dassault zumindest bei der Entwicklung der künftigen Combat Cloud mit Drohnen über FCAS ein gemeinsames Kommunikationssystem entwickeln, klingt wie der verzweifelte Versuch, irgendwie das Gesicht der deutsch-französischen Kooperation zu wahren. Deutschland wird sich nun vor allem nach neuen Partnern für einen Kampfjet der künftigen Generation umschauen müssen. Welche Bedeutung hochgerüstete Kampfflugzeuge im Zeitalter der Drohnenkriege überhaupt noch haben werden, bleibt auch zu klären.
0: Die AfD ist längst zu einer festen Größe in der politischen Landschaft in Deutschland geworden. Die zum Teil als rechtsextrem eingestufte Partei erreicht immer neue Rekordwerte in den Umfragen. Wie sie mit ihr umgehen sollen, dazu haben die anderen Parteien allerdings nach wie vor kein Rezept gefunden. Weiter verurteilen und isolieren oder etwa doch mit ihr zusammenarbeiten, um sie zu entzaubern, wie es oft heißt? Welchen Weg halten Sie denn für richtig im Umgang mit der AfD? Darüber haben wir bei Mitreden Deutschland diskutiert, gestern Abend mit Studiogästen sowie Hörerinnen und Hörern gesprochen. Dani Stahl fasst die Debatte zusammen.
10: Achtung, den Spoiler gibt's gleich vorneweg. Ein Patentrezept für den Umgang mit der AfD hat auch dieser Diskussionsabend nicht gebracht. Aber viele interessante Aspekte und Argumente pro und contra Brandmauer. Hörer Andreas Feder aus Berlin ist der Ansicht, die Brandmauer ist der falsche Weg.
11: Die Brandmauer hat über die letzten Jahre nur dazu geführt, dass die AfD weiter und weiter und weiter erstarkt. Und die Konsequenz wird irgendwann sein, dass die AfD irgendwann mal alleine regieren wird.
10: Eine Position, die auch Studiogast Christian Stecker teilt. Er ist Politikwissenschaftler an der TU Darmstadt. Er sagt, die AfD kann sich hinter der Brandmauer verstecken.
12: Vor der Brandmauer regieren sich irgendwie alle kaputt. Und das liegt einfach auch daran, dass wir in relativ harten Zeiten leben und regieren immer mit schmerzhaften Kompromissen und auch Kürzungsentscheidungen verbunden ist. Und die einzige Kraft, die vollständig aus diesem Spiel raus ist und die sich allerlei Fantasien hinter der Brandmauer ausdenken darf, das ist die AfD.
10: Die hohen Zustimmungswerte für die AfD hält Stecker für einen, Zitat, Kollateralschaden der Brandmauer. Auch Hörer Thorsten Wieling aus Memmingen sagt, die AfD sei wie eine Blackbox. Weil sie noch nirgendwo mitregiert, wisse man nicht, woran man bei ihr überhaupt sei.
13: Wenn die in den Gemeinden und Landesparlamenten schon mal eingebunden wäre, da wüsste man schon ziemlich genau, wofür die steht.
10: Einbindung auf kommunaler Ebene, damit hat Katrin Uhlemann Erfahrung. Sie ist parteilose Oberbürgermeisterin der Stadt Nieski in Sachsen.
14: Auf kommunaler Ebene haben wir das Glück, noch viel über Sachthemen diskutieren zu können. Also dort sind wir mit flexiblen Mehrheiten unterwegs und da, wenn es um Sachthemen geht, kommen wir gut durch die Debatte.
10: Aber sie mahnt auch, man müsse bei der AfD genau hinschauen und sämtliche Alarmsignale beachten. Also, soll die Brandmauer weg? Verhindert sie eine wirkliche Auseinandersetzung mit der AfD und ihren Positionen? Macht man es der Partei vielleicht sogar mit einem Boykott zu leicht und sollte sie stattdessen in politische Entscheidungen einbinden, quasi als Realitätscheck? Auf gar keinen Fall, warnt Hörer Peter Stubbe aus Hamburg.
15: Der Prozess ist ja ein schleichender. Der beginnt auf kommunaler Ebene. Damit beginnt die Legitimation der AfD von unten nach oben zu wandern und sich zu verfestigen.
10: Sein Fazit, gar nicht, Zitat, mit diesen Leuten zusammenarbeiten. Eine ausdrückliche Warnung kommt auch von Judith Klinger aus Berlin. Sie hält es für naiv zu glauben, dass die AfD Kompromisse mache, ohne etwas dafür zu fordern.
16: Dass die AfD sagt, hört mal zu, liebe CDU oder wer auch immer, wenn wir mit euch dafür stimmen, dann verlangen wir aber dieses oder jenes. Und dann wird man sehen, wie Stückchen für Stückchen für Stückchen alles Mögliche wegbröckelt, überall da, wo es um Minderheiten geht, die keine Lobby haben.
10: Also, doch keine Beteiligung der AfD? User Rakete fordert im Chat, die Politik solle nicht AfD-Themen bearbeiten, sondern eine Zukunftsvision mit den Menschen entwerfen. Das wünscht sich auch Studiogast Jonas Greiner, Kabarettist aus dem AfD-regierten Landkreis Sonneberg in Thüringen. Er sagt, die Brandmauer allein löse nicht das Problem der hohen Zustimmung für die AfD. Sondern?
17: Persönlich wäre es natürlich schön, wenn das alles mal wieder in ein ruhigeres Fahrwasser kommt, wenn es mal wieder stabile Mehrheiten gäbe und ja, wenn die Politik auch das Vertrauen der Leute zurückgewinnt.
10: Klingt so einfach und ist offenbar doch so schwer.
0: Schutz oder Irrweg? Wie sinnvoll ist die Brandmauer zur AfD? Das war die Frage gestern im ARD-Dialogformat Mitreden Deutschland diskutiert. Dani Stahl hat die Debatte zusammengefasst. Und am Donnerstag, den 11. Juni, geht es bei Mitreden um Trump und Kommerz. 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Gut 35 Jahre ist die deutsche Wiedervereinigung jetzt her, die Aufarbeitung der DDR-Zeit aber immer noch im Gange. Das Land Brandenburg hat extra eine Beauftragte zur Aufarbeitung der Folgen der kommunistischen Diktatur, Maria Noke. Ihre Behörde berät zum Beispiel Menschen, die gegen ihren Willen aus dem DDR-Grenzgebiet umgesiedelt wurden, deren Kinder zwangsadoptiert wurden oder die bis heute unter den Folgen von Haft und Überwachung leiden. Jetzt hat Maria Noke ihren Tätigkeitsbereich, ihren ihren Tätigkeitsbericht für die vergangenen 2 Jahre vorgestellt und Martin Adam war dabei.
18: Zeitlich entferne sich die DDR immer weiter, aber nicht mental. Jedenfalls nicht so schnell wie erwartet, sagt Maria Noke.
19: Man kann beobachten, dass im Laufe der Zeit, so seit Ende der 90er Jahre, sich doch auch so ein bisschen die Kritik an der DDR geändert hat, dass sie plötzlich in einem völlig anderen Bild entsteht und man sich auch plötzlich als DDR-Bürger identifiziert, was zu DDR-Zeiten gar nicht so der Fall war.
18: Die Härten der Wendezeit, auch soziale Unsicherheit heute, führen dazu, dass die vermeintliche Sicherheit der DDR in den Vordergrund rücke. Der Mangel, die politische Unfreiheit, die Erinnerung daran verblasse hingegen, sagt die Brandenburger Beauftragte zur Aufarbeitung der Folgen der kommunistischen Diktatur. Und das werde dann auch an Kinder und Jugendliche weitergegeben, die die DDR selbst nicht erlebt haben.
19: Ich beobachte das mit einer gewissen Verwunderung, weil die Zeit in der DDR war ja doch so geprägt, dass viele unheimlich unzufrieden waren mit dem System. Und das hat sich sehr gedreht. Also wenn mir eine Jugendliche sagt, die Anfang der 90er Jahre geboren ist, sie würde lieber in der DDR leben, weil da war es sozial sicher, dann muss man einfach sagen, da fehlt eine ganze Menge Wissen und das muss man vermitteln und darüber muss man diskutieren und sprechen.
18: Im Osten wie im Westen, sagt Noke. Es gehe um den Wert demokratischer Freiheiten. Sebastian Borchers ist einer ihrer Bildungsreferenten, der in Schulen versucht, ein komplexeres DDR-Bild zu erarbeiten. 35 Jahre nach der Wende, sagt er, wissen viele Schülerinnen und Schüler allerdings entweder schlicht nichts über die DDR oder sie haben eine stark verzerrte Vorstellung. Ins Positive wie ins Negative.
20: Das sind halt so viele Mythen, die so rumfliegen. Und diese Mythen, die kursieren natürlich, ob das nur in der Erwachsenenwelt ist oder eben bei Jugendlichen genauso. Und diese Mythen müssen wir uns sozusagen konkret nehmen, angucken und schauen, wie muss das für die Menschen gewesen sein, in dieser Zeit gelebt zu haben und davon betroffen gewesen zu sein. Und dann kommt der Zeitzeuge, die Zeitzeugen berichtet davon zum Beispiel und dann geht die Kinnlade oft runter, so, oh krass, das habe ich nicht gewusst.
18: Es gehe auch gar nicht nur um Vergangenheit. Wenn Jugendliche beispielsweise leichtfertig von einer Corona-Diktatur sprechen, müsse man schon mal klären, was eine Diktatur eigentlich sei.
0: Berichtet Martin Adam.
21: Sport.
22: Mit Moritz Kühn und dem Blick in die USA, genauer gesagt nach Winston-Salem in North Carolina. Dort ist nämlich das WM-Quartier der deutschen Fußballnationalmannschaft und das DFB-Team ist nun vor Ort angekommen. Am vergangenen Wochenende gab es ja noch in Chicago die WM-Generalprobe, die ist gelungen, 2:1 Erfolg gegen Co-Gastgeber USA und nun nach einem rund 2-stündigen Flug die Ankunft in Winston-Salem. Beobachtet von unserer Kollegin Ann-Kathrin Rose.
23: Fast auf die Minute genau ist das deutsche Team am Mittag in Winston-Salem gelandet. Und dass die Tür des Fliegers erst im zweiten Versuch so richtig aufging, das hat Bundestrainer Julian Nagelsmann nicht beeindruckt. Der ist als einer der ersten aus dem Flieger ausgestiegen, mit einem breiten Grinsen. Und er hat dann noch auf dem Rollfeld verraten, dass er sich freut. Auf das Teamquartier, die guten Bedingungen hier in North Carolina und auf die finale Phase der WM-Vorbereitung. Das alles immer noch mit kratziger Stimme wegen der Klimaanlagen. Die Vorfreude des Bundestrainers, die war trotzdem gut zu hören.
22: Am kommenden Sonntag wird es dann ernst. Zum Auftakt spielt die DFB-Elf gegen WM-Neuling Curaçao. Das Auftaktspiel dieses Turniers gibt es schon am Donnerstag um 21 Uhr deutscher Zeit. Trifft Co-Gastgeber Mexiko auf Südafrika. Ja, es ist der Auftakt einer großen WM mit so vielen Mannschaften und Spielen wie noch nie zuvor. Insgesamt werden 48 Teams dabei sein und 104 Partien stehen auf dem Terminplan. Dafür braucht man auch viele Schiedsrichter. Insgesamt 52 hat der Weltfußballverband FIFA nominiert. Aber einer aus Somalia durfte nun nicht einreisen in die USA. Unser Kollege Uli Schäfer hat mehr Infos.
24: Omar Atan hätte als erster Schiri seines Landes bei einer WM zum Einsatz kommen sollen. Doch er scheiterte bei dem Versuch, in die USA einzureisen. Nach Angaben des somalischen Sportministeriums wurde Atan am Miami International Airport die Einreise verweigert. Warum, ist noch unklar. Aber Somalia gehört zu den Ländern, die auf einer von US-Präsident Trump eingeführten Einreiseverbotsliste stehen. Ein leitender Berater des somalischen Ministeriums für Jugend und Sport erklärte, dass Omar Atan ein gültiges Visum für die USA gehabt habe. Ihm die Einreise zu verweigern und daran zu hindern, Spiele zu leiten, untergrabe das Bekenntnis des Fußballs zu Fairness, Leistung und dem Geist des Fairplay.
22: Die kommende Fußball-WM der Frauen wird 2027 in Brasilien ausgetragen. Das deutsche Team hat sich in der vergangenen Woche vorzeitig qualifiziert. Nun geht es heute Abend im abschließenden Quali-Spiel in Slowenien um nichts mehr. Aber die Partie einfach abschenken? Nee, nichts da. Denn die DFB-Frauen wollen mit einem guten Gefühl in die Sommerpause gehen. Aus Slowenien, Hendrik Lückhoff.
2: Das Wetter in Sloweniens Hauptstadt Ljubljana passt zur Stimmung bei den deutschen Fußballfrauen. Warm, sonnig oder wie der Meteorologe sagen würde, heiter. Nach der vorzeitigen Qualifikation für die WM im nächsten Jahr standen die vergangenen Tage im Zeichen der Erholung und Ablenkung, wie Janina Minge erzählte.
3: Ja, von daher war es sehr entspannt, aber ich glaube, uns ist allen bewusst, dass morgen nochmal ein Spiel ansteht. Wir haben alle auch extrem Lust auf dieses Spiel nochmal einmal vor der Sommerpause, vor dem Sommerurlaub einfach nochmal alles auf den Platz zu lassen, einfach nochmal Spaß zu haben auch.
2: Nach ihrer Rotsperre wird Minge die DFB-Elf in Slowenien als Kapitänin aufs Feld führen. Dabei Spaß haben ist das eine, denn Bundestrainer Christian Wück erinnert schnell auch wieder an den Ernst der Dienstreise.
4: Wir wollen natürlich trotzdem das Spiel gewinnen und unsere Hauptaufgabe wird sein, Lösungen zu finden.
2: Trotzdem sollen viele Spielerinnen aus der zweiten Reihe gegen Slowenien eine Chance bekommen. Konkrete Namen nannte Wück nicht.
22: Um 18 Uhr werden wir sehen, wer auf dem Rasen steht, denn dann ist Anpfiff zu hören auf sportschau.de oder in der kostenlosen Sportschau-App.
0: Das waren die Meldungen vom Sport mit Moritz Kühn.
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6: Um 5.30 Uhr mit Ronald Lessig. Das gemeinsame Kampfjet-Projekt von Deutschland und Frankreich ist gescheitert. Der Élysée-Palast bestätigte Berichte, wonach die Pläne gestoppt sind. Aus Paris, Kai Rienecker.
21: Kern des Problems ist der Streit zwischen den beteiligten Rüstungsunternehmen Airbus und Dassault. Der Chef des französischen Kampfjet-Bauers Dassault hatte monatelang die Chefrolle des Projekts für sich eingefordert. Die deutsche Militärsparte von Airbus beharrte auf einer gemeinsamen Kampfjet-Entwicklung auf Augenhöhe. Nach unzähligen Aufschüben und Schlichtungsversuchen zog Berlin jetzt die Reißleine. Aus der Bundesregierung heißt es, Kern des Future Combat Air Systems, kurz FCAS, sei sowieso die Kommunikationstechnik und die werde als europäisches System weitergeführt.
6: Die israelische Luftwaffe hat offenbar eine Drohne aus dem Jemen abgefangen. Das Militär sprach von einem verdächtigen Flugobjekt, das über dem Süden des Landes abgeschossen worden sei. Vom Jemen aus feuerten die von Teheran unterstützten Houthi-Rebellen seit Beginn des Iran-Krieges immer wieder Raketen auf Israel. Zuletzt waren die gegenseitigen Angriffe zwischen dem Iran und Israel wieder aufgeflammt. Beide Seiten erklärten inzwischen, die vereinbarte Waffenruhe zunächst wieder einzuhalten. Der Chefankläger des Internationalen Strafgerichtshofes Kahn ist mit sofortiger Wirkung von seinem Dienst suspendiert worden. Eine endgültige Entscheidung über eine mögliche Amtsenthebung sollen die Vertragsstaaten auf einer Sondersitzung treffen, teilte das Präsidium in Den Haag mit. 2024 hatte eine enge Mitarbeiterin dem britischen Juristen sexuelle Übergriffe vorgeworfen. Eine Kommission der Vereinten Nationen hatte die Vorwürfe untersucht und Ende 2025 ihren Bericht vorgelegt, der bisher aber nicht veröffentlicht wurde. Das US-Unternehmen OpenAI hat einen Börsengang offiziell angekündigt. Der Entwickler von ChatGPT folgt damit seinem Konkurrenten Anthropic, der diesen Schritt vor einer Woche vollzogen hatte. Aus San Francisco, Nils Dumps.
25: Gegründet wurde OpenAI 2015, ursprünglich als nicht kommerzielles Forschungslabor für künstliche Intelligenz. Zu den ersten Geldgebern gehörten unter anderem der heutige Chef Sam Altman und auch Elon Musk. Nach einem Machtkampf verließ Musk das Startup, Jahre bevor OpenAI mit ChatGPT ein weltweites Wettrennen um die besten KI-Systeme auslöste. Von nicht kommerziellen Zielen ist heute allerdings kaum noch die Rede. Zuletzt wurde OpenAI mit über 850 Milliarden Dollar bewertet. Damit könnte auch dieser Börsengang zu einem der größten aller Zeiten werden.
6: Das Wetter in Deutschland. Tagsüber in der Nordwesthälfte wechselnd bewölkt und örtlich Schauer, vom Süden bis in die östliche Mitte länger Regen, bei 14 bis 22 Grad. Am Mittwoch wechselnd bewölkt mit Schauern, regional heitere Phasen, 15 bis 21 Grad und am Donnerstag einzelne Schauer, später vor allem im Nordwesten Regen, im Süden länger trocken, 16 bis 22 Grad. Das waren die Nachrichten.
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0: Nur noch zwei Meldungen aktuell. Zum einen A2 Richtung Hannover. Zwischen Kreuz Magdeburg und Bornstedt stockender Verkehr an einer Baustelle. Und die A71 Richtung Schweinfurt ist zwischen Oberhof und Suhl-Zeller-Mehlis wegen Wartungsarbeiten im Tunnel Hochwald noch bis 6 Uhr gesperrt.
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0: Mit Tom Westerholt am Mikrofon. Guten Morgen. Der SPD-Vorsitzende, Finanzminister und Vizekanzler Lars Klingbeil stellt sich in diesen Tagen vielen Fragen. Gestern Nachmittag war er erst zu Gast beim Deutschen Landkreistag in Berlin, am Abend dann in der ARD Arena. Das Publikum dort könnte unterschiedlicher kaum sein. Was alle eint, ist ein sorgenvoller Blick in die Zukunft und viele Fragen an Lars Klingbeil. Christina Nagel hat zugehört, welche Antworten der Vizekanzler anzubieten hatte.
5: Klare Antworten, das wünschen sich an diesem Tag alle von Lars Klingbeil, dem Vizekanzler, Finanzminister und SPD-Chef.
7: Wo sind wir verkehrt abgebogen?
8: Ich mache mir Sorgen, dass ich von meiner Rente später nicht mehr richtig leben kann.
7: Was sehen Sie denn, dass Ihnen wirklich Vertrauen gibt, zu sagen, wir schaffen das in Deutschland wieder mit wirtschaftlichem Aufschwung?
9: Da fehlt mir der Plan irgendwo. Wo will Deutschland hin?
5: Auf jeden Fall raus aus der Krise. Die Lage sei schwierig, sagt Lars Klingbeil. Die Stimmung mitunter noch schwieriger. Gern würde er also sagen,
7: wir kriegen alles sofort super easy gelöst.
5: Doch super easy ist halt schon lange nichts mehr. Die Wirtschaft kommt nicht in Gang, die Kommunen verzeichnen Rekorddefizite, die Sozialversicherungssysteme müssen dringend reformiert werden, Haushaltsmittel sind knapp.
9: Nur über Sondervermögen können wir es nicht lösen,
5: sagt ein Mann aus Ingolstadt. Er ist nicht der Einzige an diesem Tag, den die 500 Milliarden Euro umtreiben, mit denen die Infrastruktur wieder auf Vordermann gebracht werden soll. Schließlich ist es ein gewaltiger Schuldenberg, der auch nachfolgende Generationen belasten wird. Klingbeil verteidigt die Entscheidung. Viel zu lange habe Deutschland nicht investiert. Die Folge: marode Brücken und Schulen. Er mahnt, die Wirkung des Sondervermögens nicht klein zu reden. Auch eine Turnhalle könne einen Unterschied machen.
11: So, jetzt sage ich Ihnen als jemand, der aus dem ländlichen Raum kommt, wo Vereine eine ganz wichtige Rolle spielen. Wenn die Fußballvereine oder die Turnvereine keine funktionierende Turnhalle haben, gibt es keine Orte, wo die sich treffen können, wo die ihr Zusammenleben leben, wo die auch damit Demokratie und Gesellschaft stärken.
5: Stärken will Klingbeil an diesem Tag so einiges. Als Finanzminister die Wirtschaft und die Kommunen, als SPD-Chef unter anderem das Rentensystem. Verpflichtende Betriebsrenten, so wie sie der Deutsche Gewerkschaftsbund vorgeschlagen hat, kann er sich gut vorstellen.
11: Auch das würde helfen.
5: Helfen würde auch mehr Tempo, um mehr Wohnraum zu schaffen, um Wohnen wieder bezahlbarer zu machen.
11: Bauen, bauen, bauen. Aber solange wir nicht genug Wohnraum haben, müssen wir auch dafür sorgen, dass die Mieten fair sind. Und deswegen will ich so eine Obergrenze ermöglichen als Bundesebene. Und ob wir es mit der Union hinkriegen, werden wir in den nächsten Monaten sehen.
5: Dass es nur gemeinsam geht, in der Koalition, im Zusammenspiel zwischen Bund, Ländern und Kommunen, dessen ist sich der SPD-Politiker durchaus bewusst. Er habe keine einfachen Antworten, sagt er beim Deutschen Landkreistag, und er gebe keine populistischen Versprechen. Schließlich müssten viele Knoten durchschlagen werden, um Deutschland wieder stark zu machen.
11: Ich glaube, wir kriegen das hin. Ich darf nicht diesen Satz sagen mit "wir schaffen das", der ist belegt, ja?
5: Sagt Klingbeil am Abend in der ARD-Arena. Wie genau aber, das bleibt weiter offen.
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0: Antimon ist ein unverzichtbares Halbmetall für die Rüstungsindustrie. Den Abbau von Antimon dominieren allerdings Russland und vor allem China. Seit China den Export eingeschränkt hat, sind die Preise dementsprechend explodiert. Europa könnte den Rohstoff selbst fördern. Die größte europäische Lagerstätte befindet sich in der Slowakei bei Bratislava. Doch der Widerstand vor Ort ist groß. Das slowakische Umweltministerium hat das Antimon-Projekt nun überraschend gestoppt, berichtet Marianne Alweis.
12: Der Eingang zur Mine Trojarova war bis vor kurzem noch frei zugänglich. Der verlassene Stollen galt als beliebtes Ausflugsziel in den kleinen Karpaten. Die bewaldete Hügelkette liegt nur ein paar Kilometer nordöstlich der slowakischen Hauptstadt Bratislava. Doch seit einigen Monaten ist alles abgeriegelt. Das Unternehmen Military Metals will hier Gold und besonders Antimon abbauen. Nach Probebohrungen sprach der Konzern im April vom größten Antimonvorkommen in der ganzen EU. Im vergangenen Jahr ist der Antimonpreis um 200% gestiegen. Das heißt, der Wert des Antimons liegt jetzt bei rund 2 Milliarden US-Dollar, erklärte der Bürgermeister einer angrenzenden Gemeinde. Das silbrig glänzende Halbmetall ist sehr selten, aber essentiell für die Produktion von Waffen, Batterien oder Halbleitern. Die Antimonmine Trojarowa wurde in den 1980er Jahren erkundet, doch nach der politischen Wende Mitte der 1990er Jahre stillgelegt. In der Region wünschen sich viele, dass das auch so bleibt. Das abgebaute Gestein muss zermahlen werden. Für Investoren sind Antimon und Gold interessant, aber darin sind auch Quecksilber und Arsen enthalten, also Metalle, die unseren Lebensraum zerstören können. Die frühere Bergbaugegend kämpft noch mit Umweltbelastungen aus dem jahrhundertelangen Abbau von Gold, Pyrit und Eisenerz. Dazu kommen nun Sorgen vor neuen Verschmutzungen des Bodens und des Grundwassers. Die kleinen Karpaten locken im Winter mit Skipisten, im Sommer mit Wanderwegen. Das romantische Gebirge ist außerdem die wichtigste Weinbauregion der Slowakei. 3000 Anwohner unterzeichneten eine Petition. Die Bezirkshauptstadt Pezinok geht den Rechtsweg. Wir haben den begründeten Verdacht, dass die Erkundungsarbeiten nicht im angegebenen Umfang ausgeführt werden. Daher haben wir Beschwerden bei der Generalstaatsanwaltschaft eingereicht. Wir fordern das Aussetzen der Arbeiten und eine transparente Überprüfung. Die Slowakei hatte das Antimon-Projekt vor 2 Jahren in ihre Erkundungsliste kritischer Rohstoffe aufgenommen und der EU-Kommission gemeldet. Im Juni wollte der kanadische Bergbaukonzern eigentlich eine Machbarkeitsstudie beginnen. Doch nun gab Umweltminister Tomáš Taraba dem öffentlichen Druck nach und entzog Military Metals unerwartet die Explorationslizenz. Ich komme selbst aus Pezinok. Ich habe kein Interesse daran, dass dort Antimon abgebaut wird. Offiziell heißt es, das öffentliche Interesse müsse geschützt werden. Das Antimonunternehmen bereitet eine Berufung vor. Es hält den Stopp des Projekts für unbegründet und für unvereinbar mit der Rohstoffstrategie der EU. Die will endlich unabhängiger von Ländern wie China und Russland werden. China kontrolliert mehr als 70% der Antimonproduktion und beschränkt seit 2 Jahren den Export.
0: Soldaten im Klassenzimmer. Da werden sich auch einige fragen, ob die dort fehl am Platz oder vielleicht genau richtig sind. Berlins Bildungssenatorin Katharina Günther-Wünsch hat immerhin eine Kooperationsvereinbarung mit der Bundeswehr unterschrieben. Schulen, die das wollen, können sogenannte Jugendoffiziere zu sich einladen, die dann mit den Jugendlichen über Krieg und Frieden diskutieren. Doch das finden nicht alle gut, berichtet Hans Gerbot.
10: Rund 50 Demonstranten haben sich vor dem Berliner Landesinstitut für Qualifizierung und Qualitätsentwicklung an Schulen eingefunden. Die Gewerkschaft Erziehung und Wissenschaft hat zu dem Protest aufgerufen. Mit dabei der Berliner GEW-Vorsitzende Gökan Akgün. Er erklärt, warum er grundsätzlich dagegen ist, dass Jugendoffiziere an Schulen kommen.
13: Die jungen Offiziere führen Befehle aus und der Befehl lautet, für die Bundeswehr zu werben und das lehnen wir ab.
10: Werben sei nicht sein Auftrag, betont hingegen Mike Siebert. Er ist Hauptmann bei der Bundeswehr und einer von 2 Jugendoffizieren in Berlin.
14: Unsere Aufgabe ist es wirklich, sachlich Fakten mit an die Hand zu geben für die Meinungsbildung der Schülerinnen und Schüler.
10: Für die Bundeswehr werben ist in der Kooperationsvereinbarung auch ausdrücklich ausgeschlossen. Stattdessen lässt Mike Siebert Schüler zum Beispiel in Simulationsspielen diplomatische Lösungen für Konflikte suchen.
14: Denn am Ende des Tages ist auch ganz klar, wir Soldatinnen und Soldaten wollen auch nicht in einen Krieg gehen. Und dessen sollte sich auch wirklich jeder im Klaren sein, dass wenn wir in die Schulen gehen, da nicht für Krieg werben, nein, sondern ganz im Gegenteil, wir werben eher für Frieden.
10: An Schulen über Friedenssicherung und die Krisen und Kriege der Welt diskutieren, das sind nach Auffassung der GEW Aufgaben der Lehrerinnen und Lehrer. Bildungssenatorin Katharina Günther-Wünsch sieht das anders.
15: Ich glaube tatsächlich, dass zum Thema Friedens- und Sicherheitspolitik, Verteidigungspolitik, dass das etwas ist, was unsere Lehrerinnen und Lehrer gar nicht leisten können, weil es gar nicht zu einem Fach oder zur Ausbildung dazugehört, wo aber, glaube ich, die Bundeswehr mit Sachargumenten das darlegen kann.
10: Das Interesse der Lehrerinnen und Lehrer, die Jugendoffiziere einzuladen, sei in den vergangenen Jahren gestiegen, sagt die Senatorin. Und zwar so stark, dass die beiden Berliner Jugendoffiziere gerade gar nicht hinterherkämen, sagen die Bundeswehrvertreter vor Ort. Die Gewerkschaft Erziehung und Wissenschaft kritisiert das als indirekte Nachwuchsgewinnung. Katharina Günther-Wünsch reagiert mit einem Vorschlag.
15: Ich lade die GEW ein, an solchen Veranstaltungen teilzunehmen und sich tatsächlich selber ein Bild vor Ort an den Schulen in den Klassen zu machen.
10: Und am Rande der Veranstaltung verrät die Bildungssenatorin schon, Brandenburg wird so eine Kooperationsvereinbarung mit der Bundeswehr auch demnächst unterzeichnen.

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1: Dokumentationen und sogenannte Biopics über Popmusiker, Bands, aber auch klassische Künstler sind gegenwärtig ein großes Ding. Und der Film, der da diese Woche in die Kinos kommt, ist trotzdem sehr besonders. Why We Play, eine Dokumentation über das deutsche Ensemble für die zeitgenössische Avantgarde der Musik, das Ensemble Modern. Filmemacher Thorsten Schütte begleitete es über mehrere Jahre. Man sieht die Musiker bei den Bregenzer Festspielen, daheim in Frankfurt, in der Hamburger Elbphilharmonie oder im Kuppelsaal in Hannover bei Proben mit Ingo Metzmacher.
2: Muss das so laut sein? Ich weiß, ich frage den Komponisten. Ist wie eine Ohrfeige.
3: 2022 sind wir hier. Man trägt Maske. Das Ensemble Metzmacher und 6 Chöre aus Hannover proben im gewaltigen Kuppelsaal Musik des Franzosen Marc André. Sie bewegt sich zwischen unhörbar und gerade wahrnehmbar. Vertrackt. Ein Fall für die Klangspezialisten aus Frankfurt. Der Komponist natürlich mit im Saal.
4: Der hat noch höhere Autorität als der Dirigent, weil der die Position ständig wechseln kann und wirklich überall reinhören kann, wie das Zusammenklingen funktioniert.
5: What I've realized working with most living composers, they will change.
3: Das habe er schnell realisiert bei der Arbeit mit den Komponisten. Sie seien äußerst flexibel, erzählt hier der Kontrabassist Paul Cannon. Wenn man etwas nicht spielen könne, dann werde es halt geändert. Im Studium dachte Cannon noch, ein Notentext sei heilig. Gegründet wurde das Ensemble 1980 von einer Truppe junger Musiker aus der jungen Deutschen Philharmonie. Die wollten mehr Mitbestimmung, als die im Sinfonieorchester vorgesehen ist, und sie gründeten ein Kollektiv für Musik abseits des Gewohnten.
6: Man war hungrig, man hat richtig danach gelächzt, was auf die Bühne zu bringen, was einen Bestand hatte und was relevant war.
7: Ja, wir haben uns die Köpfe heiß geredet und uns auch angeschrien. Da gab es auch Riesenszenen mit Raum verlassen, wenn es darum ging, was zu machen ist und was gut ist und was wichtig ist.
8: Wir wollen das alles selber entscheiden dürfen.
3: Erinnern sich im Film einige der Gründungsmitglieder. In Why We Play erlebt man auch, wie mühsam sie sein können, die Aushandlungsprozesse in einem demokratisch verfassten Kollektiv. Viele Mitglieder sind Musiker, Dramaturgen, Geschäftsführer, Intendanten.
9: 3 Stunden vor Anspielprobe in der Stadt sein muss.
10: Ja, was heißt also in der Stadt sein?
3: Ich meine, als Altersobergrenze hat sich das Ensemble die 67 Jahre gesetzt. Dass die Zähne nicht mehr so perfekt sind, für einen Bläser sei das auf diesem Niveau keine Entschuldigung. Der Abschied allerdings wirkt für manche der Älteren wie eine dunkle Bedrohung, die immer näher rückt.
10: Jeder muss mit sich, ja, muss das selber wissen. Ich kann dazu nichts sagen. Ja, sehr schwierig.
6: Eine andere Frage jetzt. Ist uninteressant, die Frage. Das ist schon schwer, ja. Aber das interessiert niemanden. Man muss versuchen, das hinzunehmen, irgendwann. Ja.
3: Dem Regisseur Thorsten Schütte ist es hier in jahrelanger Arbeit gelungen, einen Einblick zu liefern. Wie komplex, wie intensiv, aber auch wie sprudelnd sie sind. Die Prozesse, die aus Noten Musik werden lassen. Ein Einblick in den Maschinenraum der zeitgenössischen Musik, die für nicht wenige Menschen immer noch eine nicht ganz ernst gemeinte Verrücktheit darstellt.
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1: Mischa Kreiskott über den Dokumentarfilm Why We Play, der diese Woche in ausgewählte Kinos kommt.
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1: Für Bundespräsident Frank-Walter Steinmeier geht es heute in die Niederlande. Dort trifft er natürlich auch das holländische Königspaar. Doch wer von den beiden hat eigentlich mehr zu sagen? Und was verbindet die beiden Nachbarländer? Spoiler, es ist deutlich mehr als Fußball, Käse und Campingurlaub. Sabrina Fritz berichtet.
12: Der niederländische König Wilhelm Alexander kennt Deutschland gut. Ob Nordrhein-Westfalen oder Bayern, überall hinterließ er eine Charmspur.
13: Bayern ist spitze. Wie sehr freuen Sie sich, dass Sie mal wieder in Münster sind?
14: Ich bin immer gefreut, wenn ich in Münster bin. Letztes Mal war 2015, also 10 Jahre war zu lange.
12: Es war also höchste Zeit für einen Gegenbesuch. Der letzte Staatsbesuch eines deutschen Bundespräsidenten in den Niederlanden liegt schon fast 20 Jahre zurück. Fragt man die Niederländer nach ihrem Verhältnis zu Deutschland, bekommt man sehr unterschiedliche Antworten.
15: Na, volgens mij een hele goede relatie. En het is belangrijk ook, de relatie goed.
12: Meines Erachtens haben wir eine gute Beziehung und es ist wichtig, dass sie gut bleibt. Zusammen mit Deutschland in einem kooperierten Europa gegen Amerika und Trump und die anderen Bedrohungen in der Welt. Ja, der alte Kriegskram ist vorbei. Lasst uns zusammenarbeiten.
15: Das Gedoe ist noch vorbei und lassen wir vooral samenwerken.
12: Lange lag der Schatten der Gräueltaten, die die Nazis in den Niederlanden verübt haben, über beiden Ländern. Bundespräsident Steinmeier wird seinen Besuch in Amsterdam beginnen. Der Stadt, in der sich Anne Frank 2 Jahre mit ihrer Familie in einem Hinterhaus versteckte und ihr berühmtes Tagebuch schrieb. Auch der Besuch des Holocaust-Museums in Amsterdam, das die Verfolgung der Juden in den Niederlanden dokumentiert, steht auf dem Programm. In der EU stehen beide eher für einen Sparkurs. Wirtschaftlich ist Deutschland der wichtigste Handelspartner. Die Niederlande liefern chemische Erzeugnisse und Öl nach Deutschland. Der Käse kommt erst auf Platz 5. Und so begleiten den Bundespräsidenten auch eine Vielzahl an Unternehmern. Der Verteidigungsminister stößt dazu und Otto Fricke, Vorsitzender des Deutschen Olympischen Sportbundes. Der deutsche Bundespräsident hat ja gerade erklärt, er könne sich Olympische Spiele 2036 auch in Deutschland vorstellen. Dafür wird man Verbündete brauchen. Wenige Tage vor WM-Anpfiff dürfte wahrscheinlich auch das Wort Fußball fallen. Immerhin ist Curaçao der erste Gegner der deutschen Mannschaft. Die Karibikinsel hat zwar eine eigene Regierung, gehört aber politisch zu den Niederlanden. Ernster geht es an den Grenzen zu. Die deutschen Grenzkontrollen gefallen vielen niederländischen Bürgermeistern gar nicht. Annemarie Fellinger, Bürgermeisterin von Münsterland, beklagt auf Social Media:
16: Nee, ze zijn helemaal niet zinvol. Dus ze controleren ook eigenlijk niet iedereen en het lijkt net alsof ze dat wel doen. Ich denke, dass das echt Symbolpolitik ist. Ja.
12: Die Grenzkontrollen sind überhaupt nicht sinnvoll. Sie kontrollieren auch überhaupt nicht jeden, tun aber so. Ich denke, dass das Symbolpolitik ist.
1: Sabina Fritz über den Besuch von Bundespräsident Frank-Walter Steinmeier in den Niederlanden.
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1: Armenien hat gewählt und den amtierenden Ministerpräsidenten Paschinyan in seinem westorientierten Kurs bestärkt. Und das trotz Warnungen aus Moskau, das mit drastischen Folgen gedroht hat, falls die ehemalige Sowjetrepublik im Kaukasus sich weiter von Russland abwenden sollte. Unsere Gastkommentatorin Daniela Siperi, freie Autorin unter anderem für den Spiegel, sieht die Europäische Union nun in der Pflicht, das Land zu unterstützen.
17: Armeniens Wahl ist eine Botschaft an Europa. Und Europa sollte endlich zuhören. Trotz massivem Druck aus Moskau haben sich die Armenierinnen und Armenier erneut für einen proeuropäischen Kurs entschieden. Für Demokratie, Rechtsstaatlichkeit und eine Zukunft außerhalb der russischen Einflusssphäre. Genau deshalb darf Europa jetzt nicht denselben Fehler machen wie so oft zuvor, applaudieren und dann wegschauen. Denn die Geschichte der letzten Jahre ist auch eine Geschichte europäischer Versäumnisse. Als mehr als 100.000 Armenierinnen und Armenier nach den Angriffen Aserbaidschans aus Bergkarabach vertrieben wurden, blieb die internationale Reaktion erschreckend schwach. Als Russland seinen Bündnispartner Armenien im Stich ließ, wurde vielen Menschen im Land deutlich, dass die Sicherheitsversprechen des Kremls nichts wert sind. Und trotzdem hat Europa bis heute keine Antwort auf die Frage gegeben, wie es Staaten schützt, die sich bewusst für Demokratie und gegen russische Dominanz entscheiden. Dabei steht viel auf dem Spiel. Putin hat mehrfach deutlich gemacht, dass er ehemalige Sowjetrepubliken nicht als wirklich souveräne Staaten betrachtet. Deshalb darf die Europäische Union Armenien nicht nur als geopolitischen Puffer betrachten. Deutschland und die EU sollten die wirtschaftliche Zusammenarbeit ausbauen, Investitionen fördern und demokratische Institutionen stärken. Und das am besten sofort. Denn Demokratien scheitern selten allein an ihren Feinden, sondern oft auch daran, dass ihre Freunde zu spät handeln.
1: Die Meinung von Daniela Siperi. Die Süddeutsche Zeitung aus München geht auf die Ankündigung Moskaus ein, Armenien könne bei einem pro-westlichen Wahlausgang ein ähnliches Schicksal erleiden wie die Ukraine. Sie spricht von einer Niederlage für Putin.
18: Moskau hat mit seinen Drohungen das Gegenteil erreicht. Noch nie hatten die Menschen in Armenien ein so negatives Bild von Russland wie kurz vor der Parlamentswahl. Und sie haben daraus für die Abstimmung ihre Schlüsse gezogen. Die meisten wollen nicht wieder angekettet sein an dieses große Land.
1: Nach Ansicht der Taz aus Berlin wird es Russland nicht auf sich beruhen lassen.
18: Es wird weiterhin versuchen, Armenien auf pro-russische Linie zurückzubringen und dabei so vorgehen wie in den Westbalkanstaaten. Diese warten seit langem auf eine EU-Mitgliedschaft, die ihnen vor 23 Jahren auf dem EU-Westbalkan-Gipfel versprochen wurde. Die Enttäuschung über den schleichenden Beitrittsprozess nutzt Moskau für Desinformationskampagnen und Anti-EU-Stimmungsmache. Die EU sollte dagegen halten. Brüssel darf Armenien keine unnötigen Steine in den Weg legen.
1: Die Frankfurter Rundschau sieht Armenien trotz des eindeutigen politischen Signals in einer komplizierten Lage.
18: Das Land mag sich nach Westen recken, doch der Macht Russlands kann sich der kleine Binnenstaat, eingeklemmt zwischen Georgien, der Türkei und Aserbaidschan, nicht einfach entziehen. Zu eng sind die wirtschaftlichen Verbindungen, zu groß die sicherheitspolitischen Zwänge. Der Wunsch nach mehr Freiheit trifft damit auf die Realität einer fortbestehenden Abhängigkeit. Armenien bleibt ein Land im Schwebezustand.
1: Das waren die Standpunkte. Zusammengestellt hat sie heute Torben Müller.
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19: 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Es spricht Susanne Richter, Pastorin in Hamburg.
20: Liebe ist immer eine gute Spur, wenn ich mich auf die Suche nach Gott mache. Eine dieser Spuren ist Selbstliebe. Entwicklungspsychologisch ist sie eng an die Mutterliebe oder Elternliebe geknüpft. Weil mich jemand so angestrahlt hat, leuchte ich weiter. Weil ich so angenommen werde, nehme ich mich selbst an. Völlig unabhängig davon, was ich geleistet oder verfehlt habe. Wer sich geliebt fühlt, kann vielleicht Details von sich ablehnen und trotzdem im ganzen Jahr zum eigenen Hiersein sagen. Diese Entwicklung ist nicht störungsfrei. Das sieht man schon daran, wie viele Ratgeber es zum Thema Selbstliebe gibt. Oft sind es Kämpfe um das Äußere, wortwörtlich um eine optimierte Optik. Aber dass wir schön sind, glauben wir trotzdem nicht. Kein Wunder, dass der Song »Wie schön du bist« von Sarah Connor so erfolgreich gewesen ist. Weißt du denn gar nicht, wie schön du bist? Nein, das wissen wir nicht. Wie denn auch? Die größten Fallen sind dann gute Ratschläge für mehr Selbstliebe. Du musst dich selbst annehmen. Dieser Appell ergibt für mich genauso wenig Sinn wie »Sei spontan«. Erlebt habe ich das bei einer Freundin. Ich sollte mich selbst annehmen, sagt sie, und weil ich das nicht kann, hasse ich mich noch mehr. Oh je, ich habe sie dann irgendwann unterbrochen. So, du musst dich überhaupt nicht selbst annehmen. Wer kann das schon von sich selbst sagen? Ich übernehme das in der nächsten Zeit für dich, denn ich hab dich lieb. Meine Freundin ist ganz irritiert gewesen. Dann kannst du auch nicht ganz dicht sein. Immerhin konnte sie da schon wieder lachen. Ich bin sicher, Liebe ausschließlich aus sich selbst heraus ist eine Illusion. Dafür brauche ich andere. Als Starthilfe und zur Auffrischung der Selbstliebe. Faszinierend ist, wenn ich dann Stück für Stück anfange, mich selbst zu lieben, dann tue ich das nicht, weil ich auf einmal in irgendeiner Form ein besserer Mensch geworden wäre, sondern meist, weil mir jemand seine Liebe schenkt. Wir lieben nicht, was gut und schön, was charakter- oder leistungsstark ist. Wir lieben, was leuchtet, weil Liebe drauf fällt. So einfach und so schwer. So schwer, weil sich das Prinzip Leistung so tief eingebrannt hat. Und trotzdem, Liebe ist bereits da. Und nur weil es so ist, kommen wir ins Strahlen. Gott lasse leuchten sein Angesicht über dir. Das Segenswort meint, Gottes Augen leuchten vor Liebe, wenn er auf dich schaut.
19: 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Es sprach Susanne Richter, Pastorin in Hamburg. Den Text können Sie nachlesen unter www.radiokirche.de.
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1: Um 6 Uhr mit Astrid Fietz. Der Iran und Israel scheinen die Waffenruhe nun wieder einzuhalten. Beide Seiten drohen allerdings im Fall von Verstößen gegen ihre jeweiligen Bedingungen mit neuen Angriffen. Aus der NDR Nachrichtenredaktion Martin Seiler.
2: Sollte der Iran einen Fehler begehen und Israel erneut angreifen, werde man mit aller Härte reagieren, sagte Israels Ministerpräsident Netanyahu in einer Videobotschaft. US-Präsident Trump erklärte in einem TV-Interview, er habe Netanyahu gewarnt, dass Israel im Falle einer Ausweitung der Angriffe zu einem größeren regionalen Krieg möglicherweise isoliert dastehen könnte, sprich, dass die USA die Unterstützung wohl einstellen würden. Der Konflikt zwischen dem Iran und Israel hatte sich am Sonntag wieder durch gegenseitige Attacken zugespitzt. Den Süden des Libanon greift das israelische Militär offenbar weiter an. Nach libanesischen Angaben wurden 5 Menschen bei einem Luftangriff getötet. Die israelische Luftwaffe fing nach eigenen Angaben in der Nacht über dem Süden des Landes eine Drohne aus dem Jemen ab.
1: Nach dem Scheitern des deutsch-französischen Kampfjet-Projekts FCAS fordern Verteidigungspolitiker von Union und SPD eine schnelle Alternative. Der verteidigungspolitische Sprecher der Unionsfraktion Erndl sagte der Augsburger Allgemeine, die Bundesregierung sollte zügig ein neues deutsch-internationales Projekt gemeinsam mit Airbus vorantreiben. Die deutsche Industrie könne und müsse nun ihre Leistungsfähigkeit unter Beweis stellen. Das Scheitern der Zusammenarbeit zwischen der deutschen Airbus-Sparte und dem französischen Dassault-Konzern sei auch eine Chance und eine wegweisende und richtige Entscheidung, so Erndl weiter. Auch der SPD-verteidigungspolitische Politiker Schmidt sieht eher einen Vorteil, weil jetzt Klarheit herrsche. Nun könnten schnell andere Projektpartner als Alternativen zu den Franzosen geprüft werden. In Deutschland gibt es offenbar immer mehr Fälle von politisch motivierter Kriminalität. In Berlin stellt Bundesinnenminister Dobrindt heute die konkreten Zahlen für das Jahr 2025 offiziell vor. Aus der NDR Nachrichtenredaktion Jonas Valentin Weber.
3: Gezählt werden dabei Fälle aus Bereichen wie Rechtsextremismus, Linksextremismus und Islamismus, die eine politische Zielsetzung verfolgen und sich gegen die demokratischen Grundwerte richten. Die Taten reichen von Beleidigungen über Brandstiftungen bis hin zu körperlichen Angriffen auf politische Gegner. 2024 hatten sie mit rund 84.000 Fällen einen neuen Höchststand erreicht. Im vergangenen Jahr dürften es aber noch einmal mehr gewesen sein. So hatte die Welt am Sonntag zuletzt mit Verweis auf 15 der 16 Bundesländer berichtet, dass mindestens 85.000 Taten gezählt wurden. Im Vergleich zu 2015 hat sich die Zahl damit mehr als verdoppelt.
1: Auch heute wird es wieder lauter über Hamburg und Schleswig-Holstein. Seit gestern sind am Flughafen Fuhlsbüttel 6 Tornado-Kampfflugzeuge der Bundeswehr stationiert. Nach Angaben der Luftwaffe trainieren sie bis Freitag tagsüber parallel zum normalen Flugbetrieb Starts und Landungen. Zusätzlich sind rund 100 Soldatinnen und Soldaten für die Logistik und Wartung dabei. Sie kommen vom Fliegerhaus Jagel in Schleswig-Holstein. Ziel der Übung ist mehr Zusammenarbeit zwischen nicht-militärischen Partnern und der Bundeswehr, um in einem Verteidigungsfall besser reagieren zu können. Eine Woche nach seinem großen Konkurrenten Anthropic hat nun auch das US-Unternehmen OpenAI den Börsengang angemeldet. Die entsprechenden Unterlagen seien bei der Börsenaufsicht eingereicht worden, erklärte der Konzern für künstliche Intelligenz. OpenAI steht hinter ChatGPT und dem Wettstreit mit Anthropic und dessen Chatbot Claude. Dabei geht es nicht nur um die Weiterentwicklung von künstlicher Intelligenz, sondern auch um das Aufbringen der nötigen Gelder für ihre Finanzierung. 2 Tage vor Beginn der Fußball-Weltmeisterschaft ist die deutsche Nationalmannschaft in ihrem Quartier in Winston-Salem angekommen. Dort hat das Team von Bundestrainer Nagelsmann sein erstes öffentliches Training absolviert. Aus dem ARD-WM-Team Tabea Kunze.
4: 3000 begeisterte Fans aus der Umgebung empfingen die deutschen Spieler mit Jubel und herzlichem Applaus. Stammtorwart Manuel Neuer konnte nach seiner Wadenverletzung zum ersten Mal wieder das komplette Training mitmachen. Auch bei den torwartspezifischen Bewegungen hatte er keine sichtbaren Probleme. Bei drückend warmen 30 Grad ließ Bundes

0: Trainer Julian Nagelsmann eine Stunde lang locker trainieren. Im Anschluss erfüllten seine Spieler noch die Selfie- und Autogrammwünsche der vielen jungen Fans, die vom DFB Trikots und Bälle geschenkt bekamen.
1: Das waren die Nachrichten.
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3: Das wird eine wechselhafte Woche. Heute eben Schauer und auch mal Sonne, viele Wolken bei 17 bis 20 Grad. Morgen dann erst oft freundlich, später wieder wechselhaft mit Schauern und Gewittern bei 16 bis 20 Grad am Donnerstag. Teils Sonne, teils Schauerwolken, später von der Nordsee her Regen. Und am Freitag weiter wechselhaft mit Regen bei 17 bis 20 Grad. Ende Info der Verkehrsservice. A25 Gestacht Richtung Hamburg. Zwischen Nettelnburg und Allermöhe gibt es 3 Kilometer stockenden Verkehr. 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Ich bin Stefan Schlag. Hallo, guten Morgen. Das war schon eine klar, als vor wenigen Wochen Studentinnen auf dem Deutschen Ärztetag öffentlich erklärten, sie seien von männlichen Teilnehmern angefasst oder auf Hotelzimmer eingeladen worden. Doch für viele Ärztinnen dürfte diese Schilderung wenig überraschend gewesen sein. Immer wieder berichten sie von Macht, Missbrauch und Sexismus im Klinikalltag. Unerwünschtes Anfassen, sexistische Sprüche und für die, die Mütter werden, ist die Karriere im Operationssaal nicht selten vorbei. In unserem NDR-Info-Thema fragen wir heute früh, was muss sich ändern in den Kliniken und wie soll das gelingen? Die Recherche von Marilena Behrens, Lea Eichhorn und Mandy Sati zeigt ganz deutlich, es muss sich eine ganze Menge ändern.
4: Hanna Brücks und Cecilia Correa wollen Ärztinnen werden. Es ist noch nicht lange her, da standen die Medizinstudentinnen plötzlich im Zentrum einer deutschlandweiten Debatte. Denn diese Rede von Cecilia Correa auf dem Deutschen Ärztetag im Mai sorgte für Aufsehen.
5: Einladungen auf Hotelzimmer oder privat zu Ihnen nach Hause sind unangebracht. Einladungen, doch mal eben zusammen vor die Tür zu gehen, sind unangebracht. Kommentare, Sie würden uns heute Abend gerne mit nach Hause nehmen, sind unangebracht.
4: Der Deutsche Ärztetag ist die wichtigste Veranstaltung für Ärztinnen und Ärzte in Deutschland. Es gibt Diskussionen und viel Zeit für inhaltlichen Austausch. Cecilia Correa und Hanna Brücks erzählen, sie hätten sich gut vorbereitet. Zum Beispiel überlegt, mit wem sie sich inhaltlich austauschen müssen. Beim Ärztetag selbst haben sie im Umgang mit Konferenzteilnehmern aber leider auch ganz andere Erfahrungen gemacht, erinnert sich Cecilia Correa.
6: Wir wurden immer wieder einfach ungefragt umarmt, angefasst, teilweise auf den Abendveranstaltungen eben auch am Gesäß angefasst, durch die Haare gewuschelt. Insgesamt einfach wurden wir als erwachsene Frauen und als Menschen nicht richtig ernst genommen und respektiert.
4: Hanna Brücks Erinnerungen sind ähnlich.
7: Ungefragt mit uns darüber geredet wurde, wie man irgendwie am besten Kinder bekommt, uns das von älteren Herren erklärt wurde. Und gleichzeitig da bis hin zu eben tätlichen sexuellen Übergriffen.
4: Das, was Cecilia Correa und Hanna Brücks vom Ärztetag erzählen, deckt sich mit Erfahrungsberichten anderer Medizinstudentinnen. Hashtag MedToo nennt sich die im März veröffentlichte und bislang größte Erhebung zur sexuellen Belästigung im Medizinstudium in Deutschland. Ihr zufolge erleben 3 von 4 Medizinstudentinnen sexualisierte Gewalt im praktischen Jahr. Laut der Studie meldet aber nur etwa jede 8. Betroffene solche Vorfälle. Die strenge Hierarchie in der Medizin sei ein Faktor, der sexuelle Belästigung begünstigen kann. Auch Mütter stoßen in diesem System an ihre Grenzen.
8: Kleingeschnitten oder am Stück?
9: Ich möchte einen ganzen Apfel.
8: Mit Schale oder ohne Schale?
4: Annalena Haag hat in der Facharztausbildung gespürt, wie abhängig sie von ihren Vorgesetzten ist. Sie ist 39 Jahre alt und arbeitet heute in der Radiologie. Bevor sie Mutter wurde, wollte sie aber unbedingt in die Chirurgie.
10: Ich glaube, wenn ich keine Kinder hätte, dann wäre ich da, wo ich sein wollte. Ich liebe meine Kinder. Ich bin gottsfroh, dass sie da sind. Und trotz allem weißt du halt, ja, das ist das, was jetzt vielleicht meiner Karriere wirklich geschadet hat.
4: Wer Chirurg oder Chirurgin werden möchte, muss in der Ausbildung praktische Erfahrungen im OP sammeln. Die Entscheidung liegt meist bei den Ober- oder Chefärztinnen und Ärzten einer Klinik. Annalena Haag erzählt, als sie Mutter wurde, sei sie aber kaum noch für OPs eingeteilt worden. Sie nennt es das Mutti-Abstellgleis.
10: Ich weiß, dass ich eine Top-Ärztin bin, aber es war klar, ich würde nicht chirurgisch handwerklich gut werden. So. Das heißt, ich habe überlegt, okay, was kann ich machen? Ich könnte jetzt die Klinik wechseln. Werde ich denselben Mutti-Stempel auf der anderen Klinik haben?
4: Wie so viele meldet Haag diese Vorgänge nicht. Susanne Jona ist die erste Vorsitzende des Marburger Bunds, des größten deutschen Ärzteverbands. Sie sagt, Sexuelle Belästigung und Machtmissbrauch sind gesamtgesellschaftliche Probleme. Im Gesundheitswesen würden diese durch große Abhängigkeiten allerdings besonders deutlich. Jona will sich für bessere gesetzliche Regelungen einsetzen. Etwa, dass Vorwürfe von Diskriminierung länger verfolgt werden können.
11: Wenn man es tatsächlich juristisch verfolgen will, hat man 2 Monate Zeit in Deutschland. Das ist einfach indiskutabel.
4: Deutschland sei damit im europäischen Vergleich Schlusslicht. Und daran müsse sich ganz dringend etwas ändern.
3: Machtmissbrauch im medizinischen Betrieb, unser NDR-Info-Thema heute früh.
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3: Niedersachsen ist das Pferdeland in Deutschland. Dort gibt es weltweit anerkannte Pferdezüchter, zahlreiche Turniere und Auktionen. Im Pferdesport, ja, da fließt eine Menge Geld und es werden auch immer mal kritische Stimmen laut, was die Trainingsmethoden beispielsweise in der Dressur angeht. Die Staatsanwaltschaft Oldenburg ermittelt nun in einem Fall in einem niedersächsischen Reitstall, bei dem 2 professionelle Pferdetrainer Tiere gequält haben sollen, unter anderem beim Training in der Ausbildung. Der Polizei liegen nun mehrere Anzeigen vor. Fritzi Blümmer.
12: Eine ehemalige Pflegerin hat den Fall im vergangenen Herbst öffentlich gemacht. Unter anderem bei Facebook hat sie Aufnahmen gepostet. Uns liegen Bilder von verschiedenen Personen vor, die unter anderem verletzte Pferde zeigen. Auf mehreren sind zum Beispiel wunde Mundwinkel zu sehen, mutmaßlich von zu starkem Einsatz der Zügel. Ein weiteres Bild zeigt das Hinterteil eines Pferdes, auf dem man deutlich Spuren von Peitschenhieben sehen kann. Das Reiterpaar bestreitet, dass diese Bilder Berittpferde aus ihrem Ausbildungsstall zeigen. Die Rechtsanwältin des Paares verweist zudem auf einen unangekündigten Besuch des Veterinäramtes, nachdem die Vorwürfe bekannt geworden waren. Dabei seien keine Verletzungen bei Pferden festgestellt worden.
3: In Hamburg steht eine große Veränderung in der Krankenhauslandschaft an. Das Unfallkrankenhaus Boberg soll zum Universitätsklinikum Eppendorf, dem UKE, umziehen. Nach Informationen von NDR 90,3 soll dieser Plan heute Mittag im Rathaus vorgestellt werden. Jörn Trelapol.
13: Das Unfallkrankenhaus ist in die Jahre gekommen. Lange Zeit war deshalb ein Neubau im gleichen Bezirk, also in Bergedorf, geplant gewesen. Doch mit der Krankenhausreform hätten sich die Rahmenbedingungen geändert, teilte das Unfallkrankenhaus bereits vor Monaten mit. Deshalb wurde eine enge Zusammenarbeit mit dem UKE geprüft. Und jetzt also ist die Entscheidung endgültig gefallen für einen Neubau am Universitätsklinikum. Ein herber Einschnitt für Bergedorf, wo das Krankenhaus mit seinen mehr als 700 Betten seit Ende der 1950er Jahre steht. Wie zumindest die Notfallversorgung für den Bezirk neu organisiert werden soll, dürfte deshalb ein wichtiges Thema bei der Pressekonferenz heute Mittag im Rathaus sein, neben den konkreten Neubauplänen. Betrieben wird das Unfallkrankenhaus von den gewerblichen Berufsgenossenschaften und den Unfallkassen. Bundesweit gibt es 8 weitere Kliniken dieser Art.
3: Die Zahl der Hautkrebsfälle hat in Schleswig-Holstein deutlich zugenommen, mehr als in anderen Bundesländern. Laut Statistischem Bundesamt hat sich die Zahl der stationären Behandlungen innerhalb von 20 Jahren mehr als verdoppelt. Hauke Bülow.
14: In den Kliniken im Land mussten 2024 fast 4.300 Menschen mit der Diagnose Hautkrebs behandelt werden. 20 Jahre davor waren es noch knapp 2.000 Fälle. Der Anstieg in Schleswig-Holstein sogar über dem Bundestrend. Die Direktorin der Hautklinik am UKSH Campus Lübeck, Evelyn Gaffal, sieht dafür mehrere Gründe. Zum einen würden die Menschen immer älter und gerade der sogenannte weiße Hautkrebs trete häufig erst im höheren Lebensalter auf. Zum anderen hätten viele Betroffene in ihrer Kindheit und Jugend deutlich weniger Sonnenschutz genutzt als heute üblich. Hinzu komme, dass Hautkrebs inzwischen häufiger erkannt werde. Das spiegele sich auch in den Zahlen wider, so die Professorin. Fachleute raten, Sonnenbrände zu vermeiden und sich regelmäßig untersuchen zu lassen.
3: Die deutlich gestiegenen Kerosinpreise machen sich am Flughafen in Rostock-Lage bemerkbar. In diesem Monat werden deshalb mehrere Flüge in die Türkei gestrichen. Melanie Jaster.
15: Insgesamt 6 Hin- und Rückflüge zwischen Lage und Antalya wurden aus dem Juni-Flugplan gestrichen. Das hat der zuständige Flugbetreiber Corendon bekannt gegeben. Ursprünglich hatte die Airline nur 4 Streichungen angekündigt. Corendon überprüft und optimiert den Flugplan nach eigenen Angaben kontinuierlich auf Basis der aktuellen Nachfrage. Laut Flughafenbetreiber geht es aber vor allem um die deutlich gestiegenen Kerosinpreise. Die haben sich in den vergangenen Wochen verdoppelt. Trotz allem ist es erstmals seit 4 Jahren wieder möglich, im Sommer Urlaubsziele wie Antalya, Mailand, Menorca und Wien von Rostock-Lage aus anzusteuern.
3: Und soweit Informationen aus Norddeutschland. Nur wenige Stunden nach der Ankunft im WM-Quartier gestern hat die deutsche Fußballnationalmannschaft ein öffentliches Training absolviert in der Vorbereitung auf das erste Gruppenspiel der Fußballweltmeisterschaft. Sonntag steht das hier an. Und die wichtigste sportliche Nachricht dabei, Manuel Neuer war mit vollem Torwarteinsatz wieder dabei. Was der Bundestrainer sagt zum Quartier, zum Training, das hören Sie gleich bei uns im Sport. Das Wichtigste in Kürze, 6.15 Uhr gleich.
16: Israel und der Iran haben sich erstmal an ihre neue Feuerpause gehalten. Beide drohen aber gegenseitig mit noch härteren Angriffen, falls ihre Bedingungen nicht eingehalten werden. Israel betonte, dass der Konflikt noch nicht beendet sei und auch der Kampf gegen die Hisbollah-Miliz im Libanon weitergehe. Der Iran fordert dagegen, dass Israel auch seine Verbündeten im Libanon nicht mehr angreift. Die Polizei hat im vergangenen Jahr so viele politisch motivierte Straftaten festgestellt wie noch nie. 86.000 waren es, 1.600 Fälle mehr als im Vorjahr. Einzelheiten stellt das Bundeskriminalamt heute vor. Das ARD-Hauptstadtstudio hat aber schon vorliegen, dass etwa die Hälfte der politischen Straftaten aus dem rechten Bereich kam. Bei Gewalttaten wurden knapp 1.600 dem rechten und 1.100 dem linken Lager zugeordnet. Gestiegen ist auch die Zahl antisemitischer Angriffe. Der deutsch-französische Kampfjet ist gescheitert. Jetzt gibt es Forderungen nach neuen Kooperationen. Es müsse bald ein neues deutsch-internationales Projekt her, sagte der verteidigungspolitische Sprecher der Unionsfraktion Erndl der Augsburger Allgemeinen. Das soll die Bundesregierung zusammen mit Airbus vorantreiben. Auch der SPD-Politiker Schmidt ist dafür, jetzt andere Projektpartner zu suchen. Er denkt etwa an Großbritannien, Italien, Schweden oder das bisher schon beteiligte Spanien. Das Wetter in Norddeutschland. Sonne und zeitweise viele Wolken im Wechsel, auch Schauer und einzelne Gewitter. Höchstwerte 17 bis 20 Grad. Und das war der kurze Überblick. Jetzt geht es weiter mit Stefan Schlag.
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3: In zwei Tagen. Am Donnerstag beginnt die Fußballweltmeisterschaft, das Eröffnungsspiel dann. Und am Sonntag heißt es dann das erste Mal für die deutsche Fußballnationalmannschaft bei dieser Weltmeisterschaft. Ein Gruppenspiel gegen Curaçao. WM-Neuling. Ja, Lars Benters in der Sportredaktion. Das DFB-Team ist dieser Partie wieder einen Schritt näher gekommen.
17: Ja, kann man so sagen, sogar mehrere Schritte. Schließlich war es ein rund zweistündiger Flug aus Chicago bis zum Turnierhotel in Winston-Salem, North Carolina. Bundestrainer Nagelsmann, der hat bei der Ankunft direkt mal erzählt, was er von diesem Standort für sein Team denn erwartet.
18: Ja, viel Ruhe. Schönes Kontrastprogramm zu Chicago, wo es ja natürlich schon viel Action ist. Jetzt haben wir viel Fläche. Wir haben ein Hotel ganz für uns. Wir haben eine tolle Anlage, wo wir trainieren können mit drei Plätzen. Ganz tollen Facilities und können uns gut vorbereiten.
17: Ja, Facilities. Also Julian Nagelsmann offenbar mittlerweile schon voll angekommen in den USA. Genauso wie Manuel Neuer, der Torhüter, der hat gestern nach seiner Wadenverletzung wieder komplett mittrainiert. Am Sonntag wird dann übrigens in Houston, Texas gespielt. Also circa 4 Stunden Flugzeug entfernt vom Teamhotel. Aber immerhin innerhalb der USA. Heißt, das DFB-Team muss dann nicht ins Land einreisen. Dass sowas etwas für Probleme sorgen kann, das musste jetzt ein WM-Teilnehmer spüren. Die Einzelheiten dazu von Moritz Kühn.
19: Omar Atan sollte als erster somalischer Schiedsrichter überhaupt Spiele bei der Fußball-WM leiten. Aber der 34-Jährige durfte in Miami nicht einreisen, trotz gültigen Visums. Das teilte ein Vertreter des somalischen Sportministeriums mit. Die Gründe für die Abweisung waren zunächst unklar. Allerdings gehört Somalia zu jenen Ländern, die auf der Einreiseverbotsliste der USA stehen. Damit sind Stand jetzt nur noch 51 Schiedsrichter bei der WM dabei. Wer das Eröffnungsspiel am Donnerstag zwischen Mexiko und Südafrika pfeift, steht noch nicht fest. Für die Partie in Mexico City sind starker Regen und Gewitter vorhergesagt. Mit einem guten Gefühl in die WM gehen die Niederlande und Frankreich. Beide Nationen gewannen ihre Generalproben. Die Niederländer besiegten Usbekistan mit 2:1 und Frankreich schlug Nordirland mit 3:1.
17: Ja, und auch Top-Favorit Spanien hat eben gerade eine erfolgreiche Generalprobe hingelegt. Gegen Peru gab es einen 3:1-Sieg des Europameisters. Ja, und während für die Fußballmänner in den kommenden Tagen die WM beginnt, endet für die Fußballfrauen die WM-Qualifikation. Das deutsche Team, das hat das Ticket für das Turnier im kommenden Jahr in Brasilien ja schon sicher. Heute geht es zum Abschluss noch auswärts gegen Slowenien. Die Wolfsburgerin Janina Menge, die genießt es so richtig, dass diese Partie sportlich quasi ohne Bedeutung ist für die DFB-Frauen.
20: Ich glaube, es ist auch mal angenehm, so ein Spiel zu haben. Nichtsdestotrotz wollen wir natürlich bestätigen, was wir jetzt ja die WM-Quali schon gezeigt haben. Wir wollen mit einem positiven Gefühl auch ja jetzt in die Sommerpause gehen, einfach nochmal Spaß haben, einfach nochmal ganz befreit aufspielen, ohne jeglichen Druck und es auf jeden Fall mal entspannt so ins Spiel gehen zu können.
17: Anstoß ist um 18 Uhr. Das ZDF überträgt diese Partie live im Fernsehen. Beim Ironman in Hamburg, da wurden am Wochenende Metallspäne auf die Radstrecke gestreut, offenbar vorsätzlich. Welche Gründe gibt es denn für diesen Verdacht, Elias Bartel?
21: Ja, also der Verdacht, der kommt vor allem daher, dass diese Metallsplitter nicht einfach so da lagen. Das waren winzige, spitze Metallteile, so 5 bis 7 Millimeter lang. Die haben sich nicht zufällig von irgendwo gelöst. Es gibt offenbar schon einen längeren Konflikt zwischen den Anwohnern und dem Ironman. Die Strecke, die führt nämlich durch Kirchwerder in Bergedorf. Ja, und das bedeutet für die Menschen, die dort wohnen, jedes Jahr, wenn der Ironman stattfindet, dort stundenlange Sperrungen. Die Leute kommen nicht raus und nicht rein. Und an den Hauswänden, da hingen sogar Schilder mit der Aufschrift, ihr raubt uns unsere Freiheit. Die Polizei ermittelt jetzt, ob die Splitter tatsächlich absichtlich ausgebracht wurden, schließt das also nicht aus. Offiziell sprechen sie aber nur von Sachbeschädigung und das Wort Anschlag, das verwendet die Polizei nicht.
17: Abschließend jetzt wieder der Blick Richtung USA, denn dort läuft ja aktuell auch noch die Finalserie in der nordamerikanischen Basketballliga NBA. Und eben gerade gab es in diesem Finale den ersten Sieg für San Antonio. Die Spurs, die konnten bei den New York Knicks mit 115 zu 111 gewinnen. Übrigens vor den Augen von US-Präsident Donald Trump, der während der Hymne ausgebuht wurde. Der gebürtige Stralsunder Ariel Hugh-Porter, der saß bei den Knicks übrigens auf der Bank, wurde allerdings nicht eingesetzt. Und nach diesem Sieg der Spurs steht es in diesem Duell nun insgesamt nur noch 2-1 für die Knicks. Wer als erster 4 Siege auf dem Konto hat, der ist dann neuer NBA-Champion.
3: Und so weiter Sport mit Lars Bente. Sechs Uhr. Nach ihren gegenseitigen Attacken haben Israel und Iran eine Feuerpause nun verkündet. Die Lage bleibt aber angespannt, denn beide Seiten drohen bei neuen Verstößen mit noch härteren Militärschlägen. Jan-Christoph Kitzler, unser Korrespondent in Tel Aviv. Hält denn diese Feuerpause heute früh?
22: Also zumindest die gegenseitigen Angriffe zwischen dem Iran und Israel, die haben aufgehört. Da gab es tatsächlich gestern Vormittag das letzte Mal Alarm und dann gab es großen Druck auf beide Seiten, tatsächlich das Ganze einzustellen. Das scheint zu halten. Dafür spricht auch, dass es hier so gewisse Normalisierungen gibt. In Israel zum Beispiel sollen heute wieder die Schulen geöffnet sein. Gestern waren sie ja geschlossen. Aus dem Iran hören wir, dass dort der Luftraum wieder geöffnet wird. Also das spricht dafür, dass die gegenseitigen Angriffe erstmal aufhören. Aber die Lage bleibt natürlich insgesamt ziemlich fragil.
3: Premier Netanyahu hat nochmal betont, Israels Konflikt mit dem Iran und der libanesischen Hisbollah-Miliz sei noch nicht beendet. Heißt das, es ist nur eine Frage der Zeit, bis es wieder losgeht?
22: Ja, das könnte es heißen, zumal das Regime in Teheran tatsächlich auch Bedingungen knüpft und möchte, dass die Waffen im Libanon schweigen, dass Israel dort die Kampfhandlungen einstellt. Aber danach sieht es zurzeit gar nicht aus. Auch gestern in der Nacht hat es wieder weitere Angriffe gegeben. Libanesische Quellen melden insgesamt Angriffe auf 15 Ortschaften im Südlibanon. Insgesamt 7 Tote, 12 Verletzte soll es dort gegeben haben. Und Netanyahu hat das deutlich gesagt. Er will weiter im Libanon vorrücken. Die militärische Strategie der Israelis ist dort ja eine sogenannte Pufferzone einzurichten. Das bedeutet tatsächlich Vertreibung, massenhafte Vertreibung. Insgesamt sind dort 600.000 Menschen auf der Flucht. Tatsächlich werden dort ganze Dörfer zerstört und der Süden des Landes entvölkert. Da ist möglicherweise auch eine dauerhafte Besatzung geplant. Das alles spricht nicht gerade für Frieden, zumal die Hisbollah-Miliz eben auch tatsächlich nicht mit den Angriffen aufhört. Es gab in der Nacht weiterhin Alarm im Norden Israels. Dort wurden Ortschaften von Drohnen der Hisbollah angegriffen und die Hisbollah selbst hat auch gemeldet, dass sie israelische Truppen im Libanon angegriffen hat. Also da stehen die Zeichen nicht auf Eskalation und Israels Armee will dort weiter vorrücken. Mal sehen, inwiefern das dann den Deal gefährdet, den der US-Präsident Donald Trump tatsächlich mit dem Iran abschließen will, denn da will er ja zu Potte kommen.
3: Ja, Trump will ja diesen Verhandlungserfolg mit dem Iran, um den Krieg zu beenden, aber die Angriffe Israels stehen dem ja entgegen. Und Trump soll ja Netanyahu auch gewarnt haben, sollte das so weitergehen mit den Angriffen, dann könnte Israel am Ende isoliert dastehen, allein dastehen. Wie wird das denn gelesen in Israel?
22: Das ist natürlich ein schwieriger Kurs, den Benjamin Netanyahu, der Regierungschef, hier fährt. Man muss wissen, es ist in diesem Jahr Wahljahr in Israel. Also er will wiedergewählt werden. Im Herbst stehen die Wahlen an und das ist ein schwieriger Kurs. Einerseits, weil man die USA braucht. Israel könnte seine Kriege ohne die Hilfe der USA gar nicht führen. Das ist mit Abstand der wichtigste strategische Partner und diese Partnerschaft, die darf man als israelischer Regierungschef nicht gefährden. Auf der anderen Seite muss Netanyahu auch Stärke zeigen, muss dafür sorgen, dass er für die Sicherheit der israelischen Bürger zum Beispiel gegen die Angriffe der Hisbollah sorgt. Und er darf auch nicht als jemand dastehen, der nach der Pfeife der USA tanzt. Also das ist ein ziemlicher Balanceakt. Die Opposition hier in Israel, die spielt diese Karte, die versucht Netanyahu in diesen Stunden und Tagen schwach aussehen zu lassen. Und auch das könnte erklären, warum Israels Armee im Libanon weiter vorrückt und dort weiter Härte zeigt.
3: Das ist spannend, was Sie gerade sagen, diese Abhängigkeit Israels von den Vereinigten Staaten. Ist die militärisch so groß oder was ist das?
22: Die ist militärisch enorm groß. Es gibt jährliche Militärhilfen, ganz regulär, von 3,8 Milliarden Dollar. Und es gibt Rüstungsgüter, die Israel bekommt, die andere Länder nicht bekommen, die modernste Militärtechnik. Das ist eine enge Partnerschaft. Auch zum Beispiel das Vorgehen gegen den Iran wäre ohne US-Unterstützung gar nicht möglich gewesen. Und seit dem 7. Oktober sind natürlich noch weitere Gelder geflossen und Unterstützung. Also Israel hängt am militärischen Tropf der USA, auch wenn sich das durch israelische Entwicklung natürlich auch ein bisschen verändert hat. Auch die USA profitiert von israelischen militärischen Entwicklungen, aber die große Masse von Gütern und die modernste Technik, zum Beispiel die F-35, dieses Kampfflugzeug, das bekommt Israel von den USA und ist insofern total abhängig. Also Israel tut gut daran, diese Beziehung nicht aufs Spiel zu setzen.
3: Aber auf der anderen Seite brauchen die Vereinigten Staaten natürlich in dieser Region auch einen Sicherheitsanker und das ist ja Israel.
22: Das ist Israel natürlich, aber auf der anderen Seite ist das Problem, dass Donald Trump mutmaßlich, das gibt ja viele Medienberichte darüber, von Israel in diesen Krieg mit dem Iran auch hineingezogen wurde und dass dieser Krieg in den USA extrem unpopulär ist, dass Donald Trump ihn beenden will, dass er vor allem auch für die USA, da ist ja die Rede von mindestens 29 Milliarden, die er gekostet hat im März, April, das ist eine enorme Summe, die viele Menschen in den USA doch lieber in den USA ausgegeben sehen wollen. Dort sind Midterm-Wahlen und das könnte Donald Trump dann auch in Schwierigkeiten bringen. Insofern ist das eine nicht ganz einfache Beziehung. Und es gibt natürlich Berichte über diese Telefonate, die Donald Trump mit Benjamin Netanyahu führt. Da wurde kolportiert, er habe ihn als fucking crazy, also völlig verrückt bezeichnet. Da fallen auch harte Worte. Und es gibt eben auch unterschiedliche Interessen. Donald Trump will den Krieg mit dem Iran sehr schnell mit einem Deal beenden. Und das, was Israels Regierung hier fährt, ist so eine Art permanenter Kriegszustand, auch im Libanon. Und das steht US-Interessen hier in der Region zurzeit entgegen.
3: Soweit Einschätzung von Jan-Christoph Kitzler aus Tel Aviv, live aus unserem AD-Studio dort. Der Konflikt zwischen Israel und Iran.
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3: Und die beschäftigen sich mit Armenien. Armenien hat gewählt und den amtierenden Ministerpräsidenten Paschinyan in seinem westorientierten Kurs bestärkt. Und das trotz Warnungen aus Moskau, das mit drastischen Folgen gedroht hatte, falls die ehemalige Sowjetrepublik im Kaukasus sich weiter von Russland abwenden sollte. Unsere Gastkommentatorin Daniela Siperi, freie Autorin unter anderem für den Spiegel, sieht die Europäische Union nun in der Pflicht, das Land zu unterstützen.
0: Armeniens Wahl ist eine Botschaft an Europa. Und Europa sollte endlich zuhören. Trotz massivem Druck aus Moskau haben sich die Armenierinnen und Armenier erneut für einen proeuropäischen Kurs entschieden. Für Demokratie, Rechtsstaatlichkeit und eine Zukunft außerhalb der russischen Einflusssphäre. Genau deshalb darf Europa jetzt nicht denselben Fehler machen wie so oft zuvor, applaudieren und dann wegschauen. Denn die Geschichte der letzten Jahre ist auch eine Geschichte europäischer Versäumnisse. Als mehr als 100.000 Armenierinnen und Armenier nach den Angriffen Aserbaidschans aus Bergkarabach vertrieben wurden, blieb die internationale Reaktion erschreckend schwach. Als Russland seinen Bündnispartner Armenien im Stich ließ, wurde vielen Menschen im Land deutlich, dass die Sicherheitsversprechen des Kremls nichts wert sind. Und trotzdem hat Europa bis heute keine Antwort auf die Frage gegeben, wie es Staaten schützt, die sich bewusst für Demokratie und gegen russische Dominanz entscheiden. Dabei steht viel auf dem Spiel. Putin hat mehrfach deutlich gemacht, dass er ehemalige Sowjetrepubliken nicht als wirklich souveräne Staaten betrachtet. Deshalb darf die Europäische Union Armenien nicht nur als geopolitischen Puffer betrachten. Deutschland und die EU sollten die wirtschaftliche Zusammenarbeit ausbauen, Investitionen fördern und demokratische Institutionen stärken. Und das am besten sofort. Denn Demokratien scheitern selten allein an ihren Feinden, sondern oft auch daran, dass ihre Freunde zu spät handeln.
3: Das meint Daniela Seperi. Die Süddeutsche Zeitung aus München geht auf die Ankündigung Moskaus ein, Armenien könne bei einem pro-westlichen Wahlausgang ein ähnliches Schicksal erleiden wie die Ukraine. Sie spricht von einer Niederlage für Putin.
1: Moskau hat mit seinen Drohungen das Gegenteil erreicht. Noch nie hatten die Menschen in Armenien ein so negatives Bild von Russland wie kurz vor der Parlamentswahl. Und sie haben daraus für die Abstimmung ihre Schlüsse gezogen. Die meisten wollen nicht wieder angekettet sein an dieses große Land.
3: Nach Ansicht der Taz aus Berlin wird Russland es dabei aber nicht belassen.
1: Es wird weiterhin versuchen, Armenien auf pro-russische Linie zurückzubringen und dabei so vorgehen wie in den Westbalkanstaaten. Diese warten seit langem auf eine EU-Mitgliedschaft, die ihnen vor 23 Jahren auf dem EU-Westbalkan-Gipfel versprochen wurde. Die Enttäuschung über den schleichenden Beitrittsprozess nutzt Moskau für Desinformationskampagnen und Anti-EU-Stimmungsmache.
3: Die EU
1: sollte dagegen halten. Brüssel darf Armenien keine unnötigen Steine in den Weg legen.
3: Dabei ein bisschen schnell, Entschuldigung. Die Frankfurter Rundschau sieht Armenien trotz des eindeutigen politischen Signals in einer komplizierten Lage.
1: Das Land mag sich nach Westen recken, doch der Macht Russlands kann sich der kleine Binnenstaat, eingeklemmt zwischen Georgien, der Türkei und Aserbaidschan, nicht einfach entziehen. Zu eng sind die wirtschaftlichen Verbindungen, zu groß die sicherheitspolitischen Zwänge. Der Wunsch nach mehr Freiheit trifft damit auf die Realität einer fortbestehenden Abhängigkeit. Armenien bleibt ein Land im Schwebezustand.
3: Und die Volksstimme aus Magdeburg schätzt es ähnlich ein.
1: Armenien demonstriert mit viel Selbstbewusstsein eine neue Selbstständigkeit. Die seit 200 Jahren bestehenden Bindungen zu Russland sollen gelockert werden, zugunsten einer stärkeren Hinwendung zur Europäischen Union und, noch wichtiger, einer gedeihlichen Nachbarschaft zu den bisherigen Feinden Aserbaidschan und Türkei. Hinzu kommt die Sorge vor der russischen Rache. Zwar spricht Regierungschef Paschinjan von Offenheit nach allen Seiten, das wird der Kreml aber ganz anders sehen.
3: Das waren die Standpunkte, zusammengestellt von Torben Müller.
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16: Um 6.31 Uhr mit Astrid Fietz. Israel und der Iran sehen offenbar weiter von gegenseitigen Angriffen ab. Beide Länder drohten aber, schnell und hart zurückzuschlagen, sollte die Gegenseite die Waffenruhe brechen. Aus Tel Aviv, Jan-Christoph Kitzler.
5: In weiten Teilen Israels ist es in der Nacht ruhig geblieben. Nur im Norden des Landes gab es immer wieder Alarm, ausgelöst durch Drohnen der Hisbollah. Ganz im Süden, über der Stadt Eilat am Roten Meer, fing die israelische Armee nach eigenen Angaben eine Drohne der Houthi-Miliz aus dem Jemen ab. Der Iran und Israel haben die gegenseitigen Angriffe eingestellt, nachdem die Lage seit Sonntag eskaliert war. Einschränkungen wurden aufgehoben. In Israel sollten die Schulen heute wieder geöffnet sein. Im Iran wurde der Luftraum wieder geöffnet. US-Präsident Trump hatte gestern darauf gedrängt, die Lage nicht weiter eskalieren zu lassen. Medien berichten von einem Telefonat mit Israels Premier Netanyahu, in dem er davor gewarnt haben soll, dass Israel im Falle einer Ausweitung der Angriffe möglicherweise isoliert dastehen könnte.
16: Die Zahl der politisch motivierten Straftaten in Deutschland ist im vergangenen Jahr weiter gestiegen. Die genauen Zahlen wollen Bundesinnenminister Dobrindt und BKA-Chef Münch heute vorstellen. Aus Berlin Philipp Eckstein.
6: Betrachtet man alle politisch motivierten Straftaten, dann wurde rund die Hälfte dem Bereich rechts zugeordnet. Insgesamt gut 4.100 politisch motivierte Gewalttaten wurden im vergangenen Jahr registriert, darunter knapp 1.600 aus dem rechten und knapp 1.100 aus dem linken Lager. Neben rechts und links registriert die Polizei auch Straftaten, die religiös motiviert sind oder aufgrund einer ausländischen Ideologie. Im vergangenen Jahr hatte Bundesinnenminister Dobrindt gesagt, politisch motivierte Kriminalität müsse mit aller Konsequenz bekämpft werden. Unter anderem die hohe Zahl antisemitischer Straftaten sei nicht hinnehmbar. Gut 6.500 Fälle wurden im vergangenen Jahr gezählt, gut 300 mehr als im Vorjahr.
16: Arbeitgeberpräsident Dulger hat gefordert, dass die Renten nicht mehr so stark steigen. Was die Erhöhungen angeht, müsse Tempo rausgenommen werden, sagte er. Dulger nannte es nicht vermittelbar, dass die Renten in diesem und dem kommenden Jahr stärker steigen als Löhne und Preise. Zum 1. Juli werden die Bezüge in Deutschland um mehr als 4,2% erhöht. Der Arbeitgeberpräsident forderte mutige Reformen, weil, so Dulger, der Beitragssatz für die Rentenversicherung dürfe nicht zu stark steigen, denn das belaste Arbeitgeber und Arbeitnehmer. Die Spitzen der Bundesregierung beraten morgen mit Wirtschaftsvertretern und Gewerkschaften über mögliche Sozial- und Steuerreformen. Bundesweit gibt es große Unterschiede, wie oft Notärzte mit Notfallsanitätern ausrücken. Das zeigt eine Umfrage des ARD-Politikmagazins Report Mainz unter den rund 300 Rettungsdienstbereichen. Aus Mainz Niklas Maurer.
7: Der Umfragedurchschnitt für die auswertbaren Zahlen liegt für das Jahr 2025 bei rund 29 Notarzteinsätze pro 1000 Einwohner. Einige Landkreise, vor allem in Norddeutschland, liegen unter 20. Doch es gibt viele, die eine Rate weit über 50 haben. Dort kommen Notärzte also überdurchschnittlich oft mit zum Einsatz. Der Bundesverband Rettungsdienst kritisiert solch hohe Raten. Werte über 30 seien erklärungsbedürftig. Mehr als 40 Notarzteinsätze pro 1000 Einwohnern seien völlig inakzeptabel. Der Verband kritisiert, dass bei vielen Einsätzen Notärzte Maßnahmen umsetzen, die auch Notfallsanitäter übernehmen könnten. Grund sei ein Flickenteppich von Regelungen, die von Landkreis zu Landkreis unterschiedlich seien.
16: Der Chefankläger des Internationalen Strafgerichtshofes Kahn ist mit sofortiger Wirkung von seinem Dienst suspendiert worden. Eine endgültige Entscheidung über eine mögliche Amtsenthebung sollen die Vertragsstaaten auf einer Sondersitzung treffen, teilte das Präsidium in Den Haag mit. 2024 hatte eine enge Mitarbeiterin dem britischen Juristen sexuelle Übergriffe vorgeworfen. Eine Kommission der Vereinten Nationen hatte die Anschuldigungen untersucht und Ende 2025 ihren Bericht vorgelegt, der bisher aber nicht veröffentlicht wurde. Nordkoreas Machthaber Kim Jong-un und Chinas Staatschef Xi Jinping wollen ihre Zusammenarbeit auf zahlreichen Gebieten ausbauen. Beide hätten sich außerdem darauf geeinigt, eine neue Ära in den gegenseitigen Beziehungen einzuleiten, verkündete Nordkoreas Nachrichtenagentur KCNA. Xi befindet sich seit gestern für einen zweitägigen Staatsbesuch in der nordkoreanischen Hauptstadt Pyongyang. China gilt als wichtigster politischer und wirtschaftlicher Partner Nordkoreas. Zuletzt baute Pyongyang allerdings seine Beziehungen zu Russland deutlich aus. Das US-Unternehmen OpenAI hat einen Börsengang offiziell angekündigt. Der Entwickler von ChatGPT folgt damit seinem Konkurrenten Anthropic, der diesen Schritt vor einer Woche vollzogen hatte. Aus San Francisco, Nils Damz.
8: Gegründet wurde OpenAI 2015, ursprünglich als nicht kommerzielles Forschungslabor für künstliche Intelligenz. Zu den ersten Geldgebern gehörten unter anderem der heutige Chef Sam Altman und auch Elon Musk. Nach einem Machtkampf verließ Musk das Startup Jahre bevor OpenAI mit ChatGPT ein weltweites Wettrennen um die besten KI-Systeme auslöste. Von nicht kommerziellen Zielen ist heute allerdings kaum noch die Rede. Zuletzt wurde OpenAI mit über 850 Milliarden Dollar bewertet. Damit könnte auch dieser Börsengang neben dem von Anthropic und SpaceX zu einem der größten aller Zeiten werden. KI-Firmen, vor allem in den USA, investieren gerade hunderte Milliarden Dollar in Rechenzentren, um die energie- und rechenintensiven KI-Systeme betreiben zu können.
16: Das waren die Nachrichten.
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3: Das wird eine wechselhafte Woche, was das Wetter angeht. Heute Sonne, dann wieder viele Wolken, Schauer und Gewitter, 17 bis 20 Grad. Mit den Temperaturen geht es dann so weiter in den nächsten Tagen. Und dabei immer wieder ein Mix aus Sonne und Wolken und auch ein Schauer ist dabei. 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A23 Heide Richtung Hamburg zwischen Halstenbek-Rellingen und dem Dreieck Hamburg-Nordwest. 4 Kilometer stockender Verkehr. Und A25 Gestart Richtung Hamburg zwischen Nettelnburg und Allermöhe, 3 Kilometer stockender Verkehr. 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Ich bin Stefan Schlag. Guten Morgen. Die AfD ist ja längst zu einer festen Größe geworden in der politischen Landschaft in Deutschland. Die zum Teil als rechtsextrem eingestufte Partei erreicht immer neue Rekordwerte in den Umfragen. Aber wie man mit ihr umgehen soll, dazu haben die anderen Parteien noch kein Rezept gefunden. Sie verteufeln und isolieren oder doch mit ihr zusammenarbeiten, um sie inhaltlich zu stellen? Welchen Weg halten Sie für richtig im Umgang mit der AfD? Darüber haben wir bei Mitreden Deutschland diskutiert, gestern gesprochen mit Studiogästen sowie mit Ihnen, mit unseren Hörerinnen und Hörern. Dani Stahl fasst die Debatte zusammen.
9: Achtung, den Spoiler gibt's gleich vorneweg. Ein Patentrezept für den Umgang mit der AfD hat auch dieser Diskussionsabend nicht gebracht. Aber viele interessante Aspekte und Argumente pro und contra Brandmauer. Hörer Andreas Feder aus Berlin ist der Ansicht, die Brandmauer ist der falsche Weg.
23: Die Brandmauer hat über die letzten Jahre nur dazu geführt, dass die AfD weiter und weiter und weiter erstarkt. Und die Konsequenz wird irgendwann sein, dass die AfD irgendwann mal alleine regieren wird.
9: Eine Position, die auch Studiogast Christian Stecker teilt. Er ist Politikwissenschaftler an der TU Darmstadt. Er sagt, die AfD kann sich hinter der Brandmauer verstecken.
4: Vor der Brandmauer regieren sich irgendwie alle kaputt. Und das liegt einfach auch daran, dass wir in relativ harten Zeiten leben und regieren immer mit schmerzhaften Kompromissen und auch Kürzungsentscheidungen verbunden ist. Und die einzige Kraft, die vollständig aus diesem Spiel raus ist und die sich allerlei Fantasien hinter der Brandmauer ausdenken darf, das ist die AfD.
9: Die hohen Zustimmungswerte für die AfD hält Stecker für einen, Zitat, Kollateralschaden der Brandmauer. Auch Hörer Thorsten Wieling aus Memmingen sagt, die AfD sei wie eine Blackbox. Weil sie noch nirgendwo mitregiert, wisse man nicht, woran man bei ihr überhaupt sei.
10: Wenn die in den Gemeinden und Landesparlamenten schon mal eingebunden wäre, dann wüsste man schon ziemlich genau, wofür die steht.
9: Einbindung auf kommunaler Ebene, damit hat Katrin Uhlemann Erfahrung. Sie ist parteilose Oberbürgermeisterin der Stadt Nieski in Sachsen.
11: Auf kommunaler Ebene haben wir das Glück, noch viel über Sachthemen diskutieren zu können. Also dort sind wir mit flexiblen Mehrheiten unterwegs und da, wenn es um Sachthemen geht, kommen wir gut durch die Debatte.
9: Aber sie mahnt auch, man müsse bei der AfD genau hinschauen und sämtliche Alarmsignale beachten. Also, soll die Brandmauer weg, verhindert sie eine wirkliche Auseinandersetzung mit der AfD und ihren Positionen? Macht man es der Partei vielleicht sogar mit einem Boykott zu leicht und sollte sie stattdessen in politische Entscheidungen einbinden, quasi als Realitätscheck? Auf gar keinen Fall, warnt Hörer Peter Stubbe aus Hamburg.
12: Der Prozess ist ja ein schleichender. Der beginnt auf kommunaler Ebene. Damit beginnt die Legitimation der AfD von unten nach oben zu wandern und sich zu verfestigen.
9: Sein Fazit, gar nicht, Zitat, mit diesen Leuten zusammenarbeiten. Eine ausdrückliche Warnung kommt auch von Judith Klinger aus Berlin. Sie hält es für naiv zu glauben, dass die AfD Kompromisse mache, ohne etwas dafür zu fordern.
24: Dass die AfD sagt, hört mal zu, liebe CDU oder wer auch immer, wenn wir mit euch dafür stimmen, dann verlangen wir aber dieses oder jenes. Und dann wird man sehen, wie Stückchen für Stückchen für Stückchen alles Mögliche wegbröckelt, überall da, wo es um Minderheiten geht, die keine Lobby haben.
9: Also, doch keine Beteiligung der AfD? User Rakete fordert im Chat, die Politik solle nicht AfD-Themen bearbeiten, sondern eine Zukunftsvision mit den Menschen entwerfen. Das wünscht sich auch Studiogast Jonas Greiner, Kabarettist aus dem AfD-regierten Landkreis Sonneberg in Thüringen. Er sagt, die Brandmauer allein löse nicht das Problem der hohen Zustimmung für die AfD. Sondern?
25: Persönlich wäre es natürlich schön, wenn das alles mal wieder in ein ruhigeres Fahrwasser kommt, wenn es mal wieder stabile Mehrheiten gäbe und ja, wenn die Politik auch das Vertrauen der Leute zurückgewinnt.
9: Klingt so einfach und ist offenbar doch so schwer.
3: Zusammenfassung unserer Sendung Mitreden. Deutschland diskutiert Schutz oder Irrweg. Wie sinnvoll ist die sogenannte Brandmauer gegen die AfD? Dani Stahl hat die Sendung zusammengefasst.
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3: Die Idee klang doch vielversprechend. Deutschland und Frankreich bauen gemeinsam einen Kampfjet. Doch nach einigem Hin und Her haben Kanzler Merz und Präsident Macron dieses Prestigeprojekt der Rüstungskooperation nun offiziell gestoppt. Wie kam es zu diesem Scheitern mit Ansage? Und was bedeutet es für die weitere militärische Zusammenarbeit in Europa? Einzelheiten dazu von unserem Korrespondenten Kai Rienecker aus Paris.
26: Noch im März hatte Emmanuel Macron am Rande eines EU-Gipfels versucht, wieder eine Portion Optimismus zu verstreuen. Angesprochen auf das Kampfjet-Projekt FCAS, sagte der französische Präsident den Reportern, er habe mit Bundeskanzler Merz Folgendes besprochen. Wir haben zumindest entschieden, einen Versuch der Wiederannäherung zwischen Airbus und Dassault zu unternehmen in den kommenden Wochen. Ganz ruhig und respektvoll wollen wir einen gemeinsamen Weg finden. Das strategische Ziel ist klar und darüber sind alle Beteiligten im Konsens. Das klang damals schon wie der allerletzte Versuch, das drohende Scheitern des gemeinsamen Kampfflugzeugprojekts noch irgendwie zu vermeiden. Zuvor war gerade eine Schlichtung ohne Erfolg geblieben. Das Ziel jedes Mal, die beiden Streithähne aus der Industrie mit politischem Druck wieder zusammenzubringen. Die Militärsparte von Airbus auf der deutschen Seite und den Rafale-Bauer Dassault als französischen Kooperationspartner. Denn schon seit rund einem Jahr knirschte es bei den Industriepartnern ganz gewaltig. Dassault-Chef Éric Trappier machte auf einmal überdeutlich, dass er alleiniger Chef im Ring sein wolle, so wie bei der Bilanzpressekonferenz von Dassault im Februar diesen Jahres. Ich habe es von Anfang an gesagt, ich will eine klare Führung, nicht nur auf dem Papier. Wenn man zusammenarbeitet, dann ist einer besser als der andere und der andere lernt dabei. Aber wenn Sie gerade am Lernen sind, müssen Sie nicht gleich die Führung mit übernehmen. Also nur eine Art Juniorrolle für die deutschen und spanischen Airbus-Kooperationspartner? Der Verdacht kam auf, dass hochverschuldete Frankreich wolle Know-how und Auftragsvergabe an die Zulieferer schön in der Hand behalten, während die deutschen Kooperationspartner das 100 Milliarden Euro Projekt vor allem mitfinanzieren sollten. In Deutschland hatte derweil schon die IG Metall mobil gemacht und offen eine Aufkündigung der Zusammenarbeit mit Dassault gefordert. Bei der Bilanzpressekonferenz von Airbus im Februar deutete auch Konzernchef Guillaume Faury an, dass der gemeinsame Kampfflieger feststecke.
13: If mandated by our customers, we would support a two-fighter solution and are committed to playing a leading role in such a reorganized FCAS.
26: Wenn unsere Kunden uns entsprechend beauftragen, dann würden wir eine Lösung mit zwei Kampffliegern unterstützen und wären bereit, eine führende Rolle bei einem so umstrukturierten FCAS zu spielen, so der ebenfalls französische Airbus-Chef Faury. Zuletzt schien es so, als wenn man vor allem auf deutscher Seite die Geduld verloren habe. Bundeskanzler Friedrich Merz ließ immer mehr Skepsis erkennen, wie noch im Februar gegenüber dem Podcast Machtwechsel.
14: Die Franzosen brauchen in der nächsten Generation der Kampfflugzeuge ein atomwaffenfähiges und ein flugzeugträgerfähiges Flugzeug. Das brauchen wir in der deutschen Bundeswehr gegenwärtig nicht.
26: Die Anforderungsprofile seien zu verschieden, argumentierte Merz. Deswegen werde es am Ende wohl nur mit zwei unterschiedlichen Kampffliegern für Deutschland und Frankreich gehen. Es ist deswegen auch nicht verwunderlich, dass die Ankündigung des Scheiterns zunächst aus Berlin und nicht aus Paris kam. Aus deutschen Regierungskreisen hieß es, der Bundeskanzler habe dem französischen Präsidenten nahegelegt, den Bau eines gemeinsamen Kampfflugzeugs nicht weiter zu verfolgen. Die umständliche Wortwahl ist bezeichnend und setzt den unrühmlichen Schlusspunkt unter ein gescheitertes deutsch-französisches Vorzeigeprojekt. 2017 war die Rüstungskooperation zwischen Bundeskanzlerin Merkel und dem gerade ins Amt gekommenen französischen Präsidenten Macron aufgesetzt worden. Die Ankündigung, dass nun Airbus und Dassault zumindest bei der Entwicklung der künftigen Combat Cloud mit Drohnen über FCAS ein gemeinsames Kommunikationssystem entwickeln, klingt wie der verzweifelte Versuch, irgendwie das Gesicht der deutsch-französischen Kooperation zu wahren. Deutschland wird sich nun vor allem nach neuen Partnern für einen Kampfjet der künftigen Generation umschauen müssen. Welche Bedeutung hochgerüstete Kampfflugzeuge im Zeitalter der Drohnenkriege überhaupt noch haben werden, bleibt auch zu klären.
3: Kai Rinecker aus Paris über das gescheiterte Kampfjet-Projekt von Deutschland und Frankreich. Zeigt sich ein Riss zwischen den USA und Israel im Nahostkonflikt? Darum geht es bei uns gleich hier auf NDR Info. Zunächst das Wichtigste in Kürze und auch der Kurzüberblick beginnt mit Nahost, 6.46 Uhr.
16: Die Waffenruhe zwischen Israel und dem Iran hat über Nacht offenbar gehalten. Israel fing im Süden eine Drohne aus dem Jemen ab. Im Norden gab es Alarm wegen Drohnen der Hisbollah aus dem Libanon. Die sieht der Iran als Verbündete und will, dass Israel auch dort seine Angriffe beendet. Israels Regierungschef Netanyahu will aber weiter gegen die Miliz vorgehen. Betriebsrenten zur Pflicht machen. Diesen Vorschlag des Deutschen Gewerkschaftsbundes hat jetzt auch Bundesfinanzminister Klingbeil unterstützt. Der SPD-Chef sagte in der ARD, das könnte helfen, das Rentensystem zukunftsfähig zu machen. Die gesetzliche Rente sei aber weiter die Grundlage für alles, sagte Klingbeil. Die Bundesregierung wartet gerade auf die Vorschläge der Rentenkommission, um die Alterssicherung zu reformieren. Um die Ozeane steht es schlecht. Wissenschaftler warnen in einem Bericht der Vereinten Nationen vor einer zunehmenden Krise. Demnach werden die Meere immer wärmer, der Wasserspiegel steigt und die Eisdecke schrumpft. Dadurch stünden die Meeresökosysteme immer mehr unter Druck. Die Experten sprechen davon, dass manche Lebensräume schon kritische Kipppunkte überschritten haben und fordern Politiker dringend zum Handeln auf. Das Wetter in Norddeutschland. Sonne und zeitweise viele Wolken im Wechsel, auch Schauer und einzelne Gewitter. Höchstwerte 17 bis 20 Grad. Und das war unser kurzer Überblick. Es geht weiter mit Stefan Schlag.
3: Zunächst drohte der Konflikt ja erneut zu eskalieren. Jetzt haben die Erzfeinde ihre wechselseitigen Angriffe vorerst wieder eingestellt. Doch beide Seiten drohten damit, im Falle von Verstößen gegen ihre jeweiligen Bedingungen mit noch härteren Kämpfen. Es geht um Israel und Iran. US-Präsident Trump, der dem ist sehr gelegen an einer Feuerpause, will er doch mit dem Iran auch am Verhandlungstisch ein Ende des Krieges erreichen. Doch wie weit ist es noch bis dahin? Bevor wir gleich mit einem Nahostexperten sprechen, berichtet Katharina Fuß über die Stimmungslage in Washington.
15: Nach den Angriffen zwischen Iran und Israel meldet sich Donald Trump zunächst nur mit einem kurzen Appell auf seiner Plattform Truth Social.
17: Israel und der Iran sollen sofort aufhören zu schießen.
15: Und tatsächlich trat das dann auch ein. Das Nachrichtenportal Axios berichtet, dass Trump den israelischen Präsidenten Benjamin Netanyahu vor einem erneuten Krieg mit dem Iran gewarnt habe. Im Interview sagte Trump, Netanyahu solle vorsichtig sein, sonst werde er bald auf sich allein gestellt sein. Bei Truth Social machte er außerdem deutlich, er hält weiterhin an seinem Ziel fest, ein Deal mit dem Iran.
17: Beide Seiten, Israel und der Iran, streben einen sofortigen Waffenstillstand an. Die abschließenden Verhandlungen über den Frieden laufen, wenn ihnen nicht Unwissenheit oder Dummheit im Wege stehen. Die Blockade bleibt in vollem Umfang in Kraft, bis eine endgültige Einigung erzielt ist. Es sollte schnell vorangehen.
15: Aus dem Iran war aber schon zu hören, dass die Seeblockade der USA durchbrochen werden soll. Und in den USA glauben längst nicht alle daran, dass ein solcher Deal in greifbarer Nähe ist. Der demokratische Kongressabgeordnete Mike Quigley sagte dem Nachrichtensender CNN, es ist sehr naiv vom Präsidenten zu glauben, dass er oder irgendjemand die Kontrolle über die Lage im Nahen Osten hat. Skepsis kommt allerdings nicht nur von Trump-Kritikern. Auch im konservativen Lager werden Zweifel laut. Victoria Coates von der Heritage Foundation, die früher die Trump-Regierung in Sicherheitsfragen beraten hat, hält eine Einigung zwar grundsätzlich für möglich, aber nicht für schnell erreichbar. Sie verweist im Interview mit dem Nachrichtensender CNBC auf die schwierige wirtschaftliche Lage des Iran. Exporte und Ölproduktion seien massiv eingebrochen. Das erhöhe den Druck im Iran zu handeln, weil die Bevölkerung unter der Situation leide. Viele Experten in den USA rechnen deshalb nicht mit einer schnellen Lösung. Zwar gilt der Iran als geschwächt, aber die jüngsten Angriffe haben auch in den USA Folgen. Die Ölpreise sind wieder gestiegen, Trumps Umfragewerte bleiben schwach und die Sorge vor einer weiteren Eskalation wächst.
3: Soweit aus den USA der Bericht von Katharina Fuß. Wir wollen die Lage jetzt analysieren und dazu begrüße ich Andreas Reinicke, früherer Diplomat und jetzt Direktor des Deutschen Orient-Instituts, einer Forschungseinrichtung zum Nahen und Mittleren Osten. Guten Morgen, Herr Reinicke.
18: Guten Morgen, Herr Schlag.
3: Trump hat Israels Premier Netanyahu gewarnt, sollten die Kämpfe weitergehen, könnte Israel am Ende isoliert, allein dastehen. Was bedeutet das denn aus Ihrer Sicht?
18: Na, das erhöht offensichtlich den Druck oder soll offensichtlich den Druck auf Netanyahu erhöhen, an den Verhandlungstisch zu gehen oder eine Verhandlungslösung nicht zu torpedieren. So ist zumindest das Gefühl, dass Israel durch die fortschreitenden Kämpfe im Südlibanon, die es ja auch ausweitet, eben die Iraner dazu bringt, seine Verhandlungsposition zu stärken und damit oder zu verhärten und damit einen Vertrag oder eine Einigung zu erschweren. Das möchte Trump vermeiden und deswegen erhöht er offensichtlich den Druck auf Netanyahu.
3: Netanyahu hat auch gesagt, Israels Konflikt mit dem Iran und der libanesischen Hisbollah-Miliz sei noch nicht beendet. Aber wie soll das denn gelingen ohne weitere Angriffe?
18: Ja, der Konflikt ist nicht beendet, das ist völlig richtig, aber er wird auch nicht beendet werden durch Angriffe. Man sieht ja, dass Israel zwar große taktische, militärische Erfolge hat, sich aber strategisch in eine völlige Sackgasse manövriert hat. Denn Netanyahu hat ja diesen Krieg seit 40 Jahren gewünscht. Er hat ja 2018 Trump dazu gebracht, aus dem Atomabkommen mit den USA, der USA mit dem Iran und dem Westen auszusteigen. Er hat jetzt auch Trump dazu gebracht, anzugreifen und damit seinen Traum zu realisieren, weil er sich davon eine Schwächung des Irans erhoffte. Jetzt ist es aber zu einer Stärkung des Irans gekommen. Der Iran ist zwar wirtschaftlich in einer schwierigen Lage, aber politisch ist es sehr viel stärker, da es jetzt noch zusätzlichen Druck hat. Deshalb kontrolliert die Straße von Hormuz. Und jetzt ganz neuerdings durch die Angriffe auf Israel wegen der fortdauernden Kämpfe im Südlibanon greift es jetzt auch dort aktiv in diese Kämpfe ein. Das ist neu. Und wenn man sich die israelische interne Debatte anguckt, dann sagen die Israelis, bislang mussten wir im Südlibanon immer darauf achten, was die Hisbollah tut. Aber jetzt müssen wir auch noch darauf achten, was der Iran tut. Also die Hemmschwelle des Irans, auch militärisch im Südlibanon einzugreifen, ist gefallen. Die gab es früher. Also die Situation ist deutlich schlechter für Israel, als es vorher war.
3: Wenn wir über Israels Sicherheitsinteressen sprechen, muss man da trennen zwischen Iran und der Hisbollah im Südlibanon?
18: Nein, es gehört alles zusammen. Und zwar nicht nur Hisbollah, sondern letztendlich gehört auch die Straße von Hormuz dazu und letztendlich auch Westbank und Gaza. Also diese Konflikte hängen alle zusammen, weil sie sich alle in einen Zusammenhang bringen. Und das ist eben auch so, dass im Grunde genommen eine Lösung nur möglich ist, indem man zusammen denkt zumindest. Man wird sie nicht zusammen verhandeln können, das wird zu komplex, aber man muss sie zusammen denken. Also es geht damit los, dass jetzt zunächst der Iran darauf besteht, dass auch im Südlibanon in den Verhandlungen mit den USA auch die Südlibanon-Frage gelöst wird, in welcher Form auch immer, zumindest dadurch, dass dort keine Kämpfe weiter sind. Das setzt natürlich voraus, dass auch Hisbollah sich daran hält. Die sind ja auch nicht immer ganz einfach und greifen ihrerseits ja auch an. Aber das ist der erste Schritt jedenfalls. Aber perspektivisch muss man eben auch eben die Straße von das Rote Meer und eben auch die palästinensische Frage im Auge haben.
3: US-Präsident Trump betont ja immer wieder die Verhandlungen mit dem Iran, dass man dort eine Lösung erreichen könne. Wo stehen denn die USA und die Iran in ihren Verhandlungen aus Ihrer Sicht?
18: Man hat offensichtlich, man denkt offensichtlich in zwei Schritten, das ist auch richtig. Zunächst mal in einem ersten Rahmenabkommen eben tatsächlich den Rahmen abzustecken, worüber man überhaupt verhandeln will. Und man hat ja den Text des bisherigen Entwurfs nicht bekommen, aber was man so gehört hat, heißt also die Frage, was passiert mit der Straße von Hormuz, die Frage, diskutiert man über die Atomwaffen oder besser gesagt auch über die ganze die Kontrolle des Irans über eigene Atomanlagen, ja oder nein. Da gab es ein Rahmenabkommen, das offensichtlich relativ weit ausgehandelt war, aber anscheinend hat Trump so die öffentlichen Äußerungen dieses nicht akzeptiert, wohl auch, weil die Kritik im Inneren, auch bei den eigenen Leuten an diesem Abkommen, an diesem Rahmen zu groß war. Weil ist dann ausgestiegen und jetzt muss man zusehen, dass man wieder neu einsteigt. Das wird aber schwierig sein und deswegen gibt es ja diese Verhandlungen immer hinter den Kulissen. Ich gehe davon aus, dass man versucht, weiterhin eine Lösung zu finden. Aber angesichts der Auseinandersetzung ist es halt schwierig. Also der erste Schritt wird sein, die Kämpfe im Südlibanon zu beenden, weil der Iran sonst nicht weiter verhandeln zu scheint, um dann doch mal zu versuchen, in dieses Rahmenabkommen wieder einzusteigen, um dann aber überhaupt erst einmal zu den Grundfragen zu kommen, die ja noch sehr vielfältig sind und das wird sicherlich lange dauern.
3: Das sagt Andreas Reinicke, früherer Diplomat und jetzt Direktor des Deutschen Orient-Instituts bei uns hier auf NDR Info.
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3: Um gleich 7:04. Etwa ein Drittel der Menschen, die in den USA während der Corona-Pandemie psychische Erkrankungen diagnostiziert bekommen haben, könnte das Homeoffice krank gemacht haben. Zumindest kommt eine Studie zu diesem Ergebnis und Forscher hatten dazu Daten von über 500.000 Menschen analysiert. Aber stimmt dieser Zusammenhang? Ist das Homeoffice wirklich ein Grund für die Zunahme dieser Diagnosen? Einig sind sich die Forscherinnen und Forscher da nicht und Madita Graumann aus der ARD-Gesundredaktion hat dazu mit Nico Dragano vom Uniklinikum Düsseldorf gesprochen und der sagt, man sollte mit diesen Ergebnissen vorsichtig sein.
0: Einen kausalen Zusammenhang zwischen Homeoffice und dem Anstieg depressiver Symptome kann mit dieser Studie eigentlich nicht dargestellt werden. Denn es wurde gar nicht direkt untersucht, ob die Personen im Homeoffice sind, sondern nur, ob sie einen Beruf haben, der potenziell im Homeoffice gemacht werden kann. Der Schluss ist also indirekt. Man muss immer noch andere Studien hinzuziehen. Die Ergebnisse der bisherigen Studien sind eindeutig uneindeutig.
1: Doch wenn das Homeoffice beispielsweise dazu führt, dass jemand kaum noch vor die Tür geht, wird es problematisch. Auch das zeigen Studien. So hat zum Beispiel ein Forscherteam der Universität Miami herausgefunden, wer im Alltag verschiedene Orte besucht, fühlt sich besser.
5: Was wir konstant als das Stärkste herausgefunden haben, ist, wie viele neue Orte man an einem Tag aufsucht. Also das, was wir Neuheit nennen, oder das Erleben an neuen Orten zu sein, scheint der stärkste Indikator für Veränderungen im Wohlbefinden zu sein.
1: Sagt Aaron Heller, Autor der Studie und Neurowissenschaftler. Auch ein anderer Faktor, der beim Homeoffice häufig zu kurz kommt, hat einen starken Einfluss auf unsere Stimmung, erklärt Markus Reichert, Koordinator einer der bislang größten Studien zu Bewegung und Wohlbefinden im Alltag.
6: Was besonders eindrücklich war, war der Befund von körperlicher Alltagsaktivität auf Energiegeladenheit, insbesondere bei Personen, die neurobiologisch eine Vulnerabilität für psychische Erkrankungen zeigen.
1: Doch nicht nur Bewegung und neue Orte beeinflussen unsere Stimmung. Auch mit wem wir unterwegs sind, spielt eine Rolle, sagt Irina Timm. Sie forscht am Karlsruher Institut für Technologie zu Bewegung und Wohlbefinden im Alltag.
7: Das Zusammensein mit Freunden, engen Bekannten, also ich nenne das mal unterstützende Kontakte, sowohl das Wohlbefinden als auch die Bewegungsaktivität im Alltag verbessern konnte. Denn der soziale Kontakt ist so etwas wie ein Mediator an der Beziehung zwischen affektivem Wohlbefinden und Bewegungsverhalten.
6: Wir haben auch gesehen, dass soziale Interaktion und Bewegung teilweise füreinander kompensieren können. Dass wenn man im Moment alleine war in bestimmten Situationen, aber zuvor körperlich aktiv war, dass diese Aktivität zumindest einen Teil der affektiven Downside von alleine sein kompensieren konnte.
1: Das alles, also neue Orte, Bewegung und soziale Interaktion, ist auch mit einem Arbeitsalltag im Homeoffice vereinbar. Während nicht jeder, der ins Büro fährt, automatisch all diese Dinge erlebt. Daher sei es wichtig, diese positiven Effekte, die unser Gehirn braucht, bewusst zu integrieren, rät Irina Timm.
7: Man fährt zur Arbeit. Wieso fährt man immer die gleiche?

0: Um 7 Uhr mit Astrid Fietz. Der Iran und Israel scheinen die Waffenruhe nun wieder einzuhalten. Beide Seiten drohen allerdings im Fall von Verstößen gegen ihre jeweiligen Bedingungen mit neuen Angriffen. Aus der in der Nachrichtenredaktion Martin Seiler.
1: Sollte der Iran einen Fehler begehen und Israel erneut angreifen, werde man mit aller Härte reagieren, sagte Israels Ministerpräsident Netanyahu in einer Videobotschaft. US-Präsident Trump erklärte in einem TV-Interview, er habe Netanyahu gewarnt, dass Israel im Falle einer Ausweitung der Angriffe zu einem größeren regionalen Krieg möglicherweise isoliert dastehen könnte, sprich, dass die USA die Unterstützung wohl einstellen würden. Der Konflikt zwischen dem Iran und Israel hatte sich am Sonntag wieder durch gegenseitige Attacken zugespitzt. Den Süden des Libanon greift das israelische Militär offenbar weiter an. Nach libanesischen Angaben wurden 5 Menschen bei einem Luftangriff getötet. Die israelische Luftwaffe fing nach eigenen Angaben in der Nacht über dem Süden des Landes eine Drohne aus dem Jemen ab.
0: Nach dem Scheitern des deutsch-französischen Kampfjet-Projekts FCAS fordern Verteidigungspolitiker von Union und SPD eine schnelle Alternative. Der verteidigungspolitische Sprecher der Unionsfraktion Erndl sagte der Augsburger Allgemeine, die Bundesregierung sollte zügig ein neues deutsch-internationales Projekt gemeinsam mit Airbus vorantreiben. Die deutsche Industrie könne und müsse nun ihre Leistungsfähigkeit unter Beweis stellen. Das Scheitern der Zusammenarbeit zwischen der deutschen Airbus-Sparte und dem französischen Dassault-Konzern sei auch eine Chance, so Erndl weiter. Auch der SPD-Verteidigungspolitiker Schmidt sieht eher einen Vorteil, weil jetzt Klarheit herrsche. Nun könnten schnell andere Projektpartner als Alternativen zu den Franzosen geprüft werden. Im Kanzleramt findet morgen ein Reformspitzentreffen statt und im Vorfeld gibt es unterschiedliche Forderungen von verschiedenen Seiten. Der Sozialverband Deutschland warnt davor, Reformen als Kürzungsprogramm zu verstehen. Stattdessen müssten kleine und mittlere Einkommen entlastet werden. Arbeitgeberpräsident Dulger will, dass die Renten nicht mehr so stark steigen. Aus Berlin, Dagmar Pepping.
2: Den Beitragszahlern sei nicht zu vermitteln, dass die Renten in diesem und im nächsten Jahr um jeweils über 4% deutlich stärker steigen sollen als Löhne und Preise. Grund für die deutliche Anhebung, die gute Entwicklung bei den Löhnen und die erste Rentenreform der schwarz-roten Regierung. Der Arbeitgeberpräsident rief die Rentenkommission der Bundesregierung auf, Mut zu echten Reformen aufzubringen. Die Kommission soll ihre Vorschläge zur Zukunft der Altersabsicherung bis Ende des Monats vorlegen. Am Mittwochabend treffen sich Spitzenvertreter der Koalition im Kanzleramt mit Vertretern der Gewerkschaften und der Arbeitgeber, um über die geplanten Reformen für die Wirtschaft und die Sozialsysteme zu sprechen.
0: In Deutschland gibt es immer mehr politisch motivierte Straftaten. Die Zahl der registrierten Taten hat im vergangenen Jahr einen neuen Höchstwert erreicht. Aus der NDR Nachrichtenredaktion Marius Zekri.
3: Knapp 86.000 Fälle weist die neueste Statistik zum Thema aus, die Bundesinnenminister Dobrindt und BKA-Chef Münch heute vorstellen wollen. Das sind rund 1.600 mehr als noch im Jahr 2024. Die Zahlen liegen dem ARD-Hauptstadtstudio vor. Gut, die Hälfte der Taten ordnen die Ermittler dem rechten Spektrum zu. Bei Gewaltdelikten waren das beispielsweise knapp 1.600 gegenüber 1.100 Fällen mit Tätern aus der linken Szene. Zur politisch motivierten Kriminalität zählen auch Taten mit religiösem Hintergrund, beispielsweise Antisemitismus. In diesem Bereich sind im vergangenen Jahr rund 6.500 Taten gezählt worden. Das ist ein Plus von 300 Fällen.
0: Auch heute wird es wieder lauter über Hamburg und Schleswig-Holstein. Seit gestern sind am Flughafen Fuhlsbüttel 6 Tornado-Kampfflugzeuge der Bundeswehr stationiert. Nach Angaben der Luftwaffe trainieren sie bis Freitag tagsüber parallel zum normalen Flugbetrieb Starts und Landungen. Zusätzlich sind rund 100 Soldatinnen und Soldaten für die Logistik und Wartung dabei. Sie kommen vom Flieger Horst Jagel in Schleswig-Holstein. Ziel der Übung ist mehr Zusammenarbeit zwischen nicht-militärischen Partnern und der Bundeswehr, um in einem Verteidigungsfall besser reagieren zu können. Manuel Neuer ist nach seiner Wadenverletzung ins Training der deutschen Fußballnationalmannschaft eingestiegen. Der Torwart von Bayern München stand bei der öffentlichen Einheit der DFB-Auswahl gestern Abend erstmals gemeinsam mit den Teamkollegen auf dem Platz. Damit sollte einem Einsatz beim WM-Auftakt gegen Curaçao am Sonntag in Houston nichts mehr im Wege stehen. Zuletzt hatte ihn Hoffenheims Torhüter Oliver Baumann vertreten. Und das waren die Nachrichten.
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5: Wechselhaft bleibt es die nächsten Tage. Heute Sonne, Wolken, Schauer und Gewitter, 17 bis 20 Grad. Temperaturen gehen so weiter. Morgen dann oft erst freundlich, später wieder wechselhaft. Auch am

0: Donnerstag dann teils Sonne, teils Schauer, Wolken und am Freitag weiter wechselhaft mit Regen. 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A23 Heide Richtung Hamburg zwischen Halstenbek-Rellingen und dem Dreieck Hamburg-Nordwest 4 Kilometer stockender Verkehr. Und A25 Geesthacht Richtung Hamburg zwischen Nettelnburg und Allermühe gibt es 3 Kilometer stockenden Verkehr. 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Schön, dass Sie dabei sind. Ich bin Stefan Schlag. Hallo. Sexuelle Belästigung und Machtmissbrauch in der Medizin, im medizinischen Betrieb, in Kliniken, in der Ausbildung. Darüber wird seit dem Deutschen Ärztetag vor wenigen Wochen bundesweit diskutiert. 5 Medizinstudentinnen hatten dort öffentlich von ihren Erfahrungen berichtet und damit eine Debatte ausgelöst. Was muss sich ändern und wie kann das gelingen, fragen wir in unserem NDR-Info-Thema heute früh. Für unsere NDR-Fernsehsendung Panorama 3 hat meine Kollegin Marilena Behrens recherchiert und mit Betroffenen gesprochen. Ich habe sie gefragt, was hat dich bei der Recherche am meisten überrascht?
1: Ehrlich gesagt, wie leicht es war, Betroffene zu finden. Ich hatte relativ schnell Telefonate mit verschiedenen Ärztinnen, die mir von ähnlichen Erfahrungen mit Machtmissbrauch, aber auch sexualisierten Grenzüberschreitungen erzählt haben. Und ja, schwieriger war es dann tatsächlich auch, welche zu finden, die öffentlich darüber sprechen konnten, weil viele Betroffene Angst vor beruflichen Konsequenzen haben.
0: Machtmissbrauch und Grenzüberschreitungen klingen erst einmal ziemlich abstrakt. Was haben die betroffenen Frauen erlebt, mit denen du gesprochen hast?
1: Ja, das Spektrum ist ziemlich breit, würde ich sagen. Es beginnt schon mit sexistischen Kommentaren, die möchte ich jetzt so hier nicht reproduzieren, geht aber auch weiter bis hin zu unerwünschten Berührungen im OP-Alltag zum Beispiel. Oder auch, das ist dann noch extremer, eine Ärztin hat mir davon erzählt, dass ein Vorgesetzter ihr OPs versprochen hat, aber nur, wenn sie sich dabei ausziehen würde. Das ist dann schon einfach wirklich sehr extrem. Was mir auch häufiger berichtet wurde, ist, dass Mütter, also Ärztinnen, die Mütter werden, bei einer Schwangerschaft nicht mehr gefördert würden und dann aufs Mutti-Abstellgleis geparkt werden. So hat das eine Ärztin berichtet. Wichtig ist aber auch noch zu erwähnen, dass das Problem, also Machtmissbrauch, nicht nur Frauen betrifft, sondern auch Männer. Ärzte sind davon auch betroffen. Allerdings ist es eben so, dass bei sexualisierten Übergriffen die meisten Betroffenen eben Frauen sind. Und man kann sagen, dass die Vorwürfe sich vor allem gegen männliche Kollegen und Vorgesetzte richten.
0: Sind es Einzelfälle oder steckt dahinter ein strukturelles Problem?
1: Also die Zahlen sprechen ganz klar für ein strukturelles Problem. Es gibt eine aktuelle Befragung des Marburger Bundes und die zeigt, dass fast jede zweite befragte Ärztin oder Arzt Machtmissbrauch im beruflichen Umfeld schon mal erlebt hat. Meistens eben durch männliche Kollegen oder Vorgesetzte. Was ich aber auch besonders überraschend fand, ist, dass solche Vorfälle etwa nur 1/4 der Betroffenen melden, weil die meisten eben Angst vor beruflichen Konsequenzen haben, Angst um ihre Karriere haben, wenn sie zum Beispiel mit Gleichstellungsbeauftragten oder dem Betriebsrat sprechen.
0: Die Debatte hat nach dem Deutschen Ärztetag in Hannover ja viel Aufmerksamkeit bekommen. Hat das bereits etwas verändert?
1: Was man auf jeden Fall jetzt schon sagen kann, ist, dass die mediale Aufmerksamkeit zugenommen hat. Und viele, mit denen ich telefoniert und gesprochen habe, haben mir erzählt, dass ihnen die Rede der Medizinstudentin auf jeden Fall Mut gemacht hat, über ihre eigenen Erfahrungen auch mehr zu sprechen. Was ich auch noch interessant fand, ist, dass der Studiendekan der Uni Münster, der hat mir erzählt, die haben dort eine Anlaufstelle, die wirklich auch für sozusagen diese Themen extra eingerichtet wurde vor ein paar Jahren, dass da in letzter Zeit eben häufiger sich auch Studentinnen und Studenten zum Thema Machtmissbrauch oder sexualisierter Gewalt eben melden würden. Aber ob aus jetzt dieser Debatte tatsächlich langfristige Veränderungen entstehen, das würde ich sagen, lässt sich jetzt noch nicht so konkretisieren.
0: Und was müsste sich denn aus Sicht der Betroffenen zum einen, aber auch von Expertinnen und Experten jetzt ändern?
1: Also erstmal geht es ja vor allem um die Frage, wie viel Macht sollten eigentlich einzelne Vorgesetzte überhaupt haben? Weil wer Fachärztin oder Facharzt werden möchte, das wusste ich so vorher auch noch nicht, ist in der Regel eben darauf angewiesen, dass Oberärzte einem Operationen zuteilen. Und wenn das nicht passiert, dann kann das eben ganze Karrieren verhindern oder eben auch zumindest verlängern. Um das zu verhindern, bräuchte es zum Beispiel mehr Transparenz bei den Einteilungen dieser Operationen. Was aber eben auch viele Betroffene darüber hinaus fordern, sind vor allem unabhängige Meldestellen. Da könnten sich dann Betroffene hinwenden, anonym auch, ohne zu riskieren, dass eben zum Beispiel der Chef oder die Chefin direkt davon erfährt.
0: Um da nochmal einzuhaken, bringen solche anonymen Meldungen überhaupt was?
1: Ich würde sagen, ja, das bringt schon trotzdem etwas. Das hat mir auch Frau Dr. Jona, das ist die Vorsitzende des Marburger Bundes, so bestätigt, weil wenn Namen gemeldet würden, also selbst wenn es anonym ist, zum Beispiel an unabhängige Stellen, dann können diese der betreffenden Klinik eben auch weitergereicht werden. Und wenn ein Name dann häufiger immer wieder in solchen Vorfällen auftaucht, dann gibt es eben auch mehr Möglichkeiten, ja, diese Person zu belangen.
0: Ja, mit der Vorsitzenden des Marburger Bundes, Susanne Jona, sind wir auch noch zum Interview verabredet. Soweit erstmal Marilena Behrens und die Panorama 3 Recherche zum Machtmissbrauch in der Medizin können Sie heute Abend auch sehen, 21.15 Uhr im NDR Fernsehen oder dann auch in der ARD Mediathek.
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0: Wie können der Landtag, die Justiz und die Verwaltung vor dem Einfluss von verfassungsfeindlichen und extremistischen Kräften geschützt werden? Wie lässt sich verhindern, dass Extremisten Verfassungsorgane blockieren und Gewaltenteilungen aushebeln können? In Schleswig-Holstein hat sich eine Arbeitsgruppe aus allen Fraktionen im Landtag mit dieser Frage beschäftigt. 2 Jahre lang herausgekommen sind mehrere Gesetzesinitiativen, die in der kommenden Landtagssitzung beraten werden. Stefan Böhnke.
3: Mit den jetzt eingebrachten Gesetzesentwürfen soll unter anderem verhindert werden, dass es bei der Wahl von Verfassungsrichtern im Landtag künftig bei anderen Mehrheitsverhältnissen zu politischen Blockaden kommt. Ähnliches gilt für den Richterwahlausschuss, der für die Wahl der Richter an den ordentlichen Gerichten zuständig ist. Auch soll das Landesverfassungsgericht gestärkt werden, indem wichtige Regelungen direkt in die Verfassung aufgenommen werden, damit sie nicht durch einfache Gesetzesänderungen verändert werden können. Damit werde dessen Stellung und Funktionsfähigkeit gesichert, sagte Bernd Buchholz von der FDP NDR Schleswig-Holstein. Schleswig-Holstein habe den einzigen Landtag ohne Extremisten, betonte Niklas Dürburg von der SPD. Mit Blick auf die Erfahrungen in anderen Bundesländern sei es trotzdem richtig, die Institutionen der Demokratie bestmöglich abzusichern. Marion Schiefer von der CDU meinte, man habe in den vergangenen 2 Jahren fraktionsübergreifend einige wichtige Punkte identifiziert, durch die man die Arbeitsfähigkeit bedeutsamer Gremien sowie des Landesverfassungsgerichts zukunftsfest aufstellen könne.
0: Was steckt hinter den Metallsplittern, die am vergangenen Sonntag beim Sportwettkampf Ironman in Hamburg zahlreiche Radfahrer ausgebremst haben und auch zu Stürzen geführt haben? Mit zum Teil schweren Folgen. War es ein Anschlag? Der Staatsschutz ermittelt nun und untersucht, ob die Splitter auf der Strecke absichtlich verstreut wurden. Elias Bartel.
4: Die Späne gingen die Luft aus den Reifen. Einige stürzten sogar. Mindestens ein 29-jähriger Teilnehmer erlitt dabei einen Knochenbruch und kam ins Krankenhaus. Wie viele Räder insgesamt beschädigt wurden, ermittelt die Polizei noch gemeinsam mit dem Veranstalter. Der Staatsschutz des Landeskriminalamts hat die Ermittlungen übernommen. Wegen des Verdachts der versuchten gefährlichen Körperverletzung und Sachbeschädigung. Es gab bereits einen Vorfall am Tag zuvor. Unbekannte entfernten entlang der Strecke aufgestellte Halteverbotsschilder und Ankündigungsplakate für den Ironman. Ob das zusammenhängt, prüft die Polizei. Zeugen, die Hinweise geben können, sollen sich bei der Polizei melden.
0: Im Prozess um den getöteten Fabian aus Güstrow in Mecklenburg-Vorpommern steht heute am Landgericht Rostock der 10. Verhandlungstag an. Unter anderem geht es um Telefonate der Angeklagten, die Ermittler abgehört haben, und um deren Beziehung zum Vater des getöteten Jungen, Dennis Mollenhauer.
5: Bereits wenige Tage, nachdem der Leichnam von Fabian im vergangenen Oktober gefunden worden war, hatten die Ermittler das Telefon der Angeklagten Gina H. überwacht. Unter anderem haben sie Gespräche abgehört und aufgezeichnet. Teile davon werden heute im Gerichtssaal abgespielt. Außerdem macht ein Kriminaloberkommissar seine Aussage, er ist daran beteiligt gewesen, die Handydaten der Angeklagten auszuwerten. Ein Bekannter von Gina H. ist zudem als Zeuge geladen. Er soll Angaben zur Beziehung von ihr zu Fabian und Fabians Vater machen. Der Angeklagten wird vorgeworfen, Fabian im Oktober ermordet zu haben. Die Staatsanwaltschaft geht davon aus, dass die Angeklagte gehofft habe, so die Beziehung zu Fabians Vater reparieren zu können.
0: Es sollte ein Prestigeprojekt werden, in Niedersachsen eine Zisterne in Hannovers Innenstadt, um Regenwasser zu sammeln und damit Pflanzen zu bewässern. Seit Ende des Jahres herrscht aber Baustopp, weil die historischen Gebäude in der Prinzenstraße in Hannover durch die Bauarbeiten zum Teil massiv beschädigt wurden. Und jetzt sollen die Anlieger einen Teil der Kosten übernehmen. Das sorgt für Streit, Maren Bruns.
6: Die Stadt argumentiert, dass sie rechtlich an ein Gutachten einer Versicherung gebunden ist. Und das sagt, die Stadt habe nicht wissen können, dass der Boden unter den Häusern so locker ist. Das sei bei einem Bodengutachten vorab nicht ermittelt worden. Die Versicherung sagt deshalb, die Stadt trägt damit nicht zu 100% die Schuld an den Schäden. Die Stadt müsse sich daran halten, sagte ein Sprecher, sonst wäre es Veruntreuung von Steuergeldern. Und deswegen sollen die Eigentümer nun ein Drittel der entstandenen Kosten übernehmen. Und das ärgert die Anlieger. Mehrere Eigentümer prüfen nun rechtliche Schritte. Wie teuer die Reparaturen werden, ist aber noch

0: noch nicht klar, das hänge von den Schäden an den Häusern ab. Der Stadtsprecher betonte, dass sie das am liebsten außergerichtlich lösen würden. Es ist auch deshalb ein zweites technisches Gutachten auf dem Weg, das von der Politik in Auftrag gegeben wurde. Und das soll noch einmal genau prüfen, wer nun Schuld an den Schäden trägt.
1: Und soweit Informationen aus Norddeutschland. Übermorgen am Donnerstag beginnt ja die Fußball-Weltmeisterschaft. Deutschland das erste Mal gefordert, dann am Sonntag gegen Curaçao im ersten Gruppenspiel. Das Team hat schon mal Quartier bezogen und dort auch öffentlich trainiert. Und wie Josh Kimmich das empfindet dort in den USA, wie er das Quartier beurteilt, das hören Sie gleich bei uns im Sport. Jetzt gibt's den kurzen Überblick um 7.15 Uhr.
2: Israel und der Iran haben sich erstmal an ihre neue Feuerpause gehalten. Beide drohen aber gegenseitig mit noch härteren Angriffen, falls ihre Bedingungen nicht eingehalten werden. Israel betonte, dass der Konflikt noch nicht beendet sei und auch der Kampf gegen die Hisbollah-Miliz im Libanon weitergehe. Der Iran fordert dagegen, dass Israel auch seine Verbündeten im Libanon nicht mehr angreift. Die Polizei hat im vergangenen Jahr so viele politisch motivierte Straftaten festgestellt wie noch nie. 86.000 waren es, 1.600 Fälle mehr als im Vorjahr. Einzelheiten stellt das Bundeskriminalamt heute vor. Das ARD-Hauptstadtstudio hat aber schon vorliegen, dass etwa die Hälfte der politischen Straftaten aus dem rechten Bereich kam. Bei Gewalttaten wurden knapp 1.600 dem rechten und 1.100 dem linken Lager zugeordnet. Gestiegen ist auch die Zahl antisemitischer Angriffe. Der deutsch-französische Kampfjet ist gescheitert. Jetzt gibt es Forderungen nach neuen Kooperationen. Es müsse bald ein neues deutsch-internationales Projekt her, sagte der verteidigungspolitische Sprecher der Unionsfraktion Erndl der Augsburger Allgemeinen. Das soll die Bundesregierung zusammen mit Airbus vorantreiben. Auch der SPD-Politiker Schmidt ist dafür, jetzt andere Projektpartner zu suchen. Er denkt etwa an Großbritannien, Italien, Schweden oder das bisher schon beteiligte Spanien. Das Wetter in Norddeutschland. Sonne und zeitweise viele Wolken im Wechsel, auch Schauer und einzelne Gewitter. Höchstwerte 17 bis 20 Grad. Soweit der kurze Überblick. Zurück zu Stefan Schlag.
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1: Sportschule Malente, Campo Bahia oder auch Watutinki. Deutsche Fußballfans werden sich sicherlich noch an einige WM-Quartiere der deutschen Nationalmannschaft erinnern. Mitunter wurden sie im Nachhinein sogar als einer der Gründe genannt für Erfolg oder Misserfolg beim Turnier. Lars Benters in der Sportredaktion. Klar ist, man muss sich schon wohlfühlen, wo man untergebracht ist bei diesem langen Turnier. Und jetzt setzt das DFB-Team auf Winston-Salem.
4: Ja, mal sehen, was wir da im Nachhinein sagen, wofür das Ganze dann schuld sein wird. Gestern Abend unserer Zeit sind Kimmich und Co. auf jeden Fall in ihrem Teamhotel im Bundesstaat North Carolina angekommen. Und der Kapitän, der erklärte aber auch, dass ein gutes WM-Quartier nicht gleich auch bedeutet, dass es dann eine gute WM wird für das DFB-Team. Und den Beweis, den hatte er auch direkt parat.
5: Ich habe mich tatsächlich in Katar auch sehr heimisch gefühlt und am Ende sind wir trotzdem nach der Vorrunde rausgeflogen. Natürlich ist es schon wichtig, dass man sich da wohlfühlt, dass man sich auch nach jedem Spiel freut, wieder dahin zurückzukehren, dass man auch lang es dort auch aushält, weil im besten Fall sind wir da einfach einige Wochen. Aber wichtiger ist natürlich, dass die Bedingungen gut sind.
4: Ja, vielleicht ein gutes Omen für diese Unterkunft. Torwart Manuel Neuer, der konnte gestern zum ersten Mal nach seiner Wadenverletzung wieder am kompletten Training teilnehmen. Bei einem öffentlichen Training übrigens vor knapp 3000 Fans. Ja, und nicht teilnehmen an der WM wird wohl ein Schiedsrichter aus Somalia. Und das, obwohl er für das Turnier nominiert wurde. Uli Schäfer mit den Einzelheiten.
6: Omar Atan hätte als erster Schiri seines Landes bei einer WM zum Einsatz kommen sollen. Doch er scheiterte bei dem Versuch, in die USA einzureisen. Nach Angaben des somalischen Sportministeriums wurde Atan am Miami International Airport die Einreise verweigert. Warum, ist noch unklar. Aber Somalia gehört zu den Ländern, die auf einer von US-Präsident Trump eingeführten Einreiseverbotsliste stehen. Ein leitender Berater des somalischen Ministeriums für Jugend und Sport erklärte, dass Omar Atan ein gültiges Visum für die USA gehabt habe. Ihm die Einreise zu verweigern und daran zu hindern, Spiele zu leiten, untergrabe das Bekenntnis des Fußballs zu Fairness, Leistung und dem Geist des Fairplay.
4: Ja, mittlerweile hat sich auch der Fußballweltverband zu diesem Fall geäußert mit dem Hinweis, dass die FIFA nicht an den Einwanderungsverfahren des Gastgeberlandes beteiligt ist, einschließlich der Entscheidung über Visa-Anträge. Ja, auf einer Auslandsreise befinden sich aktuell auch die deutschen Fußballerinnen. Das DFB-Team ist zu Gast in Slowenien für das letzte WM-Qualifikationsspiel. Allerdings hat sich Deutschland ja schon vorzeitig das WM-Ticket für dieses Turnier dann im kommenden Jahr in Brasilien gesichert. Deshalb wird Bundestrainer Wück heute auch fleißig rotieren in der Aufstellung.
7: Alle Spielerinnen, die wir hier dabei haben, haben die Qualität und auch das Vertrauen, dass sie hier Spiele für Deutschland entscheiden können. Und darum geht es. Wir wollen sehen, wie sich die vermeintlichen Stammspielerinnen verhalten außerhalb des Platzes, um die Mannschaft zu unterstützen. Und wir wollen sehen, wie sich dann die Spielerinnen, die vielleicht noch nicht so viel Spielzeit bekommen haben, auf dem Platz in diesem System mit dieser Identität, die wir haben wollen, auf dem Platz bewegen. Und über allem steht, dass wir das Spiel gewinnen wollen.
4: Der Anstoß ist um 18 Uhr. Das ZDF überträgt die Partie live im Fernsehen. Und in der nordamerikanischen Basketballliga NBA, da läuft ja aktuell die Finalserie der Playoffs. Im Endspiel bekommen es die New York Knicks mit den San Antonio Spurs zu tun. Und die Knicks, die warten ja seit 53 Jahren auf den Titel. Eben gerade gab es aber einen ersten Rückschlag in den Finals. Denn sie kassierten eine Heimniederlage gegen die Spurs. Und live vor Ort in der Arena war auch Präsident Donald Trump, der während der Hymne laut ausgebuht wurde. Insgesamt steht es in der Finalserie also nur noch 2-1 für die Knicks. Wer als erstes 4 Siege auf dem Konto hat, der ist dann neuer NBA-Champion.
1: Und so weiter Sport mit Lars Bente. Gleich 7:22 Uhr. Die westlichen Sanktionen gegen die sogenannte Schattenflotte machen Russland wohl mehr zu schaffen, als Präsident Putin öffentlich einräumen möchte. Diesen Schluss zumindest legt ein internationales Rechercheprojekt nahe, an dem in Deutschland NDR und Süddeutsche Zeitung beteiligt sind. Für das Projekt wurde ein interessantes Datenleck ausgewertet, die persönlichen Daten von 85.000 Crewmitgliedern der Schattenflotte. Der Datensatz zeigt, an Bord der Schiffe befinden sich seit jüngstem nicht nur Seeleute.
8: Die russische Schattenflotte stellt nach wie vor eine besonders wichtige Einnahmequelle für Russlands Wirtschaft dar. Schätzungen zufolge spülen die Schiffe Monat für Monat Milliardeneinnahmen in Putins Kriegskasse. Monatlich passieren etwa 100 bis 200 dieser Tankschiffe die Ostsee. Seit einiger Zeit legen europäische Behörden nun eine härtere Gangart an den Tag.
9: Part of the so-called shadow fleet involved in the Russian oil trade, this tanker hit by EU sanctions is now the subject of a French investigation.
8: Seit Anfang des Jahres wurden mehr als 10 Schattenflottentanker im Mittelmeer, im Atlantik und in Nord- und Ostsee gestoppt. Teilweise beschlagnahmten westliche Behörden sogar die Ladung der Schiffe. Dies war rechtlich möglich, weil die Tanker immer wieder ohne Flagge unterwegs sind. Von Russland werden diese Maßnahmen, neben den ohnehin bestehenden Sanktionen gegen den Verkauf russischen Öls, offenbar als echte Bedrohung wahrgenommen. Denn seit einiger Zeit fahren an Bord der Schiffe nicht mehr nur Kapitäne, Offiziere und Köche mit, sondern auch militärisch ausgebildete Söldner. Zu diesem Ergebnis kommt eine internationale Recherche, an der in Deutschland NDR und Süddeutsche Zeitung beteiligt waren. Laut westlichen Nachrichtendiensten sind die Männer, die auch durch die Ostsee reisen, in vielen Fällen mit Maschinenpistolen bewaffnet.
10: Die Maßnahmen eben auch zur Unterbindung von Sanktionsumgehungen, die Europäer gemeinsam ergreifen, veranlassen die Russen eben ihre Schiffe zu bewaffnen. Und umgekehrt sieht man eben jetzt auch, wo der Ukraine-Krieg von Putin für ihn schlechter läuft, wo die Wirtschaft in die Knie geht, dass man alles tut, um dieses Werkzeug auch der Sanktionsumgehung und der Aufrechterhaltung der eigenen Wirtschaft weiter am Leben zu halten.
8: Sagt der Vorsitzende des Parlamentarischen Kontrollgremiums im Bundestag, Marc Henrichmann von der CDU. Für die Recherchen werteten die Reporterinnen und Reporter die Crewlisten von 700 Schattenflottentankern aus, die in den vergangenen Jahren durch die Ostsee gefahren sind. Die Daten zeigen, dass sich auf den Tankern zunehmend Sicherheitsleute befinden. Das Rechercheteam konnte auf den Crewlisten insgesamt 83 Personen identifizieren, die als Sicherheitsleute auf über 140 Fahrten an Bord gewesen sein sollen. Den Recherchen zufolge handelt es sich bei den Männern vor allem um ehemalige Soldaten, die entweder in der regulären Armee oder bei der Söldnerorganisation Wagner Kampferfahrung gesammelt haben. Das zeigen beispielsweise die Auswertungen von Social-Media-Profilen der Betroffenen. Bewaffnete Kräfte an Bord ziviler Schiffe seien eine Drohgebärde, sagt Robin Wagner von den Grünen im Bundestag.
11: Aber wir dürfen nicht hinnehmen, dass illegale Schiffe der russischen Schattenflotte durch deutsche Gewässer fahren, da Gefahren verursachen und wir uns einschüchtern lassen. Das führt zu noch mehr Eskalation in Russland.
8: Doch das Sicherheitspersonal an Bord soll offenbar nicht nur den Westen beeindrucken, sondern auch die jeweiligen Crews auf den Schiffen. Denn die stammte bisher, auch das zeigt die Recherche, aus vielen unterschiedlichen Ländern. Die Schattenflotte wurde demnach lange Zeit, neben russischem Personal, vor allem von Matrosen aus Indien, den Philippinen, China und Georgien betrieben. Die Sicherheitsleute an Bord hätten vor allem den Auftrag, die Crews, die oft unter extrem prekären Bedingungen auf den Schrotttankern arbeiten müssen, zu beaufsichtigen und davon abzuhalten, zu bereitwillig mit westlichen Behörden zusammenzuarbeiten. So berichten es übereinstimmend westliche Sicherheitsbehörden und Militärs.
10: Die Besatzung bis dato waren sicherlich nicht immer einverstanden mit dem, was da passierte und haben das eher aus finanziellen und wirtschaftlichen Aspekten getan.
8: So Mark Henrichmann von der CDU. Die Recherchen zeigen aber noch einen weiteren Aspekt. Seit kurzer Zeit scheint die Schattenflotte russischer zu werden. Immer mehr Schiffe nutzen keine gefälschten Flaggen mehr oder setzen auf Billigstaatenflaggen, sondern wählen direkt Russland als Flaggenstaat. Und auch die Kapitäne der Flotte sind immer häufiger Menschen mit russischem Pass. Noch vor wenigen Monaten wäre das undenkbar gewesen. Denn Russland hat lange Zeit alles daran gesetzt, die russischen Interessen am Projekt Schattenflotte möglichst gut zu verschleiern. Dass man diese Tarnung nun immer mehr aufgibt, interpretiert sowohl der CDU-Politiker Henrichmann als auch der Grünen-Politiker Wagner als Zeichen wachsender Schwäche. Und als Beleg dafür, dass die westlichen Sanktionen gegen die Schattenflotte durchaus greifen. Jetzt gehe es für Europa darum, den Druck aufrechtzuerhalten.
1: Russland reagiert auf Druck gegen die Schattenflotte. Aus Hamburg, Antonius Kempmann und Benedikt Strunz.
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1: Armenien hat gewählt und den amtierenden Ministerpräsidenten Pashinyan in seinem westlich orientierten Kurs bestätigt. Und das trotz Warnungen aus Moskau, das ja mit drastischen Folgen gedroht hatte, falls die ehemalige Sowjetrepublik im Kaukasus sich weiter von Russland abwenden sollte. Unsere Gastkommentatorin Daniela Siperi, freie Autorin unter anderem für den Spiegel, sieht die Europäische Union nun in der Pflicht, das Land zu unterstützen.
12: Armeniens Wahl ist eine Botschaft an Europa. Und Europa sollte endlich zuhören. Trotz massivem Druck aus Moskau haben sich die Armenierinnen und Armenier erneut für einen proeuropäischen Kurs entschieden. Für Demokratie, Rechtsstaatlichkeit und eine Zukunft außerhalb der russischen Einflusssphäre. Genau deshalb darf Europa jetzt nicht denselben Fehler machen wie so oft zuvor, applaudieren und dann wegschauen. Denn die Geschichte der letzten Jahre ist auch eine Geschichte europäischer Versäumnisse. Als mehr als 100.000 Armenierinnen und Armenier nach den Angriffen Aserbaidschans aus Bergkarabach vertrieben wurden, blieb die internationale Reaktion erschreckend schwach. Als Russland seinen Bündnispartner Armenien im Stich ließ, wurde vielen Menschen im Land deutlich, dass die Sicherheitsversprechen des Kremls nichts wert sind. Und trotzdem hat Europa bis heute keine Antwort auf die Frage gegeben, wie es Staaten schützt, die sich bewusst für Demokratie und gegen russische Dominanz entscheiden. Dabei steht viel auf dem Spiel. Putin hat mehrfach deutlich gemacht, dass er ehemalige Sowjetrepubliken nicht als wirklich souveräne Staaten betrachtet. Deshalb darf die Europäische Union Armenien nicht nur als geopolitischen Puffer betrachten. Deutschland und die EU sollten die wirtschaftliche Zusammenarbeit ausbauen, Investitionen fördern und demokratische Institutionen stärken. Und das am besten sofort. Denn Demokratien scheitern selten allein an ihren Feinden, sondern oft auch daran, dass ihre Freunde zu spät handeln.
1: Das meint Daniela Siperi. Die Süddeutsche Zeitung aus München geht auf die Ankündigung Moskaus ein, Armenien könne bei einem pro-westlichen Wahlausgang ein ähnliches Schicksal erleiden wie die Ukraine. Sie spricht von einer Niederlage für Putin.
13: Moskau hat mit seinen Drohungen das Gegenteil erreicht. Noch nie hatten die Menschen in Armenien ein so negatives Bild von Russland wie kurz vor der Parlamentswahl. Und sie haben daraus für die Abstimmung ihre Schlüsse gezogen. Die meisten wollen nicht wieder angekettet sein an dieses große Land.
1: Und nach Ansicht der Taz aus Berlin wird Russland es dabei aber nicht belassen.
13: Es wird weiterhin versuchen, Armenien auf pro-russische Linie zurückzubringen und dabei so vorgehen wie in den Westbalkanstaaten. Diese warten seit langem auf eine EU-Mitgliedschaft, die ihnen vor 23 Jahren auf dem EU-Westbalkan-Gipfel versprochen wurde. Die Enttäuschung über den schleichenden Beitrittsprozess nutzt Moskau für Desinformationskampagnen und Anti-EU-Stimmungsmache. Die EU sollte dagegen halten. Brüssel darf Armenien keine unnötigen Steine in den Weg legen.
1: Und das waren die Standpunkte. Zusammengestellt hat sie heute Torben Müller.
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2: Um 7.30 Uhr mit Astrid Fietz. Israel und der Iran sehen offenbar weiter von gegenseitigen Angriffen ab. Beide Länder drohten aber, schnell und hart zurückzuschlagen, sollte die Gegenseite die Waffenruhe brechen. Aus Tel Aviv, Jan-Christoph Kitzler.
14: In weiten Teilen Israels ist es in der Nacht ruhig geblieben. Nur im Norden des Landes gab es immer wieder Alarm, ausgelöst durch Drohnen der Hisbollah. Ganz im Süden, über der Stadt Eilat am Roten Meer, fing die israelische Armee nach eigenen Angaben eine Drohne der Houthi-Miliz aus dem Jemen ab. Der Iran und Israel haben die gegenseitigen Angriffe eingestellt, nachdem die Lage seit Sonntag eskaliert war. Einschränkungen wurden aufgehoben. In Israel sollten die Schulen heute wieder geöffnet sein. Im Iran wurde der Luftraum wieder geöffnet. US-Präsident Trump hatte gestern darauf gedrängt, die Lage nicht weiter eskalieren zu lassen. Medien berichten von einem Telefonat mit Israels Premier Netanyahu, in dem er davor gewarnt haben soll, dass Israel im Falle einer Ausweitung der Angriffe möglicherweise isoliert dastehen könnte.
2: Die Zahl der politisch motivierten Straftaten in Deutschland ist im vergangenen Jahr weiter gestiegen. Die genauen Zahlen wollen Bundesinnenminister Dobrindt und BKA-Chef Münch heute vorstellen. Aus Berlin Philipp Eckstein.
15: Betrachtet man alle politisch motivierten Straftaten, dann wurde rund die Hälfte dem Bereich rechts zugeordnet. Insgesamt gut 4.100 politisch motivierte Gewalttaten wurden im vergangenen Jahr registriert, darunter knapp 1.600 aus dem rechten und knapp 1.100 aus dem linken Lager. Neben rechts und links registriert die Polizei auch Straftaten, die religiös motiviert sind oder aufgrund einer ausländischen Ideologie. Im vergangenen Jahr hatte Bundesinnenminister Dobrindt gesagt, politisch motivierte Kriminalität müsse mit aller Konsequenz bekämpft werden. Unter anderem die hohe Zahl antisemitischer Straftaten sei nicht hinnehmbar. Gut 6.500 Fälle wurden im vergangenen Jahr gezählt, gut 300 mehr als im Vorjahr.
2: Arbeitgeberpräsident Dulger hat gefordert, dass die Renten nicht mehr so stark steigen. Was die Erhöhungen angeht, müsse Tempo rausgenommen werden, sagte er. Dulger nannte es nicht vermittelbar, dass die Renten in diesem und im kommenden Jahr stärker steigen als Löhne und Preise. Zum 1. Juli werden die Bezüge in Deutschland um mehr als 4,2% erhöht. Der Arbeitgeberpräsident forderte mutige Reformen, weil, so Dulger, der Beitragssatz für die Rentenversicherung dürfe nicht zu stark steigen, denn das belaste Arbeitgeber und Arbeitnehmer. Die Spitzen der Bundesregierung beraten morgen mit Wirtschaftsvertretern und Gewerkschaften über mögliche Sozial- und Steuerreformen. In Deutschland gibt es große regionale Unterschiede, wie oft Notärzte mit Notfallsanitätern ausrücken. Das zeigt eine Umfrage der ARD-Sendung Report Mainz. Im Schnitt gab es 29 Notarzteinsätze pro 1000 Einwohner. Aus der NDR-Nachrichtenredaktion Aline Braun.
16: Das Problem dabei, oft setzen Notärzte Maßnahmen um, die eigentlich auch Notfallsanitäter übernehmen könnten. Das sagt der Bundesverband Rettungsdienst. Die Umfrage von Report Mainz zeigt, während es im Norden niedrigere Werte gibt, von teils weniger als 20 Notarzteinsätzen pro 1000 Einwohnern, liegt die Quote in anderen Regionen bei teils über 50. Der Verband nennt so hohe Werte völlig inakzeptabel. Die Notärzte könnten dann in wirklich lebensbedrohlichen Situationen fehlen, sich auf Dauer überlasten und ihr Einsatz ist teuer.
2: Der Chefankläger des Internationalen Strafgerichtshofes Kahn ist mit sofortiger Wirkung von seinem Dienst suspendiert worden. Eine endgültige Entscheidung über eine mögliche Amtsenthebung sollen die Vertragsstaaten auf einer Sondersitzung treffen, teilte das Präsidium mit. 2024 hatte eine enge Mitarbeiterin dem britischen Juristen sexuelle Übergriffe vorgeworfen. Eine Kommission der Vereinten Nationen hatte die Anschuldigungen untersucht und Ende 2025 ihren Bericht vorgelegt, der bisher aber nicht veröffentlicht wurde. Nordkoreas Machthaber Kim Jong-un und Chinas Staatschef Xi Jinping wollen ihre Zusammenarbeit auf zahlreichen Gebieten ausbauen. Beide hätten sich außerdem darauf geeinigt, eine neue Ära in den gegenseitigen Beziehungen einzuleiten, verkündete Nordkoreas Nachrichtenagentur KCNA. Xi befindet sich seit gestern für einen zweitägigen Staatsbesuch in der nordkoreanischen Hauptstadt Pjöngjang. China gilt als wichtigster politischer und wirtschaftlicher Partner Nordkoreas. Zuletzt baute Pjöngjang allerdings seine Beziehungen zu Russland deutlich aus. Das US-Unternehmen OpenAI hat einen Börsengang offiziell angekündigt. Der Entwickler von ChatGPT folgt damit seinem Konkurrenten Anthropic, der diesen Schritt vor einer Woche vollzogen hatte. Aus San Francisco, Nils Damz.
17: Gegründet wurde OpenAI 2015, ursprünglich als nicht kommerzielles Forschungslabor für künstliche Intelligenz. Zu den ersten Geldgebern gehörten unter anderem der heutige Chef Sam Altman und auch Elon Musk. Nach einem Machtkampf verließ Musk das Startup Jahre bevor OpenAI mit ChatGPT ein weltweites Wettrennen um die besten KI-Systeme auslöste. Von nicht kommerziellen Zielen ist heute allerdings kaum noch die Rede. Zuletzt wurde OpenAI mit über 850 Milliarden Dollar bewertet. Damit könnte auch dieser Börsengang neben dem von Anthropic und SpaceX zu einem der größten aller Zeiten werden. KI-Firmen, vor allem in den USA, investieren gerade hunderte Milliarden Dollar in Rechenzentren, um die Energie- und rechenintensiven KI-Systeme betreiben zu können.
2: Das waren die Nachrichten.
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1: Das sind wechselhafte Tage, auch in dieser Woche. Heute mal Sonne, mal viele Wolken, Schauer und Gewitter. Morgen dann das Gleiche. Erst freundlich, später dann wiederholt Schauer und Gewitter. Und auch am Donnerstag geht es dann so weiter. Temperaturen so 16 bis 20 Grad. Der Freitag besonders wechselhaft mit Regen. 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A1 Osnabrück Richtung Bremen. Zwischen dem Dreieck Stur und Bremen-Arsten 4 Kilometer stockender Verkehr vor der Baustelle. A7 Hannover Richtung Hamburg. Zwischen Fleestedt und dem Dreieck Hamburg Südwest 4 Kilometer stockender Verkehr. A24 Berlin Richtung Hamburg. Zwischen Hamburg-Jenfeld und Hamburg-Horn 3 Kilometer stockender Verkehr. Und A25 Geesthacht Richtung Hamburg. Zwischen Nettelnburg und Allermö gibt es ebenfalls 3 Kilometer stockenden Verkehr. 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Ich bin Stefan Schlag. Guten Morgen. Es war nicht klar, als vor wenigen Wochen Studentinnen auf dem Deutschen Ärztetag öffentlich erklärten, sie seien von männlichen Teilnehmern angefasst oder auf Hotelzimmer eingeladen worden. Doch für viele Ärztinnen dürften diese Schilderungen wenig überraschend gewesen sein. Immer wieder berichten sie von Machtmissbrauch und Sexismus im Klinikalltag. Unerwünschtes Anfassen, sexistische Sprüche und für die, die Mütter werden, ist die Karriere im Operationssaal nicht selten vorbei. In unserem NDR-Info-Thema fragen wir, was muss sich ändern? Im medizinischen Betrieb, in den Kliniken. Die Recherche von Marilena Behrens, Lea Eichhorn und Mandy Sati zeigt eine ganze Menge.
18: Hanna Brücks und Cecilia Correa wollen Ärztinnen werden. Es ist noch nicht lange her, da standen die Medizinstudentinnen plötzlich im Zentrum einer deutschlandweiten Debatte. Denn diese Rede von Cecilia Correa auf dem Deutschen Ärztetag im Mai sorgte für Aufsehen.
19: Einladungen auf Hotelzimmer oder privat zu Ihnen nach Hause sind unangebracht. Einladungen, doch mal eben zusammen vor die Tür zu gehen, sind unangebracht. Kommentare, Sie würden uns heute Abend gerne mit nach Hause nehmen, sind unangebracht.
18: Der Deutsche Ärztetag ist die wichtigste Veranstaltung für Ärztinnen und Ärzte in Deutschland. Es gibt Diskussionen und viel Zeit für inhaltlichen Austausch. Cecilia Correa und Hanna Brücks erzählen, sie hätten sich gut vorbereitet, zum Beispiel überlegt, mit wem sie sich inhaltlich austauschen müssen. Beim Ärztetag selbst haben sie im Umgang mit Konferenzteilnehmern aber leider auch ganz andere Erfahrungen gemacht, erinnert sich Cecilia Correa.
20: Wir wurden immer wieder einfach ungefragt umarmt, angefasst, teilweise auf den Abendveranstaltungen eben auch am Gesäß angefasst, durch die Haare gewuschelt. Insgesamt einfach wurden wir als erwachsene Frauen und als Menschen nicht richtig ernst genommen und respektiert.
18: Hanna Brücks Erinnerungen sind ähnlich.
21: Ungefragt mit uns darüber geredet wurde, wie man irgendwie am besten Kinder bekommt, uns das von älteren Herren erklärt wurde. Und gleichzeitig da bis hin zu eben tätlichen sexuellen Übergriffen.
18: Das, was Cecilia Correa und Hanna Brücks vom Ärztetag erzählen, deckt sich mit Erfahrungsberichten anderer Medizinstudentinnen. Hashtag MedToo nennt sich die im März veröffentlichte und bislang größte Erhebung zur sexuellen Belästigung im Medizinstudium in Deutschland. Ihr zufolge erleben 3 von 4 Medizinstudentinnen sexualisierte Gewalt im praktischen Jahr. Laut der Studie meldet aber nur etwa jede 8. Betroffene solche Vorfälle. Die strenge Hierarchie in der Medizin sei ein Faktor, der sexuelle Belästigung begünstigen kann. Auch Mütter stoßen in diesem System an ihre Grenzen.
22: Kleingeschnitten oder am Stück?
23: Ich möchte einen ganzen Apfel.
22: Mit Schale oder ohne Schale?
18: Annalena Haag hat in der Facharztausbildung gespürt, wie abhängig sie von ihren Vorgesetzten ist. Sie ist 39 Jahre alt und arbeitet heute in der Radiologie. Bevor sie Mutter wurde, wollte sie aber unbedingt in die Chirurgie.
0: Ich glaube, wenn ich keine Kinder hätte, dann wäre ich da, wo ich sein wollte. Ich liebe meine Kinder. Ich bin gottsfroh, dass die da sind. Und trotz allem weißt du halt, ja, das ist das, was jetzt vielleicht meiner Karriere wirklich geschadet hat.
18: Wer Chirurg oder Chirurgin werden möchte, muss in der Ausbildung praktische Erfahrungen im OP sammeln. Die Entscheidung liegt meist bei den Ober- oder Chefärztinnen und Ärzten einer Klinik. Annalena Haag erzählt, als sie Mutter wurde, sei sie aber kaum noch für OPs eingeteilt worden. Sie nennt es das Mutti-Abstellgleis.
0: Ich weiß, dass ich eine Top-Ärztin bin, aber es war klar, ich würde nicht chirurgisch handwerklich gut werden. So. Das heißt, ich habe überlegt, okay, was kann ich machen? Ich könnte jetzt die Klinik wechseln. Werde ich denselben Mutti-Stempel auf der anderen Klinik haben?
18: Wie so viele meldet Haag diese Vorgänge nicht. Susanne Jona ist die erste Vorsitzende des Marburger Bunds, des größten deutschen Ärzteverbands. Sie sagt, sexuelle Belästigung und Machtmissbrauch sind gesamtgesellschaftliche Probleme. Im Gesundheitswesen würden diese durch große Abhängigkeiten allerdings besonders deutlich. Jona will sich für bessere gesetzliche Regelungen einsetzen. Etwa, dass Vorwürfe von Diskriminierung länger verfolgt werden können.
5: Wenn man es tatsächlich juristisch verfolgen will, hat man 2 Monate Zeit in Deutschland. Das ist einfach indiskutabel.
18: Deutschland sei damit im europäischen Vergleich Schlusslicht. Und daran müsse sich ganz dringend etwas ändern.
1: Machtmissbrauch im Medizinbetrieb, soweit Mandy Sati. Unser NDR-Info-Thema heute früh.
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1: Es dürfte der größte Börsengang aller Zeiten werden. An diesem Freitag geht das Unternehmen SpaceX an die Börse und der Hype in diesen Tagen riesengroß. Mit satten rund 1,8 Billionen US-Dollar wird das Unternehmen aktuell bewertet. Hinter SpaceX steht der Gründer und Unternehmer Elon Musk, der mit dem Autohersteller Tesla bereits ein namhaftes Unternehmen an die Börse gebracht hat. Jetzt also SpaceX. Schauen wir uns jetzt genauer an. Meine Kollegin Isabel Lerch aus unserer Wirtschaftsredaktion bei mir im Studio. Lass uns zunächst mal genau auf das Unternehmen schauen. Wo verdient SpaceX sein Geld?
6: Ja, also angetreten ist SpaceX ja ursprünglich als Raumfahrtunternehmen und da liegt auch weiter eine wichtige Einnahmequelle. Also SpaceX bietet nämlich kommerzielle Startdienste mit eigenen Raketen an. Die transportieren dann Satelliten, Fracht und Astronauten in den Orbit. Zum Einsatz kommen dabei die Falcon 9 Raketen. Die sind wiederverwendbar, was die Kosten enorm senkt und SpaceX zum Beispiel gegenüber der europäischen Ariane Rakete einen Wettbewerbsvorteil verschafft. Neben kommerziellen Satellitenbetreibern aus aller Welt ist die NASA einer der größten Kunden von SpaceX. Das Unternehmen war ja auch unter anderem an der Artemis-Mondmission beteiligt. Und auch das US-Militär ist ein wichtiger Kunde. Im vergangenen Jahr erhielt SpaceX Aufträge in Höhe von knapp 6 Milliarden US-Dollar.
1: Und SpaceX baut ja nicht nur Raketen.
6: Genau, richtig. Also tatsächlich am meisten Geld verdient das Unternehmen mittlerweile mit Starlink, also mit seinen satellitengeschützten Internetdiensten. Der zielt ja darauf ab, weltweit schnelles und zuverlässiges Internet bereitzustellen, selbst in abgelegene Regionen der Welt. Und dafür hat SpaceX in den vergangenen Jahren mehr als 10.000 Satelliten in die Erdumlaufbahn geschickt. Mit Erfolg. 10 Millionen Kunden nutzen den Internetdienst bereits, also Privatpersonen, Schiffe, Fluggesellschaften und auch das Militär. Ganz wichtig ist Starlink etwa für die Ukraine. Und im vergangenen Jahr erzielte Starlink einen Umsatz von rund 11,4 Milliarden US-Dollar. Das sind etwa 60% des gesamten Umsatzes von SpaceX. Aber Musk setzt nicht nur auf Raumfahrt und Satellitentechnologie. Im Februar hat SpaceX Elon Musks Firma xAI übernommen, mitsamt dem KI-Chatbot Grok und dem sozialen Netzwerk X, ehemals Twitter. Ja, also das war wirklich eine Fusion der Superlative. Und über den Börsengang jetzt am Freitag will Musk eben frisches Geld in die teure KI-Sparte pumpen.
1: Warum geht SpaceX ausgerechnet jetzt an die Börse?
6: Also ganz klar, das Timing für einen Börsengang ist aktuell wirklich sehr gut. Das haben mir alle Experten im Gespräch gesagt. Carsten Mumm, Chefvolkswirt bei der Privatbank Donner und Reuschel in Hamburg, erklärte mir, gerade die Tech-Aktien haben sich in den vergangenen Monaten und Jahren sehr gut entwickelt. Also wir sehen insgesamt gerade ein sehr gutes Umfeld, um technologieaffine Unternehmen an die Börse zu bringen. Jochen Stanzel, Chefmarktanalyst bei der Consorsbank, drückt es noch etwas deutlicher aus. Er meint, die Stimmung unter den Anlegern Anlegern, die sei aktuell euphorisch. Also alle sind auf der Suche nach der nächsten heißen Aktie, trotz der Sorgen um eine KI-Blase. Ja, und genau diese Stimmung nutzt SpaceX jetzt eben, um frisches Kapital einzusammeln. Insgesamt 75 Milliarden Dollar möchte das Unternehmen ja mit dem Börsengang beschaffen. Und diese großen Summen, die benötigt SpaceX auch, denn Elon Musk hat ja ambitionierte Pläne. Er möchte KI-Rechenzentren im All bauen und die Besiedlung des Mars vorantreiben.
1: Es soll also frisches Geld her, aber wer kauft denn die Aktie?
6: Also dieses Mal sind es nicht nur die großen Fonds und die institutionellen Anleger an der Wall Street, die die Aktien kaufen werden, sondern SpaceX setzt zum Teil auch und gerade auf Privatanleger. Das Unternehmen plant laut einem Bericht von Reuters bis zu 30% seiner Aktien für Privatkäufer bereitzustellen. Und das ist schon sehr ungewöhnlich, erklärte mir Daniel Bauer, Vorstandsvorsitzender der Schutzgemeinschaft der Kapitalanleger. Denn in der Regel, sagt er, ist es nämlich so, Privatanleger erhalten bei so großen Börsengängen nur einen Anteil im einstelligen Prozentbereich. Aber offenbar setzt Elon Musk hier ja auch auf seine persönliche Anhängerschaft, auf den Hype um seine Person, so zumindest die Einschätzung von Bauer. Klar ist, die Aktie wird aktuell extrem stark vermarktet. Also wer Kunde bei der Commerzbank oder bei der ING ist, der kommt an SpaceX-Werbung gerade nicht vorbei. Jetzt muss man aber noch eines wissen. Musk bringt nur den kleinsten Teil von SpaceX an die Börse, nämlich nicht mal 5%. Und Musk selbst behält auch komplett die Kontrolle, denn er hält nach dem Börsengang rund 85% der Stimmrechte. Das heißt, die Aktionäre selbst haben im Grunde ja nichts zu melden. Aber Musk behält eben auch nicht nur die Kontrolle, sondern der Börsengang könnte ihn auch als allerersten Menschen überhaupt zum Billionär machen.
1: Soweit Informationen von Isabel Lerches, unserer Wirtschaftsredaktion. Und nach SpaceX drängen bereits die nächsten KI-Unternehmen an die Börse. Denn vor gut 3 Stunden wurde bekannt, dass auch OpenAI, also die Firma hinter ChatGPT, offiziell den Börsengang beantragt hat. Erst vor einer Woche hatte der große Konkurrent Anthropic verkündet, an die Börse zu gehen. Die entsprechenden Unterlagen seien bei der Börsenaufsicht eingereicht worden. Und damit ist das Trio der 3 erwarteten Megabörsengänge der Tech-Unternehmen also komplett. Ja, die Tech-Unternehmen haben einen Plan und setzen den auch um. Was einen gemeinsamen Kampfjet von Deutschland und Frankreich angeht, da sind die Pläne jetzt abgestürzt. Beide Länder verzichten auf dieses Projekt. Warum? Zu den Gründen mehr in der kommenden Viertelstunde dann im Gespräch mit unserem Korrespondenten in Paris. Das Wichtigste jetzt in Kürze um 7.47 Uhr.
2: Die Waffenruhe zwischen Israel und dem Iran hat über Nacht offenbar gehalten. Israel fing im Süden eine Drohne aus dem Jemen ab. Im Norden gab es Alarm wegen Drohnen der Hisbollah aus dem Libanon. Die sieht der Iran als Verbündete und will, dass Israel auch dort seine Angriffe beendet. Israels Regierungschef Netanyahu will aber weiter gegen die Miliz vorgehen. Betriebsrenten zur Pflicht machen. Diesen Vorschlag des Deutschen Gewerkschaftsbunds hat jetzt auch Bundesfinanzminister Klingbeil unterstützt. Der SPD-Chef sagte in der ARD, das könne helfen, das Rentensystem zukunftsfähig zu machen. Die gesetzliche Rente sei aber weiter die Grundlage für alles, sagte Klingbeil. Die Bundesregierung wartet gerade auf die Vorschläge der Rentenkommission, um die Alterssicherung zu reformieren. Um die Ozeane steht es schlecht. Wissenschaftler warnen in einem Bericht der Vereinten Nationen vor einer zunehmenden Krise. Demnach werden die Meere immer wärmer, der Wasserspiegel steigt und die Eisdecke schrumpft. Dadurch stünden die Meeresökosysteme immer mehr unter Druck. Die Experten sprechen davon, dass manche Lebensräume schon kritische Kipppunkte überschritten haben und fordern Politiker dringend zum Handeln auf. Das Wetter in Norddeutschland. Sonne und zeitweise viele Wolken im Wechsel. Auch Schauer und einzelne Gewitter bei Höchstwerten von 17 bis 20 Grad. Soweit der kurze Überblick. Zurück zu Stefan Schlag.
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1: Was braucht es für eine erfolgreiche Serie? Liebe, Sex und Eishockey, könnte man zumindest meinen, wenn man sich den Erfolg von Off Campus anguckt. Diese Serie startet so richtig durch. Simone Schlösser ist der Frage nachgegangen, warum das so erfolgreich ist.
4: Also an der Geschichte liegt es nicht, dass diese Serie so erfolgreich ist. Denn die Handlung ist überschaubar und zudem komplett vorhersehbar. Hauptfiguren sind Hannah und Garrett. Er ist der Star im Eishockey-Team, sie eine nerdige Musikstudentin. Die Serie beginnt damit, dass die zwei einen Deal abschließen. Sie hilft ihm bei einer Prüfung, er unterstützt sie mit ihrem Schwarm. Aber in Wahrheit sind natürlich die beiden das Traumpaar.
7: Also was, du wirst mein Nachhilfeschüler und außerdem mein Fake-Boyfriend, sodass Justin neidisch wird?
9: Sowas in der Art.
4: Auf Campus ist eine romantische Komödie mit allem, was dazugehört. Dieses erst so tun als ob und dann verlieben sie sich wirklich, die komplett gegensätzlichen Interessen der Figuren und natürlich die Tatsache, dass sie allesamt aussehen wie aus einem Katalog. Aber es ist wie immer bei einer guten Liebesgeschichte. Entscheidend ist nicht das ob, sondern wie sie zusammenkommen.
10: Also wenn man das mal runterbricht, dann passiert ja eigentlich relativ wenig auf Handlungsebene.
4: Jannik Nolting ist Autor und betreibt einen YouTube-Kanal über Filme und Literatur. Das Geheimnis dieser Serie, dass sie zunächst sämtliche Klischees bedient und sie dann sukzessive unterläuft. Off-Campus ist zugleich sinnlich, charmant und aufrichtig interessiert an ihren Figuren.
10: Das ist vor allem diese Dynamik zwischen den Figuren, die das ja Subversive, das Rebellische ausmacht. Also dass es permanent darum geht, dass da ein emotionaler Denk- und Reflexionsprozess angestoßen wird.
4: Auffällig ist vor allem das Männerbild, das diese Serie transportiert. Und die Art, wie sie dafür gefeiert wird, sagt viel aus über den Zustand der Popkultur. In dieser Serie haben die Männer nicht nur Sixpacks, sondern sie können kochen und den Abfluss reparieren. Sie wissen, wann sie ein Nein zu akzeptieren haben und sie interessieren sich für den weiblichen Orgasmus.
9: Ich möchte einfach, dass es wirklich gut wird für sie.
11: Das meist empfohlene und effektivste von allen geschätzte Mittel, auf das du Zugriff hast, Vertrauen. Das ist alles. Sie muss sich einfach komplett sicher fühlen. Entspannt.
10: Das Männlichkeitsbild in Off-Campus ist sehr ambivalent. Das sind erstmal Männerbilder, wie man sie auch in der Manosphere im Netz finden kann, also wo es dauernd darum geht, sich selbst zu optimieren, den Körper abzurichten. Das wird da erstmal bedient, aber dann wird es aufgebrochen. Und das ist dann genau diese Art und Weise, da heranzugehen, zu sagen, es ist vielleicht doch beides möglich. Es kann dieser Körperpanzer existieren, aber es kann darunter eine emotionale Zugänglichkeit existieren.
4: Natürlich gibt es auch hier Missverständnisse. Beziehungen gehen zu Ende, Figuren sind eifersüchtig und treffen falsche Entscheidungen. Doch die Serie ist niemals toxisch oder gefährlich. Off-Campus ist der heilsame Zufluchtsort in einer Streaming-Landschaft, die zuletzt geprägt war von düsteren Erzählungen wie Adolescence oder Euphoria. Anstatt auf Isolation und Misstrauen setzt diese Serie auf Respekt. Und weiß dennoch über die Probleme unserer Zeit.
10: Elle Kennedy, die Autorin, hat immer pro Band so 1 bis 2 große Oberthemen, die sie da abarbeitet. Im ersten Band The Deals sind das Missbrauchserfahrungen. In den späteren Romanen geht es dann unter anderem um Trauer- und Verlusterfahrungen. Also das sind schon sehr schwerwiegende Sachen, die da drin stecken zum Teil.
4: Einzige Schwäche der Serie: bislang bleibt ihr Blick auf Beziehungen heteronormativ. Mann liebt Frau, mehr gibt es nicht. Und sie hängt einem Beziehungsideal an, bei dem es vor allem darum geht, den einen Menschen fürs Leben zu finden. Am Ende erfindet Off-Campus die romantische Komödie nicht neu, aber die Serie trägt dennoch erheblich dazu bei, dass dieses Genre endlich in der Gegenwart ankommt.
1: Die Streaming-Serie Off-Campus läuft auf Amazon Prime und Simone Schlosser hat die Serie vorgestellt. Gleich 7.53 Uhr. Als Luftkampfsystem der Zukunft gestartet, legt das deutsch-französische FCAS-Projekt nun endgültig eine Bruchlandung hin. Was ich schon angedeutet hatte in den vergangenen Monaten, ist nun amtlich. Kanzler Merz und Präsident Macron haben den Bau eines gemeinsamen Kampfflugzeugs für gescheitert erklärt. Karineka in Paris, unser Korrespondent. Ja, was hat da denn eigentlich nicht gepasst am Ende?
24: Ja, im Hintergrund waren es vor allen Dingen die beiden industriellen Partner, Dassault auf der französischen Seite, das ist ja der Bauer der Rafale, und auf der deutschen Seite die Airbus-Tochter Defence and Space, das ist sozusagen die deutsche Seite von Airbus, die sind nicht zueinander gekommen und in der Oberfläche ging es um Fragen, ob man jetzt irgendwie 1 oder 2 Kampfjets macht. Unterschwellig ging es vor allen Dingen darum, wer Chef im Ring war. Die Franzosen, Dassault-Chef Eric Trappier, hat eindeutig mehrere Male eingefordert, dass es ein solches gemeinsames Kampfjet-Projekt nur gibt, wenn er selbst der ja schon erfolgreich ganz viele Rafals gebaut hat, Chef im Ring ist. Das wollte man bei Airbus jetzt nicht mehr mitmachen, weil man so ein bisschen auch spürte, dass da vielleicht Arbeitsplätze in Deutschland verloren gehen könnten und weil man auch endlich an das Know-how für den Flugzeugbau herankommen will. Deutschland hat ja bisher seit dem Zweiten Weltkrieg noch nicht wieder alleine ein Kampfflugzeug gebaut.
1: Die Frage bleibt aber, warum hat man das denn nicht vorher geklärt?
24: Ja, das war als deutsch-französisches Prestigeobjekt vor 9 Jahren gestartet unter Angela Merkel und eben Emmanuel Macron, der gerade ins Amt gekommen war. Und da war man sich wohl damals auch noch nicht so ganz im Klaren darüber, was für eine Entwicklung das nehmen würde und wie sich auch die Rollen zwischen Frankreich und Deutschland so langsam verändern. Also Deutschland ist jetzt hier auch wesentlich selbstbewusster geworden, hat auch viel Geld investiert und in die Hand genommen und hat ja auch Ansagen gemacht, dass sie hier zu einer führenden Luftstreitmacht auch werden wollen. Das waren ja vor 9 Jahren noch ganz andere Töne unter Angela Merkel. Und das spürt man eben dann jetzt auch bei solchen gemeinsamen Projekten, wo sich früher Deutschland vielleicht mit der Junior-Rolle in einem solchen Projekt zufrieden gegeben hätte und dafür aber auch kräftig gezahlt hätte, ist man das heute nicht mehr bereit zu tun und fordert da Eigeninteressen ein. Und das führt dann eben dazu, dass solche deutsch-französischen Prestige-Projekte auf einmal scheitern.
1: Vor 9 Jahren gestartet, jetzt abgestürzt. Wie viel Geld ist denn schon reingeflossen in dieses Projekt?
24: Ja, das sind bislang erst ein, in Anführungszeichen, noch nicht mal ein paar Milliarden, weil man im Grunde auf dem Stand stehen geblieben ist, den es schon 2019 gab. Da hat man so einen Pappmaché-Flieger mal hier in Le Bourget auf dem Luftfahrtsalon ausgestellt. Seitdem sind weitere Studien betrieben worden, aber man hat noch nicht so richtig Geld investiert. Deswegen finanziell ist das Ganze jetzt keine Vollkatastrophe im Moment. Da gibt es ja auch viele Entwicklungen, die man daraus ableiten kann. Es sollte auch ein gemeinsamer Motor gebaut werden. Also man kann schon darauf aufbauen. Und es ist ja auch so, dass es sich hier nicht nur um ein Kampfflugzeug handelt, sondern auch um ein Kommunikationssystem. Das wird ja jetzt auch betont, dass man an dem auch festhalten will.
1: Was bedeutet das denn für die Verteidigungsfähigkeit Europas? Also wenn Deutschland und Frankreich es eben nicht hinbekommen, gemeinsam einen Kampfjet zu bauen?
24: Ja, das ist sicherlich kein gutes Zeichen. Das betont man hier in Frankreich auch. Es gibt ja sowieso so ein bisschen hier, also einerseits sind die beiden Industriekonzerne diejenigen, denen man die Schuld in die Schuhe schiebt. Auf französischer Seite schiebt man jetzt ein bisschen auch den Deutschen die Schuld in die Schuhe. Die Mitteilung aus Frankreich war ja gestern auch so mit dem Duktus, naja, die deutsche Seite sei wohl der Ansicht gewesen, dass es nicht möglich war, hier noch mehr Druck auf die Unternehmen auszusetzen. Also auch da merkt man zwischen Deutschland und Frankreich, selbst bei bestem Willen klappt das nicht. Also eine bessere Kombination aus dem frankophilen Friedrich Merz und Emmanuel Macron, der an diesem Projekt unbedingt festhalten wollte, gibt es ja kaum in dieser Konstellation. Und trotzdem klappt es nicht. Trotzdem sind die Interessen zwischen Deutschland und Frankreich inzwischen so verschieden, dass es bei vielen zentralen Feldern, wir erinnern uns auch an den Mercosur-Streit in der EU, immer wieder Probleme gibt. Und das könnte sich jetzt auch auf andere Projekte verlagern. Es gibt da zum Beispiel auch ein deutsch-französisches Panzerprojekt. Da war bisher klar, dass die Deutschen Chef im Ring sind. Die Franzosen haben immer wieder jetzt damit kokettiert, zu sagen, naja, vielleicht steigen wir dann da auch aus.
1: Verheerend ist das ja, wenn man sich das so anhört, gerade vor dem Hintergrund des Wunsches Europas, sich auch grundsätzlich unabhängiger zu machen. Also auch von den Amerikanern als Partner beispielsweise in Rüstungsfragen.
24: Absolut. Das war ja schon damals, 2017, als Merkel und Macron dieses Prestigeprojekt ins Leben gerufen haben, relativ überraschend, der entscheidende Punkt. Das war die erste Administration Trump und da spürte man schon, dass das Ganze eine Wendung nehmen könnte, bei der Europa sich einfach mehr auf eigene Beine stellen muss. Und dieser Versuch ist zumindest beim Thema Kampfjet im Kern Europa zwischen Deutschland und Frankreich jetzt erstmal krachend gescheitert. Und da fragt man sich wirklich, welche Projekte dann am Ende überhaupt dort noch gelingen sollen und wie Europa glaubhaft zeigen will, dass sie die Sicherheit auch in die eigenen Hände nehmen können. Das ist also hier wirklich deswegen auch ein symbolisches zu Grabe tragen all dieser Ideen von einem selbstbewussten Europa, das dann eben auch militärisch möglicherweise eines Tages auf Augenhöhe mit Russland oder den USA zumindest in einigen Domänen sein könnte.
1: Soweit Informationen und Einschätzungen live aus Paris von unserem Korrespondenten Kai Rienecker. Ja, das gescheiterte deutsch-französische FCAS-Projekt, dieses Kampfjet-Projekt, also endgültig mit einer Bruchlandung geendet. Das ist ja das, was Kai Rinecker gerade angesprochen hat, unser Korrespondent, dass es eben für Europa auch schwierig wird, gerade wenn sowas scheitert, so ein wichtiges Projekt, auch die Wirkung, ein starkes Europa zu sein, unabhängig zu werden, ob jetzt in Rüstungsfragen oder auch in anderen Fragen. Man sieht das ja auch bei den großen Konflikten. Ukraine, ja, oder auch der Nahostkonflikt, da hat Europa im Grunde nur eine Zuschauerrolle, auch wenn es darum geht, auf einem Verhandlungswege zu einem Ergebnis zu kommen. Das betrifft insbesondere auch Nahost. Da sind ja die USA dabei, eine Verhandlungslösung mit dem Iran zu finden, was Israel im Moment ja gar nicht gefällt. Israel will nicht als Marionette Amerikas gelten, greift also weiter ja auch in den vergangenen Tagen den Iran an. Jetzt gibt es eine Feuerpause, das haben Iran und Israel bekräftigt. Hält diese Feuerpause? Auch das fragen wir gleich nach den Nachrichten unserem Korrespondenten im AD-Studio Tel Aviv.

0: die Kontrolle des Irans über ihre über eigene Atomanlagen, ja oder nein. Da gab es ein Rahmenabkommen, das offensichtlich relativ weit ausgehandelt war. Aber anscheinend hat Trump, so die öffentlichen Äußerungen, dieses nicht akzeptiert, weil er ist dann ausgestiegen. Und jetzt muss man zusehen, dass man wieder neu einsteigt. Der erste Schritt wird sein, die Kämpfe im Südlibanon zu beenden, weil der Iran sonst nicht weiter verhandeln zu scheint, um dann aber überhaupt erst einmal zu den Grundfragen zu kommen, die ja noch sehr vielfältig sind, und das wird sicherlich lange dauern.
1: Der Direktor des Deutschen Orientinstituts Reinicke auf NDR Info. Nach dem Scheitern des deutsch-französischen Kampfjet-Projekts FCAS fordern Verteidigungspolitiker von Union und SPD eine schnelle Alternative. Der verteidigungspolitische Sprecher der Unionsfraktion Erndl sagte der Augsburger Allgemeine, die Bundesregierung sollte zügig ein neues deutsch-internationales Projekt gemeinsam mit Airbus vorantreiben. Die deutsche Industrie könne und müsse nun ihre Leistungsfähigkeit unter Beweis stellen. Das Scheitern der Zusammenarbeit zwischen der deutschen Airbus-Sparte und dem französischen Dassault-Konzern sei auch eine Chance, so Erndl weiter. Auch der SPD-Verteidigungspolitiker Schmidt sieht eher einen Vorteil, weil jetzt Klarheit herrsche. Nur so könnten schnell andere Projektpartner als Alternative zu den Franzosen geprüft werden. Im Kanzleramt findet morgen ein Reformspitzentreffen statt und im Vorfeld gibt es unterschiedliche Forderungen von verschiedenen Seiten. Der Sozialverband Deutschland warnt davor, Reformen als Kürzungsprogramm zu verstehen. Stattdessen müssten kleine und mittlere Einkommen entlastet werden. Arbeitgeberpräsident Dulger will, dass die Renten nicht mehr so stark steigen. Aus Berlin Dagmar Pepping.
2: Den Beitragszahlern sei nicht zu vermitteln, dass die Renten in diesem und im nächsten Jahr um jeweils über 4% deutlich stärker steigen sollen als Löhne und Preise. Grund für die deutliche Anhebung: die gute Entwicklung bei den Löhnen und die erste Rentenreform der schwarz-roten Regierung. Der Arbeitgeberpräsident rief die Rentenkommission der Bundesregierung auf, Mut zu echten Reformen aufzubringen. Die Kommission soll ihre Vorschläge zur Zukunft der Altersabsicherung bis Ende des Monats vorlegen. Am Mittwochabend treffen sich Spitzenvertreter der Koalition im Kanzleramt mit Vertretern der Gewerkschaften und der Arbeitgeber, um über die geplanten Reformen für die Wirtschaft und die Sozialsysteme zu sprechen.
1: In Deutschland gibt es immer mehr politisch motivierte Straftaten. Die Zahl der registrierten Taten hat im vergangenen Jahr einen neuen Höchstwert erreicht. Aus der NDR Nachrichtenredaktion Marius Zekri.
3: Knapp 86.000 Fälle weist die neueste Statistik zum Thema aus, die Bundesinnenminister Dobrindt und BKA-Chef Münch heute vorstellen wollen. Das sind rund 1.600 mehr als noch im Jahr 2024. Die Zahlen liegen dem ARD-Hauptstadtstudio vor. Gut, die Hälfte der Taten ordnen die Ermittler dem rechten Spektrum zu. Bei Gewaltdelikten waren das beispielsweise knapp 1.600 gegenüber 1.100 Fällen mit Tätern aus der linken Szene. Zur politisch motivierten Kriminalität zählen auch Taten mit religiösem Hintergrund, beispielsweise Antisemitismus. In diesem Bereich sind im vergangenen Jahr rund 6.500 Taten gezählt worden. Das ist ein Plus von 300 Fällen.
1: Auch heute wird es wieder lauter über Hamburg und Schleswig-Holstein. Seit gestern sind am Flughafen Fuhlsbüttel 6 Tornado-Kampfflugzeuge der Bundeswehr stationiert. Nach Angaben der Luftwaffe trainieren sie bis Freitag tagsüber parallel zum normalen Flugbetrieb Starts und Landungen. Zusätzlich sind rund 100 Soldaten und Soldatinnen für die Logistik und Wartung dabei. Sie kommen vom Flieger Horst Jagel in Schleswig-Holstein. Ziel der Übung ist mehr Zusammenarbeit zwischen nichtmilitärischen Partnern und der Bundeswehr, um in einem Verteidigungsfall besser reagieren zu können. Das waren die Nachrichten.
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5: Es ist wechselhaft und es bleibt wechselhaft. Heute Sonne, zeitweise viele Wolken, auch Schauer und Gewitter bei 17 bis 20 Grad. Das geht mit den Temperaturen dann so weiter. Auch morgen oft erst freundlich, später dann wieder wechselhaft mit Schauern und Gewittern. Donnerstag teils Sonne, teils Wolken. Von der Nordsee dann her Regen. Und am Freitag weiter wechselhaft mit Regen und Temperaturen ja fast unverändert. Ende Info der Verkehrsservice A1 Osnabrück Richtung Bremen zwischen Dreieck Stuhr und Bremen-Arsten. 4 Kilometer stockender Verkehr vor der Baustelle. A2 Berlin Richtung Hannover zwischen Peine und Lehrte Ost. 4 Kilometer stockender Verkehr im Baustellenbereich. A7 Flensburg Richtung Hamburg zwischen dem Dreieck Hamburg Nordwest und dem Elbtunnel. 5 Kilometer stockender Verkehr. A7 Hannover Richtung Hamburg zwischen Fleestedt und dem Dreieck Hamburg Südwest. 4 Kilometer stockender Verkehr. Die A24 Hamburg Richtung Berlin ist zwischen Hagenow und Wörbelin wegen Bauarbeiten bis 16 Uhr gesperrt. A24 Berlin Richtung Hamburg zwischen Hamburg-Jenfeld und Horn 3 Kilometer stockender Verkehr. A25

0: B20 Geesthacht Richtung Hamburg. Zwischen Nettelnburg und Allermöhe gibt es 3 Kilometer stockenden Verkehr. Und A29 Aalorner Heide Richtung Oldenburg. Zwischen Sandkrug und Kreuz Oldenburg Ost ebenfalls 3 Kilometer Stau nach einem Unfall. 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Ich bin Stefan Schlag. Guten Morgen. Nach ihren gegenseitigen Attacken haben Israel und Iran jetzt eine Feuerpause verkündet. Doch die Lage bleibt angespannt, denn beide Seiten drohen bei neuen Verstößen mit noch härteren Militärschlägen. Darüber habe ich heute früh mit Jan-Christoph Kitzler in unserem ARD-Studio Tel Aviv gesprochen und ihn zunächst gefragt, ob diese Feuerpause denn heute früh noch hält.
1: Also zumindest die gegenseitigen Angriffe zwischen dem Iran und Israel, die haben aufgehört. Da gab es tatsächlich gestern Vormittag das letzte Mal Alarm und dann gab es großen Druck auf beide Seiten, tatsächlich das Ganze einzustellen. Das scheint zu halten. Dafür spricht auch, dass es hier so gewisse Normalisierungen gibt. In Israel zum Beispiel sollen heute wieder die Schulen geöffnet sein. Gestern waren sie ja geschlossen. Aus dem Iran hören wir, dass dort der Luftraum wieder geöffnet wird. Also das spricht dafür, dass die gegenseitigen Angriffe erstmal aufhören. Aber die Lage bleibt natürlich insgesamt ziemlich fragil.
0: Premier Netanyahu hat nochmal betont, Israels Konflikt mit dem Iran und der libanesischen Hezbollah-Miliz sei noch nicht beendet. Heißt das, es ist nur eine Frage der Zeit, bis es wieder losgeht?
1: Ja, das könnte es heißen, zumal das Regime in Teheran tatsächlich auch Bedingungen knüpft und möchte, dass die Waffen im Libanon schweigen, dass Israel dort die Kampfhandlungen einstellt. Aber danach sieht es zurzeit gar nicht aus. Auch gestern in der Nacht hat es wieder weitere Angriffe gegeben. Libanesische Quellen melden insgesamt Angriffe auf 15 Ortschaften im Südlibanon. Insgesamt 7 Tote, 12 Verletzte soll es dort gegeben haben. Und Netanyahu hat das deutlich gesagt. Er will weiter im Libanon vorrücken. Die militärische Strategie der Israelis ist dort ja eine sogenannte Pufferzone einzurichten. Das bedeutet tatsächlich Vertreibung, massenhafte Vertreibung. Insgesamt sind dort 600.000 Menschen auf der Flucht. Tatsächlich werden dort ganze Dörfer zerstört und der Süden des Landes entvölkert. Da ist möglicherweise auch eine dauerhafte Besatzung geplant. Das alles spricht nicht gerade für Frieden, zumal die Hezbollah-Miliz eben auch tatsächlich nicht mit den Angriffen aufhört. Es gab in der Nacht weiterhin Alarm im Norden Israels. Dort wurden Ortschaften von Drohnen der Hezbollah angegriffen und die Hezbollah selbst hat auch gemeldet, dass sie israelische Truppen im Libanon angegriffen hat. Also da stehen die Zeichen nicht auf Eskalation und Israels Armee will dort weiter vorrücken. Mal sehen, inwiefern das dann den Deal gefährdet, den der US-Präsident Donald Trump tatsächlich mit dem Iran abschließen will, denn da will er ja zu Potte kommen.
0: Ja, Trump will ja diesen Verhandlungserfolg mit dem Iran, um den Krieg zu beenden. Aber die Angriffe Israels stehen dem ja entgegen. Und Trump soll ja Netanyahu auch gewarnt haben, sollte das so weitergehen mit den Angriffen, dann könnte Israel am Ende isoliert dastehen, allein dastehen. Wie wird das denn gelesen in Israel?
1: Das ist natürlich ein schwieriger Kurs, den Benjamin Netanyahu, der Regierungschef, hier fährt. Man muss wissen, es ist in diesem Jahr Wahljahr in Israel. Also er will wiedergewählt werden. Im Herbst stehen die Wahlen an und das ist ein schwieriger Kurs. Einerseits, weil man die USA braucht. Israel könnte seine Kriege ohne die Hilfe der USA gar nicht führen. Das ist mit Abstand der wichtigste strategische Partner und diese Partnerschaft, die darf man als israelischer Regierungschef nicht gefährden. Auf der anderen Seite muss Netanyahu auch Stärke zeigen, muss dafür sorgen, dass er für die Sicherheit der israelischen Bürger zum Beispiel gegen die Angriffe der Hezbollah sorgt. Und er darf auch nicht als jemand dastehen, der nach der Pfeife der USA tanzt. Also das ist ein ziemlicher Balanceakt. Die Opposition hier in Israel, die spielt diese Karte, die versucht Netanyahu in diesen Stunden und Tagen schwach aussehen zu lassen. Und auch das könnte erklären, warum Israels Armee im Libanon weiter vorrückt und dort weiter Härte zeigt.
0: Das ist spannend, was Sie gerade sagen, diese Abhängigkeit Israels von den Vereinigten Staaten. Ist die militärisch so groß oder was ist das?
1: Die ist militärisch enorm groß. Es gibt jährliche Militärhilfen, ganz regulär, von 3,8 Milliarden Dollar. Und es gibt Rüstungsgüter, die Israel bekommt, die andere Länder nicht bekommen, die modernste Militärtechnik. Das ist eine enge Partnerschaft. Auch zum Beispiel das Vorgehen gegen den Iran wäre ohne US-Unterstützung gar nicht möglich gewesen. Und seit dem 7. Oktober sind natürlich noch weitere Gelder geflossen und Unterstützung. Also Israel hängt am militärischen Tropf der USA, auch wenn sich das durch israelische Entwicklung natürlich auch ein bisschen verändert hat. Auch die USA profitiert von israelischen militärischen Entwicklungen. Aber die große Masse von Gütern und die modernste Technik, zum Beispiel die F-35, dieses Kampfflugzeug, das bekommt Israel von den USA und ist insofern total abhängig. Also Israel tut gut daran, diese Beziehung nicht aufs Spiel zu setzen.
0: Aber auf der anderen Seite brauchen die Vereinigten Staaten natürlich in dieser Region auch einen Sicherheitsanker und das ist ja Israel.
1: Das ist Israel natürlich, aber auf der anderen Seite ist das Problem, dass Donald Trump mutmaßlich, das gibt ja viele Medienberichte darüber, von Israel in diesen Krieg mit dem Iran auch hineingezogen wurde und dass dieser Krieg in den USA extrem unpopulär ist, dass Donald Trump ihn beenden will, dass er vor allem auch für die USA, da ist ja die Rede von mindestens 29 Milliarden, die er gekostet hat im März, April, das ist eine enorme Summe, die viele Menschen in den USA doch lieber in den USA ausgegeben sehen wollen. Dort sind Midterm-Wahlen und das könnte Donald Trump dann auch in Schwierigkeiten bringen. Insofern ist das eine nicht ganz einfache Beziehung. Und es gibt natürlich Berichte über diese Telefonate, die Donald Trump mit Benjamin Netanyahu führt. Da wurde kolportiert, er habe ihn als fucking crazy, also völlig verrückt bezeichnet. Da fallen auch harte Worte. Und es gibt eben auch unterschiedliche Interessen. Donald Trump will den Krieg mit dem Iran sehr schnell mit einem Deal beenden. Und das, was Israels Regierung hier fährt, ist so eine Art permanenter Kriegszustand, auch im Libanon. Und das steht US-Interessen hier in der Region zurzeit entgegen.
0: Soweit Jan-Christoph Kitzler, unser Korrespondent im ARD-Studio Tel Aviv.
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0: Im idyllischen Greifswalder Bodden in der Ostsee vor der Insel Rügen liegt eine alte DDR-Militäranlage, die aus der Ferne aussieht wie ein verrottetes Schiff. Ein echter Lost Place, wenn man so will, voll mit Exkrementen von Kormoranen und Möwen. Doch künftig sollen dort nicht Wasservögel wohnen, sondern Touristen. Ein österreichischer Geschäftsmann hat in der vergangenen Woche das Objekt ersteigert für 60.000 Euro und ohne die Insel überhaupt vorher gesehen zu haben. Er stellt sich unter anderem vor, dass dort Hochzeiten und Partys gefeiert werden. Ursprünglich gab es ganz andere Pläne für die ehemalige Militäranlage auf dem Wasser. Sophia Stritzel berichtet über die Geschichte und die mögliche Zukunft der nach der Wende privatisierten Insel, mit der schon andere sich Träume erfüllen wollten.
3: Graue Wolken ziehen tief am Himmel entlang. Erste Tropfen fallen. Gerd Benz steht am Strand, blickt nachdenklich auf die Ostsee. Zu einem kleinen Hügel am Horizont, zu seiner Insel, die mittlerweile ein geplatzter Traum ist.
4: Es fällt schon schwer. Da ist schon eine Menge Herzblut drin in dem Ganzen.
3: Gerhard Benz' grau-weiße Haare flattern im Wind. Vor mehr als 20 Jahren hat der Künstler und Architekt die künstliche Insel im Greifswalder Bodden mit Freunden gekauft. Für 10.001 D-Mark. Für eine Insel, die nicht mehr ist als eine Plattform mit einem Gebäude. Damals ist Benz extra von Düsseldorf nach Rügen gezogen, kam mit einer ambitionierten Vision.
4: Einen Ort zu schaffen für Menschen, die auch was suchen. Ich glaube, so ein Sanatorium für die Seele. Das Kleinstsanatorium, wo viele Menschen mit ganz verschiedenen Aspekten, Ansätzen sich treffen könnten.
3: Doch Investoren fehlten. Und die Insel eigenständig zum Sanatorium für die Seele umzubauen, war unmöglich. Viel zu teuer. Denn der graue Beton der Plattform ist rissig, die Fenster des zweistöckigen Gebäudes sind kaputt, überall liegt Möwenkot. Eine Ruine auf Eichenpfählen, aber mit viel Geschichte. Denn zu DDR-Zeiten war das, was auf der Insel damals eine Militäranlage geschah, ein streng gehütetes Geheimnis. Jürgen Blütgen sitzt in einem kleinen Boot, nimmt Kurs auf seinen ehemaligen Dienstort.
5: Es ist ein erschreckender Anblick, so wie das jetzt aussieht, dass alles kaputtgeschlagen ist und die Möwen haben ihr Übriges getan.
3: Blütgen war Korvettenkapitän bei der Nationalen Volksarmee, verantwortlich dafür, dass auf der kleinen, abgeschirmten Insel alles glatt lief. Was hier geschah, war einmalig in der DDR. Die Technik vor und auf der Insel half, Schiffe zum Beispiel vor Torpedos zu schützen. Denn die erkennen ihr Ziel am Magnetfeld, von dem Schiffe umgeben sind. Riesige Kabelschleifen am Meeresboden sorgten dafür, dass dieses Magnetfeld reduziert wurde. Die Schiffe der Volksmarine wurden also entmagnetisiert.
5: Dann musste das Schiff dann immer hin und her fahren und wir haben über die größere Schleife ein Gegenmagnetfeld erzeugt, um das Magnetfeld des Schiffes dann zu minimieren.
3: Ein großer Saal in Hamburg. Hohe Fenster, opulente Kronenleuchter. Hier kommt die Militärinsel unter den Hammer. Mindestgebot 39.000 Euro. Das Interesse an der Versteigerung in der vergangenen Woche war im Vorfeld groß. Weit über 500 Anfragen haben das Auktionshaus erreicht. Kai Rocholl von der Norddeutschen Grundstücksauktionen AG kann sich das nur so erklären.
6: Das gibt's halt nicht normal. Das wird einmal alle 100 Jahre versteigert, wenn überhaupt. Und ganz viele Leute haben gesagt, okay, ich will die Insel haben. Ich weiß noch nicht, was ich damit mache, aber ich kann sagen, ich habe eine Insel
3: in der
6: Ostsee.
3: Ganz vorne in der ersten Reihe sitzt Oliver Pesendorfer. Angespannt, konzentriert. Die Bieternummer 96 liegt griffbereit auf dem Stuhl neben ihm. Von der Kuriosität hat er aus der Zeitung erfahren, ist extra von Österreich nach Hamburg gereist. Der Geschäftsmann kann es kaum erwarten.
7: Ja, natürlich bin ich nervös und hoffe, dass ich auch bekomme, ja.
3: Dann geht er los, sein Wettstreit mit einem Bieter am Telefon.
8: 53.000 am Telefon.
3: Doch Oliver Pesendorfer geht mit.
8: 60.000 im Saal.
3: Und dann?
8: 60.000 Euro zum Dritten. Herzlichen Glückwunsch.
3: Hat er tatsächlich seine Insel. Wie die eines Tages aussehen soll, weiß er auch schon ganz genau, zeigt eine Visualisierung auf seinem Handy. Ein schlichter dunkler Holzbau, davor breite Terrassen und ein Steg für Segelboote. Hier sollen Hochzeiten gefeiert werden können. Doch ob das klappt, ist unklar, denn vor Ort war der Österreicher noch nicht. Erst in den kommenden Wochen möchte er hinfahren zur kleinen verfallenen Insel mitten auf dem Meer.
0: So, heute Bericht von Sophia Sarah. Sie hören in der Info an diesem Dienstag. Schweigen, Abhängigkeiten und starre Hierarchien, wie Machtmissbrauch in Kliniken entsteht und warum Betroffene häufig keine Stimme haben. Unser in der Info-Thema heute früh, was muss sich ändern? Wir sind verabredet in 5 Minuten zum Interview mit der Vorsitzenden des Marburger Bundes, der Ärzteorganisation, mit Susanne Jona zum Interview. Das Wichtigste jetzt in Kürze um 8.16 Uhr.
9: Israel und der Iran haben sich erstmal an ihre neue Feuerpause gehalten. Beide drohen aber gegenseitig mit noch härteren Angriffen, falls ihre Bedingungen nicht eingehalten werden. Israel betonte, dass der Konflikt noch nicht beendet sei und auch der Kampf gegen die Hisbollah-Miliz im Libanon weitergehe. Der Iran fordert dagegen, dass Israel auch seine Verbündeten im Libanon nicht mehr angreift. Die Polizei hat im vergangenen Jahr so viele politisch motivierte Straftaten festgestellt wie noch nie. 86.000 waren es, 1.600 Fälle mehr als im Vorjahr. Einzelheiten stellt das Bundeskriminalamt heute vor. Das ARD-Hauptstadtstudio hat aber schon vorliegen, dass etwa die Hälfte der politischen Straftaten aus dem rechten Bereich kam. Bei Gewalttaten wurden knapp 1.600 dem rechten und 1.100 dem linken Lager zugeordnet. Gestiegen ist auch die Zahl antisemitischer Angriffe. Der deutsch-französische Kampfjet ist gescheitert. Jetzt gibt es Forderungen nach neuen Kooperationen. Es müsse bald ein neues deutsch-internationales Projekt her, sagte der verteidigungspolitische Sprecher der Unionsfraktion Erndl der Augsburger Allgemeinen. Das soll die Bundesregierung zusammen mit Airbus vorantreiben. Auch der SPD-Politiker Schmidt ist dafür, jetzt andere Projektpartner zu suchen. Er denkt etwa an Großbritannien, Italien, Schweden oder das bisher schon beteiligte Spanien. Das Wetter in Norddeutschland. Sonne und zeitweise viele Wolken im Wechsel, auch Schauer und einzelne Gewitter. Höchstwerte 17 bis 20 Grad. Das war der kurze Überblick und jetzt weiter mit Stefan Schlag.
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0: Die US-amerikanische Stadt Winston-Salem hat ca. 250.000 Einwohner. Einige Universitäten den Spitznamen Camel City, weil sie einst eine Tabakmetropole war. Und seit gestern Abend ist sie die WM-Heimat der deutschen Fußballnationalmannschaft, Lars Bente.
10: Ja, und das idealerweise auch dann für mehrere Wochen, denn schließlich steigt das Finale dieser Weltmeisterschaft erst am 19. Juli. Das DFB-Team ist von Chicago rund 2 Stunden nach North Carolina geflogen und Bundestrainer Nagelsmann, der hat bei der Ankunft mal direkt erzählt, was er von diesem WM-Quartier erwartet.
11: Ja, viel Ruhe, schönes Kontrastprogramm zu Chicago, wo es ja natürlich schon viel Action ist. Jetzt haben wir viel Fläche, wir haben ein Hotel ganz für uns, wir haben eine tolle Anlage, wo wir trainieren können mit 3 Plätzen, ganz tollen Facilities und können uns gut vorbereiten.
10: Ja, der Trainingsplatz, der wurde gestern auch direkt getestet bei einem öffentlichen Training vor 3000 Fans und die haben in erster Linie auf Manuel Neuer geachtet. Der DFB-Torwart, der konnte nach seiner Wadenverletzung zum ersten Mal wieder komplett ins Training einsteigen. Er soll ja am Sonntag beim ersten Gruppenspiel gegen Curaçao dann im Tor stehen. Ja, und damit ist sein WM-Einsatz um einiges realistischer als der eines anderen WM-Teilnehmers und die Einzelheiten dazu, die hat jetzt Moritz Kühn.
12: Omar Atan sollte als erster somalischer Schiedsrichter überhaupt Spiele bei der Fußball-WM leiten. Aber der 34-Jährige durfte in Miami nicht einreisen, trotz gültigen Visums. Das teilte ein Vertreter des somalischen Sportministeriums mit. Die Gründe für die Abweisung waren zunächst unklar. Allerdings gehört Somalia zu jenen Ländern, die auf der Einreiseverbotsliste der USA stehen. Damit sind Stand jetzt nur noch 51 Schiedsrichter bei der WM dabei. Wer das Eröffnungsspiel am Donnerstag zwischen Mexiko und Südafrika pfeift, steht noch nicht fest. Für die Partie in Mexico City sind starker Regen und Gewitter vorhergesagt. Mit einem guten Gefühl in die WM gehen die Niederlande und Frankreich. Beide Nationen gewannen ihre Generalproben. Die Niederländer besiegten Usbekistan mit 2:1 und Frankreich schlug Nordirland mit 3:1.
10: Ja, und auch Top-Favorit Spanien hat heute Morgen eine erfolgreiche Generalprobe hingelegt. Gegen Peru gab es einen 3:1-Sieg des Europameisters. Ja, während für die deutschen Fußballmänner in den kommenden Tagen also die WM beginnt, endet für die deutschen Fußballfrauen die WM-Qualifikation. Das DFB-Team hat das Ticket für das Turnier im kommenden Jahr in Brasilien ja schon sicher. Heute geht es zum Abschluss noch auswärts gegen Slowenien. Die Wolfsburgerin Janina Mingel, die genießt es so richtig, dass diese Partie sportlich quasi ohne Bedeutung ist für die DFB-Frauen.
13: Ich glaube, es ist auch mal angenehm, so ein Spiel zu haben. Nichtsdestotrotz wollen wir natürlich bestätigen, was wir jetzt, ja, die WM-Quali schon gezeigt haben. Wir wollen mit einem positiven Gefühl auch, ja, jetzt in die Sommerpause gehen, einfach nochmal Spaß haben, einfach nochmal ganz befreit aufspielen, ohne jeglichen Druck und es auf jeden Fall mal entspannt so ins Spiel gehen zu können.
10: Der Anstoß ist übrigens um 18 Uhr und das ZDF überträgt die Partie live im Fernsehen.
0: Und soweit Lars Bente mit dem Sport. Ende Info gleich 8.22 Uhr. Bericht über Machtmissbrauch und sexualisierte Gewalt im Medizinbetrieb haben deutschlandweit ja Aufmerksamkeit erzeugt beim Deutschen Ärztetag in Hannover Mitte Mai. Da hatten Medizinstudentinnen offen darüber geklagt und eine breite Debatte ausgelöst. Machtmissbrauch und sexualisierte Gewalt sind vor allem für Ärztinnen in Kliniken keine Seltenheit. Eine Befragung der Ärzteorganisation Marburger Bund zeigt, dass vor allem Vorgesetzte übergriffig sind. Was muss sich ändern und wie kann das gelingen? Unser NDR-Info-Thema heute früh. Ich begrüße jetzt die Vorsitzende des Marburger Bundes der Ärzteorganisation, Susanne Jona. Guten Morgen, Frau Jona.
14: Guten Morgen, Herr Schlag.
0: Warum ist denn der medizinische Betrieb offenbar besonders betroffen davon, von Machtmissbrauch und sexualisierter Gewalt?
14: Naja, wir haben im medizinischen Betrieb schon ausgeprägte Hierarchien und auch ausgeprägte Abhängigkeiten. Also wer von Vorgesetzten abhängig ist, wer um eine Weiterbildungsstelle, um eine Promotion oder eine Karrierechance fürchtet, der überlegt sich sicher sehr genau, ob er oder sie ein solches Thema anspricht. Insofern wird hier sicher oft geschwiegen und es hilft sicher, dass wir jetzt belastbare Daten haben, dass die Umfrage des Marburger Bundes zeigt, dass es sich nicht um Einzelfälle handelt. Das wird sicher auch dazu führen, dass sich wieder mehr Ärztinnen und Ärzte trauen, ein solches Problem auch anzusprechen.
0: Woran zeigt sich Machtmissbrauch jetzt auch nach Ihrer Befragung besonders häufig?
14: Ja, besonders häufig sind es Äußerungen der Vorgesetzten, sind es intransparente Bedingungen, nach denen Positionen besetzt werden oder Operationen vergeben werden an Kolleginnen und Kollegen in Weiterbildung. Das wird häufig geäußert. Unklare Dienstverteilungen, aber auch ganz klare Anweisungen im Sinne von, ich erwarte von Ihnen, dass sie diese Mehrarbeit auch ohne, dass sie Überstunden dokumentieren, machen beispielsweise. Das sind schon Themen, wo die Macht, die dann eben eine Führungsperson hat, missbraucht wird. Und es sollte ja genau das Gegenteil der Fall sein. Führungspersonen sollten ja ein Team respektvoll leiten.
0: Diese Abhängigkeit, die Sie gerade beschrieben haben, die gehen ja auf die Strukturen zurück. Und diese Strukturen sind sehr lange gewachsen. Warum kommt das Thema doch eigentlich relativ spät, erst jetzt auch so an die Öffentlichkeit?
14: Ja, Machtmissbrauch und sexuelle Belästigung gibt es in der Tat auch in der Medizin, wie aber leider auch in der gesamten Gesellschaft seit vielen Jahren. Neu ist jetzt, dass zumindest einzelne Betroffene heute eher bereit sind, darüber zu sprechen, dass ihnen Gott sei Dank auch häufiger zugehört wird. Also gerade in der Medizin sind die Hierarchien sicher ein Problem. Wir haben ein strukturelles Problem, das wir auch strukturell angehen müssen. Wir brauchen niedrigschwellige Meldestellen. Wir brauchen auch die Möglichkeit, anonym zu melden. Und alle Krankenhäuser müssen nach dem Allgemeinen Gleichstellungsgesetz eine Meldestelle haben. Die ist aber oft auch gar nicht bekannt. Auch das ist wichtig. Und wir werden jetzt verschiedenste Maßnahmen einleiten. Wir haben auch ein Gespräch gemeinsam mit der Deutschen Krankenhausgesellschaft, um idealerweise ein Leitbild für die Krankenhäuser zu entwickeln.
0: Es gibt eine Menge zu tun im Gesundheitswesen, Frau Jona, das wissen Sie sehr gut. Es gibt die Gesundheitsreform, es gibt die Krankenhausreform. Da hat man eine Reihe von Baustellen. Jetzt auch dieses Thema, das Sie angehen wollen. Wie wollen Sie es denn überhaupt schaffen, auch diese Strukturen aufzubrechen? Wie lange wird das dauern?
14: Ja, das ist sicher ein Prozess, der nicht von heute auf morgen geht. Strukturelle Veränderungen im Sinne zum Beispiel ein solches Leitbild tatsächlich zu definieren und zu sagen, wir wollen in diesem Krankenhaus, in diesem konkreten, dem das Leitbild dann gilt, eine niedrigschwellige Meldekultur. Wir wollen regelmäßige Fortbildung zu dem Thema fortführen. Wir wollen Speak up befördern, also Menschen, die bereit sind, auch als Zeugen ein solches Thema anzusprechen. Das ginge schnell, wenn wir uns da einig werden. Meldestellen einrichten geht auch schnell, aber der kulturelle Wandel, den wir brauchen, der wird länger dauern.
0: Wir haben das jetzt von Ärztinnen und Ärzten gehört, aber ich denke auch an die vielen Pflegekräfte, die an Kliniken unterwegs sind. Was wissen Sie denn darüber, wie ausgeprägt das da ist?
14: Ja, es gibt eine Befragung der Universitätskliniken in Baden-Württemberg von vor 3 Jahren, wenn ich es richtig im Kopf habe, die eben nicht nur Ärztinnen und Ärzte, sondern auch Pflegekräfte befragt hat. Und da ist das Thema genauso relevant. Also auch da findet das statt, sowohl auf der Ebene der Pflegekräfte untereinander als eben auch von Ärztinnen und Ärzten an Pflegekräfte. Wir wissen, dass mehr Frauen betroffen sind, sowohl vom Thema Machtmissbrauch als auch vom Thema sexuelle Belästigung. Aber beim Thema Machtmissbrauch sind eben auch männliche Kolleginnen und Kollegen, männliche Pflegekräfte betroffen. Also es ist kein isoliertes Frauenthema. Wir müssen beide Seiten unbedingt angehen, denn wir verlieren motivierte Mitarbeiterinnen und Mitarbeiter, die entweder sagen, nee, der Medizinbetrieb so ist für mich keine Zukunft, oder die innerlich emigrieren und sagen und abschalten, das können wir nicht wollen.
0: Beides nicht gut. Was raten Sie denn jetzt Menschen, Ärztinnen oder Ärzten oder auch Medizinstudentinnen, die vielleicht in einem Praktikum sind, die sowas erfahren und bisher sich möglicherweise nicht getraut haben, wegen einer solchen Abhängigkeit oder um Nachteile zu vermeiden? Was raten Sie denen? Was sollen die tun, wenn die sich betroffen fühlen?
14: Ja, Sie können sich, wenn Sie im Krankenhaus sind, beispielsweise an den Betriebsrat wenden. Sie können sich auch immer an unsere Landesverbände des Marburger Bundes wenden. Und Sie können in vielen Ländern sich auch an eine Meldestelle der Landesärztekammern wenden, die es gibt. Und ja, wie gesagt, es gibt allgemeine Gleichstellung, nach dem allgemeinen Gleichstellungsgesetz auch eine Verpflichtung, eine Meldestelle im Krankenhaus zu haben. Sie müssen sich aber natürlich überlegen, ob Sie das lieber anonym machen wollen oder ob Sie sagen, nein, ich bin auch bereit, hier die Person zu benennen. Beide Meldungen wären hilfreich und sind sinnvoll, denn nur dann können wir natürlich eine Häufung durch einzelne Personen feststellen.
0: Machtmissbrauch und sexualisierte Gewalt im Medizinbetrieb, vor allem im Klinikalltag. Das war die Vorsitzende der Arztorganisation Marburger Bund, Susanne Jona, bei uns live im Interview hier auf NDR Info. Das ist unser NDR Info-Thema heute früh.

0: Gibt es einen Riss zwischen den verbündeten USA und Israel? Das fragen wir einen Nahostexperten hier im Interview nach den Nachrichten auf NDR Info.
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2: Um 8.30 Uhr mit Astrid Fietz. Israel und der Iran sehen offenbar weiter von gegenseitigen Angriffen ab. Beide Länder drohten aber, schnell und hart zurückzuschlagen, sollte die Gegenseite die Waffenruhe brechen. Aus Tel Aviv, Jan-Christoph Kitzler.
3: In weiten Teilen Israels ist es in der Nacht ruhig geblieben. Nur im Norden des Landes gab es immer wieder Alarm, ausgelöst durch Drohnen der Hisbollah. Ganz im Süden, über der Stadt Eilat am Roten Meer, fing die israelische Armee nach eigenen Angaben eine Drohne der Houthi-Miliz aus dem Jemen ab. Der Iran und Israel haben die gegenseitigen Angriffe eingestellt, nachdem die Lage seit Sonntag eskaliert war. Einschränkungen wurden aufgehoben. In Israel sollten die Schulen heute wieder geöffnet sein. Im Iran wurde der Luftraum wieder geöffnet. US-Präsident Trump hatte gestern darauf gedrängt, die Lage nicht weiter eskalieren zu lassen. Medien berichten von einem Telefonat mit Israels Premier Netanyahu, in dem er davor gewarnt haben soll, dass Israel im Falle einer Ausweitung der Angriffe möglicherweise isoliert dastehen könnte.
2: Was bringt die erneute Feuerpause zwischen Iran und Israel für den Konflikt? Wie geht es jetzt weiter mit den Gesprächen zwischen Iran und den USA? Einschätzungen dazu gleich vom Direktor des Deutschen Orientinstituts nach diesen Nachrichten hier auf NDR Info. Die Zahl der politisch motivierten Straftaten in Deutschland ist im vergangenen Jahr weiter gestiegen. Die genauen Zahlen wollen Bundesinnenminister Dobrindt und BKA-Chef Münch heute vorstellen. Aus Berlin Philipp Eckstein.
4: Knapp 86.000 politisch motivierte Straftaten hat die Polizei im vergangenen Jahr registriert. Gut 1.600 mehr als noch im Vorjahr. Betrachtet man alle politisch motivierten Straftaten, dann wurde rund die Hälfte dem Bereich rechts zugeordnet. Neben rechts und links registriert die Polizei auch Straftaten, die religiös motiviert sind oder aufgrund einer ausländischen Ideologie. Im vergangenen Jahr hatte Bundesinnenminister Dobrindt gesagt, politisch motivierte Kriminalität müsse mit aller Konsequenz bekämpft werden. Unter anderem die hohe Zahl antisemitischer Straftaten sei nicht hinnehmbar.
2: Arbeitgeberpräsident Dulger hat gefordert, dass die Renten nicht mehr so stark steigen. Was die Erhöhungen angeht, müsse Tempo rausgenommen werden, sagte er. Dulger nannte es nicht vermittelbar, dass die Renten in diesem und im kommenden Jahr stärker steigen als Löhne und Preise. Zum 1. Juli werden die Bezüge in Deutschland um mehr als 4,2% erhöht. Der Arbeitgeberpräsident forderte mutige Reformen. In Deutschland gibt es große regionale Unterschiede, wie oft Notärzte mit Notfallsanitätern ausrücken. Das zeigt eine Umfrage der ARD-Sendung Report Mainz. Im Schnitt gab es 29 Notarzteinsätze pro 1000 Einwohner. Aus der NDR Nachrichtenredaktion Aline Braun.
5: Das Problem dabei, oft setzen Notärzte Maßnahmen um, die eigentlich auch Notfallsanitäter übernehmen könnten. Das sagt der Bundesverband Rettungsdienst. Die Umfrage von Report Mainz zeigt, während es im Norden niedrigere Werte gibt, von teils weniger als 20 Notarzteinsätzen pro 1000 Einwohnern, liegt die Quote in anderen Regionen bei teils über 50. Der Verband nennt so hohe Werte völlig inakzeptabel. Die Notärzte könnten dann in wirklich lebensbedrohlichen Situationen fehlen, sich auf Dauer überlasten und ihr Einsatz ist teuer.
2: Die Metallsplitter auf der Ironman-Radstrecke in Hamburg sind offenbar vorsätzlich auf die Straße gestreut worden. Der Staatsschutz ermittelt wegen des Verdachts der versuchten gefährlichen Körperverletzung und der Sachbeschädigung. Die Spänen lagen am Morgen des Rennens auf mehreren Straßen. Dutzende Amateurfahrer konnten nicht mehr ausweichen. Bei vielen ging die Luft aus den Reifen. Einige stürzten sogar. Mindestens ein Teilnehmer kam ins Krankenhaus. Wie viele Räder insgesamt beschädigt wurden, ermittelt die Polizei noch gemeinsam mit dem Veranstalter. Die Menschen in Erfurt, Augsburg und Düsseldorf sind unter den deutschen Großstädtern am zufriedensten. Das ist das Ergebnis des neuen Glücksatlas, den die Uni Freiburg zusammen mit der Süddeutschen Klassenlotterie veröffentlicht hat. 3 Jahre lang wurden die Menschen in 40 Großstädten befragt, wie sie zum Beispiel die Wohnsituation, Jobs, Kriminalität oder Bildungsangebote bewerten. In Norddeutschland liegt Kiel an der Spitze, bundesweit auf Platz 5. Hamburg kommt auf Rang 10, Lübeck auf 18. Braunschweig, Hannover und Bremen landen im unteren Mittelfeld. Auf dem letzten Platz 40 steht Rostock. Das waren die Nachrichten.
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0: Wechselhafte Tage sind das jetzt, was das Wetter angeht. Heute beispielsweise ein Mix aus Sonne und vielen Wolken, Schauer und Gewitter dabei bei 17 bis 20 Grad. Die Temperaturen, die ändern sich bis Freitag im Grunde nicht und es bleibt dann auch immer so. Am Anfang des Tages oft freundlich, später dann ziehen Schauer und Gewitter rein. Und am Freitag beispielsweise sehr wechselhaft mit Regen bei 16 bis 19 Grad. Ende Info der Verkehrsservice. Stau oder stockender Verkehr ab 3 Kilometer Länge. A1 Osnabrück Richtung Bremen. Zwischen dem Dreieck Stur und Bremen-Arsten 4 Kilometer stockender Verkehr vor der Baustelle. Die A7 Kassel Richtung Hannover ist zwischen dem Dreieck Drammetal und Göttingen Nord gesperrt. Die Umleitung führt über die U99 und die U5. Dann A7 Hannover Richtung Flensburg zwischen Hamburg-Heimfeld und dem Elbtunnel 8 Kilometer stockender Verkehr. Die A24 Hamburg Richtung Berlin ist zwischen Hagenow und Wörbelin wegen Bauarbeiten gesperrt bis ca. 16 Uhr. Dann A24 Berlin Richtung Hamburg. Zwischen Hamburg-Jenfeld und Hamburg-Horn 3 Kilometer stockender Verkehr. A25 Geesthacht Richtung Hamburg. Zwischen Nettelnburg und Allermöhe gibt es 3 Kilometer stockenden Verkehr. Und A29 Ahlhorner Heide Richtung Oldenburg. Zwischen Sandkrug und Kreuz Oldenburg Ost 3 Kilometer Stau. Nach einem Unfall. Sie hören in der Info. Ich bin Stefan Schlag. Guten Morgen. Zunächst drohte der Konflikt ja erneut zu eskalieren. Jetzt haben die Erzfeinde Iran und Israel ihre wechselseitigen Angriffe vorerst wieder eingestellt. Beide Seiten drohten jedoch im Fall von Verstößen gegen ihre jeweiligen Bedingungen mit noch härteren Kämpfen. US-Präsident Trump kommt die Feuerpause jetzt sehr gelegen, will er doch mit dem Iran auch am Verhandlungstisch ein Ende des Krieges erreichen. Doch wie weit ist es noch bis dahin? Darüber habe ich mit Andreas Reinicke gesprochen. Er war früher Diplomat und ist jetzt Direktor des Deutschen Orient-Instituts, einer Forschungseinrichtung zum Nahen und Mittleren Osten. Ich habe ihn gefragt, Trump hat Israels Premier Netanyahu gewarnt, sollten die Kämpfe weitergehen, könnte Israel am Ende isoliert dastehen. Was bedeutet das aus Ihrer Sicht?
6: Na, das erhöht offensichtlich den Druck oder soll offensichtlich den Druck auf Netanyahu erhöhen, an den Verhandlungstisch zu gehen oder eine Verhandlungslösung nicht zu torpedieren. So ist zumindest das Gefühl, dass Israel durch die fortschreitenden Kämpfe im Südlibanon, die es ja auch ausweitet, eben die Iraner dazu bringt, seine Verhandlungsposition zu stärken und damit oder zu verhärten und damit einen Vertrag oder eine Einigung zu erschweren. Das möchte Trump vermeiden und deswegen erhöht er offensichtlich den Druck auf Netanyahu.
0: Netanyahu hat auch gesagt, Israels Konflikt mit dem Iran und der libanesischen Hisbollah-Miliz sei noch nicht beendet. Aber wie soll das denn gelingen ohne weitere Angriffe?
6: Ja, der Konflikt ist nicht beendet, das ist völlig richtig, aber er wird auch nicht beendet werden durch Angriffe. Man sieht ja, dass Israel zwar große taktische, militärische Erfolge hat, sich aber strategisch in eine völlige Sackgasse manövriert hat. Denn Netanyahu hat ja diesen Krieg seit 40 Jahren gewünscht. Er hat ja 2018 Trump dazu gebracht, aus dem Atomabkommen der USA mit dem Iran und dem Westen auszusteigen. Er hat jetzt auch Trump dazu gebracht, anzugreifen und damit seinen Traum zu realisieren, weil er sich davon eine Schwächung des Irans erhoffte. Jetzt ist es aber zu einer Stärkung des Irans gekommen. Iran ist zwar wirtschaftlich nicht in einer schwierigen Lage, aber politisch ist es sehr viel stärker, da es jetzt noch zusätzlichen Druck hat. Deshalb kontrolliert die Straße von Hormuz. Und jetzt ganz neuerdings durch die Angriffe auf Israel wegen der fortdauernden Kämpfe im Südlibanon greift es jetzt auch dort aktiv in diese Kämpfe ein. Das ist neu. Und wenn man sich die israelische interne Debatte anguckt, dann sagen die Israelis, bislang mussten wir im Südlibanon immer darauf achten, was die Hisbollah tut. Aber jetzt müssen wir auch noch darauf achten, was der Iran tut. Also die Hemmschwelle des Irans, auch militärisch im Südlibanon einzugreifen, ist gefallen. Die gab es früher. Also die Situation ist deutlich schlechter für Israel, als es vorher war.
0: Wenn wir über Israels Sicherheitsinteressen sprechen, muss man da trennen zwischen Iran und der Hisbollah im Südlibanon?
6: Nein, es gehört alles zusammen. Und zwar nicht nur Hisbollah, sondern letztendlich gehört auch die Straße von Hormuz dazu und letztendlich auch Westbank und Gaza. Also diese Konflikte hängen alle zusammen, weil sie sich alle in einen Zusammenhang bringen. Und das ist eben auch so, dass im Grunde genommen eine Lösung nur möglich ist, indem man zusammen denkt zumindest. Man wird sie nicht zusammen verhandeln können, das wird zu komplex, aber man muss sie zusammen denken. Also es geht damit los, dass jetzt zunächst der Iran darauf besteht, dass auch im Südlibanon in diesen Verhandlungen Verbindung mit den USA, auch die Südlibanon-Frage gelöst wird, in welcher Form auch immer, zumindest dadurch, dass dort keine Kämpfe weiter sind. Das setzt natürlich voraus, dass auch Hisbollah sich daran hält. Die sind ja auch nicht immer ganz einfach greifen ihrerseits ja auch an. Aber das ist der erste Schritt jedenfalls. Aber perspektivisch muss man eben auch die Straße von das Rote Meer und eben auch die palästinensische Frage im Auge haben.
0: US-Präsident Trump betont ja immer wieder die Verhandlungen mit dem Iran, dass man dort eine Lösung erreichen könne. Wo stehen denn die USA und die Iran in ihren Verhandlungen aus Ihrer Sicht?
6: Man hat offensichtlich, man denkt offensichtlich in zwei Schritten, das ist auch richtig. Zunächst mal in einem ersten Rahmenabkommen eben tatsächlich den Rahmen abzustecken, worüber man überhaupt verhandeln will. Und man hat ja den Text des bisherigen Entwurfs nicht bekommen, aber was man so gehört hat, heißt also die Frage, was passiert mit der Straße von Hormuz, die Frage, diskutiert man über die Atomwaffen oder besser gesagt auch über die ganze die Kontrolle des Irans über eigene Atomanlagen, ja oder nein. Da gab es ein Rahmenabkommen, das offensichtlich relativ weit ausgehandelt war, aber anscheinend hat Trump so die öffentlichen Äußerungen dieses nicht akzeptiert, wohl auch, weil die Kritik im Inneren, auch bei den eigenen Leuten an diesem Abkommen, an diesem Rahmen zu groß war. Weil ist dann ausgestiegen und jetzt muss man zusehen, dass man wieder neu einsteigt. Das wird aber schwierig sein und deswegen gibt es ja diese Verhandlungen immer hinter den Kulissen. Ich gehe davon aus, dass man versucht, weiterhin eine Lösung zu finden. Aber angesichts der Auseinandersetzung ist es halt schwierig. Also der erste Schritt wird sein, die Kämpfe im Südlibanon zu beenden, weil der Iran sonst nicht weiter verhandeln zu scheint, um dann doch mal zu versuchen, in dieses Rahmenabkommen wieder einzusteigen, um dann aber überhaupt erst einmal zu den Grundfragen zu kommen, die ja noch sehr vielfältig sind und das wird sicherlich lange dauern.
0: Das sagt Andreas Reinicke, der Direktor des Deutschen Orient-Instituts.
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0: Die Idee klang ja vielversprechend. Deutschland und Frankreich bauen gemeinsam einen Kampfjet. Doch nach viel Hin und Her haben Kanzler Merz und Präsident Macron das Prestigeprojekt der Rüstungskooperation nun offiziell gestoppt. Wie kam es zu diesem Scheitern? Ein Scheitern mit Ansage ja. Und was bedeutet es für die weitere militärische Zusammenarbeit? Dazu Informationen von unserem Korrespondenten Kai Rienecke aus Paris.
7: Noch im März hatte Emmanuel Macron am Rande eines EU-Gipfels versucht, wieder eine Portion Optimismus zu verstreuen. Angesprochen auf das Kampfjet-Projekt FCAS, sagte der französische Präsident den Reportern, er habe mit Bundeskanzler Merz Folgendes besprochen. Wir haben zumindest entschieden, einen Versuch der Wiederannäherung zwischen Airbus und Dassault zu unternehmen in den kommenden Wochen. Ganz ruhig und respektvoll wollen wir einen gemeinsamen Weg finden. Das strategische Ziel ist klar und darüber sind alle Beteiligten im Konsens. Das klang damals schon wie der allerletzte Versuch, das drohende Scheitern des gemeinsamen Kampfflugzeugprojekts noch irgendwie zu vermeiden. Zuvor war gerade eine Schlichtung ohne Erfolg geblieben. Das Ziel jedes Mal, die beiden Streithähne aus der Industrie mit politischem Druck wieder zusammenzubringen. Die Militärsparte von Airbus auf der deutschen Seite und den Rafale-Bauer Dassault als französischen Kooperationspartner. Denn schon seit rund einem Jahr knirschte es bei den Industriepartnern ganz gewaltig. Dassault-Chef Éric Trappier machte auf einmal überdeutlich, dass er alleiniger Chef im Ring sein wolle, so wie bei der Bilanzpressekonferenz von Dassault im Februar diesen Jahres. Ich habe es von Anfang an gesagt, ich will eine klare Führung, nicht nur auf dem Papier. Wenn man zusammenarbeitet, dann ist einer besser als der andere und der andere lernt dabei. Aber wenn Sie gerade am Lernen sind, müssen Sie nicht gleich die Führung mit übernehmen. Also nur eine Art Juniorrolle für die deutschen und spanischen Airbus-Kooperationspartner? Der Verdacht kam auf, dass hochverschuldete Frankreich wolle Know-how und Auftragsvergabe an die Zulieferer schön in der Hand behalten, während die deutschen Kooperationspartner das 100 Milliarden Euro Projekt vor allem mitfinanzieren sollten. In Deutschland hatte derweil schon die IG Metall mobil gemacht und offen eine Aufkündigung der Zusammenarbeit mit Dassault gefordert. Bei der Bilanzpressekonferenz von Airbus im Februar deutete auch Konzernchef Guillaume Faury an, dass der gemeinsame Kampfflieger feststecke.
8: If mandated by our customers, we would support a two-fighter solution and are committed to playing a leading role in such a reorganized FCAS.
7: Wenn unsere Kunden uns entsprechend beauftragen, dann würden wir eine Lösung mit zwei Kampffliegern unterstützen und wären bereit, eine führende Rolle bei einem so umstrukturierten FCAS zu spielen, so der ebenfalls französische Airbus-Chef Faury. Zuletzt schien es so, als wenn man vor allem auf deutscher Seite die Geduld verloren habe. Bundeskanzler Friedrich Merz ließ immer mehr Skepsis erkennen, wie noch im Februar gegenüber dem Podcast Machtwechsel.
9: Die Franzosen brauchen in der nächsten Generation der Kampfflugzeuge ein atomwaffenfähiges und ein flugzeugträgerfähiges Flugzeug. Das brauchen wir in der deutschen Bundeswehr gegenwärtig nicht.
7: Die Anforderungsprofile seien zu verschieden, argumentierte Merz. Deswegen werde es am Ende wohl nur mit zwei unterschiedlichen Kampffliegern für Deutschland und Frankreich gehen. Es ist deswegen auch nicht verwunderlich, dass die Ankündigung des Scheiterns zunächst aus Berlin und nicht aus Paris kam. Aus deutschen Regierungskreisen hieß es, der Bundeskanzler habe dem französischen Präsidenten nahegelegt, den Bau eines gemeinsamen Kampfflugzeugs nicht weiter zu verfolgen. Die umständliche Wortwahl ist bezeichnend und setzt den unrühmlichen Schlusspunkt unter ein gescheitertes deutsch-französisches Vorzeigeprojekt. 2017 war die Rüstungskooperation zwischen Bundeskanzlerin Merkel und dem gerade ins Amt gekommenen französischen Präsidenten Macron aufgesetzt worden. Die Ankündigung, dass nun Airbus und Dassault zumindest bei der Entwicklung der künftigen Combat Cloud mit Drohnen über FCAS ein gemeinsames Kommunikationssystem entwickeln, klingt wie der verzweifelte Versuch, irgendwie das Gesicht der deutsch-französischen Kooperation zu wahren. Deutschland wird sich nun vor allem nach neuen Partnern für einen Kampfjet der künftigen Generation umschauen müssen. Welche Bedeutung hochgerüstete Kampfflugzeuge im Zeitalter der Drohnenkriege überhaupt noch haben werden, bleibt auch zu klären.
0: Scheitern des deutsch-französischen Kampfjets-Projekts, Kai Rienecker berichtete aus Paris. Dann schauen wir noch auf die Börse. Da steht der DAX nach leichten Verlusten gestern aktuell bei rund 24.600 Punkten. Auch an der Wall Street zeigt sich aktuell ein gemischtes Bild. Der Dow Jones hatte sich gestern mit einem leichten Minus aus dem Handel verabschiedet und kommt aktuell auf rund 50.800 Punkte. Und bleibt noch der Blick auf den Euro. Der notiert aktuell bei einem US-Dollar 15. Machtmissbrauch an Kliniken ist unser NDR-Info-Thema heute früh und dazu gleich ein Gespräch mit unserer Kollegin, die recherchiert hat. Jetzt bekommen Sie erstmal als Wichtige im kurzen Überblick um 8.46 Uhr.
2: Die Waffenruhe zwischen Israel und dem Iran hat über Nacht offenbar gehalten. Israel fängt im Süden eine Drohne aus dem Jemen ab. Im Norden gab es Alarm wegen Drohnen der Hisbollah aus dem Libanon. Die sieht der Iran als Verbündete und will, dass Israel auch dort seine Angriffe beendet. Israels Regierungschef Netanyahu will aber weiter gegen die Miliz vorgehen. Die deutsche Wirtschaft hat im ersten Quartal mit 0,3% leicht zugelegt, aber nicht in allen Bundesländern. Gerade im Norden ist die Wirtschaftsleistung laut dem Münchner IFO-Institut sogar zurückgegangen. In Hamburg und Schleswig-Holstein um 0,5% und in Niedersachsen um 0,2%. Die Experten verweisen darauf, dass es dort im vergangenen Jahr mehr Zuwachs gab und der jetzt schwächer ausfällt. Überdurchschnittlich zugelegt hat Mecklenburg-Vorpommern und zwar um 0,4%. Um die Ozeane steht es schlecht. Wissenschaftler warnen in einem Bericht der Vereinten Nationen vor einer zunehmenden Krise. Demnach werden die Meere immer wärmer, der Wasserspiegel steigt und die Eisdecke schrumpft. Dadurch stünden die Meeresökosysteme immer mehr unter Druck. Die Experten sprechen davon, dass manche Lebensräume schon kritische Kipppunkte überschritten haben und fordern Politiker dringend zum Handeln auf. Das Wetter in Norddeutschland. Sonne und zeitweise viele Wolken im Wechsel. Auch Schauer und einzelne Gewitter bei Höchstwerten von 17 bis 20 Grad. Und das war der kurze Überblick. Es geht weiter mit Stefan Schlag.
0: Sexuelle Belästigung und Machtmissbrauch in der Medizin, in Kliniken, in der Ausbildung. Darüber wird seit dem Deutschen Ärztetag vor wenigen Wochen in Hannover bundesweit diskutiert. 5 Medizinstudentinnen hatten dort öffentlich von ihren Erfahrungen berichtet und damit eine Debatte ausgelöst. Was muss sich ändern und wie kann das gelingen, fragen wir in unserem NDR-Info-Thema heute früh. Für unsere NDR-Fernsehsendung Panorama 3 hat meine Kollegin Marilena Behrens recherchiert und mit Betroffenen gesprochen. Und ich habe sie gefragt, was hat dich bei der Recherche am meisten überrascht?
10: Ehrlich gesagt, wie leicht es war, Betroffene zu finden. Ich hatte relativ schnell Telefonate mit verschiedenen Ärztinnen, die mir von ähnlichen Erfahrungen mit Machtmissbrauch, aber auch sexualisierten Grenzüberschreitungen erzählt haben. Und ja, schwieriger war es dann tatsächlich auch, welche zu finden, die öffentlich darüber sprechen konnten, weil viele Betroffene Angst vor beruflichen Konsequenzen haben.
0: Machtmissbrauch und Grenzüberschreitungen klingen erst einmal ziemlich abstrakt. Was haben die betroffenen Frauen erlebt, mit denen du gesprochen hast?
10: Ja, das Spektrum ist ziemlich breit, würde ich sagen. Es beginnt schon mit sexistischen Kommentaren, die möchte ich jetzt so hier nicht reproduzieren, geht aber auch weiter bis hin zu unerwünschten Berührungen im OP-Alltag zum Beispiel. Oder auch, das ist dann noch extremer, eine Ärztin hat mir davon erzählt, dass ein Vorgesetzter ja OPs versprochen hat, aber nur, wenn sie sich dabei ausziehen würde. Das ist dann schon ja einfach wirklich sehr extrem. Was mir auch häufiger berichtet wurde, ist, dass Mütter, also Ärztinnen, die Mütter werden, bei einer Schwangerschaft nicht mehr gefördert würden und dann aufs Mutti-Abstellgleis geparkt werden. So hat das eine Ärztin berichtet. Wichtig ist aber auch noch zu erwähnen, dass das Problem, also Machtmissbrauch, nicht nur Frauen betrifft, sondern auch Männer. Ärzte sind davon auch betroffen. Allerdings ist es eben so, dass bei sexualisierten Übergriffen die meisten Betroffenen eben Frauen sind. Und man kann sagen, dass die Vorwürfe sich vor allem gegen männliche Kollegen und Vorgesetzte richten.
0: Sind das Einzelfälle oder steckt dahinter ein strukturelles Problem?
10: Also die Zahlen sprechen ganz klar für ein strukturelles Problem. Es gibt eine aktuelle Befragung des Marburger Bundes und die zeigt, dass fast jede zweite befragte Ärztin oder Arzt Machtmissbrauch im beruflichen Umfeld schon mal erlebt hat. Meistens eben durch männliche Kollegen oder Vorgesetzte. Was ich aber auch besonders überraschend fand, ist, dass solche Vorfälle etwa nur ein Viertel der Betroffenen melden, weil die meisten eben Angst vor beruflichen Konsequenzen haben, Angst um ihre Karriere haben, wenn sie zum Beispiel mit Gleichstellungsbeauftragten oder dem Betriebsrat sprechen.
0: Die Debatte hat nach dem Deutschen Ärztetag in Hannover ja viel Aufmerksamkeit bekommen. Hat das bereits etwas verändert?
10: Was man auf jeden Fall jetzt schon sagen kann, ist, dass die mediale Aufmerksamkeit zugenommen hat. Und viele, mit denen ich telefoniert und gesprochen habe, haben mir erzählt, dass ihnen die Rede der Medizinstudentin auf jeden Fall Mut gemacht hat, über ihre eigenen Erfahrungen auch mehr zu sprechen. Was ich auch noch interessant fand, ist, dass der Studiendekan der Uni Münster, der hat mir erzählt, die haben dort eine Anlaufstelle, die wirklich auch für sozusagen diese Themen extra eingerichtet wurde vor ein paar Jahren, dass da in letzter Zeit eben häufiger sich auch Studentinnen und Studenten zum Thema Machtmissbrauch oder sexualisierter Gewalt eben melden würden. Aber ob aus jetzt dieser Debatte tatsächlich langfristige Veränderungen entstehen, das würde ich sagen, lässt sich jetzt noch nicht so konkretisieren.
0: Und was müsste sich denn aus Sicht der Betroffenen zum einen, aber auch von Expertinnen und Experten jetzt ändern?
10: Also erstmal geht es ja vor allem um die Frage, wie viel Macht sollten eigentlich einzelne Vorgesetzte überhaupt haben? Weil wer Fachärztin oder Facharzt werden möchte, das wusste ich so vorher auch noch nicht, ist in der Regel eben darauf angewiesen, dass Oberärzte einem Operationen zuteilen. Und wenn das nicht passiert, dann kann das eben ganze Karrieren verhindern oder eben auch zumindest verlängern. Um das zu verhindern, bräuchte es zum Beispiel mehr Transparenz bei den Einteilungen dieser Operationen. Was aber eben auch viele Betroffene darüber hinaus fordern, sind vor allem unabhängige Meldestellen. Da könnten sich dann Betroffene hinwenden, anonym auch, ohne zu riskieren, dass eben zum Beispiel der Chef oder die Chefin direkt davon erfährt.
0: Um da nochmal einzuhaken, bringen solche anonymen Meldungen überhaupt was?
10: Ich würde sagen, ja, das bringt schon trotzdem etwas. Das hat mir auch Frau Dr. Jona, das ist die Vorsitzende des Marburger Bundes, so bestätigt, weil wenn Namen gemeldet würden, also selbst wenn es anonym ist, zum Beispiel an unabhängige Stellen, dann können diese der betreffenden Klinik eben auch weitergereicht werden. Und wenn ein Name dann häufiger immer wieder in solchen Vorfällen auftaucht, dann gibt es eben auch mehr Möglichkeiten, ja, diese Person zu belangen.
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0: Gestern ist in Hamburg der Preis für das beste Sachbuch des Jahres vergeben worden. Für den Autor oder die Autorin bedeutet das ein Preisgeld von 25.000 Euro. Dazu kommt die erwartbar große Nachfrage in den Buchläden sowie traditionell ein Rang oben auf der Bestsellerliste. Die Entscheidung, wer den Preis bekommt, wurde gestern Abend in der Hamburger Elbphilharmonie mit Spannung erwartet. Jens Büchsenmann.
11: Über 130 deutsche Buchverlage hatten Sachbuchtitel eingereicht, von denen die Jury 8 aus fast 240 ausgewählt und für die Endrunde nominiert hat. Bücher mit so unterschiedlichen Themen wie künstliche Intelligenz, Weltpolitik oder Grundrechte, aber auch ein neuer Blick auf den Dichter Thomas Mann oder die aufwühlenden Erinnerungen der Irina Scherbakowa, Gründerin der inzwischen verbotenen Menschenrechtsorganisation Memorial.
12: Solange Putin an der Macht ist, sehe ich keine Möglichkeit zur wirklichen Wende. Es wird dauern, aber ich kann die Hoffnung nicht aufgeben.
11: Von der Leinwand sprechen die Nominierten in kurzen Videos zum Publikum, wie Ronen Steinke über sein Buch Meinungsfreiheit, wie Polizei und Justiz unser Grundrecht einschränken.
13: Nichts wird davon besser, wenn die Leute nicht miteinander reden. Die Idee von Meinungsfreiheit ist nicht, dass die Netten und Klugen miteinander reden, sondern die Idee ist, dass alle miteinander reden.
11: Oder der nominierte Tillmann Lahme, der ein Foto in die Kamera hält und den Dichter, über den scheinbar alles bekannt ist, doch noch einmal anders sieht und deutet.
14: Hier haben wir Thomas Mann auf dem Klassenbild in der 8. Klasse. Auch mit drauf die erste Liebe, die erste große Liebe von Thomas Mann, Armin Martens, ein kleiner blonder Junge hier hinten rechts im Bild.
11: Das Thema aber, das in fast allen Reden und Gesprächen anklang in der Elbphilharmonie, ist KI, die künstliche Intelligenz, der sich Autor Roberto Simanowski in seinem Buch Sprachmaschinen philosophisch und sehr unterhaltsam nähert.
15: Ich wollte argumentieren, dass man aufpassen muss, wie weit man das Denken an die KI auslagert. Und ich wollte das Buch so schreiben, dass man bei der Lektüre auch Lust am Denken hat, dass wir uns diesen Spaß nicht von der KI aus der Hand nehmen lassen.
11: Spaß am Denken bieten alle 8 der nominierten auf- und anregenden Sachbücher dieses Jahrgangs. Aber als es dann endlich zur Preisverleihung kam, waren doch viele überrascht.
16: Den Deutschen Sachbuchpreis 2026 verleiht die Stiftung Buchkultur und Leseförderung des Börsenvereins des Deutschen Buchhandels an Konstantin Richter, 300 Männer.
17: Eigentlich ist der Weg das Ziel. Das hatte ich irgendwann mal gelernt, dass es eigentlich immer das Schönste ist, dass die Belohnung, auf die man immer wartet, dass die gar nicht so toll ist wie der Prozess an sich. Naja, ich bin überglücklich über diesen Preis und will jetzt auch wirklich gar nichts mehr.
11: Gewinner Konstantin Richter war 20 Jahre lang schwanger gegangen mit einem Zitat von Walter Rathenau, dass nämlich 300 Männer über das Schicksal des Kontinents bestimmen. Zu diesen gehörten Bankiers, Lobbyisten und Industrievorstände, ausschließlich Männer. Auch viele Deutsche, wie die Konzernchefs von Siemens, Krupp und der Allianz.
17: Im Hinterkopf hatte ich das ganz früh. Ende der 90er war ich damals noch jung als Reporter für das Wall Street Journal gearbeitet habe. Und da bin ich viel in Deutschland gewesen und habe mit, sagen wir, diesen Managern, die Deutschland AG, dieses Netzwerk von Männern repräsentierten, zu tun gehabt. Und da dachte ich, das ist eigentlich eine Kultur, die möchte ich einmal beschreiben.
0: Der Deutsche Sachbuchpreis verliehen in Hamburg. Jens Büchsenmann war dabei.
18: Wenn schon die Regierung sich, sagen wir mal, bekämpft, ja.
19: Ja, es ist halt so. Das Volk, das darbt und die Großen leben. Große Sprüche und nichts dahinter.
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Der Vizekanzler und Finanzminister Lars Klingbeil hat sich in der ARD-Arena Bürgerfragen gestellt. Und wie er sich geschlagen hat, das hören Sie nach den Nachrichten hier. Dann im Bericht unserer Korrespondentin aus Berlin. Dann führt sie meine Kollegin Liane Kossmann durch den Vormittag. Soweit NDR Info an diesem Dienstag mit Stefan Schlag.

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1: Um 9 Uhr mit Michael Hafke. Erfurt ist in diesem Jahr die glücklichste Großstadt Deutschlands, gefolgt von Augsburg und Düsseldorf. Rostock bildet mit großem Abstand das Schlusslicht. Das ist das Ergebnis des neuen Glücksatlas, den die Uni Freiburg zusammen mit der Süddeutschen Klassenlotterie veröffentlicht hat. Aus der NDR Nachrichtenredaktion Aline Braun.
2: 3 Jahre lang wurden die Menschen in 40 Großstädten befragt, wie sie zum Beispiel die Wohnsituation, Jobs, Kriminalität oder Bildungsangebote bewerten. Dabei konnten sich 2 Städte im Norden zuletzt deutlich verbessern. In Kiel zum Beispiel sind die Menschen jetzt zufriedener mit ihrer

0: Israel erneut angreifen, werde man mit aller Härte reagieren, sagte Israels Ministerpräsident Netanyahu in einer Videobotschaft. US-Präsident Trump erklärte in einem TV-Interview, er habe Netanyahu gewarnt, dass Israel im Falle einer Ausweitung der Angriffe zu einem größeren regionalen Krieg möglicherweise isoliert dastehen könnte, sprich, dass die USA die Unterstützung wohl einstellen würden. Der Konflikt zwischen dem Iran und Israel hatte sich am Sonntag wieder durch gegenseitige Attacken zugespitzt. Den Süden des Libanon greift das israelische Militär offenbar weiter an. Nach libanesischen Angaben wurden 5 Menschen bei einem Luftangriff getötet. Die israelische Luftwaffe fing nach eigenen Angaben in der Nacht über dem Süden des Landes eine Drohne aus dem Jemen ab.
1: Im Kanzleramt findet morgen ein Reformspitzentreffen statt und im Vorfeld gibt es unterschiedliche Forderungen von verschiedenen Seiten. Der Sozialverband Deutschland warnt davor, Reformen als Kürzungsprogramm zu verstehen. Stattdessen müssten kleine und mittlere Einkommen entlastet werden. Arbeitgeberpräsident Dulger will, dass die Renten nicht mehr so stark steigen. Aus Berlin Dagmar Pepping.
2: Den Beitragszahlern sei nicht zu vermitteln, dass die Renten in diesem und im nächsten Jahr um jeweils über 4% deutlich stärker steigen sollen als Löhne und Preise. Grund für die deutliche Anhebung: die gute Entwicklung bei den Löhnen und die erste Rentenreform der schwarz-roten Regierung. Der Arbeitgeberpräsident rief die Rentenkommission der Bundesregierung auf, Mut zu echten Reformen aufzubringen. Die Kommission soll ihre Vorschläge zur Zukunft der Altersabsicherung bis Ende des Monats vorlegen. Am Mittwochabend treffen sich Spitzenvertreter der Koalition im Kanzleramt mit Vertretern der Gewerkschaften und der Arbeitgeber, um über die geplanten Reformen für die Wirtschaft und die Sozialsysteme zu sprechen.
1: In Deutschland gibt es immer mehr politisch motivierte Straftaten. Die Zahl der registrierten Taten hat im vergangenen Jahr einen neuen Höchstwert erreicht. Aus der In der Nacht-Redaktion Marius Zikri.
3: Knapp 86.000 Fälle weist die neueste Statistik zum Thema aus, die Bundesinnenminister Dobrindt und BKA-Chef Münch heute vorstellen wollen. Das sind rund 1.600 mehr als noch im Jahr 2024. Die Zahlen liegen dem ARD-Hauptstadtstudio vor. Gut, die Hälfte der Taten ordnen die Ermittler dem rechten Spektrum zu. Bei Gewaltdelikten waren das beispielsweise knapp 1.600 gegenüber 1.100 Fällen mit Tätern aus der linken Szene. Zur politisch motivierten Kriminalität zählen auch Taten mit religiösem Hintergrund, beispielsweise Antisemitismus. In diesem Bereich sind im vergangenen Jahr rund 6.500 Taten gezählt worden. Das ist ein Plus von 300 Fällen.
1: Die deutschen Exporte sind den dritten Monat in Folge gewachsen. Wie das Statistische Bundesamt mitgeteilt hat, stiegen die Ausfuhren im Vergleich zum Vormonat um fast 1%. Der Gesamtwert der Exporte betrug mehr als 136 Milliarden Euro. Auch im Februar und März hat es schon ein Plus gegeben. Als Grund wird eine höhere Nachfrage in Europa und in den USA angegeben. Und das waren die Nachrichten.
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5: Sonne und Wolken wechseln sich heute ab. Zeitweise sind es auch sehr viele Wolken, aber es sind auch Schauer und einzelne Gewitter dabei. Die Höchstwerte heute 17 bis 20 Grad. Morgen ist es dann erst oft freundlich, später dann aber auch wieder wechselhaft mit Schauern und Gewittern bei maximal 16 bis 20 Grad. Die weiteren Aussichten, auch am Donnerstag teils Sonne, teils Wolken, später von der Nordsee her Regen bei 16 bis 19 Grad. Am Freitag weiter wechselhaft mit Regen und wieder 16 bis 19 Grad maximal. NDR Info, der Verkehrsservice mit Staus und Behinderungen ab 3 Kilometern. A1, Lübeck Richtung Hamburg, zwischen Barsbüttel und Billstedt, 5 Kilometer stockender Verkehr. A1, Osnabrück Richtung Bremen, zwischen Dreieck Stur und Bremen-Arsten, 4 Kilometer stockender Verkehr vor der Baustelle. A1, Bremen Richtung Lübeck, zwischen Harburg und Norderelbbrücke, 6 Kilometer stockender Verkehr. Die A7, Kassel Richtung Hannover, ist zwischen Dreieck Drammetal und Göttingen Nord gesperrt. Die Umleitung führt über die U99 und U5. A7, Hannover Richtung Flensburg, zwischen Hamburg-Heimfeld und dem Elbtunnel, 8 Kilometer stockender Verkehr. Die A24, Hamburg Richtung Berlin, ist zwischen Hagenow und Wöbelin wegen Bauarbeiten bis 16 Uhr gesperrt. A24, Berlin Richtung Hamburg, zwischen Hamburg-Jenfeld und Horn, 3 Kilometer stockender Verkehr. A25, Gestacht Richtung Hamburg, zwischen Nettelnburg und Allermöhe, 3 Kilometer stockender Verkehr. Und A28, Oldenburg Richtung Bremen, zwischen Hatten und Hude, 3 Kilometer Stau. Am Mikrofon ist Liane Kossmann. Schönen guten Morgen. Der SPD-Vorsitzende, Finanzminister und Vizekanzler Lars Klingbeil hatte gestern einen ziemlich vollen Terminkalender und vor allem musste er sich vielen Fragen stellen. Gestern Nachmittag war er zunächst zu Gast beim Deutschen Landkreistag, am Abend dann in der ARD.

0: Arena. Das Publikum konnte also unterschiedlicher kaum sein. Was sie aber eint, ist ein sorgenvoller Blick in die Zukunft. Christina Nagel.
1: Klare Antworten. Das wünschen sich an diesem Tag alle von Lars Klingbeil, dem Vizekanzler, Finanzminister und SPD-Chef.
2: Wo sind wir verkehrt abgebogen?
3: Ich mache mir Sorgen, dass ich von meiner Rente später nicht mehr richtig leben kann.
4: Was sehen Sie denn, dass Ihnen wirklich Vertrauen gibt, zu sagen, wir schaffen das in Deutschland wieder mit wirtschaftlichem Aufschwung?
5: Da fehlt mir der Plan irgendwo. Wo will Deutschland hin?
1: Auf jeden Fall raus aus der Krise. Die Lage sei schwierig, sagt Lars Klingbeil. Die Stimmung mitunter noch schwieriger. Gern würde er also sagen,
6: wir kriegen alles sofort super easy gelöst.
1: Doch super easy ist halt schon lange nichts mehr. Die Wirtschaft kommt nicht in Gang, die Kommunen verzeichnen Rekorddefizite, die Sozialversicherungssysteme müssen dringend reformiert werden, Haushaltsmittel sind knapp.
5: Nur über Sondervermögen können wir es nicht lösen,
1: sagt ein Mann aus Ingolstadt. Er ist nicht der Einzige an diesem Tag, den die 500 Milliarden Euro umtreiben, mit denen die Infrastruktur wieder auf Vordermann gebracht werden soll. Schließlich ist es ein gewaltiger Schuldenberg, der auch nachfolgende Generationen belasten wird. Klingbeil verteidigt die Entscheidung. Viel zu lange habe Deutschland nicht investiert. Die Folge: marode Brücken und Schulen. Er mahnt, die Wirkung des Sondervermögens nicht kleinzureden. Auch eine Turnhalle könne einen Unterschied machen.
7: So, jetzt sage ich Ihnen als jemand, der aus dem ländlichen Raum kommt, wo Vereine eine ganz wichtige Rolle spielen. Wenn die Fußballvereine oder die Turnvereine keine funktionierende Turnhalle haben, gibt es keine Orte, wo die sich treffen können, wo die ihr Zusammenleben leben, wo die auch damit Demokratie und Gesellschaft stärken.
1: Stärken will Klingbeil an diesem Tag so einiges. Als Finanzminister die Wirtschaft und die Kommunen, als SPD-Chef unter anderem das Rentensystem. Verpflichtende Betriebsrenten, so wie sie der Deutsche Gewerkschaftsbund vorgeschlagen hat, kann er sich gut vorstellen.
7: Auch das würde helfen.
1: Helfen würde auch mehr Tempo, um mehr Wohnraum zu schaffen, um Wohnen wieder bezahlbarer zu machen.
7: Bauen, bauen, bauen. Aber solange wir nicht genug Wohnraum haben, müssen wir auch dafür sorgen, dass die Mieten fair sind. Und deswegen will ich so eine Obergrenze ermöglichen als Bundesebene. Und ob wir es mit der Union hinkriegen, werden wir in den nächsten Monaten sehen.
1: Dass es nur gemeinsam geht, in der Koalition, im Zusammenspiel zwischen Bund, Ländern und Kommunen, dessen ist sich der SPD-Politiker durchaus bewusst. Er habe keine einfachen Antworten, sagt er beim Deutschen Landkreistag, und er gebe keine populistischen Versprechen. Schließlich müssten viele Knoten durchschlagen werden, um Deutschland wieder stark zu machen.
7: Ich glaube, wir kriegen das hin. Ich darf nicht diesen Satz sagen mit "wir schaffen das", der ist belegt, ja?
1: Sagt Klingbeil am Abend in der ARD-Arena. Wie genau aber, das bleibt weiter offen.
0: Aus Berlin war das Christina Nagel.
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0: Heute ist wieder so ein Tag, an dem man vielleicht ganz gerne mal mit den Wissenschaftlern tauschen möchte. Jedes Jahr steigen sie mit ihren Flugzeugen an der Nordseeküste zu einer besonderen Mission auf. Ihr Ziel: die Sandbänke, auf denen sich Seehunde bei Niedrigwasser sonnen. Denn ab heute zählen die Wissenschaftler die Tiere wieder aus der Luft. Die Experten vom Landesamt für Verbraucherschutz und Lebensmittelsicherheit wollen mit den Daten feststellen, wie sich die Population entwickelt. An der Küste gibt es zwei Abschnitte, wo die Seehunde gezählt werden. Der erste, der reicht vom Dollard an der niederländischen Grenze bis nach Wangerooge. Und der zweite Abschnitt, der reicht vom Jadebusen über die Vogelinsel Mellum, Cuxhaven bis an die Elbe. Frank Jacobs.
9: Laut Laves starten heute die ersten Flüge bei Niedrigwasser. Dann können die Wissenschaftler die Tiere auf den Sandbänken aus dem Flugzeug herauszählen. Außerdem verschaffen sie sich auch erste Eindrücke über den Gesundheitszustand der Seehunde. Im vergangenen Jahr haben die Experten einen Anstieg der Population im Wattenmeer festgestellt im Vergleich zum Jahr davor, nämlich 316 mehr. Insgesamt waren es rund 8400 Seehunde. Die Zahl der Tiere war vor rund 20 Jahren stark gesunken. Viele Tiere starben an der Seehundstaupe. Seitdem hat sich der Bestand wieder erholt, teilte das Laves mit.
0: Ein Feuer in einem Hamburger S-Bahn-Tunnel hat heute früh den Berufsverkehr erheblich beeinträchtigt. Das Feuer war im S-Bahnhof Harburg-Rathaus ausgebrochen. 14 Feuerwehrwagen waren im Einsatz. Christoph Titz.
10: Aus bislang ungeklärtem Grund ist ein Holzübergang über die Gleise in Brand geraten, und zwar im S-Bahn-Tunnel nahe des Bahnhofs Harburg-Rathaus. Der Tunnel war durch das Feuer stark verraucht. Einen vom Rauch eingeschlossenen Mitarbeiter der S-Bahn rettete die Feuerwehr und brachte ihn an die Oberfläche. Die Löscharbeiten waren um 6:30 beendet, der Bahnhof Harburg-Rathaus ist aber weiterhin gesperrt und die S-Bahn-Linie S3 und S5 von Stade und Neugraben in die Innenstadt fahren nur eingeschränkt.
0: Die deutlich gestiegenen Kerosinpreise machen sich am Flughafen in Rostock-Lage bemerkbar. In diesem Monat werden deshalb mehrere Flüge in die Türkei gestrichen. Melanie Jaster.
11: Insgesamt 6 Hin- und Rückflüge zwischen Lage und Antalya wurden aus dem Juni-Flugplan gestrichen. Das hat der zuständige Flugbetreiber Corendon bekannt gegeben. Ursprünglich hatte die Airline nur 4 Streichungen angekündigt. Corendon überprüft und optimiert den Flugplan nach eigenen Angaben kontinuierlich auf Basis der aktuellen Nachfrage. Laut Flughafenbetreiber geht es aber vor allem um die deutlich gestiegenen Kerosinpreise. Die haben sich in den vergangenen Wochen verdoppelt. Trotz allem ist es erstmals seit 4 Jahren wieder möglich, im Sommer Urlaubsziele wie Antalya, Mailand, Menorca und Wien von Rostock-Lage aus anzusteuern.
0: Die Zahl der Hautkrebsfälle hat in Schleswig-Holstein deutlich zugenommen, mehr als in anderen Bundesländern. Laut Statistischem Bundesamt hat sich die Zahl der stationären Behandlungen innerhalb von 20 Jahren mehr als verdoppelt. Hauke Bülow.
12: In den Kliniken im Land mussten 2024 fast 4.300 Menschen mit der Diagnose Hautkrebs behandelt werden. 20 Jahre davor waren es noch knapp 2.000 Fälle. Der Anstieg in Schleswig-Holstein sogar über dem Bundestrend. Die Direktorin der Hautklinik am UKSH Campus Lübeck, Evelyn Gaffal, sieht dafür mehrere Gründe. Zum einen würden die Menschen immer älter und gerade der sogenannte weiße Hautkrebs trete häufig erst im höheren Lebensalter auf. Zum anderen hätten viele Betroffene in ihrer Kindheit und Jugend deutlich weniger Sonnenschutz genutzt als heute üblich. Hinzu komme, dass Hautkrebs inzwischen häufiger erkannt werde. Das spiegele sich auch in den Zahlen wieder, so die Professorin. Fachleute raten, Sonnenbrände zu vermeiden und sich regelmäßig untersuchen zu lassen.
0: Und soweit Informationen aus Norddeutschland.
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0: Die Tage. Gerade sind ja sehr lang und wenn das Wetter mitspielt, zieht es uns nach draußen ins Grüne, ans Wasser. Da werden wir dann allerdings schon erwartet, denn die Mückensaison hat ja auch begonnen. Und wenn man gestochen wird, dann heißt es bloß nicht aufkratzen. Warum? Dazu gleich mehr bei uns nach dem Sport. Zuvor das Wichtigste in Kürze, 9.14 Uhr.
9: Bei der Lebenszufriedenheit liegt Rostock weiter auf dem letzten Platz unter 40 deutschen Großstädten. Der Abstand zum vorletzten hat sich in den vergangenen 3 Jahren noch vergrößert, schreiben die Autoren im sogenannten Glücksatlas. Sie führen das unter anderem auf ein hohes Alter und viele Alleinlebende unter den Einwohnern zurück. Kiel liegt auf Platz 5 und schneidet damit von den norddeutschen Städten am besten ab. Der Iran und Israel überziehen sich weiter mit Drohungen. Angriffe gab es seit gestern aber nicht mehr. Beide Seiten haben sich an die vereinbarte Feuerpause gehalten. Der Iran gab den Flugverkehr wieder frei. In Israel sollen unter anderem die Schulen wieder normal öffnen. Israels Regierungschef Netanyahu betonte aber, dass der Kampf noch nicht zu Ende sei, auch nicht mit der libanesischen Hisbollah. Die Zahl der politisch motivierten Straftaten in Deutschland ist so hoch wie nie. Die Polizei erfasste im vergangenen Jahr 86.000 Fälle, 1.600 mehr als im Vorjahr. Dazu gehören Beleidigungen, Volksverhetzung und Sachbeschädigung, zum Beispiel von Wahlplakaten. Aber auch 4.100 politisch motivierte Gewalttaten sind dabei, wie etwa Angriffe bei Demonstrationen. Einzelheiten stellt das Bundeskriminalamt heute vor. Und das Wetter Norddeutschlands gibt Sonne, zeitweise aber auch viele Wolken im Wechsel und Schauer und einzelne Gewitter sind auch dabei bei Werten zwischen 17 und 20 Grad. Soweit der Kurzüberblick, weiter mit Liane Kossmann.
0: Schönen guten Morgen.
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0: Am Sonntag beginnt für die deutsche Fußballnationalmannschaft die Weltmeisterschaft mit dem ersten Gruppenspiel gegen Curaçao. Und das DFB-Team ist dieser Partie wieder einen Schritt näher gekommen. Lars Bente.
17: Ja, sogar mehrere Schritte kann man sagen. Schließlich war es ein rund 2-stündiger Flug aus Chicago bis zum Turnierhotel in Winston-Salem. Ja, nicht nur dort, sondern auch auf dem Trainingsplatz wurde das Team dann herzlich empfangen.
18: To Winston-Salem and Wake Forest University, the Germans.
16: Kaum gelandet und schon auf dem Rasen. Die deutsche Nationalmannschaft ist erst wenige Stunden in ihrem WM-Quartier in North Carolina. Da absolviert sie vor 3000 Fans bereits ihre erste Trainingseinheit. Und einer zieht dabei besonders die Blicke auf sich, Manuel Neuer.
18: I like Manuel Neuer.
19: Yeah, he's back on the field right now, Manuel Neuer.
18: I know, I thought he had retired, but he came back. Last dance, I guess.
16: Der letzte Tanz also. Naja, zumindest ist Manuel Neuer zurück. Nach seiner Wadenverletzung trainiert die deutsche Nummer 1 erstmals wieder mit dem Team. Locker, beweglich, ohne erkennbare Probleme. Alles deutet darauf hin, dass Neuer beim WM-Auftakt gegen Curaçao am Sonntag wieder im Tor stehen wird. Autogrammjäger, Handykameras und Deutschland-Trikots mitten in North Carolina. Für viele junge amerikanische Fans, zum Beispiel für die von der deutschen Schule, ist es die erste Begegnung mit dem DFB-Team überhaupt.
20: Ich habe gekommen, weil ich wollte immer ein Ding mit Fußball sehen.
21: Ich finde es halt einfach cool, mal die Unterschriften zu bekommen.
22: Ich habe immer als ein kleines Kind mit meinem Papa Fußball angeschaut. Und jetzt freue ich mich sehr, ein echtes Fußballspiel anzuschauen.
16: Noch ist die Fußball-WM hier in Winston-Salem nicht überall Gesprächsthema Nummer 1.
23: Ja, ich glaube, die WM ist ein bisschen eine Randerscheinung. Ja? Ich glaube nicht, dass... Ich meine, Leute reden drüber, aber natürlich ist Basketball... viel interessanter. Ja.
16: Kann man so sehen, rund ums Spry Stadium auf dem Gelände der Wake Forest University herrscht heute trotzdem WM-Vorfreude.
24: Ich heiße Katie. Herzlich willkommen in North Carolina.
16: Und Katie freut sich richtig, beim öffentlichen Training dabei zu sein.
24: Oh, ich finde es wunderbar. Ne? Das ist so schön, alle die tolle Spieler zu sehen und die Leute zu sehen, die zusammenkommen. Und es ist ja wunderbar.
16: Und auch DFB-Präsident Bernd Neuendorf ist beeindruckt vom Auftakt in Winston-Salem.
25: Ja, die Leute geben sich wirklich fast schon herzergreifend viel Mühe, dass wir uns hier wohlfühlen. Und ja, bisher wirklich toller Eindruck, auch jetzt hier beim Training, die Plätze. Ja, das ist wirklich schon sehr gut, wenn man über den Platz geht. Das ist fast wie ein Golfplatz. Also sehr gute Bedingungen, wie ich finde. Ja, und jetzt müssen wir noch gut spielen.
16: Der öffentliche Teil der Vorbereitung ist damit vorbei. Die nächsten Einheiten finden hinter verschlossenen Türen statt. Die Fans müssen draußen bleiben. Manuel Neuer aber ist wieder drin. Und das dürfte für Bundestrainer Julian Nagelsmann derzeit die wichtigste Nachricht sein.
17: Martin Roschitz war das aus dem DFB-WM-Quartier in Winston-Salem. Und gleich in circa einer halben Stunde, da hören wir auch mehr von unserem WM-Reporter vor Ort. Übermorgen wird die WM also eröffnet. Das ist ein Moment, den FIFA-Präsident Infantino sicherlich herbeisehnt. Aktuell muss er sich allerdings auch mit Verschwörungsvorwürfen auseinandersetzen. Ja, und die kommen von Fußballlegende und Ex-UEFA-Präsident Michel Platini. Der 70-Jährige hat in Frankreich nämlich zwei Klagen eingereicht. Darin geht es um eine laut Platini geschmiedete Verschwörung von Infantino und anderen FIFA-Funktionären, die darauf abzielte, den Franzosen daran zu hindern, FIFA-Präsident zu werden. Platini hatte ja nach dem Rücktritt von Sepp Blatter vor rund 11 Jahren als aussichtsreichster Kandidat gegolten für dessen Nachfolge. Und eine Zahlung von 2 Millionen Schweizer Franken an Platini machte diesen Plan des Franzosen dann allerdings zunichte. Stattdessen wurde Infantino, der damalige Generalsekretär der UEFA, an die Spitze des Weltverbands gewählt. Ja, werden wir jetzt aber wieder sportlicher in Slowenien. Da absolvieren die DFB-Frauen heute Abend ihr letztes WM-Qualifikationsspiel. Das deutsche Team, das hat das WM-Ticket für das Turnier dann im kommenden Jahr in Brasilien allerdings schon sicher in der Tasche. Ja, Christopher Klein ist unser Reporter in Ljubljana. Was hat sich das Team denn für diese Partie vorgenommen?
26: Auf dem Aufgabenzettel der DFB-Frauen stehen vor allem zwei Sachen. Zum einen Spaß haben, ohne Druck befreit aufspielen. So hat es Kapitänin Janina Minge beschrieben, die nach ihrer Rotsperre wieder in der Innenverteidigung auflaufen wird. Zum anderen aber hat Minge genau wie Bundestrainer Christian Wück klargemacht, dass es natürlich der Anspruch sei, gegen den Außenseiter und Gruppenletzten Slowenien zu gewinnen. Und es gibt auch klare fußballerische Aufgaben für die Partie, bessere Lösungen zu finden gegen die wohl sehr defensiven Gegnerinnen. Das hat beim 5:0 im Hinspiel ganz gut geklappt, beim mageren 0:0 gegen die taktisch ähnlich spielenden Österreicherinnen aber überhaupt nicht. Klar ist, die deutsche Startelf wird ordentlich durcheinandergewirbelt. Unter anderem bekommt Stammtorhüterin Ann-Kathrin Berger eine Pause. Ob Stina Johannes oder Ena Mamutovic spielt, das hat der Bundestrainer aber noch nicht verraten.
17: Wir werden es sicherlich erfahren. Anstoß ist um 18 Uhr. Und in der nordamerikanischen Basketballliga NBA, da läuft ja aktuell die Finalserie der Playoffs. Im Endspiel bekommen es die New York Knicks mit den San Antonio Spurs zu tun. Und die Knicks, die warten ja seit 53 Jahren auf den Titel. Heute Morgen, da gab es aber einen ersten Rückschlag in den Finals, denn sie kassierten eine Heimniederlage gegen die Spurs. Und live vor Ort in der Arena war auch Präsident Donald Trump, der während der Hymne aber laut ausgebuht wurde. Insgesamt steht es in dieser Finalserie also nur noch 2-1 für die Knicks. Wer als erstes 4 Siege auf dem Konto hat, der ist dann der neue NBA-Champion.
0: Der Sport mit Lars Bente.
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0: Die Tage sind lang und wenn das Wetter mitspielt, zieht es uns ja auch dann immer auch lange nach draußen, ins Grüne, ans Wasser. Da werden wir dann allerdings oft schon erwartet, denn die Mückensaison, die hat auch begonnen. Mücken, vor allem ihre Stiche, können nerven und manche Menschen reagieren besonders heftig darauf. In Mitteleuropa sind die Stiche in der Regel harmlos und klingen von selbst ab, es sei denn, man kann dem Juckreiz nicht widerstehen und kratzt sie auf. Thomas Sambol.
1: Wenn eine Mücke im Anflug ist, geht es dem Dermatologen Thomas Schwarz von der Uni Kiel wie vielen Menschen.
2: Dieses Summen da, das macht einen wirklich verrückt.
1: Vom Stich der Mücke bekommt man dagegen meistens gar nichts mit. Von den Folgen jedoch umso mehr.
2: Wenn die Mücken stechen, dann setzen sie beim Stich Substanzen frei, die zum Beispiel das Blut flüssig halten. Und diese Substanzen wiederum führen dazu, dass Entzündungszellen da in dieses Gewebe einwandern. Die setzen dann wieder Botenstoffe frei, vor allem Histamin. Und dann kommt es eben meistens zu diesen quaddeligen Reaktionen und das verursacht dann den Juckreiz.
1: Wie stark jemand auf einen Stich reagiert, ist von Mensch zu Mensch unterschiedlich, betont die Hausärztin Christina Spörer aus Winsen an der Lur. Bei manchen höre der Juckreiz schnell wieder auf.
3: Und andere Menschen haben stärkere Reaktionen, dass es tatsächlich auch mal über ein paar Tage jucken kann, dass der rote Fleck um den Stich herum ein bisschen länger groß und rot sein kann und ein bisschen stärker geschwollen ist auch.
1: Dann sollte man den Mückenstich genau im Auge behalten, rät die Medizinerin.
3: Zum Beispiel mit einem Kuli die Ausdehnung einmal markieren, dass man so ein bisschen guckt, nimmt das zu über die Zeit oder wird es langsam wieder weniger. Das zu kühlen ist immer sehr ratsam und manchmal ist es tatsächlich auch sinnvoll, für eine Zeit antiallergische Medikamente einzunehmen. Dass wenn man ganz viele Mückenstiche hat, vielleicht mal für ein paar Tage das nimmt, gerne abends, weil die häufig müde machen, oder aber, dass man sich einer Creme besorgt, die gegen allergische Reaktionen hilft und ein bisschen die Schwellung reduziert.
1: Es gibt Vermutungen, dass solche sogenannten lokal entzündlichen Reaktionen heutzutage häufiger und prägnanter auftreten als früher. Das lässt sich wissenschaftlich nicht belegen. Aber so Hausärztin Christina Spörer.
3: Man hat zwischendurch dann auch immer das Gefühl, dass zumindest manche Menschen wirklich ausgeprägte Rötungen haben rund um verschiedene Stiche. Und manchmal überlegt man schon auch, ob das nicht stärker ist, als man es früher beobachtet hat. Ja.
1: Dabei könnten zum Beispiel auch Umweltgifte, gegen die die Mücken resistent sind, eine Rolle spielen. Mit ihrem Speichel übertragen sie solche Gifte möglicherweise auf den Menschen. Der Dermatologe Thomas Schwarz von der Uni Kiel hält von solchen Spekulationen allerdings wenig.
2: Dass jetzt sozusagen die Umweltverschmutzung da besonders beiträgt zu verstärkten Reaktionen. Ich glaube, es ist eher so ein bisschen die individuelle Disposition, die das letztendlich dann ausmacht. In einem Jahr, wenn es besonders viele Mücken gibt, fällt es wahrscheinlich etwas mehr auf und das empfindet dann wahrscheinlich der Betroffene so, dass er jetzt etwas stärker reagiert.
1: Auf keinen Fall aber sollte man falsch reagieren und am Mückenstich kratzen. Auch wenn es schwerfällt, meint Christina Spörer.
3: Weil das Ding ja so verdammt juckt und dann kann es sein, dass da Bakterien eindringen. Und dann entzündet sich das Ganze zusätzlich und dann würde die Schwellung weiter zunehmen, die Rötung würde sich ausbreiten.
4: Und bei so Hautinfektionen kann es eben dazu kommen, dass sich die Entzündung über die Lymphbahne fortschreitet.
1: Ergänzt die Hamburger Hausärztin Maren Sommer. Und
4: das ist bei der sogenannten Lymphangitis, wenn sich eben die Lymphbahnen mit entzündet haben, nicht so dramatisch. Trotzdem sollte man dann antibiotisch behandeln. Also wenn der rote Strich kommt, dann schaut man bitte ganz zeitnah bei seiner Hausärztin oder beim Hausarzt vorbei.
1: Denn in seltenen Fällen kann ein harmloser Mückenstich am Ende zu einer Blutvergiftung führen, die lebensbedrohlich ist. Wer sich richtig krank fühlt und nach dem Stich einer Mücke zum Beispiel Gliederschmerzen, Fieber oder Schüttelfrost bekommt, sollte deshalb ebenfalls schnell zum Arzt gehen. Quarkwickel, kühlendes Gel oder auch spezielle Hitzestifte können helfen, den Juckreiz und das Kratzbedürfnis zu lindern und damit auch das Entzündungsrisiko zu senken.
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0: Armenien hat gewählt und den amtierenden Ministerpräsidenten Pashinyan in seinem westorientierten Kurs bestärkt. Und das trotz Warnungen aus Moskau, das mit drastischen Folgen gedroht hat, falls die ehemalige Sowjetrepublik im Kaukasus sich weiter von Russland abwenden sollte. Unsere Gastkommentatorin Daniela Seperi, freie Autorin unter anderem für den Spiegel, sieht die Europäische Union nun in der Pflicht, das Land zu unterstützen.
5: Armeniens Wahl ist eine Botschaft an Europa. Und Europa sollte endlich zuhören. Trotz massivem Druck aus Moskau haben sich die Armenierinnen und Armenier erneut für einen proeuropäischen Kurs entschieden. Für Demokratie, Rechtsstaatlichkeit und eine Zukunft außerhalb der russischen Einflusssphäre. Genau deshalb darf Europa jetzt nicht denselben Fehler machen wie so oft zuvor, applaudieren und dann wegschauen. Denn die Geschichte der letzten Jahre ist auch eine Geschichte europäischer Versäumnisse. Als mehr als 100.000 Armenierinnen und Armenier nach den Angriffen Aserbaidschans aus Bergkarabach vertrieben wurden, blieb die internationale Reaktion erschreckend schwach. Als Russland seinen Bündnispartner Armenien im Stich ließ, wurde vielen Menschen im Land deutlich, dass die Sicherheitsversprechen des Kremls nichts wert sind. Und trotzdem hat Europa bis heute keine Antwort auf die Frage gegeben, wie es Staaten schützt, die sich bewusst für Demokratie und gegen russische Dominanz entscheiden. Dabei steht viel auf dem Spiel. Putin hat mehrfach deutlich gemacht, dass er ehemalige Sowjetrepubliken nicht als wirklich souveräne Staaten betrachtet. Deshalb darf die Europäische Union Armenien nicht nur als geopolitischen Puffer betrachten. Deutschland und die EU sollten die wirtschaftliche Zusammenarbeit ausbauen, Investitionen fördern und demokratische Institutionen stärken. Und das am besten sofort. Denn Demokratien scheitern selten allein an ihren Feinden, sondern oft auch daran, dass ihre Freunde zu spät handeln.
0: Die Meinung von Daniela Seperi. Die Süddeutsche Zeitung aus München geht auf die Ankündigung Moskaus ein, Armenien könne bei einem pro-westlichen Wahlausgang ein ähnliches Schicksal erleiden wie die Ukraine. Sie spricht von einer Niederlage für Putin.
6: Moskau hat mit seinen Drohungen das Gegenteil erreicht. Noch nie hatten die Menschen in Armenien ein so negatives Bild von Russland wie kurz vor der Parlamentswahl. Und sie haben daraus für die Abstimmung ihre Schlüsse gezogen. Die meisten wollen nicht wieder angekettet sein an dieses große Land.
0: Nach Ansicht der Taz aus Berlin wird Russland es dabei aber nicht belassen.
6: Es wird weiterhin versuchen, Armenien auf pro-russische Linie zurückzubringen und dabei so vorgehen wie in den Westbalkanstaaten. Diese warten seit langem auf eine EU-Mitgliedschaft, die ihnen vor 23 Jahren auf dem EU-Westbalkan-Gipfel versprochen wurde. Die Enttäuschung über den schleichenden Beitrittsprozess nutzt Moskau für Desinformationskampagnen und Anti-EU-Stimmungsmache. Die EU sollte dagegen halten. Brüssel darf Armenien keine unnötigen Steine in den Weg legen.
0: Das waren die Standpunkte. Zusammengestellt hat sie Torben Müller.
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7: Um 9.30 Uhr mit Michael Hafke. Die Menschen in Erfurt, Augsburg und Düsseldorf sind unter den deutschen Großstädten dann am zufriedensten. Das ist das Ergebnis des neuen Glücksatlas, den die Uni Freiburg zusammen mit der Süddeutschen Klassenlotterie veröffentlicht hat. 3 Jahre lang wurden die Menschen in 40 Großstädten befragt, wie sie zum Beispiel die Wohnsituation, Jobs, Kriminalität oder Bildungsangebote bewerten. In Norddeutschland liegt Kiel an der Spitze, bundesweit auf Platz 5. Hamburg kommt auf Rang 10, Lübeck auf 18. Braunschweig, Hannover und Bremen landen im unteren Mittelfeld. Und auf dem letzten Platz, Nummer 40, steht Rostock. Die Zahl der politisch motivierten Straftaten in Deutschland ist im vergangenen Jahr weiter gestiegen. Die genauen Zahlen wollen Bundesinnenminister Dobrindt und BKA-Chef Münch heute vorstellen. Aus Berlin, Philipp Eckstein.
9: Knapp 86.000 politisch motivierte Straftaten hat die Polizei im vergangenen Jahr registriert. Gut 1.600 mehr als noch im Vorjahr. Betrachtet man alle politisch motivierten Straftaten, dann wurde rund die Hälfte dem Bereich rechts zugeordnet. Neben rechts und links registriert die Polizei auch Straftaten, die religiös motiviert sind oder aufgrund einer ausländischen Ideologie. Im vergangenen Jahr hatte Bundesinnenminister Dobrindt gesagt, politisch motivierte Kriminalität müsse mit aller Konsequenz bekämpft werden. Unter anderem die hohe Zahl antisemitischer Straftaten sei nicht hinnehmbar.
7: Israel und der Iran sehen offenbar weiter von gegenseitigen Angriffen ab. Beide Länder drohten aber, schnell und hart zurückzuschlagen, sollte die Gegenseite die Waffenruhe brechen. Aus Tel Aviv, Jan-Christoph Kitzler.
10: In weiten Teilen Israels ist es in der Nacht ruhig geblieben. Nur im Norden des Landes gab es immer wieder Alarm, ausgelöst durch Drohnen der Hisbollah. Ganz im Süden, über der Stadt Eilat am Roten Meer, fing die israelische Armee nach eigenen Angaben eine Drohne der Houthi-Miliz aus dem Jemen ab. Der Iran und Israel haben die gegenseitigen Angriffe eingestellt, nachdem die Lage seit Sonntag eskaliert war. Einschränkungen wurden aufgehoben. In Israel sollten die Schulen heute wieder geöffnet sein. Im Iran wurde der Luftraum wieder geöffnet. US-Präsident Trump hatte gestern darauf gedrängt, die Lage nicht weiter eskalieren zu lassen. Medien berichten von einem Telefonat mit Israels Premier Netanyahu, in dem er davor gewarnt haben soll, dass Israel im Falle einer Ausweitung der Angriffe möglicherweise isoliert dastehen könnte.
7: Nachdem das deutsch-französische Kampfjet-Projekt FCAS gestoppt ist, fordern verschiedene Verteidigungspolitiker eine rasche Alternative. Die Zusammenarbeit mit anderen Partnern müsse zügig geprüft werden, meint etwa Thomas Erndl von der CSU. Aus Berlin Bianca Schwarz.
11: Ähnlich argumentiert der SPD-Verteidigungspolitiker Christoph Schmidt. Seiner Ansicht nach könne man für einen gemeinsamen Kampfjet das Gespräch suchen mit Großbritannien, Italien, Japan oder Schweden. Ganz anders klingt die Bewertung bei den Grünen. Grünen-Chefin Franziska Brandner kritisiert, die Bundesregierung verweise nur auf eine Blockadehaltung der beteiligten Industrie, also der deutschen Airbus-Sparte und des französischen Dassault-Konzerns. Doch wo die Industrie blockiert, sei es Aufgabe der Politik, Führung durchzusetzen, so Brandner.
7: Über sogenannte russische Schattenflotte sind durch eine Datenleck neue Einzelheiten bekannt geworden. Danach fahren seit einiger Zeit auf diesen Schiffen auch bewaffnete Sicherheitskräfte mit. Das ist das Ergebnis einer internationalen Recherche, an der auch NDR und Süddeutsche Zeitung beteiligt waren. Aus Hamburg Benedikt Strunz.
12: Für die Recherchen werteten die Reporterinnen und Reporter die Crewlisten von 700 Schattenflottentankern aus. Den Recherchen zufolge handelt es sich bei den Männern vor allem um ehemalige Soldaten, die entweder in der regulären Armee oder bei der Söldnerorganisation Wagner Kampferfahrung gesammelt haben. Die Sicherheitsleute an Bord hätten vor allem den Auftrag, die Crews, die oft unter extrem prekären Bedingungen auf den Schrotttankern arbeiten müssen, zu beaufsichtigen und davon abzuhalten, zu bereitwillig mit westlichen Behörden zusammenzuarbeiten. So berichten es übereinstimmend westliche Sicherheitsbehörden und Militärs.
7: Die Metallsplitter auf der Ironman-Radstrecke in Hamburg sind offenbar vorsätzlich auf die Straße gestreut worden. Der Staatsschutz ermittelt wegen des Verdachts der versuchten gefährlichen Körperverletzung und der Sachbeschädigung. Die Späne lagen am Morgen des Rennens auf mehreren Straßen. Dutzende Amateurfahrer konnten nicht mehr ausweichen. Bei vielen ging die Luft aus den Reifen. Einige stürzten sogar. Mindestens ein Teilnehmer kam ins Krankenhaus. Wie viele Räder insgesamt beschädigt wurden, ermittelt die Polizei noch gemeinsam mit dem Veranstalter. Und das waren die Nachrichten.
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0: Heute ein Wechsel aus Sonne und zeitweise vielen Wolken. Auch Schauer und einzelne Gewitter wird es geben. Die Höchstwerte 17 bis 20 Grad. Morgen ist es dann erst oft freundlich, später dann aber auch wieder wechselhaft mit Schauern und Gewittern bei maximal 16 bis 20 Grad. NDR Info, der Verkehrsservice mit Staus und Behinderungen ab 3 Kilometern. A1 Lübeck Richtung Hamburg. Zwischen Hamburg-Billstedt und Norderelbbrücke 4 Kilometer stockender Verkehr. A1 Osnabrück Richtung Bremen. Zwischen Dreieck Stur und Bremen-Arsten 4 Kilometer stockender Verkehr vor der Baustelle. A1 Bremen Richtung Lübeck. Zwischen Harburg und Norderelbbrücke 6 Kilometer stockender Verkehr. Die A7 Kassel Richtung Hannover ist zwischen Dreieck Drammetal und Göttingen Nord gesperrt. Die Umleitung führt über die U99 und die U5. A7 Hannover Richtung Flensburg zwischen Hamburg-Heimfeld und dem Elbtunnel 8 Kilometer stockend. Die A24 Hamburg Richtung Berlin ist zwischen Hagenow und Wöbelin wegen Bauarbeiten bis 16 Uhr gesperrt. A24, Berlin Richtung Hamburg, zwischen Hamburg-Jenfeld und Horn, 3 Kilometer stockender Verkehr. A25, Geesthacht Richtung Hamburg, zwischen Nettelnburg und Allermöhe, 3 Kilometer stockend. Und A28, Oldenburg Richtung Bremen, zwischen Hatten und Hude, 3 Kilometer Stau. Am Mikrofon ist Liane Kossmann. Schönen guten Morgen. Der Deutsche Ärztetag Mitte Mai in Hannover war so etwas wie der MeToo-Moment der deutschen Medizin. Medizinstudentinnen prangerten auf der Bühne an, dass sie bei der Veranstaltung oft mit anzüglichen Kommentaren konfrontiert werden. Vorher hatte schon eine Umfrage des Marburger Bundes gezeigt, dass fast jede zweite Ärztin mehrmals im Jahr Machtmissbrauch durch männliche Vorgesetzte erlebt. Was also muss sich an Kliniken und Krankenhäusern ändern? Das ist unser NDR-Info-Thema heute. Und ich habe darüber mit Kirsten Kappert-Gonter gesprochen. Sie sitzt für die Grünen im Bundestag und ist Obfrau ihrer Partei im Gesundheitsausschuss. Und sie prangert seit Jahren Sexismus im Gesundheitswesen an, den sie strukturell nennt. Und bevor wir gleich in das Gespräch gehen, NDR Info, der Verkehrsservice mit einer dringenden Gefahrenmeldung. Achtung, ein Falschfahrer auf der A29 Ahlhorner Heide Oldenburg zwischen Sandkrug und Kreuz Oldenburg Ost kommt Ihnen ein Falschfahrer entgegen. Fahren Sie bitte äußerst rechts und überholen Sie nicht. Ich wiederhole nochmal, auf der A29 Ahlhorner Heide Oldenburg zwischen Sandkrug und Kreuz Oldenburg-Ost ist ein Falschfahrer unterwegs. Vorsicht dort bitte in beiden Richtungen. Also ich sag's nochmal, ich habe mit Kirsten Kappert-Gonter gesprochen, die für die Grünen im Bundestag sitzt und Obfrau ihrer Partei im Gesundheitsausschuss ist und seit Jahren Sexismus im Gesundheitswesen anprangert, den sie strukturell nennt. Und ich habe sie deshalb gefragt, warum die Debatte über Machtmissbrauch gerade im Gesundheitswesen im Vergleich zu anderen Bereichen, wenn wir auf die MeToo-Debatte schauen, erst mit so ungeheurer Verspätung ins Rollen gekommen ist.
13: Ja, erstmal muss man ja anerkennen, dass ein paar tausend Jahre Patriarchat eben überall ihre Spuren hinterlassen und im Gesundheitswesen, da sind immer noch überwiegend Männer in zentralen Positionen, Machtpositionen und Entscheidungspositionen. Und diese Stereotype wie der übermächtige Chefarzt, die halten sich einfach sehr hartnäckig. Und als ich Medizin studierte in den 80er Jahren, da waren wir vielleicht ein Drittel Frauen im Medizinstudium. Jetzt haben wir 60% Frauen, die Ärztinnen werden, und immer noch sitzen nur etwa 14% oder sind immer nur etwa 14% der chefärztlichen Positionen und der relevanten Entscheidungspositionen im klinischen Bereich von Männern besetzt. Und das hat natürlich Auswirkungen.
0: Ja, wie lässt sich denn dieses strukturelle Ungleichgewicht zwischen Ärztinnen und Männern in Leitungspositionen erklären, wenn Sie ja sagen, es gibt ja eigentlich viel mehr Medizinstudentinnen inzwischen?
13: Nach meiner Beobachtung, ich habe ja über 20 Jahre auch ärztlich gearbeitet, treffen im Gesundheitssystem Hierarchien, Abhängigkeiten und traditionelle Rollenbilder wirklich besonders hart aufeinander. Und ein Bereich, der, also wo es so um die entscheidenden Dinge geht wie um Leben und Tod, der lädt auch ein zu Allmachtsfantasien. Und es spielt eben eine Rolle, wie Entscheidungspositionen auch besetzt werden, welcher Blickwinkel vertreten ist. Und wenn es tradiert so ist, dass an der Spitze Männer sitzen, dann sitzen demnächst an der Spitze weiter Männer, weil das eben auch entsprechende Förderstrukturen sind. Und darum ist es natürlich so relevant, dass hier Parität eingeführt wird, dass wir auch Quoten auch politisch eingeführt haben für relevante Bereiche des Gesundheitswesens. Wir hatten ja lange Zeit die Situation, dass in den Entscheidungsgremien, bei den Kassen, bei den kassenärztlichen Vereinigungen, kann man da, wo medizinische Leitlinien gemacht werden, in vielen Bereichen nicht eine einzige Frau war. Und das hat natürlich Auswirkungen. Erstens dafür, dass uns relevante Talente verloren gehen, aber auch für die Gesundheitsversorgung an sich, weil wir ja auch die Lage haben im deutschen Gesundheitswesen und leider auch immer noch weltweit, dass bestimmte Bereiche, wo es um die medizinische Versorgung von Frauen geht, leider zu wenig im Blick sind.
0: Wie lässt sich das aber dann auch ändern, dieser Machtmissbrauch und auch sexualisierte Gewalt im Gesundheitswesen? Ob und wie können da auch Verhaltenskodizes oder Meldestellen helfen?
13: Ich halte das für sehr, sehr wichtig. Ich finde es, also dass wir entsprechende Meldestellen haben, weil bisher ist es ja so, dass Also die Frage muss man sich ja stellen, wer hat Konsequenzen zu befürchten von welchem Verhalten? Und aktuell ist es im Gesundheitsbereich immer noch so, dass die Person, die sexistische Kommentare eben nicht weglächelt, die bestimmte Karriereschritte, wenn die verweigert werden, versucht zu kompensieren durch noch mehr und die Männer sozusagen grinsen sich und machen abfällige Bemerkungen über angeblich mangelnde Kompetenz. Solange die Konsequenzen bei den Betroffenen liegen, funktioniert das natürlich nicht. Das heißt, auch hier muss die Scham die Seite wechseln und die Konsequenzen müssen die tragen, die Machtmissbrauch ausüben. Und darum sind Meldestellen und Kodizes, aber auch Meldestellen, wo dann nachher auch Sanktionen erfolgen können gegenüber denen, die ihre Macht da missbrauchen, elementar. Und zusätzlich ist es notwendig, dass wir die Quoten auch wirklich einhalten, dass wir Gesetze haben, die vorsehen, dass eben bestimmte Positionen auch gleichberechtigt verteilt werden.
0: Heißt das denn aus Ihrer Sicht, die Gesetzeslage ist da noch unzureichend?
13: Aus meiner Sicht ist es ein Riesenschritt gewesen, dass wir gewisse Quoten eingeführt haben für Entscheidungsgremien im Gesundheitswesen. Das betrifft bisher nicht den klinischen Bereich. Und wir haben immer noch keine Gesetzeslage, die wirklich absichert, dass ein Machtmissbrauch, dass sexistische Übergriffe auch wirklich sanktioniert werden. Das geht hin bis natürlich zum Strafrecht, wo es notwendig wäre, dass es heißt, nur Ja heißt Ja.
0: Jetzt haben wir ja auch viel über Ärztinnen gesprochen. Muss die Debatte nicht auch dringend auf das pflegende Personal ausgeweitet werden?
13: Ich meine, die Debatte muss grundsätzlich aufs Gesundheitssystem ausgeweitet werden. Wir haben in aktuell allen Gesundheitsberufen, die Pflege ist ganz überwiegend weiblich, Physioergologotherapie ist überwiegend weiblich, Hebammen, Psychotherapeutinnen und inzwischen eben auch Ärztinnen, also sehr viele Frauen und an den Spitzenpositionen sitzen eben in der Regel noch Männer und denken, es ist quasi Gentleman Agreement, Frauen zu beleidigen oder auszubremsen. Und ich meine, die Debatte muss im ganzen Gesundheitswesen geführt werden und aber auch für uns alle, weil nicht nur im Gesundheitswesen wüten noch patriarchale Strukturen, die wirklich uns allen schaden.
0: Sagt Kirsten Kappert-Gonter. Sie sitzt für die Grünen im Bundestag und ist Obfrau ihrer Partei im Gesundheitsausschuss. Zu unserem NDR-Info-Thema heute: anzügliche Kommentare und Machtmissbrauch vom Doktor. Was muss sich in Kliniken ändern? 9.43 Uhr.
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0: Chinas Solarindustrie dominiert den Weltmarkt mit gigantischen Produktionskapazitäten und günstigen Preisen. Dass China den Weltmarkt mit billigen Solarmodulen flutet, sorgt für Unmut in Deutschland und der EU. Längst hat Chinas Solarindustrie die einst führende deutsche Solarindustrie nämlich überholt. Heimische Hersteller können mit der günstigen Massenproduktion aus China nicht mithalten. Aber auch in China haben die Überkapazitäten und sinkenden Preise Folgen für die Industrie. Große Solarunternehmen haben zuletzt erhebliche Verluste eingefahren. Eva Lambi-Schmidt berichtet aus Shanghai.
14: Chinas Solarindustrie ist unter Druck. In den vergangenen 3 Jahren haben die weltgrößten Solarunternehmen in der Volksrepublik Milliardenverluste gemacht. Auch im 1. Quartal dieses Jahres schreiben sich die roten Zahlen fort. Chinas Solarfirmen verkaufen in alle Welt, sind mit mehr als 80% Hauptlieferant für Solarmodule weltweit. Doch zu so günstigen Preisen, dass das Geschäft nicht profitabel ist. Das Problem sind Überkapazitäten in einer jahrelang staatlich geförderten Industrie. Die Produktionskapazitäten haben sich in den vergangenen 5 bis 10 Jahren aus verschiedenen Gründen ausgeweitet. Wenn jeder einzelne Hersteller die gleiche Idee hat, sich einen Anteil am wachsenden Markt zu sichern, investieren sie alle in den Ausbau, was insgesamt zu einer Produktionskapazität führt, die weit über den tatsächlichen Marktbedarf hinausgeht. Sagt David Fishman von der Energieberatungsfirma Lantau Group in Shanghai. Die Preisspirale nach unten überleben nicht alle Firmen. Mehr als 40 kleinere Unternehmen haben seit 2024 Insolvenz angemeldet, wurden übernommen oder haben den Markt verlassen. Andere konnten durch staatliche Subventionen weiter am Markt bleiben, was den Wettbewerb weiter verschärft und verzerrt. Sobald eine solche Verzerrung vorliegt, versuchen viele Akteure weiterhin in einem extrem wettbewerbsintensiven Umfeld zu überleben. Und letztendlich kommt es auf die Preise an. Diese sind extrem niedrig. Preise sind der einzige Weg, um den Absatz aufrechtzuerhalten, trotz Verlusten. Dieses Problem besteht schon seit langem. Die Spitze der kommunistischen Führung in Peking hat dies erkannt. Im vergangenen Jahr bereits wurden die Behörden angewiesen, etwas gegen den Preiskampf zu tun. Außerdem sollen Unternehmen, die nicht mehr konkurrenzfähig sind, geordnet pleite gehen können. Seit diesem April gibt es zudem für den Export von Solarmodulen keine Steuersubventionen mehr. David Fishman sieht die Bemühungen der chinesischen Staats- und Parteiführung bislang zurückhaltend, weil die Lokalregierungen nicht verpflichtet werden, konkret etwas gegen die Überkapazitäten zu tun. Doch es gehe in die richtige Richtung. Die bisherigen Marktaustritte sieht er als Beweis für einen Fortschritt, dass sich der Markt bereinigt. Dies müsse geschehen, um das Überangebot auszugleichen. Ich betrachte dies weniger als Turbulenzen, sondern eher als eine Übergangsphase. Früher wurde der Ausbau des Solarsektors selbst stark staatlich gefördert. Und jetzt befinden wir uns im Übergang zu einer marktgetriebenen Phase. Wir sehen derzeit eine sehr volatile Nachfrage nach Solarmodulen, da der Markt versucht, sich an ein neues markt- und wirtschaftsorientiertes Nachfragesystem anzupassen. Aber das ist beabsichtigt. Bislang seien die verbliebenen Solarunternehmen jedoch widerstandsfähiger als erwartet. Das beobachtet Tanya Ru, Solaranalyst bei der Finanznachrichtenagentur Bloomberg. Sie versuchen, ihre Produktionszahlen zu senken, ihre Belegschaft zu verkleinern, die Produktion zu verlangsamen oder einzuschränken, einige Produktionsstätten zu schließen und ihre Auslastungsrate zu senken. Sie versuchen alles, um auf diesem Markt zu überleben.
0: Chinas Solarindustrie schreibt Verluste. Eva Lambi-Schmidt war das. Das erste Training der deutschen Fußballnationalmannschaft ist absolviert und zwar öffentlich auf die Stimmung und vor allem die Wade von Manuel Neuer. Schauen wir gleich mit unserem WM-Reporter. Zuvor alles Wichtige, kurz und kompakt, 9.48 Uhr.
7: Die zufriedensten deutschen Großstädter leben in Erfurt, Augsburg und Düsseldorf. Im Norden bekommt Kiel die besten Bewertungen und landet auf Platz 5. Hamburg kommt auf Rang 10. Das hat das Städteranking im sogenannten SKL-Glücksatlas ergeben. Am wenigsten zufrieden in der repräsentativen Befragung waren die Menschen in Frankfurt am Main, Wiesbaden und Rostock. Betriebsrenten zur Pflicht machen. Diesen Vorschlag des Deutschen Gewerkschaftsbundes hat jetzt auch Bundesfinanzminister Klingbeil unterstützt. Der SPD-Chef sagte in der ARD, das könnte helfen, das Rentensystem zukunftsfähig zu machen. Die gesetzliche Rente sei aber weiter die Grundlage für alles, sagte Klingbeil. Die Bundesregierung wartet gerade auf die Vorschläge der Rentenkommission, um die Alterssicherung zu reformieren. Die deutsche Wirtschaft hat im ersten Quartal mit 0,3% leicht zugelegt, aber nicht in allen Bundesländern. Gerade im Norden ist die Wirtschaftsleistung laut dem Münchner IFO-Institut sogar zurückgegangen. In Hamburg und Schleswig-Holstein um 0,5% und in Niedersachsen um 0,2%. Die Experten verweisen darauf, dass es dort im vergangenen Jahr mehr Zuwachs gab und er jetzt schwächer ausfällt. Überdurchschnitt zugelegt hat Mecklenburg-Vorpommern und zwar um 0,4%. Und das Wetter Norddeutschlands gibt Sonne, zeitweise viele Wolken, im Wechsel auch Schauer. Dazu kommen einzelne Gewitter, Werte zwischen 17 und 20 Grad. Soweit der Kurzüberblick, weiter mit Liane Kossmann.
0: Guten Morgen.
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0: Ja, und übermorgen geht sie los mit dem Eröffnungsspiel Mexiko gegen Südafrika in Mexiko-Stadt. Deutschland ist dann am Sonntag dran gegen Curaçao. Und die deutsche Mannschaft, die ist ja seit gestern in ihrem Stützpunkt in den USA, in North Carolina, und hat schon ein erstes öffentliches Training hinter sich gebracht. Martin Roschitz, unser WM-Reporter, hat dieses Training auf dem Gelände der Wake Forest University für uns verfolgt. Wie groß war denn das öffentliche Interesse?
15: Ja, das war schon da. Es war eine gute Stimmung. Die Mannschaft ist sehr wohlwollend und herzlich empfangen worden. 3000 Fans durften beim Training dabei sein. Viele mit deutschen Wurzeln oder einem deutschen Hintergrund, aber eben fast keine Fans aus Deutschland. Die WM ist vielen einfach zu teuer, muss man einfach so sagen. Dafür waren die Tickets zum öffentlichen Training jetzt kostenlos. Nach 45 Minuten war schon wieder Schluss, aber danach gab es die zweite Halbzeit mit Autogrammen und Selfies und die hat dann über eine Stunde gedauert. Das war also insgesamt ein wirklich gelungener Start fürs DFB-Team hier im WM-Quartier in North Carolina.
0: Sportlich gesehen ist ja vor allem eine Frage interessant. Was macht die Wade von Torwart Manuel Neuer? Er hat das Training mitgemacht. Wie ist dann dein Eindruck? Wie fit ist er? War er schon wieder voll im Einsatz?
15: Als wäre er nie weg gewesen, locker, beweglich, ohne erkennbare Probleme für mich, hat alle Übungen mitgemacht, so wie die anderen Keeper auch. Und das war wirklich die wichtigste Nachricht zum Auftakt im deutschen Teamquartier hier in Winston-Salem. Der Bundestrainer kann mit Manuel Neuer planen zum WM-Start am Sonntag gegen Curaçao. Neuer wird dann nach 2 Jahren sein DFB-Comeback feiern, also ein Kaltstart ohne Spielpraxis in sein 5. WM-Turnier. Wobei von Kaltstart kann man hier auch nicht reden bei 33 Grad im Schatten und wirklich hoher Luftfeuchtigkeit. Die Spieler mussten teilweise auch Kühlwesten tragen, um einfach die Körpertemperatur zu regulieren. So heiß ist es hier.
0: Ja, das Wetter wird ja auch wahrscheinlich die ganze WM über eine Rolle spielen. Bereitet sich denn die deutsche Mannschaft da auch irgendwie speziell vor oder trägt man dann einfach tatsächlich einfach eine Kühlweste?
15: Nein, also Bundestrainer Julian Nagelsmann will eine Mischung finden aus konzentrierter Gegnervorbereitung und eben ein paar allgemeineren Themen wie die Abstimmung zwischen Abwehr und Angriff und eben auch der Hitze. Ich hatte es angesprochen, hier in North Carolina sind die Temperaturen sehr hoch, es ist schwül. Die Spieler haben beim Training eben diese Kühlwesten getragen. Ich habe auch mal eine anprobiert und es ist schon erstaunlich, wie schnell der Körper runterkühlt nach der Anstrengung in der Hitze. Heute wird es wieder heiß um 11 Uhr Ortszeit beim Training, 17 Uhr dann deutscher Zeit. Und danach spricht DFB-Sportdirektor Rudi Völler bei der ersten Pressekonferenz hier in Winston-Salem im Audimax der Universität. Sehr schöner Saal, der da vom DFB hergerichtet worden ist, der aber natürlich schon da war. Für die Studierenden, die im Moment in den Semesterferien sind, 5000 sind es insgesamt. Vielleicht sind aktuell 500-600 nur da.
0: Die nächsten Trainingseinheiten, die jetzt noch kommen, die finden dann ja auch wieder hinter verschlossenen Türen. Worauf wird es da jetzt ankommen in der wirklich dann ja letzten Vorbereitung auf das Spiel am Sonntag? Hat sich denn da die deutsche Elf, die erste Startelf schon gefunden?
15: Ja, die erste Elf steht so gut wie fest. Neuer im Tor, jetzt nachdem er trainiert hat sowieso. Davor die Innenverteidigung mit Tah und Schlotterbeck außen. Kapitän Kimmich und Brown, der sich ja überraschend gegen David Raum durchgesetzt hat, der wohl noch ein paar körperliche Probleme hat. Pavlovic und Metscher im defensiven Mittelfeld. Wirtz und Musiala müssen ihre WM-Form auch noch finden, aber dazu ist ja auch noch ein bisschen Zeit. Und Leroy Sané wird offensiv Lennart Kahl ersetzen, der sich ja leider verletzt hat. Hat das bisher auch ganz gut gemacht, der Sané. Und Kai Havertz im Sturm, der übrigens jetzt auch im Training wie im Spiel schon das erste Tor gemacht hat und dafür auch viel Applaus bekommen hat von den Mitspielern und den Fans. Klingt also insgesamt erstmal gut und trotzdem zählt Deutschland mit dieser Startelf nicht zu den Topfavoriten wie Frankreich. Die Franzosen haben gestern 3-1 in der WM-Generalprobe gegen Nordirland gewonnen und alle 3 Tore hat Bayern-Star Michael Olise gemacht und gegen den könnte die deutsche Mannschaft ja dann im Achtelfinale spielen müssen, wenn beide Mannschaften Gruppensieger werden. Und gegen so einen Olise in Topform will man im Moment eigentlich nicht spielen.
0: Ja, so weit sind wir ja auch noch nicht morgen. Übermorgen geht's ja erstmal los mit dieser WM. Wie empfindest du denn gerade so auch abseits des Platzes die WM-Stimmung? Ist da schon WM-Vorfreude zu spüren, auch in den USA?
15: Nein, um ganz ehrlich zu sein, trotz der guten Stimmung beim Training sind Soccer und die WM hier in North Carolina noch nicht das große Thema. Im Moment laufen ja die Finalserien im Basketball und im Eishockey, also NBA, NHL. North Carolina ist im Eishockey beteiligt mit den Carolina Hurricanes. Und heute Nacht waren ja alle gespannt auf Spiel 3 der Finalserie im Basketball zwischen den New York Knicks und den San Antonio Spurs. Die Spurs haben auswärts ihren ersten Sieg geholt. Donald Trump war auch dabei im Madison Square Garden und ist gnadenlos ausgebuht worden, als er auf dem großen Videowürfel zu sehen war. Und das ist das Thema, was die USA heute bewegt und nicht die Fußball-WM.
0: Martin Roschitz war das, unser WM-Reporter aus Winston-Salem in North Carolina in den USA.
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0: Gibt es einen Zusammenhang zwischen Homeoffice und psychischen Erkrankungen? Eine Studie in den USA während der Corona-Pandemie will das belegen. Aber stimmt dieser Zusammenhang wirklich? Ist das Homeoffice wirklich der Grund für die Zunahme dieser Diagnosen? Einig sind sich die Forschenden da dann doch nicht. Und Madita Graumann aus der ARD-Gesundredaktion hat deshalb nochmal mit Nico Dragano vom Universitätsklinikum Düsseldorf gesprochen. Und der sagt, man sollte mit den Ergebnissen dieser Studie vorsichtig sein.
18: Einen kausalen Zusammenhang zwischen Homeoffice und dem Anstieg depressiver Symptome kann mit dieser Studie eigentlich nicht dargestellt werden. Denn es wurde gar nicht direkt untersucht, ob die Personen im Homeoffice sind, sondern nur, ob sie einen Beruf haben, der potenziell im Homeoffice gemacht werden kann. Der Schluss ist also indirekt. Man muss immer noch andere Studien hinzuziehen. Die Ergebnisse der bisherigen Studien sind eindeutig uneindeutig.
19: Doch wenn das Homeoffice beispielsweise dazu führt, dass jemand kaum noch vor die Tür geht, wird es problematisch. Auch das zeigen Studien. So hat zum Beispiel ein Forscherteam der Universität Miami herausgefunden, wer im Alltag verschiedene Orte besucht, fühlt sich besser.
20: Was wir konstant als das Stärkste herausgefunden haben, ist, wie viele neue Orte man an einem Tag aufsucht. Also das, was wir Neuheit nennen, oder das Erleben an neuen Orten zu sein, scheint der stärkste Indikator für Veränderungen im Wohlbefinden zu sein.
19: Sagt Aaron Heller, Autor der Studie und Neurowissenschaftler. Auch ein anderer Faktor, der beim Homeoffice häufig zu kurz kommt, hat einen starken Einfluss auf unsere Stimmung, erklärt Markus Reichert, Koordinator einer der bislang größten Studien zu Bewegung und Wohlbefinden im Alltag.
21: Was besonders eindrücklich war, war der Befund von körperlicher Alltagsaktivität auf Energiegeladenheit. Insbesondere bei Personen, die neurobiologisch eine Vulnerabilität für psychische Erkrankungen zeigen.
19: Doch nicht nur Bewegung und neue Orte beeinflussen unsere Stimmung. Auch mit wem wir unterwegs sind, spielt eine Rolle, sagt Irina Timm. Sie forscht am Karlsruher Institut für Technologie zu Bewegung und Wohlbefinden im Alltag.
22: Das Zusammensein mit Freunden, engen Bekannten, also ich nenne das mal unterstützende Kontakte, sowohl das Wohlbefinden als auch die Bewegungsaktivität im Alltag verbessern konnte. Sehen der soziale Kontakt ist so etwas wie ein Mediator an der Beziehung zwischen affektivem Wohlbefinden und Bewegungsverhalten.
21: Wir haben auch gesehen, dass soziale Interaktion und Bewegung teilweise füreinander kompensieren können, dass wenn man im Moment alleine war in bestimmten Situationen, aber zuvor körperlich aktiv war, dass diese Aktivität zumindest einen Teil der affektiven Downside von alleine sein kompensieren konnte.
19: Das alles, also neue Orte, Bewegung und soziale Interaktion, ist auch mit einem Arbeitsalltag im Homeoffice vereinbar. Während nicht jeder, der ins Büro fährt, automatisch all diese Dinge erlebt. Daher sei es wichtig, diese positiven Effekte, die unser Gehirn braucht, bewusst zu integrieren, rät Irina Timm.
22: Man fährt zur Arbeit. Wieso fährt man immer die gleiche Strecke? Man kann einfach mal einen anderen Weg ausprobieren. Man kann einen Spaziergang durch ein anderes Stadtviertel unternehmen. Also neue Umgebungen liefern neue Reize oder durchbrechen eben diese Routinen.
19: Es gibt also im wahrsten Sinne des Wortes viele Wege, die zu einer besseren Stimmung im Alltag führen.
0: Der Bericht von Madita Graumann. 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Wir können eine Warnung geben. Auf der A29 Ahlhorner Heide, Oldenburg. Kein Falschfahrer mehr zwischen Wadenburg und Kreuz Oldenburg Ost. Iran und Israel haben ihre wechselseitigen Angriffe vorerst wieder eingestellt. Aber wie stabil ist diese Waffenruhe und was bedeutet sie auch für die Verhandlungen zwischen den USA und Iran? Unsere Korrespondentin berichtet gleich nach den Nachrichten aus Washington.

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1: Um 10 Uhr mit Michael Hafke. Erfurt ist in diesem Jahr die glücklichste Großstadt Deutschlands, gefolgt von Augsburg und Düsseldorf. Rostock bildet mit großem Abstand das Schlusslicht. Das ist das Ergebnis des neuen Glücksatlas, den die Uni Freiburg zusammen mit der Süddeutschen Klassenlotterie veröffentlicht hat. Aus der NDR Nachrichtenredaktion Aline Braun.
2: 3 Jahre lang wurden die Menschen in 40 Großstädten befragt, wie sie zum Beispiel die Wohnsituation, Jobs, Kriminalität oder Bildungsangebote bewerten. Dabei konnten sich 2 Städte im Norden zuletzt deutlich verbessern. In Kiel zum Beispiel sind die Menschen jetzt zufriedener mit ihrem Leben. Die Stadt sprang im Vorjahresvergleich von Rang 12 auf den 5. Auch Braunschweig machte 7 Plätze gut, ist aber trotz Verbesserung immer noch nur im unteren Mittelfeld unterwegs, genau wie Hannover. Hamburg landet auf Platz 10 und Lübeck auf 18. Insgesamt zeigt sich, die Lebenszufriedenheit in den Großstädten steigt weiter, aber nicht mehr so schnell wie in den vergangenen Jahren.
1: In Deutschland gibt es immer mehr politisch motivierte Straftaten. Die Zahl der registrierten Taten hat im vergangenen Jahr einen neuen Höchstwert erreicht. Aus der NDR Nachrichtenredaktion Marius Zekri.
3: Knapp 86.000 Fälle weist die neueste Statistik zum Thema aus. Das sind

0: es gegenseitige Angriffe gegeben, erstmals seit Beginn der Waffenruhe Anfang April. Gestern erklärten dann beide Staaten, dass sie die Attacken vorerst wieder einstellen. Die Feuerpause könnte Bewegung bringen in die Verhandlungen zwischen Iran und den USA. Der Direktor des Deutschen Orientinstituts Reinicke hält die Gespräche aber für schwierig. Er sagte auf NDR Info, es gebe viele offene Fragen.
1: Was passiert mit der Straße von Hormuz? Die Frage, diskutiert man über die Atomwaffen oder besser gesagt die Kontrolle des Irans über eigene Atomanlagen, ja oder nein? Da gab es ein Rahmenabkommen, das offensichtlich relativ weit ausgehandelt war. Aber anscheinend hat Trump, so die öffentlichen Äußerungen, dieses nicht akzeptiert, weil er ist dann ausgestiegen. Jetzt muss man zusehen, dass man wieder neu einsteigt. Der erste Schritt wird sein, die Kämpfe im Südlibanon zu beenden, weil der Iran sonst nicht weiter verhandeln zu scheint. Um dann aber überhaupt erst einmal zu den Grundfragen zu kommen, die ja noch sehr vielfältig sind. Und das wird sicherlich lange dauern.
0: Der Direktor des Deutschen Orientinstituts Reinicke auf NDR Info. Die deutschen Exporte sind den dritten Monat in Folge gewachsen. Wie das Statistische Bundesamt mitgeteilt hat, stiegen die Ausfuhren im Vergleich zum Vormonat um fast 1%. Der Gesamtwert der Exporte betrug mehr als 136 Milliarden Euro. Auch im Februar und März hatte es schon ein Plus gegeben. Viele Ärztinnen und Ärzte erleben Machtmissbrauch, Demütigung oder sexuelle Belästigung. Das ist vor einigen Wochen bei einer Mitgliederbefragung des Ärzteverbands Marburger Bund herausgekommen. Etwa 1000 Beschäftigte haben mitgemacht und ein Ergebnis ist, fast die Hälfte war innerhalb eines Jahres von Machtmissbrauch durch andere Ärzte betroffen. Oft wurden Chefärzte als Täter genannt. Der Marburger Bund hat Konsequenzen angekündigt. Die Verbandsvorsitzende Jona sagte auf NDR Info, heutzutage seien mehr Menschen bereit, über Missstände zu sprechen und deshalb müsse es auch die Angebote dafür geben.
2: Wir haben ein strukturelles Problem. Wir brauchen niedrigschwellige Meldestellen. Wir brauchen auch die Möglichkeit, anonym zu melden. Und alle Krankenhäuser müssen nach dem Allgemeinen Gleichstellungsgesetz eine Meldestelle haben. Die ist aber oft auch gar nicht bekannt. Und wir werden jetzt verschiedenste Maßnahmen einleiten. Wir haben auch ein Gespräch gemeinsam mit der Deutschen Krankenhausgesellschaft, um idealerweise ein Leitbild für die Krankenhäuser zu entwickeln.
0: Die Vorsitzende des Ärzteverbands Marburger Bund, Jona, auf NDR Info. Und das waren die Nachrichten.
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4: Heute ein Wechsel aus Sonne und zeitweise vielen Wolken. Auch Schauer und einzelne Gewitter sind möglich. Die Höchstwerte 17 bis 20 Grad. Morgen ist es erst oft freundlich, später dann wieder wechselhaft mit Schauern und Gewittern bei maximal 16 bis 20 Grad. Und die weiteren Aussichten auch am Donnerstag. Teils Sonne, teils Wolken, später von der Nordsee her Regen bei 16 bis 19 Grad. Das auch die Höchstwerte am Freitag, dazu weiter wechselhaft mit Regen. 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Noch einmal die Entwarnungsmeldung auf der A29 Ahlhorner Heide Oldenburg. Kein Falschfahrer mehr zwischen Wadenburg und Kreuz Oldenburg Ost. Staus und Behinderungen ab 3 Kilometern haben wir auf der A1 Lübeck Richtung Hamburg zwischen Hamburg-Billstedt und Norderelbbrücke 4 Kilometer stockender Verkehr. Die A1 Osnabrück Richtung Bremen ist zwischen Ahlhorner Heide und Wildeshausen West nach einem Unfall gesperrt. Die Umleitung führt Richtung Delmenhorst über A29. A1 Osnabrück Richtung Bremen zwischen Dreieck Stur und Bremen-Arsten 4 Kilometer stockender Verkehr vor der Baustelle. A7 Hannover Richtung Flensburg zwischen Hamburg-Heimfeld und dem Elbtunnel 8 Kilometer stockender Verkehr. Die A24 Hamburg Richtung Berlin ist zwischen Hagenow und Wöbelin wegen Bauarbeiten bis 16 Uhr gesperrt. Und die A28 Oldenburg Richtung Bremen zwischen Hatten und Hude 3 Kilometer Stau. Am Mikrofon ist Liane Kossmann. Schönen guten Tag. Nachdem der Konflikt zwischen Iran und Israel zuletzt immer weiter zu eskalieren drohte, gibt es jetzt zumindest vorerst Anzeichen für eine Entspannung. Nach den gegenseitigen Angriffen haben beide Seiten angekündigt, ihre Militäreinsätze zunächst einzustellen. Wie stabil aber ist diese Waffenruhe? Und was bedeutet das auch für US-Präsident Donald Trump, der seit Monaten ja einen baldigen Deal mit dem Iran in Aussicht stellt? Unsere Korrespondentin Katharina Fuß berichtet aus Washington.
5: Nach den Angriffen zwischen Iran und Israel meldet sich Donald Trump zunächst nur mit einem kurzen Appell auf seiner Plattform Truth Social.
6: Israel und der Iran sollen sofort aufhören zu schießen.
5: Und tatsächlich trat das dann auch ein. Das Nachrichtenportal Axios berichtet, dass Trump den israelischen Präsidenten Benjamin Netanyahu vor einem erneuten Krieg mit dem Iran gewarnt habe. Im Interview sagte Trump,

0: Trump, Netanyahu solle vorsichtig sein, sonst werde er bald auf sich allein gestellt sein. Bei Truth Social machte er außerdem deutlich, er hält weiterhin an seinem Ziel fest, ein Deal mit dem Iran.
1: Beide Seiten, Israel und der Iran, streben einen sofortigen Waffenstillstand an. Die abschließenden Verhandlungen über den Frieden laufen, wenn ihnen nicht Unwissenheit oder Dummheit im Wege stehen. Die Blockade bleibt in vollem Umfang in Kraft, bis eine endgültige Einigung erzielt ist. Es sollte schnell vorangehen.
0: Aus dem Iran war aber schon zu hören, dass die Seeblockade der USA durchbrochen werden soll. Und in den USA glauben längst nicht alle daran, dass ein solcher Deal in greifbarer Nähe ist. Der demokratische Kongressabgeordnete Mike Quigley sagte dem Nachrichtensender CNN, es ist sehr naiv vom Präsidenten zu glauben, dass er oder irgendjemand die Kontrolle über die Lage im Nahen Osten hat. Skepsis kommt allerdings nicht nur von Trump-Kritikern. Auch im konservativen Lager werden Zweifel laut. Victoria Coates von der Heritage Foundation, die früher die Trump-Regierung in Sicherheitsfragen beraten hat, hält eine Einigung zwar grundsätzlich für möglich, aber nicht für schnell erreichbar. Sie verweist im Interview mit dem Nachrichtensender CNBC auf die schwierige wirtschaftliche Lage des Iran. Exporte und Ölproduktion seien massiv eingebrochen. Das erhöhe den Druck im Iran zu handeln, weil die Bevölkerung unter der Situation leide.
2: It's really very, very bad. And so it's a matter of time.
0: Es sieht sehr schlecht aus und ist nur eine Frage der Zeit, bis das iranische Volk die Dinge selbst in die Hand nimmt. Es gibt schon erste Anzeichen. Deshalb haben wir in den letzten 24 Stunden so eine Eskalation seitens des Iran erlebt. Viele Experten in den USA rechnen deshalb nicht mit einer schnellen Lösung. Zwar gilt der Iran als geschwächt, aber die jüngsten Angriffe haben auch in den USA Folgen. Die Ölpreise sind wieder gestiegen, Trumps Umfragewerte bleiben schwach und die Sorge vor einer weiteren Eskalation wächst.
3: Aus Washington war das Katharina Fuß. 9:09.
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3: In Hamburg steht eine große Veränderung in der Krankenhauslandschaft an. Das Unfallkrankenhaus Boberg soll zum Universitätsklinikum Eppendorf, dem UKE, umziehen. Nach Informationen von NDR 90,3 soll dieser Plan heute Mittag im Rathaus vorgestellt werden. Jörn Streller-Pohl.
5: Das Unfallkrankenhaus ist in die Jahre gekommen. Lange Zeit war deshalb ein Neubau im gleichen Bezirk, also in Bergedorf, geplant gewesen. Doch mit der Krankenhausreform hätten sich die Rahmenbedingungen geändert, teilte das Unfallkrankenhaus bereits vor Monaten mit. Deshalb wurde eine enge Zusammenarbeit mit dem UKE geprüft. Und jetzt also ist die Entscheidung endgültig gefallen für einen Neubau am Universitätsklinikum. Ein herber Einschnitt für Bergedorf, wo das Krankenhaus mit seinen mehr als 700 Betten seit Ende der 1950er Jahre steht. Wie zumindest die Notfallversorgung für den Bezirk neu organisiert werden soll, dürfte deshalb ein wichtiges Thema bei der Pressekonferenz heute Mittag im Rathaus sein, neben den konkreten Neubauplänen. Betrieben wird das Unfallkrankenhaus von den gewerblichen Berufsgenossenschaften und den Unfallkassen. Bundesweit gibt es 8 weitere Kliniken dieser Art.
3: Niedersachsen ist das Pferdeland in Deutschland. Dort gibt es weltweit anerkannte Pferdezüchter, zahlreiche Turniere und Auktionen. Im Pferdesport fließt eine Menge Geld. Und es werden auch immer mal wieder kritische Stimmen laut, was die Trainingsmethoden zum Beispiel in der Dressur angeht. Die Staatsanwaltschaft Oldenburg ermittelt nun in einem Fall in einem niedersächsischen Reitstall, bei dem 2 professionelle Pferdetrainer Tiere gequält haben sollen, unter anderem beim Training in der Ausbildung. Der Polizei liegen mehrere Anzeigen vor. Fritzi Blümer.
6: Eine ehemalige Pflegerin hat den Fall im vergangenen Herbst öffentlich gemacht. Unter anderem bei Facebook hat sie Aufnahmen gepostet. Uns liegen Bilder von verschiedenen Personen vor, die unter anderem verletzte Pferde zeigen. Auf mehreren sind zum Beispiel wunde Mundwinkel zu sehen, mutmaßlich von zu starkem Einsatz der Zügel. Ein weiteres Bild zeigt das Hinterteil eines Pferdes, auf dem man deutlich Spuren von Peitschenhieben sehen kann. Das Reiterpaar bestreitet, dass diese Bilder Berittpferde aus ihrem Ausbildungsstall zeigen. Die Rechtsanwältin des Paares verweist zudem auf einen unangekündigten Besuch des Veterinäramtes, nachdem die Vorwürfe bekannt geworden waren. Dabei seien keine Verletzungen bei Pferden festgestellt worden.
3: Wie können der Landtag, die Justiz und die Verwaltung vor dem Einfluss von verfassungsfeindlichen und extremistischen Kräften geschützt werden? Wie lässt sich verhindern, dass Extremisten Verfassungsorgane blockieren und Gewaltenteilung aushebeln können? In Schleswig-Holstein hat sich dazu eine Arbeitsgruppe aus allen Fraktionen im Landtag mit diesen Fragen beschäftigt, 2 Jahre lang. Herausgekommen sind mehrere Gesetzesinitiativen, die in der kommenden Landtagssitzung beraten werden. Einzelheiten von Stefan Böhnke.
7: Mit den jetzt eingebrachten Gesetzesentwürfen soll unter anderem verhindert werden, dass es bei der Wahl von Verfassungsrichtern im Landtag künftig bei anderen Mehrheitsverhältnissen zu politischen Blockaden kommt. Ähnliches gilt für den Richterwahlausschuss, der für die Wahl der Richter an den ordentlichen Gerichten zuständig ist. Auch soll das Landesverfassungsgericht gestärkt werden, indem wichtige Regelungen direkt in die Verfassung aufgenommen werden, damit sie nicht durch einfache Gesetzesänderungen verändert werden können. Damit werde dessen Stellung und Funktionsfähigkeit gesichert, sagte Bernd Buchholz von der FDP NDR Schleswig-Holstein. Schleswig-Holstein habe den einzigen Landtag ohne Extremisten, betonte Niklas Dürbruck von der SPD. Mit Blick auf die Erfahrungen in anderen Bundesländern sei es trotzdem richtig, die Institutionen der Demokratie bestmöglich abzusichern. Marion Schiefer von der CDU meinte, man habe in den vergangenen 2 Jahren fraktionsübergreifend einige wichtige Punkte identifiziert, durch die man die Arbeitsfähigkeit bedeutsamer Gremien sowie des Landesverfassungsgerichts zukunftsfest aufstellen könne.
3: In der Ferienanlage Weiße Wiek an der Mecklenburger Bucht in Boltenhagen sind gestern Abend Betriebsstoffe in die Ostsee ausgelaufen. Wie groß der Schaden ist und wer dafür verantwortlich ist, wird jetzt untersucht. Fabian Weishaupt.
8: Nach ersten Erkenntnissen ist ein etwa 100 Meter langer Bereich an der Kaikante der Marina Weiße Wiek durch Öl oder Diesel verschmutzt worden. Die Feuerwehr hat noch am Abend eine Ölsperre ausgelegt, damit sich die Betriebsstoffe nicht weiter ausbreiten. Die Schadstoffe sollen jetzt von der Wasseroberfläche abgeschöpft werden. Wann genau, ist laut Wasserschutzpolizei Wismar aber noch nicht klar. Die zuständigen Umweltbehörden seien bereits informiert. Die Polizei ermittelt außerdem wegen Umweltgefährdung gegen Unbekannt und sucht Zeugen.
3: Am Landgericht Rostock wird heute der Prozess um den getöteten Fabian aus Güstrow in Mecklenburg-Vorpommern fortgesetzt. In der Verhandlung heute geht es unter anderem um Telefonate der Angeklagten und um deren Beziehung zum Vater des getöteten Jungen. Dennis Mollenhauer.
9: Bereits wenige Tage, nachdem der Leichnam von Fabian im vergangenen Oktober gefunden worden war, hatten die Ermittler das Telefon der Angeklagten Gina H. überwacht. Unter anderem haben sie Gespräche abgehört und aufgezeichnet. Teile davon werden heute im Gerichtssaal abgespielt. Außerdem macht ein Kriminaloberkommissar seine Aussage, er ist daran beteiligt gewesen, die Handydaten der Angeklagten auszuwerten. Ein Bekannter von Gina H. ist zudem als Zeuge geladen. Er soll Angaben zur Beziehung von ihr zu Fabian und Fabians Vater machen. Der Angeklagten wird vorgeworfen, Fabian im Oktober ermordet zu haben. Die Staatsanwaltschaft geht davon aus, dass die Angeklagte gehofft habe, so die Beziehung zu Fabians Vater reparieren zu können.
3: Der Traum eines deutsch-französischen Kampfjets ist perdu. Warum und was das bedeutet, auch das Scheitern für die europäische Sicherheit, fragen dazu gleich nach dem Sport an unseren Korrespondenten in Paris. Zuvor das Wichtigste in Kürze, 10.15 Uhr.
10: Bei der Lebenszufriedenheit liegt Rostock weiter auf dem letzten Platz unter 40 deutschen Großstädten. Der Abstand zum vorletzten hat sich in den vergangenen 3 Jahren noch vergrößert, schreiben die Autoren im sogenannten Glücksatlas. Sie führen das unter anderem auf ein hohes Alter und viele Alleinlebende unter den Einwohnern zurück. Kiel liegt auf Platz 5 und schneidet damit von den norddeutschen Städten am besten ab. Die Zahl der politisch motivierten Straftaten in Deutschland ist so hoch wie nie. Die Polizei erfasste im vergangenen Jahr 86.000 Fälle, 1.600 mehr als im Vorjahr. Dazu gehören Beleidigungen, Volksverhetzung und Sachbeschädigung, zum Beispiel von Wahlplakaten. Aber auch 4.100 politisch motivierte Gewalttaten sind dabei, wie etwa Angriffe bei Demonstrationen. Einzelheiten stellen das Bundeskriminalamt und Innenminister Dobrindt gerade vor. Der Iran und Israel überziehen sich weiter mit Drohungen. Angriffe gab es seit gestern aber nicht mehr. Beide Seiten haben sich an die vereinbarte Feuerpause gehalten. Der Iran gab den Flugverkehr wieder frei. In Israel soll unter anderem die Schulen wieder normal öffnen. Israels Regierungschef Netanyahu betonte aber, dass der Kampf noch nicht zu Ende sei, auch nicht mit der libanesischen Hisbollah. Das Wetter in Norddeutschland: gibt Sonne, zeitweise viele Wolken im Wechsel und auch Schauer und einzelne Gewitter sind dabei bei Werten zwischen 17 und 20 Grad. Soweit der Kurzüberblick, weiter mit Liane Kossmann.
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3: Sportschule Malente, Campo Bahia oder auch Watutinki. Deutsche Fußballfans erinnern sich sicherlich noch an einige WM-Quartiere der deutschen Fußballnationalmannschaft. Mitunter wurden sie im Nachhinein ja sogar als einer der Gründe genannt für Erfolg oder Misserfolg beim Turnier. Und nun setzt das DFB-Team also auf Winston-Salem. Lars Bente.
11: Ja, gestern Abend unserer Zeit sind Kimmich und Co. in ihrem Teamhotel im Bundesstaat North Carolina angekommen und der Kapitän, der erklärte aber auch, dass ein gutes WM-Quartier nicht gleich auch bedeutet, dass es eine gute WM wird für das DFB-Team. Und den Beweis, den hatte er auch direkt parat.
12: Ich habe mich tatsächlich in Katar auch sehr heimisch gefühlt und am Ende sind wir trotzdem nach der Vorrunde rausgeflogen. Natürlich ist es schon wichtig, dass man sich da wohlfühlt, dass man sich auch nach jedem Spiel freut, wieder dahin zurückzukehren, dass man auch lang es dort auch aushält, weil im besten Fall sind wir da einfach einige Wochen. Aber wichtiger ist natürlich, dass die Bedingungen gut sind.
11: Ja, und vielleicht ein gutes Omen für diese Unterkunft. Torwart Manuel Neuer, der konnte gestern zum ersten Mal nach seiner Wadenverletzung wieder am kompletten Training, es war ein öffentliches Training vor 3000 Fans, teilnehmen. Ja, nicht teilnehmen an der WM wird wohl ein Schiedsrichter aus Somalia. Und das, obwohl er für das Turnier nominiert wurde. Uli Schäfer mit den Einzelheiten.
13: Omar Artan hätte als erster Schiri seines Landes bei einer WM zum Einsatz kommen sollen. Doch er scheiterte bei dem Versuch, in die USA einzureisen. Nach Angaben des somalischen Sportministeriums wurde Artan am Miami International Airport die Einreise verweigert. Warum, ist noch unklar. Aber Somalia gehört zu den Ländern, die auf einer von US-Präsident Trump eingeführten Einreiseverbotsliste stehen. Ein leitender Berater des somalischen Ministeriums für Jugend und Sport erklärte, dass Omar Artan ein gültiges Visum für die USA gehabt habe. Ihm die Einreise zu verweigern und daran zu hindern, Spiele zu leiten, untergrabe das Bekenntnis des Fußballs zu Fairness, Leistung und dem Geist des Fairplay.
11: Ja, mittlerweile hat sich der Fußballweltverband auch zu diesem Fall geäußert, mit dem Hinweis, dass die FIFA nicht an den Einwanderungsverfahren des Gastgeberlandes beteiligt ist, einschließlich der Entscheidung über Visa-Anträge. Vor 2 Jahren, da wären beim Handball-Sportverein Hamburg fast die Lichter ausgegangen. Erst auf den allerletzten Drücker gab es dann doch noch die Lizenz. Und auch im Jahr darauf musste nochmal nachgebessert werden. Diesmal dagegen alles okay. Die Lizenz hat der Club ohne Auflagen erhalten. Sportlich hat sich das Team die ganze Zeit im gesicherten Mittelfeld bewegt. Und trotzdem war es auch in dieser Saison wieder alles andere als langweilig bei den Hamburgern. Jan Möller berichtet.
14: Das war's. Die Saison ist vorbei und die Karriere, jedenfalls die von Niklas Weller. Das Trikot des Kapitäns hängt in Hamburg jetzt an der Hallendecke.
15: Wenn man nur die Namen liest, mit denen ich da oben stehen darf und stehe, dann ist das natürlich einfach unfassbar beeindruckend und unfassbar emotional.
14: Jogi Bitter, Stefan Schröder, Pascal Henz, sie sind Legenden in Hamburg und jetzt zählt auch Weller offiziell dazu. 11 Jahre hat er für den Club gespielt, er war schon beim Neustart in der 4. Liga dabei, nun wird er Präsident. In seiner letzten Saison als Profi ging's
15: auf und ab. Die Konstanz ist dieses Jahr nicht ganz so da gewesen, wie wir uns das erhofft haben.
14: So gab's Galas gegen Top-Teams, aber auch Pleiten gegen Absteiger. Platz 10 ist für Hamburg aber ein gutes Ergebnis, findet auch Jogi Bitter. Er ist seit 2 Jahren Sportchef.
16: Das ist die stärkste Liga der Welt. Und wenn ich mir angucke, was andere Top-Teams mit 3-mal so hohem Etat veranstalten, gegen wen die verlieren, gegen wen die gewinnen, da mache ich mir überhaupt keinen Kopf.
14: Ohnehin war der größte Erfolg gar kein sportlicher in dieser Saison. Es war der Schuldenschnitt im Winter. Ein 10-Millionen-Euro-Loch gestopft. Vor allem wieder dank des Investors Philipp Müller.
15: Ja, ich glaube, es ist die Basis dafür, dass wir heute noch hier stehen und in Zukunft noch hier stehen und Handball spielen können. Ja.
14: Sagt Niklas Weller. Und auf dieser Basis will sich der Club nun stabilisieren. Die Suche nach Sponsoren bleibt aber schwierig. Dazu wird ein neuer Geschäftsführer gesucht. Christian Hüneburg verlässt die Hamburger schon wieder nach nicht mal 2 Jahren. Und auch im Kader muss Sportchef Bitter einen Umbruch managen.
16: Ich sehe das gar nicht so dramatisch. Wir verlieren handballische Qualität. Aber ich glaube, dass wir auch eine Chance haben, neue Spieler zu integrieren. Wenn sie verteidigen können, den Weg nach vorne suchen, in maximaler Geschwindigkeit. Das sind Spieler, die wir brauchen. Und solche Spieler suchen wir für die Zukunft. Ich glaube, da haben wir eine Menge gefunden.
14: Wie Linksaußen Bayer vom Bergischen HC zum Beispiel oder für den Kreis den norwegischen Nationalspieler Hufte. Nicht mehr dabei sind prägende Typen wie Mortensen, Mägård, Lassen und eben Weller, für den eins schon mal klar ist.
15: Es ist immer noch Fehl am Platze hier, große Töne zu spucken und gerade mit dem Umbruch jetzt irgendwie große Ziele auszurufen.
14: Sich schnell von unten abzusetzen, das ist erstmal das Ziel, sagt Jogi Bitter. Und ganz wichtig,
16: dass wir wieder ein Stück weit einfach nach vorne denken können und dass die Vergangenheit Vergangenheit ist und dass wir ein Bild abgeben, mit dem man sich identifizieren kann. Ich kann nur versprechen, dass hier eine Mannschaft auf der Platte steht, die Hamburg begeistern will.
14: Niklas Weller wird dann irgendwo in der Halle sitzen als Präsident. Aber jetzt ist erstmal Pause. Die Saison ist vorbei, die Profikarriere auch. Das war's.
15: Ich habe, glaube ich, erstmal Bock auf einen schönen Sommer und einen Sommer ohne Läufe.
11: Ja, und die neue Handball-Bundesliga-Saison, die beginnt dann übrigens wieder Ende September.
3: Der Sport mit Lars Bente. Als Luftkampfsystem der Zukunft gestartet, legt das deutsch-französische FCAS-Projekt endgültig eine Bruchlandung hin. Was ich schon angedeutet hatte, ist nun amtlich. Bundeskanzler Friedrich Merz und Frankreichs Präsident Emmanuel Macron erklärten den Bau eines gemeinsamen Kampfflugzeugs für gescheitert. Zieht das jetzt noch weitere Kreise? Darüber hat mein Kollege Stefan Schlag heute früh mit unserem Korrespondenten in Paris, Karinika, gesprochen und ihn zunächst gefragt, was hat da bei FCAS nicht gepasst?
17: Ja, im Hintergrund waren es vor allen Dingen die beiden industriellen Partner, Dassault auf der französischen Seite, das ist ja der Bauer der Rafale, und auf der deutschen Seite die Airbus-Tochter Defence and Space, das ist sozusagen die deutsche Seite von Airbus, die sind nicht zueinander gekommen und in der Oberfläche ging es um Fragen, ob man jetzt irgendwie ein oder zwei Kampfjets macht. Unterschwellig ging es vor allen Dingen darum, wer Chef im Ring war. Die Franzosen, Dassault-Chef Éric Trappier, hat eindeutig mehrere Male eingefordert, dass es ein solches gemeinsames Kampfjet-Projekt nur gibt, wenn er selbst, der ja schon erfolgreich ganz viele Rafales gebaut hat, Chef im Ring ist. Das wollte man bei Airbus jetzt nicht mehr mitmachen, weil man so ein bisschen auch spürte, dass da vielleicht Arbeitsplätze in Deutschland verloren gehen könnten und weil man auch endlich an das Know-how für den Flugzeugbau herankommen will. Deutschland hat ja bisher seit dem Zweiten Weltkrieg noch nicht wieder alleine ein Kampfflugzeug gebaut.
18: Die Frage bleibt aber, warum hat man das denn nicht vorher geklärt?
17: Ja, das war als deutsch-französisches Prestigeobjekt vor 9 Jahren gestartet unter Angela Merkel und eben Emmanuel Macron, der gerade ins Amt gekommen war. Und da war man sich wohl damals auch noch nicht so ganz im Klaren darüber, was für eine Entwicklung das nehmen würde und wie sich auch die Rollen zwischen Frankreich und Deutschland so langsam verändern. Also Deutschland ist jetzt hier auch wesentlich selbstbewusster geworden, hat auch viel Geld investiert und in die Hand genommen und hat ja auch Ansagen gemacht, dass sie hier zu einer führenden Luftstreitmacht auch werden wollen. Das waren ja vor 9 Jahren noch ganz andere Töne unter Angela Merkel. Und das spürt man eben dann jetzt auch bei solchen gemeinsamen Projekten, wo sich früher Deutschland vielleicht mit der Junior-Rolle in einem solchen Projekt zufrieden gegeben hätte und dafür aber auch kräftig gezahlt hätte, ist man das heute nicht mehr bereit zu tun und fordert da Eigeninteressen ein. Und das führt dann eben dazu, dass solche deutsch-französischen Prestige-Projekte auf einmal scheitern.
18: Vor 9 Jahren gestartet, jetzt abgestürzt. Wie viel Geld ist denn schon reingeflossen in dieses Projekt?
17: Ja, das sind bislang erst ein, in Anführungszeichen, noch nicht mal ein paar Milliarden, weil man im Grunde auf dem Stand stehen geblieben ist, den es schon 2019 gab. Da hat man so einen Pappmaché-Flieger mal hier in Le Bourget auf dem Luftfahrtsalon ausgestellt. Seitdem sind weitere Studien betrieben worden, aber man hat noch nicht so richtig Geld investiert. Deswegen finanziell ist das Ganze jetzt keine Vollkatastrophe im Moment. Da gibt es ja auch viele Entwicklungen, die man daraus ableiten kann. Es sollte auch ein gemeinsamer Motor gebaut werden. Also man kann schon darauf aufbauen. Und es ist ja auch so, dass es sich hier nicht nur um ein Kampfflugzeug handelt, sondern auch um ein Kommunikationssystem. Das wird ja jetzt auch betont, dass man an dem auch festhalten will.
18: Was bedeutet das denn für die Verteidigungsfähigkeit Europas? Also wenn Deutschland und Frankreich es eben nicht hinbekommen, gemeinsam einen Kampfjet zu bauen?
17: Ja, das ist sicherlich kein gutes Zeichen. Das betont man hier in Frankreich auch. Es gibt da sowieso so ein bisschen hier. Also einerseits sind die beiden Industriekonzerne diejenigen, denen man die Schuld in die Schuhe schiebt. Auf französischer Seite schiebt man jetzt ein bisschen auch den Deutschen die Schuld in die Schuhe. Die Mitteilung aus Frankreich war ja gestern auch so mit dem Duktus, naja, die deutsche Seite sei wohl der Ansicht gewesen, dass es nicht möglich war, hier noch mehr Druck auf die Unternehmen auszusetzen. Also auch da merkt man zwischen Deutschland und Frankreich, selbst bei bestem Willen klappt das nicht. Also eine bessere Kombination aus dem frankophilen Friedrich Merz und Emmanuel Macron, der an diesem Projekt unbedingt festhalten wollte, gibt es ja kaum in dieser Konstellation. Und trotzdem klappt es nicht. Trotzdem sind die Interessen zwischen Deutschland und Frankreich inzwischen so verschieden, dass es bei vielen zentralen Feldern, wir erinnern uns auch an den Mercosur-Streit in der EU, immer wieder Probleme gibt. Und das könnte sich jetzt auch auf andere Projekte verlagern. Es gibt da zum Beispiel auch ein deutsch-französisches Panzerprojekt. Da war bisher klar, dass die Deutschen Chef im Ring sind. Die Franzosen haben immer wieder jetzt damit kokettiert, zu sagen, naja, vielleicht steigen wir dann da auch aus.
18: Verheerend ist das ja, wenn man sich das so anhört, gerade vor dem Hintergrund des Wunsches Europas, sich auch grundsätzlich unabhängiger zu machen. Also auch von den Amerikanern als Partner beispielsweise in Rüstungsfragen.
17: Absolut. Das war ja schon damals, 2017, als Merkel und Macron dieses Prestigeprojekt ins Leben gerufen haben, relativ überraschend, der entscheidende Punkt. Das war die erste Administration Trump und da spürte man schon, dass das Ganze eine Wendung nehmen könnte, bei der Europa sich einfach mehr auf eigene Beine stellen muss. Und dieser Versuch ist zumindest beim Thema Kampfjet im Kern Europa zwischen Deutschland und Frankreich jetzt erstmal krachend gescheitert. Und da fragt man sich wirklich, welche Projekte dann am Ende überhaupt dort noch gelingen sollen und wie Europa glaubhaft zeigen will, dass sie die Sicherheit auch in die eigenen Hände nehmen können. Das ist also hier wirklich deswegen auch ein symbolisches Zu-Grabe-Tragen all dieser Ideen von einem selbstbewussten Europa, das dann eben auch militärisch möglicherweise eines Tages auf Augenhöhe mit Russland oder den USA zumindest in einigen Domänen sein könnte.
3: Die Einschätzung unseres Korrespondenten in Paris, Kai Rienicker.
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3: Armenien hat gewählt und den amtierenden Ministerpräsidenten Pashinyan in seinem westorientierten Kurs bestärkt. Und das trotz Warnungen aus Moskau, das mit drastischen Folgen gedroht hatte, falls die ehemalige Sowjetrepublik im Kaukasus sich weiter von Russland abwenden sollte. Unsere Gastkommentatorin Daniela Seperi, freie Autorin unter anderem für den Spiegel, sieht die Europäische Union nun in der Pflicht, das Land zu unterstützen.
19: Armeniens Wahl ist eine Botschaft an Europa. Und Europa sollte endlich zuhören. Trotz massivem Druck aus Moskau haben sich die Armenierinnen und Armenier erneut für einen proeuropäischen Kurs entschieden. Für Demokratie, Rechtsstaatlichkeit und eine Zukunft außerhalb der russischen Einflusssphäre. Genau deshalb darf Europa jetzt nicht denselben Fehler machen wie so oft zuvor, applaudieren und dann wegschauen. Denn die Geschichte der letzten Jahre ist auch eine Geschichte europäischer Versäumnisse. Als mehr als 100.000 Armenierinnen und Armenier nach den Angriffen Aserbaidschans aus Bergkarabach vertrieben wurden, blieb die internationale Reaktion erschreckend schwach. Als Russland seinen Bündnispartner Armenien im Stich ließ, wurde vielen Menschen im Land deutlich, dass die Sicherheitsversprechen des Kremls nichts wert sind. Und trotzdem hat Europa bis heute keine Antwort auf die Frage gegeben, wie es Staaten schützt, die sich bewusst für Demokratie und gegen russische Dominanz entscheiden. Dabei steht viel auf dem Spiel. Putin hat mehrfach deutlich gemacht, dass er ehemalige Sowjetrepubliken nicht als wirklich souveräne Staaten betrachtet. Deshalb darf die Europäische Union Armenien nicht nur als geopolitischen Puffer betrachten. Deutschland und die EU sollten die wirtschaftliche Zusammenarbeit ausbauen, Investitionen fördern und demokratische Institutionen stärken. Und das am besten sofort. Denn Demokratien scheitern selten allein an ihren Feinden, sondern oft auch daran, dass ihre Freunde zu spät handeln.
3: Die Meinung von Daniela Seperi. Die Süddeutsche Zeitung aus München geht auf die Ankündigung Moskaus ein, Armenien könne bei einem pro-westlichen Wahlausgang ein ähnliches Schicksal erleiden wie die Ukraine. Sie spricht von einer Niederlage für Putin.
20: Moskau hat mit seinen Drohungen das Gegenteil erreicht. Noch nie hatten die Menschen in Armenien ein so negatives Bild von Russland wie kurz vor der Parlamentswahl. Und sie haben daraus für die Abstimmung ihre Schlüsse gezogen. Die meisten wollen nicht wieder angekettet sein an dieses große Land.
3: Die Frankfurter Rundschau sieht Armenien trotz des eindeutigen politischen Signals in einer komplizierten Lage.
20: Das Land mag sich nach Westen recken, doch der Macht Russlands kann sich der kleine Binnenstaat, eingeklemmt zwischen Georgien, der Türkei und Aserbaidschan, nicht einfach entziehen. Zu eng sind die wirtschaftlichen Verbindungen, zu groß die sicherheitspolitischen Zwänge. Der Wunsch nach mehr Freiheit trifft damit auf die Realität einer fortbestehenden Abhängigkeit. Armenien bleibt ein Land im Schwebezustand.
3: Das waren die Standpunkte, zusammengestellt von Torben Müller.
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10: Um 10.30 Uhr mit Michael Hafke. In Deutschland hat es im vergangenen Jahr mehr politisch motivierte Straftaten gegeben. Mit 86.000 Fällen ist ein neuer Höchstwert erreicht worden. Bei der Vorstellung der neuen Zahlen in Berlin sagte Bundesinnenminister Dobrindt, dass sich die Fälle in der vergangenen Dekade in etwa verdoppelt haben. Den größten Anteil haben demnach Taten aus dem rechten Spektrum, aber bei Taten aus der linken Szene habe es sehr große Zuwächse gegeben, so der Minister.
21: Das zeigt auch wieder holt deutlich, dass eine sehr große und die größte Gefahr natürlich vom Rechtsextremismus ausgeht. Eindrucksvoll aber wird klar, dass die linke Szene deutlich mobilisiert und dafür sorgt, dass Gewalttaten stärker in unserer Gesellschaft auftreten.
10: Bundesinnenminister Dobrindt. Trotz der Waffenruhe mit dem Iran hat Israel die Menschen in der libanesischen Küstenstadt Tyros zur Evakuierung aufgerufen. Offenbar stehen Angriffe unmittelbar bevor. Zur Begründung hieß es, Kämpfer der mit dem Iran verbündeten Hisbollah-Miliz seien dort aktiv. Gestern hätten Israel und der Iran einen Stopp ihrer gegenseitigen Attacken verkündet. Teheran erklärte allerdings, man werde reagieren, sollte Israel weiter die Hisbollah angreifen. Nachdem das deutsch-französische Kampfjet-Projekt FCAS gestoppt ist, fordern verschiedene Verteidigungspolitiker eine rasche Alternative. Die Zusammenarbeit mit anderen Partnern müsse zügig geprüft werden, meint etwa Thomas Erndl von der CSU. Aus Berlin Bianca Schwarz.
1: Ähnlich argumentiert der SPD-Verteidigungspolitiker Christoph Schmidt. Seiner Ansicht nach könne man für einen gemeinsamen Kampfjet das Gespräch suchen mit Großbritannien, Italien, Japan oder Schweden. Ganz anders klingt die Bewertung bei den Grünen. Grünen-Chefin Franziska Brandner kritisiert, die Bundesregierung verweise nur auf eine Blockadehaltung der beteiligten Industrie, also der deutschen Airbus-Sparte und des französischen Dassault-Konzerns. Doch wo die Industrie blockiert, sei es Aufgabe der Politik, Führung durchzusetzen, so Brandner.
10: Über die sogenannte russische Schattenflotte sind durch ein Datenleck neue Einzelheiten bekannt geworden. Danach fahren seit einiger Zeit auf diesen Schiffen auch bewaffnete Sicherheitskräfte mit. Das ist das Ergebnis einer internationalen Recherche, an der auch NDR und Süddeutsche Zeitung beteiligt waren. Aus Hamburg Benedikt Strunz.
2: Für die Recherchen werteten die Reporterinnen und Reporter die Crewlisten von 700 Schattenflottentankern aus. Den Recherchen zufolge handelt es sich bei den Männern vor allem um ehemalige Soldaten, die entweder in der regulären Armee oder bei der Söldnerorganisation Wagner Kampferfahrung gesammelt haben. Die Sicherheitsleute an Bord hätten vor allem den Auftrag, die Crews, die oft unter extrem prekären Bedingungen auf den Schrotttankern arbeiten müssen, zu beaufsichtigen und davon abzuhalten, zu bereitwillig mit westlichen Behörden zusammenzuarbeiten. So berichten es übereinstimmend westliche Sicherheitsbehörden und Militärs.
10: In Berlin treffen sich morgen Gewerkschaften und Arbeitgeber mit der Bundesregierung. Dabei soll über die geplanten Reformen in den Bereichen Steuern, Arbeit und Soziales gesprochen werden. Der Chef des Zentralverbands des Deutschen Handwerks Dietrich hat sich jetzt im Morgenmagazin von ARD und ZDF über seine Erwartungen an das Treffen geäußert.
22: Ich glaube, dass wir morgen versuchen müssen, noch einmal zu definieren, was wollen wir eigentlich. Wir kommen immer wieder nur in die Frage, wie wir etwas finanzieren. Wir müssen wieder darüber sprechen, wovon wir es finanzieren wollen. Das heißt, ohne Wachstum, ohne Wettbewerbsfähigkeit brauchen wir nicht über zusätzliche Rententhemen sprechen. Es geht nicht mehr darum, wer es bezahlt, sondern wovon wir es bezahlen. Können wir uns einigen im Kanzleramt, dass es darum geht, Deutschland wieder wettbewerbsfähig zu machen? Das ist meine Frage.
10: Handwerkspräsident Dietrich. Die Menschen in Erfurt, Augsburg und Düsseldorf sind unter den deutschen Großstädtern am zufriedensten. Das ist das Ergebnis des neuen Glücksatlas, den die Uni Freiburg zusammen mit der Süddeutschen Klassenlotterie veröffentlicht hat. 3 Jahre lang wurden die Menschen in 40 Großstädten befragt, wie sie zum Beispiel die Wohnsituation, Jobs, Kriminalität oder Bildungsangebote bewerten. In Norddeutschland liegt Kiel an der Spitze, bundesweit auf Platz 5. Hamburg kommt auf Rang 10, Lübeck auf 18. Braunschweig, Hannover und Bremen landen im unteren Mittelfeld. Auf dem letzten Platz steht Rostock. In Deutschland haben sich noch nie so viele neue Bäckereien gegründet wie im letzten Jahr. Das hat der Zentralverband des Deutschen Bäckerhandwerks mitgeteilt. Danach haben sich im letzten Jahr 448 Bäckermeisterinnen und Meister selbstständig gemacht. Der Verband spricht trotzdem davon, dass die Branche unter Druck ist. Denn weil noch mehr Unternehmen aufgegeben haben, sank die Zahl der Bäckereibetriebe um fast 3% auf knapp 8.700. Der Branchenumsatz ist leicht gestiegen, die Zahl der Bäckereibeschäftigten dagegen gesunken. Und das waren die Nachrichten.
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3: Heute ein Wechsel aus Sonne und zeitweise vielen Wolken. Auch Schauer und einzelne Gewitter sind dabei. Die Höchstwerte 17 bis 20 Grad. Morgen erst freundlich, später dann wieder wechselhaft mit Schauern und Gewittern bei maximal 16 bis 20 Grad. NDR Info, der Verkehrsservice mit Staus und Behinderungen ab 3 Kilometern. A1 Lübeck Richtung Hamburg, zwischen Hamburg-Billstedt und Norderelbbrücke 4 Kilometer stockender Verkehr. Die A1 Osnabrück Richtung Bremen ist zwischen Ahlhorner Heide und Wildeshausen West nach einem Unfall gesperrt. Die Umleitung führt Richtung Delmenhorst über die A29. Die A24 Hamburg Richtung Berlin ist zwischen Hagenow und Wöbelin wegen Bauarbeiten bis 16 Uhr gesperrt. Und A28 Oldenburg Richtung Bremen zwischen Hatten und Hude 3 Kilometer Stau. 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Am Mikrofon ist Liane Kossmann. Schönen guten Tag.
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3: Ein WM-Ticket für ein eher unspannendes Vorrundenspiel kann leicht mal 1.000 Dollar kosten. Kann auch mehr werden. Dieses Prinzip der FIFA kennen wir seit einiger Zeit. Es heißt Dynamic Pricing. Und da reagiert der Preis auf angebliche Nachfrage. Marktkonform nennt das FIFA-Boss Gianni Infantino Abzocke die Fußballfans. Wenn sich dieses Prinzip durchsetzen sollte, dann wird jeder Besuch beim Bäcker zum finanziellen Risiko.
5: So, wer ist denn nu dran?
6: Ich hätte gern 4 Sesambrötchen.
5: 4 Sesam, ist klar. Sonst noch?
6: Nein, danke, das wär's heute schon.
5: Mach dann 12 Euro, Bar oder Karte?
6: 12 Euro? Das sind 3 Euro pro Brötchen.
5: Korrekt, Bar oder Karte.
6: Aber die Frau eben hat für 5 Sesambrötchen nur 10 Euro bezahlt.
5: Völlig richtig. Aber als die bestellt hat, hatte ich auch noch 20 Sesam. Jetzt habe ich nur noch 15. Knappes Angebot, hohe Preise. Habe ich aus Amerika. Macht die FIFA da auch so.
6: Aber von 2 auf 3 Euro, von einem Moment auf den anderen?
5: Naja, das war aber auch in dem Moment schon die 2. Sesambestellung innerhalb weniger Sekunden. Da kommt also zum knappen Angebot auch noch die hohe Nachfrage.
23: Das langsam mal weiter da vorne. Ich habe ja nicht ewig Zeit.
5: Oha, jetzt kommt auch noch Zeitdruck dazu. Da müsste ich eigentlich schon auf 3,50 gehen. Aber weil Sie es sind, bleibt es bei den 12 Euro.
6: Bitte, ich habe es passend.
5: Sehr schön. Und was darf es für Sie sein?
23: 3-mal Kürbiskern.
5: Kürbiskern ist aus, ich gebe Ihnen 3 Rosinenbrötchen.
23: Ich mag keine Rosinen.
5: Ihr Pech, bestellt ist bestellt.
23: Aber ich habe Kürbiskern bestellt.
5: Sehen Sie das da hinter mir an der Wand? Das sind unsere AGB. Denen haben Sie mit Ihrer Bestellung zugestimmt. Und da steht ganz klar, bei Nichtverfügbarkeit einer Produktgruppe kann die Bestellung auf eine andere, vergleichbare Produktgruppe umgetragen werden. Kürbiskern und Rosine ist vergleichbar.
24: Himmel, Herrgott, dann nehmen Sie doch jetzt die 3 Rosinenbrötchen. Ich wollte die sowieso haben. Dann kaufe ich sie Ihnen halt ab.
23: Okay, dann her damit. Das macht?
5: 9,50.
23: 10 Euro. Stimmt so. So, und nun zu Ihnen. Dann bekomme ich 20 Euro von Ihnen.
24: 20 Euro? Aber Sie haben doch nur 10 bezahlt.
23: Aber ich habe die Brötchen jetzt. Und bis Sie drankommen, liegt der Preis vielleicht schon bei 30. Wir regeln das draußen.
24: Ja, okay. 15 ist mein letztes Angebot.
5: Wer bekommt?
25: Was kostet die Baguette-Stange?
5: Muss ich erst in meine Wetter-App gucken. Bei Grillwetter wird's teurer.
25: Nee, dann nicht. Aber der Kuchen sieht lecker aus.
5: Ja, kein Wunder. Ist ja auch mit Safran. Da mache ich im Bedarfsfall auch Ratenzahlung.
25: Ratenzahlung?
5: Über 90% des weltweiten Safrans kommt aus dem Iran. Sagt Ihnen die Straße von Hormus was?
25: Schon klar. Dann nehme ich eine von den Laugenbrezeln von gestern. Da steht ja zum Sonderpreis.
5: Genau, da nehme ich nur 1 Euro mehr als gestern. Irgendwo muss ich bei der alten Ware ja die Lagerkosten wieder reinkriegen. Ich meine, von nichts kommt nichts.
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3: Es dürfte der größte Börsengang aller Zeiten werden. An diesem Freitag geht das Unternehmen SpaceX an die Börse. Und der Hype ist in diesen Tagen groß. Mit satten rund 1,8 Billionen US-Dollar wird das Unternehmen aktuell bewertet. Hinter SpaceX steht der Gründer und Unternehmer Elon Musk, der mit dem Autohersteller Tesla ja bereits ein namhaftes Unternehmen an die Börse gebracht hat. Und jetzt also SpaceX. Ich habe darüber mit Isabel Lerch aus unserer Wirtschaftsredaktion gesprochen und sie gefragt, wo verdient das Unternehmen eigentlich sein Geld?
26: Also angetreten ist SpaceX ja ursprünglich als Raumfahrtunternehmen und da liegt auch weiter eine wichtige Einnahmequelle. Also SpaceX bietet nämlich kommerzielle Startdienste mit eigenen Raketen an. Die transportieren dann Satelliten, Fracht und Astronauten in den Orbit. Zum Einsatz kommen dabei die Falcon 9 Raketen. Die sind wiederverwendbar, was die Kosten enorm senkt. Und SpaceX zum Beispiel gegenüber der europäischen Ariane-Rakete einen Wettbewerbsvorteil verschafft. Neben kommerziellen Satellitenbetreibern aus aller Welt ist die NASA einer der größten Kunden von SpaceX. Das Unternehmen war ja auch unter anderem an der Artemis-Mondmission beteiligt. Und auch das US-Militär ist ein wichtiger Kunde. Im vergangenen Jahr erhielt SpaceX Aufträge in Höhe von knapp 6 Milliarden US-Dollar.
3: Und SpaceX baut ja nicht nur Raketen.
26: Genau, richtig. Also tatsächlich am meisten Geld verdient das Unternehmen mittlerweile mit Starlink, also mit seinem satellitengeschützten Internetdienst. Der zielt ja darauf ab, weltweit schnelles und zuverlässiges Internet bereitzustellen, selbst in abgelegene Regionen der Welt. Dafür hat SpaceX in den vergangenen Jahren mehr als 10.000 Satelliten in die Erdumlaufbahn geschickt. Mit Erfolg. 10 Millionen Kunden nutzen den Internetdienst bereits. Privatpersonen, Schiffe, Fluggesellschaften und auch das Militär. Also Starlink ist zum Beispiel ganz wichtig, etwa für die Ukraine. Im vergangenen Jahr erzielte Starlink einen Umsatz von rund 11,4 Milliarden US-Dollar. Das sind etwa 60% des gesamten Umsatzes von SpaceX. Aber Musk setzt nicht nur auf Raumfahrt und Satellitentechnologie. Im Februar hat SpaceX Elon Musks Firma xAI übernommen, mitsamt dem KI-Chatbot Grok und dem sozialen Netzwerk X, ehemals Twitter. Ja, und das war eine Fusion der Superlative. Und über den Börsengang jetzt am Freitag will Musk eben frisches Geld in die teure KI-Sparte pumpen.
3: Und warum geht SpaceX jetzt ausgerechnet jetzt an die Börse? Ist das der Grund dafür?
26: Also ganz klar, das Timing für einen Börsengang ist aktuell sehr gut. Das haben mir alle Experten im Gespräch gesagt. Carsten Mumm, Chefvolkswirt bei der Privatbank Donner und Reuschel in Hamburg, erklärte mir, gerade die Tech-Aktien haben sich in den vergangenen Monaten und Jahren extrem gut entwickelt. Also wir sehen insgesamt gerade ein sehr gutes Umfeld, um technologieaffine Unternehmen an die Börse zu bringen. Jochen Stanzel, Chefmarktanalyst bei der Consorsbank, der drückte es noch etwas deutlicher aus und sagte, die Stimmung unter den Anlegern, die sei aktuell euphorisch. Also alle sind auf der Suche nach der nächsten heißen Aktie, sagt er, trotz der Sorgen um eine mögliche KI-Blase. Und genau diese Stimmung nutzt SpaceX jetzt, um eben frisches Kapital einzusammeln. Insgesamt 75 Milliarden Dollar möchte das Unternehmen ja mit dem Börsengang beschaffen. Und diese großen Summen benötigt SpaceX auch. Denn Elon Musk hat ja ambitionierte Pläne. Er möchte KI-Rechenzentren im All bauen und die Besiedlung des Mars vorantreiben.
3: Es soll also frisches Geld her, aber wer kauft denn die Aktie eigentlich?
26: Ja, das ist ganz interessant, denn dieses Mal sind es nicht nur die großen Fonds und institutionellen Anleger an der Wall Street, die die Aktie kaufen werden, sondern SpaceX setzt zum Teil auch und gerade auf Privatanleger. Das Unternehmen plant laut einem Bericht von Reuters bis zu 30% seiner Aktien für Privatkäufer bereitzustellen. Und das ist schon sehr ungewöhnlich, erklärte mir Daniel Bauer, Vorstandsvorsitzender der Schutzgemeinschaft der Kapitalanleger. Denn in der Regel, sagt er, erhalten Privatanleger bei so großen Börsengängen nur einen Anteil im einstelligen Prozentbereich. Aber offenbar setzt Elon Musk hier auch auf seine persönliche Anhängerschaft, auf den Hype um seine Person. So zumindest die Einschätzung von Daniel Bauer. Klar ist, die Aktie wird aktuell extrem stark vermarktet. Also wer Kunde bei der Commerzbank oder der ING ist, der kommt an SpaceX-Werbung aktuell nicht vorbei. Jetzt muss man aber noch eines wissen. Musk bringt nur den kleinsten Teil von SpaceX an die Börse, nämlich nicht mal 5%. Musk selbst behält komplett die Kontrolle, denn er hält nach dem Börsengang rund 85% der Stimmrechte. Heißt, die Aktionäre selbst haben im Grunde nichts zu melden, aber Musk behält eben nicht nur die Kontrolle, sondern der Börsengang könnte ihn auch als allerersten Menschen überhaupt zum Billionär machen.
3: Isabel Lerch war das aus unserer Wirtschaftsredaktion. Ja, und nach SpaceX drängen bereits die nächsten KI-Unternehmen an die Börse. Denn heute in den frühen Morgenstunden wurde bekannt, dass auch OpenAI, die Firma hinter ChatGPT, offiziell den Börsengang beantragt hat. Erst vor einer Woche hatte der große Konkurrent Anthropic verkündet, an die Börse zu gehen. Die entsprechenden Unterlagen seien bei der Börsenaufsicht eingereicht worden. Damit ist das Trio der drei erwarteten Mega-Börsengänge der Tech-Unternehmen komplett. Berichte über Machtmissbrauch und sexualisierte Gewalt im Medizinbetrieb haben deutschlandweit für Aufmerksamkeit gesorgt und für Aufmerksamkeit erzeugt. Was muss sich ändern an Kliniken und Krankenhäusern? Unser NDR-Info-Thema heute im Interview dazu gleich bei uns Susanne Jona, die Vorsitzende des Marburger Bundes. Zuvor alles Wichtige kurz und kompakt, 10:46 Uhr.
10: Die Zahl der politisch motivierten Straftaten ist noch einmal um etwa 2% gestiegen. Fast 86.000 Fälle hat die Polizei im vergangenen Jahr erfasst. Das ist ein neuer Höchststand. Bundesinnenminister Dobrindt sagte, dass dabei auch die Gewalttaten zugenommen haben, und zwar sowohl aus der linken wie aus der rechten Szene. Die größte Gefahr gehe dabei aber vom Rechtsextremismus aus. BKA-Chef Münch verwies außerdem auf mehr Bedrohung von außen, etwa durch Cyberangriffe, Spionage und Sabotage. Die zufriedensten deutschen Großstädter leben in Erfurt, Augsburg und Düsseldorf. Im Norden bekommt Kiel die besten Bewertungen und landet auf Platz 5. Hamburg kommt auf Rang 10. Das hat das Städteranking im sogenannten SKL-Glücksatlas gegeben. Am wenigsten zufrieden in der repräsentativen Befragung waren die Menschen in Frankfurt am Main, Wiesbaden und Rostock. Die deutsche Wirtschaft hat im ersten Quartal mit 0,3% leicht zugelegt, aber nicht in allen Bundesländern. Gerade im Norden ist die Wirtschaftsleistung laut dem Münchner IFO-Institut sogar zurückgegangen. In Hamburg und Schleswig-Holstein um 0,5% und in Niedersachsen um 0,2%. Die Experten verweisen darauf, dass es dort im vergangenen Jahr mehr Zuwachs gab und der jetzt schwächer ausfällt. Überdurchschnitt zugelegt hat Mecklenburg-Vorpommern und zwar um 0,4%. Und das Wetter Norddeutschlands: gibt Sonne, zeitweise viele Wolken, im Wechsel auch Schauer und einzelne Gewitter bei Werten zwischen 17 und 20 Grad. Soweit der Kurzüberblick, weiter mit Liane Kossmann.
3: Berichte über Machtmissbrauch und sexualisierte Gewalt im Medizinbetrieb haben deutschlandweit Aufmerksamkeit erzeugt. Beim Deutschen Ärztetag in Hannover Mitte Mai hatten ja Medizinstudentinnen offen darüber geklagt und eine breite Debatte ausgelöst. Machtmissbrauch und sexualisierte Gewalt sind vor allem für Ärztinnen in Kliniken keine Seltenheit. Eine Befragung der Ärzteorganisation Marburger Bund zeigt, dass vor allem Vorgesetzte übergriffig sind. Was muss sich ändern, fragen wir heute in unserem NDR-Info-Thema. Und mein Kollege Stefan Schlag hat mit der Vorsitzenden des Marburger Bundes, Susanne Jona, gesprochen und sie gefragt, haben wir es mit einem strukturellen Problem zu tun?
7: Naja, wir haben im medizinischen Betrieb schon ausgeprägte Hierarchien und auch ausgeprägte Abhängigkeiten. Also wer von Vorgesetzten abhängig ist, wer um eine Weiterbildungsstelle, um eine Promotion oder eine Karrierechance fürchtet, der überlegt sich sicher sehr genau, ob er oder sie ein solches Thema anspricht. Insofern wird hier sicher oft geschwiegen. Und es hilft sicher, dass wir jetzt belastbare Daten haben, dass die Umfrage des Marburger Bundes zeigt, dass es sich nicht um Einzelfälle handelt. Das wird sicher auch dazu führen, dass sich wieder mehr Ärztinnen und Ärzte trauen, ein solches Problem auch anzusprechen.
18: Woran zeigt sich Machtmissbrauch jetzt auch nach Ihrer Befragung besonders häufig?
7: Ja, besonders häufig sind es Äußerungen der Vorgesetzten, sind es intransparente Bedingungen, nach denen Positionen besetzt werden oder Operationen vergeben werden an Kolleginnen und Kollegen in Weiterbildung. Das wird häufig geäußert, unklare Dienstverteilungen, aber auch ganz klare Anweisungen im Sinne von, ich erwarte von Ihnen, dass sie diese Mehrarbeit auch ohne, dass sie Überstunden dokumentieren, machen beispielsweise. Das sind schon Themen, wo die Macht, die dann eben eine Führungsperson hat, missbraucht wird. Und es sollte ja genau das Gegenteil der Fall sein. Führungspersonen sollten ja ein Team respektvoll leiten.
18: Diese Abhängigkeit, die Sie gerade beschrieben haben, die gehen ja auf die Strukturen zurück. Und diese Strukturen sind sehr lange gewachsen. Warum kommt das Thema doch eigentlich relativ spät, erst jetzt auch so an die Öffentlichkeit?
7: Ja, Machtmissbrauch und sexuelle Belästigung gibt es in der Tat, auch in der Medizin, wie aber leider auch in der gesamten Gesellschaft seit vielen Jahren. Neu ist jetzt, dass zumindest einzelne Betroffene heute eher bereit sind, darüber zu sprechen, dass ihnen Gott sei Dank auch häufiger zugehört wird. Also gerade in der Medizin sind die Hierarchien sicher ein Problem. Wir haben ein strukturelles Problem, das wir auch strukturell angehen müssen. Wir brauchen niedrigschwellige Meldestellen. Wir brauchen auch die Möglichkeit, anonym zu melden. Und alle Krankenhäuser müssen nach dem Allgemeinen Gleichstellungsgesetz eine Meldestelle haben. Die ist aber oft auch gar nicht bekannt. Auch das ist wichtig. Und wir werden jetzt verschiedenste Maßnahmen einleiten. Wir haben auch ein Gespräch gemeinsam mit der Deutschen Krankenhausgesellschaft, um idealerweise ein Leitbild für die Krankenhäuser zu entwickeln.
18: Es gibt eine Menge zu tun im Gesundheitswesen, Frau Jona, das wissen Sie sehr gut. Es gibt die Gesundheitsreform, es gibt die Krankenhausreform. Da hat man eine Reihe von Baustellen. Jetzt auch dieses Thema, das Sie angehen wollen. Wie wollen Sie es denn überhaupt schaffen, auch diese Strukturen aufzubrechen? Wie lange wird das dauern?
7: Ja, das ist sicher ein Prozess, der nicht von heute auf morgen geht. Strukturelle Veränderungen im Sinne zum Beispiel ein solches Leitbild tatsächlich zu definieren und zu sagen, wir wollen in diesem Krankenhaus, in diesem konkreten, dem das Leitbild dann gilt, eine niedrigschwellige Meldekultur. Wir wollen regelmäßige Fortbildung zu dem Thema fortführen. Wir wollen Speak up befördern, also Menschen, die bereit sind, auch als Zeugen ein solches Thema anzusprechen. Das ginge schnell, wenn wir uns da einig werden. Meldestellen einrichten geht auch schnell, aber der kulturelle Wandel, den wir brauchen, der wird länger dauern.
18: Wir haben das jetzt von Ärztinnen und Ärzten gehört, aber ich denke auch an die vielen Pflegekräfte, die an Kliniken unterwegs sind. Was wissen Sie denn darüber, wie ausgeprägt das da ist?
7: Ja, es gibt eine Befragung der Universitätskliniken in Baden-Württemberg von vor 3 Jahren, wenn ich es richtig im Kopf habe, die eben nicht nur Ärztinnen und Ärzte, sondern auch Pflegekräfte befragt hat. Und da ist das Thema genauso relevant. Also auch da findet das statt, sowohl auf der Ebene der Pflegekräfte untereinander als eben auch von Ärztinnen und Ärzten an Pflegekräfte. Wir wissen, dass mehr Frauen betroffen sind, sowohl vom Thema Machtmissbrauch als auch vom Thema sexuelle Belästigung. Aber beim Thema Machtmissbrauch sind eben auch männliche Kolleginnen und Kollegen, männliche Pflegekräfte betroffen. Also es ist kein isoliertes Frauenthema. Wir müssen beide Seiten unbedingt angehen, denn wir verlieren motivierte Mitarbeiterinnen und Mitarbeiter, die entweder sagen, nee, der Medizinbetrieb so ist für mich keine Zukunft, oder die innerlich emigrieren und sagen und abschalten, das können wir nicht wollen.
18: Beides nicht gut. Was raten Sie denn jetzt Menschen, Ärztinnen oder Ärzten oder auch Medizinstudentinnen, die vielleicht in einem Praktikum sind, die sowas erfahren und bisher sich möglicherweise nicht getraut haben, wegen einer solchen Abhängigkeit oder um Nachteile zu vermeiden? Was raten Sie denen? Was sollen die tun, wenn die sich betroffen fühlen?
7: Ja, Sie können sich, wenn Sie im Krankenhaus sind, beispielsweise an den Betriebsrat wenden. Sie können sich auch immer an unsere Landesverbände des Marburger Bundes wenden. Und Sie können in vielen Ländern sich auch an eine Meldestelle der Landesärztekammern wenden, die es gibt. Und ja, wie gesagt, es gibt allgemeine Gleichstellung, nach dem Allgemeinen Gleichstellungsgesetz auch eine Verpflichtung, eine Meldestelle im Krankenhaus zu haben. Sie müssen sich aber natürlich überlegen, ob Sie das lieber anonym machen wollen oder ob Sie sagen, nein, ich bin auch bereit, hier die Person zu benennen. Beide Meldungen wären hilfreich und sind sinnvoll, denn nur dann können wir natürlich eine Häufung durch einzelne Personen feststellen.
3: Sagt Susanne Jona, die Vorsitzende des Marburger Bundes, zu unserem NDR-Info-Thema heute. Anzügliche Kommentare und Machtmissbrauch vom Doktor. Was muss sich in Kliniken ändern? Mein Kollege Stefan Schlag hat heute früh mit ihr gesprochen.
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3: Was braucht es für eine erfolgreiche Serie? Liebe, Sex und Eishockey, könnte man zumindest meinen. Denn Anfang des Jahres war Heated Rivalry die Serie der Stunde und jetzt startet Off Campus durch, wieder nach einer Romanvorlage aus dem Young Adult Genre. Was macht die Serie so besonders, dass es in den sozialen Medien derzeit kaum ein anderes Thema zu geben scheint? Simone Schlosser ist dieser Frage nachgegangen.
8: Also an der Geschichte liegt es nicht, dass diese Serie so erfolgreich ist. Denn die Handlung ist überschaubar und zudem komplett vorhersehbar. Hauptfiguren sind Hannah und Garrett. Er ist der Star im Eishockey-Team, sie eine nerdige Musikstudentin. Die Serie beginnt damit, dass die zwei einen Deal abschließen. Sie hilft ihm bei einer Prüfung, er unterstützt sie mit ihrem Schwarm. Aber in Wahrheit sind natürlich die beiden das Traumpaar.
9: Also was, du wirst mein Nachhilfeschüler und außerdem mein Fake-Boyfriend, sodass Justin neidisch wird?
12: Sowas in der Art.
11: Auf Campus ist eine romantische Komödie mit allem, was dazugehört. Dieses erst so tun als ob und dann verlieben sie sich wirklich, die komplett gegensätzlichen Interessen der Figuren und natürlich die Tatsache, dass sie allesamt aussehen wie aus einem Katalog. Aber es ist wie immer bei einer guten Liebesgeschichte, entscheidend ist nicht das ob, sondern wie sie zusammenkommen.
12: Also wenn man das mal runterbricht, dann passiert ja eigentlich relativ wenig auf Handlungsebene.
11: Jannik Nolting ist Autor und betreibt einen YouTube-Kanal über Filme und Literatur. Das Geheimnis dieser Serie, dass sie zunächst sämtliche Klischees bedient und sie dann sukzessive unterläuft. Off-Campus ist zugleich sinnlich, charmant und aufrichtig interessiert an ihren Figuren.
12: Das ist vor allem diese Dynamik zwischen den Figuren, die das ja Subversive, das Rebellische ausmacht. Also dass es permanent darum geht, dass da ein emotionaler Denk- und Reflexionsprozess angestoßen wird.
11: Auffällig ist vor allem das Männerbild, das diese Serie transportiert. Und die Art, wie sie dafür gefeiert wird, sagt viel aus über den Zustand der Popkultur. In dieser Serie haben die Männer nicht nur Sixpacks, sondern sie können kochen und den Abfluss reparieren. Sie wissen, wann sie ein Nein zu akzeptieren haben und sie interessieren sich für den weiblichen Orgasmus.
13: Ich möchte einfach, dass es wirklich gut wird für sie.
14: Das meist empfohlene und effektivste von allen geschätzte Mittel, auf das du Zugriff hast, Vertrauen. Das ist alles. Sie muss sich einfach komplett sicher fühlen. Und entspannt.
12: Das Männlichkeitsbild in Off-Campus ist sehr ambivalent. Das sind erstmal Männerbilder, wie man sie auch in der Manosphere im Netz finden kann, also wo es dauernd darum geht, sich selbst zu optimieren, den Körper abzurichten. Das wird da erstmal bedient, aber dann wird es aufgebrochen. Und das ist dann genau diese Art und Weise, da heranzugehen, zu sagen, es ist vielleicht doch beides möglich. Es kann dieser Körperpanzer existieren, aber es kann darunter eine emotionale Zugänglichkeit existieren.
11: Natürlich gibt es auch hier Missverständnisse. Beziehungen gehen zu Ende, Figuren sind eifersüchtig und treffen falsche Entscheidungen. Doch die Serie ist niemals toxisch oder gefährlich. Off-Campus ist der heilsame Zufluchtsort in einer Streaming-Landschaft, die zuletzt geprägt war von düsteren Erzählungen wie Adolescence oder Euphoria. Anstatt auf Isolation und Misstrauen setzt diese Serie auf Respekt. Und weiß dennoch über die Probleme unserer Zeit.
12: Elle Kennedy, die Autorin, hat immer pro Band so 1 bis 2 große Oberthemen, die sie da abarbeitet. Im ersten Band The Deal sind das Missbrauchserfahrungen. In den späteren Romanen geht es dann unter anderem um Trauer- und Verlusterfahrungen. Also das sind schon sehr schwerwiegende Sachen, die da drin stecken zum Teil.
11: Einzige Schwäche der Serie: bislang bleibt ihr Blick auf Beziehungen heteronormativ. Mann liebt Frau, mehr gibt es nicht. Und sie hängt einem Beziehungsideal an, bei dem es vor allem darum geht, den einen Menschen fürs Leben zu finden. Am Ende erfindet Off-Campus die romantische Komödie nicht neu, aber die Serie trägt dennoch erheblich dazu bei, dass dieses Genre endlich in der Gegenwart ankommt.
3: Off-Campus läuft auf Amazon Prime. Simone Schlosser hat die Serie vorgestellt.

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1: Um 11 Uhr mit Michael Hafke. Die Zahl der politisch motivierten Straftaten in Deutschland hat sich in den vergangenen 10 Jahren verdoppelt. Das geht aus neuen Zahlen hervor, die heute in Berlin vorgestellt worden sind. Mit rund 86.000 Fällen ist im vergangenen Jahr ein neuer Höchstwert erreicht worden. Sie verteilen sich auf verschiedene sogenannte Phänomenbereiche, so Holger Münch, Chef des Bundeskriminalamts.
2: Knapp die Hälfte aller dieser Straftaten sind weiterhin dem Phänomenbereich politisch motivierte Kriminalität rechts zuzuordnen, aber links motivierte Straftaten gewinnen an Bedeutung. Sie haben sowohl in absoluten Zahlen als auch prozentual am stärksten zugenommen. Und die deutliche Mehrzahl der Delikte aus dem linken Spektrum steht im thematischen Kontext des Antifaschismus und der Agitation gegen rechts. Weitere Angriffsziele sind der Staat selbst und eben auch die Polizei, die häufig dann ja auch quasi im Brennpunkt steht.
1: BKA-Chef Münch. Israel und der Iran sehen offenbar weiter von gegenseitigen Angriffen ab. Beide Länder drohten aber, schnell und hart zurückzuschlagen, sollte die Gegenseite die Waffenruhe brechen. Aus Tel Aviv, Jan-Christoph Kitzler.
3: In weiten Teilen Israels ist es in der Nacht ruhig geblieben. Nur im Norden des Landes gab es immer wieder Alarm, ausgelöst durch Drohnen der Hisbollah. Ganz im Süden, über der Stadt Eilat am Roten Meer, fing die israelische Armee nach eigenen Angaben eine Drohne der Houthi-Miliz aus dem Jemen ab. Der Iran und Israel haben die gegenseitigen Angriffe eingestellt, nachdem die Lage seit Sonntag eskaliert war. Einschränkungen wurden aufgehoben. In Israel sollten die Schulen heute wieder geöffnet sein. Im Iran wurde der Luftraum wieder geöffnet. US-Präsident Trump hatte gestern darauf gedrängt, die Lage nicht weiter eskalieren zu lassen. Medien berichten von einem Telefonat mit Israels Premier Netanyahu, in dem

0: Zukunft, dass neue Projekte dieser großen Strukturen eine klare industrielle Konsortiumsstruktur brauchen, ähnlich wie Airbus. Da hatten wir Anlaufschwierigkeiten, aber heute läuft es. Und diese Lehren müssen wir klar umsetzen.
1: Bundesverteidigungsminister Pistorius. Die deutschen Exporte sind den dritten Monat in Folge gewachsen. Wie das Statistische Bundesamt mitgeteilt hat, stiegen die Ausfuhren im Vergleich zum Vormonat um fast 1%. Der Gesamtwert der Exporte betrug mehr als 136 Milliarden Euro. Auch im Februar und März hatte es schon ein Plus gegeben. Erfurt ist in diesem Jahr die glücklichste Großstadt Deutschlands, gefolgt von Augsburg und Düsseldorf. Rostock bildet mit großem Abstand das Schlusslicht. Das ist das Ergebnis des neuen Glücksatlas, den die Uni Freiburg zusammen mit der Süddeutschen Klassenlotterie veröffentlicht hat. Aus der in der Nachrichtenredaktion Aline Braun.
2: 3 Jahre lang wurden die Menschen in 40 Großstädten befragt, wie sie zum Beispiel die Wohnsituation, Jobs, Kriminalität oder Bildungsangebote bewerten. Dabei konnten sich 2 Städte im Norden zuletzt deutlich verbessern. In Kiel zum Beispiel sind die Menschen jetzt zufriedener mit ihrem Leben. Die Stadt sprang im Vorjahresvergleich von Rang 12 auf den 5. Auch Braunschweig machte 7 Plätze gut, ist aber trotz Verbesserung immer noch nur im unteren Mittelfeld unterwegs, genau wie Hannover. Hamburg landet auf Platz 10 und Lübeck auf 18. Insgesamt zeigt sich, die Lebenszufriedenheit in den Großstädten steigt weiter, aber nicht mehr so schnell wie in den vergangenen Jahren.
1: Und das waren die Nachrichten.
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4: Heute ein Wechsel aus Sonne und zeitweise vielen Wolken. Auch Schauer und einzelne Gewitter sind dabei. Die Höchstwerte 17 bis 20 Grad. Morgen ist es erst oft freundlich, später dann wieder wechselhaft mit Schauern und Gewittern bei maximal 16 bis 20 Grad. Und auch am Donnerstag teils Sonne, teils Wolken, später von der Nordsee her Regen bei 16 bis 19 Grad. Das auch die Höchstwerte am Freitag, dazu weiter wechselhaft mit Regen. NDR Info, der Verkehrsservice mit Staus und Behinderungen ab 3 Kilometern. Die A1 Osnabrück Richtung Bremen ist zwischen Ahlhorner Heide und Wildeshausen West nach einem Unfall gesperrt. Die Umleitung führt Richtung Delmenhorst über A29. Die A24 Hamburg Richtung Berlin ist zwischen Hagenow und Wöbelin wegen Bauarbeiten bis 16 Uhr gesperrt. Und die A28 Oldenburg Richtung Bremen zwischen Hatten und Hude 3 Kilometer Stau. Am Mikrofon ist Liane Kossmann. Schönen guten Tag. Die AfD ist längst zu einer festen Größe geworden in der politischen Landschaft in Deutschland. Die zum Teil als rechtsextrem eingestufte Partei erreicht immer neue Rekordwerte in den Umfragen. Aber wie man mit ihr umgehen soll, dazu haben die anderen Parteien noch kein wirkliches Rezept gefunden. Sie verteufeln und isolieren oder doch mit ihr zusammenarbeiten, um sie inhaltlich zu stellen. Welchen Weg halten Sie für richtig im Umgang mit der AfD? Darüber haben wir gestern Abend hier in unserer Sendung Mitreden, Deutschland diskutiert, gesprochen. Und Daniela Stahl fasst die Debatte zusammen.
5: Achtung, den Spoiler gibt's gleich vorneweg. Ein Patentrezept für den Umgang mit der AfD hat auch dieser Diskussionsabend nicht gebracht. Aber viele interessante Aspekte und Argumente pro und contra Brandmauer. Hörer Andreas Feder aus Berlin ist der Ansicht, die Brandmauer ist der falsche Weg.
6: Die Brandmauer hat über die letzten Jahre nur dazu geführt, dass die AfD weiter und weiter und weiter erstarkt. Und die Konsequenz wird irgendwann sein, dass die AfD irgendwann mal alleine regieren wird.
5: Eine Position, die auch Studiogast Christian Stecker teilt. Er ist Politikwissenschaftler an der TU Darmstadt. Er sagt, die AfD kann sich hinter der Brandmauer verstecken.
7: Vor der Brandmauer regieren sich irgendwie alle kaputt. Und das liegt einfach auch daran, dass wir in relativ harten Zeiten leben und regieren immer mit schmerzhaften Kompromissen und auch Kürzungsentscheidungen verbunden ist. Und die einzige Kraft, die vollständig aus diesem Spiel raus ist und die sich allerlei Fantasien hinter der Brandmauer ausdenken darf, das ist die AfD.
5: Die hohen Zustimmungswerte für die AfD hält Stecker für einen, Zitat, Kollateralschaden der Brandmauer. Auch Hörer Thorsten Wieling aus Memmingen sagt, die AfD sei wie eine Blackbox. Weil sie noch nirgendwo mitregiert, wisse man nicht, woran man bei ihr überhaupt sei.
8: Wenn die in den Gemeinden und Landesparlamenten schon mal eingebunden wäre, dann wüsste man schon ziemlich genau, wofür die steht.
5: Einbindung auf kommunaler Ebene, damit hat Katrin Uhlemann Erfahrung. Sie ist parteilose Oberbürgermeisterin der Stadt Nieski in Sachsen.
9: Auf kommunaler Ebene haben wir das Glück, noch viel über Sachthemen diskutieren zu können. Also dort sind wir mit flexiblen Mehrheiten unterwegs und da, wenn es um Sachthemen geht, kommen wir gut durch die Debatte.
5: Aber sie mahnt auch, man müsse bei der AfD genau hinschauen und sämtliche Alarmsignale beachten. Also,

0: Soll die Brandmauer weg? Verhindert sie eine wirkliche Auseinandersetzung mit der AfD und ihren Positionen? Macht man es der Partei vielleicht sogar mit einem Boykott zu leicht und sollte sie stattdessen in politische Entscheidungen einbinden, quasi als Realitätscheck? Auf gar keinen Fall, warnt Hörer Peter Stubbe aus Hamburg.
1: Der Prozess ist ja ein schleichender. Der beginnt auf kommunaler Ebene. Damit beginnt die Legitimation der AfD von unten nach oben zu wandern und sich zu verfestigen.
0: Sein Fazit: gar nicht, Zitat, mit diesen Leuten zusammenarbeiten. Eine ausdrückliche Warnung kommt auch von Judith Klinger aus Berlin. Sie hält es für naiv zu glauben, dass die AfD Kompromisse mache, ohne etwas dafür zu fordern.
2: Dass die AfD sagt, hört mal zu, liebe CDU oder wer auch immer, wenn wir mit euch dafür stimmen, dann verlangen wir aber dieses oder jenes. Und dann wird man sehen, wie Stückchen für Stückchen für Stückchen alles Mögliche wegbröckelt, überall da, wo es um Minderheiten geht, die keine Lobby haben.
0: Also, doch keine Beteiligung der AfD? User Rakete fordert im Chat, die Politik solle nicht AfD-Themen bearbeiten, sondern eine Zukunftsvision mit den Menschen entwerfen. Das wünscht sich auch Studiogast Jonas Greiner, Kabarettist aus dem AfD-regierten Landkreis Sonneberg in Thüringen. Er sagt, die Brandmauer allein löse nicht das Problem der hohen Zustimmung für die AfD. Sondern?
3: Persönlich wäre es natürlich schön, wenn das alles mal wieder in ein ruhigeres Fahrwasser kommt, wenn es mal wieder stabile Mehrheiten gäbe und ja, wenn die Politik auch das Vertrauen der Leute zurückgewinnt.
0: Klingt so einfach und ist offenbar doch so schwer.
4: Stimmen aus unserer Sendung Mitreden gestern Abend. Daniela Stahl hat sie zusammengefasst. 9:09.
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4: Und heute ist wieder so ein Tag, an dem man gerne mit Wissenschaftlern tauschen würde. Jedes Jahr steigen sie ja mit ihren Flugzeugen an der Nordseeküste zu einer besonderen Mission auf. Ihr Ziel: die Sandbänke, auf denen sich Seehunde bei Niedrigwasser sonnen. Und ab heute zählen die Wissenschaftler die Tiere wieder aus der Luft. Die Experten vom Landesamt für Verbraucherschutz und Lebensmittelsicherheit, kurz LAVIS, wollen mit den Daten feststellen, wie sich die Population entwickelt. An der Küste gibt es zwei Abschnitte, wo die Seehunde gezählt werden. Der erste, der reicht vom Dollard an der niederländischen Grenze bis nach Wangerooge, und der zweite Abschnitt, der reicht dann vom Jadebusen über die Vogelinsel Mellum, Cuxhaven bis an die Elbe. Frank Jacobs.
6: Laut LAVIS starten heute die ersten Flüge bei Niedrigwasser. Dann können die Wissenschaftler die Tiere auf den Sandbänken aus dem Flugzeug herauszählen. Außerdem verschaffen sie sich auch erste Eindrücke über den Gesundheitszustand der Seehunde. Im vergangenen Jahr haben die Experten einen Anstieg der Population im Wattenmeer festgestellt im Vergleich zum Jahr davor, nämlich 316 mehr. Insgesamt waren es rund 8.400 Seehunde. Die Zahl der Tiere war vor rund 20 Jahren stark gesunken. Viele Tiere starben an der Seehundstaupe. Seitdem hat sich der Bestand wieder erholt, teilte das LAVIS mit.
4: Die neue Werbekampagne des Landes Niedersachsen löst unterschiedliche Reaktionen aus. Der alte Slogan "Niedersachsen klar" ist ersetzt worden durch "Niedersachsen, das ist groß". Er soll zeigen, wie viel Niedersachsen schon geleistet hat, zum Beispiel bei der Windkraft. Oder dass es die höchste Geburtenrate in Deutschland hat. Die Kampagne soll Investoren auf Niedersachsen aufmerksam machen und für zusätzliche Arbeitsplätze sorgen. 10 Millionen Euro wurden dafür in Autobahnschilder und andere Werbemittel investiert. Manche Bürgerinnen und Bürger meinen, mit dem Geld hätte man besser die Löcher in den Straßen gestopft, zum Beispiel. Sina Weidelhofer hat Stimmen gesammelt, was die Menschen in Niedersachsen von der Kampagne halten.
7: Unsere Rentenkassen sind leer, unsere Krankenkassen stöhnen und wir geben 10 Millionen für drei Wörter aus. Muss sowas sein?
8: Ich komme aus der kleinsten Stadt Niedersachsens, und warum Niedersachsen dann groß ist, passt bei uns nicht ganz so. Es wäre total schön, wenn man an die kleinen Gemeinden mal denken würde und nicht nur an die großen Städte. Denn wir haben eine Fähre, die ganz dringend ein bisschen Geld bräuchte, damit sie wieder über die Elbe fährt. Und sowas fände ich mal viel wichtiger als 10 Millionen für so einen Spruch auszugeben.
9: Letzten Endes kann ich immer sagen, wenn ich für irgendwas Geld ausgebe, ach ja, nee, das passt mir nicht so richtig. Da könnten wir auch was anderes für machen. Wenn dieser neue Slogan wirklich dazu führt, dass Leute sich mehr mit ihrem Land oder ihrem Bundesland identifizieren, dann ist das doch gut. Dann ist das doch wirklich gut gemacht.
4: Stimmen aus Niedersachsen zum neuen Werbeslogan des Landes. Das ist groß. Auch in den sozialen Medien erntet die neue Kampagne eher negative Kommentare wie platt und einfallslos oder lächerlich. Niedersachsen habe mehr zu bieten, schreibt jemand. Wenn auch Sie kommentieren möchten, was Sie davon halten, können Sie abstimmen darüber auf ndr.de. Ein Feuer in einem Hamburger S-Bahn-Tunnel hat heute früh den Berufsverkehr erheblich beeinträchtigt. Das Feuer war im S-Bahnhof Harburg-Rathaus ausgebrochen. 14 Feuerwehrwagen waren im Einsatz. Mittlerweile fahren die S-Bahnen wieder. Christoph Titz.
10: Nahe am S-Bahnhof Harburg-Rathaus war ein Gleisübergang aus Holz in Brand geraten. Der Alarm ging um 5.30 Uhr bei der Feuerwehr ein. 50 Minuten später war das Feuer aus. Es entstand aber viel Rauch im Tunnel, aus dem die Feuerwehrleute einen Bahnmitarbeiter retten mussten. Die genaue Brandursache ist unklar, die Bundespolizei schließt aber Fremdverschulden aus. Der Verkehr der S3 und der S5 ist noch eingeschränkt, die Station Harburg-Rathaus ist aber wieder geöffnet, ebenso die Straßen um den Bahnhof.
4: Die deutlich gestiegenen Kerosinpreise machen sich am Flughafen in Rostock-Lage bemerkbar. In diesem Monat werden deshalb mehrere Flüge in die Türkei gestrichen. Melanie Jaster.
11: Insgesamt 6 Hin- und Rückflüge zwischen Lage und Antalya wurden aus dem Juni-Flugplan gestrichen. Das hat der zuständige Flugbetreiber Corendon bekannt gegeben. Ursprünglich hatte die Airline nur 4 Streichungen angekündigt. Corendon überprüft und optimiert den Flugplan nach eigenen Angaben kontinuierlich auf Basis der aktuellen Nachfrage. Laut Flughafenbetreiber geht es aber vor allem um die deutlich gestiegenen Kerosinpreise. Die haben sich in den vergangenen Wochen verdoppelt. Trotz allem ist es erstmals seit 4 Jahren wieder möglich, im Sommer Urlaubsziele wie Antalya, Mailand, Menorca und Wien von Rostock-Lage aus anzusteuern.
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4: 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Die Tage sind lang und wenn das Wetter mitspielt, dann zieht es uns ja auch immer nach draußen ins Grüne, ans Wasser. Dort allerdings werden wir schon erwartet, denn die Mückensaison, die hat auch begonnen. Und wenn man gestochen wird, dann heißt es ja immer, bloß den Stich nicht aufkratzen. Warum? Dazu gleich mehr bei uns nach dem Sport. Zuvor das Wichtigste in Kürze, 11.16 Uhr.
20: Die Zahl der politisch motivierten Straftaten in Deutschland ist so hoch wie nie. Die Polizei erfasste im vergangenen Jahr etwa 86.000 Fälle, 1.600 mehr als im Vorjahr. Bundeskriminalamtspräsident Münch sagte in Berlin, wesentlicher Treiber gesellschaftlicher Polarisierung seien die sozialen Medien, über die Hasshetze und Propaganda verbreitet würden. Das beschleunige die Radikalisierung. Außerdem steige die Bedrohung von außen durch staatsterroristische Aktivitäten und Cyberattacken. Bei der Lebenszufriedenheit liegt Rostock weiter auf dem letzten Platz unter 40 deutschen Großstädten. Der Abstand zum vorletzten hat sich in den vergangenen 3 Jahren noch vergrößert, schreiben die Autoren im sogenannten Glücksatlas. Sie führen das unter anderem auf ein hohes Alter und viele Alleinlebende unter den Einwohnern zurück. Kiel liegt auf Platz 5 und schneidet damit von den norddeutschen Städten am besten ab. Befragt wurden pro Stadt jeweils wenige 100 Bürger. Der Iran und Israel überziehen sich weiter mit Drohungen. Angriffe gab es seit gestern aber nicht mehr. Beide Seiten haben sich an die vereinbarte Feuerpause gehalten. Der Iran gab den Flugverkehr wieder frei. In Israel sollen unter anderem die Schulen wieder normal öffnen. Israels Regierungschef Netanyahu betonte aber, dass der Kampf noch nicht zu Ende sei, auch nicht mit der libanesischen Hisbollah. Und das Wetter Norddeutschlands gibt Sonne, zeitweise viele Wolken im Wechsel, dazu aber auch Schauer und einzelne Gewitter bei Werten zwischen 17 und 20 Grad. Soweit der Kurzüberblick, weiter mit Liane Kossmann.
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4: Und vor allem für Fußballfans heißt es, zweimal noch schlafen, dann geht sie los, die Fußball-WM in Kanada, Mexiko und den USA. Die deutsche Mannschaft ist erst am Sonntag dran, dann geht's zum Auftakt gegen Curaçao. Und die Frage ist ja nach wie vor, wer steht dann im Tor, Moritz Kühn?
1: Ich? Liane, nein. Meinst du mich? Nein, meine Zeit ist natürlich schon längst vorbei. Aber Oliver Baumann, der war zuletzt der Mann zwischen den Pfosten bei den Testsiegen gegen Finnland und die USA. Aber jetzt bleibt ihm wohl nur noch die Zuschauerrolle, denn Manuel Neuer vom FC Bayern, der eigentlich 2024 seine Nationalmannschaftskarriere beendet hatte, ist zurück, feiert am Sonntag aller Wahrscheinlichkeit nach sein Comeback und wird als Nummer 1 ins Turnier gehen. Aus North Carolina, aus dem WM-Quartier in Winston-Salem, berichtet Martin Roschitz.
21: To Winston-Salem and Wake Forest University, the Germans!
22: Kaum gelandet und schon auf dem Rasen. Die deutsche Nationalmannschaft ist erst wenige Stunden in ihrem WM-Quartier in North Carolina. Da absolviert sie vor 3000 Fans bereits ihre erste Trainingseinheit. Und einer zieht dabei besonders die Blicke auf sich, Manuel Neuer.
23: I like Manuel Neuer.
24: Yeah, he's back on the field right now, Manuel Neuer.
23: I know, I thought he had retired, but he came back. Last dance, I guess.
22: Der letzte Tanz also. Naja, zumindest ist Manuel Neuer zurück. Nach seiner Wadenverletzung trainiert die deutsche Nummer 1 erstmals wieder mit dem Team. Locker, beweglich, ohne erkennbare Probleme. Alles deutet darauf hin, dass Neuer beim WM-Auftakt gegen Curaçao am Sonntag wieder im Tor stehen wird. Autogrammjäger, Handykameras und Deutschland-Trikots mitten in North Carolina. Für viele junge amerikanische Fans, zum Beispiel für die von der deutschen Schule, ist es die erste Begegnung mit dem DFB-Team überhaupt.
25: Ich habe gekommen, weil ich wollte immer ein Ding mit Fußball sehen.
26: Ich finde es halt einfach cool, mal die Unterschriften zu bekommen.
27: Ich habe immer als ein kleines Kind mit meinem Papa Fußball angeschaut. Und jetzt freue ich mich sehr, ein echtes Fußballspiel anzuschauen.
22: Noch ist die Fußball-WM hier in Winston-Salem nicht überall Gesprächsthema Nummer 1.
28: Ja, ich glaube, die WM ist ein bisschen eine Randerscheinung. Ja. Ich glaube nicht, dass... Ich meine, Leute reden drüber, aber natürlich ist Basketball... viel interessanter. Ja.
22: Kann man so sehen, rund ums Spry-Stadium auf dem Gelände der Wake Forest University herrscht heute trotzdem WM-Vorfreude.
29: Ich heiße Katie. Herzlich willkommen in North Carolina.
22: Und Katie freut sich richtig, beim öffentlichen Training dabei zu sein.
29: Ich finde es wunderbar. Ne? Das ist so schön, alle die tolle Spieler zu sehen und die Leute zu sehen, die zusammenkommen. Und es ist ja wunderbar.
22: Und auch DFB-Präsident Bernd Neuendorf ist beeindruckt vom Auftakt in Winston-Salem.
30: Ja, die Leute geben sich wirklich fast schon herzergreifend viel Mühe, dass wir uns hier wohlfühlen. Und ja, bisher wirklich toller Eindruck, auch jetzt hier beim Training, die Plätze. Ja, das ist wirklich schon sehr gut, wenn man über den Platz geht, das ist fast wie ein Golfplatz. Also sehr gute Bedingungen, wie ich finde. Ja, und jetzt müssen wir noch gut spielen.
22: Der öffentliche Teil der Vorbereitung ist damit vorbei. Die nächsten Einheiten finden hinter verschlossenen Türen statt. Die Fans müssen draußen bleiben. Manuel Neuer aber ist wieder drin. Und das dürfte für Bundestrainer Julian Nagelsmann derzeit die wichtigste Nachricht sein.
1: Am Sonntag wird's dann ernst. Der WM-Auftakt für die deutsche Mannschaft gegen Neuling Curaçao startet um 19 Uhr deutscher Zeit. Die Fußball-WM der Männer geht also bald los. Die kommende Fußball-WM der Frauen gibt es erst im kommenden Jahr, und zwar in Brasilien. Das deutsche Team hat das WM-Ticket schon in der Tasche, muss aber heute Abend noch mal ran vor der Sommerpause. Im abschließenden WM-Qualifikationsspiel heißt der Gegner Slowenien. Aus der slowenischen Hauptstadt, Hendrik Lückhoff.
31: Die Pflicht ist erledigt mit der vorzeitigen WM-Qualifikation. Aber von einer Kür gegen Außenseiter Slowenien will Bundestrainer Christian Wück nichts wissen. Er fordert einen Sieg gegen den Tabellenletzten. Das müsse der Anspruch sein. In Bestbesetzung wird die DFB-Elf aber nicht auflaufen. Wück will viel rotieren. Unter anderem wird Torhüterin Ann-Kathrin Berger eine Pause bekommen. Janina Minge wird das Team nach ihrer Rotsperre als Kapitänin anführen. So soll der Konkurrenzkampf auf allen Positionen hochgehalten werden. Damit hat der Bundestrainer auch in diesem vermeintlich bedeutungslosen Spiel die Weiterentwicklung seines Teams im Blick. Bislang war Slowenien nie ein Prüfstein für die deutschen Fußballerinnen. Alle 5 bisherigen Duelle haben sie deutlich gewonnen und dabei nie ein Gegentor kassiert.
1: Ja, mal sehen, ob diese Serie heute weitergeht. Um 18 Uhr ist Anpfiff, zu hören live auf sportschau.de oder auch zu sehen im ZDF. Wir machen einen Abstecher in die nordamerikanische Basketball-Profiliga NBA. Da läuft ja aktuell die Finalserie der Playoffs. Im Endspiel bekommen es die New York Knicks mit den San Antonio Spurs zu tun. Die Knicks warten seit 53 Jahren auf den Titel. In der Nacht zu heute gab es aber einen ersten Rückschlag, obwohl es zuvor richtig gut lief, denn New York kassierte eine Heimniederlage gegen die Spurs. Mehr von Mara Tellmann.
0: Ein Abend voller Aufmerksamkeit auf und neben dem Parkett. Vor den Augen von US-Präsident Donald Trump haben die New York Knicks im NBA-Finale ihre erste Niederlage kassiert. Im Madison Square Garden verlor New York mit 111-115 gegen die San Antonio Spurs. Die Knicks führen weiterhin in der Best-of-Seven-Serie mit 2-1. Für zusätzliche Schlagzeilen sorgte Trumps Besuch, als der Präsident während der US-Nationalhymne auf den Videowänden eingeblendet wurde, reagierten viele Fans mit lautstarken Buhrufen. Rund um die Arena galten zudem verschärfte Sicherheitsmaßnahmen. Die traditionelle Fan-Watch-Party vor der Halle war abgesagt worden. Sportlich stand Victor Wembanyama im Mittelpunkt. Der Franzose führte die Spurs mit 32 Punkten zum Auswärtssieg und beendete damit den beeindruckenden Lauf der Knicks,
1: die zuletzt 13 Spiele in Folge gewonnen hatten. Also die New York Knicks führen nur noch mit 2-1 in dieser Finalserie. Wer zuerst 4 Spiele gewinnt, ist NBA-Champion. Und nächste Partie, die gibt's dann in der Nacht zu Donnerstag.
4: Der Sport mit Moritz Kühn.
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4: Die Tage sind lang im Sommer und wenn das Wetter mitspielt, zieht es uns ja auch immer nach draußen, ins Grüne, ans Wasser. Dort allerdings werden wir schon oft erwartet, denn die Mückensaison hat ja auch begonnen. Mücken, vor allem ihre Stiche, können nerven und manche Menschen reagieren besonders heftig darauf. In Mitteleuropa sind die Stiche in der Regel harmlos und klingen von selbst ab. Es sei denn, man kann dem Juckreiz nicht widerstehen und kratzt sie auf. Warum das auch gefährlich werden kann, dazu Thomas Sambol.
2: Wenn eine Mücke im Anflug ist, geht es dem Dermatologen Thomas Schwarz von der Uni Kiel wie vielen Menschen.
3: Dieses Summen da, das macht einen wirklich verrückt.
2: Vom Stich der Mücke bekommt man dagegen meistens gar nichts mit. Von den Folgen jedoch umso mehr.
6: Wenn die Mücken stechen, dann setzen sie beim Stich Substanzen frei, die zum Beispiel das Blut flüssig halten. Und diese Substanzen wiederum führen dazu, dass Entzündungszellen da in dieses Gewebe einwandern. Die setzen dann wieder Botenstoffe frei, vor allem Histamin. Und dann kommt es eben meistens zu diesen quaddeligen Reaktionen und das verursacht dann den Juckreiz.
2: Wie stark jemand auf einen Stich reagiert, ist von Mensch zu Mensch unterschiedlich, betont die Hausärztin Christina Spörer aus Winsen an der Lohe. Bei manchen höre der Juckreiz schnell wieder auf.
7: Und andere Menschen haben stärkere Reaktionen, dass es tatsächlich auch mal über ein paar Tage jucken kann, dass der rote Fleck um den Stich herum ein bisschen länger groß und rot sein kann und ein bisschen stärker geschwollen ist auch.
2: Dann sollte man den Mückenstich genau im Auge behalten, rät die Medizinerin.
7: Zum Beispiel mit einem Kuli die Ausdehnung einmal markieren, dass man so ein bisschen guckt, nimmt das zu über die Zeit oder wird es langsam wieder weniger. Das zu kühlen ist immer sehr ratsam und manchmal ist es tatsächlich auch sinnvoll, für eine Zeit antiallergische Medikamente einzunehmen. Dass wenn man ganz viele Mückenstiche hat, vielleicht mal für ein paar Tage das nimmt, gerne abends, weil die häufig müde machen, oder aber, dass man sich einer Creme besorgt, die gegen allergische Reaktionen hilft und ein bisschen die Schwellung reduziert.
2: Es gibt Vermutungen, dass solche sogenannten lokal entzündlichen Reaktionen heutzutage häufiger und prägnanter auftreten als früher. Das lässt sich wissenschaftlich nicht belegen. Aber so Hausärztin Christina Spörer.
7: Man hat zwischendurch dann auch immer das Gefühl, dass zumindest manche Menschen wirklich ausgeprägte Rötungen haben rund um verschiedene Stiche. Und manchmal überlegt man schon auch, ob das nicht stärker ist, als man es früher beobachtet hat. Ja.
2: Dabei könnten zum Beispiel auch Umweltgifte, gegen die die Mücken resistent sind, eine Rolle spielen. Mit ihrem Speichel übertragen sie solche Gifte möglicherweise auf den Menschen. Der Dermatologe Thomas Schwarz von der Uni Kiel hält von solchen Spekulationen allerdings wenig.
3: Dass jetzt sozusagen die Umweltverschmutzung da besonders beiträgt zu verstärkten Reaktionen. Ich glaube, es ist eher so ein bisschen die individuelle Disposition, die das letztendlich dann ausmacht. In einem Jahr, wenn es besonders viele Mücken gibt, fällt es wahrscheinlich etwas mehr auf und das empfindet dann wahrscheinlich der Betroffene so, dass er jetzt etwas stärker reagiert.
2: Auf keinen Fall aber sollte man falsch reagieren und am Mückenstich kratzen. auch wenn es schwer fällt, meint Christina Spörer.
7: Weil das Ding ja so verdammt juckt und dann kann es sein, dass da Bakterien eindringen. Und dann entzündet sich das Ganze zusätzlich und dann würde die Schwellung weiter zunehmen, die Rötung würde sich ausbreiten.
8: Und bei so Hautinfektionen kann es eben dazu kommen, dass sich die Entzündung über die Lymphbahne fortschreitet.
2: Ergänzt die Hamburger Hausärztin Maren Sommer. Und
8: das ist bei der sogenannten Lymphangitis, wenn sich eben die Lymphbahnen mit entzündet haben, nicht so dramatisch. Trotzdem sollte man dann antibiotisch behandeln. Also wenn der rote Strich kommt, dann schaut man bitte ganz zeitnah bei seiner Hausärztin oder beim Hausarzt vorbei.
2: Denn in seltenen Fällen kann ein harmloser Mückenstich am Ende zu einer Blutvergiftung führen, die lebensbedrohlich ist. Wer sich richtig krank fühlt und nach dem Stich einer Mücke zum Beispiel Gliederschmerzen, Fieber oder Schüttelfrost bekommt, sollte deshalb ebenfalls schnell zum Arzt gehen. Quarkwickel, kühlendes Gel oder auch spezielle Hitzestifte können helfen, den Juckreiz und das Kratzbedürfnis zu lindern und damit auch das Entzündungsrisiko zu senken.
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20: Um 11.29 Uhr mit Michael Hafke. In Deutschland hat es im vergangenen Jahr mehr politisch motivierte Straftaten gegeben. Mit 86.000 Fällen ist ein neuer Höchstwert erreicht worden. Bei der Vorstellung der neuen Zahlen in Berlin sagte Bundesinnenminister Dobrindt, dass sich die Fälle in der vergangenen Dekade in etwa verdoppelt haben. Den größten Anteil haben demnach Taten aus dem rechten Spektrum, aber bei Taten aus der linken Szene habe es sehr große Zuwächse gegeben, so der Minister.
9: Das zeigt auch wiederholt deutlich, dass eine sehr große und die größte Gefahr natürlich vom Rechtsextremismus ausgeht. Eindrucksvoll aber wird klar, dass die linke Szene deutlich mobilisiert und dafür sorgt, dass Gewalttaten stärker in unserer Gesellschaft auftreten.
20: Bundesinnenminister Dobrindt. Trotz der Waffenruhe mit dem Iran hat Israel die Menschen in der libanesischen Küstenstadt Tyros zur Evakuierung aufgerufen. Offenbar stehen Angriffe unmittelbar bevor. Zur Begründung hieß es, Kämpfer der mit dem Iran verbündeten Hisbollah-Miliz seien dort aktiv. Gestern hatten Israel und der Iran einen Stopp ihrer gegenseitigen Attacken verkündet. Teheran erklärte allerdings, man werde reagieren, sollte Israel weiter die Hisbollah angreifen. Nachdem das deutsch-französische Kampfjet-Projekt FCAS gestoppt ist, fordern verschiedene Verteidigungspolitiker eine rasche Alternative. Die Zusammenarbeit mit anderen Partnern müsse zügig geprüft werden, meint etwa Thomas Erndl von der CSU. Aus Berlin, Bianca Schwarz.
10: Ähnlich argumentiert der SPD-Verteidigungspolitiker Christoph Schmidt. Seiner Ansicht nach könne man für einen gemeinsamen Kampfjet das Gespräch suchen mit Großbritannien, Italien, Japan oder Schweden. Ganz anders klingt die Bewertung bei den Grünen. Grünen-Chefin Franziska Brandner kritisiert, die Bundesregierung verweise nur auf eine Blockadehaltung der beteiligten Industrie, also der deutschen Airbus-Sparte und des französischen Dassault-Konzerns. Doch wo die Industrie blockiert, sei es Aufgabe der Politik, Führung durchzusetzen, so Brandner.
20: Über die sogenannte russische Schattenflotte sind durch ein Datenleck neue Einzelheiten bekannt geworden. Danach fahren seit einiger Zeit auf diesen Schiffen auch bewaffnete Sicherheitskräfte mit. Das ist das Ergebnis einer internationalen Recherche, an der auch NDR und Süddeutsche Zeitung beteiligt waren. Aus Hamburg, Benedikt Strunz.
11: Für die Recherchen werteten die Reporterinnen und Reporter die Crewlisten von 700 Schattenflottentankern aus. Den Recherchen zufolge handelt es sich bei den Männern vor allem um ehemalige Soldaten. die entweder in der regulären Armee oder bei der Söldnerorganisation Wagner Kampferfahrung gesammelt haben. Die Sicherheitsleute an Bord hätten vor allem den Auftrag, die Crews, die oft unter extrem prekären Bedingungen auf den Schrotttankern arbeiten müssen, zu beaufsichtigen und davon abzuhalten, zu bereitwillig mit westlichen Behörden zusammenzuarbeiten. So berichten es übereinstimmend westliche Sicherheitsbehörden und Militärs.
20: In Berlin treffen sich morgen Gewerkschaften und Arbeitgeber mit der Bundesregierung. Dabei soll über die geplanten Reformen in den Bereichen Steuern, Arbeit und Soziales gesprochen werden. Der Chef des Zentralverbands des Deutschen Handwerks, Dietrich, hat sich jetzt im Morgenmagazin von ARD und ZDF über seine Erwartungen an das Treffen geäußert.
12: Ich glaube, dass wir morgen versuchen müssen, noch einmal zu definieren, was wollen wir eigentlich. Wir kommen immer wieder nur in die Frage, wie wir etwas finanzieren. Wir müssen wieder darüber sprechen, wovon wir es finanzieren wollen. Das heißt, ohne Wachstum, ohne Wettbewerbsfähigkeit brauchen wir nicht über zusätzliche Rententhemen sprechen. Es geht nicht mehr darum, wer es bezahlt, sondern wovon wir es bezahlen. Können wir uns einigen im Kanzleramt, dass es darum geht, Deutschland wieder wettbewerbsfähig zu machen? Das ist meine Frage.
20: Handwerkspräsident Dietrich. Die Menschen in Erfurt, Augsburg und Düsseldorf sind unter den deutschen Großstädtern am zufriedensten. Das ist das Ergebnis des neuen Glücksatlas, den die Uni Freiburg zusammen mit der Süddeutschen Klassenlotterie veröffentlicht hat. 3 Jahre lang wurden die Menschen in 40 Großstädten befragt, wie sie zum Beispiel die Wohnsituation, Jobs, Kriminalität oder Bildungsangebote bewerten. In Norddeutschland liegt Kiel an der Spitze, bundesweit auf Platz 5. Hamburg kommt auf Rang 10, Lübeck auf 18, Braunschweig, Hannover und Bremen landen im unteren Mittelfeld. Auf dem letzten Platz steht Rostock. Immer weniger Deutsche wandern in die Vereinigten Staaten aus. Laut Statistischem Bundesamt haben im vergangenen Jahr knapp 8.900 Menschen ihren Wohnsitz in die USA verlegt. Das ist abgesehen von der Corona-Zeit der tiefste Stand seit 20 Jahren. 2005 haben noch etwa 13.600 Deutsche die USA als neue Heimat gewählt. Auch Kanada ist nicht mehr so verlockend. Hier ging die Zahl im gleichen Zeitraum von etwa 3.000 auf rund 1.800 zurück. Und das waren die Nachrichten.
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4: Heute ein Wechsel aus Sonne und zeitweise vielen Wolken. Auch Schauer und einzelne Gewitter sind dabei. Die Höchstwerte 17 bis 20 Grad. Morgen ist es erst oft freundlich, später dann wieder wechselhaft mit Schauern und Gewittern bei maximal 16 bis 20 Grad. Und auch am Donnerstag teils Sonne, teils Wolken, später von der Nordsee her Regen bei 16 bis 19 Grad. Das dann auch die Höchstwerte am Freitag dazu weiter wechselhaft mit Regen. NDR Info, der Verkehrsservice mit Staus und Behinderungen ab 3 Kilometern. A1 Osnabrück Richtung Bremen. Zwischen Kloppenburg und Wildeshausen West 5 Kilometer Stau nach mehreren Unfällen. Die A1 Osnabrück Richtung Bremen ist zwischen Ahlhorner Heide und Wildeshausen West nach einem Unfall gesperrt. Die Umleitung führt Richtung Delmenhorst über die A29. A2 Hannover Richtung Dortmund zwischen Feldheim und Weserbrücke 5 Kilometer stockender Verkehr. Die A24 Hamburg Richtung Berlin ist zwischen Hagenow und Wöbelin wegen Bauarbeiten bis 16 Uhr gesperrt. Und A28 Oldenburg Richtung Bremen zwischen Hatten und Hude 3 Kilometer Stau. Am Mikrofon ist Liane Kossmann. Schönen guten Tag. Für Bundespräsident Frank-Walter Steinmeier geht es heute in die Niederlande. Es ist der erste Staatsbesuch eines Bundespräsidenten seit 19 Jahren. Die Beziehungen zwischen den beiden Nachbarländern gelten als gut. Es gibt aber auch Baustellen, die deutschen Grenzkontrollen beispielsweise. Frank-Walter Steinmeier trifft heute den neuen niederländischen Regierungschef Rob Jetten, der gerade 100 Tage im Amt ist, und natürlich auch das Königspaar Sabrina Fritz.
13: Der niederländische König Wilhelm Alexander kennt Deutschland gut. Ob Nordrhein-Westfalen oder Bayern, überall hinterließ er eine Charmspur.
14: Bayern ist spitze.
15: Wie sehr freuen Sie sich, dass Sie mal wieder in Münster sind?
14: Ich bin immer gefreut, wenn ich in Münster bin. Letztes Mal war 2015, also 10 Jahre war zu lange.
13: Es war also höchste Zeit für einen Gegenbesuch. Der letzte Staatsbesuch eines deutschen Bundespräsidenten in den Niederlanden liegt schon fast 20 Jahre zurück. Damals hieß der Bundespräsident Horst Köhler und es regierte noch Königin Beatrix. Fragt man die Niederländer nach ihrem Verhältnis zu Deutschland, bekommt man sehr unterschiedliche Antworten.
16: Wir gehen allemal heel Wir fahren alle sehr oft in den Urlaub nach Deutschland. Das gefällt uns wirklich gut. Die Preise sind auch günstiger als in den Niederlanden. Ich bin zufrieden mit den Beziehungen, aber nicht mit dem Unterricht für die Jüngeren. Die müssen doch Deutsch können, finde ich. Meines Erachtens haben wir eine gute Beziehung und es ist wichtig, dass sie gut bleibt. Zusammen mit Deutschland in einem kooperierten Europa gegen Amerika und Trump und die anderen Bedrohungen in der Welt. Ja, der alte Kriegskram ist vorbei. Lasst uns zusammenarbeiten. Lange lag der Schatten der Gräueltaten, die die Nazis in den Niederlanden verübt haben, über beiden Ländern. Bundespräsident Steinmeier wird seinen Besuch in Amsterdam beginnen. Der Stadt, in der sich Anne Frank 2 Jahre mit ihrer Familie in einem Hinterhaus versteckte und ihr berühmtes Tagebuch schrieb. Auch der Besuch des Holocaust-Museums in Amsterdam, das die Verfolgung der Juden in den Niederlanden dokumentiert, steht auf dem Programm. Die Niederländer hätten dies lange nicht vergessen, erzählt diese Frau.
17: Ich bin hier seit 30 Jahren, also seit 1996. Und am Anfang wurden Deutsche sehr diskriminiert. Ich weiß das auch von meinen älteren Mitstudenten. Und das hat sich unheimlich verändert, wirklich unter den Leuten, die dann ungefähr ab 2010 Berlin und Techno und entdeckt haben.
16: In der EU stehen beide eher für einen Sparkurs. Wirtschaftlich ist Deutschland der wichtigste Handelspartner. Die Niederlande liefern chemische Erzeugnisse und Öl nach Deutschland. Der Käse kommt erst auf Platz 5. Und so begleiten den Bundespräsidenten auch eine Vielzahl an Unternehmern. Der Verteidigungsminister stößt dazu und Otto Fricke, Vorsitzender des Deutschen Olympischen Sportbundes. Der deutsche Bundespräsident hat ja gerade erklärt, er könne sich Olympische Spiele 2036 auch in Deutschland vorstellen. Dafür wird man Verbündete brauchen. Wenige Tage vor WM-Anpfiff dürfte wahrscheinlich auch das Wort Fußball fallen. Immerhin ist Curaçao der erste Gegner der deutschen Mannschaft. Die Karibikinsel hat zwar eine eigene Regierung, gehört aber politisch zu den Niederlanden. Ernster geht es an den Grenzen zu. Die deutschen Grenzkontrollen gefallen vielen niederländischen Bürgermeistern gar nicht. Der Bürgermeister der Stadt Nimwegen, Hubert Brühls, erklärte, dies würde dem guten Verhältnis schaden. Und Annemarie Fellinger, Bürgermeisterin von Mönferland, beklagt auf Social Media:
18: Nee, ze zijn helemaal niet zinvol. Dus ze controleren ook eigenlijk niet iedereen en het lijkt net alsof ze dat wel doen. Ich denke, dass das echt Symbolpolitik ist. Ja.
16: Die Grenzkontrollen sind überhaupt nicht sinnvoll. Sie kontrollieren auch überhaupt nicht jeden, tun aber so. Ich denke, dass das Symbolpolitik ist.
4: Sabrina Fritz berichtete.
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4: Antimon ist einer der wichtigsten kritischen Rohstoffe, besonders für die Rüstungsindustrie. Das Halbmetall wird benötigt zum Härten von Munition, für Präzisionswaffen oder für Wärmebildkameras. Den Abbau aber dominieren Russland und vor allem China. Seit China den Antimon-Export eingeschränkt hat, sind die Weltmarktpreise explodiert. Europa könnte den Rohstoff selbst fördern. Die größte europäische Lagerstätte befindet sich in der Slowakei bei Bratislava. Ein kanadischer Konzern steht in den Startlöchern. Aber der Widerstand vor Ort ist groß. Das slowakische Umweltministerium hat das Antimon-Projekt nun überraschend gestoppt. Marianne Allweis.
19: Der Eingang zur Mine Trojarova war bis vor kurzem noch frei zugänglich. Der verlassene Stollen galt als beliebtes Ausflugsziel in den kleinen Karpaten. Die bewaldete Hügelkette liegt nur ein paar Kilometer nordöstlich der slowakischen Hauptstadt Bratislava. Doch seit einigen Monaten ist alles abgeriegelt. Das Unternehmen Military Metals will hier Gold und besonders Antimon abbauen. Nach Probebohrungen sprach der Konzern im April vom größten Antimonvorkommen in der ganzen EU. Von 67.000 Tonnen ist die Rede oder von bis zu einem Drittel des jährlichen Antimonverbrauchs der EU. Im vergangenen Jahr ist der Antimonpreis um 200% gestiegen. Das heißt, der Wert des Antimons liegt jetzt bei rund 2 Milliarden US-Dollar, erklärt der Bürgermeister einer angrenzenden Gemeinde. Das silbrig glänzende Halbmetall ist sehr selten, aber essentiell für die Produktion von Waffen, Batterien oder Halbleitern. Die Antimonmine Trojarova wurde in den 1980er Jahren erkundet, doch nach der politischen Wende Mitte der 1990er Jahre stillgelegt. In der Region wünschen sich viele, dass das auch so bleibt. Das abgebaute Gestein muss zermahlen werden. Für Investoren sind Antimon und Gold interessant, aber darin sind auch Quecksilber und Arsen enthalten, also Metalle, die unseren Lebensraum zerstören können. Die frühere Bergbaugegend kämpft noch mit Umweltbelastungen aus dem jahrhundertelangen Abbau von Gold, Pyrit und Eisenerz. Dazu kommen nun Sorgen vor neuen Verschmutzungen des Bodens und des Grundwassers. Die kleinen Karpaten locken im Winter mit Skipisten, im Sommer mit Wanderwegen. Das romantische Gebirge ist außerdem die wichtigste Weinbauregion der Slowakei. 3000 Anwohner unterzeichneten eine Petition, die Bezirkshauptstadt Pezinok geht den Rechtsweg. Wir haben den begründeten Verdacht, dass die Erkundungsarbeiten nicht im angegebenen Umfang ausgeführt werden. Daher haben wir Beschwerden bei der Generalstaatsanwaltschaft eingereicht. Wir fordern das Aussetzen der Arbeiten und eine transparente Überprüfung. Die Slowakei hatte das Antimon-Projekt vor 2 Jahren in ihre Erkundungsliste kritischer Rohstoffe aufgenommen und der EU-Kommission gemeldet. Im Juni wollte der kanadische Bergbaukonzern eigentlich eine Machbarkeitsstudie beginnen. Doch nun gab Umweltminister Tomáš Taraba dem öffentlichen Druck nach und entzog Military Metals unerwartet die Explorationslizenz. Ich komme selbst aus Pezinok. Ich habe kein Interesse daran, dass dort Antimon abgebaut wird. Offiziell heißt es, das öffentliche Interesse müsse geschützt werden. Das Antimon-Unternehmen bereitet eine Berufung vor. Es hält den Stopp des Projekts für unbegründet und für unvereinbar mit der Rohstoffstrategie der EU. Die will endlich unabhängiger von Ländern wie China und Russland werden. China kontrolliert mehr als 70% der Antimon-Produktion und beschränkt seit 2 Jahren den Export. Das Hin und Her der Slowakei beschädige den Ruf des Landes als Investitionsstandort, genau wie die Glaubwürdigkeit Europas.
0: Der Bericht von Marianne Allweis. Das erste Training der deutschen Fußballnationalmannschaft im WM-Quartier in Winston-Salem ist absolviert, und zwar öffentlich. Auf die Stimmung und vor allem die Wade von Manuel Neuer schauen wir gleich mit unserem WM-Reporter. Zuvor alles Wichtige, kurz und kompakt, 11.44 Uhr.
20: Die Zahl der politisch motivierten Straftaten ist noch einmal um etwa 2% gestiegen. Fast 86.000 Fälle hat die Polizei im vergangenen Jahr erfasst. Das ist ein neuer Höchststand. Bundesinnenminister Dobrindt sagte, dass dabei auch die Gewalttaten zugenommen haben, und zwar sowohl aus der linken wie aus der rechten Szene. Die größte Gefahr gehe aber vom Rechtsextremismus aus. BKA-Chef Präsident Münch verwies außerdem auf mehr Bedrohung von außen, etwa durch Cyberangriffe, Spionage und Sabotage. Die zufriedensten deutschen Großstädter leben in Erfurt, Augsburg und Düsseldorf. Im Norden bekommt Kiel die besten Bewertungen und landet auf Platz 5. Hamburg kommt auf Rang 10. Das hat das Städte-Ranking im sogenannten SKL-Glücksatlas ergeben. Am wenigsten zufrieden in der repräsentativen Befragung waren die Menschen in Frankfurt am Main, Wiesbaden und Rostock. Befragt wurden pro Stadt jeweils wenige 100 Bürger. Die deutsche Wirtschaft hat im ersten Quartal mit 0,3% leicht zugelegt, aber nicht in allen Bundesländern. Gerade im Norden ist die Wirtschaftsleistung laut dem Münchner IFO-Institut sogar zurückgegangen. In Hamburg und Schleswig-Holstein um 0,5% und in Niedersachsen um 0,2%. Die Experten verweisen darauf, dass es dort im vergangenen Jahr mehr Zuwachs gab und der jetzt schwächer ausfällt. Überdurchschnittlich zugelegt hat Mecklenburg-Vorpommern, und zwar um 0,4%. Und das Wetter Norddeutschlands gibt Sonne, zeitweise viele Wolken im Wechsel und aber auch Schauer und einzelne Gewitter sind dabei, bei Werten zwischen 17 und 20 Grad. Soweit der Kurzüberblick, weiter mit Liane Kossmann.
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0: Ja, und übermorgen geht sie los mit dem Eröffnungsspiel Mexiko gegen Südafrika in Mexiko-Stadt. Deutschland ist dann am Sonntag dran gegen Curaçao. Und die deutsche Mannschaft, die ist ja seit gestern in ihrem Stützpunkt in den USA, in North Carolina, und hat schon ein erstes öffentliches Training hinter sich gebracht. Martin Roschitz, unser WM-Reporter, hat das Training auf dem Gelände der Wake Forest University für uns verfolgt. Ich habe ihn gefragt, wie groß war denn das öffentliche Interesse?
21: Ja, das war schon da. Es war eine gute Stimmung. Die Mannschaft ist sehr wohlwollend und herzlich empfangen worden. 3000 Fans durften beim Training dabei sein. Viele mit deutschen Wurzeln oder einem deutschen Hintergrund, aber eben fast keine Fans aus Deutschland. Die WM ist vielen einfach zu teuer, muss man einfach so sagen. Dafür waren die Tickets zum öffentlichen Training jetzt kostenlos. Nach 45 Minuten war schon wieder Schluss, aber danach gab es die zweite Halbzeit mit Autogrammen und Selfies. Und die hat dann über eine Stunde gedauert. Das war also insgesamt ein wirklich gelungener Start fürs DFB-Team hier im WM-Quartier in North Carolina.
0: Sportlich gesehen ist ja vor allem eine Frage interessant. Was macht die Wade von Torwart Manuel Neuer? Er hat das Training mitgemacht. Wie ist denn dein Eindruck? Wie fit ist er? War er schon wieder voll im Einsatz?
21: Als wäre er nie weg gewesen, locker, beweglich, ohne erkennbare Probleme für mich, hat alle Übungen mitgemacht, so wie die anderen Keeper auch. Und das war wirklich die wichtigste Nachricht zum Auftakt im deutschen Teamquartier hier in Winston-Salem. Der Bundestrainer kann mit Manuel Neuer planen zum WM-Start am Sonntag gegen Curaçao. Neuer wird dann nach 2 Jahren sein DFB-Comeback feiern, also ein Kaltstart ohne Spielpraxis in sein 5. WM-Turnier. Wobei von Kaltstart kann man hier auch nicht reden, bei 33 Grad im Schatten und wirklich hoher Luftfeuchtigkeit. Die Spieler mussten teilweise auch Kühlwesten tragen, um einfach die Körpertemperatur zu regulieren. So heiß ist es hier.
0: Ja, das Wetter wird ja auch wahrscheinlich die ganze WM über eine Rolle spielen. Bereitet sich denn die deutsche Mannschaft da auch irgendwie speziell vor oder trägt man dann einfach tatsächlich einfach eine Kühlweste?
21: Nein, also Bundestrainer Julian Nagelsmann will eine Mischung finden aus konzentrierter Gegnervorbereitung und eben ein paar allgemeineren Themen wie die Abstimmung zwischen Abwehr und Angriff und eben auch der Hitze. Ich hatte es angesprochen, hier in North Carolina sind die Temperaturen sehr hoch, es ist schwül. Die Spieler haben beim Training eben diese Kühlwesten getragen. Ich habe auch mal eine anprobiert und es ist schon erstaunlich, wie schnell der Körper runterkühlt nach der Anstrengung in der Hitze. Heute wird es wieder heiß um 11 Uhr Ortszeit beim Training, 17 Uhr dann deutscher Zeit. Und danach spricht DFB-Sportdirektor Rudi Völler bei der ersten Pressekonferenz hier in Winston-Salem im Audimax der Universität. Sehr schöner Saal, der da vom DFB hergerichtet worden ist, der aber natürlich schon da war. Für die Studierenden, die im Moment in den Semesterferien sind, 5.000 sind es insgesamt. Vielleicht sind aktuell 500-600 nur da.
0: Die nächsten Trainingseinheiten, die jetzt noch kommen, die finden dann ja auch wieder hinter verschlossenen Türen. Worauf wird es da jetzt ankommen in der wirklich dann ja letzten Vorbereitung auf das Spiel am Sonntag? Hat sich denn da die deutsche Elf, die erste Startelf schon gefunden?
21: Ja, die erste Elf steht so gut wie fest. Neuer im Tor, jetzt nachdem er trainiert hat sowieso. Davor die Innenverteidigung mit Tah und Schlotterbeck außen. Kapitän Kimmich und Brown, der sich ja überraschend gegen David Raum durchgesetzt hat, der wohl noch ein paar körperliche Probleme hat. Pavlovic und ein Matcha im defensiven Mittelfeld. Wirtz und Musiala müssen ihre WM-Form auch noch finden, aber dazu ist ja auch noch ein bisschen Zeit. Und Leroy Sané wird offensiv Lennart Kahl ersetzen, der sich ja leider verletzt hat. Hat das bisher auch ganz gut gemacht, der Sané. Und Kai Havertz im Sturm, der übrigens jetzt auch im Training wie im Spiel schon das erste Tor gemacht hat und dafür auch viel Applaus bekommen hat von den Mitspielern und den Fans. Klingt also insgesamt erstmal gut und trotzdem zählt Deutschland mit dieser Startelf nicht zu den Topfavoriten wie Frankreich. Die Franzosen haben gestern 3:1 in der WM-Generalprobe gegen Nordirland gewonnen und alle 3 Tore hat Bayern-Star Michael Olise gemacht und gegen den könnte die deutsche Mannschaft ja dann im Achtelfinale spielen müssen, wenn beide Mannschaften Gruppensieger werden. Und gegen so einen Olise in Topform will man im Moment eigentlich nicht spielen.
0: Ja, so weit sind wir ja auch noch nicht. Morgen, übermorgen geht's ja erstmal los mit dieser WM. Wie empfindest du denn gerade so auch abseits des Platzes die WM-Stimmung? Ist da schon WM-Vorfreude zu spüren, auch in den USA?
21: Nein, um ganz ehrlich zu sein, trotz der guten Stimmung beim Training sind Soccer und die WM hier in North Carolina noch nicht das große Thema. Im Moment laufen ja die Finalserien im Basketball und im Eishockey, also NBA, NHL. North Carolina ist im Eishockey beteiligt mit den Carolina Hurricanes und heute Nacht waren ja alle gespannt auf Spiel 3 der Finalserie im Basketball zwischen den New York Knicks und den San Antonio Spurs. Die Spurs haben auswärts ihren ersten Sieg geholt. Donald Trump war auch dabei im Madison Square Garden und ist gnadenlos ausgebuht worden, als er auf dem großen Videowürfel zu sehen war. Und das ist das Thema, was die USA heute bewegt und nicht die Fußball-WM.
0: Martin Roschitz war das, unser WM-Reporter aus Winston-Salem in North Carolina, USA. Ich habe natürlich heute Vormittag mit ihm gesprochen, aus dem Trainingslager, sozusagen aus dem WM-Stützpunkt der deutschen Fußballnationalmannschaft.
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0: Gestern wurde in Hamburg das beste Sachbuch des Jahres vergeben. Die Auszeichnung wurde gestern Abend an den Autor und Journalisten Konstantin Richter für sein Werk 300 Männer Aufstieg und Fall der Deutschland AG in der Hamburger Elbphilharmonie verliehen. Für Richter bedeutet das ein Preisgeld von 25.000 Euro. Dazu kommt die erwartbar große Nachfrage in den Buchläden sowie traditionell ein Rang ganz oben auf der Bestsellerliste. Jens Büchsenmann.
1: Über 130 deutsche Buchverlage hatten Sachbuchtitel eingereicht, von denen die Jury 8 aus fast 240 ausgewählt und für die Endrunde nominiert hat. Bücher mit so unterschiedlichen Themen wie künstliche Intelligenz, Weltpolitik oder Grundrechte, aber auch ein neuer Blick auf den Dichter Thomas Mann oder die aufwühlenden Erinnerungen der Irina Scherbakowa, Gründerin der inzwischen verbotenen Menschenrechtsorganisation Memorial.
6: Solange Putin an der Macht ist, sehe ich keine Möglichkeit zur wirklichen Wende. Es wird dauern, aber ich kann die Hoffnung nicht aufgeben.
1: Von der Leinwand sprechen die Nominierten in kurzen Videos zum Publikum, wie Ronen Steinke über sein Buch Meinungsfreiheit, wie Polizei und Justiz unser Grundrecht einschränken.
22: Nichts wird davon besser, wenn die Leute nicht miteinander reden. Die Idee von Meinungsfreiheit ist nicht, dass die Netten und Klugen miteinander reden, sondern die Idee ist, dass alle miteinander reden.
1: Oder der nominierte Tillmann Lahme, der ein Foto in die Kamera hält und den Dichter, über den scheinbar alles bekannt ist, doch noch einmal anders sieht und deutet.
23: Hier haben wir Thomas Mann auf dem Klassenbild in der 8. Klasse. Auch mit drauf die erste Liebe, die erste große Liebe von Thomas Mann, Armin Martens, ein kleiner blonder Junge hier hinten rechts im Bild.
1: Das Thema aber, das in fast allen Reden und Gesprächen anklang in der Elbphilharmonie, ist KI, die künstliche Intelligenz, der sich Autor Roberto Simanowski in seinem Buch Sprachmaschinen philosophisch und sehr unterhaltsam nähert.
24: Ich wollte argumentieren, dass man aufpassen muss, wie weit man das Denken an die KI auslagert. Und ich wollte das Buch so schreiben, dass man bei der Lektüre auch Lust am Denken hat, dass wir uns diesen Spaß nicht von der KI aus der Hand nehmen lassen.
1: Spaß am Denken bieten alle 8 der nominierten auf- und anregenden Sachbücher dieses Jahrgangs. Aber als es dann endlich zur Preisverleihung kam, waren doch viele überrascht.
25: Den Deutschen Sachbuchpreis 2026 verleiht die Stiftung Buchkultur und Leseförderung des Börsenvereins des Deutschen Buchhandels an Konstantin Richter, 300 Männer.
26: Eigentlich ist der Weg das Ziel. Das hatte ich irgendwann mal gelernt, dass es eigentlich immer das Schönste ist, dass die Belohnung, auf die man immer wartet, dass die gar nicht so toll ist wie der Prozess an sich. Naja, ich bin überglücklich über diesen Preis und will jetzt auch wirklich gar nichts mehr.
1: Gewinner Konstantin Richter war 20 Jahre lang schwanger gegangen mit einem Zitat von Walter Rathenau, dass nämlich 300 Männer über das Schicksal des Kontinents bestimmen. Zu diesen gehörten Bankiers, Lobbyisten und Industrievorstände, ausschließlich Männer, auch viele Deutsche, wie die Konzernchefs von Siemens, Krupp und der Allianz.
26: Im Hinterkopf hatte ich das ganz früh, Ende der 90er, weil ich damals noch jung als Reporter für das Wall Street Journal gearbeitet habe. Und da bin ich viel in Deutschland gewesen und habe mit, sagen wir, diesen Managern, die Deutschland AG, dieses Netzwerk von Männern repräsentierten, zu tun gehabt. Und da dachte ich, das ist eigentlich eine Kultur, die möchte ich einmal beschreiben.
0: Sagt der Autor und Journalist Konstantin Richter. Er hat gestern Abend in der Hamburger Elbphilharmonie den Deutschen Sachbuchpreis bekommen für sein Werk 300 Männer, Aufstieg und Fall der Deutschland AG. Und das Buch, das ist im Surkamp Verlag erschienen.
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0: Iran und Israel haben ihre wechselseitigen Angriffe vorerst eingestellt, auf Drängen von US-Präsident Donald Trump. Die Krone aus Österreich ist skeptisch, ob Israel sich an die Waffenruhe hält.
27: Wer Bibi Netanyahu zum Freund hat, braucht keinen Feind mehr. Bibi führt Krieg, ob es Trump passt oder nicht. Der US-Präsident, dem alles über den Kopf gewachsen ist, will raus aus dem Krieg, koste es, was es wolle. Er will jetzt dealen, nicht schießen. Das ist kein gemeinsamer Krieg mehr. Beide hatten gemeinsam begonnen, aber Israel bestimmt, wann Schluss ist, solange die US-Waffenhilfe läuft. Trump steckt jetzt in zwei Fallen. Jener des Iran im Golf und jener Netanjahus, der ihn nicht ohne Gesichtsverlust entkommen lässt. Diese Freundschaft kostet ihn Milliarden und er muss dazu auch noch gute Miene zum bösen Spiel machen.
4: Die italienische Zeitung Corriere della Sera sieht Netanjahu kurz vor der Parlamentswahl in Israel geschwächt.
27: Noch vor wenigen Tagen hoffte er, sich den Wählern als der starke Mann präsentieren zu können und die militärischen Erfolge in einen klaren Wahlsieg für seine Partei, den Likud, umzuwandeln. Dieser Plan hat jedoch Risse bekommen. Die Konfrontation mit Trump, das Ausbleiben eines endgültigen Ergebnisses gegenüber Iran und die zunehmende Belastung an der libanesischen Front zwingen ihn nun zu einer defensiveren Strategie. Netanjahu würde die Wahl lieber hinauszögern und darauf hoffen, dass sich bis zum Herbst günstige Entwicklungen ergeben, die seine Erzählung stärken können.
4: Die Neue Zürcher Zeitung aus der Schweiz kommentiert die Raketenangriffe aus Israel auf den Libanon.
27: Erst seit einigen Wochen verlangt Iran in den Verhandlungen mit den USA, dass ein Abkommen über ein Kriegsende auch einen Waffenstillstand im Libanon und einen Abzug von Israels Truppen einschließen müsse. In jedem Fall sollte Trump nun hart bleiben und daran festhalten, dass die Kriegsschauplätze in Libanon und Iran getrennt behandelt werden. Denn einerseits kann es nicht sein, dass Israel sich nicht gegen die anhaltenden Angriffe der Hisbollah verteidigen kann. Und andererseits wäre es fatal, wenn ein Abkommen mit Teheran implizit den iranischen Einfluss in Beirut anerkennen und legitimieren würde.
4: Die dänische Zeitung Politiken kritisiert Präsident Donald Trump.
27: Die USA sind nach wie vor die stärkste Militärmacht der Welt. Doch mit dem Beginn eines schlecht durchdachten, illegalen und unnötigen Krieges hat Trump etwas angefangen, das er nicht mehr beenden kann. Statt zusammenzubrechen, hat der Iran durch seine Kontrolle der Straße von Hormus die gesamte Weltwirtschaft in Geiselhaft genommen. Trumps Außenpolitik ist schon ein gigantisches Eigentor. Doch es ist leider auch ein Problem für die Weltgemeinschaft, dass die Vereinigten Staaten von einem Mann regiert werden, der weder die Welt noch die Grenzen seiner Macht versteht.
4: Das waren Auszüge aus Kommentaren der internationalen Presse, zusammengestellt von Astrid Fietz.

0: Wir wollen Deutschland wieder auf Kurs bringen, mehr Wachstum, mehr Wohlstand, auch den zu wahren. Auch das ist immer wieder vom SPD-Vorsitzenden, Finanzminister und Vizekanzler Lars Klingbeil zu hören. Gestern Abend musste er sich den Fragen in der ARD-Arena stellen. Was er dort gesagt hat, das fassen wir gleich nach den Nachrichten zusammen.
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2: Um 12 Uhr mit Tarek Yusbashi. Die Zahl der politisch motivierten Straftaten ist auf einen neuen Höchststand geklettert. Dabei nehmen sowohl Taten aus dem rechten Spektrum als auch von Linksextremisten zu. Aus der NDR-Nachrichtenredaktion Markus Schubert.
3: Bundesinnenminister Dobrindt und BKA-Chef Münch bewerteten die rund 86.000 erfassten Taten am Vormittag gemeinsam. Die linke Szene wird aus Sicht der Ermittler bedrohlicher. Um 42% steigen die Delikte hier. Die größte Gefahr geht nach Einschätzung des Bundeskriminalamtes und auch des Innenministers aber weiter von rechten und rechtsextremen Tätern aus. Linke Delikte und Gewaltakte richten sich nicht nur gegen Rechtsextremisten, sondern mehr und mehr gegen die Polizei.
2: Der Iran und Israel halten sich weiter an die vereinbarte Feuerpause. Seit gestern gibt es keine Angriffe mehr. Der Iran gab den Flugverkehr wieder frei. In Israel sollen unter anderem die Schulen wieder normal öffnen. Dennoch überziehen sich beide Seiten mit Drohungen. Israels Regierungschef Netanyahu betonte, dass der Kampf noch nicht zu Ende sei. In der libanesischen Küstenstadt Tyros sollen die Menschen trotz der Waffenruhe ihre Häuser verlassen. Offenbar stehen Angriffe unmittelbar bevor. Zur Begründung hieß es, Kämpfer der mit dem Iran verbündeten Hisbollah-Miliz seien dort aktiv. Verteidigungsminister Pistorius hat sich enttäuscht gezeigt, dass es keinen neuen gemeinsamen Kampfjet von Deutschland und Frankreich geben wird. Das Projekt ist offenbar gescheitert, weil die beiden Konzerne Airbus und Dassault ihre Differenzen nicht überwinden konnten. Aus Berlin, Benjamin Großkopf.
4: Für das mehr als 100 Milliarden Euro teure Projekt habe es keine Chance mehr auf Einigung gegeben. Viele Gespräche der beiden Regierungen mit der Industrie hätten nicht dazu geführt, die entscheidenden Hürden zu nehmen, so der Bundesverteidigungsminister. Geplant war FCAS seit 2017, beteiligt waren Deutschland, Frankreich und Spanien. Das Ziel war, einen neuen Kampfjet zu bauen, der unter anderem den Eurofighter ablöst. Das kommt nun nicht, andere Teile von FCAS sollen aber nach Angaben aus Regierungskreisen erhalten bleiben. Das beinhaltet beispielsweise eine sogenannte Combat Cloud, ein System, das Flugzeuge, Drohnen oder Sensoren miteinander vernetzt.
2: Und die Financial Times berichtet heute, dass sich jetzt 8 europäische Unternehmen zusammenschließen wollen, um einen neuen Kampfjet zu entwickeln unter Führung

0: Kokain, davon wird immer mehr genommen in Europa. Ein Drittel der Menschen in einer Suchtbehandlung nannte Cannabis als Einstiegsdroge und als Grund für die Behandlung, gefolgt von Kokain. Und Kokain ist wohl auch für viel mehr Todesfälle verantwortlich als in den Jahren zuvor.
1: Die Universität Freiburg hat gemeinsam mit der Süddeutschen Klassenlotterie ihren jährlichen Glücksatlas veröffentlicht. Untersucht wurde, in welcher Großstadt in Deutschland die Menschen am zufriedensten sind. Das Ergebnis in diesem Jahr: die Menschen in Erfurt sind am glücklichsten, gefolgt von Augsburg, Düsseldorf und Krefeld. Aber auch Kiel landet auf einem Spitzenplatz, wie Jan Buscher aus der NDR-Nachrichtenredaktion berichtet.
2: Und die Stadt hat im Vergleich zum Vorjahr einen deutlichen Sprung nach oben gemacht. Für Kiel ging es bundesweit von Platz 12 auf Platz 5 in diesem Jahr. Insgesamt wurden 40 Großstädte mit mehr als 200.000 Einwohnern verglichen. Und es ging bei der repräsentativen Umfrage um Kategorien wie Wohnen, Bildung, Gesundheit, Infrastruktur oder Arbeitssituation. Hamburg schafft Platz 10, Lübeck Rang 18. Braunschweig und Hannover kommen auf die Plätze 27 und 29. Immerhin haben sich beide aber verbessert. Rostock ist auf Rang 40 und damit das deutschlandweite Schlusslicht.
1: Das waren die Nachrichten.
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4: Heute Nachmittag zeitweise heiter, aber auch dichtere Wolken. Trockene Abschnitte wechseln sich ab mit Schauern und einzelnen Gewittern. Das Ganze bei 17 bis 20 Grad. Morgen nach freundlichem Beginn zeitweise Schauer und selten Gewitter. Die Höchstwerte dann 16 bis 20 Grad. Und die weiteren Aussichten am Donnerstag teilweise sonnig, später wieder Regen bei 16 bis 19 Grad. Und so geht's auch am Freitag eigentlich weiter. Gebietsweise Regen bei dann 16 bis 19 Grad. NDR Info, der Verkehrsservice mit Staus und Behinderungen ab 3 Kilometern. Die A1 Osnabrück Richtung Bremen ist zwischen Ahlhorner Heide und Wildeshausen West nach einem Unfall gesperrt. Dadurch staut es sich. Die Umleitung führt Richtung Delmenhorst über die A29. A2 Berlin Richtung Hannover zwischen Peine und Lehrte, 10 Kilometer stockender Verkehr. A2 Hannover Richtung Dortmund zwischen Feldheim und Weserbrücke, 5 Kilometer stockender Verkehr. Die A24 Hamburg Richtung Berlin ist zwischen Hagenow und Wöbelin wegen Bauarbeiten bis 16 Uhr gesperrt. Und A28 Oldenburg Richtung Bremen zwischen Hatten und Hude 3 Kilometer Stau. Am Mikrofon ist Liane Kossmann. Schönen guten Tag. Der SPD-Vorsitzende, Finanzminister und Vizekanzler Lars Klingbeil, der hatte gestern einen ziemlich vollen Terminkalender und vor allem musste er sich vielen, vielen Fragen stellen. Gestern Nachmittag war er zunächst zu Gast beim Deutschen Landkreistag, am Abend dann in der ARD-Arena. Das Publikum konnte unterschiedlicher kaum sein. Was sie aber einte, ist ein sorgenvoller Blick in die Zukunft. Christina Nagel.
5: Klare Antworten. Das wünschen sich an diesem Tag alle von Lars Klingbeil, dem Vizekanzler, Finanzminister und SPD-Chef.
6: Wo sind wir verkehrt abgebogen?
7: Ich mache mir Sorgen, dass ich von meiner Rente später nicht mehr richtig leben kann.
8: Was sehen Sie denn, dass Ihnen wirklich Vertrauen gibt, zu sagen, wir schaffen das in Deutschland wieder mit wirtschaftlichem Aufschwung?
9: Da fehlt mir der Plan irgendwo. Wo will Deutschland hin?
5: Auf jeden Fall raus aus der Krise. Die Lage sei schwierig, sagt Lars Klingbeil. Die Stimmung mitunter noch schwieriger. Gern würde er also sagen,
10: wir kriegen alles sofort super easy gelöst.
5: Doch super easy ist halt schon lange nichts mehr. Die Wirtschaft kommt nicht in Gang, die Kommunen verzeichnen Rekorddefizite, die Sozialversicherungssysteme müssen dringend reformiert werden, Haushaltsmittel sind knapp.
9: Nur über Sondervermögen können wir es nicht lösen,
5: sagt ein Mann aus Ingolstadt. Er ist nicht der Einzige an diesem Tag, den die 500 Milliarden Euro umtreiben, mit denen die Infrastruktur wieder auf Vordermann gebracht werden soll. Schließlich ist es ein gewaltiger Schuldenberg, der auch nachfolgende Generationen belasten wird. Klingbeil verteidigt die Entscheidung. Viel zu lange habe Deutschland nicht investiert. Die Folge: marode Brücken und Schulen. Er mahnt, die Wirkung des Sondervermögens nicht kleinzureden. Auch eine Turnhalle könne einen Unterschied machen.
11: So, jetzt sage ich Ihnen als jemand, der aus dem ländlichen Raum kommt, wo Vereine eine ganz wichtige Rolle spielen. Wenn die Fußballvereine oder die Turnvereine keine funktionierende Turnhalle haben, gibt es keine Orte, wo die sich treffen können, wo die ihr Zusammenleben leben, wo die auch damit Demokratie und Gesellschaft stärken.
5: Stärken will Klingbeil an diesem Tag so einiges. Als Finanzminister die Wirtschaft und die Kommunen, als SPD-Chef unter anderem das Rentensystem. Verpflichtende Betriebsrenten, so wie sie der Deutsche Gewerkschaftsbund vorgeschlagen hat, kann er sich gut vorstellen.
11: Auch das würde helfen.
5: Helfen würde auch mehr Tempo, um

0: mehr Wohnraum zu schaffen, um Wohnen wieder bezahlbarer zu machen.
1: Bauen, bauen, bauen. Aber solange wir nicht genug Wohnraum haben, müssen wir auch dafür sorgen, dass die Mieten fair sind. Und deswegen will ich so eine Obergrenze ermöglichen als Bundesebene. Und ob wir es mit der Union hinkriegen, werden wir in den nächsten Monaten sehen.
0: Dass es nur gemeinsam geht, in der Koalition, im Zusammenspiel zwischen Bund, Ländern und Kommunen, dessen ist sich der SPD-Politiker durchaus bewusst. Er habe keine einfachen Antworten, sagt er beim Deutschen Landkreistag, und er gebe keine populistischen Versprechen. Schließlich müssten viele Knoten durchschlagen werden, um Deutschland wieder stark zu machen.
1: Ich glaube, wir kriegen das hin. Ich darf nicht diesen Satz sagen mit, wir schaffen das, der ist belegt, ja?
0: Sagt Klingbeil am Abend in der ARD-Arena. Wie genau aber, das bleibt weiter offen.
2: Aus Berlin war das Christina Nagel, 9:09.
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2: Die Industrie- und Handelskammer Schleswig-Holstein hat vorhin vor EU-Vertretern in Brüssel ein Konzept für günstigere und stabile Strompreise vorgestellt. Kernpunkt: Schleswig-Holstein und Hamburg werden Teil einer dänischen Strompreiszone und verlassen damit den deutschen Markt. Das Fraunhofer-Institut für Energiewirtschaft bewertet die Studie positiv. Per Axel Kröske.
4: Stromkunden im Norden könnten nicht nur mit stabilen Preisen rechnen. In einer Region mit vielen erneuerbaren Energien vereinfachen EU-Regularien die Produktion von grünem Wasserstoff. Diese Voraussetzungen werden erfüllt, wenn Schleswig-Holstein, Hamburg und das dänische Festland zu einer gemeinsamen Strompreiszone werden, betont Initiator Jan-Peter Griegert von der IHK Flensburg. Die Bundesregierung will bisher an einem deutschlandweit einheitlichen Großhandelspreis für Strom festhalten. Daran gibt es aber Kritik. Windstrom aus dem Norden wird selbst in den Stunden in den Süden verkauft, in denen die Leitungen diesen gar nicht ausreichend übertragen können. Teure fossile Kraftwerke springen ein. Die Mehrkosten tragen Verbraucher und Steuerzahler. Die Landesregierung befürwortet eine Teilung der Strompreiszone. Die süddeutschen Bundesländer sind strikt dagegen, da sie dann höhere Preise als im Norden befürchten.
2: Im Landtag in Schleswig-Holstein werden in der kommenden Woche mehrere Anträge beraten, die darauf abzielen, politische Blockaden bei anderen Mehrheitsverhältnissen zu verhindern. Sie sind das Ergebnis einer Arbeitsgruppe, in der Vertreter aller Fraktionen gesessen haben. Die haben sich unter anderem die Landesverfassung, die Geschäftsordnung des Landtages oder auch das Landesverfassungsgerichtsgesetz angesehen und geprüft, wonach gesteuert werden muss. Die Rede ist von Schutz vor extremistischen Einflüssen. Was damit genau gemeint ist, erklärt Stefan Bönke.
5: Keiner benennt es, aber es geht natürlich um die AfD, die derzeit nicht im Schleswig-Holsteinischen Landtag vertreten ist, aber derzeit laut Umfragen gute Chancen hat, bei der nächsten Landtagswahl im kommenden Jahr wieder in das Parlament zurückzukehren, und darauf will man vorbereitet sein. Bislang müssen ja die Mitglieder des Landesverfassungsgerichts zum Beispiel vom Landtag mit einer Zweidrittelmehrheit gewählt werden. Das birgt jedoch die Gefahr, dass eine Fraktion mit mindestens einem Drittel der Sitze die Wahl neuer Richter dauerhaft blockieren könnte. Das soll geändert werden. Gelingt es dem Landtag künftig innerhalb von 3 Monaten nach Ablauf der Amtszeit eines Richters nicht, einen Nachfolger zu wählen, soll ein neuer Mechanismus greifen. Das Landesverfassungsgericht selbst unterbreitet dem Landtag dann einen Wahlvorschlag mit 2 Personen. Der Landtag kann dann eine dieser Personen mit der einfachen Mehrheit wählen, und so wird eine mögliche Blockade verhindert.
2: In der Ferienanlage Weiße Wiek an der Mecklenburger Bucht in Boltenhagen sind gestern Abend Betriebsstoffe in die Ostsee ausgelaufen. Wie groß der Schaden ist und wer dafür verantwortlich ist, wird jetzt untersucht. Fabian Weishaupt.
6: Nach ersten Erkenntnissen ist ein etwa 100 Meter langer Bereich an der Kaikante der Marina Weiße Wiek durch Öl oder Diesel verschmutzt worden. Die Feuerwehr hat noch am Abend eine Ölsperre ausgelegt, damit sich die Betriebsstoffe nicht weiter ausbreiten. Die Schadstoffe sollen jetzt von der Wasseroberfläche abgeschöpft werden. Wann genau, ist laut Wasserschutzpolizei Wismar aber noch nicht klar. Die zuständigen Umweltbehörden seien bereits informiert. Die Polizei ermittelt außerdem wegen Umweltgefährdung gegen Unbekannt und sucht Zeugen.
2: Zum ersten Mal ist ein mit synthetischem Kerosin betanktes Flugzeug in Hamburg gelandet. Die Maschine der KLM kam aus Amsterdam. Sie hatte aber nur 5% des künstlich hergestellten Treibstoffs im Tank. Der Rest war normales Kerosin. Reinhard Postelt.
7: Um 14.23 Uhr landete gestern eine Art Pionierflug auf dem Helmut-Schmidt-Airport in Fuhlsbüttel. Der kleinere Düsenjet aus Amsterdam war mit einer 5% Beimischung von sogenanntem ESAF geflogen. Das wird durch ein kompliziertes Verfahren aus Wasserstoff und CO2 hergestellt. Es ist die Hoffnung für einen Flugverkehr mit weniger CO2-Ausstoß. Doch der Hersteller Eneratec ist realistisch und erklärt, derzeit wird nur ein Bruchteil der Mengen produziert, die gemäß den europäischen Zielen für 2030 benötigt werden. Eigentlich sollte reiner Wasserstoff als Treibstoff herhalten, aber Airbus und die Industrie haben den kommerziellen Einsatz von Wasserstoff um Jahre nach hinten verschoben. Da bleibt erstmal nur ESAF. Hamburgs Flughafenchef Christian Kunsch sagt, der Flug mit ESAF ist ein Meilenstein auf dem Weg zu einer Luftfahrt mit weniger CO2-Emissionen.
2: Es sollte ein Prestigeprojekt werden in Niedersachsen, eine Zisterne in Hannovers Innenstadt, um Regenwasser zu sammeln und damit Pflanzen zu bewässern. Seit Ende des Jahres herrscht aber Baustopp, weil die historischen Gebäude in der Prinzenstraße in Hannover durch die Bauarbeiten zum Teil massiv beschädigt wurden. Und jetzt sollen die Anlieger einen Teil der Kosten übernehmen. Das sorgt natürlich für Streit. Maren Bruns.
8: Die Stadt argumentiert, dass sie rechtlich an ein Gutachten einer Versicherung gebunden ist. Und das sagt, die Stadt habe nicht wissen können, dass der Boden unter den Häusern so locker ist. Das sei bei einem Bodengutachten vorab nicht ermittelt worden. Die Versicherung sagt deshalb, die Stadt trägt damit nicht zu 100% die Schuld an den Schäden. Die Stadt müsse sich daran halten, sagte ein Sprecher, sonst wäre es Veruntreuung von Steuergeldern. Und deswegen sollen die Eigentümer nun ein Drittel der entstandenen Kosten übernehmen. Und das ärgert die Anlieger. Mehrere Eigentümer prüfen nun rechtliche Schritte. Wie teuer die Reparaturen werden, ist aber noch nicht klar. Das hänge von den Schäden an den Häusern ab. Der Stadtsprecher betonte, dass sie das am liebsten außergerichtlich lösen würden. Es ist auch deshalb ein zweites technisches Gutachten auf dem Weg, das von der Politik in Auftrag gegeben wurde. Und das soll noch einmal genau prüfen, wer nun Schuld an den Schäden trägt.
2: Berichte über Machtmissbrauch und sexualisierte Gewalt im Medizinbetrieb haben deutschlandweit Aufmerksamkeit erzeugt. Was muss sich ändern in Krankenhäusern und Kliniken? Unser NDR-Info-Thema heute. Im Interview dazu gleich bei uns nach dem Sport Kirsten Kappert-Gonter. Sie sitzt für die Grünen im Bundestag und ist Obfrau ihrer Partei im Gesundheitsausschuss. Zuvor das Wichtigste in Kürze, 12.15 Uhr.
9: Die Zahl der politisch motivierten Straftaten in Deutschland ist so hoch wie nie. Die Polizei erfasste im vergangenen Jahr etwa 86.000 Fälle, 1.600 mehr als im Vorjahr. Bundeskriminalamtspräsident Münch sagte in Berlin, wesentlicher Treiber gesellschaftlicher Polarisierung seien die sozialen Medien, über die Hass, Hetze und Propaganda verbreitet würden. Das beschleunige die Radikalisierung. Außerdem steige die Bedrohung von außen durch staatsterroristische Aktivitäten und Cyberattacken. Eine Gruppe von 8 Rüstungs- und Luftfahrtunternehmen plant angeblich eine Allianz, um einen neuen europäischen Kampfjet zu entwickeln. Laut Financial Times hat Airbus die Führung bei dem Projekt. Es solle noch in dieser Woche auf der Luftfahrtmesse ILA in Berlin vorgestellt werden. Neben der Rüstungssparte von Airbus seien unter anderem Autoflug, Diehl Defense, Liebherr und MTU Aero Engines beteiligt. Zuvor hatten Berlin und Paris entschieden, das gemeinsame deutsch-französische Kampfjet-Projekt FCAS wegen anhaltender industriepolitischer Streitigkeiten zu beenden. Bei der Lebenszufriedenheit liegt Rostock weiter auf dem letzten Platz unter 40 deutschen Großstädten. Die Autoren des sogenannten Glücksatlas führen das unter anderem auf ein hohes Alter und viele Alleinlebende unter den Einwohnern zurück. Kiel liegt auf Platz 5 und schneidet damit von den norddeutschen Städten am besten ab. Befragt wurden pro Metropole jeweils einige hundert Bürger. Das Wetter in Norddeutschland, heiter oder dichtere Wolken, trockene Abschnitte, Schauer und einzelne Gewitter bei 17 bis 20 Grad. Das war der kurze Überblick. Jetzt weiter mit Liane Kossmann.
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2: In den deutschen Fußball-Profiligen ist Sommerpause. Zeit also ein bisschen zu entspannen. Naja. Nicht für alle, oder? Moritz Kühn?
10: Ja, einige Spieler sind nämlich unterwegs mit ihren Nationalmannschaften in Kanada, Mexiko und den USA, denn dort beginnt übermorgen die Weltmeisterschaft in diesem Jahr. Und auch einige Profis von Nordvereinen sind vor Ort. Profis vom Hamburger SV, vom VfL Wolfsburg, vom FC St. Pauli, von Holstein Kiel und Werder Bremen. Ja, es steckt auch viel Nordwind in dieser WM. Jasmin von Bargen.
11: Es ist kein Sturm, aber immerhin eine erfrischend norddeutsche Brise, die die USA, Kanada und Mexiko in den kommenden Wochen erwartet. 18 Spieler, die gerade noch für norddeutsche Clubs auf dem Platz standen, wirbeln nun Nord- und Mittelamerika auf. Wenn sie denn wirklich für Wind sorgen. Luka Vucevic tauscht sein HSV-Trikot gegen das kroatische, hat als Weltranglisten-Elfter wahrscheinlich noch die besten Chancen, weit zu kommen. Wolfsburgs Kento Shiogai und Bremens Yukinari Sugawara haben es mit Japan, dem Weltranglisten 18., schon schwieriger, genau wie HSV-Verteidiger Miro Muheim und seine Schweiz auf Rang 19. Für eine sturmfeste Abwehr muss auch Wolfsburgs Jonas Adjetey sorgen. Schnell den Rhythmus finden und mit Ghana erstmal die Gruppe überstehen. England, Kroatien, Panama. Für die Nummer 73 der Welt herausfordernd genug, da könnte ganz schön was auf sie einprasseln. Trainer Otto Addo wird als gebürtiger Hamburger zumindest gegen alle Tiefdruckgebiete gewappnet sein. Die Nationen mit dem größten norddeutschen Etwas sind Österreich und Schweden mit je 3 Spielern. Smith von St. Pauli, Swanberg aus Wolfsburg und Kiels Bernhardsson sind für die Trekkonoa die 3 Kronen am Start. Krönen will Braunschweigs Coach Lars Kornetka seine Arbeit für die österreichische Nationalmannschaft. Über Jahre hat er sie als Co-Trainer begleitet. Jetzt den Berg erklimmen, das wär's. Helfen sollen die Bremer Romano Schmid und Marco Friedl und auch Wolfsburgs Patrick Wimmer. Und er pfeift sie zurecht. Ein Schweriner, Bastian Dankert, eigentlich nur indirekt als Videoassistent, der einzige Norddeutsche unter den Unparteiischen. St. Pauli, der HSV, Bremen, Wolfsburg, Hannover und Kiel sorgen für eine norddeutsche Brise bei der WM, die niemanden umhauen, aber sicherlich fordern wird.
10: Ja, eine steife Brise mit heftigen Gewittern und Untergangsstimmung gab es vor 2 Jahren beim Handballsportverein Hamburg, denn fast wären die Lichter ausgegangen. Erst auf den allerletzten Drücker gab es noch die Lizenz. Und auch im Jahr darauf musste nochmal nachgebessert werden. Dieses Mal dagegen alles okay. Die Lizenz hat der Club ohne Auflagen erhalten. Sportlich hat sich das Team die ganze Zeit im gesicherten Mittelfeld bewegt und trotzdem war es auch in dieser Saison wieder alles andere als langweilig bei den Hamburgern. Jan Möller.
12: Das war's. Die Saison ist vorbei und die Karriere, jedenfalls die von Niklas Weller. Das Trikot des Kapitäns hängt in Hamburg jetzt an der Hallendecke.
13: Wenn man nur die Namen liest, die da, mit denen ich da oben stehen darf und stehe, dann ist das natürlich einfach unfassbar beeindruckend und unfassbar emotional.
12: Jogi Bitter, Stefan Schröder, Pascal Hens, sie sind Legenden in Hamburg und jetzt zählt auch Weller offiziell dazu. 11 Jahre hat er für den Club gespielt, er war schon beim Neustart in der 4. Liga dabei, nun wird er Präsident. In seiner letzten Saison als Profi ging's
13: auf und ab. Die Konstanz ist dieses Jahr nicht ganz so da gewesen, wie wir uns das erhofft haben.
12: So gab's Galas gegen Top-Teams, aber auch Pleiten gegen Absteiger. Platz 10 ist für Hamburg aber ein gutes Ergebnis, findet auch Jogi Bitter. Er ist seit 2 Jahren Sportchef.
14: Das ist die stärkste Liga der Welt. Und wenn ich mir angucke, was andere Top-Teams mit 3-mal so hohem Etat veranstalten, gegen wen die verlieren, gegen wen die gewinnen, da mache ich mir überhaupt keinen Kopf.
12: Ohnehin war der größte Erfolg gar kein sportlicher in dieser Saison. Es war der Schuldenschnitt im Winter. Ein 10-Millionen-Euro-Loch gestopft. Vor allem wieder dank des Investors Philipp Müller.
13: Ja, ich glaube, es ist die Basis dafür, dass wir heute noch hier stehen und in Zukunft noch hier stehen und Handball spielen können. Ja.
12: Sagt Niklas Weller. Und auf dieser Basis will sich der Club nun stabilisieren. Die Suche nach Sponsoren bleibt aber schwierig. Dazu wird ein neuer Geschäftsführer gesucht. Christian Hüneburg verlässt die Hamburger schon wieder nach nicht mal 2 Jahren. Und auch im Kader muss Sportchef Bitter einen Umbruch managen.
14: Ich sehe das gar nicht so dramatisch. Wir verlieren handballische Qualität. Aber ich glaube, dass wir auch eine Chance haben, neue Spieler zu integrieren. Wenn sie verteidigen können, den Weg nach vorne suchen, in maximaler Geschwindigkeit. Das sind Spieler, die wir brauchen. Und solche Spieler suchen wir für die Zukunft. Ich glaube, da haben wir eine Menge gefunden.
12: Wie Linksaußen Bayer vom Bergischen HC zum Beispiel oder für den Kreis den norwegischen Nationalspieler Hufte. Nicht mehr dabei sind prägende Typen wie Mortensen, Mägård, Lassen und eben Weller, für den eins schon mal klar ist.
13: Es ist immer noch fehl am Platze, hier große Töne zu spucken und gerade mit dem Umbruch jetzt irgendwie große Ziele auszurufen.
12: Sich schnell von unten abzusetzen, das ist erstmal das Ziel, sagt Jogi Bitter. Und ganz wichtig,
14: dass wir wieder ein Stück weit einfach nach vorne denken können und dass die Vergangenheit Vergangenheit ist und dass wir ein Bild abgeben, mit dem man sich identifizieren kann. Ich kann nur versprechen, dass hier eine Mannschaft auf der Platte steht, die Hamburg begeistern will.
12: Niklas Weller wird dann irgendwo in der Halle sitzen als Präsident. Aber jetzt ist erstmal Pause. Die Saison ist vorbei, die Profikarriere auch. Das war's.
13: Ich habe, glaube ich, erstmal Bock auf einen schönen Sommer und einen Sommer ohne Läufe.
10: Tja, kann ich total verstehen und du, Liane, wahrscheinlich auch, ne? Nichts tun?
2: Ein bisschen laufen kann man ja auch. Trotzdem.
10: Das darfst du dann machen.
2: Der Sport mit Moritz Kühn. Der Deutsche Ärztetag Mitte Mai in Hannover war so etwas wie der MeToo-Moment der deutschen Medizin. Medizinstudentinnen prangerten auf der Bühne an, dass sie bei der Veranstaltung oft mit anzüglichen Kommentaren konfrontiert werden. Vorher hatte schon eine Umfrage des Marburger Bundes gezeigt, dass fast jede zweite Ärztin mehrmals im Jahr Machtmissbrauch durch männliche Vorgesetzte erlebt. Was also muss sich an Kliniken und Krankenhäusern ändern? Unser NDR-Info-Thema heute. Und ich habe darüber mit Kirsten Kappert-Gonter gesprochen. Sie sitzt für die Grünen im Bundestag, ist Obfrau ihrer Partei im Gesundheitsausschuss und sie prangert seit Jahren Sexismus im Gesundheitswesen an, den sie strukturell nennt. Ich habe sie gefragt, warum diese Debatte über Machtmissbrauch gerade im Gesundheitswesen im Vergleich zu anderen Bereichen, wenn wir auf die MeToo-Debatte schauen, erst mit so ungeheurer Verspätung ins Rollen gekommen ist.
15: Ja, erstmal muss man ja anerkennen, dass ein paar tausend Jahre Patriarchat eben überall ihre Spuren hinterlassen und im Gesundheitswesen, da sind immer noch überwiegend Männer in zentralen Positionen, Machtpositionen und Entscheidungspositionen. Und diese Stereotype wie der übermächtige Chefarzt, die halten sich einfach sehr hartnäckig. Und als ich Medizin studierte in den 80er Jahren, da waren wir vielleicht ein Drittel Frauen im Medizinstudium. Jetzt haben wir 60% Frauen, die Ärztinnen werden. Und immer noch sitzen nur etwa 14% oder sind immer nur etwa 14% der chefärztlichen Positionen und der relevanten Entscheidungspositionen im klinischen Bereich von Männern besetzt. Und das hat natürlich Auswirkungen.
2: Ja, wie lässt sich denn dieses strukturelle Ungleichgewicht zwischen Ärztinnen und Männern in Leitungspositionen erklären, wenn Sie ja sagen, es gibt ja eigentlich viel mehr Medizinstudentinnen inzwischen?
15: Nach meiner Beobachtung, ich habe ja über 20 Jahre auch ärztlich gearbeitet, treffen im Gesundheitssystem Hierarchien, Abhängigkeiten und traditionelle Rollenbilder wirklich besonders hart aufeinander. Und ein Bereich, der, also wo es so um die entscheidenden Dinge geht, wie um Leben und Tod, der lädt auch ein zu Allmachtsfantasien. Und es spielt eben eine Rolle, wie Entscheidungspositionen auch besetzt werden, welcher Blickwinkel vertreten ist. Und wenn es tradiert so ist, dass an der Spitze Männer sitzen, dann sitzen demnächst an der Spitze weiter Männer, weil das eben auch entsprechende Förderstrukturen sind. Und darum ist es natürlich so relevant, dass hier Parität eingeführt wird, dass wir auch Quoten auch politisch eingeführt haben für relevante Bereiche des Gesundheitswesens. Wir hatten ja lange Zeit die Situation, dass in den Entscheidungsgremien, bei den Kassen, bei den Kassenärztlichen Vereinigungen, kann man da, wo medizinische Leitlinien gemacht werden, in vielen Bereichen nicht eine einzige Frau war. Und das hat natürlich Auswirkungen. Erstens dafür, dass uns relevante Talente verloren gehen, aber auch für die Gesundheitsversorgung an sich, weil wir ja auch die Lage haben im deutschen Gesundheitswesen und leider auch immer noch weltweit, dass bestimmte Bereiche, wo es um die medizinische Versorgung von Frauen geht, leider zu wenig im Blick sind.
2: Wie lässt sich das aber dann auch ändern, dieser Machtmissbrauch und auch sexualisierte Gewalt im Gesundheitswesen? Ob und wie können da auch Verhaltenskodizes oder Meldestellen helfen?
15: Ich halte das für sehr, sehr wichtig. Ich finde es, also dass wir entsprechende Meldestellen haben, weil bisher ist es ja so, dass, also die Frage muss man sich ja stellen, wer hat Konsequenzen zu befürchten von welchem Verhalten? Und aktuell ist es im Gesundheitsbereich immer noch so, dass die Person, die sexistische Kommentare eben nicht weglächelt, die bestimmte Karriereschritte, wenn die verweigert werden, versucht zu kompensieren durch noch mehr, noch mehr, noch mehr. Und die Männer sozusagen grinsen sich und machen abfällige Bemerkungen über angeblich mangelnde Kompetenz. Solange die Konsequenzen bei den Betroffenen liegen, funktioniert das natürlich nicht. Das heißt, auch hier muss die Scham die Seite wechseln und die Konsequenzen müssen die tragen, die Machtmissbrauch ausüben. Und darum sind Meldestellen und Kodizes, aber auch Meldestellen, wo dann nachher auch Sanktionen erfolgen können gegenüber denen, die ihre Macht da missbrauchen, elementar. Und zusätzlich ist es notwendig, dass wir die Quoten auch wirklich einhalten, dass wir Gesetze haben, die vorsehen, dass eben bestimmte Positionen auch gleichberechtigt verteilt werden.
2: Heißt das denn aus Ihrer Sicht, die Gesetzeslage ist dann noch unzureichend?
15: Aus meiner Sicht ist es ein Riesenschritt gewesen, dass wir gewisse Quoten eingeführt haben für Entscheidungsgremien im Gesundheitswesen. Das betrifft bisher nicht den klinischen Bereich. Und wir haben immer noch keine Gesetzeslage, die wirklich absichert, dass ein Machtmissbrauch, dass sexistische Übergriffe auch wirklich sanktioniert werden. Das geht hin bis natürlich zum Strafrecht, wo es notwendig wäre, dass es heißt, nur Ja heißt Ja.
2: Jetzt haben wir ja auch viel über Ärztinnen gesprochen. Muss die Debatte nicht auch dringend auf das pflegende Personal ausgeweitet werden?
15: Ich meine, die Debatte muss grundsätzlich aufs Gesundheitssystem ausgeweitet werden. Wir haben in aktuell allen Gesundheitsberufen, die Pflege ist ganz überwiegend weiblich, Physioergologotherapie ist überwiegend weiblich, Hebammen, Psychotherapeutinnen und inzwischen eben auch Ärztinnen, also sehr viele Frauen, und an den Spitzenpositionen sitzen eben in der Regel noch Männer und denken, es ist quasi Gentleman Agreement, Frauen zu beleidigen oder auszubremsen. Und ich meine, die Debatte muss im ganzen Gesundheitswesen geführt werden und aber auch für uns alle, weil nicht nur im Gesundheitswesen wüten noch patriarchale Strukturen, die wirklich uns allen schaden.
2: Sagt Kirsten Kappert-Gonter. Sie sitzt für die Grünen im Bundestag, ist Obfrau ihrer Partei im Gesundheitsausschuss. Zu unserem NDR-Info-Thema heute: anzügliche Kommentare und Machtmissbrauch. Was muss sich ändern in Kliniken und Krankenhäusern?
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9: Um 12.30 Uhr mit Tarek Yusbashi. Die Polizei hat im vergangenen Jahr erneut mehr politisch motivierte Straftaten registriert. Bundesinnenminister Dobrindt und BKA-Präsident Münch haben die Zahlen am Vormittag vorgestellt. Aus Berlin Philipp Eckstein.
16: Knapp 86.000 politisch motivierte Straftaten hat die Polizei im vergangenen Jahr erfasst. Rund 1.600 mehr als im Vorjahr. Das ist ein neuer Höchststand, betont Bundesinnenminister Alexander Dobrindt. Dabei wird knapp die Hälfte aller Straftaten aus dem Bereich Rechts- oder Rechtsextremismus begangen. Eine Zunahme gab es im vergangenen Jahr auch bei linksmotivierten Straftaten, insbesondere bei Gewaltdelikten. Der Präsident des Bundeskriminalamts Holger Münch warnt, die gesellschaftliche Stimmung in Deutschland spitze sich zu. Und wörtlich, das Fundament unserer Demokratie wird angegriffen. Einen wesentlichen Treiber dafür sieht der BKA-Präsident bei Social-Media-Plattformen, über die Hass und Hetze verbreitet würden.
9: Israel und der Iran sehen offenbar weiter von gegenseitigen Angriffen ab. Beide Länder drohten aber, schnell und hart zurückzuschlagen, sollte die Gegenseite die Waffenruhe brechen. Aus Tel Aviv, Jan-Christoph Kitzler.
17: In weiten Teilen Israels ist es in der Nacht ruhig geblieben. Nur im Norden des Landes gab es immer wieder Alarm, ausgelöst durch Drohnen der Hisbollah. Ganz im Süden, über der Stadt Eilat am Roten Meer, fing die israelische Armee nach eigenen Angaben eine Drohne der Houthi-Miliz aus dem Jemen ab. Der Iran und Israel haben die gegenseitigen Angriffe eingestellt, nachdem die Lage seit Sonntag eskaliert war. Einschränkungen wurden aufgehoben. In Israel sollten die Schulen heute wieder geöffnet sein. Im Iran wurde der Luftraum wieder geöffnet. US-Präsident Trump hatte gestern darauf gedrängt, die Lage nicht weiter eskalieren zu lassen. Medien berichten von einem Telefonat mit Israels Premier Netanyahu, in dem er davor gewarnt haben soll, dass Israel im Falle einer Ausweitung der Angriffe möglicherweise isoliert dastehen könnte.
9: Der Markt für illegale Drogen in Europa wächst. Es gelangen auch neue Substanzen in Umlauf, die das Bewusstsein verändern. Das geht aus dem europäischen Drogenbericht hervor, der am Vormittag in Lissabon veröffentlicht wurde. Aus ihm geht auch hervor, dass mehr Jugendliche E-Zigaretten und sogenannte Vapes konsumieren. Cannabis ist die am häufigsten verwendete illegale Droge in Europa. 4,3 Millionen Menschen nehmen Kokain. Innenkommissar Brunner will Drogenhändler weiter mit einem harten Vorgehen unter Druck setzen. Nach vermehrten Polizeieinsätzen an großen europäischen Häfen setzten Schmuggler inzwischen auf das Umladen auf See, Schnellboote und Drohnen. Bei den Investitionen in Infrastruktur und Klimaneutralität ist noch Luft nach oben. Zu diesem Ergebnis kommt ein unabhängiger Beirat, der von Bundesfinanzminister Klingbeil eingesetzt worden ist. Aus Berlin, Lissy Kaufmann.
18: Die Experten raten der Bundesregierung, die Ziele klarer zu definieren und einen stärkeren Fokus auf Forschung und Entwicklung zu legen. Außerdem empfiehlt das Gremium, mehr Transparenz zu schaffen, vor allem bei den Ausgaben, die Länder und Kommunen tätigen. Außerdem müssten die Kommunen mit mehr Geld ausgestattet werden, weil sie es seien, die für einen großen Teil der öffentlichen Investitionen zuständig sind. Schon in der vergangenen Woche hatte das Finanzministerium einen Monitoringbericht vorgelegt. Demnach ist im vergangenen Jahr rund ein Drittel des Geldes für Investitionen gar nicht abgeflossen.
9: In Deutschland haben sich so viele neue Bäckereien gegründet wie seit Jahren nicht mehr. Das hat der Zentralverband des Deutschen Bäckerhandwerks mitgeteilt. Danach haben sich im letzten Jahr 448 Bäckermeisterinnen und Meister selbstständig gemacht. Der Verband spricht trotzdem davon, dass die Branche unter Druck ist. Denn weil noch mehr Unternehmen aufgegeben haben, sank die Zahl der Bäckereibetriebe um fast 3% auf knapp 8.700. Der Branchenumsatz ist leicht gestiegen, die Zahl der Bäckereibeschäftigten dagegen gesunken. Das Bundesverfassungsgericht verhandelt seit heute über die Frage, ob Kabelnetzbetreiber durch ein Sonderkündigungsrecht für Vermieter in ihren Grundrechten verletzt sind. Dabei geht es um Gemeinschaftsantennenanlagen oder private Verteiler für Breitband in Mehrfamilienhäusern. Aus Karlsruhe, Max Bauer.
19: Die Betriebskosten dafür konnten die Vermieter früher auf die Mieter umlegen. 2021 wurde das zum Schutz der Mieter weitgehend abgeschafft. Oft hatten die Vermieter aber langfristige Verträge mit den Netzbetreibern geschlossen. Damit das für die Vermieter nicht zu teuer wird, hat der Gesetzgeber für sie ein Sonderkündigungsrecht vorgesehen. Das aber gehe nun zu Lasten der Netzbetreiber, so deren Kritik. Sie sagen, sie hätten langfristige Verträge geschlossen, die nun einfach gekündigt werden dürfen. So würden sie auf ihren Investitionen für Antennen- oder Netzverteileranlagen sitzen bleiben. Ob dadurch ihre Grundrechte als Unternehmer verletzt sind, ist nun Thema in Karlsruhe. Ein Urteil wird erst in einigen Monaten kommen.
9: Der iranische Fußballverband beklagt, dass den Fans aus dem Land das Ticketkontingent für die bevorstehende Fußball-WM entzogen worden sei. Damit könnten Anhänger, die bereits Reisepläne gemacht hätten, die Spiele ihrer Mannschaft nicht besuchen. Viele iranische Fußballfans hätten den bisherigen offiziellen Ankündigungen vertraut. Auf welche Entscheidung sich der Verband bezieht, ist unklar. Es gibt noch keine Stellungnahme des Weltfußballverbands FIFA oder der WM-Gastgeber USA, Mexiko und Kanada. Und das waren die Nachrichten.
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2: 17 bis 20 Grad, das sind die Höchstwerte heute. Dazu zeitweise heiter oder dichtere Wolken. Es gibt aber auch mal trockene Abschnitte, die sich mit Schauern und einzelnen Gewittern ablösen. Morgen nach freundlichem Beginn dann zeitweise Schauer und selten Gewitter. Die Höchstwerte 16 bis 20 Grad. Am Donnerstag teilweise sonnig, später wieder Regen bei 16 bis 19 Grad. Und so geht es auch am Freitag weiter. 16 bis 19 Grad, dann die Höchstwerte. Dazu gebietsweise Regen. NDR Info, der Verkehrsservice mit Staus und Behinderungen ab 3 Kilometern. Die A1 Osnabrück Richtung Bremen ist zwischen Ahlhorner Heide und Wildeshausen West nach einem Unfall gesperrt. Dadurch staut es sich. Die Umleitung führt Richtung Delmenhorst über die A29. A2 Berlin Richtung Hannover zwischen Peine und Lehrte 8 Kilometer stockender Verkehr. A2 Hannover Richtung Dortmund zwischen Feldheim und Weserbrücke 5 Kilometer stockender Verkehr. Die A24 Hamburg Richtung Berlin ist zwischen Hagenow und Wirbelin wegen Bauarbeiten bis 16 Uhr gesperrt. Und A28 Oldenburg Richtung Bremen zwischen Hatten und Hude 5 Kilometer stockender Verkehr. Am Mikrofon ist Liane Kossmann. Schönen guten Tag. Im idyllischen Greifswalder Bodden in der Ostsee vor der Insel Rügen liegt eine alte DDR-Militäranlage. Aus der Ferne sieht sie aus wie ein verrottetes Schiff, ein echter Lost Place, voll mit Exkrementen von Kormoranen und Möwen. Künftig aber sollen dort nicht mehr Wasservögel wohnen, sondern Touristen. Ein österreichischer Geschäftsmann hat in der vergangenen Woche das Objekt ersteigert für 60.000 Euro. Und das ohne die Insel überhaupt vorher gesehen zu haben. Er stellt sich unter anderem vor, dass dort Hochzeiten und Partys gefeiert werden. Ursprünglich gab es aber mal ganz andere Pläne für die ehemalige Militäranlage auf dem Wasser. Unsere Reporterin Sophia Stritzel über eine Insel, mit der sich schon andere Träume erfüllen wollten.
20: Graue Wolken ziehen tief am Himmel entlang. Erste Tropfen fallen. Gerd Benz steht am Strand, blickt nachdenklich auf die Ostsee. Zu einem kleinen Hügel am Horizont, zu seiner Insel, die mittlerweile ein geplatzter Traum ist.
21: Es fällt schon schwer. Da ist schon eine Menge Herzblut drin in dem Ganzen.
20: Gerd Benz' grau-weiße Haare flattern im Wind. Vor mehr als 20 Jahren hat der Künstler und Architekt die künstliche Insel im Greifswalder Bodden mit Freunden gekauft. Für 10.001 D-Mark. Für eine Insel, die nicht mehr ist als eine Plattform mit einem Gebäude. Damals ist Benz extra von Düsseldorf nach Rügen gezogen, kam mit einer ambitionierten Vision.
21: Einen Ort zu schaffen für Menschen, die auch was suchen. Ich glaube, so ein Sanatorium für die Seele. Das Kleinstsanatorium, wo viele Menschen mit ganz verschiedenen Aspekten, Ansätzen sich treffen könnten.
20: Doch Investoren fehlten. Und die Insel eigenständig zum Sanatorium für die Seele umzubauen, war unmöglich. Viel zu teuer. Denn der graue Beton der Plattform ist rissig. Die Fenster des zweistöckigen Gebäudes sind kaputt. Überall liegt Möwenkot. Eine Ruine auf Eichenpfählen, aber mit viel Geschichte. Denn zu DDR-Zeiten war das, was auf der Insel damals eine Militäranlage geschah, ein streng gehütetes Geheimnis. Jürgen Blütgen sitzt in einem kleinen Boot, nimmt Kurs auf seinen ehemaligen Dienstort.
22: Es ist ein erschreckender Anblick, so wie das jetzt aussieht, dass alles kaputtgeschlagen ist und die Möwen haben ihr Übriges getan.
20: Blütgen war Korvettenkapitän bei der Nationalen Volksarmee, verantwortlich dafür, dass auf der kleinen, abgeschirmten Insel alles glatt lief. Was hier geschah, war einmalig in der DDR. Die Technik vor und auf der Insel half, Schiffe zum Beispiel vor Torpedos zu schützen. Denn die erkennen ihr Ziel am Magnetfeld, von dem Schiffe umgeben sind. Riesige Kabelschleifen am Meeresboden sorgten dafür, dass dieses Magnetfeld reduziert wurde. Die Schiffe der Volksmarine wurden also entmagnetisiert.
22: Dann musste das Schiff dann immer hin und her fahren und wir haben über die größere Schleife ein Gegenmagnetfeld erzeugt, um das Magnetfeld des Schiffes dann zu minimieren.
20: Ein großer Saal in Hamburg. Hohe Fenster, opulente Kronenleuchter. Hier kommt die Militärinsel unter den Hammer. Mindestgebot 39.000 Euro. Das Interesse an der Versteigerung in der vergangenen Woche war im Vorfeld groß. Weit über 500 Anfragen haben das Auktionshaus erreicht. Kai Rochol von der Norddeutschen Grundstücksauktionen AG kann sich das nur so erklären.
23: Das gibt's halt nicht normal. Das wird einmal alle 100 Jahre versteigert, wenn überhaupt. Und ganz viele Leute haben gesagt, okay, ich will die Insel haben. Ich weiß noch nicht, was ich damit mache, aber ich kann sagen, ich habe eine Insel
20: in der
23: Ostsee.
20: Ganz vorne in der ersten Reihe sitzt Oliver Pesendorfer. Angespannt, konzentriert. Die Bieternummer 96 liegt griffbereit auf dem Stuhl neben ihm. Von der Kuriosität hat er aus der Zeitung erfahren, ist extra von Österreich nach Hamburg gereist. Der Geschäftsmann kann es kaum erwarten.
24: Ja, natürlich bin ich nervös und hoffe, dass ich auch bekomme, ja.
20: Dann geht er los, sein Wettstreit mit einem Bieter am Telefon.
25: 53.000 am Telefon.
20: Doch Oliver Pesendorfer geht mit.
25: 60.000 im Saal.
20: Und dann?
25: 60.000 Euro zum Dritten. Herzlichen Glückwunsch.
20: Hat er tatsächlich seine Insel. Wie die eines Tages aussehen soll, weiß er auch schon ganz genau, zeigt eine Visualisierung auf seinem Handy. Ein schlichter, dunkler Holzbau, davor breite Terrassen und ein Steg für Segelboote. Hier sollen Hochzeiten gefeiert werden können. Doch ob das klappt, ist unklar, denn vor Ort war der Österreicher noch nicht. Erst in den kommenden Wochen möchte er hinfahren zur kleinen, verfallenen Insel mitten auf dem Meer.
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2: Es dürfte der größte Börsengang aller Zeiten werden. An diesem Freitag geht das Unternehmen SpaceX an die Börse. Und der Hype ist in diesen Tagen groß. Mit satten rund 1,8 Billionen US-Dollar wird das Unternehmen aktuell bewertet. Hinter SpaceX steht der Gründer und Unternehmer Elon Musk, der mit dem Autohersteller Tesla ja bereits ein namhaftes Unternehmen an die Börse gebracht hat. Und jetzt nun also SpaceX. Über das Thema habe ich heute früh mit meiner Kollegin Isabel Lerch aus unserer Wirtschaftsredaktion gesprochen und sie gefragt, wo verdient das Unternehmen eigentlich sein Geld?
0: Also angetreten ist SpaceX ja ursprünglich als Raumfahrtunternehmen und da liegt auch weiter eine wichtige Einnahmequelle. Also SpaceX bietet nämlich kommerzielle Startdienste mit eigenen Raketen an. Die transportieren dann Satelliten, Fracht und Astronauten in den Orbit. Zum Einsatz kommen dabei die Falcon 9 Raketen. Die sind wiederverwendbar, was die Kosten enorm senkt und SpaceX zum Beispiel gegenüber der europäischen Ariane-Rakete einen Wettbewerbsvorteil verschafft. Neben kommerziellen Satellitenbetreibern aus aller Welt ist die NASA einer der größten Kunden von SpaceX. Das Unternehmen war ja auch unter anderem an der Artemis-Mondmission beteiligt. Und auch das US-Militär ist ein wichtiger Kunde. Im vergangenen Jahr erhielt SpaceX Aufträge in Höhe von knapp 6 Milliarden US-Dollar.
2: Und SpaceX baut ja nicht nur Raketen.
0: Genau, richtig. Also tatsächlich am meisten Geld verdient das Unternehmen mittlerweile mit Starlink, also mit seinem satellitengeschützten Internetdienst. Der zielt ja darauf ab, weltweit schnelles und zuverlässiges Internet bereitzustellen, selbst in abgelegene Regionen der Welt. Dafür hat SpaceX in den vergangenen Jahren mehr als 10.000 Satelliten in die Erdumlaufbahn geschickt. Mit Erfolg. 10 Millionen Kunden nutzen den Internetdienst bereits. Privatpersonen, Schiffe, Fluggesellschaften und auch das Militär. Also Starlink ist zum Beispiel ganz wichtig, etwa für die Ukraine. Im vergangenen Jahr erzielte Starlink einen Umsatz von rund 11,4 Milliarden US-Dollar. Das sind etwa 60% des gesamten Umsatzes von SpaceX. Aber Musk setzt nicht nur auf Raumfahrt und Satellitentechnologie. Im Februar hat SpaceX Elon Musks Firma xAI übernommen, mitsamt dem KI-Chatbot Grok und dem sozialen Netzwerk X, ehemals Twitter. Ja, und das war eine Fusion der Superlative und über den Börsengang jetzt am Freitag will Musk eben frisches Geld in die teure KI-Sparte pumpen.
2: Und warum geht SpaceX jetzt ausgerechnet jetzt an die Börse? Ist das der Grund dafür?
0: Also ganz klar, das Timing für einen Börsengang ist aktuell sehr gut. Das haben mir alle Experten im Gespräch gesagt. Carsten Mumm, Chefvolkswirt bei der Privatbank Donner und Reuschel in Hamburg, erklärte mir, gerade die Tech-Aktien haben sich in den vergangenen Monaten und Jahren extrem gut entwickelt. Also wir sehen insgesamt gerade ein sehr gutes Umfeld, um technologieaffine Unternehmen an die Börse zu bringen. Jochen Stanzel, Chefmarktanalyst bei der Consorsbank, der drückte es noch etwas deutlicher aus und sagte, die Stimmung unter den Anlegern, die sei aktuell euphorisch. Also alle sind auf der Suche nach der nächsten heißen Aktie, sagt er, trotz der Sorgen um eine mögliche KI-Blase. Und genau diese Stimmung nutzt SpaceX jetzt, um eben frisches Kapital einzusammeln. Insgesamt 75 Milliarden Dollar möchte das Unternehmen ja mit dem Börsengang beschaffen. Und diese großen Summen benötigt SpaceX auch. Denn Elon Musk hat ja ambitionierte Pläne. Er möchte KI-Rechenzentren im All bauen und die Besiedlung des Mars vorantreiben.
2: Es soll also frisches Geld her, aber wer kauft denn die Aktie eigentlich?
0: Ja, das ist ganz interessant, denn dieses Mal sind es nicht nur die großen Fonds und institutionellen Anleger an der Wall Street, die die Aktie kaufen werden, sondern SpaceX setzt zum Teil auch und gerade auf Privatanleger. Das Unternehmen plant laut einem Bericht von Reuters bis zu 30% seiner Aktien für Privatkäufer bereitzustellen. Und das ist schon sehr ungewöhnlich, erklärte mir Daniel Bauer, Vorstandsvorsitzender der Schutzgemeinschaft der Kapitalanleger. Denn in der Regel, sagt er, erhalten Privatanleger bei so großen Börsengängen nur einen Anteil im einstelligen Prozentbereich. Aber offenbar setzt Elon Musk hier auch auf seine persönliche Anhängerschaft, auf den Hype um seine Person. So zumindest die Einschätzung von Daniel Bauer. Klar ist, die Aktie wird aktuell extrem stark vermarktet. Also wer Kunde bei der Commerzbank oder der ING ist, der kommt an SpaceX-Werbung aktuell nicht vorbei. Jetzt muss man aber noch eines wissen. Musk bringt nur den kleinsten Teil von SpaceX an die Börse, nämlich nicht mal 5%. Musk selbst behält komplett die Kontrolle, denn er hält nach dem Börsengang rund 85% der Stimmrechte. Heißt, die Aktionäre selbst haben im Grunde nichts zu melden, aber Musk behält eben nicht nur die Kontrolle, sondern der Börsengang könnte ihn auch als allerersten Menschen überhaupt zum Billionär machen.
2: Isabel Lerch war das aus unserer Wirtschaftsredaktion. Und wenn Sie Fragen oder Gedanken haben zum Börsengang von SpaceX, schreiben Sie uns eine Mail an wirtschaft@ndr.de. Unser Podcast 10 Minuten Wirtschaft wird sich am Tag des Börsengangs, also am Freitag, ausführlich damit beschäftigen und dann gerne auch mit Ihren Fragen, alles unter wirtschaft@ndr.de. Und gleich schauen wir in der Kultur nach Parchim in Mecklenburg-Vorpommern. Theaterintendant Thomas Ott Albrecht geht nämlich in den Ruhestand und unser Reporter hat nochmal mit ihm gesprochen über ein Leben zwischen Schauspiel, Regie und Intendanz. Zuvor alles Wichtige, kurz und kompakt, 12.46 Uhr.
9: Die Zahl der politisch motivierten Straftaten ist noch einmal um etwa 2% gestiegen. Fast 86.000 Fälle hat die Polizei im vergangenen Jahr erfasst. Das ist ein neuer Höchststand. Bundesinnenminister Dobrindt sagte, dass dabei auch die Gewalttaten zugenommen haben, und zwar sowohl aus der linken wie aus der rechten Szene. Die größte Gefahr gehe aber vom Rechtsextremismus aus. BKA-Präsident Münch verwies außerdem auf mehr Bedrohung von außen, etwa durch Cyberangriffe, Spionage und Sabotage. Verteidigungsminister Pistorius bedauert nach eigenen Worten, dass es keinen neuen gemeinsamen deutsch-französischen Kampfjet gibt. Das Projekt ist offenbar gescheitert, weil die beiden Konzerne Airbus und Dassault sich nicht einigen konnten. Pistorius betonte, sowohl Kanzler Merz als auch er hätten mit beiden Konzernen intensiv gesprochen. Auch Präsident Macron habe dies ohne Erfolg versucht. Der Vorgang müsse eine Lehre für die Zukunft sein, dass neue Projekte dieser Größe eine klare Konsortiumsstruktur bräuchten, ähnlich wie bei Airbus, so der Minister. Die zufriedensten deutschen Großstädter leben in Erfurt, Augsburg und Düsseldorf. Im Norden bekommt Kiel die besten Bewertungen und landet auf Platz 5. Hamburg kommt auf Rang 10. Das hat das Städteranking im sogenannten SKL-Glücksatlas ergeben. Am wenigsten zufrieden in der repräsentativen Befragung waren die Menschen in Frankfurt am Main, Wiesbaden und Rostock. Befragt wurden pro Stadt jeweils wenige hundert Bürger. Das Wetter in Norddeutschland: heiter oder dichtere Wolken, trockene Abschnitte, Schauer und einzelne Gewitter bei 17 bis 20 Grad. Das war der kurze Überblick. Jetzt geht's weiter mit Liane Kossmann.
2: Lange Wartezeiten und zu wenige Plätze. Der Bedarf an Psychotherapien ist in den vergangenen Jahren stark angestiegen und trotzdem wird in dem Bereich gekürzt. Ambulante Psychotherapeutinnen und Therapeuten bekommen schon seit April weniger Honorar. Durch die Krankenkassenreform der Bundesregierung könnte sich ihre Situation noch weiter verschlechtern. Und das wiederum könnte noch weniger Therapieplätze bedeuten. Gestern wurde im Petitionsausschuss des Deutschen Bundestages eine Petition mit über 140.000 Unterschriften dagegen besprochen, begleitet von lautstarkem Protest.
1: Wir helfen!
4: Wir kürzen!
1: Wir helfen!
4: Wir kürzen!
5: Vor dem Bundestag tun Psychotherapeutinnen und Therapeuten das, was sie seit Monaten immer wieder tun. Sie protestieren gegen schlechtere Bedingungen in der ambulanten Psychotherapie. Mit dabei Veronika Olsen. Sie hat eine Praxis in Berlin und Sorge vor weiteren Kürzungen in ihrer Branche.
6: Ich bin von Insolvenz bedroht. Also ich habe auch einen Kredit aufgenommen, um die Praxis zu gründen. Und ich könnte dann ganz klar irgendwie meine Kredite auch nicht mehr bedienen. Ne? Also das ist schon existenziell sehr bedrohlich.
5: Im April wurde das Honorar von Psychotherapeutinnen und Therapeuten bereits um 4,5% gesenkt. Entschieden hat das ein Ausschuss, der das Honorar jedes Jahr neu festlegt. Die Begründung: es sei in den letzten Jahren im Vergleich zu anderen Facharztgruppen überproportional gestiegen. Ein Argument, das Enno Maas, Vorsitzender der Deutschen Psychotherapeutenvereinigung, nicht gelten lässt.
7: Die Verärgerung entsteht dadurch, dass wir auf einer Mindestvergütung seit Jahren festhängen. Das heißt also, uns wird gerade das zugestanden von Jahr zu Jahr, was nach Rechtsprechung des Bundessozialgerichts gerade eben noch nicht rechtswidrig ist. Und man hat jetzt diese Untergrenze herangezogen, um unser Honorar abzusenken, weil wir leicht drüber waren.
5: Eine Petition mit über 140.000 Unterschriften, die im Petitionsausschuss des Bundestags besprochen wurde, fordert deshalb unter anderem eine gerechte Vergütung in der Psychotherapie. Das Gesundheitsministerium hat zwar keinen direkten Einfluss auf die Höhe der Honorare, kann Veränderungen aber rechtlich beanstanden. Das sei in dem Fall nicht nötig, sagt die gesundheitspolitische Sprecherin der Union, Simone Borchardt.
8: Dass da jetzt ein Ergebnis rausgekommen ist, was den Psychotherapeuten nicht gefällt, weil da jetzt die Honorare sinken, das bewertet das Ministerium jetzt nicht wirklich von der Sache her, aber sie bewertet den Ablauf. Das ist alles richtig gelaufen, wir bewerten in dem Falle nicht das Ergebnis.
5: Neben diesen Kürzungen beim Honorar besorgt Therapeutinnen und Therapeuten inzwischen vor allem die geplante Krankenkassenreform der Bundesregierung. Bisher können sie pro Woche mehr Therapiestunden anbieten als vorgesehen und werden dafür von den Krankenkassen auch bezahlt. Mit der geplanten Reform könnte das gedeckelt werden. Laut Enno Maas von der Deutschen Psychotherapeutenvereinigung würden damit Wartezeiten auf einen Therapieplatz drastisch steigen.
7: Wir haben viele hälftige Versorgungsaufträge. Das sind Leute, die einen halben Kassensitz haben. Und die erbringen im Moment so 26, 27 Therapiestunden pro Woche. Und wenn die Deckelung so kommt, wie wir das befürchten und so wie das im Moment beschrieben ist, dann können die zukünftig nur noch 18 Sitzungen pro Woche erbringen wahrscheinlich. Und das wäre eben ein Einbruch von über einem Drittel.
5: Unterstützung gibt es aus der Opposition. Dass im Bereich der ambulanten Psychotherapie gespart werden soll, hält die Sprecherin für psychische Gesundheit der Linken, Evelyn Schötz, für einen kostspieligen Fehler.
1: Psychotherapie ist immer der falsche Ort für Einsparungen. Jeden Euro, den man investiert, der macht sich mehrfach bezahlt. Wer nicht rechtzeitig einen Therapieplatz bekommt, ist längerfristig krank, was vielleicht mit einer kurzzeitigen Therapie gut abgefangen werden könnte.
5: Beschlossen ist die Krankenkassenreform noch nicht. Es kann sich also noch etwas daran ändern. Dass Menschen mit psychischen Erkrankungen am Ende darunter leiden, sei jedenfalls nicht Sinn der Sache, sagt Simone Borchardt von der Union.
8: Was wir auf alle Fälle im Blick behalten, ist, dass wir die Versorgung der Menschen im psychotherapeutischen Bereich gewährleisten wollen. Das ist wichtig. Und wir sind mitten in den parlamentarischen Verhandlungen, um genau diese Aspekte mitzuführen.
5: Die Petentinnen, Petenten und Demonstrierenden drängen darauf, dass sich in diesen parlamentarischen Verhandlungen noch etwas an der Reform ändert. Ansonsten befürchten sie, dass die Versorgungssituation in der Psychotherapie noch schlechter wird.
2: Aus Berlin, Theo Steinbach.
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2: In Parchim wird seit mittlerweile 81 Jahren Theater gespielt. Mehr als ein Drittel dieser Zeit hat er die Bühne mitgeprägt, Thomas Ott Albrecht. Zuerst nach 1995 als Regisseur und seit 2003 als Intendant. Mit Ende der laufenden Spielzeit geht Thomas Ott Albrecht nun in den Ruhestand. Unser Reporter Axel Seitz hat mit dem Theatermacher gesprochen über ein Leben zwischen Schauspiel, Regie und Intendanz.
10: Nach Parchim zu kommen, war für Thomas Ott Albrecht eigentlich nur eine Zwischenlösung.
11: Ich hatte die Nase voll von Berlin, alles hatte sich verändert. Ich lebte zu der Zeit in Berlin, auch gar nicht schlecht, habe synchronisiert an einem kleinen Theater gespielt etc. pp. Aber mir gefiel die Stadt überhaupt nicht mehr. Da entschloss ich mich, irgendwo neu anzufangen. Und ich hatte schon immer eine große Affinität gen Norden, stamme ja gebürtig aus dem heutigen Land Brandenburg. Und habe dann diesen Schritt gewagt. Und in Parchim war die Möglichkeit, am schnellsten unterzukommen.
10: Das war 1995. Doch aus dieser Zwischenlösung wurde ein Dauerzustand von mehr als 3 Jahrzehnten. Wenn der inzwischen 66-Jährige auf seine Arbeit zurückblickt, dann fallen ihm selbstredend auch besondere Inszenierungen ein.
11: Die neuen Leiden des jungen W. ganz am Anfang in den Nachwendezeiten unter einem völlig neuen Blickwinkel zu inszenieren. Eine der ersten Sachen, die ich hier vor Ort gemacht habe, auch zum Beispiel Hallo Nazi umzusetzen, war, glaube ich, ganz, ganz wichtig. Wir sind damit auch gut eingeladen worden, gut besprochen und gut besucht vor allen Dingen.
10: Geboren in Eberswalde, wuchs Thomas Ott Albrecht in Berlin auf und kam durch seine Mutter, eine Lehrerin, zum Kinderfunk beim DDR-Radio.
11: Ein Highlight, wenn wir es mal so nennen wollen, war Kümmert euch um Malachow. Es gab mal so eine Zeit, die russische Literatur fing an, eben auch kritisch über die Gesellschaft zu berichten und gesellschaftliche Auswüchse, ich nenne es mal vorsichtig so, auch aufzuzeigen und zu behandeln und zu bewerten. Und in dem Rahmen gab es dieses Kümmert euch um Malachow. Und für diesen Malachow musste ich mich tatsächlich bewerben.
12: Ja, wenn Sie unbedingt was über mich schreiben wollen, machen Sie es eben. Weiß nur nicht, was das soll.
10: Dieses Hörspiel entstand 1979. Der jugendliche Thomas stand im Studio neben gestandenen Schauspielern wie Dieter Wien, Marianne Wünscher und Michael Gwistek.
11: Das war eine sehr gute Erfahrung, die ich da gemacht habe und die mich mein Leben lang begleitet hat. Weil die erstklassigen Schauspielerinnen und Schauspieler sind völlig unprätentiös, ganz normale, feine Menschen.
10: Sein Schauspielstudium absolvierte Thomas Ott Albrecht zwischen 1984 und 1988 in Rostock an der damaligen Außenstelle der Hochschule für Schauspielkunst Ernst Busch. In Bautzen hatte er sein erstes Engagement, doch der Schauspieler entschied sich bald für die Regiearbeit.
11: Ich sah durchaus meine Fähigkeiten als Schauspieler als begrenzt an und dann habe ich angefangen zu inszenieren. Das ging auch relativ schnell, relativ gut. Natürlich macht man am Anfang auch immer Fehler, aber dem konnte ich mich dann sehr schnell, sehr gut nähern.
10: Thomas Ott Albrecht geht mit Ende dieser Spielzeit nun in den Ruhestand als Intendant. Als Regisseur könnte er natürlich wo auch immer, weitermachen. Allerdings,
11: ich habe im Moment eigentlich alles umsetzen können, was ich umsetzen wollte. Und was ich unbedingt auch wollte, ist etwas zu hinterlassen, das jungen Menschen die Möglichkeit gibt, sich zu verwirklichen und ihre Ideen einzubringen und in diesem Beruf Fuß zu fassen. Das heißt, ich finde, die sind jetzt einfach mal dran.
2: Sagt Thomas Ott Albrecht, der Intendant des Theaters Parchim, geht am Ende der laufenden Spielzeit in den Ruhestand. Unser Reporter Axel Seitz hat sich mit dem Theatermacher getroffen.
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2: Iran und Israel haben ihre wechselseitigen Angriffe vorerst eingestellt auf Drängen von US-Präsident Donald Trump. Die Krone aus Österreich ist skeptisch, ob Israel sich an die Waffenruhe hält.
13: Wer Bibi Netanyahu zum Freund hat, braucht keinen Feind mehr. Bibi führt Krieg, ob es Trump passt oder nicht. Der US-Präsident, dem alles über den Kopf gewachsen ist, will raus aus dem Krieg, koste es, was es wolle. Er will jetzt dealen, nicht schießen. Das ist kein gemeinsamer Krieg mehr. Beide hatten gemeinsam begonnen, aber Israel bestimmt, wann Schluss ist, solange die US-Waffenhilfe läuft. Trump steckt jetzt in zwei Fallen. Jener des Iran im Golf und jener Netanyahus, der ihn nicht ohne Gesichtsverlust entkommen lässt. Diese Freundschaft kostet ihn Milliarden und er muss dazu auch noch gute Miene zum bösen Spiel machen.
2: Die italienische Zeitung Corriere della Sera sieht Netanyahu kurz vor der Parlamentswahl in Israel geschwächt.
13: Noch vor wenigen Tagen hoffte er, sich den Wählern als der starke Mann präsentieren zu können und die militärischen Erfolge in einen klaren Wahlsieg für seine Partei, den Likud, umzuwandeln. Dieser Plan hat jedoch Risse bekommen. Die Konfrontation mit Trump, das Ausbleiben eines endgültigen Ergebnisses gegenüber Iran und die zunehmende Belastung an der libanesischen Front zwingen ihn nun zu einer defensiveren Strategie. Netanyahu würde die Wahl lieber hinauszögern und darauf hoffen, dass sich bis zum Herbst günstige Entwicklungen ergeben, die seine Erzählung stärken können.
2: Die dänische Zeitung Politiken kritisiert Präsident Trump.
13: Die USA sind nach wie vor die stärkste Militärmacht der Welt. Doch mit dem Beginn eines schlecht durchdachten, illegalen und unnötigen Krieges hat Trump etwas angefangen, das er nicht mehr beenden kann. Statt zusammenzubrechen, hat der Iran durch seine Kontrolle der Straße von Hormus die gesamte Weltwirtschaft in Geiselhaft genommen. Trumps Außenpolitik ist schon ein gigantisches Eigentor. Doch es ist leider auch ein Problem für die Weltgemeinschaft, dass die Vereinigten Staaten von einem Mann regiert werden, der weder die Welt noch die Grenzen seiner Macht versteht.
2: Das waren Auszüge aus Kommentaren der internationalen Presse, zusammengestellt von Astrid Fietz. Sie hören NDR Info bis hierhin mit Liane Kossmann. Gleich bei uns die 13 Uhr Nachrichten und dann übernimmt hier mein Kollege Sebastian Ottowitz.

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1: Um 13 Uhr mit Tarek Yusbaschi. Die Zahl der politisch motivierten Straftaten in Deutschland hat sich in den vergangenen 10 Jahren verdoppelt. Das geht aus neuen Zahlen hervor, die heute in Berlin vorgestellt worden sind. Mit rund 86.000 Fällen ist im vergangenen Jahr ein neuer Höchstwert erreicht worden. Sie verteilen sich auf verschiedene sogenannte Phänomenbereiche, so Holger Münch, Chef des Bundeskriminalamts.
2: Knapp die Hälfte aller dieser Straftaten sind weiterhin dem Phänomenbereich politisch motivierte Kriminalität rechts zuzuordnen. Aber links motivierte Straftaten gewinnen an Bedeutung. Sie haben sowohl in absoluten Zahlen als auch prozentual am stärksten zugenommen. Und die deutliche Mehrzahl der Delikte aus dem linken Spektrum steht im thematischen Kontext des Antifaschismus und der Agitation gegen rechts. Weitere Angriffsziele sind der Staat selbst und eben auch die Polizei, die häufig dann ja auch quasi im Brennpunkt steht.
1: BKA-Chef Münch. Bundesverteidigungsminister Pistorius hat nach dem Aus für ein gemeinsames deutsch-französisches Kampfflugzeug sein Bedauern ausgedrückt. Eine enge Zusammenarbeit sei wichtig, man sei aber an Differenzen auf Seiten der Industrie gescheitert.
3: Hier war keine Einigung mehr erreichbar. Sowohl Friedrich Merz als auch ich haben mit Dassault und mit Airbus gesprochen, intensiv. Macron hat es seinerseits versucht. Die entscheidenden Hürden konnten nicht genommen werden von der Industrie. Und an der Stelle können wir dann mit der Konstruktion, die damals geschaffen worden ist, eben auch nicht intervenieren. Das muss uns eine Lehre sein für die Zukunft, dass neue Projekte dieser großen Strukturen eine klare industrielle Konsortiumsstruktur brauchen, ähnlich wie Airbus. Da hatten wir Anlaufschwierigkeiten, aber heute läuft es. Und diese Lehre müssen wir klar umsetzen.
1: Bundesverteidigungsminister Pistorius. Wie gut deutsche Städte auf Hitze vorbereitet sind, untersucht jedes Jahr der Hitzecheck der Deutschen Umwelthilfe. Nach Einschätzung der regierungsunabhängigen Verbraucherschutzorganisation gibt es offenbar Nachholbedarf. Aus der NDR-Nachrichtenredaktion Julia Faltermeier.
4: Ja, tatsächlich bekommen bei der Frage, wie die Hitze die Menschen direkt belastet, nur 21 von den untersuchten 195 Städten eine grüne Karte. Heißt, sie sind gut auf Hitze vorbereitet. Dabei geht es um Fragen wie weit sind die Städte versiegelt, also in der Regel mit Asphalt oder Beton zugepflastert, oder wie viele Grünflächen und Bäume gibt es. Weit vorn liegen da Kiel und Wuppertal. Nachholbedarf gibt's vor allem in Offenburg, in Lahr und in Mannheim. Die Deutsche Umwelthilfe hat sich für den Check Städte mit mehr als 50.000 Einwohnern angeschaut. Sie will von Ministerin Huberts und Gesundheitsministerin Waken einen Hitzeschutz-Masterplan mit verbindlichen Standards für die Städte.
1: Die Industrie- und Handelskammer Schleswig-Holstein hat vor EU-Vertretern ein Konzept vorgestellt, mit dem Strompreise günstiger werden könnten. Der Plan sieht unter anderem vor, dass Schleswig-Holstein und Hamburg Teil einer Strompreiszone mit Dänemark werden. Aus Flensburg, Per Axel Krüske.
5: Stromkunden im Norden könnten nicht nur mit

0: und Steuerzahler.
1: Sophia und Noah bleiben die beliebtesten Vornamen für Babys in Deutschland. Wie die Gesellschaft für deutsche Sprache mitteilte, lagen die beiden Vornamen 2025 bereits das dritte Jahr in Folge auf Platz 1. Auch in Niedersachsen und Schleswig-Holstein führt Noah die Liste bei den Jungen an. Bei den Mädchennamen sind Emma in Niedersachsen und Ida in Schleswig-Holstein am häufigsten. In Mecklenburg-Vorpommern haben Eltern ihre Babys im vergangenen Jahr am häufigsten Mathilda und Matteo genannt, in Hamburg Emma und Mohammed. Das waren die Nachrichten.
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3: Heute ist es zeitweise heiter oder es sind dichtere Wolken unterwegs. Es gibt einige trockene Abschnitte, aber auch Schauer und einzelne Gewitter ziehen über Norddeutschland hinweg. 17 bis 20 Grad, das sind die Höchstwerte. An den Temperaturen ändert sich morgen wenig, 16 bis 20 Grad. Der Tag beginnt auch erst einmal freundlich, dann ziehen aber zeitweise Schauer und selten auch wieder Gewitter auf. Und am Donnerstag teilweise sonnig, später dann wieder Regen, 16 bis 19 Grad. NDR Info ist hier mit dem Verkehrsservice. Stau oder stockender Verkehr ab 3 Kilometern. Los geht's mit der A1 Osnabrück Richtung Bremen. Hier ist die Autobahn zwischen Ahlhorner Heide und Wildeshausen West nach einem Unfall gesperrt. Es staut sich, die Umleitung führt Richtung Delmenhorst über A29. A1 Osnabrück Richtung Bremen zwischen Bremen-Brinkum und Arsten, hier 3 Kilometer Stau. Dann A2 Berlin Richtung Hannover zwischen Peine und Lehrte, stockender Verkehr auf 8 Kilometer. A2 Hannover Richtung Dortmund, dann zwischen Veltheim und Weserbrücke nochmal 5 Kilometer stockender Verkehr. A7 Hannover Richtung Kassel zwischen Hildesheim-Drispenstedt und Derneburg-Salzgitter 3 Kilometer Stau. Die A24 Hamburg Richtung Berlin ist zwischen Hagenow und Wöbelin wegen Bauarbeiten noch bis 16 Uhr gesperrt. Und A28 Oldenburg Richtung Bremen zwischen Hatten und Hude 5 Kilometer stockender Verkehr. NDR Info um 13.06 Uhr mit Sebastian Ottowitz. Übergriffe und Belästigungen im Klinikalltag. Abhängigkeiten von Vorgesetzten und immer diese Angst, diese Missstände auch zu melden. Davon berichten Ärztinnen und Medizinstudentinnen. Über diese Hintergründe hören wir jetzt ausführlich mehr hier auf NDR Info.
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4: Einladungen auf Hotelzimmer oder privat zu Ihnen nach Hause sind unangebracht. Einladungen, doch mal eben zusammen vor die Tür zu gehen, sind unangebracht. Kommentare, Sie würden uns heute Abend gerne mit nach Hause nehmen, sind unangebracht.
5: Diese Rede von Medizinstudentin Cecilia Correa auf dem Deutschen Ärztetag im Mai, die hat hohe Wellen geschlagen und eine Debatte ausgelöst. Eine Debatte über sexuelle Belästigung. Dabei sprechen Beobachter schon länger über ein strukturelles Problem im Gesundheitswesen. Das zeigen auch umfangreiche Befragungen und Studien. Und die Erkenntnisse daraus, die sind eigentlich gar nicht so neu. Was genau erleben Ärztinnen und Medizinstudentinnen im Arbeitsalltag? Wie reagieren Verantwortliche und wie können Lösungsansätze aussehen? Antworten auf diese Fragen wollen wir in den kommenden 10 Minuten geben. Unser NDR-Info-Thema heute: Ärztinnen und Medizinstudentinnen berichten von Sexismus, Übergriffen und Machtmissbrauch. Wie groß ist das Problem und was muss sich ändern? Es ist der 9. Juni. Mein Name ist Anna-Lu Beckmann. Hi. Gedanklich machen wir einen kleinen Schritt zurück. Wir sind im Mai, genauer gesagt Mitte Mai 2026. In Hannover, da findet der Deutsche Ärztetag statt, der 130. Das ist die zentrale Veranstaltung der Deutschen Ärztekammer. Hier geht es um Debatten zu gesundheitspolitischen Themen, darüber, wie das Gesundheitswesen zukünftig aufgestellt sein will. Gäste aus ganz Deutschland sind vor Ort. Mit dabei ist auch Cecilia Correa. Die Studentin will Ärztin werden. Sie hat sich vor der Veranstaltung gut überlegt, mit wem sie vor Ort sprechen möchte, mit wem sie sich inhaltlich austauschen möchte. Doch in Hannover macht sie im Umgang mit einigen Konferenzteilnehmern ganz andere Erfahrungen.
6: Wir wurden immer wieder einfach ungefragt umarmt, angefasst, teilweise auf den Abendveranstaltungen eben auch am Gesäß angefasst, durch die Haare gewuschelt. Insgesamt einfach wurden wir als erwachsene Frauen und als Menschen nicht richtig ernst genommen und respektiert.
5: Ähnliche Situation, die schildert auch ihre Kommilitonin Hanna Brücks.
7: Ungefragt mit uns darüber geredet wurde, wie man irgendwie am besten Kinder bekommt, uns das von älteren Herren erklärt wurde. Und gleichzeitig da bis hin zu eben

0: tätlichen sexuellen Übergriffen.
1: Das, was die beiden da vom Ärztetag berichten, das deckt sich mit Erfahrungen aus dem Alltag anderer Medizinstudentinnen. Hashtag MedToo, angelehnt an die MeToo-Bewegung, nennt sich eine im März veröffentlichte und bislang größte Erhebung zu sexueller Belästigung im Medizinstudium in Deutschland. Mehr als 5600 Teilnehmende wurden dafür befragt. Und dabei stellte sich heraus, 3 von 4 Medizinstudentinnen erleben sexualisierte Gewalt im praktischen Jahr, also in dem letzten Abschnitt des Medizinstudiums, da arbeiten die Studierenden etwa 12 Monate in einer Uniklinik. Laut der Studie meldet aber nur jede 8. Betroffene solche Vorfälle. Und solche Erfahrungen, die macht nicht nur der medizinische Nachwuchs. Das zeigt eine Befragung des Marburger Bundes, die im April vorgestellt wurde und an der mehr als 9000 angestellte Ärztinnen und Ärzte teilgenommen haben, die zu 90% in Krankenhäusern arbeiten. 13% haben sexuelle Belästigung im vergangenen Jahr bei der Arbeit erlebt. Und fast jede 2. befragte Person berichtet da von Machtmissbrauch im beruflichen Umfeld. Aber was heißt das eigentlich? Viele der Befragten sprachen da beispielsweise von einem respektlosen Umgangston, von Infragestellen der eigenen Kompetenzen, von öffentlichen Bloßstellen, von Mobbing und von systematischen Schikanieren am Arbeitsplatz. Meine Kollegin Marilena Behrens hat über das Thema mit Betroffenen gesprochen und wir hören jetzt, was sie bei der Recherche am meisten überrascht hat.
2: Ehrlich gesagt, wie leicht es war, Betroffene zu finden. Ich hatte relativ schnell Telefonate mit verschiedenen Ärztinnen, die mir von ähnlichen Erfahrungen mit Machtmissbrauch, aber auch sexualisierten Grenzüberschreitungen erzählt haben. Und ja, schwieriger war es dann tatsächlich auch, welche zu finden, die öffentlich darüber sprechen konnten, weil viele Betroffene Angst vor beruflichen Konsequenzen haben.
1: Was genau haben die Betroffenen denn erzählt? Was haben sie erlebt? Dazu hören wir nochmal Marilena.
2: Ja, das Spektrum ist ziemlich breit, würde ich sagen. Es beginnt schon mit sexistischen Kommentaren, die möchte ich jetzt so hier nicht reproduzieren, geht aber auch weiter bis hin zu unerwünschten Berührungen im OP-Alltag zum Beispiel. Oder auch, das ist dann noch extremer, eine Ärztin hat mir davon erzählt, dass ein Vorgesetzter ihr OPs versprochen hat, aber nur, wenn sie sich dabei ausziehen würde. Das ist dann schon einfach wirklich sehr extrem. Was mir auch häufiger berichtet wurde, ist, dass Mütter, also Ärztinnen, die Mütter werden, bei einer Schwangerschaft nicht mehr gefördert würden und dann aufs Mutti-Abstellgleis geparkt werden. So hat das eine Ärztin berichtet. Wichtig ist aber auch noch zu erwähnen, dass das Problem, also Machtmissbrauch, nicht nur Frauen betrifft, sondern auch Männer. Ärzte sind davon auch betroffen. Allerdings ist es eben so, dass bei sexualisierten Übergriffen die meisten Betroffenen eben Frauen sind. Und man kann sagen, dass die Vorwürfe sich vor allem gegen männliche Kollegen und Vorgesetzte richten.
1: Spätestens durch die Rede der Medizinstudentinnen beim Deutschen Ärztetag, wir haben es zu Beginn gehört, spätestens seitdem hat das Thema sehr viel Aufmerksamkeit bekommen. Hat das etwas für die Betroffenen verändert?
2: Was man auf jeden Fall jetzt schon sagen kann, ist, dass die mediale Aufmerksamkeit zugenommen hat. Und viele, mit denen ich telefoniert und gesprochen habe, haben mir erzählt, dass ihnen die Rede der Medizinstudentinnen auf jeden Fall Mut gemacht hat, über ihre eigenen Erfahrungen auch mehr zu sprechen. Was ich auch noch interessant fand, ist, dass der Studiendekan der Uni Münster, der hat mir erzählt, die haben dort eine Anlaufstelle, die wirklich auch für sozusagen diese Themen extra eingerichtet wurde vor ein paar Jahren, dass da in letzter Zeit eben häufiger sich auch Studentinnen und Studenten zum Thema Machtmissbrauch oder sexualisierter Gewalt eben melden würden. Aber ob aus jetzt dieser Debatte tatsächlich langfristige Veränderungen entstehen, das würde ich sagen, lässt sich jetzt noch nicht so konkretisieren.
1: Wir wollen ja heute im NDR-Info-Thema auch klären, was sich ändern muss. Also was sagen Betroffene und was sagen Experten?
2: Also erstmal geht es ja vor allem um die Frage, wie viel Macht sollten eigentlich einzelne Vorgesetzte überhaupt haben? Weil wer Fachärztin oder Facharzt werden möchte, das wusste ich so vorher auch noch nicht, ist in der Regel eben darauf angewiesen, dass Oberärzte einem Operationen zuteilen. Und wenn das nicht passiert, dann kann das eben ganze Karrieren verhindern oder eben auch zumindest verlängern. Um das zu verhindern, bräuchte es zum Beispiel mehr Transparenz bei den Einteilungen dieser Operationen. Was aber eben auch viele Betroffene darüber hinaus fordern, sind vor allem unabhängige Meldestellen. Da könnten sich dann Betroffene hinwenden, anonym auch, ohne zu riskieren, dass eben zum Beispiel der Chef oder die Chefin direkt davon erfährt.
1: Und das Thema, das beschäftigt auch die Ärzteorganisation Marburger Bund. Die Vorsitzende Susanne Jona, die sagt:
3: Wir haben ein strukturelles Problem, das wir auch strukturell angehen müssen. Wir brauchen niedrigschwellige Meldestellen. Wir brauchen auch die Möglichkeit, anonym zu melden. Und alle Krankenhäuser müssen nach dem allgemeinen Gleichstellungsgesetz eine Meldestelle haben. Die ist aber oft auch gar nicht bekannt. Und wir werden jetzt verschiedenste Maßnahmen einleiten. Wir haben auch ein Gespräch gemeinsam mit der Deutschen Krankenhausgesellschaft, um idealerweise ein Leitbild für die Krankenhäuser zu entwickeln.
1: Aber warum ist überhaupt die Medizin bzw. der medizinische Betrieb besonders betroffen von Machtmissbrauch, von sexualisierter Gewalt?
3: Naja, wir haben im medizinischen Betrieb schon ausgeprägte Hierarchien und auch ausgeprägte Abhängigkeiten. Also wer von Vorgesetzten abhängig ist, wer um eine Weiterbildungsstelle, um eine Promotion oder eine Karrierechance fürchtet, der überlegt sich sicher sehr genau, ob er oder sie ein solches Thema anspricht. Insofern wird hier sicher oft geschwiegen und es hilft sicher, dass wir jetzt belastbare Daten haben, dass die Umfrage des Marburger Bundes zeigt, dass es sich nicht um Einzelfälle handelt. Und das wird sicher auch dazu führen, dass sich wieder mehr Ärztinnen und Ärzte trauen, ein solches Problem auch anzusprechen.
1: Im Übrigen sind nicht nur Medizinstudentinnen und Ärztinnen betroffen. Das Thema ist für Pflegekräfte genauso relevant. Susanne Jona vom Marburger Bund geht davon aus, dass es insgesamt ein langer Prozess sein wird, bis sich die Situation für alle verbessert.
3: Ja, das ist sicher ein Prozess, der nicht von heute auf morgen geht. Strukturelle Veränderungen im Sinne zum Beispiel ein solches Leitbild tatsächlich zu definieren und zu sagen, wir wollen in diesem Krankenhaus, in diesem konkreten, dem das Leitbild dann gilt, eine niedrigschwellige Meldekultur. Wir wollen regelmäßige Fortbildung zu dem Thema fortführen. Wir wollen Speak Up befördern, also Menschen, die bereit sind, auch als Zeugen ein solches Thema anzusprechen. Das ginge schnell, wenn wir uns da einig werden. Meldestellen einrichten geht auch schnell, aber der kulturelle Wandel, den wir brauchen, der wird länger dauern.
1: Gleichzeitig betont sie aber auch, es braucht dringend eine Lösung.
3: Denn wir verlieren motivierte Mitarbeiterinnen und Mitarbeiter, die entweder sagen, nee, der Medizinbetrieb so ist für mich keine Zukunft, oder die innerlich emigrieren und sagen und abschalten. Das können wir nicht wollen.
1: Halten wir also fest, es muss sich einiges ändern. Denn die Zahlen, unter anderem die vom Marburger Bund, die belegen, das Problem, das lässt sich nicht wegdiskutieren. Und wenn wir auch zukünftig von jungen, gut ausgebildeten Ärztinnen behandelt werden wollen, die das System ja auch dringend braucht, dann gibt es Handlungsbedarf.
4: 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Also bei uns in der Redaktion, da habe ich vorhin den Spielplan für die WM aufgehängt. Wir sind bereit, in 2 Tagen geht's los. Die Fußballmänner legen dann los. Die Fußball-WM steht an. Bei den Frauen findet die nächstes Jahr statt. Deutschland ist schon sicher dabei, aber das DFB-Team muss heute trotzdem nochmal in der WM-Qualifikation ran. Was auf die Mannschaft zukommt, hören wir gleich. Davor Tarek Yusbashi den aktuellen Überblick für uns und besorgniserregende neue Daten.
5: Die Zahl der politisch motivierten Straftaten in Deutschland ist so hoch wie nie. Die Polizei erfasste im vergangenen Jahr etwa 86.000 Fälle, 1.600 mehr als im Vorjahr. Bundeskriminalamtspräsident Münch sagte in Berlin, wesentlicher Treiber gesellschaftlicher Polarisierung seien die sozialen Medien, über die Hass, Hetze und Propaganda verbreitet würden. Das beschleunige die Radikalisierung. Außerdem steige die Bedrohung von außen durch staatsterroristische Aktivitäten und Cyberattacken. Eine Gruppe von 8 Rüstungs- und Luftfahrtunternehmen plant angeblich eine Allianz, um einen neuen europäischen Kampfjet zu entwickeln. Laut Financial Times hat Airbus die Führung bei dem Projekt. Es solle noch in dieser Woche auf der Luftfahrtmesse ILA in Berlin vorgestellt werden. Neben der Rüstungssparte von Airbus seien unter anderem Autoflug, Diehl Defence, Liebherr und MTU Aero Engines beteiligt. Zuvor hatten Berlin und Paris entschieden, das gemeinsame deutsch-französische Kampfjet-Projekt FCAS wegen anhaltender industriepolitischer Streitigkeiten zu beenden. Der Verfassungsschutz hat deutsche Firmen aufgefordert, sich besser gegen den Einsatz von Drohnen zu schützen. Das zuständige Bundesamt erklärte, die Gefahr wachse, dass Drohnen auch für gezielte Spionage- und Sabotageversuche eingesetzt würden. Die Firmen könnten sich etwa schützen, indem sie bei einer Drohnensichtung WLAN oder Bluetooth unterbrechen und keine Einsicht in Büros gewähren. Sie sollten zudem die Drohnen filmen und bei Sicherheitsbehörden melden. Das Wetter in Norddeutschland, mal heiter, mal dichte Wolken, trockene Abschnitte, Schauer und einzelne Gewitter bei 17 bis 20 Grad. Das war der kurze Überblick und nun weiter mit Sebastian Ottowitz.
4: Vielen Dank, 13.19 Uhr ist es.
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4: Im kommenden Jahr wird die Fußball-Weltmeisterschaft der Frauen ausgetragen, und zwar in Brasilien. Das deutsche Team hat das WM-Ticket schon in der Tasche, darf heute Abend aber noch mal ran, und zwar in der slowenischen Hauptstadt Ljubljana. Moritz Kühn.
7: Ja, es ist das letzte Spiel vor der Sommerpause, das letzte WM-Qualifikationsspiel. Eine Partie, in der es sportlich um nichts mehr geht, da die DFB-Frauen durch den Sieg vergangene Woche gegen Norwegen schon sicher bei der WM im kommenden Jahr dabei sind. Aber das Ding einfach so abschenken, bestimmt nicht. Denn das deutsche Team möchte mit einem guten Gefühl in die Sommerpause gehen. Aus Slowenien, Hendrik Lückhoff.
8: Die Pflicht ist erledigt mit der vorzeitigen WM-Qualifikation. Aber von einer Kür gegen Außenseiter Slowenien will Bundestrainer Christian Wück nichts wissen. Er fordert einen Sieg gegen den Tabellenletzten. Das müsse der Anspruch sein. In Bestbesetzung wird die DFB-Elf aber nicht auflaufen. Wück will viel rotieren. Unter anderem wird Torhüterin Ann-Kathrin Berger eine Pause bekommen. Janina Minge wird das Team nach ihrer Rotsperre als Kapitänin anführen. So soll der Konkurrenzkampf auf allen Positionen hochgehalten werden. Damit hat der Bundestrainer auch in diesem vermeintlich bedeutungslosen Spiel die Weiterentwicklung seines Teams im Blick. Bislang war Slowenien nie ein Prüfstein für die deutschen Fußballerinnen. Alle 5 bisherigen Duelle haben sie deutlich gewonnen und dabei nie ein Gegentor kassiert.
7: Anpfiff ist heute Abend um 18 Uhr zu hören live auf sportschau.de oder auch zu sehen im ZDF. Ja, der Countdown läuft nicht nur für das abschließende WM-Quali-Spiel der DFB-Frauen, sondern auch für die Fußball-Weltmeisterschaft der Männer. Übermorgen geht's los mit diesem XXL-Turnier. Insgesamt werden 48 Teams dabei sein, so viele wie noch nie zuvor, und 104 Partien stehen auf dem Terminplan. Die meisten davon werden in den USA ausgetragen, der Heimat des American Football und des Baseball. Doch wie steht es eigentlich um die Anfänge des Soccer, wie sie den Fußball in den Vereinigten Staaten nennen? Die Antwort auf diese Frage hat Heiko Olderb in Boston gefunden.
9: Es ist früher Abend in Amerikas ältestem öffentlichen Park, dem Boston Common, und es ist Zeit für Yoga.
10: Let the muscles in your face be soft, maybe shake out your head.
9: Rund 50 Frauen und Männer haben ihre Matten auf dem Rasen ausgebreitet. Dass sie hier auf geschichtsträchtigem Untergrund Körper, Geist und Seele etwas Gutes tun, weiß niemand. Dabei liegen auf diesem Grün die Anfänge des Soccer in den USA. Daran erinnert ein Denkmal nur wenige Meter oberhalb der Yoga-Teilnehmer. Es ist eine Hommage an den Oneida FC, Amerikas ersten Fußballclub, der ab 1862 hier seine Spiele austrug. Historiker Kevin Telleck Marston hat die Vereinsgeschichte untersucht. Die meisten Spieler kamen aus Bostons elitärer Oberschicht. Und diese Leute haben viel geschrieben und viel hinterlassen. Dokumente, Fotos, Sammelalben, ihre Memoiren. Und deshalb haben wir eine enorme Menge an historischen Belegen, die zeigen und erklären, was damals passierte. Er fand heraus, dass die Ursprünge ein Spiel auf einer großen Wiese waren, ohne Tore, ohne Linien und ohne feste Anzahl an Spielern. Der Ball wurde mit den Füßen geschossen, um ein Tor zu erzielen. Doch es gab auch die Regel, wenn jemand gejagt wurde, durfte er den Ball in die Hand nehmen und laufen. Doch sobald er nicht mehr verfolgt wurde, musste er den Ball wieder mit dem Fuß bewegen. Als Tore galten 2 Pfade. Sobald der Ball diese überquerte, zählte dies als Treffer und die Partie war vorbei. Es gab also immer nur 1:0 Spiele. In seiner 3-jährigen Existenz hat Oneida nie verloren. Die Namen der 16 Vereinsspieler sind auf dem Denkmal im Boston Common eingraviert. 7 von ihnen lebten noch, als das Monument 1925 errichtet wurde. Sie selbst hatten es beauftragt, bezahlt und enthüllt. Allerdings hatten sie sich entschieden, keinen Fußball auf das Denkmal zu setzen, sondern einen American Football. Die Zeiten hatten sich geändert. 1925 wurde Soccer von der Bostoner Oberschicht als Sport der eingewanderten Arbeiterklasse angesehen, während American Football der Sport der gebildeten amerikanischen Elite war. Und schlichtweg Amerikas Sport. Der American Football ist immer noch auf dem Denkmal. Unstrittig ist hingegen ein zweites Erinnerungsstück, ein Vereinsball aus dem Jahr 1863. Er sei zwar aus Gummi, sagt Historiker Telek Marston, fühle sich aber mittlerweile wie ein altes Stück Holz an.
7: Heiko Oldorp berichtete aus den USA. Soweit der Sport. Weiter geht's mit Sebastian Ottowitz.
6: Vielen Dank, Moritz Kühn aus unserer Sportredaktion. Die politisch motivierte Kriminalität in Deutschland ist erneut auf einen Höchststand gestiegen. Mit diesen Worten hat Bundesinnenminister Dobrindt von der CSU am Vormittag seine Pressekonferenz in Berlin begonnen und damit eigentlich schon das zentrale Ergebnis der aktuellen Statistik hervorgehoben. Noch nie gab es in Deutschland so viele politisch motivierte Straftaten wie im Jahr 2025. Gemeinsam mit BKA-Chef Holger Münch stellte Dobrindt die jüngste Auswertung vor. Wichtig war dem Minister dabei, dass sowohl Kriminalität von rechts als auch von links deutlich zugenommen habe. Aber was steckt hinter diesen Zahlen? Wir wollen noch mal ins Detail gehen. Zusammen mit Ulrike Römer, unserer Korrespondentin in Berlin. Sie hat die Pressekonferenz verfolgt. Ulrike, lass uns noch mal auf die Zahlen schauen. Welcher Bereich ist denn besonders stark vertreten in der Statistik?
11: Das kann man sehr schnell herauslesen. Etwa die Hälfte dieser politisch motivierten Straftaten, die kommt aus dem rechten Bereich. Wenn ich von der Hälfte spreche, dann sind wir bei ungefähr 42.500. Das macht die Hälfte aus. Der für die beiden vertretenen Herren da vorne, sowohl für den Bundesinnenminister wie auch für den BKA-Präsidenten interessantere Zahl, umfasst das linke Spektrum. Da verorten die Ermittler für das letzte Jahr 13.500 Straftaten etwa. Allerdings merken wir hier, wurde hier eine Dynamik, ein Anstieg konstatiert. 1000 Gewalttaten im linken Bereich, das ist ein zentraler Anstieg, der vor allem dem Bundesinnenminister sehr zu denken gibt, so hat er das formuliert.
6: Also Gewalttaten auch im linken Bereich, vielleicht können wir das nochmal konkret machen. Welche Art von Taten werden denn überhaupt registriert in dieser Statistik?
11: Ich habe mir nochmal angeguckt, woher die Zahlen überhaupt kommen. Wie geraten die in diese Datei? Und da ist es einfach so, dass die Landeskriminalämter politisch motivierte Straftaten an das BKA weiterreichen. Die landen dann eben in dieser zentralen Fallzahlendatei, damit man ordnungsgemäß über das ganze Bundesgebiet vergleichen kann. Die Straftaten, die mit politischer Motivation verbunden werden, das können zum Beispiel sein Propagandadelikte. Also da geht es um Verteilen von Propagandamitteln oder das Verwenden von Kennzeichen, die verfassungswidrig sind, eigentlich verboten sind. Da geht es um Sachbeschädigung, was zum Beispiel bedeuten könnte, Plakate von Parteien herunterzureißen. Es geht aber auch um tätliche Angriffe, um Gewalt, auch um Hassrede, meist im Netz, Beleidigung, üble Nachrede. Um solche Taten geht es und die einzelnen Felder, die sind wirklich en Detail aufgegliedert. Das Feld ist riesig, die Zahl der Straftaten ja aber eben auch, wie es der Bundesinnenminister gesagt hat.
6: Ja, und diese Zahl, die ist erneut angestiegen, ein neuer Höchststand, ich habe es gesagt. Und insgesamt haben sich die Zahlen verdoppelt in den vergangenen 10 Jahren. Mhm. Wie erklärt sich der Bundesinnenminister denn diesen Anstieg? Was sind die Gründe?
11: Also Alexander Dobrindt hat heute keine zentrale Botschaft bei der Vorstellung seiner Zahlen präsentiert, wohl aber einen Fokus gelegt und der lag beim Bereich linke Gewalt. Dobrindt formulierte das in einem schmissigen Satz. Er sagte, also Straßenkampf und Stromsabotage, die sind im Bereich der linken Gewalt zueinander gekommen. Was meint er damit? Beim Straßenkampf hat er sich sehr klar darauf bezogen, dass Gewalt im Umfeld von Demonstrationen im linken Bereich angestiegen ist. Im Umfeld von Demonstrationen und dann gegen Mitarbeiter, gegen Beamte, gegen Einsatzkräfte der Polizei. Das ist der eine Punkt. Und mit Stromsabotage hat Dobrindt sehr schnell klargestellt, was er damit meint und sich auf ein sehr aktuelles Beispiel, also aus diesem Jahr bezogen. Genau genommen hat er auf die letzten beiden Tage geschaut und das Beispiel Reutlingen angeführt. Da geht der Bundesinnenminister davon aus, dass der Anschlag auf das Umspannwerk und dann auch der anschließende Stromausfall einen linksextremistischen Hintergrund hat. Und deswegen sein Satz vom Straßenkampf Straßenkampf und der Stromsabotage.
12: Das sind natürlich jetzt Einzelfälle, die aber natürlich besonders große Auswirkungen haben, die wir ja auch mehrfach erlebt haben in den zurückliegenden Monaten. Wenn man das nochmal ein bisschen allgemeiner betrachtet, zeigen diese Zahlen, dieser stetige Anstieg, den wir in den vergangenen Jahren erlebt haben, insgesamt eine allgemeine Verrohung der Gesellschaft oder liegen die Gründe vielleicht auch in externen Krisen, die eben auch hier in Deutschland dann ihre Auswirkungen haben?
11: Das ist Holger Münch gefragt worden, also der Präsident des Bundeskriminalamtes, und er konnte das seiner Meinung nach sehr klar herleiten. Er sieht eine Polarisierung der Gesellschaft. Er sagt, wir sind sehr unversöhnlich miteinander geworden. Diese Polarisierung, die führe eben auch zu Radikalisierung. Als zweiten Punkt führte Holger Münch dann ein, dass es größeren Einfluss auch externer ideologischer Propaganda gebe. Propaganda aus dem Ausland erreicht Deutschland stärker als bisher. Und als dritten Punkt führte Münch aus, dass internationale Konflikte eben emotionalisieren, und das tun sie hier in Deutschland. Es bleibt nicht jenseits unserer Grenzen, wenn im Nahostkrieg weiter die Lage eskaliert. Und da sah Dobrindt also seiner Meinung nach drei ganz klar herzuleitende Ursachen.
12: Das war Ulrike Römer mit Einschätzungen zur aktuellen Statistik der politisch motivierten Straftaten im vergangenen Jahr hier bei uns in Deutschland. Ein neuer Höchststand, den hat Bundesinnenminister Dobrindt am Vormittag bei einer Pressekonferenz präsentiert.
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5: Um 13.30 Uhr mit Tarek Yusbashi. In Deutschland hat es im vergangenen Jahr mehr politisch motivierte Straftaten gegeben. Mit 86.000 Fällen ist ein neuer Höchstwert erreicht worden. Bei der Vorstellung der neuen Zahlen in Berlin sagte Bundesinnenminister Dobrindt, dass sich die Fälle in der vergangenen Dekade in etwa verdoppelt haben. Den größten Anteil haben demnach Taten aus dem rechten Spektrum, aber bei Taten aus der linken Szene habe es sehr große Zuwächse gegeben, so der Minister.
14: Das zeigt auch wieder holt deutlich, dass eine sehr große und die größte Gefahr natürlich vom Rechtsextremismus ausgeht. Eindrucksvoll aber wird klar, dass die linke Szene deutlich mobilisiert und dafür sorgt, dass Gewalttaten stärker in unserer Gesellschaft auftreten.
5: Bundesinnenminister Dobrindt. Der Libanon meldet israelische Angriffe auf die Küstenstadt Tyros. Es soll mehrere Tote und viele Verletzte geben. Das israelische Militär hat sich bislang nicht offiziell geäußert. Allerdings hatte es die Bewohnerinnen und Bewohner aufgerufen, Tyros zu verlassen. Israel wirft der Hisbollah, eine Unterstützerin des Iran, vor, sich in der südlibanesischen Stadt zu verstecken. Eigentlich hatten sich Israel und der Libanon in der vergangenen Woche auf einen Plan verständigt, mit dem die bislang unwirksame Waffenruhe umgesetzt werden soll. Er sieht unter anderem vor, die Hisbollah zu entwaffnen. Die Miliz hat dem Plan nicht zugestimmt. In Europa werden immer mehr bewusstseinsverändernde Drogen konsumiert. Das geht aus einem aktuellen Bericht hervor, für den Daten aus den 27 EU-Staaten sowie Norwegen und der Türkei ausgewertet worden sind. Denn danach sind synthetische Drogen wie Fentanyl und Tramadol auf dem Vormarsch. Aus Brüssel Andreas Meyer-Feist.
15: Diese Drogen sind für die schwersten gesundheitlichen Schäden und die meisten Todesfälle bei Überdosierungen verantwortlich. Mindestens 7.000 Menschen starben daran. Die neuen Kunstdrogen sind stärker, aber auch billiger als Heroin. Das macht sie besonders gefährlich. Schon winzige Mengen, klein wie ein Sandkorn, können tödlich sein. Ein großes Problem sind heimliche Beimischungen in Partydrogen, und es gibt immer mehr und immer neue Substanzen.
5: Bei den Investitionen in Infrastruktur und Klimaneutralität ist noch Luft nach oben. Zu diesem Ergebnis kommt ein unabhängiger Beirat, der von Bundesfinanzminister Klingbeil eingesetzt worden ist. Aus Berlin, Lissy Kaufmann.
16: Die Experten raten der Bundesregierung, die Ziele klarer zu definieren und einen stärkeren Fokus auf Forschung und Entwicklung zu legen. Außerdem empfiehlt das Gremium, mehr Transparenz zu schaffen, vor allem bei den Ausgaben, die Länder und Kommunen tätigen. Außerdem müssten die Kommunen mit mehr Geld ausgestattet werden, weil sie es seien, die für einen großen Teil der öffentlichen Investitionen zuständig sind. Schon in der vergangenen Woche hatte das Finanzministerium einen Monitoringbericht vorgelegt. Demnach ist im vergangenen Jahr rund ein Drittel des Geldes für Investitionen gar nicht abgeflossen.
5: Nachdem das deutsch-französische Kampfjet-Projekt FCAS gestoppt ist, fordern verschiedene Verteidigungspolitiker eine rasche Alternative. Einige wünschen sich ein anderes internationales Projekt mit deutscher Beteiligung. Aus Berlin, Bianca Schwarz.
17: Die Zusammenarbeit mit anderen Partnern müsse zügig geprüft werden, meint der verteidigungspolitische Sprecher der Unionsfraktion Thomas Erndl von der CSU. Er bezeichnet das Scheitern der Zusammenarbeit auch als eine Chance. Ähnlich argumentiert der SPD-Verteidigungspolitiker Christoph Schmidt. Seiner Ansicht nach könne man für einen gemeinsamen Kampfjet das Gespräch suchen mit Großbritannien, Italien, Japan oder Schweden. Ganz anders klingt die Bewertung bei den Grünen. Grünen-Chefin Franziska Brandner kritisiert, die Bundesregierung verweise nur auf eine Blockadehaltung der beteiligten Industrie, also der deutschen Airbus-Sparte und des französischen Dassault-Konzerns. Doch wo die Industrie blockiert, sei es Aufgabe der Politik, Führung durchzusetzen, so Brandner. Das Aus von FCAS sei ein schwerer Rückschlag für die europäische Sicherheits- und Verteidigungspolitik.
5: Unternehmen in Deutschland müssen sich nach Ansicht des Verfassungsschutzes besser gegen den Einsatz von Drohnen schützen. Laut Bundesamt wächst die Gefahr, dass Drohnen auch für gezielte Spionage- und Sabotageversuche eingesetzt werden. Die Technik entwickelt sich nämlich rasant weiter. Vom Verfassungsschutz heißt es, dass Kameras über eine immer höhere Auflösung verfügen. Gleichzeitig werde immer bessere Technik auf weniger Raum verbaut. Im Falle einer Drohnensichtung raten die Experten den Unternehmen, ihr WLAN und Bluetooth kurz abzuschalten. Außerdem sollten sie die Drohnen filmen und melden. In Hamburg könnten morgen zahlreiche Arztpraxen geschlossen bleiben. Wie NDR 90,3 berichtet, wollen Kassenärzte damit gegen die Gesundheitspolitik des Bundes demonstrieren. Konkret richtet sich der Protest gegen die Sparpläne von Gesundheitsministerin Warken. Die Organisatoren rechnen demnach damit, dass sich mehr als die Hälfte aller Facharztpraxen in Hamburg an der Aktion beteiligt. Die Hals-Nasen-Ohrenärzte erwarten, dass fast alle ihrer Praxen bei den Protesten mit dabei sind. Der Hausärzteverband dagegen rechnet laut NDR 90,3 mit einer deutlich geringeren Beteiligung. Und das waren die Nachrichten.
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12: Entweder sind dichte Wolken am Himmel heute über Norddeutschland oder es kommt auch mal die Sonne durch. Es gibt einige trockene Abschnitte, aber Sie sollten trotzdem den Regenschirm dabei haben. Auch Schauer und einzelne Gewitter sind heute möglich. 17 bis 20 Grad. Morgen startet der Tag erst einmal freundlich, dann aber wieder Schauer und auch einzelne Gewitter. Die Höchstwerte 16 bis 20 Grad. Und auch am Donnerstag teilweise sonnig und später wieder Regen, 16 bis 19 Grad. NDR Info ist hier mit dem Verkehrsservice. Und zwar mit Stau oder stockendem Verkehr ab 3 Kilometern. Die A1 Osnabrück Richtung Bremen ist zwischen Ahlhorner Heide und Wildeshausen West nach einem Unfall gesperrt. Die Umleitung führt Richtung Delmenhorst über die A29. A1 Osnabrück Richtung Bremen zwischen Bremen-Brinkum und Arsten dann 3 Kilometer Stau. A2 Berlin Richtung Hannover zwischen Peine und Lehrte 8 Kilometer stockender Verkehr. A7 Hannover Richtung Kassel zwischen Hildesheim-Drispenstedt und Derneburg-Salzgitter 4 Kilometer Stau. Dann haben wir die A24 Hamburg Richtung Berlin. Hier ist die Autobahn zwischen Hagenow und Wöbbelin wegen Bauarbeiten gesperrt, dauert noch bis etwa 16 Uhr heute Nachmittag. Und A28 Oldenburg Richtung Bremen zwischen Hatten und Hude 5 Kilometer stockender Verkehr. NDR Info am Dienstagmittag mit Sebastian Ottowitz. Instagram, TikTok, YouTube, Social Media hat unsere Gesellschaft verändert. Unser Medienkonsum ist heute ein radikal anderer als noch vor 10, geschweige denn 20 oder 30 Jahren. Natürlich ist es inzwischen auch in der Politik und im Bundestag angekommen. Viele Redebeiträge haben mittlerweile nicht mehr das Ziel, die Abgeordneten oder die Zuschauerinnen und Zuschauer zu überzeugen. Der Fokus liegt oft nur noch darauf, kurze, prägnante und starke Clips für die eine oder andere Plattform zu generieren. Das birgt natürlich Chancen, aber auch große Risiken. Unser Hauptstadtkorrespondent Maximilian Ulrich hat sich das Phänomen genauer angesehen.
18: An wen richtet sich eigentlich eine Bundestagsrede? an das Parlament, die Zuschauer im Saal, das Phoenix-Publikum, uns Journalisten. Michael Espendilla von der AfD begrüßt bei seinen Reden am Anfang immer auch das digitale Publikum.
19: Sehr geehrte Frau Präsidentin, sehr geehrte Zuschauer, liebe Zuschauer im Saal, bei YouTube und auf X.
18: YouTube, Instagram, Facebook, X, TikTok. Wer sich die Profile von Abgeordneten und Fraktionen hier anschaut, bekommt viele Ausschnitte aus Bundestagsdebatten zu sehen. Parteiübergreifend sind diese alle wenige Sekunden kurz und emotional.
20: Sie haben die Wähler nach Strich und Faden belogen.
21: Schild doch mal, habt ihr zu viel Testosteron oder was? Bleibt doch mal ruhig.
22: Sie haben immer behauptet, das ist alles Quatsch, das ist alles nicht wissenschaftsgetreu. Diese Wissenschaft gibt's ja gar nicht.
23: So, kommen wir mal zu einer anderen Kategorie von Wurst, nämlich der beleidigten Leberwurst.
18: Für Bundestagspräsidentin Julia Klöckner, die selbst viel auf Social Media aktiv ist, ist das ein Problem.
24: Es gibt Debatten, da ist absehbar, dass vieles eigentlich nicht für die Zuhörerinnen und Zuhörer gemacht ist, sondern für die eigenen Echokammern. Und das dient nicht der Qualität der Debatte.
18: Und das wird in der Debatte mittlerweile auch häufig kritisiert.
25: Wissen Sie, Ihre Fragestellung offenbart zu vieles. Sie wurde nämlich offensichtlich gestellt, um auf Instagram und auf TikTok zu funktionieren.
26: Will man hier TikTok-Videos produzieren oder will man wirklich Lösungen produzieren?
27: Deswegen würde ich auch jetzt gerne nach der Verlesung von TikTok Redebaustein wieder in die Debatte eintreten.
18: Politikerinnen und Politiker müssen sich den neuen Medien anpassen und ihr Auftreten und ihre Rhetorik überdenken, erzählt die Grünen-Fraktionsvorsitzende Katharina Dröge.
28: Deswegen haben meine Experten mir irgendwann gesagt, Katharina, du hast so Reden, die bauen in verschiedenen Teilen deiner Rede gedanklich aufeinander auf. Das ist für Social Media extrem kompliziert so und lässt sich damit viel schlechter senden, als wenn man so einmal sagt, Friedrich Merz ist übrigens doof, weil.
18: So. Abgeordnete und Fraktionen stellen gezielt Social Media Manager ein, drehen auf den Gängen des Bundestages oder am Spreeufer kurze Videos. Die AfD sucht sogar einen Influencer Manager. Martin Reichert von der AfD erklärt, warum.
29: Die Influencer sind, und ich komme aus Sachsen-Anhalt, sind für uns so etwas wie das, was für Martin Luther der Buchdruck gewesen ist.
18: Abgeordnete haben ein festes Budget für Mitarbeiter und sie können selbst entscheiden, ob sie von diesem Budget Social Media Manager bezahlen oder Fachreferenten, die sich in Studien und Gesetzestexte eingraben. Verflacht also die Politik, weil Politiker mehr Wert auf kurze Social Clips als auf inhaltliche Tiefe legen? Heidi Reichineck, Fraktionsvorsitzende und Social Media Star der Linken, sagt:
30: Da würde ich widersprechen, weil wenn man Ahnung von einem Thema hat, dann kann man das auch kurz und knapp zusammenfassen. Die Frage ist ja, worauf basiert diese Zusammenfassung und kann ich bei Nachfragen dann auch antworten und erklären, auf welche Studien stütze ich mich, auf welche Erfahrungen, auf welche Informationen. Und das können wir und genau so muss es eben sein.
18: Bundestagspräsidentin Julia Klöckner verweist zudem darauf, dass die Abgeordneten nicht zensiert werden dürfen.
24: Klar ist, dass mit Fraktionsgeldern nicht Parteiaktivitäten oder Parteipositionierungen finanziert werden. Und das gilt im Analogen wie im Digitalen und darauf achtet die Bundestagsverwaltung.
18: Eine Sache gibt es im digitalen Raum allerdings nicht. Echte Wahlfreiheit. Welche Politikervideos einem am Ende in den Feed gespült werden, entscheiden die Algorithmen von TikTok, YouTube oder Insta. Und diese Algorithmen bewerten in der Regel emotionale und schrille Videos höher als ruhige, sachliche Wissensbeiträge.
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12: Für viele Mieterinnen und Mieter kam Kabelfernsehen früher zusammen mit dem Mietvertrag ins Haus. Der Preis fürs Kabel-TV versteckte sich in den Nebenkosten. Zum Ärger der Kabelbetreibergesellschaften gilt das sogenannte Nebenkostenprivileg heute nicht mehr. Viele Kundinnen und Kunden gingen verloren. Nun zogen drei Anbieter von Kabelfernsehen vors Bundesverfassungsgericht. Antonetta Stefani berichtet über die Verhandlung.
31: In Mietshäusern kommt das Fernsehen auch über Kabel oder Antenne ins Haus. Das kostet naturgemäß Geld. Die Betriebskosten für diese Anlagen konnten Vermieter früher den Mietern in Rechnung stellen. Entweder direkt über die Miete oder über die Nebenkostenabrechnung. Und zwar unabhängig davon, ob die Mieter das Kabel- oder Satellitenfernsehen überhaupt nutzten. Um Mieter zu entlasten, wurde diese Regelung vor einigen Jahren weitgehend abgeschafft. Seit Sommer 2024 müssen Mieter nur noch für Kabel- oder Satellitenfernsehen zahlen, wenn sie es auch wirklich haben wollen. Daraus ergab sich allerdings ein Problem für Vermieter. Die hatten oft langfristige Verträge mit den Netzbetreibern geschlossen und wären auf den Kosten dieser Verträge sitzen geblieben, wenn ihre Mieter kein Kabel- oder Satellitenfernsehen mehr haben wollten. Deshalb hatte der Gesetzgeber ein Sonderkündigungsrecht für Vermieter für diese Verträge geschaffen. Die Interessen von Mietern und Vermietern wurden also berücksichtigt, nicht jedoch die der Netzbetreiber. Das kritisiert Bernd Thielk, Geschäftsführer der Willitel GmbH, eine Netzbetreiberin aus Hamburg.
0: Das Sonderkündigungsrecht habe ich eigentlich gar nichts dagegen, sondern gegen das entschädigungslose Sonderkündigungsrecht. Das heißt, hier bleiben wir als Unternehmen auf den Kosten sitzen. Es ist praktisch eine Enteignung unseres Eigentums.
31: Die Willitel GmbH und zwei weitere Netzbetreiber zogen deshalb vor das Bundesverfassungsgericht. Ihre Grundrechte werden verletzt, sagen sie. Stefan Habert, Präsident des Bundesverfassungsgerichts und Vorsitzender des Ersten Senats, fasste in der Verhandlung zusammen, die Kläger
1: rügen mit den erhobenen Verfassungsbeschwerden die Verletzung der Eigentumsfreiheit, der Berufsfreiheit, die Verletzung des allgemeinen Gleichheitssatzes sowie die Verletzung des Vertrauensschutzes.
31: Aus Sicht von Grundrechten gehe es vor allem um die Frage, ob die Interessen der Netzbetreiber bei Einführung des Sonderkündigungsrechts stärker hätten berücksichtigt werden müssen. Die Netzbetreiber kritisieren, dass sie finanziell nun vor großen Problemen stünden. Werden langfristige Verträge gekündigt, würden ihnen die Einnahmen fehlen, um in den Netzausbau zu investieren und möglichst günstige Verträge anbieten zu können. Und darunter würden am Ende wieder die Mieter leiden. Bernd Thielk von Willitel erklärt das so.
0: Also wir als Unternehmen haben das Modell immer genutzt, um sozialverträgliche Entgelte bei den Bewohnern zu erzielen. Das kriegen sie nur hin, wenn sie eine Gewissheit haben, dass sie über 10, 15 Jahre lang geringe Einnahmen haben. Aber sie haben sie und können dann ihre Kredite refinanzieren.
31: Die Bundesregierung sah das heute in der Verhandlung anders. Sie argumentierte, dass die Gesetzesänderung schon seit Jahren diskutiert wurde, die Netzbetreiber sich also ausreichend hätten vorbereiten können. Ob tatsächlich Grundrechte der Netzbetreiber verletzt wurden, muss nun Karlsruhe entscheiden. Ein Urteil des Bundesverfassungsgerichts ist in einigen Monaten zu erwarten.
2: Aus Karlsruhe war das Antonetta Stefani. FCAS. Mit dieser deutsch-französischen Kooperation sollten am Ende moderne Kampfjets entstehen für die französische Armee und die Bundeswehr. Aber die Zusammenarbeit ist zu Ende, aus und vorbei. Warum und welche Folgen hat das jetzt? Das erklärt gleich unser Hauptstadtkorrespondent. Davor bekommen wir noch einen aktuellen Überblick von Tarek Yusbashi und diesen aktuellen Daten aus Berlin.
5: Die Zahl der politisch motivierten Straftaten ist noch einmal um etwa 2% gestiegen. Fast 86.000 Fälle hat die Polizei im vergangenen Jahr erfasst. Das ist ein neuer Höchststand. Bundesinnenminister Dobrindt sagte, dass dabei auch die Gewalttaten zugenommen haben, und zwar sowohl aus der linken wie aus der rechten Szene. Die größte Gefahr gehe aber vom Rechtsextremismus aus. BKA-Präsident Münch verwies außerdem auf mehr Bedrohung von außen, etwa durch Cyberangriffe, Spionage und Sabotage. Verteidigungsminister Pistorius bedauert nach eigenen Worten, dass es keinen neuen gemeinsamen deutsch-französischen Kampfjet gibt. Das Projekt ist offenbar gescheitert, weil die beiden Konzerne Airbus und Dassault sich nicht einigen konnten. Pistorius betonte, sowohl Kanzler Merz als auch er hätten mit beiden Konzernen intensiv gesprochen. Auch Präsident Macron habe dies ohne Erfolg versucht. Der Vorgang müsse eine Lehre für die Zukunft sein, dass neue Projekte dieser Größe eine klare Konsortiumsstruktur bräuchten, ähnlich wie bei Airbus, so der Minister. Ungeachtet der Waffenruhevereinbarung hat das israelische Militär erneut im Südlibanon angegriffen. Bei einer Attacke am Stadtrand der Küstenstadt Tyros wurden laut Zivilschutz 9 Menschen getötet und fast 30 weitere verletzt. Das israelische Militär äußerte sich auf Anfrage zunächst nicht. Es rief aber ausdrücklich auch die Verbliebenen in den christlichen Teilen der Stadt zur Flucht auf. Viele Menschen hatten sich in den vergangenen Tagen dorthin gerettet, nachdem die restlichen Teile von Tyros bereits immer wieder unter Beschuss standen. Das Wetter in Norddeutschland, mal heiter, mal dichte Wolken, trockene Abschnitte, Schauer und einzelne Gewitter bei 17 bis 20 Grad. Das war der kurze Überblick. Es geht weiter mit Sebastian Ottowitz.
2: Dankeschön. 13.47 Uhr ist es. Ein Symbol für ein souveränes Europa, so hat es Emmanuel Macron einmal gesagt über das deutsch-französische Kampfjet-Projekt FCAS. Und der Bundeskanzler sagte noch vor einem Jahr, in einer Zeit großer weltweiter Umbrüche müssten Deutschland und Frankreich enger zusammenrücken. Damals hat Merz eben auch noch die Bedeutung von FCAS betont. Jetzt, ein Jahr später aber, ist dieses Projekt zu Ende. gescheitert und beerdigt. Gemeinsam habe man sich auf das Ende geeinigt, heißt es aus Berlin und Paris. Ein Ende mit Schrecken, denn das Vorhaben war einst ein Prestigeprojekt und hat viel Geld schon verschlungen. Wir wollen noch mal die Details uns genauer ansehen mit Mario Kubina aus dem ARD-Hauptstadtstudio. Ich wollte erst mal wissen, welche Erklärungen die Bundesregierung hat für das Scheitern dieses Projekts.
3: Also die Bundesregierung, das kann man schon sagen, zeigt mit dem Finger auf die Industriepartner, die sich einfach nicht zusammengerauft haben. Das haben wir gestern auch gleich gehört am Abend als die zentrale Erklärung eben für dieses endgültige Aus. Und da hat die Bundesregierung schon auch einen Punkt, denn es war ja in den letzten Monaten zu beobachten, dass es da einfach nicht voranging. Auf der einen Seite der französische Dassault-Konzern, der ganz klar den Hut aufhaben wollte bei FCAS. Da ging es wohl auch um Patentrechte. Es ging also um einen sehr umfassenden Führungsanspruch, den der Dassault-Konzern erhoben hat. Und auf der anderen Seite die deutsche Militärsparte von Airbus, die sich nicht zum bloßen Zulieferer für FCAS degradieren lassen wollte. Und allen politischen Vermittlungsversuchen zum Trotz ist man da einfach nicht zu Potte gekommen.
2: Also an den Industriepartnern hat es gehakt. Wer hat denn am Ende jetzt die Notbremse gezogen? War das Friedrich Merz oder war das eine gemeinsame Entscheidung?
3: Also das scheint mir doch eher eine Entscheidung des Kanzlers gewesen zu sein, jetzt zu sagen, es geht wirklich nicht mehr weiter. Das kann man auch so ein bisschen zwischen den Zeilen rauslesen, wenn man sich die Erklärung aus Paris anschaut. Da ist die Rede davon, dass es schon die deutsche Seite gewesen sei, die keinen Sinn mehr darin gesehen hätte, weiter Druck auf die beteiligten Industrieunternehmen auszuüben. Und es ist ja auch kein Geheimnis, dass Macron dieses FCAS-Projekt sehr, sehr hoch gehängt hat, vielleicht noch ein Tick höher als der deutsche Kanzler, und dass er das vielleicht jetzt auch gerne weiter betrieben hätte, immer und immer wieder einen neuen Versuch unternommen hätte, das doch noch zu retten. Also da scheint es mir zuletzt doch unterschiedliche Perspektiven auf die Erfolgsaussichten weiterer Vermittlungsbemühungen gegeben zu haben.
2: Lass uns mal einen Strich drunter ziehen. Wie groß ist der Schaden, der der Bundesrepublik entstanden ist? Weil, ich habe es gesagt, da ist ja schon eine Menge Geld geflossen.
3: Ja, es ist natürlich ein Milliardenprojekt und auch jetzt hat FCAS schon Geld gekostet. Allerdings der materielle Schaden, der scheint mir jetzt nicht so groß zu sein wie der politische, der entstanden ist. Merz ist ja angetreten, um die deutsch-französischen Beziehungen zu verbessern. Er hat als Oppositionsführer dem früheren Kanzler Scholz, dem Ampelkanzler, immer wieder vorgeworfen, dass er das deutsch-französische Verhältnis vernachlässigt habe. Und das war eben auch sein Ziel seiner Kanzlerschaft, das zu kitten und vor allem auch die Zusammenarbeit mit Emmanuel Macron zu verbessern, auch emotional zu verbessern. Und das scheint ihm nicht so recht gelungen zu sein. Das hat man eben gestern Abend auch gesehen, als durchaus unterschiedliche Akzentuierungen zu lesen waren in den Erklärungen beider Seiten. Das ist also ein politischer Schaden. Jetzt heißt es natürlich, sagt die Bundesregierung, nach vorne schauen, sich andere Partner suchen. Also man gibt FCAS nicht ganz auf, muss sich aber jetzt natürlich überlegen, wie man den Bestandteil Kampfjet, der ja nun ein wichtiger Bestandteil von FCAS war, wie man das nun auf die Beine stellt und mit wem man es vor allem macht.
2: Welche Möglichkeiten gibt es denn da?
3: Da sind verschiedene Möglichkeiten im Gespräch. Eine Option wäre zum Beispiel, dass man sich mit Großbritannien, Italien und Japan zusammentut. Die drei Länder arbeiten bereits seit einiger Zeit an einem gemeinsamen Kampfjet-Projekt. Das ist auch schon recht weit gediehen. Aber wenn man sich in Berlin umhört, bekommt man schon die Einschätzung, da würde man jetzt auf einen fahrenden Zug aufspringen. Aber es ist ja auch weltweit bekannt, Deutschland hat die Möglichkeit, Verteidigungsausgaben mit Krediten zu finanzieren. Das ist natürlich ein enormer Vorteil. Das wissen auch potenzielle internationale Partner. Also durchaus eine realistische Option. Airbus im Alleingang, die deutsche Rüstungssparte von Airbus. Auch das wird diskutiert, wäre aber wahrscheinlich doch sehr ambitioniert. Aber es gäbe da auch im Inland noch Partner, die aufspringen könnten. Und dann reden wir ja auch nicht nur über einen Kampfjet, sondern wir reden über Drohnenschwärme, wir reden über digitale Vernetzung. Das soll ja weiter betrieben werden, durchaus auch noch unter dem Dach von FCAS.
2: Wenn Deutschland das nicht alleine zustande bringen kann, dann braucht es ja immer Partner.
12: Aber wenn wir jetzt schon bei so einem Prestigeprojekt mit dem ja so engen Partner Frankreich das nicht zustande bekommen, kann Deutschland überhaupt mit anderen Ländern eine verlässliche Partnerschaft eingehen, wenn es schon mit Paris nicht klappt?
3: Naja, also man muss jetzt sagen, es ist auf jeden Fall nicht gut aus europäischer Sicht, dass dieses gemeinsame Kampfjet-Projekt gescheitert ist. Aber man kann jetzt, denke ich, auch nicht so weit gehen zu sagen, dass jegliche Versuche, grenzüberschreitend in Europa rüstungspolitisch zu kooperieren, dass die jetzt ein und für alle Mal zum Scheitern verurteilt wären. Man muss sich ja auch mal in Erinnerung rufen, wenn man sich Airbus anschaut, das ist ja jetzt kein originär deutsches Unternehmen. Also jetzt im ganzen FCAS-Gewese, da ist Airbus als deutsche Seite in Erscheinung getreten, aber es ist ja ein deutsch-französisches Unternehmen. Und da hatten wir auch anfangs die Schwierigkeit, als dieses große Industriekonsortium grenzübergreifend an den Start gegangen ist, dass es dann natürlich auch Reibereien gab zwischen deutschem und französischem Management. Diese Kinderkrankheiten musste man erst überwinden, aber jetzt gilt ja Airbus gemeinhin als rüstungspolitische Erfolgsgeschichte. Und das, denke ich, sollte man sich jetzt auch vergegenwärtigen, wenn man eben darüber spricht, welche Lehren sind aus FCAS zu ziehen, dass möglicherweise in Zukunft eben früher schon bedacht werden muss, wie genau muss so ein Konsortium strukturiert sein? Kann man die Frage von Patentrechten und davon, wer letztlich den Hut auf hat, kann man das auf die lange Bank schieben oder muss das möglichst früh geklärt sein, damit eben sowas nicht passiert, wie wir es jetzt bei FCAS erlebt haben?
12: Mario Kubina aus unserem Hauptstadtstudio zum Scheitern des deutsch-französischen Kampfjet-Projektes FCAS.
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12: Dokumentationen und sogenannte Biopics über Popmusiker, Bands, aber auch klassische Künstlerinnen und Künstler. Sie sind gegenwärtig ein ganz großes Ding und der Film, der da diese Woche in die Kinos kommt, ist trotzdem sehr besonders. Why We Play, eine Dokumentation über das deutsche Ensemble für die zeitgenössische Avantgarde der Musik, das Ensemble Modern. Filmemacher Thorsten Schütte begleitete es über mehrere Jahre. Man sieht die Musiker bei den Bregenzer Festspielen, daheim in Frankfurt, in der Hamburger Elbphilharmonie oder im Kuppelsaal in Hannover bei Proben mit Ingo Metzmacher.
4: Muss das so laut sein? Ich weiß, ich frage den Komponisten. Ist wie eine Ohrfeige.
6: 2022 sind wir hier. Man trägt Maske. Das Ensemble Metzmacher und sechs Chöre aus Hannover proben im gewaltigen Kuppelsaal Musik des Franzosen Marc André. Sie bewegt sich zwischen unhörbar und gerade wahrnehmbar. Vertrackt. Ein Fall für die Klangspezialisten aus Frankfurt. Der Komponist natürlich mit im Saal.
7: Der hat noch höhere Autorität als der Dirigent, weil der die Position ständig wechseln kann und wirklich überall reinhören kann, wie das Zusammenklingen funktioniert.
8: What I've realized working with most living composers, they will change.
6: Das habe er schnell realisiert bei der Arbeit mit den Komponisten. Sie seien äußerst flexibel, erzählt hier der Kontrabassist Paul Cannon. Wenn man etwas nicht spielen könne, dann werde es halt geändert. Im Studium dachte Cannon noch, ein Notentext sei heilig. Gegründet wurde das Ensemble 1980 von einer Truppe junger Musiker aus der jungen Deutschen Philharmonie. Die wollten mehr Mitbestimmung, als die im Sinfonieorchester vorgesehen ist, und sie gründeten ein Kollektiv für Musik abseits des Gewohnten.
9: Man war hungrig, man hat richtig danach gelächzt, was auf die Bühne zu bringen, was einen Bestand hatte und was relevant war.
10: Ja, wir haben uns die Köpfe heiß geredet und uns auch angeschrien. Da gab es auch Riesenszenen mit Raumverlassenen, wenn es darum ging, was zu machen ist und was gut ist und was wichtig ist.
9: Wir wollen das alles selber entscheiden dürfen.
6: Erinnern sich im Film einige der Gründungsmitglieder. In Why We Play erlebt man auch, wie mühsam sie sein können, die Aushandlungsprozesse in einem demokratisch verfassten Kollektiv. Viele Mitglieder sind Musiker, Dramaturgen, Geschäftsführer, Intendanten.
11: 3 Stunden vor Anspielprobe in der Stadt sein muss.
14: Ja, was heißt
11: Also in der Stadt sein. Ich
6: meine, als Altersobergrenze hat sich das Ensemble die 67 Jahre gesetzt. Dass die Zähne nicht mehr so perfekt sind, für einen Bläser sei das auf diesem Niveau keine Entschuldigung. Der Abschied allerdings wirkt für manche der Älteren wie eine dunkle Bedrohung, die immer näher rückt.
14: Jeder muss ja mit sich, ja, muss das selber wissen. Ich kann dazu nichts sagen. Ja, sehr schwierig.
9: Eine andere Frage jetzt. Ist uninteressant, die Frage. Das ist schon schwer, ja. Aber das interessiert niemanden. Man muss versuchen, das hinzunehmen, irgendwann. Ja.
6: Dem Regisseur Thorsten Schütte ist es hier in jahrelanger Arbeit gelungen, einen Einblick zu liefern. Wie komplex, wie intensiv, aber auch wie sprudelnd sie sind, die Prozesse, die aus Noten Musik werden lassen. Ein Einblick in den Maschinenraum der zeitgenössischen Musik, die für nicht wenige Menschen immer noch eine nicht ganz ernst gemeinte Verrücktheit darstellt.
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2: Why We Play, der Dokumentarfilm über das Ensemble Modern. Mischa Kreiskott hat uns den Film vorgestellt und Sie können sich ihn ansehen ab Donnerstag in ausgewählten Kinos.

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1: Um 14 Uhr mit Tarek Yusbaschi. Die Zahl der politisch motivierten Straftaten ist auf einen neuen Höchststand geklettert. Dabei nehmen sowohl Taten aus dem rechten Spektrum als auch von Linksextremisten zu. Aus der NDR-Nachrichtenredaktion Markus Schubert.
2: Bundesinnenminister Dobrindt und BKA-Chef Münch bewerteten die rund 86.000 erfassten Taten am Vormittag gemeinsam. Die linke Szene wird aus Sicht der Ermittler bedrohlicher. Um 42% steigen die Delikte hier. Die größte Gefahr geht nach Einschätzung des Bundeskriminalamtes und auch des Innenministers aber weiter von rechten und rechtsextremen Tätern aus. Linke Delikte und Gewaltakte richten sich nicht nur gegen Rechtsextremisten, sondern mehr und mehr gegen die Polizei.
1: Die Europäische Kommission hat ein 21. Sanktionspaket gegen Russland aufgelegt. Erstmals werden neben Banken, Energieunternehmen und Schiffen auch Soldaten ins Visier genommen. Kommissionspräsidentin von der Leyen schlägt den Mitgliedstaaten vor, jedem die Einreise in die EU zu verbieten, der seit Kriegsbeginn in den russischen Streitkräften gedient hat. Weitere Sanktionen sollen wieder den Finanz- und Energiesektor sowie mit einem Einfuhrverbot für Kabeljau erstmals auch Fischereiunternehmen treffen. Der Ölpreisdeckel soll unverändert bleiben, obwohl sich der Weltmarktpreis nach oben entwickelt hat. In Europa werden immer mehr bewusstseinsverändernde Drogen konsumiert. Das geht aus einem aktuellen Bericht hervor, für den Daten aus den 27 EU-Staaten und der Türkei ausgewertet worden sind. Unser Brüssel-Korrespondent Andreas Meyer-Feist zu der Frage, was am meisten genommen wird.
3: Cannabis ist die am häufigsten konsumierte illegale Droge in Europa. Knapp 25 Millionen Menschen zwischen 15 und 64 haben sie genommen. Man muss sagen, dass der Besitz dieser Droge nicht in allen Ländern verboten ist. Danach kommt Kokain. Davon wird immer mehr genommen in Europa. Ein Drittel der Menschen in einer Suchtbehandlung nannte Cannabis als Einstiegsdroge und als Grund für die Behandlung, gefolgt von Kokain. Und Kokain ist wohl auch für viel mehr Todesfälle verantwortlich als in den Jahren zuvor.
1: Die Demokratische Republik Kongo bemüht sich weiter, den Ebola-Ausbruch einzudämmen. Nach Angaben der Weltgesundheitsorganisation haben die Behörden inzwischen rund 60% der Kontaktpersonen nachverfolgt. Allerdings seien das weniger als ursprünglich geplant. Es gebe oft Misstrauen und Widerstand. Bestatter und Mitarbeiter von Behandlungszentren berichten immer wieder von Angriffen. Die WHO hat in der Demokratischen Republik Kongo 550 bestätigte Ebola-Fälle und 94 Verdachtsfälle registriert. 101 Menschen seien gestorben. Bundesverteidigungsminister Pistorius hat die niedersächsische Landesregierung in Berlin empfangen zu einer gemeinsamen Kabinettssitzung. Dabei hat Pistorius Niedersachsen als zentrales Bundeswehrland bezeichnet, das in einem militärischen Ernstfall zur wichtigen Drehscheibe würde. Pistorius und Ministerpräsident Lies haben aber auch über Unstimmigkeiten gesprochen, wie Katharina Seiler aus Berlin berichtet.
4: Es ging darum, wie Land und Bund bei der Verteidigung zusammenarbeiten können. Und da geht es natürlich auch darum, wer ist für was zuständig. Und dabei spielen die jeweiligen Landeskommandos der Bundeswehr eine zentrale Rolle für die Länder. Und da hat es zuletzt zwischen Niedersachsen und dem Bundesverteidigungsministerium hörbar geknirscht. Niedersachsen befürchtet nämlich eine Schwächung der Landeskommandos, weil ihnen die Heimatschutzreserve nicht unterstellt werden soll. Und das soll sich laut Pistorius auch nicht ändern.
5: Das ist aber keine Schwächung der Kommandos, weil es die Kräfte ja vorher gar nicht gab.

0: anderen Frau aggressiv gewesen sei und sich rassistisch geäußert habe. Deswegen habe sie ihn nach seiner Dienstnummer gefragt, um ihn zu melden. Der Mitarbeiter habe das verweigert und sie daraufhin mehrfach geschubst. Sie sei zweimal auf den Boden gestürzt. Das waren die Nachrichten.
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2: Heute ist es zeitweise heiter, aber es sind auch viele dichte Wolken unterwegs. Es gibt einzelne Schauer und Gewitter. 17 bis 20 Grad. Morgen beginnt der Tag erst einmal freundlich, dann aber wieder zeitweise Schauer und auch selten noch Gewitter. Die Höchstwerte 16 bis 20 Grad. Donnerstag teilweise sonnig, später zieht aber wieder Regen auf. 16 bis 19 Grad. 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Stau oder stockender Verkehr ab 3 Kilometern. Die A1 Osnabrück Richtung Bremen ist zwischen Ahlhorner Heide und Wildeshausen West gesperrt. Hier ist ein Unfall passiert. Die Umleitung führt Richtung Delmenhorst über die A29. A1 Osnabrück Richtung Bremen zwischen Bremen-Brinkum und Arsten 3 Kilometer Stau. A2 Berlin Richtung Hannover zwischen Peine und Lehrte 8 Kilometer Stau. Dann A2 Dortmund Richtung Hannover zwischen Bad Nenndorf und Wunstorf-Lute. Hier sind es 8 Kilometer stockender Verkehr. Weiter zur A7 Hannover Richtung Kassel zwischen Hildesheim-Drispenstedt und Derneburg-Salzgitter 4 Kilometer Stau. Die A24 Hamburg Richtung Berlin ist zwischen Hagenow und Wöbelin wegen Bauarbeiten bis 16 Uhr gesperrt. Und A28 Oldenburg Richtung Bremen zwischen Hatten und Hude stockender Verkehr auf 5 Kilometer. NDR Info um 6:06 mit Sebastian Ottowitz. Eine Frau im Bikini, gefilmt, ohne dass sie es gemerkt hat. Nicht mit einer Handykamera oder einer sonstigen Kamera, sondern mutmaßlich mit Smart Glasses, also einer Hightech-Brille. Später entdeckt sie sich dann auf TikTok. Ihr Video wurde tausendfach geklickt, sexistische Kommentare noch und nöcher. Smart Glasses machen heimliches Filmen einfach, ob im Club, im Fitnessstudio, im Freibad. In den kommenden gut 20 Minuten hören Sie hier in 11KM, dem Tagesschau-Podcast, wie groß dieses Problem schon in Deutschland ist, wo das Strafrecht hinterherhinkt und wie Smart Glasses unseren Alltag verändern könnten.
3: Heimlich gefilmt werden, vielleicht im Bikini, und dann auf Social Media ungewollt viral gehen. Smart Glasses, also Brillen, mit denen man filmen kann, machen das möglich. Auf Instagram und TikTok kursieren unzählige solcher Videos von Menschen, die ziemlich sicher nicht ihr Einverständnis gegeben haben. Melanie Schöpf vom Team Recherche des SWR hat sich mit Influencern beschäftigt, die mit Smart Glasses auf Kosten anderer Reichweite aufbauen. Sie erzählt in dieser Folge, wie diese Technik unseren Alltag verändern könnte und ob das Strafrecht hinterherhinkt. 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Ein Thema in aller Tiefe. Mein Name ist Nadja Mitzkat. Hallo Melanie.
4: Hallo. Wir sind in Hamburg. Es ist ein schöner Spätsommertag. Kein Regen in Sicht.
5: Ich packe halt meine Sachen zu Hause ein. Bikini, Badetuch, Sonnencreme. So viel Sonne hat man ja nicht so oft in Hamburg.
4: Zeyna ist damals Ende 20 und Zeyna hat auch Lust, das schöne Wetter zu nutzen. Da verabredet sie sich mit einer Freundin und packt kurz ihre Sachen und freut sich dann auf einen schönen Tag mit ihrer Freundin am Alsterufer. Und sie sitzt eigentlich erstmal im Bikini gemeinsam mit ihrer Freundin, die trägt auch einen Bikini, weil es natürlich heiß ist und man sich ja ein bisschen sonnen will. Sitzt sie da auf der Wiese, die stoßen mit einer Cola an, unterhalten sich ein bisschen und dann kommt auf einmal so ein Typ und quatscht sie an.
5: Wenn ich schätzen müsste, Ende so in seinen Late-Teenager-Jahren oder Anfang 20ern.
4: Er fragt Zeyna quasi so, ja, darf ich stören? Und dann sagt sie so, ja, klar.
5: Wenn ich mich richtig erinnere, sagt er, dass ich ihm aufgefallen bin und ob er meine Nummer haben kann.
4: Und dann fragt er sie, ob sie einen Freund hat. Zeyna will höflich sein, ne, und sagt so, ja, leider, sorry. Und dann fragt er, willst du einen neuen oder willst du einen besseren? Also es ist so ein relativ platter Flirtversuch. Zeyna lacht und sagt so, nee, passt, danke. Und dann ist die Interaktion eigentlich auch schon wieder vorbei und er geht.
5: Also es ist einfach nur eine unschuldige Begegnung, würde ich sagen.
4: Sie meinte, sie hat dann auch mal ihrer Schwester davon erzählt, weil sie den Spruch halt so, lustig platt fand. Und dann passiert auch erstmal nichts, bis sie ein paar Wochen später im Urlaub gerade ist.

0: Und dann kriegt sie eine Nachricht von dem Freund ihrer Schwester. Die haben so eine Familiengruppe zusammen. Und da ist so ein TikTok-Link. Und sie wundert sich irgendwie schon so ein bisschen. Und dann klickt sie auf den Link und sieht die Situation, wie sie da sitzt mit ihrer Freundin am Alsterufer in Hamburg, aus der Sicht einer anderen Person, also aus der POV, wie man das ja nennt, und hört ihre Stimme, ihre eigene Stimme, sieht, wie sie sich bewegt und ist erstmal so, hä? Was zur Hölle ist hier los? Sie hat es mir so beschrieben, dass sie zuerst dachte, okay, das ist KI, das ist ein Deepfake, das muss irgendwie AI sein. Und dann hat sie aber ihre Stimme erkannt und hat die Situation auch wiedererkannt und hat dann so gemerkt, okay, ich wurde einfach gefilmt. Der Typ, der mich da angesprochen hat mit diesem Plattenflirtversuch, der hat das gefilmt und mich hochgeladen, ohne meine Zustimmung.
1: Wie kann das sein? Weiß ich, dass er filmt? Nein. Wie hat er das gemacht? Das sind ganz viele Fragen, die dann aufgekommen sind. Und natürlich auch so ein bisschen, also warum bin ich jetzt in so einer verletzlichen Situation im Internet und jeder sieht das? Wie viel Content von mir ist denn da draußen, von dem ich nichts weiß, von dem ich gar nichts weiß?
2: Was hat sie vermutet, wie das passiert sein könnte? Also hat sie ihn irgendwie gesehen? Hat sie irgendwo ihn noch ein Handy halten sehen? Also so nachträglich, als sie drüber nachgedacht hat? Oder was dachte sie?
0: Sie hat sich natürlich gefragt, okay, wie hat der mich gefilmt? Ne? Weil wenn ich natürlich, man muss sich ja vorstellen, sie guckt ja während dieser Konversation ihm die ganze Zeit ins Gesicht. Sie sieht ja seinen ganzen Körper, ne? Sie sieht sein Gesicht und man ist so, also ein Handy würde man ja sehen, ne? Eine Kamera würde man sehen. Und dann ist es aber so, dass dieses Video, wenn man sich das anschaut, es hat so eine ganz bestimmte Art und Weise, wie sich das Bild bewegt und aus welchem Winkel gefilmt wird. Und Zainab meinte, das hat sie sich dann auch angeschaut und sie arbeitet auch im Tech-Bereich. Das heißt, sie kennt sich auch so ein bisschen aus. Und dann ist ihr halt klar geworden, dass die Kamera in der Brille gewesen sein muss und dass das Smart Glass ist. Ne? Da hat man zu dem Zeitpunkt schon mal vielleicht so vage von gehört. Und dass, genau, der Typ sie mit der Brille gefilmt haben muss.
2: Wie viele Aufrufe hatte das Video denn, als Zainab damals auf diesen TikTok-Link geklickt hat?
0: Ja, also als Zainab das Video zugeschickt bekommen hat, ist das schon viral gegangen.
1: Likes so um die 15, 14, glaube ich, 1000.
0: Das heißt, es hatte Aufrufzahlen von mehreren 10.000 Aufrufe.
1: Am meisten wehgetan hat einfach zu wissen, dass so viele Menschen dich so sehen können, ja, ohne deine Zustimmung. Und wie hilflos man eigentlich ist als Frau.
0: Und sie hat mir das so erzählt, man sieht dann so ein Video und dann hat man natürlich so ein flaues Gefühl schon im Magen und denkt so, okay, ich sehe, da sind jetzt irgendwie mehrere Kommentare drunter. Natürlich liest man die dann auch. Man, ne, will ja irgendwie dann trotzdem wissen, was da jetzt Phase ist. Und in der Kommentarspalte haben sich dann abwertende, beleidigende Kommentare gesammelt.
1: Zum Beispiel, hinter denen sind bessere Ärsche, bra. Wie nuttig heutzutage die Weiber sind. Aber die haben auch alle ein Ass. Viele nackte Frauenärsche, das Paradies.
2: Diese Smart Glasses, die gibt es ja schon seit ein paar Jahren und die werden auch immer wieder so beworben, als das ist das nächste große Ding. Kannst du mal beschreiben, was man mit denen machen kann, mit den Smart Glasses und wofür man die anwenden kann?
0: Also du kannst Musik hören, das kommt dann wirklich quasi aus den Bügeln der Ton raus und dann kannst du damit Fotos machen, Videos und Livestreams, so mit dem Modell, das zumindest in Deutschland aktuell verfügbar ist. Und ganz viele Leute benutzen das natürlich, wenn die so Content Creator sind, ne? Wenn die zum Beispiel so Sportvideos machen, das ist so ein klassischer Use Case, wo Menschen das jetzt benutzen, der weniger missbräuchlich ist als jetzt unser Fall von Zainab.
2: Was muss ich dafür tun, damit eine Aufnahme startet?
0: Du tippst einmal auf den Bügel.
2: Ah ja. Also auch eine dezente Geste,
0: genau,
2: im Grunde.
0: Genau, du könntest das theoretisch auch so, ne, jetzt würde man die Brille so ein bisschen zurückschieben, dann ne, kannst du einmal da so drauf drücken, so. Dann hörst du durch den Bügel so ein kleines Geräusch, so ein Blum. Und dann geht's los. Und dann ist es eigentlich so gedacht, dass während einer Videoaufnahme die Kamera so rechts in der Brille oder links, je nachdem, und auf der anderen Seite vom Bügel ist ein Licht. Und wenn du jetzt eine Aufnahme startest, dann blinkt da auch wirklich hell, muss man sagen, sehr penetrant dieses Licht. Und das ist eigentlich ne, der Schutzmechanismus, den diese Brillen bieten, damit halt nicht jeder damit rumrennen kann und einfach Leute filmen kann. So, jetzt ist aber das Problem, dass es super leicht ist, dieses Licht zu umgehen. Also man muss es nur in Google eingeben und es gibt hundertfach Tipps, Foren, Kommentare, TikToks, wie du dieses Licht umgehen kannst bei Smart Glasses.
2: Heißt das dann auch, dass das, was Zeyna da erlebt hat mit diesem jungen Mann, kein Einzelfall ist?
0: Diese Art von Videos, ne, quasi Mann spricht Frau an mit einem mehr oder weniger schlauen Spruch und lädt das danach hoch. Das ist Teil eines Trends, der gerade aufgeploppt ist, so in den letzten Monaten auf Social Media. Da gibt's Videos weltweit, die sehen immer genau gleich aus. Die sind immer oder meistens mit Smart Glasses eben gefilmt. Und meistens sind die noch mit dem Hashtag RIS versehen. RIS steht, oder ist die Kurzform für Charisma. Und damit soll ausgedrückt werden, okay, die Leute, die haben quasi Aura, wie man ja auch sagt. Und es geht um so eine cool Frauen aufreißen. Ja. So. Und es gibt, wenn man sich den Hashtag RIS anschaut, es gibt tausende Videos von wirklich aus Rio, aus London, aus den USA, aus Deutschland, wo genau Männer eben mit Brillen unabgeklärt, nicht immer, ne, es gibt bestimmt auch Fälle, wo die Frauen das wissen, aber heimlich, unabgeklärt die filmen und die Interaktion danach online stellen. Und wir haben wirklich viele, viele, viele Anfragen verschickt und es hat ein bisschen gedauert, aber dann haben wir Omar gefunden, der wohnt in Houston und ist eben aufstrebender RIS-Fluencer, sag ich mal. Und der war bereit, mit uns zu sprechen und hat uns ein Interview gegeben. Der ist auch Anfang 20 und hat vorher so in einer Bar gearbeitet und wollte aber gerne eigentlich Influencer sein. Hat erst so ein bisschen Fitness-Content probiert, hat aber nicht funktioniert und so. Hat von den Metaglasses gehört und die sich zugelegt. Und dann hat der angefangen, eben auch solche RIS-Videos zu machen, weil der das halt bei anderen gesehen hat, so okay, damit gibt's richtig Reichweite, so.
2: Meta Glasses, also das sind die Smart Glasses, die die Firma Meta verkauft. So einer hat Omar also. Und was macht er damit für Videos?
0: Es gibt zum Beispiel ein Video, da sieht man so eine Gruppe von Frauen, die alle rot tragen und Omar filmt das und ruft so in diese Gruppe rein.
3: Anybody that's wearing red, I'm trying to fuck.
2: Also das heißt, jede, die heute Abend rot trägt, versuche ich ins Bett zu kriegen.
0: Sinngemäß so ungefähr, ja.
3: I can record my conversations without people changing how they act.
0: Und für ihn, so hat er uns das geschildert, ist das Beste daran, dass Leute ja nicht merken, dass sie gefilmt werden und deswegen ihr Verhalten nicht ändern würden. Und er findet es gut, dass er ganz ungestellt die Reaktionen von Frauen auf seine Anmachsprüche irgendwie filmen kann, ohne dass die sich verändern würden dadurch. Und deswegen sind die Metaglasses auch viel besser als Handys sozusagen.
3: I would never went viral if I didn't have these.
0: Und dann hat er uns so einen Satz gesagt und der ist uns echt im Gedächtnis hängen geblieben.
3: From now on, always carry yourself like you're being recorded. You never know.
0: Verhalte dich ab jetzt immer so, als würdest du aufgenommen werden.
3: You never know.
2: Und ihr habt euch das ja nicht nur bei Omar angeguckt, ihr habt euch ja auch noch angeguckt, was sonst noch mit diesen Smart Glasses so erstellt wird. Was ist dir da so hängen geblieben als besonders eindrückliche Beispiele?
0: Wir haben auch mit Smart Glasses gedrehte Pornos gefunden, auch viele. Das ist wie so eine eigene Kategorie schon fast, weil es natürlich so auch ein bestimmtes Versprechen mit sich bringt, diese Art des Filmens und der Perspektive. Da gab es natürlich auch Pornos, die mit Sicherheit mit Konsens aufgenommen wurden, ne? Das, was natürlich völlig okay ist. Ob alle Pornos, die da gefilmt wurden, tatsächlich konsensuell entstanden sind, das können wir am Ende nicht beurteilen. Und dann bin ich noch ganz viel in so Foren zu so heimlichen Filmen auf die Suche gegangen, also wo sich vornehmlich Männer darüber beraten, wie sie am besten ihre entweder Sexarbeiterinnen, aber auch ihre Frauen und Freundinnen daheim, wie sie die am besten heimlich filmen können, ohne dass die das mitbekommen. Es ist wirklich, wenn man sich da mal so einliest, wer alles wie heimlich filmen will, das ist wirklich krass. Also die Dimension davon, was Leute machen wollen, um ihre eigenen Partnerinnen zum Beispiel heimlich zu filmen, das kann man sich eigentlich kaum vorstellen. Und da ist es natürlich auch so, dass wir Foreneinträge gefunden haben, wo natürlich dann Leute irgendwie schreiben, ja, mein Tipp sind die Ray-Ban. Damit kannst du das super machen. Oder einer hatte so einen Thailand-Sex-Tourismus-Blog und hat dann auch davon berichtet, dass er da einen getroffen hat, der meinte, ja, für den war diese Smart Glasses life-changing, weil er jetzt seinen Sextourismus heimlich viel besser filmen kann und so.
2: Und das Beispiel von Zeyna zeigt ja auch, das ist kein Phänomen, was irgendwie nur in den USA stattfinden würde. Das findet auch schon hier statt. Lässt sich das irgendwie greifen, wie groß das ist?
0: Das ist natürlich insgesamt schwierig zu sagen, ne? Es ist aber auf jeden Fall so, dass wir auch deutsche RIS-Videos gefunden haben, auch in unterschiedlichen Städten. Wie zum Beispiel in Mainz haben wir ein Video gefunden, wo jemand geschrieben hat, er ist in Anführungszeichen auf Jagd in Mainz. Und dann hat man auch gesehen, wie er so Frauengruppen halt irgendwie anspricht und so.
2: Es gibt ja das Recht am eigenen Bild, das jedem zusteht. Wie sieht das im Fall von Zeyna konkret aus? Sind diese Filmaufnahmen, die da von ihr gemacht wurden, strafbar?
0: Nee. Also in dem Fall von Zeyna ist das ganz klar nicht gegeben. Also heimliches Filmen ist per se erstmal nicht strafbar in Deutschland. Es gibt eine Ausnahme, nämlich wenn es um den höchstpersönlichen Lebensbereich geht. Und da gibt es dann Bereiche, die besonders gegen Einblicke geschützt sind. Das ist zum Beispiel, wenn ich auf einer Toilette bin. So, dann darf man nicht filmen, dann ist das auch strafbar. Im Fall von Zeyna jetzt, um das mal, ne, dann kann man das so konkret machen. Zeyna war an einem öffentlichen Ort und da sind heimliche Aufnahmen nicht strafbar. Jetzt muss man ein bisschen unterscheiden. Nicht strafbar heißt nicht, dass Dinge nicht verboten sind. Zeyna hat natürlich trotzdem Persönlichkeitsrechte, es gibt Datenschutzrechte. Das ist aber Zivilrecht und kein Strafrecht.
4: Wir haben aktuell eine Gesetzeslücke im Strafrecht, wenn gefilmt wird im öffentlichen Raum, weil es strafrechtlich in aller Regel nicht belangt werden kann.
0: Das ist die Professorin Indra Spieker von der Hochschule Köln, die da als Rechtswissenschaftlerin tätig ist.
4: Also ich muss Unterlassen fordern, ich muss Löschen fordern, ich muss möglicherweise Schadensersatz fordern. Das Problem ist, sie müssen das tun, sie müssen das alleine tun und sie müssen es, je nachdem wie hartnäckig der andere ist, auch bis zum Gericht treiben.
0: Und das ist einfach wahnsinnig kräftezehrend und das ist eben einfach ein Problem, warum sich dann viele am Ende auch nicht dagegen wehren.
2: Du hast ja gesagt, dass Zeynas Fall auch nicht strafrechtlich relevant gewesen wäre. Hat sie denn versucht, sich auf andere Art zu wehren? Zivilrecht wäre ja zum Beispiel eine Möglichkeit.
0: Ja, also Zeyna hat das erstmal bei TikTok reported und dann kam bei TikTok so eine Meldung, okay, sie prüfen das. Fertig. In der Zwischenzeit hat sie dann recherchiert und ne, das war irgendwie so klar, okay, es ist super uneindeutig. Ich weiß gar nicht so genau, was ich da jetzt machen kann. Und am nächsten Tag hat sie dann eine Rückmeldung von TikTok bekommen, in der stand, dass das Video in den Regionen, wo es gegen den Datenschutz verstößt, runtergenommen wurde.
2: Also nicht überall.
0: Genau, das ist eben, ne, für Zeyna war dann so, hä, heißt das jetzt, das Video ist weg? Oder heißt das, das ist in den USA noch verfügbar oder sonst wo? Und das haben uns auch andere Betroffene berichtet. Ne? Man versucht sich natürlich im ersten Schritt an die Plattformen zu wenden. Das ist nicht immer besonders hilfreich, muss man sagen. Das funktioniert nicht immer. Und dann wird es einfach schnell undurchsichtig und man fühlt sich alleingelassen. Und man kennt es ja auch in Situationen, wenn einem was passiert, wofür man sich schämt. Man will sich auch nicht immer weiter damit befassen, ne? Also man will das dann wegschieben und das ja nicht immer wieder bei sich haben und so. Und das kann ich dann auch nachvollziehen.
2: Und TikTok, die Plattform, hat ja im Prinzip gesagt, ja, wir haben es dort gestoppt, wo es gegen Datenschutz verstößt, wo auch immer das ist. Hat sie sich oder habt ihr euch in der Recherche auch an Meta gewandt? Also wisst ihr überhaupt, was für eine Brille dieser Typ aufhatte?
0: Nee, wir wissen nicht, ob es eine Meta-Brille war, die er aufhatte. Wir hatten in der Recherche sehr viel Kontakt mit Meta. Man muss dazu sagen, dass TikTok nicht zu Meta gehört im Vergleich zu Instagram. Aber wir hatten sehr viel Kontakt mit Meta. Wir haben sie natürlich auch um Interview gebeten. Das haben sie aber mehrfach abgelehnt. Und wenn man Meta mit diesen Vorfällen konfrontiert, dann sagen sie eigentlich vor allem eines, nämlich, wir sagen den Leuten, benutzt das verantwortungsvoll und die Leute sind dann selber dafür verantwortlich, das verantwortungsvoll zu benutzen. Und was sie auch noch meinten, ist, dass sie schon rechtliche Schritte eingeleitet hätten gegen Content, der quasi zeigt, wie man das Licht abklebt.
2: Und gilt dann in dem Bereich, was auch in anderen Bereichen immer mal wieder gilt, der technologische Fortschritt ist schneller als das Recht, also hinkt unser Recht der Entwicklung hinterher?
0: Genau, so kann man das eigentlich sagen. Also die Gesetzeslage ist nicht darauf vorbereitet, wie schnell sich, glaube ich, technologische Dinge entwickeln. Das sehen wir auch immer wieder im Fall von künstlicher Intelligenz. Und jetzt ist es so, dass während unserer Recherche auch das Bundesjustizministerium einen neuen Gesetzesentwurf veröffentlicht hat, der unter anderem, da geht es um genau solche Fälle und unter anderem im Speziellen auch um unerlaubtes Filmen, um heimliches Filmen.
5: Wer in der Sauna oder im Spa heimlich gefilmt wird, kann sich juristisch bisher kaum dagegen wehren. Bundesjustizministerin Hubig will das ändern. Der Neuen Osnabrücker Zeitung sagte sie, voyeuristische Fotos oder Videos an öffentlichen Orten sollen strafbar werden. Gemeint seien gezielte Spanneraufnahmen, nicht beiläufiges Fotografieren.
2: Und mit diesem Gesetzentwurf gegen digitale Gewalt sollen eben solche Lücken jetzt geschlossen werden. Was bedeutet dieser Entwurf mit Blick auf Smart Glasses?
0: Also prinzipiell muss man erstmal sagen, dass technologische Bedingungen da quasi nicht explizit drin festgehalten sind. Also der Gesetzentwurf entscheidet jetzt erstmal nicht, ob du mit dem Handy filmst oder mit Smart Glasses filmst oder mit sonst irgendwas.
6: Also ich halte den ganzen Paragraphen für sehr unglückselig formuliert, weil im Grunde steht er unter der Diskussion von bestimmten Einzelfällen und versucht jetzt, diese Einzelfälle abzuarbeiten.
0: Wir haben da natürlich auch noch mal viel mit unserer Expertin, mit der Frau Spieker, drüber geredet. Und um bei unserem Beispiel zu bleiben, ist jetzt neu erfasst, dass auch das heimliche Filmen von bekleideten Bereichen strafbar sein kann. Und der Gesetzesentwurf formuliert das so, wenn es in sexuell bestimmter Weise erfolgt, diese Aufnahme. So, und jetzt stellen wir uns nochmal das Video von Zeina vor. Sie sitzt im Bikini am Badesee. Ist das die Aufnahme, die der Mann angefertigt hat, in sexuell bestimmter Weise erfolgt oder nicht? Ist das so? Also ne, kann man diese Situation so interpretieren oder nicht? Also prinzipiell muss man sagen, dass es natürlich unterschiedliche Meinungen zu diesem Entwurf gibt. Es gibt Leute, die sagen, der greift schon viel zu weit, und es gibt Leute, die sagen, der geht noch nicht weit genug.
2: Und hat Zeina rechtliche Schritte ergriffen an irgendeiner Stelle?
0: Nee, Zeina hat keine rechtlichen Schritte ergriffen, hat sich aber anders gewehrt. Dann hat sie ein Video aufgenommen, wo man in den ersten Sekunden nochmal die Aufnahme von ihr sieht. Sie hat sich selber aber mit so einem Emoji zensiert, also ihren Körper. Und dann cuttet das Video und dann sieht man sie, wie sie in die Kamera spricht und sagt so:
7: Hey, ich bin das Mädchen aus dem Video und der Magger hat einfach mich und meine Freundin im Bikini gefilmt, ohne uns Bescheid zu geben, und ist dann bei TikTok hochgeladen.
0: Und sagt dann halt so: Das geht gar nicht klar.
7: Das ist einfach gottlos und ich weiß wirklich nicht, was ich sagen soll.
0: Das ist auch viral gegangen, hat mehrere hunderttausende Aufrufe bekommen und hat unterstützende Nachrichten bekommen und Kommentare, aber auch eine neue Hasswelle, die bei ihr angekommen ist, weil, wenn man auf so ein Video reagiert, das erreicht ja tendenziell algorithmusgetrieben dieselben oder viele gleiche Menschen wie die, die das Ursprungsvideo gesehen haben. Und da waren dann natürlich auch wieder Männer dabei oder Personen dabei, die dann so, ja, stell dich nicht so an, mäßig, und selber schuld, ne, was bist du denn da auch? Aber sie hat auch viel Support bekommen und daraufhin vor allem auch, und das ist der eigentliche Knackpunkt, eine Nachricht von dem Mann, der sie gefilmt hat.
1: Sorry, dass ich euch hochgeladen habe, ohne zu fragen. Lachsmiley. War eigentlich nicht geplant, das zu veröffentlichen, aber dann ging es viraler, als ich dachte. Wenn du damit aber nicht einverstanden bist, was ich gut verstehen kann, dann nehme ich das Video runter. Sorry, dass ich euch erst jetzt damit ankomme. Hätte beim Ansprechen schon fragen sollen.
0: Zeina hat ihm dann auch geantwortet und er hat es dann auch wirklich gelöscht. Er hat auch allen anderen Smart Glasses Content, den er da hatte, gelöscht. Das Interessante ist, dass er ihr vor ein paar Monaten, jetzt ist das ungefähr so ein halbes Jahr her, nochmal geschrieben hat, ob sie ihr Video löschen könnte, also ihr Gegenvideo, weil Leute seine Stimme irgendwie erkennen würden und er halt immer noch ganz viel auf dieses Video angesprochen wird. Und dann hat Zeina gesagt, nein, weil sie meinte so, es tut mir leid, aber Frauen und auch andere Betroffene müssen wissen, dass Leute das machen und dafür ein Bewusstsein kriegen, und deswegen bleibt das Video online. Und es ist ganz interessant, weil auf unsere Anfrage, ob er mit uns sprechen möchte, hat er geantwortet: Wie kommt ihr überhaupt darauf, mir zu schreiben? Ich habe doch gar nicht so einen Content auf meinem Profil. Und wir waren halt so, naja, wir haben Beweise, dass du aber mal so einen Content auf deinem Profil hattest. Und darauf hat er uns dann nicht mehr geantwortet.
2: Wie geht sie denn aus dieser Erfahrung, die sie da gemacht hat, raus? Hat sie das in irgendeiner Form verändert?
0: Ja, also sie hat mir das im Interview so erzählt, dass weil sie sich danach erstmal so ein Gefühl eingestellt hat, als wäre sie in so einer Black Mirror-Folge gelandet, ne? Weil irgendwie sie, obwohl sie selber im Tech-Bereich arbeitet, das nochmal auch ihre Sensibilität dafür geschärft hat, wie missbräuchlich Technologie und technologischer Fortschritt sein kann.
1: Ja, ich bin vorsichtiger. Ich gucke viel mehr in meinem Environment, was für Leute rumlaufen, ob die Handys in der Hand haben. Leute mit Brillen haben es jetzt sehr schwer bei mir, weil ich wirklich darauf achte, ob da heimlich irgendwie was aufgenommen wird.
2: Und gäbe es aus deiner Sicht dazu noch Alternativen? Also zu diesem, okay, man muss halt selber die ganze Zeit drauf achten?
0: Ja, also wünschenswert wäre natürlich jetzt auch mal abgesehen von einer Lösung, die juristisch ist, weil man muss ja dazu sagen, Gesetze bestrafen oder sanktionieren ja dann, wenn was passiert ist. Und im besten Fall passieren Dinge ja gar nicht erst. Und die Frage, die man sich stellen muss, ist ja, wieso gibt es so viele, vor allem junge Männer, die glauben, dass es okay ist, Frauen heimlich zu filmen und ins Internet zu stellen? Woher kommt dieser, in Anführungszeichen, Zeitgeist, dieses Mindset, wie man ja sagt, zu glauben, das ist okay? Man muss, glaube ich, auf jeden Fall auch da ansetzen, wie man es schafft, jungen Menschen auf diesen Plattformen zu erklären, ey, das ist kein gesetzloser Raum.
2: Danke, Melanie, dass du eure Recherche zu Zaina und zu den Smart Glasses mit uns geteilt hast.
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10: Um 14.30 Uhr mit Tarek Yusbashin. Die Polizei hat im vergangenen Jahr erneut mehr politisch motivierte Straftaten registriert. Bundesinnenminister Dobrindt und BKA-Präsident Münch haben die Zahlen am Vormittag vorgestellt. Aus Berlin Philipp Eckstein.
11: Knapp 86.000 politisch motivierte Straftaten hat die Polizei im vergangenen Jahr erfasst. Rund 1.600 mehr als im Vorjahr. Das ist ein neuer Höchststand, betont Bundesinnenminister Alexander Dobrindt. Dabei wird knapp die Hälfte aller Straftaten aus dem Bereich Rechts- oder Rechtsextremismus begangen. Eine Zunahme gab es im vergangenen Jahr auch bei linksmotivierten Straftaten, insbesondere bei Gewaltdelikten. Der Präsident des Bundeskriminalamts Holger Münch warnt, die gesellschaftliche Stimmung in Deutschland spitze sich zu. Und wörtlich, das Fundament unserer Demokratie wird angegriffen. Einen wesentlichen Treiber dafür sieht der BKA-Präsident bei Social-Media-Plattformen, über die Hass und Hetze verbreitet würden.
10: Der Libanon meldet israelische Angriffe auf die Küstenstadt Tyrus. Es sollen mehrere Tote und viele Verletzte geben. Das israelische Militär hat sich bislang nicht offiziell geäußert. Allerdings hatte es die Bewohnerinnen und Bewohner aufgerufen, Tyrus zu verlassen. Israel wirft der Hisbollah, eine Unterstützerin des Iran, vor, sich in der südlibanesischen Stadt zu verstecken. Eigentlich hatten sich Israel und der Libanon in der vergangenen Woche auf einen Plan verständigt, mit dem die bislang unwirksame Waffenruhe umgesetzt werden soll. Er sieht unter anderem vor, die Hisbollah zu entwaffnen. Die Miliz hat dem Plan nicht zugestimmt. In Europa werden immer mehr bewusstseinsverändernde Drogen konsumiert. Das geht aus einem aktuellen Bericht hervor, für den Daten aus den 27 EU-Staaten sowie Norwegen und der Türkei ausgewertet worden sind. Danach sind synthetische Drogen wie Fentanyl und Tramadol auf dem Vormarsch. Aus Brüssel Andreas Meyer-Feist.
12: Diese Drogen sind für die schwersten gesundheitlichen Schäden und die meisten Todesfälle bei Überdosierungen verantwortlich. Mindestens 7.000 Menschen starben daran. Die neuen Kunstdrogen sind stärker, aber auch billiger als Heroin. Das macht sie besonders gefährlich. Schon winzige Mengen, klein wie ein Sandkorn, können tödlich sein. Ein großes Problem sind heimliche Beimischungen in Partydrogen und es gibt immer mehr und immer neue Substanzen.
10: Die EU-Kommission will weitere Sanktionen gegen Russland auf den Weg bringen. Unter anderem ist geplant, dass russische Soldatinnen und Soldaten kein Visum mehr für die Europäische Union bekommen. Aus Brüssel Katrin Schmidt.
13: Das inzwischen 21. Paket soll zudem weitere Sanktionen gegen den Finanz- und Energiesektor enthalten, sowie erstmals auch gegen Fischereiunternehmen mittels Einfuhrbeschränkungen. Außerdem sollen zum Beispiel weitere Schiffe, Banken, Kryptofirmen und Ölhändler aus Russland und Unterstützerstaaten auf die Liste derjenigen Akteure kommen, mit denen Unternehmen aus der EU keine Geschäfte machen dürfen. Nach dem heutigen Kommissionsvorschlag soll ein Teil des 21. Sanktionspakets bereits am kommenden Montag bei einem EU-Außenministertreffen beschlossen werden.
10: Das Bundesverfassungsgericht verhandelt seit heute über die Frage, ob Kabelnetzbetreiber durch ein Sonderkündigungsrecht für Vermieter in ihren Grundrechten verletzt sind. Dabei geht es um Gemeinschaftsantennenanlagen oder private Verteiler für Breitband in Mehrfamilienhäusern. Aus Karlsruhe, Max Bauer.
14: Die Betriebskosten dafür konnten die Vermieter früher auf die Mieter umlegen. 2021 wurde das zum Schutz der Mieter weitgehend abgeschafft. Oft hatten die Vermieter aber langfristige Verträge mit den Netzbetreibern. Hotelbetreibern geschlossen. Damit das für die Vermieter nicht zu teuer wird, hat der Gesetzgeber für sie ein Sonderkündigungsrecht vorgesehen. Das aber gehe nun zu Lasten der Netzbetreiber, so deren Kritik. Sie sagen, sie hätten langfristige Verträge geschlossen, die nun einfach gekündigt werden dürfen. So würden sie auf ihren Investitionen für Antennen- oder Netzverteileranlagen sitzen bleiben. Ob dadurch ihre Grundrechte als Unternehmer verletzt sind, ist nun Thema in Karlsruhe. Ein Urteil wird erst in einigen Monaten kommen.
10: Die Industrie- und Handelskammer Schleswig-Holstein hat vor EU-Vertretern ein Konzept vorgestellt, mit dem Strompreise günstiger werden könnten. Der Plan sieht unter anderem vor, dass Schleswig-Holstein und Hamburg Teil einer Strompreiszone mit Dänemark werden. Aus Flensburg, Per Axel Krüske.
15: Stromkunden im Norden könnten nicht nur mit stabilen Preisen rechnen. In einer Region mit vielen erneuerbaren Energien vereinfachen EU-Regularien die Produktion von grünem Wasserstoff. Diese Voraussetzungen werden erfüllt, wenn Schleswig-Holstein, Hamburg und das dänische Festland zu einer gemeinsamen Strompreiszone werden, betont Initiator Jan-Peter Griegert von der IHK Flensburg. Die Bundesregierung will bisher an einem deutschlandweit einheitlichen Großhandelspreis für Strom festhalten. Daran gibt es aber Kritik. Windstrom aus dem Norden wird selbst in den Stunden in den Süden verkauft, in denen die Leitungen diesen gar nicht ausreichend übertragen können. Teure fossile Kraftwerke springen ein. Die Mehrkosten tragen Verbraucher und Steuerzahler.
10: Sophia und Noah bleiben die beliebtesten Vornamen für Babys in Deutschland. Wie die Gesellschaft für deutsche Sprache mitteilte, lagen die beiden Vornamen 2025 bereits das dritte Jahr in Folge auf Platz 1. Bei den Mädchen folgen Mia, Lina, Ella und Hanna, bei den Jungen Matteo, Theo, Leo und Emil. Die Gesellschaft für deutsche Sprache veröffentlicht die Liste der beliebtesten Vornamen für Neugeborene seit 1977. Grundlage für das vergangene Jahr sind die Daten von etwa 750 Standesämtern aus ganz Deutschland. Und das waren die Nachrichten.
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16: Zeitweise heiter oder dichtere Wolken. Es gibt trockene Abschnitte, aber auch Schauer und Gewitter ziehen über Norddeutschland hinweg. Es regnet also immer wieder 17 bis 20 Grad. Morgen beginnt der Tag erst einmal freundlich, dann aber zeitweise wieder Schauer und selten auch Gewitter. Die Höchstwerte 16 bis 20 Grad. Und am Donnerstag dann teilweise sonnig, später Regen, 16 bis 19 Grad. Hier ist NDR Info mit dem Verkehrsservice. Stau oder stockender Verkehr ab 3 Kilometern. Die A1 Osnabrück Richtung Bremen ist zwischen Ahlhorner Heide und Wildeshausen West nach einem Unfall gesperrt. Die Umleitung führt hier Richtung Delmenhorst über die A29. Dann A1 Osnabrück Richtung Bremen zwischen Bremen-Brinkum und Arsten. Hier 4 Kilometer Stau. A2 Berlin Richtung Hannover zwischen Peine und Lehrte 8 Kilometer Stau. Dann die A2 Hannover Richtung Dortmund zwischen Hannover-Langenhagen und Wunstorf-Lute 6 Kilometer stockend vor der Baustelle. A2 Dortmund Richtung Hannover zwischen Bad Nenndorf und Wunstorf-Lute 8 Kilometer stockender Verkehr. A7 Hannover Richtung Kassel zwischen Hildesheim-Drispenstedt und Derneburg-Salzgitter 3 Kilometer stockend. Weiter zur A24 Hamburg Richtung Berlin. Hier ist die Autobahn zwischen Hagenow und Wörbelin wegen Bauarbeiten noch etwa anderthalb Stunden gesperrt. Und die A31 Meppen Richtung Leer ist zwischen Wehna und Jemgum nach einem Unfall auch im Moment gesperrt. NDR Info am Dienstagnachmittag mit Sebastian Ottowitz.
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16: So. Übermorgen geht's los mit der Fußball-Weltmeisterschaft. Ein Ticket für ein eher unspannendes Vorrundenspiel, das kann leicht mal 1.000 US-Dollar kosten, kann aber auch mehr werden. Dieses Prinzip der FIFA kennen wir seit einiger Zeit. Es heißt Dynamic Pricing. Da reagiert der Preis auf eine angebliche Nachfrage. Marktkonform nennt das der FIFA-Boss Gianni Infantino. Abzocke, sagen dagegen die Fußballfans. Wenn sich dieses Prinzip durchsetzen sollte, dann wird jeder Besuch beim Bäcker auch zum finanziellen Risiko.
17: So, wer ist denn nun dran?
18: Ich hätte gern 4 Sesambrötchen.
17: 4 Sesam, ist klar. Sonst noch?
18: Nein, danke, das wär's heute schon.
17: Mach dann 12 Euro, Bar oder Karte?
18: 12 Euro? Das sind 3 Euro pro Brötchen.
17: Korrekt. Bar oder Karte?
18: Aber die Frau eben hat für 5 Sesambrötchen nur 10 Euro bezahlt.
17: Völlig richtig. Aber als die bestellt hat, hatte ich auch noch 20 Sesam. Jetzt habe ich nur noch 15. Knappes Angebot, hohe Preise. Habe ich aus Amerika. Macht die FIFA da auch so.
18: Aber von 2 auf 3 Euro, von einem Moment auf den anderen?
17: Naja, das war aber auch in dem Moment schon die 2. Sesambestellung innerhalb weniger Sekunden. Da kommt also zum knappen Angebot auch noch die hohe Nachfrage.
19: Das langsam mal weiter da vorne. Ich habe ja nicht ewig Zeit.
17: Oha, jetzt kommt auch noch Zeitdruck dazu. Da müsste ich eigentlich schon auf 3,50 gehen. Aber weil Sie es sind, bleibt es bei den 12 Euro.
18: Bitte, ich hab's passend.
17: Sehr schön. Und was darf es für Sie sein?
19: 3 mal Kürbiskern.
17: Kürbiskern ist aus. Ich gebe Ihnen 3 Rosinenbrötchen.
19: Ich mag keine Rosinen.
17: Ihr Pech. Bestellt ist bestellt.
19: Aber ich habe Kürbiskern bestellt.
17: Sehen Sie das da hinter mir an der Wand? Das sind unsere AGB. Denen haben Sie mit Ihrer Bestellung zugestimmt. Und da steht ganz klar, bei Nichtverfügbarkeit einer Produktgruppe kann die Bestellung auf eine andere, vergleichbare Produktgruppe umgetragen werden. Kürbiskern und Rosine ist vergleichbar.
20: Himmel, Herrgott, dann nehmen Sie doch jetzt die 3 Rosinenbrötchen. Ich wollte die sowieso haben. Dann kaufe ich sie Ihnen halt ab.
19: Okay, dann her damit. Das macht?
17: 9,50.
19: 10 Euro, stimmt so. So, und nun zu Ihnen. Dann bekomme ich 20 Euro von Ihnen.
20: 20 Euro? Aber Sie haben doch nur 10 bezahlt.
19: Aber ich habe die Brötchen jetzt. Und bis Sie drankommen, liegt der Preis vielleicht schon bei 30. Wir regeln das draußen.
20: Ja, okay. 15 ist mein letztes Angebot.
17: Wer bekommt?
21: Was kostet die Baguette-Stange?
17: Muss ich erst in meine Wetter-App gucken. Bei Grillwetter wird's teurer.
21: Nee, dann nicht. Aber der Kuchen sieht lecker aus.
17: Ja, kein Wunder. Ist ja auch mit Safran. Da mache ich im Bedarfsfall auch Ratenzahlung.
21: Ratenzahlung?
17: Über 90% des weltweiten Safrans kommt aus dem Iran. Sagt Ihnen die Straße von Hormus was?
21: Schon klar. Dann nehme ich eine von den Laugenbrezeln von gestern. Da steht ja zum Sonderpreis.
17: Genau, da nehme ich nur 1 Euro mehr als gestern. Irgendwo muss ich bei der alten Ware ja die Lagerkosten wieder reinkriegen. Ich meine, von nichts kommt nichts.
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10: Chinas Solarindustrie dominiert den Weltmarkt mit gigantischen Produktionskapazitäten und günstigen Preisen. Dass China den Weltmarkt mit billigen Solarmodulen flutet, sorgt für Unmut in Deutschland und der EU. Längst hat Chinas Solarindustrie die einst führende deutsche überholt. Heimische Hersteller können mit der günstigen Massenproduktion aus China nicht mithalten. Doch auch in China haben die Überkapazitäten und sinkenden Preise Folgen für die Großindustrie. Große Solarunternehmen haben zuletzt erhebliche Verluste eingefahren. Einzelheiten dazu von Eva Lambi-Schmidt.
22: Chinas Solarindustrie ist unter Druck. In den vergangenen 3 Jahren haben die weltgrößten Solarunternehmen in der Volksrepublik Milliardenverluste gemacht. Auch im 1. Quartal dieses Jahres schreiben sich die roten Zahlen fort. Chinas Solarfirmen verkaufen in alle Welt, sind mit mehr als 80% Hauptlieferant für Solarmodule weltweit. Doch zu so günstigen Preisen, dass das Geschäft nicht profitabel ist. Das Problem sind Überkapazitäten in einer jahrelang staatlich geförderten Industrie. Die Produktionskapazitäten haben sich in den vergangenen 5 bis 10 Jahren aus verschiedenen Gründen ausgeweitet. Wenn jeder einzelne Hersteller die gleiche Idee hat, sich einen Anteil am wachsenden Markt zu sichern, investieren sie alle in den Ausbau, was insgesamt zu einer Produktionskapazität führt, die weit über den tatsächlichen Marktbedarf hinausgeht. Sagt David Fishman von der Energieberatungsfirma Lantau Group in Shanghai. Die Preisspirale nach unten überleben nicht alle Firmen. Mehr als 40 kleinere Unternehmen haben seit 2024 Insolvenz angemeldet, wurden übernommen oder haben den Markt verlassen. Andere konnten durch staatliche Subventionen weiter am Markt bleiben, was den Wettbewerb weiter verschärft und verzerrt. Sobald eine solche Verzerrung vorliegt, versuchen viele Akteure weiterhin in einem extrem wettbewerbsintensiven Umfeld zu überleben. Und letztendlich kommt es auf die Preise an. Diese sind extrem niedrig. Preise sind der einzige Weg, um den Absatz aufrechtzuerhalten, trotz Verlusten. Dieses Problem besteht schon seit langem. Die Spitze der kommunistischen Führung in Peking hat dies erkannt. Im vergangenen Jahr bereits wurden die Behörden angewiesen, etwas gegen den Preiskampf zu tun. Außerdem sollen Unternehmen, die nicht mehr konkurrenzfähig sind, geordnet pleite gehen können. Seit diesem April gibt es zudem für den Export von Solarmodulen keine Steuersubventionen mehr. David Fishman sieht die Bemühungen der chinesischen Staats- und Parteiführung bislang zurückhaltend, weil die Lokalregierungen nicht verpflichtet werden, konkret etwas gegen die Überkapazitäten zu tun. Doch es gehe in die richtige Richtung. Die bisherigen Marktaustritte sieht er als Beweis für einen Fortschritt, dass sich der Markt bereinigt. Dies müsse geschehen, um das Überangebot auszugleichen.
3: I see.
22: Ich betrachte dies weniger als Turbulenzen, sondern eher als eine Übergangsphase. Früher wurde der Ausbau des Solarsektors selbst stark staatlich gefördert. Und jetzt befinden wir uns im Übergang zu einer marktgetriebenen Phase. Wir sehen derzeit eine sehr volatile Nachfrage nach Solarmodulen, da der Markt versucht, sich an ein neues markt- und wirtschaftsorientiertes Nachfragesystem anzupassen. Aber das ist beabsichtigt. Bislang seien die verbliebenen Solarunternehmen jedoch widerstandsfähiger als erwartet. Das beobachtet Tanya Ru, Solaranalyst bei der Finanznachrichtenagentur Bloomberg. Sie versuchen, ihre Produktionszahlen zu senken, ihre Belegschaft zu verkleinern, die Produktion zu verlangsamen oder einzuschränken, einige Produktionsstätten zu schließen und ihre Auslastungsrate zu senken. Sie versuchen alles, um auf diesem Markt zu überleben.
4: Chinas Solarindustrie schreibt Verluste. Das waren Informationen von Eva Lambi-Schmidt.
5: Die russische Schattenflotte auf den Weltmeeren, sie ist essentiell wichtig für Putins Kriegskasse. Aber wer arbeitet eigentlich auf diesen Schiffen? Und inwiefern sind das reine Seeleute? Dazu gibt es neue Erkenntnisse. Und das Rechercheergebnis hören Sie bei uns hier auf NDR Info in gut 5 Minuten. Jetzt hat Tarek Yusbashi erst einmal einen aktuellen Überblick für uns mit einer neuen Statistik, die heute vorgestellt wurde.
10: Die politisch motivierte Kriminalität hat im vergangenen Jahr einen neuen Höchststand erreicht. Die Polizei zählte bundesweit fast 86.000 Straftaten mit politischem Hintergrund, knapp 2% mehr als 2024. Einen leichten Anstieg gab es insgesamt auch bei den politisch motivierten Gewalttaten. Der Präsident des Bundeskriminalamts München nannte die Ursachen vielschichtig. Es werde eine zunehmende Polarisierung beobachtet und das könne zu einer Radikalisierung führen, in einigen Fällen eben auch zu Gewalt, so Münch. Verteidigungsminister Pistorius bedauert nach eigenen Worten, dass es keinen neuen gemeinsamen deutsch-französischen Kampfjet gibt. Das Projekt ist offenbar gescheitert, weil die beiden Konzerne Airbus und Dassault sich nicht einigen konnten. Pistorius betonte, sowohl Kanzler Merz als auch er hätten mit beiden Konzernen intensiv gesprochen. Auch Präsident Macron habe dies ohne Erfolg versucht. Der Vorgang müsse eine Lehre für die Zukunft sein, dass neue Projekte dieser Größe eine klare Konsortiumsstruktur bräuchten, ähnlich wie bei Airbus, so der Minister. Ungeachtet der Waffenruhevereinbarung hat das israelische Militär erneut im Südlibanon angegriffen. Bei einer Attacke am Stadtrand der Küstenstadt Tyros wurden laut Zivilschutz 8 Menschen getötet und fast 30 weitere verletzt. Das israelische Militär äußerte sich auf Anfrage zunächst nicht. Es rief aber ausdrücklich auch die Verbliebenen in den christlichen Teilen der Stadt zur Flucht auf. Viele Menschen hatten sich in den vergangenen Tagen dorthin gerettet, nachdem die restlichen Teile von Tyros bereits immer wieder unter Beschuss standen. Das Wetter in Norddeutschland, mal heiter, mal dichte Wolken, trockene Abschnitte, Schauer und einzelne Gewitter bei 17 bis 20 Grad. Das war der kurze Überblick und nun weiter mit Sebastian Ottowitz.
4: Vielen Dank, Tarek. Angriffe und Beleidigungen gegen Sinti und Roma. Antiziganismus. Der ist an der Tagesordnung bei uns in Deutschland. Allein im vergangenen Jahr hat die dafür zuständige Meldestelle mehr als 2000 Fälle registriert. Ein enormer Anstieg, 24% mehr Übergriffe als im Jahr davor. Nicole Marquardt zeigt uns die Ausmaße.
23: Mobbing in der Schule, Diskriminierung bei der Wohnungssuche.
3: ein Brandanschlag auf das Auto einer Roma-Familie. Nur 3 von insgesamt 2076 Vorfällen, die bei der Melde- und Informationsstelle Antiziganismus im vergangenen Jahr aufgenommen wurden. Die Zahl der Bedrohungen und Diskriminierungen von Sinti und Roma hat in Deutschland spürbar zugenommen, verglichen mit dem Vorjahr um 24%. Jedes dritte Mal waren Kinder und Jugendliche betroffen. Michael Brandt, CDU, ist seit einem Jahr der Beauftragte der Bundesregierung gegen Antiziganismus und für Sinti und Roma in Deutschland. Er stellt 2 Entwicklungen fest.
6: Die eine ist politischer Natur, dass die Sinti und Roma von nationalistischen Kräften immer stärker ins Visier genommen werden und dass auf der anderen Seite es viel Unwissenheit gibt.
3: Viele der erfassten Vorfälle fanden in staatlichen Behörden statt, bei der Polizei, in Verwaltungen und in Schulen. Romani Rose, der Vorsitzende des Zentralrats Deutscher Sinti und Roma, bilanziert:
7: Das zeigt, dass Antiziganismus nicht ein Randgruppenphänomen ist, sondern tief in den Strukturen unserer Gesellschaft.
3: Er beklagt den Rechtsruck in der Gesellschaft, in der offen gegen die Minderheit gehetzt werde. Die Meldestelle fordert eine dauerhafte Finanzierung. Nötig sei auch die Unterstützung der Kommunen, um beispielsweise Diskriminierung bei der Wohnungssuche zu überwinden.
23: Nicole Markwald berichtete. Die westlichen Sanktionen gegen die sogenannte Schattenflotte machen Russland wohl mehr zu schaffen, als Präsident Putin öffentlich einräumen möchte. Diesen Schluss zumindest legt ein internationales Rechercheprojekt nahe, an dem in Deutschland NDR und Süddeutsche Zeitung beteiligt sind. Für das Projekt wurde ein doch spannendes Datenleck ausgewertet. Die persönlichen Daten von 85.000 Crewmitgliedern der Schattenflotte. Der Datensatz zeigt, an Bord der Schiffe befinden sich nicht mehr nur Seeleute.
24: Die russische Schattenflotte stellt nach wie vor eine besonders wichtige Einnahmequelle für Russlands Wirtschaft dar. Schätzungen zufolge spülen die Schiffe Monat für Monat Milliardeneinnahmen in Putins Kriegskasse. Monatlich passieren etwa 100 bis 200 dieser Tankschiffe die Ostsee. Seit einiger Zeit legen europäische Behörden nun eine härtere Gangart an den Tag.
25: Part of the so-called shadow fleet involved in the Russian oil trade, this tanker hit by EU sanctions is now the subject of a French investigation.
24: Seit Anfang des Jahres wurden mehr als 10 Schattenflottentanker im Mittelmeer, im Atlantik und in Nord- und Ostsee gestoppt. Teilweise beschlagnahmten westliche Behörden sogar die Ladung der Schiffe. Dies war rechtlich möglich, weil die Tanker immer wieder ohne Flagge unterwegs sind. Von Russland werden diese Maßnahmen, neben den ohnehin bestehenden Sanktionen gegen den Verkauf russischen Öls, offenbar als echte Bedrohung wahrgenommen. Denn seit einiger Zeit fahren an Bord der Schiffe nicht mehr nur Kapitäne, Offiziere und Köche mit, sondern auch militärisch ausgebildete Söldner. Zu diesem Ergebnis kommt eine internationale Recherche, an der in Deutschland NDR und Süddeutsche Zeitung beteiligt waren. Laut westlichen Nachrichtendiensten sind die Männer, die auch durch die Ostsee reisen, in vielen Fällen mit Maschinenpistolen bewaffnet.
26: Die Maßnahmen eben auch zur Unterbindung von Sanktionsumgehungen, die Europäer gemeinsam ergreifen, veranlassen die Russen eben ihre Schiffe zu bewaffnen. Und umgekehrt sieht man eben jetzt auch, wo der Ukraine-Krieg von Putin für ihn schlechter läuft, wo die Wirtschaft in die Knie geht, dass man alles tut, um dieses Werkzeug auch der Sanktionsumgehung und der Aufrechterhaltung der eigenen Wirtschaft weiter am Leben zu halten.
24: Sagt der Vorsitzende des Parlamentarischen Kontrollgremiums im Bundestag, Marc Henrichmann von der CDU. Für die Recherchen werteten die Reporterinnen und Reporter die Crewlisten von 700 Schattenflottentankern aus, die in den vergangenen Jahren durch die Ostsee gefahren sind. Die Daten zeigen, dass sich auf den Tankern zunehmend Sicherheitsleute befinden. Das Rechercheteam konnte auf den Crewlisten insgesamt 83 Personen identifizieren, die als Sicherheitsleute auf über 140 Fahrten an Bord gewesen sein sollen. Den Recherchen zufolge handelt es sich bei den Männern vor allem um ehemalige Soldaten, die entweder in der regulären Armee oder bei der Söldnerorganisation Wagner Kampferfahrung gesammelt haben. Das zeigen beispielsweise die Auswertungen von Social-Media-Profilen der Betroffenen. Bewaffnete Kräfte an Bord ziviler Schiffe seien eine Drohgebärde, sagt Robin Wagner von den Grünen im Bundestag.
27: Aber wir dürfen nicht hinnehmen, dass illegale Schiffe der russischen Schattenflotte durch deutsche Gewässer fahren, da Gefahren verursachen und wir uns einschüchtern lassen. Das führt zu noch mehr Eskalation in Russland.
24: Doch das Sicherheitspersonal an Bord soll offenbar nicht nur den Westen beeindrucken. sondern auch die jeweiligen Crews auf den Schiffen. Denn die stammte bisher, auch das zeigt die Recherche, aus vielen unterschiedlichen Ländern. Die Schattenflotte wurde demnach lange Zeit, neben russischem Personal, vor allem von Matrosen aus Indien, den Philippinen, China und Georgien betrieben. Die Sicherheitsleute an Bord hätten vor allem den Auftrag, die Crews, die oft unter extrem prekären Bedingungen auf den Schrotttankern arbeiten müssen, zu beaufsichtigen und davon abzuhalten, zu bereitwillig mit westlichen Behörden zusammenzuarbeiten. So berichten es übereinstimmend westliche Sicherheitsbehörden und Militärs.
26: Die Besatzung bis dato waren sicherlich nicht immer einverstanden mit dem, was da passierte, und haben das eher aus finanziellen und wirtschaftlichen Aspekten getan.
24: So Mark Henrichmann von der CDU. Die Recherchen zeigen aber noch einen weiteren Aspekt. Seit kurzer Zeit scheint die Schattenflotte russischer zu werden. Immer mehr Schiffe nutzen keine gefälschten Flaggen mehr oder setzen auf Billigstaatenflaggen, sondern wählen direkt Russland als Flaggenstaat. Und auch die Kapitäne der Flotte sind immer häufiger Menschen mit russischem Pass. Noch vor wenigen Monaten wäre das undenkbar gewesen. Denn Russland hat lange Zeit alles daran gesetzt, die russischen Interessen am Projekt Schattenflotte möglichst gut zu verschleiern. Dass man diese Tarnung nun immer mehr aufgibt, interpretiert sowohl der CDU-Politiker Henrichmann als auch der Grünen-Politiker Wagner als Zeichen wachsender Schwäche. Und als Beleg dafür, dass die westlichen Sanktionen gegen die Schattenflotte durchaus greifen. Jetzt gehe es für Europa darum, den Druck aufrechtzuerhalten.
23: Russland reagiert auf den Druck gegen die Schattenflotte. Das war eine Recherche von Antonius Kempmann und Benedikt Strunz.
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23: So, wir schalten jetzt den Fluxkompensator an und fliegen mal eben zurück. Zurück in die Zukunft nämlich. Der Film aus den 80ern, beziehungsweise die Filmreihe, hat Marty McFly, Schauspieler Michael J. Fox, weltberühmt gemacht. Fox wird heute 65. Seit den 90ern leidet er an Parkinson, lässt sich davon aber seit Jahrzehnten nicht unterkriegen. Nils Dams über das Leben von Michael J. Fox.
0: Michael J. Fox wacht mit einem Kater auf.
1: I woke up with a ferocious hangover.
0: Einem heftigen Kater. Es ist 1990.
1: 1990.
0: Die Nacht hat er mit seinem Freund und Schauspielkollegen Woody Harrelson an einer Bar verbracht. Am Morgen danach bemerkt er,
1: That's when I noticed my pinky.
0: Sein kleiner Finger zittert. Die ersten Symptome der Parkinson-Krankheit.
1: Parkinson's Disease.
0: Das Zittern sei, beschreibt er in der Apple TV-Doku Still von 2023,
1: The trembling.
0: Wie eine Nachricht gewesen.
1: Was a message.
0: Eine Nachricht aus der Zukunft. Es ist erst der Anfang.
1: From the future.
0: Ein paar Jahre vor der Diagnose 1985 macht ihn ein Film über Zeitreisen weltberühmt.
2: Wollen Sie mir weismachen, Sie bauten eine Zeitmaschine?
0: Zurück in die Zukunft.
2: Aus einem DeLorean?
8: Pass auf!
0: Christopher Lloyd spielt Doc Emmett Brown, der ein Auto, ein DeLorean, in eine Zeitmaschine umgebaut hat.
8: 140 Kilometer pro Stunde!
0: Michael J. Fox spielt seinen Kumpel und Helfer Marty McFly.
2: Jesus Christ, Doc, Sie haben Einstein aufgelöst!
8: Lieber mit der Ruhe, Marty, ich habe überhaupt nichts aufgelöst!
0: Ein perfektes Team, das so ursprünglich gar nicht geplant war.
11: They started filming with Eric Stoltz.
0: Die Dreharbeiten haben nicht mit Michael J. Fox angefangen. Eric Stoltz hat Marty gespielt, aber er hat nicht in die Rolle gepasst. Er hat Marty zu ernst gespielt, sagt Walter Benasiak. Er ist ein Zurück-in-die-Zukunft-Superfan, hat die Filme dutzende Male gesehen. Sie haben schon 5-6 Wochen gedreht und dann entschieden, das muss ein anderer machen. Regisseur Robert Zemeckis und die Produzenten um Steven Spielberg verpflichten Fox. Der kann Skateboard fahren, Gitarre spielen und hat ein großes Comedy-Talent. Ohne Michael J. Fox wäre der Film nicht so abgegangen. Zurück in die Zukunft wird ein großer Erfolg. Auch Filme wie Teen Wolf oder TV-Serien wie Family Ties machen Fox zum Superstar in Hollywood.
12: Here is Michael J. Fox.
13: What is the secret of your success?
14: And the winner is
28: Michael J. Fox.
0: Er sei
1: bekannter
0: gewesen als Kaugummi. Er ist ein Star, muss aber auch mit der Diagnose Parkinson klarkommen. 7 Jahre hält er sie geheim. Nur die Familie weiß Bescheid. Seine kanadischen Eltern und Ehefrau Tracy Polin, mit der er seit 1988 verheiratet ist. Das war furchtbar. Ich musste erst mal verstehen, mit was ich da zu tun hatte. Der Arzt sagte, das hier gewinnt man nicht, das verliert man. Aber ich gewinne lieber. 1998 macht er die Krankheit öffentlich. Parkinson ist unheilbar. Michael J. Fox will das ändern. Am Anfang hieß es, du kannst noch 10 Jahre arbeiten. Und ich sage, was soll das heißen? Ich bin 29 Jahre alt und habe jede Menge teure Immobilien. Bis heute spielt er immer wieder in Filmen und Serien mit und setzt sich für die Parkinson-Forschung ein.
14: Mr. Fox, we're gonna start with you.
0: Vor dem US-Senat wirbt er für mehr staatliche Gelder. Da ist er Ende 30.
15: The war against Parkinson's is a winnable war.
0: Wir können den Krieg gegen Parkinson gewinnen. Mit Ihrer Hilfe und wenn wir alles tun, werde ich in meinen 50ern auf der Hochzeit meiner Kinder tanzen. 2000 gründet Fox eine Stiftung, die seitdem nach eigenen Angaben über $2 Milliarden für die Parkinson-Forschung gesammelt hat. Für sein Engagement verleiht ihm US-Präsident Biden 2025 die Freiheitsmedaille.
16: Michael J. Fox.
0: Die höchste zivile Auszeichnung in den USA.
15: With gratitude.
0: Für sein Leben, seine Frau und seine 4 Kinder sei er dankbar, sagt Michael J. Fox.
15: Optimism is sustainable.
0: Denn wenn du was hast, wofür du dankbar bist, bleibst du optimistisch. Du hast was, worauf du dich freuen kannst. Dann machst du weiter.
15: And you carry on.
17: Michael J. Fox, er steht also für so viel mehr als, in Anführungszeichen, nur die Filme von Zurück in die Zukunft. Der wird heute 65 Jahre alt. Das war ein Porträt von Nils Dams.
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19: Um 15 Uhr mit Benjamin Kirsch. Die Zahl der politisch motivierten Straftaten ist auf einen neuen Höchststand geklettert. Dabei nehmen sowohl Taten aus dem rechten Spektrum als auch von Linksextremisten zu. Aus der NDR Nachrichtenredaktion Markus Schubert.
20: Bundesinnenminister Dobrindt und BKA-Chef Münch bewerteten die rund 86.000 erfassten Taten am Vormittag gemeinsam. Die linke Szene wird aus Sicht der Ermittler bedrohlicher. Um 42% steigen die Delikte hier. Die größte Gefahr geht nach Einschätzung des Bundeskriminalamtes und auch des Innenministers aber weiter von rechten und rechtsextremen Tätern aus. Linke Delikte und Gewaltakte richten sich nicht nur gegen Rechtsextremisten, sondern mehr und mehr gegen die Polizei.
19: Bundesverteidigungsminister Pistorius hat die niedersächsische Landesregierung in Berlin empfangen zu einer gemeinsamen Kabinettssitzung. Dabei hat Pistorius Niedersachsen als zentrales Bundeswehrland bezeichnet, das in einem militärischen Ernstfall zur wichtigen Drehscheibe würde. Pistorius und Ministerpräsident Lies haben aber auch über Unstimmigkeiten gesprochen, wie Katharina Seiler in Berlin berichtet.
21: Es ging darum, wie Land und Bund bei der Verteidigung zusammenarbeiten können. Und da geht es natürlich auch darum, wer ist für was zuständig. Und dabei spielen die jeweiligen Landeskommandos der Bundeswehr eine zentrale Rolle für die Länder. Und da hat es zuletzt zwischen Niedersachsen und dem Bundesverteidigungsministerium hörbar geknirscht. Niedersachsen befürchtet nämlich eine Schwächung der Landeskommandos, weil ihnen die Heimatschutzreserve nicht unterstellt werden soll. Und das soll sich laut Pistorius auch nicht ändern.
28: Das ist aber keine Schwächung der Kommandos, weil es die Kräfte ja vorher gar nicht gab. Also die Landeskommandos werden nicht geschwächt, auf gar keinen Fall.
21: Für Niedersachsen ist das Thema damit offenbar noch nicht so ganz vom Tisch. Lies sagte nach dem Gespräch heute, man sei auf einem guten Weg mit dem Bund.
19: In Belfast hat eine brutale Messerattacke zu heftigen Reaktionen in den sozialen Medien geführt. Rechtsextreme riefen für heute Abend zu Protesten in der nordirischen Stadt auf. Bei der Messerattacke wurde ein Mann schwer verletzt. Aus London, Valerie Krall.
29: Ein Video, das in sozialen Netzwerken zirkuliert, zeigt einen Mann über einer am Boden liegenden Person knien. Er sticht mit dem Messer auf Kopf und Hals des Mannes ein. Laut nordirischer Polizei ist das Opfer ein Mann in den 40ern. Er befinde sich im Krankenhaus mit schweren Verletzungen im Gesicht, am Hals und am Rücken. Ein Mann in den 30ern wurde wegen des Verdachts auf versuchten Mord festgenommen. Laut Polizei stammt er aus dem Sudan. Das Motiv für die Tat sei noch nicht ermittelt worden. Die Nachricht und die Verbreitung des Videos haben bereits starke Reaktionen von britischen Politikern sowie rechten Akteuren online hervorgerufen.
19: Papst Leo XIV. Setzt seine Spanienreise fort. Am Mittag ist er in Barcelona gelandet. Das Oberhaupt der katholischen Kirche kommt aus Madrid, wo er auch politische Termine wahrgenommen hat. Aus Madrid, Franka Welz.
30: Als erstes Oberhaupt der katholischen Kirche hatte er zum Beispiel am Montag eine Rede vor Abgeordneten beider Kammern des spanischen Parlaments gehalten und dabei unter anderem eine menschenwürdige Migrationspolitik angemahnt. In Barcelona wird er am Abend eine Gebetswache im Olympiastadion abhalten und am Mittwoch unter anderem ein Gefängnis besuchen, sowie das Kloster Montserrat, Kataloniens Nationalheiligtum, bevor er am Abend den Jesusturm der Sagrada Familia feierlich einweiht.
19: Die Universität Freiburg hat gemeinsam mit der Süddeutschen Klassenlotterie ihren jährlichen Glücksatlas veröffentlicht. Untersucht wurde, in welcher Großstadt in Deutschland die Menschen am zufriedensten sind. Das Ergebnis in diesem Jahr: die Menschen in Erfurt sind am glücklichsten, gefolgt von Augsburg, Düsseldorf und Krefeld. Aber auch Kiel landet auf einem Spitzenplatz, wie Jan Busche aus der NDR-Nachrichtenredaktion berichtet.
3: Und die Stadt hat im Vergleich zum Vorjahr einen deutlichen Sprung nach oben gemacht. Für Kiel ging es bundesweit von Platz 12 auf Platz 5 in diesem Jahr. Insgesamt wurden 40 Großstädte mit mehr als 200.000 Einwohnern verglichen. Und es ging bei der repräsentativen Umfrage um Kategorien wie Wohnen, Bildung, Gesundheit, Infrastruktur oder Arbeitssituation. Hamburg schafft Platz 10, Lübeck Rang 18. Braunschweig und Hannover kommen auf die Plätze 27 und 29. Immerhin haben sich beide aber verbessert. Rostock ist auf Rang 40 und damit das deutschlandweite Schlusslicht.

0: Stau oder stockender Verkehr ab 3 Kilometern. Die A1 Osnabrück Richtung Bremen ist zwischen Ahlhorner Heide und Wildeshausen West nach einem Unfall immer noch gesperrt. Die Umleitung führt Richtung Delmenhorst über die A29. Dann A1 Osnabrück Richtung Bremen zwischen Bremen-Brinkum und Arsten, hier 4 Kilometer Stau. A2 Berlin Richtung Hannover zwischen Peine und Lehrte, 8 Kilometer Stau. Und weiter auf der A2 Hannover Richtung Dortmund zwischen Hannover-Bodfeld und Wunstorf-Lute, streckenweise Stau oder stockender Verkehr. Die Gegenrichtung A2 Dortmund Richtung Hannover zwischen Bad Nenndorf und Wunstorf-Lute, hier 8 Kilometer stockender Verkehr. A7 Hannover Richtung Kassel zwischen Hildesheim-Drispenstedt und Derneburg-Salzgitter, 3 Kilometer stockender Verkehr. Die A24 Hamburg Richtung Berlin ist zwischen Hagenow und Wöbbelin wegen Bauarbeiten bis 16 Uhr noch gesperrt. A27 Bremerhaven Richtung Bremen zwischen Ilpol und Dreieck Bremen Industriehäfen, ein Unfall, 4 Kilometer Stau. Und einen Unfall gab es auch auf der A31 Meppen Richtung Leer und deshalb ist die Autobahn zwischen Wehna und Jemgum gesperrt. NDR Info um 3:06 mit Sebastian Ottowitz. Übergriffe und Belästigungen im Klinikalltag, Abhängigkeiten von Vorgesetzten und Angst, diese Missstände dann auch zu melden. Davon berichten Ärztinnen und auch Medizinstudentinnen. Über die Hintergründe sprechen wir jetzt im NDR Info Thema.
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2: Einladungen auf Hotelzimmer oder privat zu Ihnen nach Hause sind unangebracht. Einladungen, doch mal eben zusammen vor die Tür zu gehen, sind unangebracht. Kommentare, Sie würden uns heute Abend gerne mit nach Hause nehmen, sind unangebracht.
3: Diese Rede von Medizinstudentin Cecilia Correa auf dem Deutschen Ärztetag im Mai, die hat hohe Wellen geschlagen und eine Debatte ausgelöst. Eine Debatte über sexuelle Belästigung. Dabei sprechen Beobachter schon länger über ein strukturelles Problem im Gesundheitswesen. Das zeigen auch umfangreiche Befragungen und Studien. Und die Erkenntnisse daraus, die sind eigentlich gar nicht so neu. Was genau erleben Ärztinnen und Medizinstudentinnen im Arbeitsalltag? Wie reagieren Verantwortliche und wie können Lösungsansätze aussehen? Antworten auf diese Fragen wollen wir in den kommenden 10 Minuten geben. Unser NDR-Info-Thema heute: Ärztinnen und Medizinstudentinnen berichten von Sexismus, Übergriffen und Machtmissbrauch. Wie groß ist das Problem und was muss sich ändern? Es ist der 9. Juni. Mein Name ist Anna-Lu Beckmann. Hi. Gedanklich machen wir einen kleinen Schritt zurück. Wir sind im Mai, genauer gesagt Mitte Mai 2026. In Hannover, da findet der Deutsche Ärztetag statt, der 130. Das ist die zentrale Veranstaltung der Deutschen Ärztekammer. Hier geht es um Debatten zu gesundheitspolitischen Themen, darüber, wie das Gesundheitswesen zukünftig aufgestellt sein will. Gäste aus ganz Deutschland sind vor Ort. Mit dabei ist auch Cecilia Correa. Die Studentin will Ärztin werden. Sie hat sich vor der Veranstaltung gut überlegt, mit wem sie vor Ort sprechen möchte, mit wem sie sich inhaltlich austauschen möchte. Doch in Hannover macht sie im Umgang mit einigen Konferenzteilnehmern ganz andere Erfahrungen.
4: Wir wurden immer wieder einfach ungefragt umarmt, angefasst, teilweise auf den Abendveranstaltungen eben auch am Gesäß angefasst, durch die Haare gewuschelt. Insgesamt einfach wurden wir als erwachsene Frauen und als Menschen nicht richtig ernst genommen und respektiert.
3: Ähnliche Situationen, die schildert auch ihre Kommilitonin Hanna Brücks.
5: Ungefragt mit uns darüber geredet wurde, wie man irgendwie am besten Kinder bekommt, uns das von älteren Herren erklärt wurde. Und gleichzeitig da bis hin zu eben tätlichen sexuellen Übergriffen.
3: Das, was die beiden da vom Ärztetag berichten, das deckt sich mit Erfahrungen aus dem Alltag anderer Medizinstudentinnen. Hashtag MedToo, angelehnt an die MeToo-Bewegung, nennt sich eine im März veröffentlichte und bislang größte Erhebung zu sexueller Belästigung im Medizinstudium in Deutschland. Mehr als 5.600 Teilnehmende wurden dafür befragt. Und dabei stellte sich heraus, 3 von 4 Medizinstudentinnen erleben sexualisierte Gewalt im praktischen Jahr, also in dem letzten Abschnitt des Medizinstudiums. Da arbeiten die Studierenden etwa 12 Monate in einer Uniklinik. Laut der Studie meldet aber nur jede 8. Betroffene solche Vorfälle. Und solche Erfahrungen, die macht nicht nur der medizinische Nachwuchs. Das zeigt eine Befragung des Marburger Bundes, die im April vorgestellt wurde und an der mehr als 9.000 angestellte Ärztinnen und Ärzte teilgenommen haben, die zu 90% in Krankenhäusern arbeiten. 13%

0: haben sexuelle Belästigung im vergangenen Jahr bei der Arbeit erlebt. Und fast jede zweite befragte Person berichtet da von Machtmissbrauch im beruflichen Umfeld. Aber was heißt das eigentlich? Viele der Befragten sprachen da beispielsweise von einem respektlosen Umgangston, von Infragestellen der eigenen Kompetenzen, von öffentlichen Bloßstellen, von Mobbing und von systematischen Schikanieren am Arbeitsplatz. Meine Kollegin Marilena Behrens hat über das Thema mit Betroffenen gesprochen und wir hören jetzt, was sie bei der Recherche am meisten überrascht hat.
1: Ehrlich gesagt, wie leicht es war, Betroffene zu finden. Ich hatte relativ schnell Telefonate mit verschiedenen Ärztinnen, die mir von ähnlichen Erfahrungen mit Machtmissbrauch, aber auch sexualisierten Grenzüberschreitungen erzählt haben. Und ja, schwieriger war es dann tatsächlich auch, welche zu finden, die öffentlich darüber sprechen konnten, weil viele Betroffene Angst vor beruflichen Konsequenzen haben.
0: Was genau haben die Betroffenen denn erzählt? Was haben sie erlebt? Dazu hören wir nochmal Marilena.
1: Ja, das Spektrum ist ziemlich breit, würde ich sagen. Es beginnt schon mit sexistischen Kommentaren, die möchte ich jetzt so hier nicht reproduzieren, geht aber auch weiter bis hin zu unerwünschten Berührungen im OP-Alltag zum Beispiel. Oder auch, das ist dann noch extremer, eine Ärztin hat mir davon erzählt, dass ein Vorgesetzter ihr OPs versprochen hat, aber nur, wenn sie sich dabei ausziehen würde. Das ist dann schon einfach wirklich sehr extrem. Was mir auch häufiger berichtet wurde, ist, dass Mütter, also Ärztinnen, die Mütter werden, bei einer Schwangerschaft nicht mehr gefördert würden und dann aufs Mutti-Abstellgleis geparkt werden. So hat das eine Ärztin berichtet. Wichtig ist aber auch noch zu erwähnen, dass das Problem, also Machtmissbrauch, nicht nur Frauen betrifft, sondern auch Männer. Ärzte sind davon auch betroffen. Allerdings ist es eben so, dass bei sexualisierten Übergriffen die meisten Betroffenen eben Frauen sind. Und man kann sagen, dass die Vorwürfe sich vor allem gegen männliche Kollegen und Vorgesetzte richten.
0: Spätestens durch die Rede der Medizinstudentinnen beim Deutschen Ärztetag, wir haben es zu Beginn gehört, spätestens seitdem hat das Thema sehr viel Aufmerksamkeit bekommen. Hat das etwas für die Betroffenen verändert?
1: Was man auf jeden Fall jetzt schon sagen kann, ist, dass die mediale Aufmerksamkeit zugenommen hat. Und viele, mit denen ich telefoniert und gesprochen habe, haben mir erzählt, dass ihnen die Rede der Medizinstudentinnen auf jeden Fall Mut gemacht hat, über ihre eigenen Erfahrungen auch mehr zu sprechen. Was ich auch noch interessant fand, ist, dass der Studiendekan der Uni Münster, der hat mir erzählt, die haben dort eine Anlaufstelle, die wirklich auch für sozusagen diese Themen extra eingerichtet wurde vor ein paar Jahren, dass da in letzter Zeit eben häufiger sich auch Studentinnen und Studenten zum Thema Machtmissbrauch oder sexualisierter Gewalt eben melden würden. Aber ob aus jetzt dieser Debatte tatsächlich langfristige Veränderungen entstehen, das würde ich sagen, lässt sich jetzt noch nicht so konkretisieren.
0: Wir wollen ja heute im NDR-Info-Thema auch klären, was sich ändern muss. Also was sagen Betroffene und was sagen Experten?
1: Also erstmal geht es ja vor allem um die Frage, wie viel Macht sollten eigentlich einzelne Vorgesetzte überhaupt haben? Weil wer Fachärztin oder Facharzt werden möchte, das wusste ich so vorher auch noch nicht, ist in der Regel eben darauf angewiesen, dass Oberärzte einem Operationen zuteilen. Und wenn das nicht passiert, dann kann das eben ganze Karrieren verhindern oder eben auch zumindest verlängern. Um das zu verhindern, bräuchte es zum Beispiel mehr Transparenz bei den Einteilungen dieser Operationen. Was aber eben auch viele Betroffene darüber hinaus fordern, sind vor allem unabhängige Meldestellen. Da könnten sich dann Betroffene hinwenden, anonym auch, ohne zu riskieren, dass eben zum Beispiel der Chef oder die Chefin direkt davon erfährt.
0: Und das Thema, das beschäftigt auch die Ärzteorganisation Marburger Bund. Die Vorsitzende Susanne Jona, die sagt:
2: Wir haben ein strukturelles Problem, das wir auch strukturell angehen müssen. Wir brauchen niedrigschwellige Meldestellen. Wir brauchen auch die Möglichkeit, anonym zu melden. Und alle Krankenhäuser müssen nach dem Allgemeinen Gleichstellungsgesetz eine Meldestelle haben. Die ist aber oft auch gar nicht bekannt. Und wir werden jetzt verschiedenste Maßnahmen einleiten. Wir haben auch ein Gespräch gemeinsam mit der Deutschen Krankenhausgesellschaft, um idealerweise ein Leitbild für die Krankenhäuser zu entwickeln.
0: Aber warum ist überhaupt die Medizin bzw. der medizinische Betrieb besonders betroffen von Machtmissbrauch, von sexualisierter Gewalt?
2: Naja, wir haben im medizinischen Betrieb schon ausgeprägte Hierarchien und auch ausgeprägte Abhängigkeiten. Also wer von Vorgesetzten abhängig ist, wer um eine Weiterbildungsstelle, um eine Promotion oder eine Karrierechance fürchtet, der überlegt sich sicher sehr genau, ob er oder sie ein solches Thema anspricht. Insofern wird hier sicher oft geschwiegen und es hilft sicher, dass wir jetzt belastbare Daten haben, dass die Umfrage des Marburger Bundes zeigt, dass es sich nicht um Einzelfälle handelt. Und das wird sicher auch dazu führen, dass sich wieder mehr Ärztinnen und Ärzte trauen, ein solches Problem auch anzusprechen.
0: Im Übrigen sind nicht nur Medizinstudentinnen und Ärztinnen betroffen. Das Thema ist für Pflegekräfte genauso relevant. Susanne Jona vom Marburger Bund geht davon aus, dass es insgesamt ein langer Prozess sein wird, bis sich die Situation für alle verbessert.
2: Ja, das ist sicher ein Prozess, der nicht von heute auf morgen geht. Strukturelle Veränderungen im Sinne zum Beispiel ein solches Leitbild tatsächlich zu definieren und zu sagen, wir wollen in diesem Krankenhaus, in diesem konkreten, dem das Leitbild dann gilt, eine niedrigschwellige Meldekultur. Wir wollen regelmäßige Fortbildung zu dem Thema fortführen. Wir wollen Speak Up befördern, also Menschen, die bereit sind, auch als Zeugen ein solches Thema anzusprechen. Das ginge schnell, wenn wir uns da einig werden. Meldestellen einrichten geht auch schnell, aber der kulturelle Wandel, den wir brauchen, der wird länger dauern.
0: Gleichzeitig betont sie aber auch, es braucht dringend eine Lösung.
2: Denn wir verlieren motivierte Mitarbeiterinnen und Mitarbeiter, die entweder sagen, nee, der Medizinbetrieb so ist für mich keine Zukunft, oder die innerlich emigrieren und sagen und abschalten. Das können wir nicht wollen.
0: Halten wir also fest, es muss sich einiges ändern. Denn die Zahlen, unter anderem die vom Marburger Bund, die belegen, das Problem, das lässt sich nicht wegdiskutieren. Und wenn wir auch zukünftig von jungen, gut ausgebildeten Ärztinnen behandelt werden wollen, die das System ja auch dringend braucht, dann gibt es Handlungsbedarf.
3: 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Die USA, einer von drei Gastgebern der Fußball-WM. Das Land gilt ja jetzt nicht gerade als Mutterland des Fußballs oder Soccer, wie es dort heißt. Aber seit wann wird dort eigentlich gekickt? Wir gehen gleich auf Spurensuche. Davor der Überblick mit Benjamin Kirsch und er berichtet von einem wachsenden Problem.
4: Die politisch motivierte Kriminalität bleibt in Deutschland auf einem Rekordniveau. Wie aus der heute vorgestellten Statistik des zuständigen Bundesamtes hervorgeht, stieg die Gesamtzahl der Delikte im Vergangenen um 2% auf knapp 86.000. Damit gab es einen neuen Höchststand. Der Anstieg fiel aber deutlich geringer aus als im Jahr zuvor, als das Plus bei 40% lag. Die größte Gefahr gehe vom Rechtsextremismus aus, sagt der Bundesinnenminister Dobrindt bei der Vorstellung der Statistik. In deutschen Städten sind in den vergangenen 7 Jahren insgesamt fast 1 Million Bäume verschwunden, während die Temperaturen weiter steigen. Das geht aus dem sogenannten Hitzecheck der Deutschen Umwelthilfe hervor. Die Städte verlieren demnach ihren natürlichen Hitzeschutz. Stadtgrün sei nicht nur Deko, sondern eine lebensnotwendige Grundlage, hieß es weiter. Dabei sieht die Studie die Städte Offenburg und Mannheim in Baden-Württemberg als Hitze-Hotspots, während Kiel und Wuppertal als Positivbeispiele seien. Ein UN-Ausschuss macht die israelische Regierung für die Gewalt israelischer Siedler gegen Palästinenser verantwortlich. In dem Bericht der Untersuchungskommission der Vereinten Nationen für die besetzten palästinensischen Gebiete heißt es, die Siedlergewalt im Westjordanland diene den politischen Zielen des Staates Israel. In ihrem Bericht wirft die UN-Kommission aber auch der Hamas Gräueltaten vor. Als Beispiele nennt sie die Terrorangriffe am 7. Oktober 2023 und Hinrichtungen im Gazastreifen. Das Wetter in Norddeutschland. Mal heiter, mal dichte Wolken, trockene Abschnitte, Schauer und einzelne Gewitter bei 17 bis 20 Grad. Das war der kurze Überblick. Weiter geht's mit Sebastian Ottowitz.
3: Vielen Dank. 15.19 Uhr.
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3: Die deutsche Fußballnationalmannschaft, sie ist ja schon angekommen im WM-Quartier in North Carolina. Am Sonntag geht's dann auch wirklich los mit dem ersten Vorrundenspiel gegen Curaçao. Aber Moritz Kühn aus unserer Sportredaktion, der Startschuss für dieses Jahr wirklich XXL-Turnier, der fällt schon früher.
5: Ja, übermorgen gibt's das Eröffnungsspiel. Co-Gastgeber Mexiko trifft auf Südafrika. Ort des Geschehens ist Mexico City. Es ist die erste von 104 Partien bei dieser WM. So viele gab es noch nie zuvor bei einer Weltmeisterschaft. Die meisten Spiele werden in den USA ausgetragen, der Heimat des American Football und des Baseball. Doch wie steht es eigentlich um die Anfänge des Soccer, wie sie den Fußball in den Vereinigten Staaten nennen? Die Antwort auf diese Frage hat Heiko Olderb in Boston gefunden.
6: Es ist früher Abend in Amerikas ältestem öffentlichen Park, dem Boston Common, und es ist Zeit für Yoga. Rund 50 Frauen und Männer haben ihre Matten auf dem Rasen ausgebreitet. Dass sie hier auf geschichtsträchtigem Untergrund Körper, Geist und Seele etwas Gutes tun, weiß niemand. Dabei liegen auf diesem Grün die Anfänge des Soccer in den USA. Daran erinnert ein Denkmal nur wenige Meter oberhalb der Yoga-Teilnehmer. Es ist eine Hommage an den Oneida FC, Amerikas ersten Fußballclub, der ab 1862 hier seine Spiele austrug. Historiker Kevin Telleck Marston hat die Vereinsgeschichte untersucht. Die meisten Spieler kamen aus Bostons elitärer Oberschicht. Und diese Leute haben viel geschrieben und viel hinterlassen. Dokumente, Fotos, Sammelalben, ihre Memoiren. Und deshalb haben wir eine enorme Menge an historischen Belegen, die zeigen und erklären, was damals passierte. Er fand heraus, dass die Ursprünge ein Spiel auf einer großen Wiese waren, ohne Tore, ohne Linien und ohne feste Anzahl an Spielern. Der Ball wurde mit den Füßen geschossen, um ein Tor zu erzielen. Doch es gab auch die Regel, wenn jemand gejagt wurde, durfte er den Ball in die Hand nehmen und laufen. Doch sobald er nicht mehr verfolgt wurde, musste er den Ball wieder mit dem Fuß bewegen. Als Tore galten zwei Pfade. Sobald der Ball diese überquerte, zählte dies als Treffer und die Partie war vorbei. Es gab also immer nur 1:0 Spiele. In seiner dreijährigen Existenz hat Oneida nie verloren. Die Namen der 16 Vereinsspieler sind auf dem Denkmal im Boston Common eingraviert. 7 von ihnen lebten noch, als das Monument 1925 errichtet wurde. Sie selbst hatten es beauftragt, bezahlt und enthüllt. Allerdings hatten sie sich entschieden, keinen Fußball auf das Denkmal zu setzen, sondern einen American Football. Die Zeiten hatten sich geändert. 1925 wurde Soccer von der Bostoner Oberschicht als Sport der eingewanderten Arbeiterklasse angesehen, während American Football der Sport der gebildeten amerikanischen Elite war. Und schlichtweg Amerikas Sport. Der American Football ist immer noch auf dem Denkmal. Unstrittig ist hingegen ein zweites Erinnerungsstück. Ein Vereinsball aus dem Jahr 1863. Er sei zwar aus Gummi, sagt Historiker Telleck Marston, fühle sich aber mittlerweile wie ein altes Stück Holz an.
5: Also eine Antiquität mittlerweile. Ja, auch im Fußball gibt es Dopingfälle. Jüngstes Beispiel aus dem Norden, HSV-Profi Mario Vuškovic, der Ende des Jahres nach einer 4-Jahres-Sperre wieder auf dem Platz stehen darf. Seinen Dopingtest, damals geplant und durchgeführt, hatte die nationale Anti-Doping-Agentur NADA. Und die stellt jedes Jahr einen Bericht auf für das abgelaufene Geschäftsjahr. Schwerpunkt waren 2025 die World University Games und die Vorbereitung auf die Winterspiele in Italien. Lars Becker erzählt mehr.
7: Die nationale Anti-Doping-Agentur NADA hat im Jahr 2025 mehr als 12.000 Dopingkontrollen durchgeführt und dabei fast 17.000 Urin- und Blutproben genommen. Die häufigsten in den Sportarten Leichtathletik, Fußball und Radsport. Die Zahlen liegen ungefähr auf dem Niveau des Vorjahrs. Das gilt auch für die 73 eingeleiteten Verfahren wegen möglicher Verstöße gegen Anti-Doping-Richtlinien. Die NADA hat 25 Sanktionen ausgesprochen, von Verwarnung bis 4-Jahres-Sperre. Inzwischen, so der NADA-Vorstandsvorsitzende Lars Mordsiefer, haben sich alle vom Bund geförderten Verbände dazu bereit erklärt, Ergebnismanagement und Disziplinarverfahren zum 1. Januar 2027 auf die NADA zu übertragen. Auch der DFB. Der aktuelle Fall der Nationalspielerin Laura Freigang, die 3 Tests verpasst haben soll, fällt noch unter die DFB-Gerichtsbarkeit.
5: Ihr droht nun eine Sperre von bis zu 2 Jahren, aber sie hat sich schon geäußert und gesagt, dass es sich bei den verpassten Kontrollen nicht um bewusst vermiedene Kontrolltermine, sondern um Missverständnisse handele. Und zwar um Missverständnisse in den täglich zu aktualisierenden und umfassenden Angaben, die sie als Nationalspielerin tages- und stundenaktuell im System zu aktualisieren habe.
3: Vielen Dank, Moritz Kühn aus unserer Sportredaktion. Das Ostchinesische Meer, das ist ein hart umkämpfter Bereich. China, Japan und Taiwan streiten sich seit Jahren um territoriale Ansprüche. In den vergangenen Monaten haben sich genau dort immer wieder hunderte chinesische Fischerboote aufgereiht. Eins nach dem anderen über hunderte Kilometer. Vieles spricht dafür, dass sie dort eben nicht das tun, was man denken könnte, nämlich fischen. Aber was dann? Das NDR-Verifikationsteam hat sich auf die Suche gemacht. Was haben die Boote dort getan? Und hatte Chinas geheimnisvolle Fischermiliz etwas damit zu tun? Merlin Menzel und Alice Pesavento.
8: Es ist der 25. Dezember 2025, Weihnachten, als auf dem Handy von Jason Wang der Alarm ertönt. Wangs Job ist es, für ein Unternehmen ungewöhnliche Schiffsbewegungen zu beobachten. Und im Ostchinesischen Meer passiert in diesem Moment genau das.
9: Unsere Systeme haben uns über ein Ereignis in Ostasien informiert. Und daraufhin habe ich begonnen, in der Gegend nachzuschauen.
8: Wang sieht eine riesige Schiffsformation. Über 2000 Schiffe, die sich nebeneinander aufreihen und eine Art doppelte Wand bilden. Fast 500 Kilometer lang.
9: Das ist das erste Mal, dass ich mehr als 2000 Schiffe gesehen habe, die zusammenarbeiten. Ich gebe zu, ich werde alt und manchmal mache ich mir Sorgen, dass meine Sehkraft nachlässt. Und ich dachte, ich sehe vielleicht doppelt.
8: Jason Wang sieht nicht doppelt. Auch auf Schiffstracking-Plattformen sind die Schiffe damals zu sehen. Allesamt chinesische Fischerboote. Und im Januar, März und April kommt es zu weiteren Aufmärschen auf See. Chinesische Medien berichten kaum über die Formation. Die wenigen, die es tun, spielen den Vorfall herunter. Auf einer Online-Plattform heißt es zum Beispiel:
10: Die Ansammlung von Tausenden von Fischerbooten ist im Wesentlichen lediglich darauf zurückzuführen, dass die Fischer den Fischschwärmen folgen.
8: Haben Chinas Fischer nur gemeinsam gefischt? Oder ist es eine Übung des chinesischen Militärs? Der NDR hat dem Meeresbiologen Daniel Pauli von der British Columbia University die Bilder der Mauer auf dem Meer gezeigt. Es sind überwiegend Trawler mit langen Netzen, die sich mit nur wenigen hundert Metern Abstand aufgereiht haben.
11: Die hindern sich gegenseitig, die können nicht trawlen. Wenn sie so nah aneinander sind, ihre Trawls werden sich ineinander verfangen. Das ist sogar gefährlich. Es kann Unfälle geben. Wenn sie das machen würden, da haben sie nicht gefischt.
8: Jason Wang, der die Formationen entdeckt hat, ist sich sicher, dass nur das chinesische Militär in der Lage ist, so viele Fischerboote auf einmal zu koordinieren.
9: Dass plötzlich 2000 Schiffe aufhören zu fischen und dann eine erhebliche Menge Treibstoff verbrauchen, um ihre Position auf See zu halten, ist ungewöhnlich. Das erfordert Koordination und Timing.
8: Militärexperten gehen von einer Übung der chinesischen Fischermiliz aus. China hat neben Indonesien die größte Anzahl an Fischerbooten. Für das Militär müssen sie Aufgaben übernehmen, spionieren, auch drohen. Offiziell bestreitet China das. 2021 sagte Zhao Lijian, ein Sprecher des chinesischen Außenministeriums:
9: Ich weiß nicht, warum bestimmte Akteure chinesische Fischer als sogenannte maritime Miliz bezeichnen. Diese Aussage verfolgt eigennützige Motive und ist böswillig gemeint.
8: Aufgabe der Fischermiliz ist laut Experten vor allem, Informationen zu sammeln, Chinas Macht auf dem Meer auszubauen und seine Gebietsansprüche gegenüber anderen Ländern durchzusetzen. Die riesigen Formationen der Fischerboote haben selbst Militärexperten überrascht. Kaum ein Land, so ist zu hören, sei dazu bisher fähig gewesen. Geübt hat China unweit von Taiwan, auf das China Ansprüche erhebt, und von Japan. Jason Wang geht davon aus, dass es sich um die Übung einer Seeblockade gehandelt hat.
9: Solche Formationen sind darauf ausgerichtet, ihnen die Fähigkeit zu vermitteln, Quarantäne- oder blockadeähnliche Situationen zu trainieren.
8: Mit so einer Seeblockade könnte China laut Wang versuchen, im Ernstfall ganze Länder abzuschneiden. Ob im Konflikt mit Taiwan oder in anderen Auseinandersetzungen. China bewege sich mit der Fischermiliz bewusst in einer Grauzone, um keinen offenen Krieg zu provozieren, sagen Experten. Denn bei den Schiffen der Fischermiliz bleibe immer die Möglichkeit zu behaupten, dass es ja zivile Schiffe seien.
3: Alice Pesavento und Merlin Menze über Chinas geheime Fischermiliz.

Social Media hat das Leben in vielen Bereichen radikal verändert. 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
1: Um 15.30 Uhr mit Benjamin Kirsch. In Deutschland hat es im vergangenen Jahr mehr politisch motivierte Straftaten gegeben. Mit 86.000 Fällen ist ein neuer Höchstwert erreicht worden. Bei der Vorstellung der neuen Zahlen in Berlin sagte Bundesinnenminister Dobrindt, dass sich die Fälle im vergangenen Jahrzehnt in etwa verdoppelt haben. Den größten Anteil haben demnach Taten aus dem rechten Spektrum, aber auch bei Taten aus der linken Szene habe es sehr große Zuwächse gegeben, so der Minister.
2: Das zeigt auch wieder holt deutlich, dass eine sehr große und die größte Gefahr natürlich vom Rechtsextremismus ausgeht. Eindrucksvoll aber wird klar, dass die linke Szene deutlich mobilisiert und dafür sorgt, dass Gewalttaten stärker in unserer Gesellschaft auftreten.
1: Bundesinnenminister Dobrindt. Das milliardenschwere Sondervermögen für Infrastruktur und Klimaschutz sollte nach Einschätzung von Experten stärker in Forschung und Entwicklung fließen. Ein unabhängiges Gremium, das vom Bundesfinanzministerium eingesetzt wurde, hat sich angeschaut, was bisher mit den Mitteln passiert und weiter geplant ist. Dabei kommt es zu dem Schluss, dass das Geld wirksamer eingesetzt werden sollte, insbesondere für Innovationen. Sie seien ein entscheidender Treiber für die künftige Wettbewerbsfähigkeit Deutschlands und sollten deshalb klar priorisiert werden, so die Experten. Es brauche auch mehr Tempo beim Planen, Genehmigen und Umsetzen der Projekte. Bundesverteidigungsminister Pistorius hat nach dem Aus für ein gemeinsames deutsch-französisches Kampfflugzeug sein Bedauern ausgedrückt. Eine enge Zusammenarbeit sei wichtig, man sei aber an Differenzen auf Seiten der Industrie gescheitert.
3: Hier war keine Einigung mehr erreichbar. Sowohl Friedrich Merz als auch ich haben mit Dassault und mit Airbus gesprochen, intensiv. Macron hat es seinerseits versucht. Die entscheidenden Hürden konnten nicht genommen werden von der Industrie. Und an der Stelle können wir dann mit der Konstruktion, die damals geschaffen worden ist, eben auch nicht intervenieren. Das muss uns eine Lehre sein für die Zukunft, dass neue Projekte dieser großen Strukturen eine klare industrielle Konsortiumsstruktur brauchen, ähnlich wie Airbus. Da hatten wir Anlaufschwierigkeiten, aber heute läuft es. Und diese Lehren müssen wir klar umsetzen.
1: Bundesverteidigungsminister Pistorius. Die EU-Kommission will weitere Sanktionen gegen Russland auf den Weg bringen. Unter anderem ist geplant, dass russische Soldatinnen und Soldaten kein Visum mehr für die Europäische Union bekommen. Aus Brüssel, Katrin Schmidt.
4: Das inzwischen 21. Paket soll zudem weitere Sanktionen gegen den Finanz- und Energiesektor enthalten, sowie erstmals auch gegen Fischereiunternehmen mittels Einfuhrbeschränkungen. Außerdem sollen zum Beispiel weitere Schiffe, Banken, Kryptofirmen und Ölhändler aus Russland und Unterstützerstaaten auf die Liste derjenigen Akteure kommen, mit denen Unternehmen aus der EU keine Geschäfte machen dürfen. Nach dem heutigen Kommissionsvorschlag soll ein Teil des 21. Sanktionspakets bereits am kommenden Montag bei einem EU-Außenministertreffen beschlossen werden.
1: Viele deutsche Städte sind nach Einschätzung der deutschen Umwelthilfe nicht genug auf extreme Hitze vorbereitet. Das geht aus einem Bericht der regierungsunabhängigen Verbraucherschutzorganisation hervor, den sie einmal im Jahr herausbringt. Aus der ARD-Klimaredaktion Margareta Holzreiter.
5: Der Hitzecheck zeigt, vor allem Städte im Südwesten sind stark durch Hitze belastet. Unter den 195 untersuchten Städten ist Mannheim in Baden-Württemberg die Stadt mit dem höchsten sogenannten Hitzebetroffenheitsindex. Dieser setzt sich zusammen aus der Oberflächentemperatur im Sommer, dem Verhältnis von versiegelten Flächen und Grünflächen sowie der Bevölkerungsdichte. Die übrigen 9 Städte mit dem höchsten Indexwert liegen ebenfalls in Baden-Württemberg sowie in Rheinland-Pfalz und Hessen. Gut schnitten in dieser Kategorie vor allem Städte in Nordrhein-Westfalen ab, zum Beispiel Hattingen oder Gummersbach. Erstmals hat die Deutsche Umwelthilfe auch darauf geschaut, wie viele schattenspendende Bäume es gibt und daraus einen sogenannten Beschirmungsgrad errechnet. Legt man dieses Kriterium zugrunde, belegt Offenburg den letzten Platz, ebenfalls in Baden-Württemberg. Die empfohlenen 30% Baumbeschirmung erfüllen in Deutschland nur 7 Städte, darunter Potsdam, Berlin und Hamburg.
1: Der in der Ostsee verendete Buckelwal wird nach dem Abschluss der Obduktion nun zum großen Teil verwertet. Eine dänische Firma gewinnt aus der Speckschicht des Wals Fett für die Herstellung von Biodiesel. Aus Knochen, Sehnen und Haut des Tieres wird Mehl, das in einer Zementfabrik weiterverarbeitet wird. Einige Knochen kommen in die Sammlung des Naturhistorischen Museums in Kopenhagen. Der Wal war von Anfang März bis Ende April vor den Küsten Mecklenburgs und Holsteins unterwegs, strandete dabei mehrmals und wurde zuletzt mit einer Plattform Richtung Nordsee geschleppt. Das waren die Nachrichten.
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6: Ab und an kommt die Sonne heute durch, aber ansonsten dichte Wolken und ab und zu auch Schauer und einzelne Gewitter, 17 bis 20 Grad. Morgen beginnt der Tag erst einmal freundlich, aber dann auch wieder Schauer und einzelne Gewitter, die Höchstwerte 16 bis 20 Grad. Und auch am Donnerstag teilweise sonnig, später aber wieder Regen, 16 bis 19 Grad. NDR Info ist hier mit dem Verkehrsservice, weil viel los ist, Stau oder stockender Verkehr ab 3 Kilometern. Die A1 Osnabrück Richtung Bremen ist zwischen Ahlhorner Heide und Wildeshausen West nach einem Unfall gesperrt. Die Umleitung führt Richtung Delmenhorst über die A29. A2 Berlin Richtung Hannover zwischen Peine und Lehrte 7 Kilometer stockend. A2 Hannover Richtung Dortmund zwischen Hannover-Bodfeld und Wunstorf-Lute streckenweise Stau oder stockender Verkehr. Und in der Gegenrichtung A2 Dortmund Richtung Hannover zwischen Bad Nenndorf und Wunstorf-Lute hier 8 Kilometer stockender Verkehr. Hier wird an einer Brücke gearbeitet. Die A24 Hamburg Richtung Berlin ist zwischen Hagenow und Wöbelin wegen Bauarbeiten gesperrt und zwar noch eine knappe halbe Stunde ungefähr. A27 Bremerhaven Richtung Bremen zwischen Ilpol und Dreieck Bremen Industriehäfen nach einem Unfall 4 Kilometer Stau. Und eine Meldung haben wir noch von der A31 Meppen Richtung Leer. Die Autobahn ist zwischen Wena und Jemgum gesperrt nach einem Unfall. NDR Info am Dienstagnachmittag mit Sebastian Ottowitz. Instagram, TikTok, YouTube, Social Media hat unsere Gesellschaft verändert. Unser Medienkonsum heute ist ein radikal anderer als noch vor 10, geschweige denn 20 oder 30 Jahren. Natürlich ist das inzwischen auch im Bundestag angekommen. Viele Redebeiträge haben nicht mehr das Ziel, die Abgeordneten oder die Zuschauerinnen und Zuschauer zu überzeugen. Der Fokus liegt nur noch darauf, kurze, prägnante und starke Clips für die ein oder andere Plattform zu generieren. Unser Hauptstadtkorrespondent Maximilian Ulrich hat dieses Phänomen genauer untersucht.
7: An wen richtet sich eigentlich eine Bundestagsrede? An das Parlament, die Zuschauer im Saal, das Phoenix-Publikum, uns Journalisten? Michael Espendiller von der AfD begrüßt bei seinen Reden am Anfang immer auch das digitale Publikum.
8: Sehr geehrte Frau Präsidentin, sehr geehrte Zuschauer, liebe Zuschauer im Saal, bei YouTube und auf X.
7: YouTube, Instagram, Facebook, X, TikTok. Wer sich die Profile von Abgeordneten und Fraktionen hier anschaut, bekommt viele Ausschnitte aus Bundestagsdebatten zu sehen. Parteiübergreifend sind diese alle wenige Sekunden. Kurz und emotional.
9: Sie haben die Wähler nach Strich und Faden belogen.
10: Chillt doch mal, habt ihr zu viel Testosteron oder was? Bleibt doch mal ruhig.
11: Sie haben immer behauptet, das ist alles Quatsch, das ist alles nicht wissenschaftsgetreu. Diese Wissenschaft gibt's ja gar nicht.
12: So, kommen wir mal zu einer anderen Kategorie von Wurst, nämlich der beleidigten Leberwurst.
7: Für Bundestagspräsidentin Julia Klöckner, die selbst viel auf Social Media aktiv ist, ist das ein Problem.
13: Es gibt Debatten, da ist absehbar, dass vieles eigentlich nicht für die Zuhörerinnen und Zuhörer gemacht ist, sondern für die eigenen Echokammern. Und das dient nicht der Qualität der Debatte.
7: Und das wird in der Debatte mittlerweile auch häufig kritisiert.
14: Wissen Sie, Ihre Fragestellung offenbar zu viel ist. Sie wurde nämlich offensichtlich gestellt, um auf Instagram und auf TikTok zu funktionieren.
15: Will man hier TikTok-Videos produzieren oder will man wirklich Lösungen produzieren?
16: Deswegen würde ich auch jetzt gerne nach der Verlesung von TikTok Redebausteinen wieder in die Debatte eintreten.
7: Politikerinnen und Politiker müssen sich den neuen Medien anpassen und ihr Auftreten und ihre Rhetorik überdenken, erzählt die Grünen-Fraktionsvorsitzende Katharina Dröge.
17: Deswegen haben meine Experten mir irgendwann gesagt, Katharina, du hast so Reden, die bauen in verschiedenen Teilen deiner Rede gedanklich aufeinander auf. Das ist für Social Media extrem kompliziert so und lässt sich damit viel schlechter senden, als wenn man so einmal sagt, Friedrich Merz ist übrigens doof, weil.
7: So. Abgeordnete und Fraktionen stellen gezielt Social Media Manager ein, drehen auf den Gängen des Bundestages oder am Spreeufer kurze Videos. Die AfD sucht sogar einen Influencer Manager. Martin Reichert von der AfD erklärt, warum.
18: Die Influencer sind, und ich komme aus Sachsen-Anhalt, sind für uns so etwas wie das, was für Martin Luther der Buchdruck gewesen ist.
7: Abgeordnete haben ein festes Budget für Mitarbeiter und sie können selbst entscheiden, ob sie von diesem Budget Social Media Manager bezahlen oder Fachreferenten, die sich in Studien und Gesetzestexte eingraben. Verflacht also die Politik, weil Politiker mehr Wert auf kurze Social Clips als auf inhaltliche Tiefe legen? Heidi Reichinek, Fraktionsvorsitzende und Social Media Star der Linken, sagt:
19: Da würde ich widersprechen, weil wenn man Ahnung von einem Thema hat, dann kann man das auch kurz und knapp zusammenfassen. Die Frage Frage ist ja, worauf basiert diese Zusammenfassung und kann ich bei Nachfragen dann auch antworten und erklären, auf welche Studien stütze ich mich, auf welche Erfahrungen, auf welche Informationen. Und das können wir und genau so muss es eben sein.
7: Bundestagspräsidentin Julia Klöckner verweist zudem darauf, dass die Abgeordneten nicht zensiert werden dürfen.
13: Klar ist, dass mit Fraktionsgeldern nicht Parteiaktivitäten oder Parteipositionierungen finanziert werden. Und das gilt im analogen wie im digitalen und darauf achtet die Bundestagsverwaltung.
7: Eine Sache gibt es im digitalen Raum allerdings nicht. Echte Wahlfreiheit. Welche Politikervideos einem am Ende in den Feed gespült werden, entscheiden die Algorithmen von TikTok, YouTube oder Insta. Und diese Algorithmen bewerten in der Regel emotionale und schrille Videos höher als ruhige, sachliche Wissensbeiträge.
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20: Antimon ist einer der wichtigsten kritischen Rohstoffe, besonders für die Rüstungsindustrie. Das Halbmetall wird benötigt zum Härten von Munition, für Präzisionswaffen und für Wärmebildkameras. Den Abbau von Antimon dominieren allerdings Russland und vor allem China. Seit China den Antimon-Export eingeschränkt hat, sind die Weltmarktpreise explodiert. Europa könnte den Rohstoff selbst fördern. Die größte europäische Lagerstätte befindet sich in der Slowakei bei Bratislava. Ein kanadischer Konzern steht auch in den Startlöchern, aber der Widerstand vor Ort ist groß. Das slowakische Umweltministerium hat das Projekt überraschend gestoppt. Marianne Alweis.
21: Der Eingang zur Mine Trojarova war bis vor kurzem noch frei zugänglich. Der verlassene Stollen galt als beliebtes Ausflugsziel in den kleinen Karpaten. Die bewaldete Hügelkette liegt nur ein paar Kilometer nordöstlich der slowakischen Hauptstadt Bratislava. Doch seit einigen Monaten ist alles abgeriegelt. Das Unternehmen Military Metals will hier Gold und besonders Antimon abbauen. Nach Probebohrungen sprach der Konzern im April vom größten Antimonvorkommen in der ganzen EU. Von 67.000 Tonnen ist die Rede oder von bis zu einem Drittel des jährlichen Antimonverbrauchs der EU. Im vergangenen Jahr ist der Antimonpreis um 200% gestiegen. Das heißt, der Wert des Antimons liegt jetzt bei rund 2 Milliarden US-Dollar, erklärte der Bürgermeister einer angrenzenden Gemeinde. Das silbrig glänzende Halbmetall ist sehr selten, aber essentiell für die Produktion von Waffen, Batterien oder Halbleitern. Die Antimonmine Trojarova wurde in den 1980er Jahren erkundet, doch nach der politischen Wende Mitte der 1990er Jahre stillgelegt. In der Region wünschen sich viele, dass das auch so bleibt. Das abgebaute Gestein muss zermahlen werden. Für Investoren sind Antimon und Gold interessant, aber darin sind auch Quecksilber und Arsen enthalten, also Metalle, die unseren Lebensraum zerstören können. Die frühere Bergbaugegend kämpft noch mit Umweltbelastungen aus dem jahrhundertelangen Abbau von Gold, Pyrit und Eisenerz. Dazu kommen nun Sorgen vor neuen Verschmutzungen des Bodens und des Grundwassers. Die kleinen Karpaten locken im Winter mit Skipisten, im Sommer mit Wanderwegen. Das romantische Gebirge ist außerdem die wichtigste Weinbauregion der Slowakei. 3000 Anwohner unterzeichneten eine Petition. Die Bezirkshauptstadt Pezinok geht den Rechtsweg. Wir haben den begründeten Verdacht, dass die Erkundungsarbeiten nicht im angegebenen Umfang ausgeführt werden. Daher haben wir Beschwerden bei der Generalstaatsanwaltschaft eingereicht. Wir fordern das Aussetzen der Arbeiten und eine transparente Überprüfung. Die Slowakei hatte das Antimon-Projekt vor 2 Jahren in ihre Erkundungsliste kritischer Rohstoffe aufgenommen und der EU-Kommission gemeldet. Im Juni wollte der kanadische Bergbaukonzern eigentlich eine Machbarkeitsstudie beginnen. Doch nun gab Umweltminister Tomáš Taraba dem öffentlichen Druck nach und entzog Military Metals unerwartet die Explorationslizenz. Ich komme selbst aus Pezinok. Ich habe kein Interesse daran, dass dort Antimon abgebaut wird. Offiziell heißt es, das öffentliche Interesse müsse geschützt werden. Das Antimon-Unternehmen bereitet eine Berufung vor. Es hält den Stopp des Projekts für unbegründet und für unvereinbar mit der Rohstoffstrategie der EU. Die will endlich unabhängiger von Ländern wie China und Russland werden. China kontrolliert mehr als 70% der Antimon-Produktion und beschränkt seit 2 Jahren den Export. Das Hin und Her der Slowakei beschädige den Ruf des Landes als Investitionsstandort, genau wie die Glaubwürdigkeit Europas.
20: Marianne Alweis war das aus der Slowakei. Die politisch motivierte Gewalt hier bei uns in Deutschland hat massiv zugenommen. Wie äußert sich das im Detail? Was sind die Ursachen? Das untersuchen wir gleich genau. Vorher fasst Benjamin Kirsch im Überblick das Wichtigste dazu schon einmal kurz zusammen.
1: Die politisch motivierte Kriminalität hat im vergangenen Jahr einen neuen Höchststand erreicht. Die Polizei zählte bundesweit fast 86.000 Straftaten mit politischem Hintergrund, knapp 2% mehr als 2024. Einen leichten Anstieg gab es insgesamt auch bei den politisch motivierten Gewalttaten. Der Präsident des Bundeskriminalamtes Münch nannte die Ursachen vielschichtig. Es werde eine zunehmende Polarisierung beobachtet und das könne zu einer Radikalisierung führen, in einigen Fällen eben auch zu Gewalt, so Münch. Ungeachtet der Waffenruhevereinbarung hat das israelische Militär erneut im Südlibanon angegriffen. Bei einer Attacke am Stadtrand der Küstenstadt Tyrus wurden laut Zivilschutz 8 Menschen getötet und fast 30 weitere verletzt. Das israelische Militär äußerte sich auf Anfrage zunächst nicht. Es rief aber ausdrücklich auch die Verbliebenen in den christlichen Teilen der Stadt zur Flucht auf. Viele Menschen hatten sich in den vergangenen Tagen dorthin gerettet, nachdem die restlichen Teile von Tyrus bereits immer wieder unter Beschuss standen. Verteidigungsminister Pistorius bedauert nach eigenen Worten, dass es keinen neuen gemeinsamen deutsch-französischen Kampfjet gibt. Das Projekt ist offenbar gescheitert, weil die beiden Konzerne Airbus und Dassault sich nicht einigen konnten. Pistorius betonte, sowohl Kanzler Merz als auch er hätten mit beiden Konzernen intensiv gesprochen. Auch Präsident Macron habe dies ohne Erfolg versucht. Der Vorgang müsse eine Lehre für die Zukunft sein, dass neue Projekte dieser Größe eine klare Konsortiumsstruktur bräuchten, ähnlich wie bei Airbus, so der Minister. Das Wetter in Norddeutschland, mal heiter, mal dichte Wolken, trockene Abschnitte, Schauer und einzelne Gewitter, 17 bis 20 Grad. Das war der kurze Überblick. Weiter mit Sebastian Ottowitz.
20: Danke, Benjamin. Ja, wir knüpfen da nochmal an. Die politisch motivierte Kriminalität in Deutschland ist erneut auf einen Höchststand gestiegen. Haben wir eben bei uns im Überblick gehört. Und das waren auch die Worte, die Bundesinnenminister Dobrindt gewählt hat für den Start seiner Pressekonferenz heute Vormittag zusammen mit dem BKA-Chef Münch. Wichtig war dem Minister auch direkt klarzustellen, dass sowohl Kriminalität von rechts als auch von links deutlich zugenommen habe. Wir wollen noch mal ins Detail gehen mit Ulrike Römer, unserer Korrespondentin in Berlin. Sie hat die Pressekonferenz heute früh verfolgt und wir konnten dann darüber sprechen. Und ich wollte erst einmal wissen, welcher Bereich denn jetzt besonders stark vertreten ist in dieser Statistik?
2: Das kann man sehr schnell herauslesen. Etwa die Hälfte dieser politisch motivierten Straftaten, die kommt aus dem rechten Bereich. Wenn ich von der Hälfte spreche, dann sind wir bei ungefähr 42.500. Das macht die Hälfte aus. Der sowohl für den Bundesinnenminister wie auch für den BKA-Präsidenten interessantere Zahl umfasst das linke Spektrum. Da verorten die Ermittler für das letzte Jahr 13.500 Straftaten etwa. Allerdings merken wir hier, wurde hier eine Dynamik, ein Anstieg konstatiert. 1.000 Gewalttaten im linken Bereich, das ist ein zentraler Anstieg, der vor allem dem Bundesinnenminister sehr zu denken gibt, so hat er das formuliert.
20: Also Gewalttaten auch im linken Bereich, vielleicht können wir das nochmal konkret machen. Welche Art von Taten werden denn überhaupt registriert in dieser Statistik?
2: Ich habe mir nochmal angeguckt, woher die Zahlen überhaupt kommen. Wie geraten die in diese Datei? Und da ist es einfach so, dass die Landeskriminalämter politisch motivierte Straftaten an das BKA weiterreichen. Die landen dann eben in dieser zentralen Fallzahlendatei, damit man ordnungsgemäß über das ganze Bundesgebiet vergleichen kann. Die Straftaten, die mit politischer Motivation verbunden werden, das können zum Beispiel sein Propagandadelikte. Also da geht es um Verteilen von Propagandamitteln oder das Verwenden von Kennzeichen, die verfassungswidrig sind, eigentlich verboten sind. Da geht es um Sachbeschädigung, was zum Beispiel bedeuten könnte, Plakate von Parteien herunterzureißen. Es geht aber auch um tätliche Angriffe, um Gewalt, auch um Hassrede, meist im Netz, Beleidigung, üble Nachrede. Um solche Taten geht es und die einzelnen Felder, die sind wirklich en Detail aufgegliedert. Das Feld ist riesig, die Zahl der Straftaten ja aber eben auch, wie es der Bundesinnenminister gesagt hat.
20: Ja, und diese diese Zahl, die ist erneut angestiegen, ein neuer Höchststand, ich habe es gesagt. Und insgesamt haben sich die Zahlen verdoppelt in den vergangenen 10 Jahren. Mhm. Wie erklärt sich der Bundesinnenminister denn diesen Anstieg? Was sind die Gründe?
2: Also Alexander Dobrindt hat heute keine zentrale Botschaft bei der Vorstellung seiner Zahlen präsentiert, wohl aber einen Fokus gelegt und der lag beim Bereich linke Gewalt. Dobrindt formulierte das in einem schmissigen Satz. Er sagte, also Straßenkampf und Stromsabotage, die sind im Bereich der linken Gewalt zueinander gekommen. Was meint er damit? Beim Straßenkampf hat er sich sehr klar darauf bezogen, dass Gewalt im Umfeld von Demonstrationen im linken Bereich angestiegen ist. Im Umfeld von Demonstrationen und dann gegen Mitarbeiter, gegen Beamte, gegen Einsatzkräfte der Polizei. Das ist der eine Punkt. Und mit Stromsabotage hat Dobrindt sehr schnell klargestellt, was er damit meint und sich auf ein sehr aktuelles Beispiel, also aus diesem Jahr bezogen. Genau genommen hat er auf die letzten beiden Tage geschaut und das Beispiel Reutlingen angeführt. Da geht der Bundesinnenminister davon aus, dass der Anschlag auf das Umspannwerk und dann auch der anschließende Stromausfall einen linksextremistischen Hintergrund hat und deswegen sein Satz vom Straßenkampf und der Stromsabotage.
20: Das sind natürlich jetzt Einzelfälle, die aber natürlich besonders große Auswirkungen haben, die wir ja auch mehrfach erlebt haben in den zurückliegenden Monaten. Wenn man das nochmal ein bisschen allgemeiner betrachtet, zeigen diese Zahlen, dieser stetige Anstieg, den wir in den vergangenen Jahren erlebt haben, insgesamt eine allgemeine Verrohung der Gesellschaft oder liegen die Gründe vielleicht auch in externen Krisen, die eben auch hier in Deutschland dann ihre Auswirkungen haben?
2: Das ist Holger Münch gefragt worden, also der Präsident des Bundeskriminalamtes. Und er konnte das seiner Meinung nach sehr klar herleiten. Er sieht eine Polarisierung der Gesellschaft. Er sagt, wir sind sehr unversöhnlich miteinander geworden. Diese Polarisierung, die führe eben auch zu Radikalisierung. Als zweiten Punkt führte Holger Münch dann ein, dass es größeren Einfluss auch externer ideologischer Propaganda gebe. Propaganda aus dem Ausland erreicht Deutschland stärker als bisher. Und als dritten Punkt führte Münch aus, dass internationale Konflikte eben emotionalisieren. Und das tun sie hier in Deutschland.
20: Ulrike Römer, unsere Korrespondentin in Berlin. Erneut hat es einen Anstieg politisch motivierter Gewalt in Deutschland gegeben. Die Zahlen vom vergangenen Jahr zeigen einen neuen Höchststand.
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20: Death Cab for Cutie. Eine prägende Rockband der Nullerjahre. Von OC California über Scrubs bis Gossip Girl. Kaum eine populäre Serie der 2000er Jahre kam ohne einen Song des Quartetts aus dem Nordwesten der USA aus. Wenn Sänger Ben Gibbard von seiner Fernbeziehung oder der großen Neujahrsdepression sang, dann traf das damals viele Millennials mitten ins Herz. Jetzt veröffentlicht Death Cab for Cutie ein neues Album. Matthias Mauersberger stellt es uns vor.

In meinem Kopf ist ein Nebel, der sogar dem Wetter in San Francisco Konkurrenz macht. Das ganze Jahr war eine einzige Quälerei, singt Benjamin Gibbard. Der Sänger von Death Cab for Cutie hat Liebeskummer. Irgendwann in den letzten Jahren ist seine Ehe mit Fotografin Rachel Deamy in die Brüche gegangen. Zur gleichen Zeit spielten Death Cab for Cutie die bis dato größten Konzerte ihrer Karriere. Im New Yorker Madison Square Garden oder vor ca. 17.000 Fans in Los Angeles. Ich habe eine Scheidung durchgemacht und das war schwierig. Gleichzeitig stand ich vor der Herausforderung, abends in Stadien auf der Bühne zu stehen. Ich musste alles, was ich zu der Zeit persönlich erlebt habe, wegpacken, sagt Ben Gibbard im Interviewformat No Intervals. Everything I was going through personally in order to perform every night.

I Built You a Tower ist ein klassisches Trennungsalbum. Der Turm, von dem im Albumtitel die Rede ist, soll ein innerer Raum für Trauer und Trauma sein. Ein Behälter für all die Erinnerungen, die nach dem Ende einer Partnerschaft aufkommen können. Ben Gibbard beschreibt den kalten Liebesentzug. Er versucht, sich zusammenzureißen, durchzuschlafen, sich nichts anmerken zu lassen. Aber er spürt doch, wie eine gefährliche Strömung ihn immer wieder vom rettenden Ufer wegziehen möchte.

Schon früher hat Benjamin Gibbard über Liebe und Verlust gesungen. Das beste Death Cab-Album Transatlanticism handelt von einer Fernbeziehung. Der Hit I Will Follow You Into the Dark erzählt davon, einer geliebten Person bis in den Tod zu folgen. Jetzt lotet der fast 50-Jährige alle Schattierungen der Post-Breakup-Depression aus. Entwaffnend ehrlich, stellenweise anrührend, aber nicht unbedingt originell.

Voluminöses Schlagzeug, flirrende Gitarren. Death Cab for Cutie kehren zurück zum Rock. Die Relevanz ihres 11. Studioalbums dürfte sich trotzdem in Grenzen halten. Vor 20 Jahren war diese Band daran beteiligt, Indie-Rock in die Charts zu hieven. Ben Gibbard stand für einen neuen Typus Rocksänger, sensibel, klug und unaufdringlich. In den Songs des Albums I Built You a Tower scheint der 49-Jährige jetzt vor allem um sich und das eigene Befinden zu kreisen. Dabei hätte es doch noch andere Themen gegeben, über die es sich gelohnt hätte zu singen.

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1: Um 16 Uhr mit Benjamin Kirsch. Extremistische Kriminalität in Deutschland hat 2025 ein neues Rekordniveau erreicht. Fast 86.000 politisch motivierte Straftaten wurden im vergangenen Jahr registriert. Der größte Anteil entfällt dabei weiter auf den Bereich Rechtsextremismus. Bundesinnenminister Dobrindt sagte bei der Vorlage der Zahlen am Vormittag aber auch, dass von der linken Szene eine deutlich wachsende Bedrohung ausgehe. Unser Hauptstadtkorrespondent Philipp Eckstein erklärt, welche Delikte unter politisch motivierte Straftaten fallen.
2: Also das ist ein breites Feld, da geht es häufig um Beleidigungen, auch um Hassrede, also fremdenfeindliche oder antisemitische Äußerungen. Viele Straftaten werden auch im Zusammenhang mit verfassungsfeindlichen Symbolen registriert, also zum Beispiel, wenn jemand ein T-Shirt trägt mit verbotenen Nazi-Symbolen. Politisch motivierte Straftaten sind auch Sachbeschädigungen, zum Beispiel von Wahlplakaten. Und dann gibt es natürlich auch noch Gewaltdelikte, einmal zwischen links- und rechts gerichteten Gruppen zum Beispiel, aber eben auch häufig Gewaltdelikte im Zusammenhang mit Demonstrationen.
1: Bei den Investitionen in Infrastruktur und Klimaneutralität ist noch Luft nach oben. Zu diesem Ergebnis kommt ein unabhängiger Beirat, der von Bundesfinanzminister Klingbeil eingesetzt worden ist. Aus Berlin Lissy Kaufmann.
3: Die Experten raten der Bundesregierung, die Ziele klarer zu definieren und einen stärkeren Fokus auf Forschung und Entwicklung zu legen. Außerdem empfiehlt das Gremium, mehr Transparenz zu schaffen, vor allem bei den Ausgaben, die Länder und Kommunen tätigen. Außerdem müssten die Kommunen mit mehr Geld ausgestattet werden, weil sie es seien, die für einen großen Teil der öffentlichen Investitionen zuständig sind. Schon in der vergangenen Woche hatte das Finanzministerium einen Monitoringbericht vorgelegt. Demnach ist im vergangenen Jahr rund ein Drittel des Geldes für Investitionen gar nicht abgeflossen.
1: Eine Untersuchungskommission der Vereinten Nationen wirft Israel vor, Gewalttaten jüdischer Siedler gegen Palästinenser im Westjordanland finanziell und militärisch zu unterstützen. In dem Bericht heißt es, die palästinensische Zivilbevölkerung sei gefangen zwischen der Gewalt israelischer Siedler auf der einen und der angstbasierten Herrschaft der Hamas auf der anderen Seite. Aus Genf, Katrin Hondel.
4: Allein im vergangenen Jahr seien mindestens 7 Palästinenser getötet und mehr als 800 verletzt worden. Damit habe sich die Zahl der Opfer von Siedlergewalt gegenüber 2024 mehr als verdoppelt. Laut dem Bericht ist Israel für die eskalierende Gewalt verantwortlich. Israelische Behörden hätten die Angriffe der Siedler durch finanzielle und militärische Unterstützung ermöglicht. Gemeinsam mit israelischen Soldaten hätten Siedler zum Beispiel im Juli 2025 2 palästinensische Landwirte bei der Arbeit auf ihren Feldern überfallen und getötet.
1: Bundespräsident Steinmeier hat seinen 3-tägigen Staatsbesuch in den Niederlanden begonnen. Zum Auftakt wurde das deutsche Staatsoberhaupt von König Willem-Alexander begrüßt. In fließendem Deutsch sagte der niederländische Monarch, Deutschland sei nach wie vor eine der tragenden Säulen für Wirtschaft, Wissenschaft und Demokratie in Europa und der ganzen Welt. Ein Land, auf das man sich verlassen könne. Steinmeier würdigte die engen Beziehungen beider Länder. Sie seien wie ein Paar, der eine wisse immer schon, was der andere denke. Steinmeier besucht die Niederlande noch bis übermorgen. Heute stehen unter anderem noch ein Besuch der Holocaust-Gedenkstätte in Amsterdam sowie ein Staatsbankett bei König Willem-Alexander auf dem Programm. Das Bundesverfassungsgericht verhandelt seit heute über die Frage, ob Kabelnetzbetreiber durch ein Sonderkündigungsrecht für Vermieter in ihren Grundrechten verletzt sind. Dabei geht es um Gemeinschaftsantennenanlagen oder private Verteiler für Breitband in Mehrfamilienhäusern. Aus Karlsruhe, Max Bauer.
5: Die Betriebskosten dafür konnten die Vermieter früher auf die Mieter umlegen. 2021 wurde das zum Schutz der Mieter weitgehend abgeschafft. Oft hatten die Vermieter aber langfristige Verträge mit den Netzbetreibern geschlossen. Damit das für die Vermieter nicht zu teuer wird, hat der Gesetzgeber für sie ein Sonderkündigungsrecht vorgesehen. Das aber gehe nun zu Lasten der Netzbetreiber, so deren Kritik. Sie sagen, sie hätten langfristige Verträge geschlossen, die nun einfach gekündigt werden dürfen. So würden sie auf ihren Investitionen für Antennen- oder Netzverteileranlagen sitzen bleiben. Ob dadurch ihre Grundrechte als Unternehmer verletzt sind, ist nun Thema in Karlsruhe. Ein Urteil wird erst in einigen Monaten kommen.
1: Das waren die Nachrichten.
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6: Heute ist es zumindest zeitweise länger trocken. Die Sonne kommt auch mal durch. Aber es gibt auch einzelne Schauer und Gewitter bei 15 bis 18 Grad. In der Nacht gebietsweise trocken, ein paar Schauer und noch einzelne Gewitter, 12 bis 6 Grad. Und der morgige Tag beginnt dann erst einmal freundlich. Später setzen dann zeitweise Schauer und vereinzelt Gewitter ein. Die Höchstwerte 16 bis 20 Grad. 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

0: ist die Autobahn wegen Bauarbeiten im Moment noch gesperrt. A27 Bremerhaven Richtung Bremen zwischen Ilpol und Dreieck Bremen Industriehäfen. 4 Kilometer Stau nach einem Unfall. Und die A31 Meppen Richtung Leer, die ist ebenfalls gesperrt und zwar zwischen Wehna und Jemgum nach einem Unfall. NDR Info mit Sebastian Ottowitz um 16.06 Uhr. Keine Macht den Drogen. Das war schon in den 90ern der Titel einer Kampagne, die uns an allen Orten begegnet ist. Nur, wenn wir jetzt 2026 auf die aktuellen Zahlen schauen, ist der Effekt inzwischen offenbar verpufft. Laut neuestem europäischen Drogenbericht werden immer mehr bewusstseinsverändernde Drogen konsumiert bei uns in Europa. Erfasst und ausgewertet wurden Daten aus den 27 EU-Ländern und der Türkei. Andreas Meyer-Feist stellt uns die wichtigsten Erkenntnisse dieses Berichts vor.
1: Der für den Bericht verantwortliche EU-Innenkommissar Magnus Brunner ist nicht optimistisch.
2: Europe is actually reaching a crisis point. The quantity of drugs has increased dramatically.
1: Europa befindet sich an einem Krisenpunkt. Die Menge an Drogen hat dramatisch zugenommen, erklärte der EU-Politiker schon bei der Vorstellung der europäischen Anti-Drogen-Strategie, die den Kampf gegen Schmuggler und die Vorbeugung verstärken soll. Wir müssen alles daran setzen, um zu verhindern, dass gefährliche neue Drogen den Markt überschwemmen, so der EU-Kommissar heute. Wie schwer dieser Weg ist, wie anspruchsvoll das Vorhaben, zeigen die neuesten Zahlen. Mehr als 1000 psychoaktive Substanzen sind im Umlauf, es werden immer mehr. Allein im vergangenen Jahr sind 50 neu dazugekommen. Sie wirken immer stärker und schneller. Bewusstseinsverändernde Drogen, unter anderem Heroin, sind für 7 von 10 tödlichen Überdosierungen verantwortlich. Geschätzte 7000 Menschen starben allein 2024 an einer Überdosierung. Als tödlich erwiesen sich Mischungen mit Medikamenten, Schmerzmitteln und Alkohol. Am häufigsten wird Cannabis genommen. Knapp 25 Millionen Menschen zwischen 15 und 64 Jahren haben diese Droge konsumiert. Danach kommt Kokain. In den Abwässern von mehr als der Hälfte der untersuchten Städte wurden im vergangenen Jahr mehr Kokainrückstände erfasst als im Jahr zuvor. Interessant ist, was allein diese beiden Drogen mit den Menschen machen, die sie nehmen. Auch dazu gibt es Erkenntnisse. Ein Drittel der Menschen in einer Suchtbehandlung nannte Cannabis als Einstiegsdroge und Grund für die Behandlung, gefolgt von Kokain. Kokain ist auch für mehr Todesfälle verantwortlich als in den Jahren zuvor. Drogen sind heute allgegenwärtig, sagt Alexis Gosdell, der die EU-Drogenagentur ein Jahrzehnt lang leitete. Und jeder kann persönlich oder indirekt mit jemandem zu tun haben, der ein akutes oder chronisches Suchtproblem hat. Besonders gefährlich Heroin und andere Substanzen, die direkt im Hirn und im Nervensystem wirken und sehr schnell abhängig machen. Fentanyl und Tramadol. Diese Drogen sind für die schwersten gesundheitlichen Schäden und die meisten Todesfälle verantwortlich. Schon winzige Mengen, klein wie ein Sandkorn, können tödlich sein. Drogenhändler finden immer neue Schlupflöcher, um ihre Ware in Europa zu verbreiten. Sie nutzen unauffällige Routen über kleine Häfen. Die EU-Drogenstrategie und der dazugehörige Aktionsplan wurden vom Rat der EU im Frühjahr beschlossen. Drogennetzwerke sollen radikal zerschlagen werden. Der Fokus liegt auf einem harten Vorgehen gegen die organisierte Kriminalität, auf einer verbesserten Prävention und einer guten Gesundheitsversorgung für Betroffene. Bis diese Strategie wirkt, dürfte noch viel Zeit vergehen. Der aktuelle EU-Drogenbericht sieht noch keine Verbesserung der Lage.
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0: Die Industrie- und Handelskammer Schleswig-Holstein hat vorhin vor EU-Vertretern in Brüssel ein Konzept für günstigere und stabile Strompreise vorgestellt. Kernpunkt: Schleswig-Holstein und Hamburg werden Teil einer dänischen Strompreiszone und verlassen damit den deutschen Markt. Das Fraunhofer-Institut für Energiewirtschaft bewertet diese Studie positiv. Per-Axel Kryske.
4: Stromkunden im Norden könnten nicht nur mit stabilen Preisen rechnen. In einer Region mit viel erneuerbaren Energien vereinfachen EU-Regularien die Produktion von grünem Wasserstoff. Diese Voraussetzungen werden erfüllt, wenn Schleswig-Holstein, Hamburg und das dänische Festland zu einer gemeinsamen Strompreiszone werden, betont Initiator Jan-Peter Griegert von der IHK Flensburg. Die Bundesregierung will bisher an einem deutschlandweit einheitlichen Großhandelspreis für Strom festhalten. Daran gibt es aber Kritik. Windstrom aus dem Norden wird selbst in den Stunden in den Süden verkauft, in denen die Leitungen diesen gar nicht ausreichend übertragen können. Teure fossile Kraftwerke springen ein. Die Mehrkosten

0: Kosten tragen Verbraucher und Steuerzahler. Die Landesregierung befürwortete eine Teilung der Strompreiszonen. Die süddeutschen Bundesländer sind strikt dagegen, da sie dann höhere Preise als im Norden befürchten.
1: Gehen wir weiter nach Rostock. Am Landgericht ist heute der 10. Verhandlungstag im Mordfall Fabian am Mittag zu Ende gegangen. Dabei ging es um die Handydaten der Angeklagten. Außerdem ist ein Zeuge aus ihrem Umfeld befragt worden. Er hatte mit der Angeklagten Gina H. Kontakt, als Fabian noch als vermisst galt. Jürgen Jakob Gericke fasst den Tag vor Gericht zusammen.
2: Zu den Smartphone-Daten der Angeklagten ist ein Polizist befragt worden, der mit der Auswertung beschäftigt war. Die habe deutlich gezeigt, Gina H.'s Handy war etwa anderthalb Stunden ausgeschaltet, an dem Tag, als Fabian getötet worden ist. Ansonsten habe die Angeklagte ihr Telefon nie ausgeschaltet und intensiv genutzt. In einer gesicherten Nachricht konnten die Ermittlerinnen und Ermittler zum Beispiel lesen, dass die Angeklagte ihr Auto gereinigt hatte. Der Polizei dagegen hatte sie erzählt, sie habe das Fahrzeug nicht geputzt. In einem anderen Chat hatte Gina H. sich mit einem Bekannten verabredet, mit dem sie auf einem Acker bei Klein-Opal nach dem vermissten Fabian suchen wollte. Einen Tag bevor sie bei der Polizei anrief, um den Fund der Leiche dort zu melden. Der befragte Polizist am Landgericht Rostock nannte die Idee absurd, ausgerechnet an diesem Ort suchen zu wollen.
1: Erstmals ist ein mit synthetischem Kerosin betanktes Flugzeug in Hamburg gelandet. Die Maschine der KLM kam aus Amsterdam. Sie hatte aber nur 5% des künstlich hergestellten Treibstoffs im Tank. Der Rest war normales Kerosin. Reinhard Postelt.
3: Um 14.23 Uhr landete gestern eine Art Pionierflug auf dem Helmut-Schmidt-Airport in Fuhlsbüttel. Der kleinere Düsenjet aus Amsterdam war mit einer 5% Beimischung von sogenanntem ESAF geflogen. Das wird durch ein kompliziertes Verfahren aus Wasserstoff und CO2 hergestellt. Es ist die Hoffnung für einen Flugverkehr mit weniger CO2-Ausstoß. Doch der Hersteller Eneratec ist realistisch und erklärt, derzeit wird nur ein Bruchteil der Mengen produziert, die gemäß den europäischen Zielen für 2030 benötigt werden. Eigentlich sollte reiner Wasserstoff als Treibstoff herhalten, aber Airbus und die Industrie haben den kommerziellen Einsatz von Wasserstoff um Jahre nach hinten verschoben. Da bleibt erstmal nur ESAF. Hamburgs Flughafenchef Christian Kunsch sagt, der Flug mit ESAF ist ein Meilenstein auf dem Weg zu einer Luftfahrt mit weniger CO2-Emissionen.
1: Sie liegt direkt an der Ostsee, und zwar am Salzhaff in Mecklenburg-Vorpommern, die Halbinsel Wustrow. Früher war sie militärisches Gebiet, rund 4000 Menschen haben dort einst gelebt. In den 90er Jahren, also quasi mit der Wende, zog sich das Militär dann zurück. Seitdem darf die Insel Wustrow nicht mehr betreten werden. Sie ist ein Natur- und Vogelschutzgebiet. Was das für die Tier- und Pflanzenwelt bedeutet, hat der zuständige Inselförster nun einmal gezeigt. Dennis Oed hat ihn begleitet.
4: Hinter schweren Stahltüren erstrecken sich rund 1000 Hektar verlassenes Land. Inselförster Marius Hein kümmert sich seit 5 Jahren um die Natur auf Wustrow. Die Abgeschiedenheit und Ruhe faszinieren ihn.
5: Hier hat man häufig Wildbegegnungen, wo die Tiere einen minutenlang anschauen und einen aushalten und auch auf wenige Meter im Prinzip entfernt stehen bleiben, weil die halt nicht so viele schlechte Erfahrungen machen oder beziehungsweise auch keine große Beunruhigung erfahren.
4: Der Forstwissenschaftler verbringt fast jeden Tag auf der Insel. Naturschutz aus seiner Sicht mit einigen Missverständnissen behaftet.
5: Also die Frage Naturschutz ist tricky. Von Anfang an. Denn man setzt ja irgendwo mit dieser Frage voraus, man packt hier eine Glocke drüber, man erhält diesen Status quo und man konserviert das hier irgendwie in irgendeiner Form.
4: Die Natur auf der Insel entwickelt sich ständig weiter. Umgeben von halb zerfallenen Wohnhäusern zwitschern Vögel. Verlassen sind die Gebäude jedoch nicht.
5: Naturschutztechnisch sind die im Prinzip ein Habitat für alle möglichen Höhlenbrüter, aber sie verfallen halt jetzt zusehends. Ne? Und auch diese Höhleneigenschaften, die gehen hier irgendwann verloren. So ist es jetzt momentan eine kleine Momentaufnahme.
4: Dadurch muss Marius Hein ständig neue Entscheidungen treffen. Ein klares richtig oder falsch gibt es für ihn dabei nicht.
5: Naturschutz ist in gewisser Hinsicht ein Kompromissmanagement. Also du schaffst im Prinzip Grenzlinien, du schaffst Sonderstandorte und du schaffst Habitatbedingungen für spezielle Vogelarten und für spezielle Tierarten, die diese Standortbedingungen sonst nirgendwo haben.
4: Speziell eine Vogelart fühlt sich aufgrund des großen Vorkommens von Weißdornbüschen auf der Insel besonders wohl.
5: Deswegen haben wir hier extrem viele Sperbergrasmücken. Die kommt hier so reichlich vor, dass wir die größte Populationsdichte der Sperbergrasmücke hier in Deutschland haben, hier auf der Halbinsel Wustrow.
4: Auch die Salzwiesen konnten sich gut entwickeln. Auf ihnen grasen schottische Hochlandrinder. Für die Zukunft wünscht sich Marius Hein, dass die Altlasten wie etwa Munition oder Haushaltsmüll entsorgt werden, damit sich die Natur auf der Insel Wustrow noch unbelasteter entwickeln kann.
1: Dennis Öhüt war für uns auf der Halbinsel Wustrow in Mecklenburg-Vorpommern. Die norddeutschen Fußballclubs sind in der Sommerpause. Jetzt sind die Nationalmannschaften gefragt bei der anstehenden Weltmeisterschaft. Aber wie viel Norddeutschland steckt eigentlich drin in diesem Turnier? Das ist unsere Frage gleich. Vorher der Überblick mit Benjamin Kirsch um 16.16 Uhr.
6: Die politisch motivierte Kriminalität bleibt in Deutschland auf einem Rekordniveau. Wie aus der heute vorgestellten Statistik des zuständigen Bundesamtes hervorgeht, stieg die Gesamtzahl der Delikte 2025 um 2% auf knapp 86.000. Damit gab es einen neuen Höchststand. Der Anstieg fiel aber deutlich geringer aus als im Jahr zuvor, als das Plus bei 40% lag. Die größte Gefahr gehe vom Rechtsextremismus aus, sagt der Bundesinnenminister Dobrindt bei der Vorstellung der Statistik. Bei einem israelischen Luftangriff auf die Hafenstadt Tyros im Südlibanon sind nach Angaben der Gesundheitsbehörden dort mindestens 8 Menschen getötet worden. Der Luftschlag folgte auf eine Aufforderung der Armee, das gesamte Stadtgebiet zu evakuieren. Die erneute Eskalation überschattet auch die diplomatischen Bemühungen von US-Präsident Trump um eine dauerhafte Friedensregelung mit dem Iran. Die Führung in Teheran macht dafür eine Waffenruhe im Libanon zu einer Bedingung. Erst gestern hatten Israel und der Iran ihre gegenseitigen direkten Angriffe nach einem Appell Trumps vorerst ausgesetzt. In deutschen Städten sind in den vergangenen 7 Jahren insgesamt fast 1 Million Bäume verschwunden, während die Temperaturen weiter steigen. Das geht aus dem sogenannten Hitzecheck der deutschen Umwelthilfe hervor. Die Städte verlieren demnach ihren natürlichen Hitzeschutz. Stadtgrün sei nicht nur Deko, sondern eine lebensnotwendige Grundlage, hieß es weiter. Dabei sieht die Studie die Städte Offenburg und Mannheim in Baden-Württemberg als Hitze-Hotspots, während Kiel und Wuppertal Positivbeispiele seien. Das Wetter in Norddeutschland. Mal heiter, mal dichte Wolken, trockene Abschnitte, Schauer und einzelne Gewitter bei 17 bis 20 Grad. Das war der kurze Überblick. Weiter mit Sebastian Ottowitz.
1: Vielen Dank.
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1: Es ist Sommerpause in den deutschen Fußball-Profiligen. Zeit also, ein bisschen zu entspannen. Aber Moritz Kühn, nicht für alle.
8: Nee, denn einige Spieler sind unterwegs mit ihren Nationalmannschaften in Kanada, Mexiko und den USA, denn dort beginnt übermorgen die Weltmeisterschaft. Und auch einige Profis von Nordvereinen sind vor Ort. Profis vom Hamburger SV, vom VfL Wolfsburg, St. Pauli, Holstein Kiel, Hannover 96 und Werder Bremen. Und die wollen bei der WM für frischen Wind sorgen. Jasmin von Bargen.
9: Es ist kein Sturm, aber immerhin eine erfrischend norddeutsche Brise, die die USA, Kanada und Mexiko in den kommenden Wochen erwartet. 18 Spieler, die gerade noch für norddeutsche Clubs auf dem Platz standen, wirbeln nun Nord- und Mittelamerika auf. Wenn sie denn wirklich für Wind sorgen. Luka Vuškovic tauscht sein HSV-Trikot gegen das kroatische, hat als Weltranglisten-Elfter wahrscheinlich noch die besten Chancen, weit zu kommen. Wolfsburgs Kento Shiogai und Bremens Yukinari Sugawara haben es mit Japan, dem Weltranglisten 18., schon schwieriger, genau wie HSV-Verteidiger Miro Muheim und seine Schweiz auf Rang 19. Für eine sturmfeste Abwehr muss auch Wolfsburgs Jonas Adjete sorgen. Schnell den Rhythmus finden und mit Ghana erstmal die Gruppe überstehen. England, Kroatien, puh und naja, Panama. Für die Nummer 73 der Welt herausfordernd genug, da könnte ganz schön was auf sie einprasseln. Die Nationen mit dem größten norddeutschen Etwas sind Österreich und Schweden mit je 3 Spielern. Smith von St. Pauli, Swanberg aus Wolfsburg und Kiels Bernhardsson sind für die Trekonor die 3 Kronen am Start. Krönen will Braunschweigs Coach Lars Kornetka seine Arbeit für die österreichische Nationalmannschaft. Über Jahre hat er sie als Co-Trainer begleitet. Jetzt den Berg erklimmen, das wär's. Helfen sollen die Bremer Romano Schmid und Marco Friedl und auch Wolfsburgs Patrick Wimmer. Und er pfeift sie zurecht. Ein Schweriner, Bastian Dankert, eigentlich nur indirekt als Videoassistent, der einzige Norddeutsche unter den Unparteiischen. St. Pauli, der HSV, Bremen, Wolfsburg, Hannover und Kiel sorgen für eine norddeutsche Brise bei der WM, die niemanden umhauen, aber sicherlich fordern wird.
8: Viel Rückenwind gab es zuletzt für die deutschen Fußballerinnen, die das WM-Ticket für das kommende Jahr schon sicher eingetütet haben. Heute Abend geht es im letzten WM-Qualifikationsspiel in Slowenien, also nur noch um einen guten Abschluss, bevor dann die Sommerpause startet. Aus Ljubljana, Christopher Klein.
10: Der äußere Rahmen in der slowenischen Hauptstadt erinnert an den letzten Schultag vor den großen Ferien. Bestes Sommerwetter und beste Laune bei den DFB-Frauen nach der erfolgreichen WM-Qualifikation. Dennoch laufen die deutschen Nationalspielerinnen mit einem klaren Ziel im Stadion Stožice von Ljubljana auf. Im sechsten Duell gegen Slowenien soll der sechste Sieg her, am besten wie in allen anderen Partien bisher auch ohne Gegentor. Beim Abschlusstraining waren fast alle dabei. Einzig Innenverteidigerin Rebecca Knaak wurde geschont. Sie wird wohl nicht auflaufen. Als Alternativen stehen unter anderem Camilla Küver und Sophia Klein-Herne zur Verfügung. Für beide Teams, auch für die Sloweninnen, ist es das erste Spiel in dem mit 16.000 Plätzen größten Stadion des Landes.
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1: Ja, wunderbar. Oder man hört einfach weiter hier NDR Info.
8: Oder das.
1: Gibt es natürlich viel mehr Informationen noch.
8: Vielen Dank, Moritz Kühn aus unserer Sportredaktion.
1: Ein Symbol für ein souveränes Europa, so hatte es Emmanuel Macron das deutsch-französische Kampfjet-Projekt FCAS einst genannt. Und der Bundeskanzler sagte noch vor einem Jahr, in einer Zeit großer weltweiter Umbrüche müssten Deutschland und Frankreich enger zusammenrücken. Damals hat Merz auch noch die Bedeutung von FCAS betont. Jetzt, ein Jahr später, ist das Projekt zu Ende, gescheitert, beerdigt. Gemeinsam habe man sich auf das Ende geeinigt, heißt es aus Berlin und Paris. Ein Ende mit Schrecken, denn das Vorhaben war einst ein Prestigeprojekt und hat schon viel Geld verschlungen. Wir wollen nochmal in die Details einsteigen mit Mario Kubina aus unserem Hauptstadtstudio. Ich habe ihn gefragt, welche Erklärungen die Bundesregierung hat für das Scheitern dieses Projekts.
11: Also die Bundesregierung, das kann man schon sagen, zeigt mit dem Finger auf die Industriepartner, die sich einfach nicht zusammengerauft haben. Das haben wir gestern auch gleich gehört am Abend als die zentrale Erklärung eben für dieses endgültige Aus. Und da hat die Bundesregierung schon auch einen Punkt, denn es war ja in den letzten Monaten zu beobachten, dass es da einfach nicht voranging. Auf der einen Seite der französische Dassault-Konzern, der ganz klar den Hut aufhaben wollte bei FCAS. Da ging es wohl auch um Patentrechte. Es ging also um einen sehr umfassenden Führungsanspruch, den der Dassault-Konzern erhoben hat. Und auf der anderen Seite die deutsche Militärsparte von Airbus, die sich nicht zum bloßen Zulieferer für FCAS degradieren lassen wollte. Und allen politischen Vermittlungsversuchen zum Trotz ist man da einfach nicht zu Potte gekommen.
1: Also an den Industriepartnern hat es gehakt. Wer hat denn am Ende jetzt die Notbremse gezogen? War das Friedrich Merz oder war das eine gemeinsame Entscheidung?
11: Also das scheint mir doch eher eine Entscheidung des Kanzlers gewesen zu sein, jetzt zu sagen, es geht wirklich nicht mehr weiter. Das kann man auch so ein bisschen zwischen den Zeilen rauslesen, wenn man sich die Erklärung aus Paris anschaut. Da ist die Rede davon, dass es schon die deutsche Seite gewesen sei, die keinen Sinn mehr darin gesehen hätte, weiter Druck auf die beteiligten Industrieunternehmen auszuüben. Und es ist ja auch kein Geheimnis, dass Macron dieses FCAS-Projekt sehr, sehr hoch gehängt hat, vielleicht noch ein Tick höher als der deutsche Kanzler, und dass er das vielleicht jetzt auch gerne weiter betrieben hätte, immer und immer wieder einen neuen Versuch unternommen hätte, das doch noch zu retten. Also da scheint es mir zuletzt doch unterschiedliche Perspektiven auf die Erfolgsaussichten weiterer Vermittlungsbemühungen gegeben zu haben.
1: Lass uns mal einen Strich drunter ziehen. Wie groß ist der Schaden, der der Bundesrepublik entstanden ist? Weil, ich habe es gesagt, da ist ja schon eine Menge Geld geflossen.
11: Ja, es ist natürlich ein Milliardenprojekt und auch jetzt hat FCAS schon Geld gekostet. Allerdings der materielle Schaden, der scheint mir jetzt nicht so groß zu sein wie der politische, der entstanden ist. Merz ist ja angetreten, um die deutsch-französischen Beziehungen zu verbessern. Er hat als Oppositionsführer dem früheren Kanzler Scholz, dem Ampelkanzler, immer wieder vorgeworfen, dass er das deutsch-französische Verhältnis vernachlässigt habe. Und das war eben eben auch sein Ziel seiner Kanzlerschaft, das zu kitten und vor allem auch die Zusammenarbeit mit Emmanuel Macron zu verbessern, auch emotional zu verbessern. Und das scheint ihm nicht so recht gelungen zu sein. Das hat man eben gestern Abend auch gesehen, als durchaus unterschiedliche Akzentuierungen zu lesen waren in den Erklärungen beider Seiten. Das ist also ein politischer Schaden. Jetzt heißt es natürlich, sagt die Bundesregierung, nach vorne schauen, sich andere Partner suchen. Also man gibt FKs nicht ganz auf, muss sich aber jetzt natürlich überlegen, wie man den Bestandteil Kampfjet, der ja nun ein wichtiger Bestandteil von FKs war, wie man das nun auf die Beine stellt und mit wem man es vor allem macht.
1: Welche Möglichkeiten gibt es denn da?
11: Da sind verschiedene Möglichkeiten im Gespräch. Eine Option wäre zum Beispiel, dass man sich mit Großbritannien, Italien und Japan zusammentut. Die drei Länder arbeiten bereits seit einiger Zeit an einem gemeinsamen Kampfjet-Projekt. Das ist auch schon recht weit gediehen. Aber wenn man sich in Berlin umhört, bekommt man schon die Einschätzung, naja, da würde man jetzt auf einen fahrenden Zug aufspringen. Aber es ist ja auch weltweit bekannt, Deutschland hat die Möglichkeit, Verteidigungsausgaben mit Krediten zu finanzieren. Das ist natürlich ein enormer Vorteil. Das wissen auch potenzielle internationale Partner. Also durchaus eine realistische Option. Airbus im Alleingang, die deutsche Rüstungssparte von Airbus. Auch das wird diskutiert, wäre aber wahrscheinlich doch sehr ambitioniert. Aber es gäbe da auch im Inland noch Partner, die aufspringen könnten. Und dann reden wir ja auch nicht nur über einen Kampfjet, sondern wir reden über Drohnenschwärme, wir reden über digitale Vernetzung. Das soll ja weiter betrieben werden, durchaus auch noch unter dem Dach von FKs.
1: Wenn Deutschland das nicht alleine zustande bringen kann, dann braucht es ja immer Partner. Aber wenn wir jetzt schon bei so einem Prestigeprojekt mit dem ja so engen Partner Frankreich das nicht zustande bekommen, kann Deutschland überhaupt mit anderen Ländern eine verlässliche Partnerschaft eingehen, wenn es schon mit Paris nicht klappt?
11: Naja, also man muss jetzt sagen, es ist auf jeden Fall nicht gut aus europäischer Sicht, dass dieses gemeinsame Kampfjet-Projekt gescheitert ist. Aber man kann jetzt, denke ich, auch nicht so weit gehen zu sagen, dass jegliche Versuche, grenzüberschreitend in Europa rüstungspolitisch zu kooperieren, dass die jetzt ein und für alle Mal zum Scheitern verurteilt wären. Man muss sich ja auch mal in Erinnerung rufen, wenn man sich Airbus anschaut. Das ist ja jetzt kein originär deutsches Unternehmen. Also jetzt im ganzen FKs gewesen, da ist Airbus als deutsche Seite in Erscheinung getreten. Aber es ist ja ein deutsch-französisches Unternehmen. Und da hatten wir auch anfangs die Schwierigkeit, als dieses große Industriekonsortium grenzübergreifend an den Start gegangen ist, dass es dann natürlich auch Reibereien gab zwischen deutschem und französischem Management. Diese Kinderkrankheiten musste man erst überwinden, aber jetzt gilt ja Airbus gemeinhin als rüstungspolitische Erfolgsgeschichte. Und das, denke ich, sollte man sich jetzt auch vergegenwärtigen, wenn man eben darüber spricht, welche Lehren sind aus FCAS zu ziehen, dass möglicherweise in Zukunft eben früher schon bedacht werden muss, wie genau muss so ein Konsortium strukturiert sein? Kann man die Frage von Patentrechten und davon, wer letztlich den Hut auf hat, kann man das auf die lange Bank schieben oder muss das möglichst früh geklärt sein, damit eben sowas nicht passiert, wie wir es jetzt bei FKs erlebt haben?
1: Ja, dieses Konsortium, das ist gescheitert, auch trotz der vielen politischen Vermittlungsversuche. Die Politik hat es nicht hinbekommen, die Industriepartner wirklich zusammenzubringen. Wie wird das denn kommentiert in Berlin? Wie eng wird dieser Misserfolg der amtierenden Bundesregierung zugeschrieben?
11: Ja, also die Koalitionsfraktionen versuchen natürlich, das Ganze ein bisschen runterzuspielen, geben sich erleichtert, dass jetzt immerhin Klarheit herrsche und rufen dazu auf, nach vorne zu schauen, sich andere Partner zu suchen. Aber aus der Opposition, da kommt natürlich auch Kritik, auch scharfe Kritik. Die Grünen werfen der Bundesregierung an der Stelle politisches Versagen vor. Die Bundesregierung hätte mehr Führungskraft in Europa zeigen müssen. Und die AfD, die stellt fest, dass FKs nun tatsächlich in einer Sackgasse war, dass es aber möglich sein müsse, eine eigene europäische Rüstungsindustrie mit Deutschland als Kern aufzubauen. Da eher zaghafte Kritik, so wie ich das bewerte. Aber natürlich, Kritik gibt's von der Opposition und die hat ja da auch einen Punkt, denn es ist ein Projekt jetzt erstmal gescheitert mit dem gemeinsamen Kampfjet.
1: Mario Kubina aus unserem Hauptstadtstudio zum Scheitern des deutsch-französischen französischen Kampfjet-Projektes FCAS.
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6: Um 16.30 Uhr mit Benjamin Kirsch. Die Polizei hat im vergangenen Jahr in Deutschland erneut mehr politisch motivierte Straftaten festgestellt. Mit fast 86.000 Fällen stieg die Zahl gegenüber dem Vorjahr um knapp 2% auf einen neuen Rekordwert an. BKA-Präsident Münch warnte, die gesellschaftliche Stimmung in Deutschland spitze sich zu. Hauptstadtkorrespondentin Ulrike Römer fasst zusammen, welche Schlüsse Bundesinnenminister Dobrindt aus der Statistik der Ermittler zieht.
12: Alexander Dobrindt hat heute keine zentrale Botschaft bei der Vorstellung seiner Zahlen präsentiert, wohl aber einen Fokus gelegt und der lag beim Bereich linke Gewalt. Dobrindt formulierte das in einem schmissigen Satz. Er sagte, also Straßenkampf und Stromsabotage, die sind im Bereich der linken Gewalt zueinander gekommen. Und mit Stromsabotage hat Dobrindt sehr schnell klargestellt, was er damit meint und sich auf ein sehr aktuelles Beispiel bezogen. Genau genommen hat er auf die letzten beiden Tage geschaut und das Beispiel Reutlingen angeführt. Da geht der Bundesinnenminister davon aus, dass der Anschlag auf das Umspannwerk und dann auch der anschließende Stromausfall einen linksextremistischen Hintergrund hat und deswegen sein Satz vom Straßenkampf und der Stromsabotage.
6: Das milliardenschwere Sondervermögen für Infrastruktur und Klimaschutz sollte nach Einschätzung von Experten stärker in Forschung und Entwicklung fließen. Ein unabhängiges Gremium, das vom Bundesfinanzministerium eingesetzt wurde, hat sich angeschaut, was bisher mit den Mitteln passiert und weiter geplant ist. Dabei kommt es zu dem Schluss, dass das Geld wirksamer eingesetzt werden sollte, insbesondere für Innovationen. Sie seien ein entscheidender Treiber für die künftige Wettbewerbsfähigkeit Deutschlands und sollten deshalb klar priorisiert werden, so die Experten. Es brauche auch mehr Tempo beim Planen, Genehmigen und Umsetzen der Projekte. Viele Ärztinnen und Ärzte erleben Machtmissbrauch, Demütigung oder sexuelle Belästigung. Das ist vor einigen Wochen bei einer Mitgliederbefragung des Ärzteverbands Marburger Bund herausgekommen. Etwa 1000 Beschäftigte haben mitgemacht und ein Ergebnis ist, fast die Hälfte war innerhalb eines Jahres von Machtmissbrauch durch andere Ärzte betroffen. Oft wurden Chefärzte als Täter genannt. Der Marburger Bund hat Konsequenzen angekündigt. Die Verbandsvorsitzende Jona sagte auf NDR Info, heutzutage seien mehr Menschen bereit, über Missstände zu sprechen und deshalb müsse es auch dafür Angebote geben.
13: Wir haben ein strukturelles Problem. Wir brauchen niedrigschwellige Meldestellen. Wir brauchen auch die Möglichkeit, anonym zu melden. Und alle Krankenhäuser müssen nach dem Allgemeinen Gleichstellungsgesetz eine Meldestelle haben. Die ist aber oft auch gar nicht bekannt. Und wir werden jetzt verschiedenste Maßnahmen einleiten. Wir haben auch ein Gespräch gemeinsam mit der Deutschen Krankenhausgesellschaft, um idealerweise ein Leitbild für die Krankenhäuser zu entwickeln.
6: Die Vorsitzende des Ärzteverbands Marburger Bund, Jona, auf NDR Info. In Belfast hat eine brutale Messerattacke zu heftigen Reaktionen in den sozialen Medien geführt. Rechtsextreme riefen für heute Abend zu Protesten in der nordirischen Stadt auf. Bei der Messerattacke wurde ein Mann schwer verletzt. Aus London, Valerie Krall.
14: Ein Video, das in sozialen Netzwerken zirkuliert, zeigt einen Mann über einer am Boden liegenden Person knien. Er sticht mit dem Messer auf Kopf und Hals des Mannes ein. Laut nordirischer Polizei ist das Opfer ein Mann in den 40ern. Er befinde sich im Krankenhaus mit schweren Verletzungen im Gesicht, am Hals und am Rücken. Ein Mann in den 30ern wurde wegen des Verdachts auf versuchten Mord festgenommen. Laut Polizei stammt er aus dem Sudan. Das Motiv für die Tat sei noch nicht ermittelt worden. Die Nachricht und die Verbreitung des Videos haben bereits starke Reaktionen von britischen Politikern sowie rechten Akteuren online hervorgerufen.
6: Frankreich hat gegen den rechtsextremen israelischen Finanzminister Smotrich ein Einreiseverbot verhängt. Außenminister Barrot erklärte, Smotrich setze sich offen für neue israelische Siedlungen im Westjordanland und im Gazastreifen ein und den wirtschaftlichen Zusammenbruch der palästinensischen Autonomiebehörde. Das sei eine Politik, die die große Mehrheit der internationalen Gemeinschaft nicht akzeptieren könne. Diese halte an der Zwei-Staaten-Lösung fest. Neben Smotrich hat Frankreich vier Verantwortlichen von Siedlerorganisationen und 21 gewalttätigen Siedlern die Einreise untersagt. Der Hambacher Forst im rheinischen Braunkohlerevier wird dauerhaft unter Schutz gestellt. Wie Nordrhein-Westfalens Umweltministerium mitteilte, gibt es jetzt eine Vereinbarung dazu mit dem Eigentümer, dem Energiekonzern RWE. Der Wald zwischen Köln und Aachen wird demnach in den nächsten Jahren in öffentliche Hand gehen. Er darf nicht mehr forstwirtschaftlich genutzt werden und wird sich selbst überlassen. Der Hambacher Forst war bundesweit zu einem Symbol der Klimaschutzbewegung geworden. Er sollte für einen Braunkohletagebau weichen. Aktivisten errichteten aus Protest Baumhäuser, die später in einer großen Polizeiaktion geräumt wurden. Schließlich gab es aber doch einen Rodungsstopp, erst durch eine vorläufige Gerichtsentscheidung, dann auch durch eine Einigung zwischen Politik und den Energiekonzernen. Das waren die Nachrichten.
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1: Zwischendurch bleibt sie mal ein bisschen länger zu sehen, die Sonne. Aber es kommen auch immer wieder Schauer und Gewitter dazwischen. 15 bis 18 Grad, die Höchstwerte jetzt noch. In der Nacht dann gebietsweise trockenes Wetter. Ein paar Schauer erwarten wir noch. Einzelne Gewitter sind auch dabei. 12 bis 6 Grad, das die Tiefstwerte. Morgen dann erstmal freundlich, später dann zeitweise Schauer und vereinzelte Gewitter bei Höchstwerten von 16 bis 20 Grad. NDR Info ist hier mit dem Verkehrsservice und Stau oder stockendem Verkehr ab 3 Kilometern. A1 Hamburg Richtung Osnabrück zwischen Bremer Kreuz und Arsten, 6 Kilometer stockender Verkehr. Die A1 Osnabrück Richtung Bremen ist zwischen Ahlhornheide und Wildeshausen West nach einem Unfall gesperrt. Die Umleitung führt Richtung Delmenhorst über die A29. A2 Berlin Richtung Hannover zwischen Peine und Lehrte, stockender Verkehr auf 7 Kilometer. Dann die A2 Hannover Richtung Dortmund zwischen Hannover-Bodfeld und Wunstorf-Lute, streckenweise stockender Verkehr oder Stau. Und auf der A2 Dortmund Richtung Hannover zwischen Bad Nenndorf und Wunstorf-Lute, hier sind es 9 Kilometer stockender Verkehr wegen Brückenarbeiten. Die A31 Meppen Richtung Leer ist zwischen Iwena und Jemgum nach einem Unfall gesperrt. Und A352 Richtung A7 zwischen Langenhagen-Kaltenweide und Dreieck Hannover-Nord, 3 Kilometer stockend. NDR Info am Dienstagnachmittag mit Sebastian Ottowitz. Bundesverteidigungsminister Pistorius von der SPD. Er hat die Bedeutung Niedersachsens in einem militärischen Ernstfall hervorgehoben. Wenn Deutschland in so einem Ernstfall Drehscheibe würde für den Transit alliierter Kräfte, dann bräuchten wir die zivile Infrastruktur in Niedersachsen. So sagte das Pistorius nach einem Treffen mit der niedersächsischen Landesregierung. Sie war zu Gast in Berlin. Bei diesem Treffen gab es aber nicht nur Konsens, wie Katharina Seiler beobachtet hat.
15: Ich sag's mal, das war so ein bisschen wie in der guten alten Zeit. Ein Heimspiel gewissermaßen im Wendlerblock. Die niedersächsische Landesregierung zu Gast. Wir hatten viel zu besprechen, nicht nur oder nur am Rande über gute alte Zeiten der gemeinsamen Zusammenarbeit im Kabinett, sondern natürlich über viele ernste Themen angesichts der aktuellen Lage.
16: So eröffnete Verteidigungsminister Boris Pistorius die Pressekonferenz nach der Sitzung mit den Niedersachsen im abhörsicheren Tagungsraum, dem sogenannten U-Boot. Pistorius und Lies kennen sich gut. Schließlich haben sie viele Jahre als niedersächsische Landesminister am selben Kabinettstisch in Hannover gesessen. Doch auch in ihren jetzigen Ämtern müssen sie weiter gut zusammenarbeiten. Gerade jetzt. Denn Niedersachsen, so Pistorius, sei das zentrale Bundeswehrland. Sozusagen die Durchmarschzone im Ernstfall, wie er sagt. Und Niedersachsen sei sich seiner Bedeutung bewusst, erwiderte Ministerpräsident Olaf Lies.
17: Ich habe heute noch mal deutlich gemacht in der Kabinettssitzung davor, dass wir den Anforderungen, die wir als Land haben, um dem Sicherheitsbedürfnis unserer Gesellschaft, den Menschen und damit auch den Ansprüchen der Bundeswehr gerecht zu werden, handlungsfähiger sein müssen. Deswegen haben wir heute im Kabinett das, ich nenne es mal das Stichwort Bundeswehrgesetz, auf den Weg gebracht, um eben genau das, was der Bundesminister gerade beschrieben hat, schneller in der Lage zu sein, die notwendige Infrastruktur umzusetzen.
16: Doch ganz so reibungslos verläuft die Zusammenarbeit zwischen Bund und Niedersachsen dann auch wieder nicht. Denn natürlich geht es bei einer gemeinsamen Verteidigungsstrategie auch viel um Organisation und Befugnisse. Und da sorgt sich Niedersachsen um die Rolle des Landeskommandos der Bundeswehr. Denn das soll nicht für das neue Heimatschutzregiment zuständig sein. Pistorius hat die Heimatschutzdivision stattdessen dem Heer zugeordnet, was aber nicht die Landeskommandos schwächen solle. sagt Pistorius.
15: Die Rolle, die Bedeutung der Landeskommandos wird eher zunehmen und hat schon zugenommen, als dass sie in irgendeiner Weise abnehmen würde. Die Landeskommandos sind für uns gerade jetzt, ich habe das ja gerade ausgeführt, mit Blick auf Operationsplan Deutschland, Zusammenarbeit von zentraler Bedeutung. Was sie nicht wurden und nicht werden sollten, weil sie keine truppendienstlichen Führungsaufgaben wahrnehmen können als Heimatschutzkommando, ist die Verantwortung für die Heimatschutzkräfte. Die haben wir ganz bewusst als Heimatschutzdivision dem Herr zugegliedert, wo sie hingehören. Das ist aber keine Schwächung der Kommandos, weil es die Kräfte ja vorher gar nicht gab.
16: Niedersachsen und Bayern hatten dem Verteidigungsminister in der vergangenen Woche sogar einen Brief geschrieben, in dem sie dafür plädierten, den Landeskommandos mehr Befugnisse zu geben, damit sie ihre Aufgaben bei der Gesamtverteidigung erfüllen könnten, wie es hieß. Das sieht Pistorius allerdings offenbar anders.
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1: Für viele Mieterinnen und Mieter kam Kabelfernsehen früher zusammen mit dem Mietvertrag ins Haus. Der Preis fürs Kabel-TV versteckte sich in den Nebenkosten. Zum Ärger der Kabelbetreiber gilt das sogenannte Nebenkostenprivileg heute nicht mehr. Viele Kundinnen und Kunden gingen verloren. Nun zogen drei Anbieter von Kabelfernsehen vors Bundesverfassungsgericht. Antonetta Stefani berichtet über die Verhandlung.
18: In Mietshäusern kommt das Fernsehen auch über Kabel oder Antenne ins Haus. Das kostet naturgemäß Geld. Die Betriebskosten für diese Anlagen konnten Vermieter früher den Mietern in Rechnung stellen, entweder direkt über die Miete oder über die Nebenkostenabrechnung. Und zwar unabhängig davon, ob die Mieter das Kabel- oder Satellitenfernsehen überhaupt nutzten. Um Mieter zu entlasten, wurde diese Regelung vor einigen Jahren weitgehend abgeschafft. Seit Sommer 2024 müssen Mieter nur noch für Kabel- oder Satellitenfernsehen zahlen, wenn sie es auch wirklich haben wollen. Daraus ergab sich allerdings ein Problem für Vermieter. Die hatten oft langfristige Verträge mit den Netzbetreibern geschlossen und wären auf den Kosten dieser Verträge sitzen geblieben, wenn ihre Mieter kein Kabel- oder Satellitenfernsehen mehr haben wollten. Deshalb hatte der Gesetzgeber ein Sonderkündigungsrecht für Vermieter für diese Verträge geschaffen. Die Interessen von Mietern und Vermietern wurden also berücksichtigt, nicht jedoch die der Netzbetreiber. Das kritisiert Bernd Thielk, Geschäftsführer der Willitel GmbH, eine Netzbetreiberin aus Hamburg.
19: Das Sonderkündigungsrecht habe ich eigentlich gar nichts dagegen, sondern gegen das entschädigungslose Sonderkündigungsrecht. Das heißt, hier bleiben wir als Unternehmen auf den Kosten sitzen. Es ist praktisch eine Enteignung unseres Eigentums.
18: Die Willitel GmbH und zwei weitere Netzbetreiber zogen deshalb vor das Bundesverfassungsgericht. Ihre Grundrechte werden verletzt, sagen sie. Stefan Habert, Präsident des Bundesverfassungsgerichts und Vorsitzender des Ersten Senats, fasste in der Verhandlung zusammen, die Kläger
20: rügen mit den erhobenen Verfassungsbeschwerden die Verletzung der Eigentumsfreiheit, der Berufsfreiheit, die Verletzung des allgemeinen Gleichheitssatzes sowie die Verletzung des Vertrauensschutzes.
18: Aus Sicht von Grundrechten gehe es vor allem um die Frage, ob die Interessen der Netzbetreiber bei Einführung des Sonderkündigungsrechts stärker hätten berücksichtigt werden müssen. Die Netzbetreiber kritisieren, dass sie finanziell nun vor großen Problemen stünden. Werden langfristige Verträge gekündigt, würden ihnen die Einnahmen fehlen, um in den Netzausbau zu investieren und möglichst günstige Verträge anbieten zu können. Und darunter würden am Ende wieder die Mieter leiden. Bernd Thielk von Willitel erklärt das so.
19: Also wir als Unternehmen haben das Modell immer genutzt, um sozialverträgliche Entgelte bei den Bewohnern zu erzielen. Das kriegen sie nur hin, wenn sie eine Gewissheit haben, dass sie über 10, 15 Jahre lang geringe Einnahmen haben. Aber sie haben sie und können dann ihre Kredite refinanzieren.
18: Die Bundesregierung sah das heute in der Verhandlung anders. Sie argumentierte, dass die Gesetzesänderung schon seit Jahren diskutiert wurde, die Netzbetreiber sich also ausreichend hätten vorbereiten können. Ob tatsächlich Grundrechte der Netzbetreiber verletzt wurden, muss nun Karlsruhe entscheiden. Ein Urteil des Bundesverfassungsgerichts ist in einigen Monaten zu erwarten.
1: Und dann werfen wir noch einen Blick an die Börse. Der DAX legt 0,25% zu auf 24.700 Punkte. Auch der Dow Jones notiert im Plus. Beim US-Index geht es 0,6% nach oben auf 51.050 Zähler. Der Euro kostet einen US-Dollar 15,64 und das Barrel Rohöl der Sorte Brent ist derzeit für 90 US-Dollar 81 zu haben. Hunderte chinesische Fischerboote aufgereiht mitten im Meer, wie an einer hunderte Kilometer langen Schnur. Was machen die da? Das ist doch kein Zufall. Unsere Verifikationsabteilung hier im NDR ist genau dem nachgegangen. Und was die Kolleginnen und Kollegen rausgefunden haben, hören Sie gleich bei uns. Davor der Überblick mit Benjamin Kirsch in einer besorgniserregenden Statistik.
6: Die politisch motivierte Kriminalität hat im vergangenen Jahr einen neuen Höchststand erreicht. Die Polizei zählte bundesweit fast 86.000 Straftaten mit politischem Hintergrund, knapp 2% mehr als 2024. Einen leichten Anstieg gab es insgesamt auch bei den politisch motivierten Gewalttaten. Der Präsident des Bundeskriminalamtes Münch nannte die Ursachen vielschichtig. Es werde eine zunehmende Polarisierung beobachtet und das könne zu einer Radikalisierung führen, in einigen Fällen eben auch zu Gewalt, so Münch. Verteidigungsminister Pistorius bedauert nach eigenen Worten, dass es keinen neuen gemeinsamen deutsch-französischen Kampfjet gibt. Das Projekt ist offenbar gescheitert, weil die beiden Konzerne Airbus und Dassault sich nicht einigen konnten. Pistorius betonte, sowohl Kanzler Merz als auch er hätten mit beiden Konzernen intensiv gesprochen. Auch Präsident Macron habe dies ohne Erfolg versucht. Der Vorgang müsse eine Lehre für die Zukunft sein, dass neue Projekte dieser Größe eine klare Konsortiumsstruktur bräuchten, ähnlich wie bei Airbus. So der Minister. Der in der Ostsee verendete und tot in Dänemark angespülte Buckelwal wird nach dem Abschluss der Obduktion nun zum großen Teil verwertet. Eine dänische Firma gewinnt aus der Speckschicht des Wals Fett für die Herstellung von Biodiesel. Aus Knochen, Sehnen und Haut des Tieres wird Mehl, das in einer Zementfabrik weiterverarbeitet wird. Einige Knochen kommen in die Sammlung des Naturhistorischen Museums in Kopenhagen. Das Wetter in Norddeutschland, mal heiter, mal dichte Wolken, trockene Abschnitte, Schauer und einzelne Gewitter bei 17 bis 20 Grad. Das war der kurze Überblick. Weiter geht's mit Sebastian Ottowitz.
1: Dankeschön. 16.46 Uhr. Das ostchinesische Meer ist hart umkämpft. China streitet seit Jahren mit anderen Anrainerstaaten, wie zum Beispiel Japan und die Philippinen, um territoriale Ansprüche. In den vergangenen Monaten haben sich im südchinesischen Meer immer wieder hunderte chinesische Fischerboote aufgereiht, eins nach dem anderen über hunderte Kilometer hinweg. Vieles spricht dafür, dass sie dort eben nicht das tun, was man denken könnte, nämlich fischen. Aber was tun sie dann? Das NDR-Verifikationsteam hat sich auf die Suche gemacht. Was haben die Boote dort getan und hatte Chinas geheimnisvolle Fischermiliz etwas damit zu tun? Merlin Menze und Alice Pesavento.
0: Es ist der 25. Dezember 2025, Weihnachten, als auf dem Handy von Jason Wang der Alarm ertönt. Wangs Job ist es, für ein Unternehmen ungewöhnliche Schiffsbewegungen zu beobachten. Und im ostchinesischen Meer passiert in diesem Moment genau das.
21: Unsere Systeme haben uns über ein Ereignis in Ostasien informiert. Und daraufhin habe ich begonnen, in der Gegend nachzuschauen.
0: Wang sieht eine riesige Schiffsformation. Über 2000 Schiffe, die sich nebeneinander aufreihen und eine Art doppelte Wand bilden. Fast 500 Kilometer lang.
21: Das ist das erste Mal, dass ich mehr als 2000 Schiffe gesehen habe, die zusammenarbeiten. Ich gebe zu, ich werde alt und manchmal mache ich mir Sorgen, dass meine Sehkraft nachlässt. Und ich dachte, ich sehe vielleicht doppelt.
0: Jason Wang sieht nicht doppelt. Auch auf Schiffstracking-Plattformen sind die Schiffe damals zu sehen. Allesamt chinesische Fischerboote. Und im Januar, März und April kommt es zu weiteren Aufmärschen auf See. Chinesische Medien berichten kaum über die Formation. Die wenigen, die es tun, spielen den Vorfall herunter. Auf einer Online-Plattform heißt es zum Beispiel:
22: Die Ansammlung von Tausenden von Fischerbooten ist im Wesentlichen lediglich darauf zurückzuführen, dass die Fischer den Fischschwärmen folgen.
0: Haben Chinas Fischer nur gemeinsam gefischt? Oder ist es eine Übung des chinesischen Militärs? Der NDR hat dem Meeresbiologen Daniel Pauli von der British Columbia University die Bilder der Mauer auf dem Meer gezeigt. Es sind überwiegend Trawler mit langen Netzen, die sich mit nur wenigen hundert Metern Abstand aufgereiht haben.
23: Die hindern sich gegenseitig, die können nicht trawlen. Wenn sie so nah aneinander sind, ihre Trawls werden sich ineinander verfangen. Das ist sogar gefährlich. Es kann Unfälle geben. Wenn sie das machen würden, da haben sie nicht gefischt.
0: Jason Wang, der die Formationen entdeckt hat, ist sich sicher, dass nur das chinesische Militär in der Lage ist, so viele Fischerboote auf einmal zu koordinieren.
21: Dass plötzlich 2000 Schiffe aufhören zu fischen und dann eine erhebliche Menge Treibstoff verbrauchen, um ihre Position auf See zu halten, ist ungewöhnlich. Das erfordert Koordination und Timing.
0: Militärexperten gehen von einer Übung der chinesischen Fischermiliz aus. China hat neben Indonesien die größte Anzahl an Fischerbooten. Für das Militär müssen sie Aufgaben übernehmen, spionieren, auch drohen. Offiziell bestreitet China das. 2021 sagte Zhao Lijian, ein Sprecher des chinesischen Außenministeriums:
21: Ich weiß nicht, warum bestimmte Akteure chinesische Fischer als sogenannte maritime Miliz bezeichnen. Diese Aussage verfolgt eigennützige Motive und ist böswillig gemeint.
0: Aufgabe der Fischermiliz ist laut Experten vor allem, Informationen zu sammeln, Chinas Macht auf dem Meer auszubauen und seine Gebietsansprüche gegenüber anderen Ländern durchzusetzen. Die riesigen Formationen der Fischerboote haben selbst Militärexperten überrascht. Kaum ein Land, so ist zu hören, sei dazu bisher fähig gewesen. Geübt hat China unweit von Taiwan, auf das China Ansprüche erhebt, und von Japan. Jason Wang geht davon aus, dass es sich um die Übung einer Seeblockade gehandelt hat.
21: Solche Formationen sind darauf ausgerichtet, ihnen die Fähigkeit zu vermitteln, Quarantäne- oder blockadeähnliche Situationen zu trainieren.
0: Mit so einer Seeblockade könnte China laut Wang versuchen, im Ernstfall ganze Länder abzuschneiden. Ob im Konflikt mit Taiwan oder in anderen Auseinandersetzungen. China bewege sich mit der Fischermiliz bewusst in einer Grauzone, um keinen offenen Krieg zu provozieren, sagen Experten. Denn bei den Schiffen der Fischermiliz bleibe immer die Möglichkeit zu behaupten, dass es ja zivile Schiffe seien.
1: Chinas geheime Fischermiliz. Eine Recherche von Merlin Menze und Alice Pesavento. Angriffe und Beleidigungen gegen Sinti und Roma. Antiziganismus. Der ist an der Tagesordnung bei uns in Deutschland. Allein im vergangenen Jahr hat die dafür zuständige Meldestelle mehr als 2000 Fälle registriert. Ein enormer Anstieg, 24% mehr. Nicole Marquardt zeigt uns die Ausmaße.
2: Mobbing in der Schule, Diskriminierung bei der Wohnungssuche, ein Brandanschlag auf das Auto einer Roma-Familie. Nur 3 von insgesamt 2076 Vorfällen, die bei der Melde- und Informationsstelle Antiziganismus im vergangenen Jahr aufgenommen wurden. Die Zahl der Bedrohungen und Diskriminierungen von Sinti und Roma hat in Deutschland spürbar zugenommen, verglichen mit dem Vorjahr um 24%. Jedes dritte Mal waren Kinder und Jugendliche betroffen. Michael Brandt, CDU, ist seit einem Jahr der Beauftragte der Bundesregierung gegen Antiziganismus und für Sinti und Roma in Deutschland. Er stellt 2 Entwicklungen fest.
3: Die eine ist politischer Natur, dass die Sinti und Roma von nationalistischen Kräften immer stärker ins Visier genommen werden und dass auf der anderen Seite es viel Unwissenheit gibt.
2: Viele der erfassten Vorfälle fanden in staatlichen Behörden statt. Bei der Polizei, in Verwaltungen und in Schulen. Romani Rose, der Vorsitzende des Zentralrats Deutscher Sinti und Roma, bilanziert:
4: Das zeigt, dass Antiziganismus nicht ein Randgruppenphänomen ist, sondern tief in den Strukturen unserer Gesellschaft.
2: Er beklagt den Rechtsruck in der Gesellschaft, in der offen gegen die Minderheit gehetzt werde. Die Meldestelle fordert eine dauerhafte Finanzierung. Nötig sei auch die Unterstützung der Kommunen, um beispielsweise Diskriminierung bei der Wohnungssuche zu überwinden.
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1: Der französische Sänger und Schauspieler Patrick Bruel ist im Polizeigewahrsam. Nach Informationen der Staatsanwaltschaft Nanterre ermittelt diese konkret zu Anschuldigungen von 13 Frauen. Sie werfen Bruel sexuelle Belästigung, versuchte Vergewaltigung und Vergewaltigung vor. Der Sänger weist das entschieden zurück. Ende der 80er und während der 90er Jahre war er einer der größten französischen Stars. Caroline Düller.
5: Ein Pariser Theater hat ein Stück abgesetzt, in dem Patrick Bruel mitspielt. Radiosender haben seine Songs aus der Playlist gestrichen oder überlegen, das zu tun. Und wegen des wachsenden öffentlichen Drucks hat Patrick Bruel einen Großteil seiner für den Sommer geplanten Konzerte abgesagt. Etwa 30 Frauen werfen dem Sänger und Schauspieler sexuelle Belästigung und Übergriffe vor, bis hin zu Vergewaltigung. Marine Türki ist Journalistin beim Online-Portal Mediapart, das bereits Mitte März über diese Anschuldigungen berichtet hatte. Nach jahrelangen Recherchen, wie sie im Sender France Info erklärt. Ich finde es frappierend, wie sehr sich die Aussagen der Frauen ähneln, die wir bei Mediapart veröffentlicht haben. Diese Frauen kennen sich nicht. Ihre Vorwürfe erstrecken sich über Jahrzehnte, von Anfang der 90er Jahre bis 2019. Auch wenn die Frauen unterschiedlich schwere Anschuldigungen erheben, manche Vergewaltigung, andere eher sexuelle Belästigung oder Übergriffe. Sie alle beschreiben einen Mann, der sich nicht um ihre Einwilligung geschert haben soll. Zu den Frauen, die mit Mediapart gesprochen haben, zählt Daniela Elstner, die heutige Chefin von Unifrance, dem nationalen Beratungszentrum zum Export französischer Filme. Sie und die Fernsehmoderatorin Flavie Flamand sind die wohl prominentesten Stimmen unter den Vorwürfen gegen Patrick Bruel. Ihre Aussagen seien zentral gewesen für die Aufmerksamkeit, die der Fall nun bekommt, sagt Journalistin Marine Türki. Unsere erste Veröffentlichung mit der starken Stimme von Daniela Elstner hat Wirkung gezeigt. Aber wir mussten erst den zweiten Teil rausbringen, mit der zunächst anonymen, dann aber offenen Aussage von Flavie Flamand, damit sich die Frauen wirklich gehört fühlen und die Justiz aktiv wird. Seit Montagmorgen ist Patrick Bruel, ein Superstar des französischen Showbusiness, in Polizeigewahrsam. Der Sänger weist die Vorwürfe kategorisch zurück. Schon gegenüber Mediapart hatte Patrick Bruel über seine Anwälte mitgeteilt, dass er so wörtlich niemals sexuelle Gesten oder Sex erzwungen habe. Als Reaktion auf den Polizeigewahrsam hatte sein Anwaltsteam außerdem schriftlich mitgeteilt:
8: Er wird alle Fragen der Ermittler beantworten und alle nötigen Elemente bereitstellen, um seine Unschuld zu beweisen.
5: Schon zuvor hatte es Untersuchungen gegen Patrick Bruel gegeben, die aber eingestellt wurden, weil die Anschuldigungen nicht ausreichend stichhaltig dargelegt werden konnten. Im Zuge der neuen Vorwürfe wurden diese Untersuchungen teilweise neu aufgenommen. Viele der Vorfälle liegen allerdings Jahrzehnte zurück und sind damit nach französischem Recht verjährt. Allerdings gibt es das sogenannte Prinzip der Konnexität, also der inhaltlichen und rechtlichen Verbindung zwischen mehreren Fällen. Dieses Prinzip kann unter bestimmten Voraussetzungen Auswirkungen auf die Verjährungsfrist haben, betont Anwältin Corinne Ehrmann bei France Info. Sie vertritt unter anderem die Moderatorin Flavie Flamand. Es liegt im Ermessen der Richter, anhand des Inhalts der Ermittlungen und der einzelnen Fälle über die Verjährung zu entscheiden. Ich erinnere daran, dass jeder neue Vorwurf die Verjährungsfrist der älteren Anschuldigungen zeitlich nach hinten verschieben kann. Parallel zum Polizeigewahrsam, der spätestens Mittwoch früh endet, haben mehrere Anwältinnen bereits weitere Anzeigen gegen Patrick Bruel angekündigt. Ob und wann es zu Gerichtsverfahren kommt, ist Stand jetzt offen.
1: Caroline Düller über die aktuellen Vorwürfe gegen den französischen Sänger und Schauspieler Patrick Bruel.
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1: 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Hier bei uns im Radio, hier auf NDR Info, kommen jetzt gleich die Nachrichten um 17 Uhr. Und danach begrüßt Sie meine Kollegin Birgit Langhammer zu den Themen des Tages. Mein Name ist Sebastian Ottowitz. Kommen Sie gut informiert durch den Abend mit dem Programm von NDR Info.

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1: Um 17 Uhr mit Benjamin Kirsch. Die Zahl der politisch motivierten Straftaten hat einen neuen Höchststand erreicht. Dabei nehmen sowohl Taten aus dem rechten Spektrum als auch von Linksextremisten zu. Aus der NDR Nachrichtenredaktion Markus Schubert.
2: Bundesinnenminister Dobrindt und BKA-Chef Münch bewerteten die rund 86.000 erfassten Taten am Vormittag gemeinsam. Die linke Szene wird aus Sicht der Ermittler bedrohlicher. Um 42% steigen die Delikte hier. Die größte Gefahr geht nach Einschätzung des Bundeskriminalamtes und auch des Innenministers aber weiter von rechten und rechtsextremen Tätern aus. Angefacht wird die Gewaltbereitschaft auch durch Hass, Hetze und Propaganda in sozialen Medien. Und im Internet spielt sich auch ein Drittel der registrierten politischen Straftaten ab. Linke Delikte und Gewaltakte richten sich nicht nur gegen Rechtsextremisten, sondern mehr und mehr gegen die Polizei.
1: Der unabhängige Investitionsbeirat der Bundesregierung hat eine erste Zwischenbilanz zum Sondervermögen für Infrastruktur und Klimaneutralität gezogen. Das Gremium, das von Finanzminister Klingbeil eingesetzt wurde, sieht noch Luft nach oben und mahnt vor allem mehr Tempo an. Aus Berlin, Lissi Kaufmann.
3: Es kann bei den Investitionen in Infrastruktur und Klimaschutz noch schneller gehen. So fasst Finanzminister Klingbeil die Empfehlungen des Investitions- und Innovationsbeirats zusammen. Die Experten raten unter anderem, stärker in Forschung und Entwicklung zu investieren. Das sei für ein rohstoffarmes Land wie Deutschland wichtig, um resilient zu bleiben und wirtschaftlich wettbewerbsfähig. Außerdem empfiehlt der Beirat, den Kommunen mehr Geld zu geben. Sie seien schließlich verantwortlich für einen großen Teil der Investitionen, betont der Vorsitzende des Beirats, der Unternehmer Harald Christ.
1: Mehrere europäische Unternehmen wollen gemeinsam einen neuen Kampfjet entwickeln. Ein Positionspapier dazu haben die 8 Rüstungs- und Luftfahrtunternehmen um Airbus nach eigenen Angaben beim Bundesverteidigungsministerium eingereicht. Nachdem Deutschland und Frankreich nach langem Streit angekündigt hatten, jetzt doch kein gemeinsames Kampfflugzeug zu bauen, zeigt sich Bundesverteidigungsminister Pistorius offen für die Idee. Er bezeichnete sie als eine von mehreren Optionen. Eine weitere Möglichkeit sei der Kauf weiterer US-Kampfjets, so der SPD-Politiker. Aus dem Libanon werden mehrere Tote nach einem israelischen Angriff gemeldet. Nach Angaben des libanesischen Gesundheitsministeriums kamen mindestens 8 Menschen in der Hafenstadt Tyros ums Leben. Das israelische Militär hatte zuvor Bewohnerinnen und Bewohner aufgerufen, das Gebiet zu verlassen. Israel wirft der vom Iran unterstützten Hisbollah vor, sich in der Stadt zu verstecken. Zu dem Angriff selbst hat sich das Militär bisher nicht geäußert. Es meldet allerdings, dass ein bewaffnetes Mitglied der Hisbollah nach Israel eingedrungen sei. Es habe israelische Soldaten attackiert, der Angreifer sei daraufhin erschossen worden. Auf einem Badesteg in Heikendorf an der Kieler Förde hat sich ein Klumpen weißen Phosphors selbst entzündet. Badegäste warfen ihn gestern Nachmittag ins Wasser, ehe der alarmierte Kampfmittelräumdienst ihn fachgerecht entsorgte. Vermutlich hatte eine Möwe den Phosphorklumpen aus dem Wasser gefischt und auf dem Steg fallen lassen. Solche Überreste stammen meist von Brandbomben aus dem Zweiten Weltkrieg. Wenn sie an der Küste angeschwemmt werden, werden sie oft mit Bernstein verwechselt. Für die deutschen Fußballerinnen steht heute Abend das letzte Spiel der WM-Qualifikation an. Das Team von Bundestrainer Christian Wück will gegen Slowenien einen Sieg einfahren, auch wenn die Teilnahme an der Weltmeisterschaft im kommenden Jahr in Brasilien schon sicher ist. Anpfiff in Ljubljana ist um 18 Uhr. Aus der Sportredaktion Christopher Klein.
4: Bestes Sommerwetter und beste Laune bei den DFB-Frauen nach der erfolgreichen WM-Qualifikation. Dennoch laufen die deutschen Nationalspielerinnen mit einem klaren Ziel im Stadion Stožice von Ljubljana auf. Im 6. Duell gegen Slowenien soll der 6. Sieg her, am besten wie in allen anderen Partien bisher auch ohne Gegentor. Beim Abschlusstraining waren fast alle dabei. Einzig Innenverteidigerin Rebecca Knaak wurde geschont. Sie wird wohl nicht auflaufen. Für beide Teams, auch für die Sloweninnen, ist es das erste Spiel in dem mit 16.000 Plätzen größten Stadion des Landes.
1: Das waren die Nachrichten.
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5: Ja, auf bestes Sommerwetter müssen wir im Norden noch ein bisschen warten. Am Nachmittag ist es noch länger trocken. Es gibt aber Schauer und einzelne Gewitter. Auch in der Nacht dann ganz ähnlich. Zeitweise trocken, aber auch einzelne Schauer und Gewitter. Und es wird recht frisch. Die Temperaturen sinken auf 12 bis 6 Grad. Morgen am Mittwoch dann am Vormittag noch recht freundlich. Später wieder öfter Regenschauer und vereinzelt auch wieder Blitz und Donner. Die Höchstwerte 16 bis 20 Grad. NDR Info, der Verkehrsservice, Stau oder stockend ab 3 Kilometern Länge. A1 Hamburg Richtung Osnabrück zwischen Bremerkreuz und Arsten, 5 Kilometer stockend. Die A1 Osnabrück Richtung Bremen ist zwischen Ahlhorner Heide und Wildeshausen West nach einem Unfall gesperrt. Die Umleitung führt Richtung Delmenhorst über die A29. A2 Berlin Richtung Hannover zwischen Peine und Lehrte, 7 Kilometer stockend. A2 Dortmund Richtung Hannover zwischen Bad Nenndorf und Wunstorf-Lute, 9 Kilometer stockend wegen Brückenarbeiten. Die A24 Hamburg Richtung Berlin ist zwischen Hagenow und Wöbbelin wegen Brückenarbeiten gesperrt. Und A352 Richtung A7 zwischen Langenhagen,

0: Kurz vor der Fußball-WM in den USA zeigen sich nun erste Probleme, die durch die strikte Einreisepolitik entstehen. Unter anderem ist ein Schiedsrichter wieder nach Hause geschickt worden. Zu den Details gleich unser Sportreporter. Das alles in der kommenden halben Stunde. Ich bin Birgit Langhammer. Schönen guten Abend. Die politisch motivierte Kriminalität bleibt in Deutschland auf hohem Niveau und hat sogar leicht zugelegt. Heute sind die aktuellen Zahlen des Bundeskriminalamts vorgestellt worden und Gewalttaten haben in 2025 weiter zugenommen. Doch was zählt eigentlich alles zu politisch motivierter Kriminalität? Die offizielle Erläuterung beschreibt, dass zum Beispiel die demokratische Willensbildung beeinflusst werden soll. Die Verhinderung politischer Ziele oder dass Gewalt gegen Personen ausgeübt wird wegen ihrer vermeintlichen oder tatsächlichen politischen Haltung oder aufgrund von Vorurteilen der Täter bezogen auf Nationalität. Dazu gehören aber auch Taten, die sich gegen den Bestand und die Sicherheit der Bundesrepublik richten. Also, das Feld ist ziemlich weit und man muss unterscheiden bei den Zahlen. Wir ordnen das gleich nochmal ein. Zunächst aber fasst Jasper Ruppert die heute vorgestellte Statistik zusammen.
1: Auf einem Höchststand sind die Zahlen der politisch motivierten Kriminalität im vergangenen Jahr angelangt. Das ist das Ergebnis, das CSU-Innenminister Alexander Dobrindt und der Präsident des Bundeskriminalamts Holger Münch heute in Berlin vorstellen. In kaum einem Bereich gibt es eine positive Entwicklung. So gibt es laut Dobrindt
2: mit Abstand die meisten Gewaltdelikte von rechtsextremen Tätern.
1: Und das mit deutlichem Zuwachs. Noch größer ist der Zuwachs
2: gerade in der linken Szene.
1: Und so geht es weiter. Bei Antisemitismus
2: ein deutlicher Anstieg im Bereich.
1: Ebenfalls ein Problem sieht Dobrindt bei
2: Hass, Hetze und Gewalt gegenüber Amtsträgern.
1: Außerdem stelle man fest,
2: dass die Straftaten gegenüber die Polizei um 4,7% gestiegen ist.
1: Auch Gewalt gegen Frauen oder queere Menschen hat zugenommen. Fast 86.000 politisch motivierte Straftaten haben die Behörden im vergangenen Jahr erfasst. 2% mehr als im Vorjahr und ein Allzeithoch. Darunter fallen Sachbeschädigungen, etwa von Wahlplakaten, Beleidigungen, das Zeigen verfassungsfeindlicher Symbole, aber auch tätliche Angriffe. Woher kommt diese Entwicklung? Der Präsident des Bundeskriminalamts Münch nennt bei der Vorstellung des Berichts mögliche Ursachen.
3: Erstens, wir sehen eine zunehmende Polarisierung und das kann zu einer Radikalisierung führen, die sich durch Gewalttaten gegenüber Andersdenkenden oder dem politischen System am Ende äußern. Und zweitens, der weiterhin bestehende große Einfluss extremistischer Propaganda, zum Teil aus dem Ausland, spiegelt sich auch am Ende in der Gewaltbereitschaft wieder. Und drittens, internationale Konfliktlagen emotionalisieren, auch in Deutschland.
1: Diese Konfliktlagen, wie beispielsweise der Gaza-Krieg, verstärkten Radikalisierungsprozesse und Gewalttaten. Bei all den ernüchternden Zahlen legt Dobrindt heute den Fokus auf einen bestimmten Bereich, nämlich die Gewalt gegen Amts- und Mandatsträger, besonders im Kommunalen. Der Innenminister verteidigt in diesem Zusammenhang den umstrittenen Paragraphen 188, der Politikerbeleidigung unter Strafe stellt.
2: Wir reden von Tausenden von Kommunalpolitikern, die wir schützen wollen, die dringend gebraucht werden, von denen wir sehen, dass es einen Effekt inzwischen gibt, dass sie sich zurückziehen, dass die Bereitschaft zurückgeht, sich dort zu engagieren, dass Hass, dass Hetze, dass Bedrohung ein Grund auch dafür ist, dass sich Menschen zu diesem Dienst nicht mehr bereit erklären.
1: Für Änderungen des Paragraphen, die Spitzenpolitiker betreffen würden, zeigt sich Dobrindt zwar offen, doch der ursprüngliche Gedanke sei der Schutz von Kommunalpolitikern gewesen und die solle man weiter im Blick behalten. Sowohl Dobrindt als auch BKA-Präsident Münch sprechen von der Kommunalpolitik als Basis der Demokratie. Auch deswegen wolle man präventive Schutzkonzepte für Amtsträger verstärken. Eine positive Entwicklung bei den sonst hauptsächlich ansteigenden Zahlen der politisch motivierten Straftaten kann Dobrindt aber doch nennen.
2: Ich glaube, dass wir feststellen können, dass wir bei dem Thema Reichsbürger in der Vergangenheit Erfolge zu verzeichnen haben. Wir haben einen Schwerpunkt in der Vergangenheit ja auch da gesetzt, um den Entwicklungen etwas entgegenzuhalten. Das ist funktionsfähig, das hat auch abschreckende Wirkung.
1: Um die hohen Zahlen bei rechts- und linksextremer Gewalt anzugehen, wolle man Polizei und Verfassungsschutz besser aufstellen. Außerdem soll Gewalt gegen Einsatzkräfte schärfer bestraft werden. Gemeinsam mit dem Bundesjustizministerium bereite man einen entsprechenden Gesetzentwurf vor.
0: Soweit der Bericht aus Berlin von Jasper Ruppert. Und zur Einordnung und den Konsequenzen jetzt ein Extremismus-Experte, der lange an der FU Berlin tätig war, Professor Hajo Funkel. In den vergangenen 10 Jahren sei das eine Verdopplung gewesen der Zahlen, sagte Innenminister Dobrindt von der CSU. Ich habe Herrn Funkel gefragt, was für ihn besonders wichtig ist. Die absoluten Zahlen, die

0: Änderung der Zahlen oder auch die vermutete Dunkelziffer von Straftaten?
1: Also den Anstieg und die Dunkelziffern, selbstverständlich. Der Anstieg ist im 10-Jahres-Schnitt um das Doppelte gewachsen, was die Straftaten anlangt, aber auch was die Gewaltstraftaten anlangt. Und da fällt auf, dass die Gewaltstraftaten von rechts erneut gestiegen sind und nach deren Einschätzung und Statistik auf knapp 1600, nach der Einschätzung der verschiedenen Opferberatungsstellen, jedenfalls im letzten Jahr, die neuen Zahlen liegen noch nicht vor, auf rund das Doppelte. Das heißt, es gibt da eine Art Untererfassung und damit auch die Antwort auf die Dunkelziffer. Ja, die Dunkelziffer ist sehr viel höher. Vieles wird nicht gemeldet aus Angst vor Rache. Und für meine Wahrnehmung ist das ein besonderes, markantes Problem, die Gewaltstraftaten gegen Schwache, gegen Mandatsträger, gegen politische Gegner, gegen Frauen, gegen Queere und gegen sogenannte Migrantinnen und Migranten bzw. sogenannte Fremde. Und das hat zugenommen und ist eine Herausforderung für die gesamte Gesellschaft.
0: Fast die Hälfte der politisch motivierten Straftaten, rund 43.000, waren ja rechtsextrem motiviert. Auch in diesem Spektrum nehmen die Gewalttaten zu. Aber vielleicht ja auch noch mal besonders erwähnenswert im linksextremen Spektrum. Da ist der Anstieg bei Gewalttaten ja besonders groß, um mehr als ein Drittel. Wie ordnen Sie das ein?
1: Einer der Gründe sind die Versuche der Linken oder der Linksextremen auf Demonstrationen gegen die rechte und rechtsextreme Gefahr zu demonstrieren. Und dann kommen sie natürlich, erst recht, wenn sie vor zivilen Ungehorsam reden, was sie tun, mit der Polizei in Konflikt. Und das wird eben als Straftaten bzw. als Gewaltstraftaten aufgenommen. Daraus, das ist vor allem der Grund, dass sich die Zahl erheblich erhöht hat.
0: Jetzt kommen wir natürlich auch zu den Ursachen, also der Frage, warum es denn ein weiteres Zunehmen gibt. Und zunehmende Polarisierung könne zu Radikalisierung führen, sagte BKA-Chef Münch heute bei der Vorstellung der Zahlen. Also müsste man dann bei der Polarisierung auch den Druck rausnehmen? Würde das mittelfristig dann zu einem Absinken der Zahlen führen, Ihrer Meinung nach?
1: Das denke ich schon, zusammen natürlich mit dem, dass die entsprechenden Sicherheitsinstitutionen gegen Straftaten und vor allem Gewaltstraftaten noch angemessener als bisher vorgehen. Da ist immer noch Luft nach oben. Aber insgesamt gesellschaftlich sind wir in der Tat sehr schwierig. Das zeigen auch die Debatten um Reformen, die nicht stattfinden oder nicht zureichend stattfinden, nach Ansicht vieler. Wir sind in schwierigen Zeiten. Es gibt interne Krisen. Kein Wachstum, Arbeitslosigkeit nimmt zu, viele Insolvenzen, aber auch international. Die Kriege sozusagen regieren in unser eigenes gesellschaftliches System hinein, weil sie die Versorgung erschweren, weil sie Inflation antreiben, weil sie die Benzinpreise erhöhen lassen. Und insofern ist es ein doppeltes. Intern zu deeskalieren, sowohl mit allen Mitteln der öffentlichen Debatte, aber auch mit einer effizienteren und glaubwürdigeren Politik in den zentralen Feldern von Ökonomie und Sozialen und außenpolitisch mit dafür zu sorgen, dass Kriege deeskalieren oder sogar beendet werden können. Das ist eine Herausforderung, die immer wichtiger wird. Und die Hoffnung ist, dass dies auch verstärkt, auch durch die Bundesregierung und die Europäer geschieht.
0: Sagt der Extremismusforscher Professor Hajo Funke. Geplant bzw. gerungen und gestritten wurde 9 Jahre lang, gestern dann das Aus. Das deutsch-französische Kampfjet-Projekt FCAS ist gestoppt. Nun fordern verschiedene Verteidigungspolitiker eine rasche Alternative. Einige wünschen sich ein anderes internationales Projekt mit deutscher Beteiligung. Der deutsche Verteidigungsminister Boris Pistorius sagte, man müsse jetzt Lehren aus dem Scheitern ziehen für zukünftige Kooperationsprojekte. Benjamin Großkopf berichtet.
2: Das Aus für Efkas schmerzt, sagt Boris Pistorius, aber er müsse trennen zwischen Herz und Kopf. Und für das mehr als 100 Milliarden Euro teure Projekt habe es keine Chance mehr auf Einigung gegeben. Viele Gespräche der beiden Regierungen mit der Industrie hätten nicht dazu geführt, die entscheidenden Hürden zu nehmen, so der Bundesverteidigungsminister.
3: Das war ein ambitioniertes, großes europäisches Projekt, das an der Realität jetzt zerschellt. An dem Verhältnis zu Frankreich ändert das gar nichts. Es gibt eine Vielzahl kleinerer und größerer Projekte, die auf unserer Agenda stehen, die schon laufen oder kurz davor sind, aufs Gleis gesetzt zu werden.
2: Die Grünen im Bundestag werfen der Bundesregierung hingegen vor, nicht genug Führungskraft gezeigt zu haben. Die AfD forderte, daraus zu lernen. Klar sei, dass europäische Rüstungsindustrien eine europäische Souveränität aufbauen müssten. Geplant war FCAS seit 2017 als das größte europäische Rüstungsprojekt überhaupt. Beteiligt waren Deutschland, Frankreich und Spanien. Das Ziel war, einen neuen Kampfjet zu bauen, der unter anderem den Eurofighter ablöst. Das kommt nun nicht. Andere Teile von FCAS sollen aber nach Angaben aus Regierungskreisen erhalten bleiben. Das beinhaltet beispielsweise eine sogenannte Combat Cloud, ein System, das Flugzeuge, Drohnen oder Sensoren miteinander vernetzt.
0: Soweit die deutsche Sicht auf das Aus von FCAS. Wir schauen auch noch auf die französische.
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0: Von Frankreich-Korrespondent Kai Rienecker.
5: Schon die Kommunikation zwischen Berlin und Paris über das Ende des gemeinsamen Projekts FCAS spricht Bände. Im Élysée-Palast wurde man zwar weniger vom Inhalt, aber vom Zeitpunkt des offiziellen Schlussstriches durch die Bundesregierung komplett überrascht. Erst Stunden später kam die Bestätigung aus Paris, versehen mit einigen spitzen Bemerkungen, die letztlich Berlin die Schuld für das Aus in die Schuhe schieben. Das vor 9 Jahren aus der Taufe gehobene deutsch-französische Kampfjet-Projekt FCAS wird nun wohl als Symbol des Scheiterns in die Geschichte der beiden Länder und der europäischen Rüstungskooperation eingehen, und das gleich auf mehreren Ebenen. Mit dem FCAS-Projekt eines Luftkampfverbundes der neuen Generation wollten Deutschland und Frankreich vor allem den USA unter Donald Trump zeigen, dass die Europäer bereit sind, ihre Verteidigung in die Hand zu nehmen. Heraus kam, dass es selbst im europäischen Kernverbund zwischen Deutschland und Frankreich nicht möglich ist, ein solches 100 Milliarden Euro Projekt erfolgreich zu stemmen. Das Scheitern zeigt auch, über wie wenig Macht Merz und Macron am Ende verfügen. Der Einfluss der beiden war nicht groß genug, um die Rüstungskonzerne Dassault und Airbus zum gemeinsamen Kurs zu verdonnern, trotz aller Lippenbekenntnisse zur Stärkung der europäischen Verteidigungsfähigkeit. Am Ende überwiegen die Egoismen der nationalen Industrien. Und das könnte auch bei anderen deutsch-französischen Projekten weiter Schule machen, etwa beim geplanten gemeinsamen Kampfpanzer. Und wenn in Frankreich im kommenden Jahr tatsächlich der bisher in allen Umfragen klar in Führung liegende rechtsnationale Rassemblement National die Präsidentschaftswahl gewinnen sollte, dann wird man in Berlin vielleicht von den vielen verpassten Chancen der Vergangenheit sprechen. Der gemeinsame Kampfflieger FCAS war eine davon.
0: Die Meinung von Frankreich-Korrespondent Kai Rienecker. Morgen geht es im Kanzleramt um die großen Reformen mit Sozialverbänden und Arbeitgebern. Wir hören auch, die Bundesländer sollen vorab mit eingebunden werden. Und schon vorab haben führende Vertreter der Bundesregierung 2 Tage lang versucht, Deutschlands Landräte vom schwarz-roten Reform- und Sparkurs zu überzeugen. Vergebens. Die Stimmung auf der Landkreisversammlung war eher mäßig. Die Kritik vieler Landrätinnen und Landräte lautet, die Bundesregierung denke ihre Gesetze nicht zu Ende, die dann ja vor Ort in den Städten und Gemeinden umgesetzt werden müssen. Oliver Neuroth berichtet.
6: Thorsten Frey hatte wohl schon geahnt, dass diese Veranstaltung für ihn eher unangenehm werden könnte. Gleich zu Beginn seines Auftritts vor den 400 Landrätinnen und Landräten sagt der Kanzleramtschef:
7: Ich bin das natürlich gewohnt, wenn ich irgendwo auftrete, bin ich meistens eine Enttäuschung.
6: Er spielt darauf an, dass Kanzler Friedrich Merz eine Rede halten sollte, aber kurzfristig abgesagt hatte. Doch für viele Mitglieder des Landkreistages ist Frey eine inhaltliche Enttäuschung.
8: Ich fahre desillusioniert nach Hause und ich sage das ganz deutlich.
6: Anke Beilstein, Landrätin des Kreises Cochem-Zell in Rheinland-Pfalz. Sie hatte erwartet, dass die Bundesregierung den Vertreterinnen und Vertretern der Landkreise entgegenkommt, ihnen Ideen vorstellt, wie man die angespannte Finanzlage in den Kommunen in den Griff bekommen kann.
8: Wir brauchen keine Problembeschreibungen. Wir erleben die Realität tagtäglich an der Front vor den Menschen. Und deswegen war meine Hoffnung, dass wir hier Lösungen präsentiert bekommen. Und diese Hoffnung hat sich absolut nicht erfüllt.
6: Die Landrätinnen und Landräte stellen klar, auch durch Bundesgesetze bekämen die Städte und Gemeinden immer neue Aufgaben, die mit zusätzlichen Kosten verbunden seien. Beispiel Pflegereform. Wenn auf Bewohner von Pflegeheimen höhere Ausgaben zukommen, kann das bedeuten, Menschen sind früher auf Sozialhilfe angewiesen, wofür die Städte und Gemeinden zuständig sind. Die Rücklagen vieler Kommunen seien inzwischen aufgebraucht, sagt Landkreistagspräsident Achim Brötel.
9: Uns helfen Sätze, die in etwa so lauten, wenn wir halt weniger Geld einnehmen, müssen wir mit weniger Geld auskommen. Die helfen uns keinen Zentimeter weiter, solange ich Rechtsansprüche erfüllen muss. Kann ich vor Ort nicht mit weniger Geld auskommen. Entweder muss ich den Rechtsanspruch beschneiden oder ich muss neues Geld ins System bringen.
6: Da das nicht in Sicht ist, lautet die Konsequenz, Kreise müssen bei freiwilligen Angeboten kürzen, etwa bei Kultur- und Sportkursen für Kinder und Jugendliche. Eine Entwicklung, die auch Kanzleramtsminister Frey nicht glücklich stimmt. Er spricht von gewaltigen Reformen, die man vor sich habe, um die Wirtschaft anzukurbeln. Sein Kalkül, wächst die Wirtschaft wieder, steigen die Steuereinnahmen, was dem Bund, den Ländern und den Kommunen zugutekommt.
7: Wir versuchen, die Rahmenbedingungen so zu setzen, dass sie fair und leistbar für die Kommunen sind,
6: verspricht Frey. Zusagen für weitere Unterstützung der Politik vor Ort hat der Minister nicht zu verkünden. Er verweist auf die Schritte, die die Bundesregierung schon in die Wege geleitet hat.
7: Wir haben beispielsweise im Bereich des Katastrophenschutzes, wo die Landkreise auch in besonderer Weise engagiert sind, wo das Ehrenamt besonders stark ist, die Mittel deutlich erhöht. Wir haben beispielsweise die Investitionen im Bereich THW jetzt verdoppelt. Also um viele Dinge, die sozusagen auch unmittelbar vor Ort ankommen, anzusprechen.
6: Es sind Argumente, die kaum eines der Mitglieder der Landkreisversammlung überzeugen können. Während Bundesfinanzminister Lars Klingbeil bei seinem Auftritt gestern noch Worte fand, bei denen die meisten Landrätinnen und Landräte mitgehen konnten, gelingt das dem Kanzleramtschef heute nicht. Und so zieht der Landkreistag eine durchwachsene Bilanz. Man habe Übereinstimmungen mit dem Kanzleramt, aber auch Differenzen, sei bereit für Veränderungen, doch nicht länger auf Kosten der Kommunen.
0: Wir schauen jetzt in den Norden. Vor allem dort wird ja viel Strom durch Windkraft erzeugt. Oftmals mehr als verbraucht wird oder in südliche Landesteile geliefert werden kann. Erzeugung und Verbrauch unterscheiden sich regional also sehr stark. Der Preis ist in Deutschland jedoch einheitlich geregelt. Und genau das will die Industrie- und Handelskammer IHK jetzt ändern. Sie schlägt vor, dass Schleswig-Holstein und Hamburg eine gemeinsame Stromzone mit Westdänemark eingehen. Das würde die Effizienz steigern, Kosten senken und unnötige Eingriffe in den Strommarkt oder sogar ein Abriegeln verhindern. Per Axel Krüske über die Idee und erste Reaktionen.
10: Stabile und günstige Strompreise im Norden verspricht das Konzept der gemeinsamen Strompreiszone von Schleswig-Holstein, Hamburg und Westdänemark. Das Fraunhofer-Institut für Energiewirtschaft hat die Ideen analysiert. Technisch ließe sich das Konzept schon 2030 umsetzen. Auf dem Tisch liegt damit erstmal nur ein weiterer Vorschlag, Deutschland Strompreiszonen zu teilen. Die Beschränkung auf die Zentren der Windstromerzeugung nahe der Nordsee bringt aber einen besonderen Vorteil mit sich, erläutert der Hauptgeschäftsführer der IHK Flensburg, Björn Ibsen.
11: Das würde dann bedeuten, dass in dieser neuen Grünstromzone 90% aller produzierten Energie aus Erneuerbaren kommt. Und das ist nach europäischer Regulatorik ein ganz wichtiger Faktor, weil man dann nämlich grünen Wasserstoff ohne weitere Bedingungen jederzeit herstellen kann.
10: Bisher gelten strenge Vorgaben, wenn es darum geht, den von der Industrie dringend gebrauchten Wasserstoff klimaneutral herzustellen. Und das ist eine Hürde für die Produktion, die bisher noch nicht in Fahrt gekommen ist. Niedersachsen bliebe in dem Konzept außen vor. Minister Meyer meint aber, sein Bundesland könne gut dabei sein, da es die 90%-Vorgabe bereits jetzt erfülle. In Hamburg spricht Umweltsenatorin Fegebank von guten Lösungsvorschlägen. Schleswig-Holsteins Energiewendeminister Tobias Goldschmidt betont, wo die Grenze gezogen wird, müsse noch diskutiert werden. Ansonsten verfolgt er die Vorstellung in Brüssel mit Zustimmung.
12: Der Vorschlag, der auf dem Tisch liegt, wird zu sinkenden Preisen führen in Norddeutschland, aber auch in ganz Deutschland, weil es einfach das volkswirtschaftlich günstigere System ist, mit kleineren Märkten zu arbeiten als mit einem etwas hüftsteif gewordenen großen Energiemarkt.
10: In den europäischen Strompreiszonen können Großhändler Energiemengen zu einem Preis einkaufen, der viertelstündlich schwankt, aber im jeweiligen Gebiet einheitlich ist. Der Markt regelt sich nach Angebot und Nachfrage. In Deutschland ist er jedoch in Schieflage geraten, weil der Netzausbau deutlich hinter dem Zeitplan liegt. Wenn viel Windenergie im Norden produziert wird, tendiert der Strompreis deutschlandweit gegen Null. Das treibt die Nachfrage hoch. Die Leitungen können die Energie aber gar nicht in den Süden transportieren. Die Folge? Gas- und Kohlekraftwerke im Süden springen ein. Die Mehrkosten tragen Verbraucher und Steuerzahler. Doch die süddeutschen Bundesländer fürchten bei einer Unterteilung der Strompreiszonen Wettbewerbsnachteile. Im Koalitionsvertrag haben CDU und SPD im Bund vereinbart, an einer einheitlichen Strompreiszone festzuhalten, zumal ein Neuzuschnitt auch einen hohen organisatorischen Aufwand verursachen würde. Druck kommt von der EU, die eine Teilung anordnen könnte, weiß der SSW-Bundestagsabgeordnete Stefan Seidler.
13: Die Kommission hat ja auch Papiere vorgelegt, dass der Strommarkt mehr regionalisiert wird. Und von daher spielt das denen voll in den Karten. Also ich war im Februar zuletzt in Brüssel und habe mit dem zuständigen Kommissar Dan Jørgensen dazu gesprochen. Und der findet diese Initiative sehr vielversprechend. Von daher rennen wir da sozusagen offene Türen in Brüssel mit diesem Vorschlag ein.
10: Energiekommissar Jørgensen kommt aus Dänemark. Die neue Regierung in Kopenhagen hat allerdings noch keinen offiziellen Kommentar abgegeben. Die Voraussetzungen für eine gemeinsame Zone wären vorhanden. Das Stromnetz zwischen Deutschland und Dänemark ist gut ausgebaut. Parallel zur A7 verläuft eine leistungsstarke Hochspannungsleitung. Und auch die neue Westküstenleitung ist nach Angaben des Netzbetreibers Energinet inzwischen in Dänemark angebunden. Vorerst prüfen allerdings die EU-Behörden, ob ein Aktionsplan der Bundesregierung ausreicht. Diese hatte im Herbst versprochen, den Stromnetzausbau voranzubringen und die Leitungen auszulasten, um eine Unterteilung der deutschen Strompreiszone zu verhindern.
0: Ein Bericht von Per-Axel Kröske. Und wir kommen noch zum Sport. Denn übermorgen beginnt sie offiziell, die Fußball-WM in den USA, Mexiko und Kanada. Vor allem aus den Vereinigten Staaten haben wir schon im Vorfeld einiges gehört, was die Vorfreude trübt. Da geht es um Ticketpreise, Anreiseerschwernisse für Fans aus einigen Ländern. Und nun scheint das auch einige Aktive zu treffen. Moritz Kühn aus der Sportredaktion. Ein Schiedsrichter ist abgewiesen worden. Was wissen wir schon über diesen Vorfall?
14: Ja, es geht um Omar Atan aus Somalia. Den hatte der Weltfußballverband FIFA für diese WM nominiert. Er sollte als erster somalischer Schiedsrichter bei diesem größten Turnier der Welt pfeifen. Aber dem 34-Jährigen wurde gestern in Miami die Einreise verweigert. Dabei soll er ein gültiges Visum gehabt haben, hat jedenfalls ein Vertreter des somalischen Sportministeriums gesagt. Also es ist nicht klar, was genau das Problem war, warum er wieder zurückfliegen musste. Klar ist, Somalia gehört zu jenen Ländern, die auf einer von der US-Regierung unter Präsident Trump erstellten Liste mit generellen Einreiseverboten stehen. Grundsätzlich soll es aber auch Ausnahmen geben, eben für Sportler, die in den USA bei internationalen Wettbewerben antreten. Diese Ausnahme gab es aber in diesem Fall beim Schiedsrichter Omar Atan aus Somalia nicht.
0: Und gibt es schon Reaktionen auf diesen Fall?
14: Ja, Andrew Giuliani, der die Taskforce des Weißen Hauses leitet, sagte dem britischen Sender BBC, er könne nicht auf Details eingehen, aber Zitat, ich kann Ihnen sagen, dass die Entscheidung der Zoll- und Grenzschutzbehörde richtig war und ich unterstütze diese Entscheidung.
0: Nun ist das ja eine kleinteilige Geschichte, so eine WM mit allen Spielen, Spielern und eben auch Schiedsrichtern zu organisieren. Was heißt das jetzt fürs Turnier?
14: Ja, zunächst einmal, dass nur 51 statt 52 Schiedsrichter dabei sind. Aber klar, darüber hinaus schafft dieser Vorgang ein Gefühl der Unsicherheit und stellt einen reibungslosen Ablauf des Turniers in Frage. Im Jahr 2017 hatte FIFA-Präsident Gianni Infantino noch gesagt, den Zuschlag für die WM bekomme nur das Land, das allen Teams, Funktionären und Fans die Einreise ermögliche. Die Vorgaben werden klar sein, so Infantino damals. Jetzt ist davon keine Rede mehr. Der Weltfußballverband FIFA schlägt andere Töne an und teilte nach dem Einreiseverbot für den WM-Schiedsrichter aus Somalia mit, Zitat, wie bei früheren FIFA-Wettbewerben entscheidet letztlich die Regierung des Gastgebers darüber, wer ein Visum erhält und wem die Einreise in das Land gestattet wird.
0: Also da gab es klar einen Richtungswechsel. Moritz, es gibt ja noch weitere Fälle, wo es zu Abweisungen oder zumindest Befragungen von Spielern und Fans kam, oder?
14: Ja, eine ganze Reihe. Zum Beispiel hatte der Schweizer Nationalspieler Breel Embolo Probleme bei der Einreisegenehmigung, weil er kürzlich wegen einer Drohung rechtskräftig verurteilt worden war. Mittlerweile ist er aber vor Ort, durfte zu seinen Teamkollegen in die USA reisen. Vor Ort in den USA ist auch der irakische Stürmer Ayman Hussein, der aber fast 7 Stunden am Flughafen in Chicago befragt wurde, bevor er ins Land durfte. Dem Fotografen der irakischen Nationalmannschaft wurde dagegen die Einreise verwehrt. Auch nicht zur WM fliegen dürfen mehrere schottische Fans, die eigentlich schon einen genehmigten ESTA-Antrag hatten. Aber dann soll sich dieser Antrag, den jeder Tourist benötigt, um in die USA einzureisen, anscheinend kurzfristig auf Reise nicht autorisiert geändert haben.
0: Soweit also die einreisen wollten, aber nicht konnten. Schauen wir noch auf den Iran. Da gibt es offenbar noch ein Fragezeichen, ob das Team wirklich auch in die USA fährt zu den Spielen. Das Team ist angereist, ist in Mexiko untergebracht, aber müsste eben immer rein und raus und gegebenenfalls auch ohne die eigenen Fans spielen.
14: Ja, der Nationale Fußballverband des Iran hat heute mitgeteilt, dass dem Land von den Vereinigten Staaten die zugeteilten Eintrittskarten für die Gruppenspiele kurzfristig entzogen worden seien. Heißt also, keine iranischen Fans dürfen zu den Spielen ihrer Nationalmannschaft in die USA reisen. Der Verband bezeichnete diesen Schritt als widersprüchlich zum Geist internationaler Wettbewerbe und zum Grundsatz der Gleichberechtigung der teilnehmenden Länder. Eine Reaktion von der FIFA oder den US-Veranstaltern gab es dazu noch nicht.
0: Soweit Moritz Kühn aus der Sportredaktion mit Infos zur Fußballweltmeisterschaft in den USA. Und damit enden unsere Themen des Tages für Dienstag, den 9. Juni.
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15: Um 17.32 Uhr mit Benjamin Kirsch. Die Polizei hat im vergangenen Jahr erneut mehr politisch motivierte Straftaten registriert. Bundesinnenminister Dobrindt und BKA-Präsident Münch haben die Zahlen heute vorgestellt. Aus Berlin Philipp Eckstein.
16: Knapp 86.000 politisch motivierte Straftaten hat die Polizei im vergangenen Jahr erfasst. Rund 1.600 mehr als im Vorjahr. Das ist ein neuer Höchststand, betont Bundesinnenminister Alexander Dobrindt. Dabei wird knapp die Hälfte aller Straftaten aus dem Bereich Rechts- oder Rechtsextremismus begangen. Eine Zunahme gab es im vergangenen Jahr auch bei linksmotivierten Straftaten, insbesondere bei Gewaltdelikten. Der Präsident des Bundeskriminalamts Holger Münch warnt, die gesellschaftliche Stimmung in Deutschland spitze sich zu. Und wörtlich, das Fundament unserer Demokratie wird angegriffen. Einen wesentlichen Treiber dafür sieht der BKA-Präsident bei Social-Media-Plattformen, über die Hass und Hetze verbreitet würden.
15: Der Deutsche Landkreistag wirft der Bundesregierung vor, Politik auf Kosten der Kommunen zu machen. Zwei Tage haben Mitglieder der Bundesregierung versucht, die Landrätinnen und Landräte von Reformprojekten zu überzeugen. Die reagierten aber enttäuscht. Aus Berlin Oliver Neuroth.
6: Die Landrätin des Kreises Cochem-Zell-Beilstein sagte, sie fahre desillusioniert nach Hause. Sie warf dem Kanzleramtschef Frey vor, nur Probleme zu beschreiben und keine Lösungen anzubieten. Der Präsident des Landkreistages, der Landrat des Neckar-Odenwald-Kreises Brötel, kritisierte die Bundesregierung dafür, Gesetze zu beschließen, die man sich nicht leisten könne. Die Rücklagen vieler Städte und Gemeinden seien schlicht aufgebraucht. Sie müssten immer öfter freiwillige Angebote streichen, wie Kultur- und Sportkurse für Kinder und Jugendliche. Der Landkreistag bemängelt zum Beispiel die möglichen Folgen der Pflegereform. Wenn auf Bewohner von Pflegeheimen höhere Kosten zukämen, könne das bedeuten, Menschen seien früher auf Sozialhilfe angewiesen, wofür die Städte und Gemeinden zuständig sind.
15: Die Europäische Kommission hat ein 21. Sanktionspaket gegen Russland aufgelegt. Erstmals werden neben Banken, Energieunternehmen und Schiffen auch Soldaten und Soldatinnen ins Visier genommen. Kommissionspräsidentin von der Leyen schlägt den Mitgliedstaaten vor, jedem die Einreise in die EU zu verbieten, der seit Kriegsbeginn in den russischen Streitkräften gedient hat. Weitere Sanktionen sollen wieder den Finanz- und Energiesektor sowie mit einem Einfuhrverbot für Kabeljau erstmals auch Fischereiunternehmen treffen. Der Ölpreisdeckel soll unverändert bleiben, obwohl sich der Weltmarktpreis nach oben entwickelt hat. Gut drei Monate nach dem Beginn des Iran-Kriegs scheint die akute Schockphase am Gasmarkt erstmal überwunden. Dennoch dürfte sich mit Blick auf die aktuellen Füllstände noch keine vollständige Entwarnung einstellen. Aus dem NDR-Datenteam Ada von der Deken.
17: Aktuell sind die Gasspeicher zu knapp 35% gefüllt. Die Füllstände liegen damit aber nach wie vor deutlich unter dem Durchschnitt der Vorjahre. Seit Ende April füllen sich die Speicher zwar wieder etwas schneller als in den Vormonaten, im Vergleich zu früheren Jahren zeigt sich jedoch, von 2017 bis 2021 waren die Speicher in der ersten Juniwoche noch zu 55% gefüllt. Damit wird es laut Experten immer schwieriger, die gesetzlich vorgeschriebene Zielmarke von 80% zum 1. November zu erreichen.
15: Bundespräsident Steinmeier hat seinen dreitägigen Staatsbesuch in den Niederlanden begonnen. Beim Empfang durch König Willem-Alexander würdigte Steinmeier die engen Beziehungen beider Länder. Sie seien wie ein Paar, der eine wisse immer schon, was der andere denke. Aus Brüssel, Sabrina Fritz.
18: Wie bei jedem Paar gibt es auch mal Krach um Grenzkontrollen zum Beispiel. Aber grundsätzlich ist das Verhältnis zwischen den beiden Ländern gut. Das wurde heute immer wieder betont. König Wilhelm Alexander erinnerte daran, dass sich die beiden Länder in Europa und in der Welt neu aufstellen müssten, um Freiheit, Wohlstand und Sicherheit zu verteidigen. 3 Tage wird das Königspaar den Bundespräsidenten und seine Frau durch das Land begleiten. Darunter nach Rotterdam in den Hafen, in das Parlament nach Den Haag und in einer der wichtigsten Firmen des Landes.
15: Die Demokratische Republik Kongo bemüht sich weiter, den Ebola-Ausbruch einzudämmen. Nach Angaben der Weltgesundheitsorganisation haben die Behörden inzwischen rund 60% der Kontaktpersonen nachverfolgt. Allerdings seien das weniger als ursprünglich geplant. Es gebe oft Misstrauen und Widerstand. Bestatter und Mitarbeiter von Behandlungszentren berichten immer wieder von Angriffen. Die WHO hat in der Demokratischen Republik Kongo 550 bestätigte Ebola-Fälle und 94 Verdachtsfälle registriert. 101 Menschen seien gestorben. Immer weniger Deutsche wandern in die Vereinigten Staaten aus. Laut Statistischem Bundesamt haben im vergangenen Jahr knapp 8.900 Menschen ihren Wohnsitz in die USA verlegt. Das ist, abgesehen von der Corona-Zeit, der tiefste Stand seit 20 Jahren. 2005 hatten noch etwa 13.600 Deutsche die USA als neue Heimat gewählt. Das waren die Nachrichten.
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0: Es ist auch in der kommenden Nacht gebietsweise trocken, aber einzelne Schauer sind dabei und es können sich auch einzelne Gewitter bilden. Die Temperaturen zum Teil recht frisch. Sie sinken auf 12 bis 6 Grad. Morgen am Mittwoch dann anfangs noch freundlich trocken und zum Teil auch sonnig. Später am Tag ziehen dann wieder Regenschauer auf und es kann sich dann auch wieder das ein oder andere örtliche Gewitter bilden. Die Höchstwerte dazu 16 bis 20 Grad. Am Donnerstag dann teils Sonne, teils Schauer und auch dann besteht durchaus Gewitterrisiko. 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Stau oder stockend ab 3 Kilometern. A1 Hamburg Richtung Osnabrück zwischen Bremerkreuz und Arsten. 5 Kilometer stockend. Die A1 Osnabrück Richtung Bremen ist zwischen Ahlhorner Heide und Wildeshausen West wegen Bergungsarbeiten gesperrt. Die Umleitung führt Richtung Delmenhorst über die A29. A2 Berlin Richtung Hannover zwischen Peine und Lehrte 4 Kilometer stockend. Und A2 Dortmund Richtung Hannover zwischen Bad Nenndorf und Wunstorf-Lute 7 Kilometer stockender Verkehr wegen Brückenarbeiten. Allen, die uns von unterwegs aus zuhören, gute und sichere Fahrt. Nun zur Lage in Nahost. Nach den gegenseitigen Angriffen von Israel und Iran herrscht jetzt wieder eine Waffenruhe und Donald Trump, der US-Präsident, hat mal wieder, muss man sagen, ein Ende der Verhandlungen angekündigt. Ein Iran-Abkommen könne möglicherweise in 2 bis 3 Tagen stehen. Wir schauen jetzt etwas genauer auf die Machtverhältnisse zwischen Israel und den USA. Denn US-Präsident Trump und Israels Premier Netanyahu verbindet ja eine Zweckgemeinschaft, die stark von persönlichen Machtinteressen gesteuert wird. Beide inszenieren sich gern als unnachgiebige Alpha-Tiere und nutzen ihre Allianz strategisch für das eigene politische Überleben. Zwar eint sie der Kampf gegen gemeinsame Feinde, doch ihre Beziehung ist auch von Pragmatismus und Eitelkeiten geprägt. Die jüngsten Meinungsverschiedenheiten im Nahostkonflikt zeigen nun also auch die Risse in der Männerfreundschaft. Eine Analyse von Julio Segador.
19: Lange Zeit galt das Tandem Trump-Netanyahu als gut eingespielt. Der US-Präsident lieferte historische Geschenke wie den Umzug der US-Botschaft nach Jerusalem. Benjamin Netanyahu revanchierte sich mit innenpolitischer Schützenhilfe für den Republikaner. Trump und Bibi, wie der US-Präsident seinen Partner Netanyahu kumpelhaft nennt, können gut miteinander.
20: Bibi Netanyahu has been for me a great partner.
19: Und auch Trumps großer Partner Bibi spart nicht mit Lob. Trumps Führung leitet die USA von einem großen Sieg zum nächsten. Dafür zollt Netanyahu seinem Freund Donald Anerkennung.
21: Donald, my dear friend, your decisive leadership brought another great victory to America. I salute you.
19: Doch im Laufe des Gaza- und des Iran-Krieges scheint das Fundament dieser Männerfreundschaft erste Risse zu bekommen, was zuletzt in einem wütenden Telefonat zwischen beiden endete, das mehrere Beobachter bestätigt haben. Auslöser war Netanyahus Libanon-Offensive. Trump soll seinem Kumpel Bibi Undankbarkeit vorgeworfen und zu ihm gesagt haben, Zitat, »Bist du verdammt nochmal verrückt? Was tust du da verdammt nochmal?« Beide, Trump und Netanyahu, spielen die Episode inzwischen herunter. Naja, ich war nicht wütend, aber ich war ein wenig beunruhigt darüber, dass er ständig Streit mit dem Libanon hat. Irgendwann sagte ich, Bibi, wir müssen damit aufhören. Wir müssen endlich damit aufhören. Wie in den besten Familien haben wir taktische Meinungsverschiedenheiten, aber wir kriegen das hin. Der israelische Investigativjournalist Barak Ravid war einer der ersten, der den Inhalt des Telefonats veröffentlichte. Ravid arbeitet für führende Medien in Israel und den USA. Er gilt als bestens vernetzt. Er glaubt nicht, dass es nur ein Familienkrach war zwischen Trump und Netanyahu. Im CNN-Interview spricht er von grundlegenden Meinungsverschiedenheiten zwischen den beiden.
1: What led to this is a growing feeling that the president had that Netanyahu is out of control.
19: Zu dem Telefonat hat das wachsende Gefühl bei Trump geführt, dass Netanyahu außer Kontrolle ist, dass er macht, was er will. Trump will den Krieg mit dem Iran beenden, er will die Region deeskalieren. Und er hat das Gefühl, dass Netanyahu mit seinen Aktionen im Libanon eher eskaliert. Und das untergräbt das Handeln des Präsidenten. Netanyahus Kriegskurs ist nicht Trumps Agenda. Auch deshalb machte der US-Präsident im Nachgang des Telefonates unmissverständlich klar, wer von beiden das Sagen hat. Er lasse sich seine außenpolitischen Erfolge nicht von Jerusalem diktieren, zitierten ihn verschiedene US-Medien. Und im israelischen TV-Sender Channel 12 warnte er Netanyahu vor einem Alleingang gegen den Iran. Andernfalls, so Trump, könnte der israelische Premier schon sehr bald alleine dastehen. Trotz der Drohung setzte sich Netanyahu nur Tage später über Trumps Mahnungen hinweg und attackierte nach iranischen Raketensalven erneut militärische Ziele im Iran. Israel hat das volle Recht zur Selbstverteidigung und wir nehmen dieses Recht wahr, wann immer es nötig ist. Ich sage dies Ihnen, liebe Bürgerinnen und Bürger Israels, ebenso wie ich es mit Respekt in meinen guten Gesprächen mit meinem Freund Präsident Trump zum Ausdruck bringe. Es ist ein Machtspiel zweier starker Politegos. Die viel zitierte Männerfreundschaft ist pragmatischer Härte gewichen. Trump will als Friedensbringer in die Geschichte eingehen. Netanyahu kämpft um sein politisches Überleben und setzt auf die Karte Krieg. Er testet die Grenzen aus. Ein gefährliches Spiel. Denn Trumps Geduld dürfte nicht unendlich sein.
0: Über das Machtspiel zwischen Trump und Netanyahu berichtete Julio Segador.
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0: Von der Konjunkturseite kommen in Deutschland immer wieder neue schlechte Nachrichten. Viele Wirtschaftsforschungsinstitute haben ihre Konjunkturprognosen für das laufende Jahr gesenkt. Doch ganz so düster scheint die Lage gar nicht zu sein. Viele Unternehmen produzieren wieder mehr und sie exportieren auch mehr. Also alles nicht so schlimm. Eine Analyse aus unserem Börsenstudio von Claudia Werle.
3: Es gibt einen Silberstreif am Horizont der deutschen Wirtschaft. Trotz des Iran-Kriegs, trotz der zuletzt stark gestiegenen Energiepreise, trotz harter Konkurrenz aus Asien und trotz hoher US-Zölle konnten deutsche Exportunternehmen ihre Ausfuhren den dritten Monat in Folge steigern. Immerhin um 0,9%. Das sind neue Zahlen vom April. Und noch eine gute Nachricht. Bei Industrieunternehmen, beim Bau und bei den Energieversorgern wird wieder mehr produziert. Die Unternehmen stellen zusammen 0,4% mehr her als im Vormonat, so das Statistische Bundesamt. Ist die wirtschaftliche Lage also doch nicht so düster, wie es zuletzt den Anschein hat? Viele große Wirtschaftsforschungsinstitute hatten ihre Prognosen für das laufende Jahr drastisch nach unten korrigiert. Das Bruttoinlandsprodukt dürfte dieses Jahr nur noch um 0,5% zulegen, so die Bundesregierung. Zum Vergleich, im Januar war die Regierung noch von 1% ausgegangen. Bundeswirtschaftsministerin Katharina Reiche spricht davon, dass der Gegenwind zugenommen habe.
22: Der Krieg im Nahen Osten hat zu einem Energiepreisschock geführt, den wir nicht verhindern konnten, der die Menschen und die Wirtschaft aber real belastet.
3: Und nicht nur das. Chris Oliver Schickentanz von der Capitell AG sieht das deutsche Geschäftsmodell in Gefahr. Er spricht von der Störung globaler Lieferketten.
2: Da waren wir ja Weltmeister, unsere Lieferketten global aufzustellen, Just-in-Time-Produktion zu fördern, sprich Zulieferer aus dem Ausland so effizient aufzustellen, dass man hierzulande eben auch keine großen Lager halten musste. Und zuletzt eben noch die Zollpolitik von Donald Trump. Das waren jetzt heftige Nackenschläge und die spüren wir natürlich.
3: Als vor kurzem der US-Pharmakonzern Eli Lilly verkündete, geplante Milliardeninvestitionen in Deutschland halbieren zu wollen und Boehringer Ingelheim die Investitionen in Deutschland sogar stoppen will, da war das ein zusätzlicher Schock. Für Edgar Walk, den Chefökonomen bei Metzler Asset Management, kommt das alles aber nicht überraschend.
5: Wir sehen gerade für die Pharmabranche, aber auch andere Branchen, dass die Rahmenbedingungen insgesamt in den Umfragen von den Unternehmen in Deutschland als nicht sehr optimal oder nicht sehr gut eingeschätzt werden.
3: Und das hat Folgen. Nicht nur, was die Attraktivität des Standorts Deutschland betrifft, sondern auch, wenn es um die Schaffung von neuen Arbeitsplätzen geht. Walk findet deutliche Worte.
5: Unser gesamter Wohlstand hängt tatsächlich von den vergangenen und den aktuellen und den zukünftigen Investitionen der privaten Unternehmen ab. Von nichts anderem.
3: Auch Schickentanz spricht davon, dass die Investitionen von heute die Basis für das Wachstum von morgen sind. Doch für ihn ist das noch kein Abgesang auf die deutsche Industrie.
2: Wenn wir uns die Vergangenheit anschauen, dann war die deutsche Industrie insbesondere dann wandlungsfähig, insbesondere dann innovationsfähig, wenn der Druck am größten ist. Und ich glaube, dass diese Wandlungsfähigkeit der deutschen Industrie weiterhin Bestand hat. Und ich glaube, dass wir durchaus das Potenzial haben, uns in dieser Krise auch wieder ein Stück weit neu zu erfinden.
3: Und wenn dann die Politik vielleicht mit einem spürbaren Bürokratieabbau und mit weiteren Reformen hilft, so Schickentanz weiter, dann könnte die deutsche Industrie auch international wieder Anschluss finden.
0: Aus unserem Börsenstudio war das Claudia Werle. Und wir schauen noch auf die Börsendaten. Der DAX verliert 0,8% auf 24.420 Punkte. Auch der Dow Jones notierte Minus. Beim US-Index geht es 0,6% nach unten auf 50.470 Zähler. Der Euro kostet einen US-Dollar und 15 Cent 56. Und das Barrel Rohöl der Sorte Brent ist derzeit für 90,99 Dollar zu haben. Und das waren Meldungen aus unserer Wirtschaftsredaktion. Gleich kommen wir zum Sport und schauen auf die Fußball-WM in Brasilien. Kein Versprecher. Wir schauen nämlich auf die Frauen. Da findet ja im kommenden Jahr die WM statt. Dazu gleich mehr. Vorher noch der kompakte Überblick.
15: Die politisch motivierte Kriminalität hat im vergangenen Jahr einen neuen Höchststand erreicht. Die Polizei zählte bundesweit fast 86.000 Straftaten mit politischem Hintergrund, knapp 2% mehr als 2024. Einen leichten Anstieg gab es insgesamt auch bei den politisch motivierten Gewalttaten. Der Präsident des Bundeskriminalamtes München nannte die Ursachen vielschichtig. Es werde eine zunehmende Polarisierung beobachtet und das könne zu einer Radikalisierung führen. In einigen Fällen eben auch zu Gewalt, so Münch. Verteidigungsminister Pistorius bedauert nach eigenen Worten, dass es keinen neuen gemeinsamen deutsch-französischen Kampfjet gibt. Das Projekt ist offenbar gescheitert, weil die beiden Konzerne Airbus und Dassault sich nicht einigen konnten. Pistorius betonte, sowohl Kanzler Merz als auch er hätten mit beiden Konzernen intensiv gesprochen. Auch Präsident Macron habe dies ohne Erfolg versucht. Der Vorgang müsse eine Lehre für die Zukunft sein, dass neue Projekte dieser Größe eine klare Konsortiumsstruktur bräuchten, ähnlich wie bei Airbus. So der Minister. Frankreich hat gegen den rechtsextremen israelischen Finanzminister Smotrich ein Einreiseverbot verhängt. Außenminister Barrot erklärte, Smotrich setze sich offen für neue israelische Siedlungen im Westjordanland und im Gazastreifen ein. Das Gleiche gelten für einen wirtschaftlichen Zusammenbruch der palästinensischen Autonomiebehörde. Das sei eine Politik, die die große Mehrheit der internationalen Gemeinschaft nicht akzeptieren könne. Diese halte an der Zwei-Staaten-Lösung fest. Frankreich verbiete zudem 4 Verantwortlichen von Siedlerorganisationen und 21 gewalttätigen Siedlern die Einreise, so Barrot. Das Wetter in Norddeutschland, nachts gebietsweise trocken, einige Schauer, einzelne Gewitter, Tiefstwerte 12 bis 6 Grad. Das war der kurze Überblick. Weiter mit Birgit Langhammer.
0: Danke, Benjamin Kirsch.
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0: In wenigen Minuten tritt die Fußballnationalmannschaft der Frauen im letzten WM-Qualifikationsspiel gegen Slowenien an. Die Mannschaft hatte sich ja schon am Wochenende mit einem Sieg gegen Norwegen für die Titelkämpfe im kommenden Jahr qualifiziert. Heißt, die Partie hat sportlich keine Relevanz mehr, Stefanie Lavoie?
7: Gemütlicher Saisonausklang ist aber nicht mit Bundestrainer Christian Wück. Er rotiert heute nochmal kräftig und auch wenn das WM-Ticket gelöst ist, die Flugtickets nach Brasilien sind noch lange nicht gekauft. Ina Kast wird das Spiel für uns verfolgen. Ina, ist das eine Chance für nicht gesetzte Spielerinnen, sich heute Abend in den Fokus zu spielen?
8: Ja, absolut. Wir haben schon mit 4-5 Wechseln im Vorfeld gerechnet. Aber Bundestrainer Christian Wück, der heute übrigens Geburtstag hat und 53 Jahre alt wird, herzlichen Glückwunsch an dieser Stelle. Der hat gedacht, nee, 4-5 Wechsel reichen mir nicht. Er hat 8-mal gewechselt in der Startelf gegenüber dem 2-0 Erfolg gegen Norwegen am vergangenen Freitag. Und das ist dann wirklich eine große Chance für die ein oder andere Spielerin, dem Bundestrainer mal zu zeigen, hey, ich wäre gerne bei der WM im kommenden Jahr dabei. Ich kann auch Fußball spielen. Ich gucke da vor allem auch auf die Außenspielerin Vivien Endemann zum Beispiel, die hat schon beim Hinspiel, beim 5-0 Erfolg gegen Slowenien überzeugt, hat dann ein Tor geschossen, 2 Tore vorbereitet. Aber auch Spielerinnen wie Melissa Kössler vorne im Sturm haben ihre Chance heute. Sie darf von Beginn an ran. Dann gibt es eine Innenverteidigung, ganz aus Wolfsburger Sicht. Janina Minge und Camilla Küver, die sind natürlich eingespielt. Aber die Frage ist dann immer, wie sie mit den anderen neuen Spielerinnen in der Startelf harmonieren werden. Bin ich sehr gespannt und vor allem gespannt bin ich auf Bayerns Torfrau Enna Mahmutovic, die junge Torhüterin darf heute von Beginn an spielen. Ann-Kathrin Berger wird geschont, sitzt also nur auf der Bank, wobei ich auch damit rechne, dass die Sloweninnen vermutlich gar nicht so viele Offensivaktionen haben werden. Das 5-0 aus dem Hinspiel in Dresden für Deutschland, das war doch ziemlich deutlich.
7: Ja, danke Ina Kast. Happy Birthday auch von uns an Christian Wück, den Bundestrainer. Anpfiff ist um 18 Uhr bei uns im Programm. Sind wir in den Sportblöcken später live dabei und auf sportschau.de können Sie der kompletten Partie lauschen. Die Fakten liegen auf dem Tisch. Der THW Kiel wollte näher an die Spitze der Handball-Bundesliga heranrücken. Tatsächlich ist der Abstand zu den führenden Mannschaften größer geworden. Die Saison ist vorbei und fällt aus Sicht des Rekordmeisters enttäuschend aus. Sportlich wie strukturell stellt sich nun die Frage, wie es weitergeht. Thomas Kos berichtet.
9: Die Saison des THW Kiel endet ohne Titel, ohne Champions League Qualifikation und erstmals seit 33 Jahren sogar ohne einen Europapokalplatz. Für den Rekordmeister ist das ein deutlicher Bruch mit den eigenen Ansprüchen. Auch sportlich ist ein Abstand zur Spitze erkennbar. Während Teams wie Berlin oder Magdeburg den modernen, schnellen Handball prägen, wäre Kiel in seiner Entwicklung nicht durchgängig auf Augenhöhe. Verletzungen haben die Situation sicherlich erschwert, erklären aber nicht allein den Rückstand. Dazu kommt eine wirtschaftlich angespannte Lage durch den Wegfall internationaler Einnahmen. Der Druck auf den gesamten Club wächst damit weiter. Am Ende geht es deshalb nicht nur um einzelne Spieler- oder Trainerentscheidungen, sondern um die grundlegende Ausrichtung des Vereins. Und genau deshalb rückt auch die Führung des THW stärker in den Fokus. Bis hin zum Aufsichtsrat, der nun die Entwicklung bewerten und die entscheidenden Konsequenzen für die Zukunft des Clubs ziehen muss.
7: Die Enhanced Games und der Fall Laura Freigang waren zwei der Themen heute in Berlin. Dort hat die nationale Anti-Doping-Agentur NADA ihre Jahres-PK abgehalten und ihren Bericht für das abgelaufene Geschäftsjahr vorgestellt. Mein Kollege Lars Becker war dabei. Wie fallen die Zahlen der Dopingkontrollen und Proben durch die NADA für 2025 aus?
23: Ja, die Zahlen sind fast deckungsgleich mit 2024. Mehr als 12.000 Kontrollen mit fast 17.000 genommenen Blut- und oder Urinproben. Mehr als die Hälfte waren Trainingskontrollen. Dort sind auch deutlich mehr Proben genommen worden als bei Wettkampfkontrollen. Auch die Zahl der 73 eingeleiteten Verfahren wegen möglicher Verstöße gegen Anti-Doping-Richtlinien, die lag nur knapp unter dem Niveau des vorausgegangenen Jahres. Die NADA hat 25 Sanktionen ausgesprochen. Die reichen von Verwarnung bis 4-Jahressperre. Die am häufigsten getesteten Sportarten waren übrigens Leichtathletik, Fußball und Radsport.
7: Heftige Zahlen waren das. Lars Becker berichtete aus Berlin.
0: Und soweit der Sport von und mit Stefanie Lavoie. Herzlichen Dank.
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0: Death Cab for Cutie ist eine prägende Rockband der Nullerjahre. Von OC California über Scrubs bis Gossip Girl. Kaum eine populäre Serie der 2000er ist ohne einen Song dieses Quartetts aus dem Nordwesten der USA ausgekommen. Wenn Sänger Ben Gibbard von seiner Fernbeziehung oder der großen Neujahrsdepression gesungen hat, dann traf das viele Millennials mitten ins Herz. Jetzt veröffentlicht Death Cab for Cutie ein neues Album.

In meinem Kopf ist ein Nebel, der sogar dem Wetter in San Francisco Konkurrenz macht. Das ganze Jahr war eine einzige Quälerei, singt Benjamin Gibbard. Der Sänger von Death Cab for Cutie hat Liebeskummer. Irgendwann in den letzten Jahren ist seine Ehe mit Fotografin Rachel Demi in die Brüche gegangen. Zur gleichen Zeit spielten Death Cab for Cutie die bis dato größten Konzerte ihrer Karriere. Im New Yorker Madison Square Garden oder vor ca. 17.000 Fans in Los Angeles. Ich habe eine Scheidung durchgemacht und das war schwierig. Gleichzeitig stand ich vor der Herausforderung, abends in Stadien auf der Bühne zu stehen. Ich musste alles, was ich zu der Zeit persönlich erlebt habe, wegpacken, sagt Ben Gibbard im Interviewformat No Intervals. Everything I was going through personally in order to perform every night.

I Built You a Tower ist ein klassisches Trennungsalbum. Der Turm, von dem im Albumtitel die Rede ist, soll ein innerer Raum für Trauer und Trauma sein. Ein Behälter für all die Erinnerungen, die nach dem Ende einer Partnerschaft aufkommen können. Ben Gibbard beschreibt den kalten Liebesentzug. Er versucht, sich zusammenzureißen, durchzuschlafen, sich nichts anmerken zu lassen. Aber er spürt doch, wie eine gefährliche Strömung ihn immer wieder vom rettenden Ufer wegziehen möchte.

Schon früher hat Benjamin Gibbard über Liebe und Verlust gesungen. Das beste Death Cab-Album Transatlanticism handelt von einer Fernbeziehung. Der Hit I Will Follow You Into the Dark erzählt davon, einer geliebten Person bis in den Tod zu folgen. Jetzt lotet der fast 50-Jährige alle Schattierungen der Post-Breakup-Depression aus. Entwaffnend ehrlich, stellenweise anrührend, aber nicht unbedingt originell.

Voluminöses Schlagzeug, flirrende Gitarren. Death Cab for Cutie kehren zurück zum Rock. Die Relevanz ihres 11. Studioalbums dürfte sich trotzdem in Grenzen halten. Vor 20 Jahren war diese Band daran beteiligt, Indie-Rock in die Charts zu hieven. Ben Gibbard stand für einen neuen Typus Rocksänger, sensibel, klug und unaufdringlich. In den Songs des Albums I Built You a Tower scheint der 49-Jährige jetzt vor allem um sich und das eigene Befinden zu kreisen. Dabei hätte es doch noch andere Themen gegeben, über die es sich gelohnt hätte zu singen.

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1: Um 18 Uhr mit Petra Mittermeier. Die Zahl der politisch motivierten Straftaten in Deutschland hat sich im vergangenen Jahrzehnt verdoppelt. Das geht aus neuen Zahlen hervor, die heute in Berlin vorgestellt wurden. Mit rund 86.000 Fällen ist 2025 ein neuer Höchstwert erreicht worden. Sie verteilen sich auf verschiedene sogenannte Phänomenbereiche, erklärte Holger Münch, Chef des Bundeskriminalamts.
2: Knapp die Hälfte aller dieser Straftaten sind weiterhin dem Phänomenbereich politisch motivierte Kriminalität rechts zuzuordnen. Aber links motivierte Straftaten gewinnen an Bedeutung. Sie haben sowohl in absoluten Zahlen als auch prozentual am stärksten zugenommen. Und die deutliche Mehrzahl der Delikte aus dem linken Spektrum steht im thematischen Kontext des Antifaschismus und der Agitation gegen rechts. Weitere Angriffsziele sind der Staat selbst und eben auch die Polizei, die häufig dann ja auch quasi im Brennpunkt steht.
1: BKA-Chef Münch. Mehrere europäische Unternehmen wollen gemeinsam einen neuen Kampfjet entwickeln. 8 Rüstungs- und Luftfahrtunternehmen um den Flugzeugbauer Airbus teilten mit, dass sie ein Positionspapier dazu beim Bundesverteidigungsministerium eingereicht haben. Verteidigungsminister Pistorius zeigte sich offen für die Idee. Er bezeichnete sie als eine von mehreren Optionen. Eine weitere Möglichkeit sei der Kauf weiterer US-Kampfjets, so der SPD-Politiker. Gestern war ein deutsch-französisches Projekt für den Bau eines gemeinsamen Kampfflugzeugs endgültig abgesagt worden. Der unabhängige Investitionsbeirat der Bundesregierung hat eine erste Zwischenbilanz zum Sondervermögen für Infrastruktur und Klimaneutralität gezogen. Das Gremium, das von Finanzminister Klingbeil eingesetzt wurde, sieht noch Luft nach oben und mahnt vor allem mehr Tempo an. Aus Berlin, Lissi Kaufmann.
3: Es kann bei den Investitionen in Infrastruktur und Klimaschutz noch schneller gehen. So fasst Finanzminister Klingbeil die Empfehlungen des Investitions- und Innovationsbeirats zusammen. Die Experten raten unter anderem, stärker in Forschung und Entwicklung zu investieren. Das sei für ein rohstoffarmes Land wie Deutschland wichtig, um resilient zu bleiben und wirtschaftlich wettbewerbsfähig. Außerdem empfiehlt der Beirat, den Kommunen mehr Geld zu geben. Sie seien schließlich verantwortlich für einen großen Teil der Investitionen, betont der Vorsitzende des Beirats, der Unternehmer Harald Christ.
1: Die zum 1. Juli geplante Diätenerhöhung für Bundestagsabgeordnete fällt voraussichtlich aus. Aus Kreisen der schwarz-roten Koalition heißt es, Union und SPD wollten dazu noch in dieser Woche einen Gesetzentwurf ins Parlament einbringen. Es gehe darum, in wirtschaftlich schwierigen Zeiten ein Sparsignal an die Bevölkerung zu senden. Eigentlich werden die Diäten der Bundestagsabgeordneten automatisch erhöht, orientiert an der allgemeinen Lohnentwicklung. In diesem Jahr wäre es ein monatlicher Zuschlag von 500 Euro gewesen. Ermittler gehen bei dem Feuer in einem Umspannwerk in Reutlingen von Brandstiftung aus. Das haben die zuständige Staatsanwaltschaft und das Landeskriminalamt Baden-Württemberg mitgeteilt. Nach derzeitigem Ermittlungsstand seien eine oder mehrere Personen auf das Gelände des Umspannwerks eingedrungen. Dort hätten sie an mehreren Stellen Brände gelegt. Hinweise auf mögliche Täter oder Motive hat das LKA nach eigenen Angaben bislang nicht. Auch ein Bekennerschreiben liege nicht vor. Die Universität Freiburg hat gemeinsam mit der Süddeutschen Klassenlotterie ihren jährlichen Glücksatlas veröffentlicht. Untersucht wurde, in welcher Großstadt in Deutschland die Menschen am zufriedensten sind. Das Ergebnis in diesem Jahr: die Menschen in Erfurt sind am glücklichsten, gefolgt von Augsburg, Düsseldorf und Krefeld. Aber auch Kiel landet auf einem Spitzenplatz, wie Jan Busch aus der NDR Nachrichtenredaktion berichtet.
4: Und die Stadt hat im Vergleich zum Vorjahr einen deutlichen Sprung nach oben gemacht. Für Kiel ging es bundesweit von Platz 12 auf Platz 5 in diesem Jahr. Insgesamt wurden 40 Großstädte mit mehr als 200.000 Einwohnern verglichen. Und es ging bei der repräsentativen Umfrage um Kategorien wie Wohnen, Bildung, Gesundheit, Infrastruktur oder Arbeitssituation. Hamburg schafft Platz 10, Lübeck Rang 18. Braunschweig und Hannover kommen auf die Plätze 27 und 29. Immerhin haben sich beide aber verbessert. Rostock ist auf Rang 40 und damit das deutschlandweite Schlusslicht.
1: Das waren die Nachrichten.
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5: Am Abend und auch in der Nacht. Es ist zum Teil länger trocken. Es können sich aber einzelne Regenschauer bilden und auch einzelne Gewitter sind nicht ausgeschlossen. Nachts sinken die Temperaturen dann auf 12 bis 6 Grad, also örtlich auch recht frisch. Morgen ist es dann anfangs recht freundlich, teils sonnig, teils wolkig. Später ziehen dann wieder Schauer durch und vereinzelt auch wieder mit Blitz und Donner versetzt. Die Höchstwerte 16 bis 20 Grad. In der Info der Verkehrsservice, Stau oder stockend ab 3 Kilometern. A1 Hamburg Richtung Osnabrück zwischen Bremerkreuz und Arsten. 5 Kilometer stockender Verkehr. Die A1 Osnabrück Richtung Bremen ist zwischen Alhorner Heide und Wildeshausen West wegen Bergungsarbeiten gesperrt. Die Umleitung führt Richtung Delmenhorst über die A29. A2 Berlin Richtung Hannover zwischen Peine und Lehrte 3 Kilometer stockend. Und A2 Dortmund Richtung Hannover zwischen Bad Nenndorf und Wunstorf-Lute 7 Kilometer stockender Verkehr. Mögen wegen Brückenarbeiten. Wir wünschen allen unterwegs gute Fahrt.
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6: Immerhin über 1750 Wörter lang war der offene Brief, den der ukrainische Präsident Volodymyr Zelensky an die Adresse von Russlands Machthaber Putin verfasst hatte und in dem er dem Kremlmann ein direktes Treffen vorschlug. Die Antwort kam mündlich und fiel deutlich kürzer aus als der Brief. Kein Sinn, sehe er derzeit in einem Treffen, sagte Putin beim Wirtschaftsforum in St. Petersburg. Ohne Zelensky

0: gegen die Ukraine. Ich bin Kai Küstner.
1: Und ich bin Peter Hornung.
0: Aufgehorcht, die Stimme von Peter Hornung ist ja eine sehr bekannte, aber hier bei uns im Podcast war sie sträflicherweise, muss man glaube ich sagen, noch nie zu hören. Daher zur Erklärung, Peter ist der Neue in Anführungsstrichen bei uns im Team, aber gleichzeitig ein Mann mit viel Erfahrung, den Sicherheits- und Verteidigungsthemen seit Jahrzehnten, muss man fast schon sagen, umtreiben. Also ich persönlich freue mich sehr auf die Zusammenarbeit mit dir und natürlich auch heute auf die erste aktuelle Lage, die wir gleich von dir hören, inklusive der Schilderung über eine schwierige Zweierbeziehung, die deutsch-französische nämlich, die gerade eines der wichtigsten europäischen Rüstungsprojekte, das Kampfjet-Projekt FCAS, in den Sand gesetzt hat. Vorher aber noch die Ankündigung, dass wir in unserem Schwerpunkt ausloten, ob und wenn ja, wie die Diplomatie in Sachen Russland-Ukraine doch noch eine Chance bekommen kann, trotz Putins Absage an den Frieden. Mit neuer Wucht wollten sich die Europäer um ein Ende des Krieges bemühen, hat Regierungssprecher Stefan Cornelius aktuell erklärt. Aber wie stehen die Aussichten derzeit und was müsste eigentlich passieren, damit überhaupt aussichtsreich verhandelt werden kann? Das bespreche ich mit Wilfried Jilge, einem ausgewiesenen Ukraine-Kenner bei der Deutschen Gesellschaft für Auswärtige Politik, DGAP, und ein echter Experte, wenn es um Diplomatie geht. Vorher aber die aktuelle Lage mit dir, Peter.
1: Und da schauen wir zunächst mal in den Nahen Osten. Präsident Trump, der sagte ja, dass der Konflikt im Nahen Osten sehr bald enden werde.
2: Wir befinden uns in der Endphase dessen, was ein sehr, sehr gutes Abkommen sein wird. Eines, das Atomwaffen und Ähnliches in keiner Weise zulässt. Und die Straße von Hormuz wird sofort geöffnet werden. Sie wird unmittelbar nach der Unterzeichnung geöffnet, was in 2 oder 3 Tagen der Fall sein könnte.
0: Das, muss man sagen, haben wir so oder so ähnlich schon öfter gehört in den letzten Tagen. Gibt es denn irgendetwas, Peter, was tatsächlich zur Hoffnung Anlass gibt? Es war jetzt nicht unbedingt ruhig im Nahen Osten in den vergangenen Tagen, um es mal freundlich zu formulieren.
1: Das stimmt. Wir haben wieder eine typische Mechanik des Nahostkonflikts gesehen. Und in diesem Fall kann man auch sagen, wer angefangen hat, in diesem Moment zumindest. Es gab zunächst einen Raketenangriff der Hisbollah auf Nordisrael. 2 Raketen, die sind offenbar abgefangen worden von der israelischen Abwehr vom Iron Dome. Aber das hat wieder eine Kaskade von Gegenangriffen in Gang gesetzt. Denn innerhalb kürzester Zeit hat Israel darauf geantwortet. Ein Luftschlag auf Ziele im Süden von Beirut.
0: Und all das lässt ja vermuten, dass damit wieder einmal eine Eskalationsspirale in Gang gesetzt wird durch diesen Hisbollah-Angriff. Wie schätzt du das ein? Muss das so kommen?
1: Also die Gefahr besteht natürlich immer, allerdings muss man in diesem Fall, glaube ich, etwas genauer hinschauen. Schon die Reaktion der Israelis ist relativ zurückhaltend ausgefallen, also auf diesen Raketenangriff der Hisbollah. Und auch der iranische Angriff auf den Luftwaffenstützpunkt der Israelis war nicht so ausgeführt worden, dass er aus israelischer Sicht eine weitere Reaktion unbedingt notwendig gemacht hätte. Also verbal rüstet man nicht ab. Aber der tatsächliche Konflikt, der bleibt im Moment relativ begrenzt.
0: Das ist interessant. Lass uns, Peter, dann mal den Ort wechseln und in die Ukraine schauen. Da gibt es aus Sicht der Ukraine ja durchaus positive Entwicklungen. Russland nämlich scheint der Sprit auszugehen und das hat ja sogar jetzt das russische Energieministerium auch eingeräumt.
1: Genau, es gibt Probleme bei der Kraftstoffversorgung. Und das liegt an den ukrainischen Luftangriffen auf Unternehmen des Kraftstoff- und des Energiesektors. Das Ministerium, das schreibt auf Telegram von vorübergehenden Schwierigkeiten mit der Kraftstoffversorgung in einer Reihe von südlichen Regionen. Dieses Ministerium und die betroffenen Unternehmen, die hätten einen Stab gebildet, um eine stabile und effiziente Versorgung des Landes sicherzustellen. Also das Signal, wir haben alles im Griff. Der russische Vizeregierungschef Alexander Nowak heißt, der hatte ja schon am Wochenende beim St. Petersburger Wirtschaftsforum gesagt, Russland fördere im Augenblick weniger Öl, als man geplant habe. Der blieb aber dabei relativ ungenau, was die Gründe dafür anbelangt. Er sprach nur von unplanmäßigen Reparaturen. Die russische Ölindustrie jedenfalls scheint deutlich zu leiden unter dem Krieg. Benzin ist in von Russland besetzten Gebieten rationiert, in Luhansk, in der Ostukraine und auf der Krim.
0: Aber wenn man das jetzt alles zusammennimmt, bedeutet das ja noch nicht, dass der Kreml mehr bereit

0: Bereitschaft zeigen würde, über einen Frieden zu verhandeln. Und dazu gleich nochmal mehr in unserem Schwerpunkt. Der russische Angriffskrieg gegen die Ukraine geht derweil ja weiter und Russland bedroht auch den Westen Europas weiterhin. Da ist eine Nachricht vom Montag nicht unbedingt positiv. Stichwort FCAS, also das Luftkampfsystem der Zukunft, wie es bisher genannt wurde. Ein deutsch-französisches Projekt. Dieses Zukunftsprojekt ist jetzt Vergangenheit, muss man sagen, auch wenn die Meldung für uns alle nicht völlig überraschend kam.
1: Ja, das hat sich schon eine ganze Weile angekündigt bei diesem 100-Milliarden-Projekt, das ja im Grunde ein deutsch-französisch-spanisches war. Der Flugzeugbauer Dassault, der war federführend für Frankreich, Airbus für Deutschland und Indra Sistemas für Spanien. Dassault hatte die Führung in dem ganzen Projekt beansprucht. Der Dassault-Chef Eric Trappier, der wollte einen höheren Anteil an der Entwicklung. Mit dem Argument, wir bei Dassault, wir haben mehr Erfahrung im Bau von Kampfflugzeugen als Airbus, das ja bislang keine Kampfjets gebaut hat. Und Dassault Aviation, so heißt das Unternehmen, ist ja Hersteller des Kampfjets Rafale. Diese Führungsrolle, die wollte Airbus Dassault aber nicht überlassen. Auch weil es die ganze Aufgabenverteilung in diesem Projekt durcheinandergebracht hätte.
0: Es gab ja sogar Vermittlungsversuche, die die französische Regierung und die Bundesregierung angestoßen hatten. Also politisch unternahm man durchaus Rettungsversuche, aber die waren eben nicht erfolgreich, was ja nochmal zeigt, wie stark die nationalen Interessen der einzelnen Rüstungsunternehmen bislang weiterhin sind und dass es eine europäische Strategie eigentlich nach wie vor nicht gibt. Die Frage ist jetzt aber, was bedeutet das Ende dieses Projekts jetzt militärisch?
1: Also ganz klar eine Verzögerung bei der Modernisierung der Luftstreitkräfte in Europa. Der neue Kampfjet, der hätte bei der deutschen Luftwaffe vor allem den Eurofighter ablösen sollen, in etwa 14 Jahren, bei den Franzosen die Rafale, die ja von Dassault gebaut wird. Das ist nun passé, jetzt muss man sich nach Alternativen umschauen. Das heißt aber auch, man muss sich andere Kooperationspartner suchen, eventuell, aber schlimmstenfalls macht wieder jeder seins. Und das könnte auch bedeuten, dass man wieder in den USA kaufen muss, von denen man sich ja eigentlich gerade unabhängiger machen wollte als Europäer. Die Fragmentierung bei den Systemen könnte bestehen bleiben. Also jeder hat unterschiedliche Systeme oder wird sogar noch zementiert, eben wenn man jetzt Neues kauft, aber bei unterschiedlichen Unternehmen bis in eine ferne Zukunft, muss man sagen. Man muss wirklich jetzt sehen, was übrig bleibt. Es könnte etwas übrig bleiben von FCAS.
0: Aber kann gut sein, dass man sich in den USA jetzt schon mal die Hände reibt. Es ist ja eine Variante, dass man einfach mehr F-35 kauft von Seiten der Bundesregierung. Oder man rauft sich doch irgendwie europäisch zusammen. Gibt ja noch andere Kooperationspartner, möglicherweise in den skandinavischen Staaten, mal sehen. FCAS besteht ja jetzt aber nicht nur aus dem Kampfjet, Peter, sondern auch aus weiteren Komponenten. Da sollten ja auch Drohnen dazugehören und eine geheime sogenannte Combat Cloud, über die das System gesteuert wird. Könnte da zumindest die Entwicklung weitergehen?
1: Ja, also das könnte womöglich fortgeführt werden. Die Nachrichtenagentur Reuters, die zitiert informierte Kreise. Da geht's sozusagen um eine gesichtswahrende Lösung. Das wäre aber dann ein System, das eben nicht um das gemeinsame Kampfflugzeug herumgebaut wird, sondern nur, ich will es mal sagen, der ganze Rest.
0: Und was bedeutet nun das Ende des eigentlichen FCAS-Projekts politisch?
1: Ja, das ist ein Schlag für die Achse Paris-Berlin auf jeden Fall. Das war ja 2017 von Präsident Macron und damals Bundeskanzlerin Merkel auf den Weg gebracht worden, als Symbol für die enge Zusammenarbeit in der Rüstung. Aber jetzt ist es eher ein Symbol der Uneinigkeit. Das war ja ein Scheitern mit Ansage. Also diese Idee einer strategisch autonomen europäischen Verteidigung, die hat dadurch auf jeden Fall einen schweren Schlag bekommen. Und das wird man auch woanders möglicherweise mit Genugtuung wahrgenommen haben, zuallererst natürlich im Kreml.
0: Und damit kommen wir zu unserem heutigen Schwerpunkt. Es ist im Grunde stets dasselbe Muster. Der Kreml und seine Propagandisten auch hierzulande beklagen sich, die Europäer würden einem Frieden in der Ukraine im Wege stehen. Dann kommt ein oft mit den Europäern abgestimmtes Angebot der Ukraine, etwa die Frontlinien einzufrieren, zu persönlichen Gesprächen Selenskyj-Putin. Und dann kommt aber ebenso sicher das Njet, also die Ablehnung aus dem Kreml, nebst der Drohung, man werde die Kriegsziele ohnehin militärisch erreichen. Warum um alles in der Welt scheinen die Europäer trotzdem ein sich öffnendes Fenster für Verhandlungen zu sehen? Nach einem Treffen der E3, Großbritannien, Frankreich, Deutschland, erklärte nun Regierungssprecher Stefan Cornelius, man werde sich mit neuer Wucht, so sein Zitat, um ein Ende des Krieges bemühen. Und Zelensky telefonierte mit Trumps Unterhändlern aus den USA über eine Wiederbelebung von Gesprächen. Gibt es auch nur den Hauch einer Chance auf Frieden? All das bespreche ich mit Wilfried Jilge. Er ist Experte bei der Deutschen Gesellschaft für Auswärtige Politik, DGAP, für die Ukraine, für Osteuropa und die Schwarzmeerregion und ist auch gerade von einem Ukraine-Besuch zurück. Herr Jilge, Russlands Machthaber Putin ist auf das Angebot in dem offenen Brief, den der ukrainische Präsident Zelensky ihm ja geschrieben hatte, nicht eingegangen, hat den Vorschlag eines direkten Gesprächs zurückgewiesen. Hat Sie das eigentlich überrascht?
2: Guten Tag, Herr Küstner. Nein, das hat mich nicht überrascht. Das war eigentlich so abzusehen, dass jetzt durch einen Brief von Zelensky Putin nicht sofort antwortet. Wir sehen ja auch, in welchem Modus sich Putin bewegt. Auch Lavrov hat noch einmal gesagt, dass sozusagen es jetzt noch mehr auf das Militär ankommt. Man solle jetzt weiter arbeiten. Und natürlich ist es für Putin nicht möglich, aus seinem Mindset heraus einen Präsidenten, den er ja seit Jahren als illegitim ansieht, dem dann sozusagen nach einem Brief zu antworten, ja, wir treffen uns, wenn das nicht Bedingungen sind, die er bestimmt. Deswegen hat man das ja immer mit Moskau in Verbindung gebracht vom Kreml-Seite, was natürlich für Zelensky nicht akzeptabel ist. Also nee, es hat mich nicht überrascht. Und wir müssen einfach sehen, dass Friedensbemühungen oder Verhandlungsbemühungen natürlich das Bohren dicker Bretter sind. Dazu bedarf es viel und auch eines langen Atems.
0: Kann denn so ein Brief dann trotzdem sinnvoll gewesen sein oder war das jetzt für den Papierkorb sozusagen?
2: Ja, dann gibt es auch in der Ukraine eine Debatte drüber. Also die einen sagen, das ist eigentlich auch das Zeichen von Schwäche. Wenn man mit dem Kreml ernster verhandeln will, dann muss der Kreml zuerst anrufen. Da ist was dran und man soll ihm nicht hinterherlaufen. Auf der anderen Seite, und ich denke, das hat auch was für sich, hat Zelensky damit nochmal international ganz deutlich gemacht, dass es an ihm nicht liegt, diesen Krieg zu beenden, sondern dass er klar den Willen hat, zu einem Kriegsende zu kommen. Und das Ziel war natürlich auch, Putin eben in die Ecke zu stellen. Das heißt, deutlich zu zeigen der internationalen Gemeinschaft, er ist das Problem und da hat er ja auch recht.
0: Mhm. Nun gab es am Sonntag ja dieses Treffen Starmer, Macron, Merz, also britischer Premier, französischer Staatspräsident und der Bundeskanzler der sogenannten E3. Die scheinen ja jetzt nochmal Verhandlungen verstärkt verfolgen zu wollen. Ist das der richtige Zeitpunkt aus Ihrer Sicht für Verhandlungen mit Putin?
2: Ja, ich denke, es ist längst überfällig. Und Verhandlung heißt ja nicht, dass man irgendetwas aufgibt oder dass man Schwäche zeigt, sondern es geht darum, mit einem doppelten Ansatz zu agieren. Und es ist längst überfällig, dass sich die Europäer ins Spiel bringen. Man kann nicht darauf warten, dass Trump, Herr Kushner und Herr Witkoff, die das sowieso nur begrenzt gut gemacht haben, um es mal vorsichtig zu sagen, da ist ja überhaupt nichts bei rausgekommen. Man kann sich nicht darauf verlassen oder nicht davon abhängig machen lassen, was in diesem Track geschieht. Und deswegen ist es schon längst Aufgabe der Europäer gewesen, sich zu profilieren, auch international ein Format zu profilieren, das die Europäer als Subjekt in diese Verhandlungen einbringt. Denn es ist eine europäische Angelegenheit. Es ist unsere Sicherheit, die hier verhandelt wird. Und natürlich heißt es aber auch, dass man jetzt nicht denken soll, Europa wird Vermittler. Aber ich glaube, das haben die drei oder die vier, Zelensky war ja auch dabei, hat auch die Erklärung mitgezeichnet, das haben ja die vier auch sehr deutlich gemacht, dass es jetzt nicht heißt, dass Europa Vermittler ist, Europa ist Unterstützer. Und Europa muss, gerade wenn man zu Verhandlungen kommen will, die Ukraine weiterhin unterstützen, meines Erachtens in einigen Feldern noch viel mehr unterstützen, vor allem bei den wirtschaftlichen Sanktionen, aber auch bei verschiedenen Typen von Waffenlieferungen und muss natürlich die Zeit nutzen. Denn Putin wird nicht sofort auf irgendein Angebot eingehen, die Zeit nutzen, die Ukraine weiter in eine bessere Position zu bringen. Also wenn man die Rolle, die man sich vornimmt, richtig versteht und Rollen nicht zu sehr vermischt, dann ist das ein richtiger Ansatz. Die Herausforderung wird unter anderem da liegen, wie kann man ein eigenes Profil einbringen, wenn Trump vielleicht die Ukraine wiederentdeckt und in diese Verhandlungen zurückkehrt? Denn es wurde ja gestern auch gesagt, beziehungsweise am Sonntagabend, wir machen das in enger Abstimmung mit den Amerikanern. Übrigens glaube ich, dass es hier nicht nur um Russland geht. Ich glaube, die Europäer haben mit den 5 Punkten, die meines Erachtens angemessen formuliert sind, um sozusagen ja in Verhandlungen zu kommen, aber gleichzeitig auch einige Punkte klar festzuzurren. Die Europäer haben das auch gemacht, glaube ich, um auch gegenüber den USA nochmal deutlich zu machen, was ihre Punkte sind. Und der Zeitpunkt, auf den Sie angesprochen haben, ich glaube, das hat auch was mit den USA zu tun. Die USA sind zurzeit völlig überfordert mit Iran, Israel / Libanon. Trump verliert die Kontrolle, sage ich jetzt mal grob, über Netanyahu. Und gleichzeitig wird das möglicherweise bei den Verhandlungen mit dem Iran, die sich mischen mit einem, sagen wir mal, Kriegszustand auf niedrigem Niveau, noch eine Angelegenheit von Monaten. Also insofern, und Rubio hat ja auch vor 2 Wochen gesagt, naja, wenn andere es versuchen in der Ukraine, dann sollen sie doch das versuchen. Also ich denke, das war hier vor allem das und es hat natürlich auch was mit der Lage am Boden im Krieg zu tun.
0: Wenn Sie das denn für richtig halten, dass die Europäer da jetzt tatsächlich einen neuen Versuch wagen, einen neuen Push sozusagen machen, sind denn dann diese E3, also Deutschland, Frankreich, Großbritannien, die richtigen oder sollte das die Europäische Union in ihrer Gesamtheit machen? Wer sollte da verhandeln?
2: Also die E3 müssen auf jeden Fall, glaube ich, dabei sein, zumal Putin ja immer Abneigung gezeigt hat, mit der EU als EU zu verhandeln. Ich bin mir aber nicht sicher, ob die E3 tatsächlich ausreichend sind oder die E3 plus, weil die Ukraine ist natürlich immer dabei und das ist ja übrigens auch sehr wichtig. Das gilt nichts über die Ukraine hinweg. Die Ukraine muss vorangehen. Sie muss immer die Bereitschaft zeigen. Erst dann können wir bei den Verhandlungen einsteigen. Aber ich bin mir nicht sicher, ob das ausreichend ist, denn wir müssen heute schon probieren, auch weiterzudenken. Wir müssen neue Formate entwickeln, weil wir uns auf die Amerikaner nicht mehr voll verlassen können, die auch in Zukunft, auch im Hinblick auf die Sicherheitsgarantien, aber auch grundsätzlich auf die Gefahr russischer Bedrohung zu handeln als eine Gruppe, die vorangeht. Aber was die Verhandlungen betrifft, halte ich es auch für sinnvoll, Staaten wie Polen oder die Skandinavier und vielleicht auch einen Vertreter der baltischen Staaten einzubeziehen, denn die sind massive Unterstützer und sie wollen natürlich, wenn sie so massiv unterstützen, auch in diese Sachen eingebunden werden. Abgesehen davon müssen wir sehen, Macrons Autorität, aber auch Starmers Autorität ist möglicherweise nicht mehr die beste. Also wenn man hier Finnland oder Schweden und Polen dazu holt, und mit Polen wäre es sowieso wichtig, weil, glaube ich, Polen sich auch in einer Rolle sieht, wo es angesprochen werden will. Und wie gesagt, wir müssen immer schon auf die Zukunft gucken, mit der Ukraine einen Pfeiler der Entschlossenen hochzuziehen, der, falls wir in Europa mal auf uns allein gestellt sind, auch handeln kann.
0: Dann lassen Sie uns noch kurz darüber reden, was denn die Ukraine bräuchte, auch um in eine stärkere Verhandlungsposition zu kommen oder um Russland überhaupt an den Tisch zu kriegen für mögliche Gespräche. Also was müsste Europa jetzt tun, um die Ukraine stärker zu unterstützen? Oder wäre das nicht ein dringendes Thema für Sie?
2: Ja, das ist ein ganz dringendes Thema und da muss man auch weitermachen. Wir können ja jetzt noch nicht einfach von der Kriegswende reden, wie das getitelt wurde letzte Woche. Wir haben ja unterschiedliche Entwicklungen an der Front. Und da, wo die Ukraine stark sind, das ist, dass sie mit Mittelstrike, also Drohnen mittlerer Reichweite, sehr effektiv die südlichen Logistiklinien der Russen attackiert. Das wird sich aber auf den Krieg und auch auf Putin oder den Kreml erst auswirken, wenn man das jetzt nachhaltig tun kann. Deswegen der erste Punkt, die Ukraine braucht massiv und in großer Menge Mittelstrike und weitreichende Drohnen. Denn gegen diese Mittelstrike-Drohnen haben die Russen offenbar noch kein richtiges Mittel. Das Zweite ist, die Ukraine muss natürlich bei der Luftabwehr auch für den Winter, für den nächsten Winter, auf den Putin auch hofft, viel besser aufgestellt werden. als es im letzten der Fall war. Wir haben weiterhin an allen Ecken und Enden Munitionsknappheit. Auch für Deutschland gilt weiter, so weit wie möglich das System IRIS-T hoch zu skalieren und vor allem bei der Munition die Ukraine ausreichend zu versorgen. Aber wir müssen unbedingt das ballistische Problem lösen, denn die Ukraine hat extreme Probleme bekommen, die nicht gelöst sind. Und was ganz wichtig ist, wirtschaftlich Russland weiter zu bedrängen. Und da muss man eben sagen, dass wir weiterhin ein Problem mit der Schattenflotte haben. Der einzige wirkliche Faktor, der effektiv den Export von Rohöl durch die Ostsee, wo ja die große Menge durchgeht, waren eben die ukrainischen Schläge auf die Häfen Ustuga und Primorsk, aber nicht unbedingt das, was die Ostseeanrainer bei der Kontrolle der Schattenflotte gemacht haben. Da hat man zwar ein bisschen mehr gemacht, aber wenn wir uns die Zahlen, die Exportzahlen angucken, hat das nicht den entscheidenden Ausschlag. Und hier müsste man wenigstens dazu kommen, den umfassenden Maritime Seaban über die Sanktionen zu verhängen, sodass auch griechische Tanker den Russen nicht mehr zur Verfügung stehen. Denn die machen zum Beispiel bei der Ostsee zeitweise einen ziemlich hohen Anteil aus. Und das ist nicht nur an sich ein Skandal, sondern das wäre ein kleines effektives Mittel, was man machen könnte. Also bei den Sanktionen muss man auch weitergehen und muss eben hier natürlich dann auch gemeinsam handeln. Also man kann hier nur kollektiv handeln nach gemeinsamer Rechtsbasis. Die muss man dringend vereinbaren. Und da müssen die Ostseeanrainer mit ihren Partnern bei der G7 vorangehen. Aber das wird alles schon 2 Jahre diskutiert und es passiert einfach zu wenig.
0: Herr Jilge, vielen Dank für das Gespräch.
2: Vielen Dank.
1: Für heute war es das mit unserer Ausgabe von Streitkräfte und Strategien. Die nächste Folge kommt am kommenden Freitag. Bis dahin freuen wir uns wie immer über Anregungen, Lob und Kritik und alles bitte per E-Mail an streitkräfte@ndr.de. Und damit verabschieden sich Peter Hornung
0: und Kai Küstner.
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4: Um 18.29 Uhr mit Petra Mittermeier. Die Polizei hat im vergangenen Jahr in Deutschland erneut mehr politisch motivierte Straftaten festgestellt. Mit fast 86.000 Fällen stieg die Zahl gegenüber dem Vorjahr um knapp 2% auf einen neuen Rekordwert. BKE-Präsident Münch warnte, die gesellschaftliche Stimmung in Deutschland spitze sich zu. Hauptstadtkorrespondentin Ulrike Römer fasst zusammen, welche Schlüsse Bundesinnenminister Dobrindt aus der Statistik der Ermittler zieht.
5: Alexander Dobrindt hat heute keine zentrale Botschaft bei der Vorstellung seiner Zahlen präsentiert, wohl aber einen Fokus gelegt und der lag beim Bereich linke Gewalt. Dobrindt formulierte das in einem schmissigen Satz. Er sagte, also Straßenkampf und Stromsabotage, die sind im Bereich der linken Gewalt zueinander gekommen. Und mit Stromsabotage hat Dobrindt sehr schnell klargestellt, was er damit meint und sich auf ein sehr aktuelles Beispiel bezogen. Genau genommen hat er auf die letzten beiden Tage geschaut und das Beispiel Reutlingen angeführt. Da geht der Bundesinnenminister davon aus, dass der Anschlag auf das Umspannwerk und dann auch der anschließende Stromausfall einen linksextremistischen Hintergrund hat und deswegen sein Satz vom Straßenkampf und der Stromsabotage.
4: Der Deutsche Landkreistag wirft der Bundesregierung vor, Politik auf Kosten der Kommunen zu machen. 2 Tage haben Mitglieder der Bundesregierung versucht, die Landrätinnen und Landräte von Reformprojekten zu überzeugen. Die reagierten aber enttäuscht. Aus Berlin Oliver Neuroth.
6: Die Landrätin des Kreises Cochem-Zell-Beilstein sagte, sie fahre desillusioniert nach Hause. Sie warf dem Kanzleramtschef Frey vor, nur Probleme zu beschreiben und keine Lösungen anzubieten. Der Präsident des Landkreistages, der Landrat des Neckar-Odenwald-Kreises Brötel, kritisierte die Bundesregierung dafür, Gesetze zu beschließen, die man sich nicht leisten könne. Die Rücklagen vieler Städte und Gemeinden seien schlicht aufgebraucht. Sie müssten immer öfter freiwillige Angebote streichen, wie Kultur- und Sportkurse für Kinder und Jugendliche.
4: Die Europäische Drogenagentur warnt in ihrem aktuellen Jahresbericht vor den Risiken psychoaktiver Substanzen. Gerade von synthetischen Drogen gäbe es immer mehr Varianten, die oft hochwirksam seien. Aber auch traditionelle Drogen wie Cannabis, Kokain und Heroin sind dem Bericht zufolge weiterhin stark verbreitet. Zu den Drogentoten stammen die jüngsten Zahlen von 2024. Schätzungen zufolge sind in dem Jahr mindestens 7.600 Konsumentinnen und Konsumenten an einer Überdosis gestorben, ein Viertel davon in Deutschland. Für ihren Jahresbericht hat die Europäische Drogenagentur Daten aus den 27 EU-Staaten sowie aus Norwegen und der Türkei ausgewertet. Die EU-Kommission zwingt den Messenger-Dienst WhatsApp, andere KI-Assistenten in der EU wieder kostenlos zuzulassen. Bislang müssen andere KI-Anbieter zahlen, um auf WhatsApp präsent zu sein. Aus Brüssel, Katrin Schmidt.
7: Die EU verlangt nun konkret vom Meta-Konzern, die Gebühr für andere KI-Anbieter abzuschaffen, und zwar binnen 5 Tagen. Andernfalls drohe ein Bußgeld, so die EU-Wettbewerbskommissarin Ribera. Sie fürchte bei der aktuellen Geschäftspraxis von Meta ansonsten ernsthaften und nicht wieder gutzumachenden Schaden für den Wettbewerb im wachsenden Markt für Assistenten auf Basis von künstlicher Intelligenz. Hintergrund ist, auch Unternehmen nutzen den Dienst. Verbraucherinnen und Verbraucher können darüber den Kundendienst kontaktieren oder Bestellungen aufgeben. Dahinter steckt dann meistens ein KI-Chatbot. Meta hat daraus inzwischen ein Geschäftsmodell gemacht und kassiert Gebühren von den Unternehmen.
4: Der in der Ostsee verendete Buckelwal wird nach dem Abschluss der Obduktion nun zum großen Teil verwertet. Eine dänische Firma gewinnt aus der Speckschicht des Wals Fett für die Herstellung von Biodiesel. Aus Knochen, Sehnen und Haut des Tiers wird Mehl, das in einer Zementfabrik weiterverarbeitet wird. Einige Knochen kommen in die Sammlung des Naturhistorischen Museums in Kopenhagen. Der Wal war von Anfang März bis Ende April vor den Küsten Mecklenburgs und Holsteins unterwegs, strandete dabei mehrmals und wurde zuletzt mit einer Plattform Richtung Nordsee geschleppt. Sophia und Noah bleiben die beliebtesten Vornamen für Babys in Deutschland. Wie die Gesellschaft für deutsche Sprache mitteilte, lagen die beiden Vornamen 2025 schon das 3. Jahr in Folge auf Platz 1. Auch in Niedersachsen und Schleswig-Holstein führt Noah die Liste bei den Jungen an. Bei den Mädchennamen sind Emma in Niedersachsen und Ida in Schleswig-Holstein am häufigsten. In Mecklenburg-Vorpommern haben Eltern ihre Babys im vergangenen Jahr am häufigsten Mathilda und Matteo genannt. In Hamburg Emma und Mohammed. Das waren die Nachrichten.
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8: Wie am Abend, so bleibt es auch in der Nacht gebietsweise trocken, aber einzelne lokale Regenschauer sind möglich und auch einzelne Gewitter. Die Tiefstwerte sinken nachts auf 12 bis 6 Grad. Morgen ist es dann am Vormittag meist trocken, zum Teil auch sonnig, bevor sich dann später wieder einzelne Schauer bilden und vereinzelt auch Gewitter. Die Höchstwerte dann bei 16 bis 20 Grad. In der Info der Verkehrsservice, Stau oder stockend ab 3 Kilometern Länge. Die A1 Osnabrück Richtung Bremen ist zwischen Alhorner Heide und Wildeshausen West wegen Bergungsarbeiten gesperrt. Die Umleitung führt Richtung Delmenhorst über die A29. A2 Berlin Richtung Hannover zwischen Peine und Lehrte 3 Kilometer stockend. Und A2 Dortmund Richtung Hannover zwischen Bad Nenndorf und Wunstorf-Lute 7 Kilometer stockender Verkehr. Der Grund hier, Brückenarbeiten.
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8: Polarisierung kann auch zu Radikalisierung führen, so der BKA-Chef heute bei der Vorstellung der Kriminalitätsstatistik zu politisch motivierten Straftaten. Die Zahlen sind erneut gestiegen, dazu gleich auch Einordnungen eines Extremismusforschers. Das Aus des großen deutsch-französischen Rüstungsprojekts halt auch noch nach. Wie können künftige Kooperationen aussehen und welches Zeichen sendet man damit unter anderem nach Russland? Und kurz vor der Fußball-WM in den USA zeigen sich nun erste Probleme, die durch die strikte Einreisepolitik entstehen. Unter anderem ist ein Schiedsrichter wieder nach Hause geschickt worden. Zu den Details gleich unser Sportreporter. Das alles in der kommenden halben Stunde. Ich bin Birgit Langhammer. Schön, dass Sie mit dabei sind. Die politisch motivierte Kriminalität bleibt in Deutschland auf hohem Niveau und hat sogar leicht zugelegt. Heute sind die aktuellen Zahlen des Bundeskriminalamts vorgestellt worden. Gewalttaten haben in 2025 auch weiter zugenommen. Aber was zählt eigentlich alles dazu? Die offizielle Erläuterung beschreibt, dass zum Beispiel die demokratische Willensbildung beeinflusst werden soll, die Verhinderung politischer Ziele oder dass Gewalt gegen Personen ausgeübt wird wegen ihrer vermeintlichen oder tatsächlichen politischen politischen Haltung oder auch aufgrund von Vorurteilen der Täter bezogen auf Nationalität. Eingerechnet sind auch Taten, die sich gegen den Bestand und die Sicherheit der Bundesrepublik richten. Also, das Feld ist ziemlich weit und man muss durchaus unterscheiden bei den Zahlen. Wir ordnen das gleich auch mit einem Extremismus-Experten ein. Aber zunächst fasst Jasper Ruppert die heute vorgestellten Zahlen zusammen.
9: Auf einem Höchststand sind die Zahlen der politisch motivierten Kriminalität im vergangenen Jahr angelangt. Das ist das Ergebnis, das CSU-Innenminister Alexander Dobrindt und der Präsident des Bundeskriminalamts Holger Münch heute in Berlin vorstellen. In kaum einem Bereich gibt es eine positive Entwicklung. So gibt es laut Dobrindt
10: mit Abstand die meisten Gewaltdelikte von rechtsextremen Tätern.
9: Und das mit deutlichem Zuwachs. Noch größer ist der Zuwachs
10: gerade in der linken Szene.
9: Und so geht es weiter. Bei Antisemitismus
10: ein deutlicher Anstieg im Bereich.
9: Ebenfalls ein Problem sieht Dobrindt bei
10: Hass, Hetze und Gewalt gegenüber Amtsträgern.
9: Außerdem stelle man fest,
10: dass die Straftaten gegenüber die Polizei um 4,7% gestiegen ist.
9: Auch Gewalt gegen Frauen oder queere Menschen hat zugenommen. Fast 86.000 politisch motivierte Straftaten haben die Behörden im vergangenen Jahr erfasst. 2% mehr als im Vorjahr und ein Allzeithoch. Darunter fallen Sachbeschädigungen, etwa von Wahlplakaten, Beleidigungen, das Zeigen verfassungsfeindlicher Symbole, aber auch tätliche Angriffe. Woher kommt diese Entwicklung? Der Präsident des Bundeskriminalamts Münch nennt bei der Vorstellung des Berichts mögliche Ursachen.
11: Erstens, wir sehen eine zunehmende Polarisierung und das kann zu einer Radikalisierung führen, die sich durch Gewalttaten gegenüber Andersdenkenden oder dem politischen System am Ende äußern. Und zweitens, der weiterhin bestehende große Einfluss extremistischer Propaganda, zum Teil aus dem Ausland, spiegelt sich auch am Ende in der Gewaltbereitschaft wider. Und drittens, internationale Konfliktlagen emotionalisieren, auch in Deutschland.
9: Diese Konfliktlagen, wie beispielsweise der Gaza-Krieg, verstärkten Radikalisierungsprozesse und Gewalttaten. Bei all den ernüchternden Zahlen legt Dobrindt heute den Fokus auf einen bestimmten Bereich, nämlich die Gewalt gegen Amts- und Mandatsträger, besonders im Kommunalen. Der Innenminister verteidigt in diesem Zusammenhang den umstrittenen Paragraphen 188, der Politikerbeleidigung unter Strafe stellt.
10: Wir reden von Tausenden von Kommunalpolitikern, die wir schützen wollen, die dringend gebraucht werden, von denen wir sehen, dass es einen Effekt inzwischen gibt, dass sie sich zurückziehen, dass die Bereitschaft zurückgeht, sich dort zu engagieren, dass Hass, dass Hetze, dass Bedrohung ein Grund auch dafür ist, dass sich Menschen zu diesem Dienst nicht mehr bereit erklären.
9: Für Änderungen des Paragraphen, die Spitzenpolitiker betreffen würden, zeigt sich Dobrindt zwar offen, doch der ursprüngliche Gedanke sei der Schutz von Kommunalpolitikern gewesen und die solle man weiter im Blick behalten. Sowohl Dobrindt als auch BKA-Präsident Münch sprechen von der Kommunalpolitik als Basis der Demokratie. Auch deswegen wolle man präventive Schutzkonzepte für Amtsträger verstärken. Eine positive Entwicklung bei den sonst hauptsächlich ansteigenden Zahlen der politisch motivierten Straftaten kann Dobrindt aber doch nennen.
10: Ich glaube, dass wir feststellen können, dass wir bei dem Thema Reichsbürger in der Vergangenheit Erfolge zu verzeichnen haben. Wir haben einen Schwerpunkt in der Vergangenheit ja auch da gesetzt, um den Entwicklungen etwas entgegenzuhalten. Das ist funktionsfähig, das hat auch abschreckende Wirkung.
9: Um die hohen Zahlen bei rechts- und linksextremer Gewalt anzugehen, wolle man Polizei und Verfassungsschutz besser aufstellen. Außerdem soll Gewalt gegen Einsatzkräfte schärfer bestraft werden. Gemeinsam mit dem Bundesjustizministerium bereite man einen entsprechenden Gesetzentwurf vor.
8: Soweit ein Bericht aus Berlin von Jasper Ruppert. Und zur Einordnung und den Konsequenzen jetzt ein Extremismusexperte, der lange an der FU Berlin tätig war, Professor Hajo Funke. In den vergangenen 10 Jahren sei es eine Verdopplung der Zahlen, sagte Innenminister Dobrindt von der CSU. Ich habe Professor Funke gefragt, was ihm besonders wichtig ist. Absolute Zahlen, die Veränderung der Zahlen oder auch die vermutete Dunkelziffer?
12: Also den Anstieg und die Dunkelziffern, selbstverständlich. Der Anstieg ist im 10-Jahres-Schnitt um das Doppelte gewachsen, was die Straftaten anlangt, aber auch was die Gewaltstraftaten anlangt. Und da fällt auf, dass die Gewaltstraftaten von rechts erneut gestiegen sind. Und nach deren Einschätzung und Statistik auf knapp 1.600, nach der Einschätzung der verschiedenen Opferberatungsstellen, jedenfalls im letzten Jahr, die neuen Zahlen liegen noch nicht vor, auf rund das Doppelte. Das heißt, es gibt da eine Art Untererfassung und damit auch die Antwort auf die Dunkelziffer. Ja, die Dunkelziffer ist sehr viel höher. Vieles wird nicht gemeldet aus Angst vor Rache. Und für meine Wahrnehmung ist das ein besonderes, markantes Problem. Die Gewaltstraftaten gegen Schwache, gegen Mandatsträger, gegen politische Gegner, gegen Frauen, gegen Queer und gegen sogenannte Migrantinnen und Migranten bzw. sogenannte Fremde. Und das hat zugenommen und ist eine Herausforderung für die gesamte Gesellschaft.
8: Fast die Hälfte der politisch motivierten Straftaten, rund 43.000, waren ja rechtsextrem motiviert. Auch in diesem Spektrum nehmen die Gewalttaten zu. Aber vielleicht ja auch noch mal besonders erwähnenswert im linksextremen Spektrum. Da ist der Anstieg bei Gewalttaten ja besonders groß, um mehr als ein Drittel. Wie ordnen Sie das ein?
12: Einer der Gründe sind die Versuche der Linken oder der Linksextremen auf Demonstrationen gegen die rechte und rechtsextreme Gefahr zu demonstrieren. Und dann kommen sie natürlich, erst recht, wenn sie vor zivilen Ungehorsam reden, was sie tun, mit der Polizei in Konflikt. Und das wird eben als Straftaten bzw. als Gewaltstraftaten aufgenommen. Daraus, das ist vor allem der Grund, dass sich die Zahl erheblich erhöht hat.
8: Jetzt kommen wir natürlich auch zu den Ursachen, also der Frage, warum es denn ein weiteres Zunehmen gibt. Und zunehmende Polarisierung könne zu Radikalisierung führen, sagte BKA-Chef Münch heute bei der Vorstellung der Zahlen. Also müsste man dann bei der Polarisierung auch den Druck rausnehmen? Würde das mittelfristig dann zu einem Absinken der Zahlen führen, Ihrer Meinung nach?
12: Das denke ich schon, zusammen natürlich mit dem, dass die entsprechenden Sicherheitsinstitutionen gegen Straftaten und vor allem Gewaltstraftaten noch angemessener als bisher vorgehen. Da ist immer noch Luft nach oben. Aber insgesamt gesellschaftlich sind wir in der Tat sehr schwierigen. Das zeigen auch die Debatten um Reformen, die nicht stattfinden oder nicht zureichend stattfinden, nach Ansicht vieler. Wir sind in schwierigen Zeiten. Es gibt interne Krisen. Kein Wachstum, Arbeitslosigkeit nimmt zu, viele Insolvenzen, aber auch international. Die Kriege sozusagen regieren in unser eigenes gesellschaftliches System hinein, weil sie die Versorgung erschweren, weil sie Inflation antreiben, weil sie die Benzinpreise erhöhen lassen. Und insofern ist es ein doppeltes intern zu deeskalieren, sowohl mit allen Mitteln der öffentlichen Debatte, aber auch mit einer effizienteren und glaubwürdigeren Politik in den zentralen Feldern von Ökonomie und Sozialen und außenpolitisch mit dafür zu sorgen, dass Kriege deeskalieren oder sogar beendet werden können. Das ist eine Herausforderung, die immer wichtiger wird. Und die Hoffnung ist, dass dies auch verstärkt, auch durch die Bundesregierung und die Europäer geschieht.
8: Sagt der Extremismusforscher Professor Hajo Funke. Geplant, gerungen und gestritten wurde sie 9 Jahre. Gestern dann das Aus. Das deutsch-französische Kampfjet-Projekt FCAS ist gestoppt. Nun fordern verschiedene Verteidigungspolitiker eine rasche Alternative. Einige wünschen sich ein anderes internationales Projekt mit deutscher Beteiligung. Der deutsche Verteidigungsminister Boris Pistorius sagte, man müsse jetzt Lehren aus dem Scheitern für zukünftige Kooperationen ziehen. Benjamin Großkopf berichtet.
13: Das Aus für FCAS schmerzt, sagt Boris Pistorius, aber er müsse trennen zwischen Herz und Kopf und für das mehr als 100 Milliarden Euro teure Projekt habe es keine Chance mehr auf Einigung gegeben. Viele Gespräche der beiden Regierungen mit der Industrie hätten nicht dazu geführt, die entscheidenden Hürden zu nehmen, so der Bundesverteidigungsminister.
14: Das war ein ambitioniertes, großes europäisches Projekt, das an der Realität jetzt zerschellt. An dem Verhältnis zu Frankreich ändert das gar nichts. Es gibt eine Vielzahl kleinerer und größerer Projekte, die auf unserer Agenda stehen, die schon laufen oder kurz davor sind, aufs Gleis gesetzt zu werden.
13: Die Grünen im Bundestag werfen der Bundesregierung hingegen vor, nicht genug Führungskraft gezeigt zu haben. Die AfD forderte, daraus zu lernen. Klar sei, dass europäische Rüstungsindustrien eine europäische Souveränität aufbauen müssten. Geplant war FCAS seit 2017 als das größte europäische Rüstungsprojekt überhaupt. Beteiligt waren Deutschland, Frankreich und Spanien. Das Ziel war, einen neuen Kampfjet zu bauen, der unter anderem den Eurofighter ablöst. Das kommt nun nicht. Andere Teile von FCAS sollen aber nach Angaben aus Regierungskreisen erhalten bleiben. Das beinhaltet beispielsweise eine sogenannte Combat Cloud, ein System, das Flugzeuge, Drohnen oder Sensoren miteinander vernetzt.
8: Ja, soweit die deutsche Sichtweise und wir kommen auch noch zur französischen.
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8: Von Frankreich-Korrespondent Kai Rienecker, auch er sieht eine vertane Chance.
15: Schon die Kommunikation zwischen Berlin und Paris über das Ende des gemeinsamen Projekts FCAS spricht Bände. Im Élysée-Palast wurde man zwar weniger vom Inhalt, aber vom Zeitpunkt des offiziellen Schlussstriches durch die Bundesregierung komplett überrascht. Erst Stunden später kam die Bestätigung aus Paris, versehen mit einigen spitzen Bemerkungen, die letztlich Berlin die Schuld für das Aus in die Schuhe schieben. Das vor 9 Jahren aus der Taufe gehobene deutsch-französische Kampfjet-Projekt FCAS wird nun wohl als Symbol des Scheiterns in die Geschichte der beiden Länder und der europäischen Rüstungskooperation eingehen. Und das gleich auf mehreren Ebenen. Mit dem FCAS-Projekt eines Luftkampfverbundes der neuen Generation wollten Deutschland und Frankreich vor allem den USA unter Donald Trump zeigen, dass die Europäer bereit sind, ihre Verteidigung in die Hand zu nehmen. Heraus kam, dass es selbst im europäischen Kernverbund zwischen Deutschland und Frankreich nicht möglich ist, ein solches 100-Milliarden-Euro-Projekt erfolgreich zu stemmen. Das Scheitern zeigt auch, über wie wenig Macht Merz und Macron am Ende verfügen. Der Einfluss der beiden war nicht groß genug, um die Rüstungskonzerne Dassault und Airbus zum gemeinsamen Kurs zu verdonnern, trotz aller Lippenbekenntnisse zur Stärkung der europäischen Verteidigungsfähigkeit. Am Ende überwiegen die Egoismen der nationalen Industrien. Und das könnte auch bei anderen deutsch-französischen Projekten weiter Schule machen, etwa beim geplanten gemeinsamen Kampfpanzer. Und wenn in Frankreich im kommenden Jahr tatsächlich der bisher in allen Umfragen klar in Führung liegende rechtsnationale Rassemblement National die Präsidentschaftswahl gewinnen sollte, dann wird man in Berlin vielleicht von den vielen verpassten Chancen der Vergangenheit sprechen. Der gemeinsame Kampfflieger FCAS war eine davon.
8: Die Meinung von Kai Rienecker, unserem Frankreich-Korrespondenten. Zurück nach Berlin. Morgen geht's im Kanzleramt um Reformen mit Sozialverbänden und Arbeitgebern. Wir hören auch, die Bundesländer sollen vorab mit eingebunden werden in die Pläne. Und führende Vertreter der Bundesregierung haben auch 2 Tage lang versucht, Deutschlands Landräte vom schwarz-roten Reform- und Sparkurs zu überzeugen. Vergebens. Die Stimmung auf der Landkreisversammlung war eher mäßig. Die Kritik vieler Landrätinnen und Landräte lautet, die Bundesregierung denke die Gesetze nicht zu Ende. Und immerhin müssen diese Gesetze ja vor Ort in den Städten und Gemeinden umgesetzt werden. Oliver Neuroth war beim Landrattag dabei.
6: Thorsten Frey hatte wohl schon geahnt, dass diese Veranstaltung für ihn eher unangenehm werden könnte. Gleich zu Beginn seines Auftritts vor den 400 Landrätinnen und Landräten sagt der Kanzleramtschef:
16: Ich bin das natürlich gewohnt, wenn ich irgendwo auftrete, bin ich meistens eine Enttäuschung.
6: Er spielt darauf an, dass Kanzler Friedrich Merz eine Rede halten sollte, aber kurzfristig abgesagt hatte. Doch für viele Mitglieder des Landkreistages ist Frey eine inhaltliche Enttäuschung.
17: Ich fahre desillusioniert nach Hause und ich sage das ganz deutlich.
6: Anke Beilstein, Landrätin des Kreises Cochem-Zell in Rheinland-Pfalz. Sie hatte erwartet, dass die Bundesregierung den Vertreterinnen und Vertretern der Landkreise entgegenkommt, ihnen Ideen vorstellt, wie man die angespannte Finanzlage in den Kommunen in den Griff bekommen kann.
17: Wir brauchen keine Problembeschreibungen. Wir erleben die Realität tagtäglich an der Front vor den Menschen. Und deswegen war meine Hoffnung, dass wir hier Lösungen präsentiert bekommen. Und diese Hoffnung hat sich absolut nicht erfüllt.
6: Die Landrätinnen und Landräte stellen klar, auch durch Bundesgesetze bekämen die Städte und Gemeinden immer neue Aufgaben, die mit zusätzlichen Kosten verbunden seien. Beispiel Pflegereform. Wenn auf Bewohner von Pflegeheimen höhere Ausgaben zukommen, kann das bedeuten, Menschen sind früher auf Sozialhilfe angewiesen, wofür die Städte und Gemeinden zuständig sind. Die Rücklagen vieler Kommunen seien inzwischen aufgebraucht, sagt Landkreistagspräsident Achim Brötel.
18: Uns helfen Sätze, die in etwa so lauten, wenn wir halt weniger Geld einnehmen, müssen wir mit weniger Geld auskommen. Die helfen uns keinen Zentimeter weiter, solange ich Rechtsansprüche erfüllen muss. kann ich vor Ort nicht mit weniger Geld auskommen. Entweder muss ich den Rechtsanspruch beschneiden oder ich muss neues Geld ins System bringen.
6: Da das nicht in Sicht ist, lautet die Konsequenz, Kreise müssen bei freiwilligen Angeboten kürzen, etwa bei Kultur- und Sportkursen für Kinder und Jugendliche. Eine Entwicklung, die auch Kanzleramtsminister Frey nicht glücklich stimmt. Er spricht von gewaltigen Reformen, die man vor sich habe, um die Wirtschaft anzukurbeln. Sein Kalkül, wächst die Wirtschaft wieder, steigen die Steuereinnahmen, was dem Bund, den Ländern und den Kommunen zugutekommt.
16: Wir versuchen, die Rahmenbedingungen so zu setzen, dass sie fair und leistbar für die Kommunen sind.
6: Und so zieht der Landkreistag eine durchwachsene Bilanz. Man habe Übereinstimmungen mit dem Kanzleramt, aber auch Differenzen, sei bereit für Veränderungen, doch nicht länger auf Kosten der Kommunen.
8: Und jetzt in den Norden. Dort wird ja viel Strom durch Windkraft erzeugt, oftmals mehr als verbraucht wird oder in südliche Landesteile geliefert werden kann. Erzeugung und Verbrauch unterscheiden sich in Deutschland regional sehr stark. Der Preis aber ist einheitlich geregelt. Und genau das will die Industrie- und Handelskammer IHK jetzt ändern. Sie schlägt vor, dass Schleswig-Holstein und Hamburg eine gemeinsame Stromzone mit Westdänemark eingehen. Per Axel Krüske über die Idee und erste Reaktionen.
19: Stabile und günstige Strompreise im Norden verspricht das Konzept der gemeinsamen Strompreiszone von Schleswig-Holstein, Hamburg und Westdänemark. Das Fraunhofer-Institut für Energiewirtschaft hat die Ideen analysiert. Technisch ließe sich das Konzept schon 2030 umsetzen. Auf dem Tisch liegt damit erstmal nur ein weiterer Vorschlag, Deutschland Strompreiszonen zu teilen. Die Beschränkung auf die Zentren der Windstromerzeugung nahe der Nordsee bringt aber einen besonderen Vorteil mit sich, erläutert der Hauptgeschäftsführer der IHK Flensburg, Björn Ibsen.
20: Das würde dann bedeuten, dass in dieser neuen Grünstromzone 90% aller produzierten Energie aus Erneuerbaren kommt. Und das ist nach europäischer Regulatorik ein ganz wichtiger Faktor, weil man dann nämlich grünen Wasserstoff ohne weitere Bedingungen jederzeit herstellen kann.
19: Bisher gelten strenge Vorgaben, wenn es darum geht, den von der Industrie dringend gebrauchten Wasserstoff klimaneutral herzustellen. Und das ist eine Hürde für die Produktion, die bisher noch nicht in Fahrt gekommen ist. Niedersachsen bliebe in dem Konzept außen vor. Minister Meyer meint aber, sein Bundesland könne gut dabei sein, da es die 90%-Vorgabe bereits jetzt erfülle. In Hamburg spricht Umweltsenatorin Fegebank von guten Lösungsvorschlägen. Schleswig-Holsteins Energiewendeminister Tobias Goldschmidt betont, wo die Grenze gezogen wird, müsse noch diskutiert werden. Ansonsten verfolgt er die Vorstellung in Brüssel mit Zustimmung.
21: Der Vorschlag, der auf dem Tisch liegt, wird zu sinkenden Preisen führen in Norddeutschland, aber auch in ganz Deutschland, weil es einfach das volkswirtschaftlich günstigere System ist, mit kleineren Märkten zu arbeiten als mit einem etwas hüftsteif gewordenen großen Energiemarkt.
19: In den europäischen Strompreiszonen können Großhändler Energiemengen zu einem Preis einkaufen, der viertelstündlich schwankt, aber im jeweiligen Gebiet einheitlich ist. Der Markt regelt sich nach Angebot und Nachfrage. In Deutschland ist er jedoch in Schieflage geraten, weil der Netzausbau deutlich hinter dem Zeitplan liegt. Wenn viel Windenergie im Norden produziert wird, tendiert der Strompreis deutschlandweit gegen Null. Das treibt die Nachfrage hoch. Die Leitungen können die Energie aber gar nicht in den Süden transportieren. Die Folge? Gas- und Kohlekraftwerke im Süden springen ein. Die Mehrkosten tragen Verbraucher und Steuerzahler. Doch die süddeutschen Bundesländer fürchten bei einer Unterteilung der Strompreiszonen Wettbewerbsnachteile. Im Koalitionsvertrag haben CDU und SPD im Bund vereinbart, an einer einheitlichen Strompreiszone festzuhalten, zumal ein Neuzuschnitt auch einen hohen organisatorischen Aufwand verursachen würde. Druck kommt von der EU, die eine Teilung anordnen könnte, weiß der SSW-Bundestagsabgeordnete Stefan Seidler.
22: Die Kommission hat ja auch Papiere vorgelegt, dass der Strommarkt mehr regionalisiert wird. Und von daher spielt das denen voll in den Karten. Also ich war im Februar zuletzt in Brüssel und habe mit dem zuständigen Kommissar Dan Jørgensen dazu gesprochen. Und der findet diese Initiative sehr vielversprechend. Von daher rennen wir da sozusagen offene Türen in Brüssel mit diesem Vorschlag ein.
19: Energiekommissar Jørgensen kommt aus Dänemark. Die neue Regierung in Kopenhagen hat allerdings noch keinen offiziellen Kommentar abgegeben. Die Voraussetzungen für eine gemeinsame Zone wären vorhanden. Das Stromnetz zwischen Deutschland und Dänemark ist gut ausgebaut. Parallel zur A7 verläuft eine leistungsstarke Hochspannungsleitung. Und auch die neue Westküstenleitung ist nach Angaben des Netzbetreibers Energinet inzwischen in Dänemark angebunden. Vorerst prüfen allerdings die EU-Behörden, ob ein Aktionsplan der Bundesregierung ausreicht. Diese hatte im Herbst versprochen, den Stromnetzausbau voranzubringen und die Leitungen auszulasten, um eine Unterteilung der deutschen Strompreiszone zu verhindern.
8: Und jetzt noch zu einem sportlichen Thema. Übermorgen beginnt sie offiziell, die Fußball-WM. Und vor allem aus den Vereinigten Staaten haben wir ja schon im Vorfeld einiges gehört, was die Vorfreude trübt. Da geht es um hohe Ticketpreise, Anreiseerschwernisse für Fans aus einigen Ländern. Und nun scheint das auch Aktive zu treffen. Moritz Kühn aus der Sportredaktion. Ein Schiedsrichter ist abgewiesen worden. Was wissen wir schon über diesen Vorfall?
0: Ja, es geht um Omar Atan aus Somalia. Den hatte der Weltfußballverband FIFA für diese WM nominiert. Er sollte als erster somalischer Schiedsrichter bei diesem größten Turnier der Welt pfeifen. Aber dem 34-Jährigen wurde gestern in Miami die Einreise verweigert. Dabei soll er ein gültiges Visum gehabt haben, hat jedenfalls ein Vertreter des somalischen Sportministeriums gesagt. Also es ist nicht klar, was genau das Problem war, warum er wieder zurückfliegen musste. Klar ist, Somalia gehört zu jenen Ländern, die auf einer von der US-Regierung unter Präsident Trump erstellten Liste mit generellen Einreiseverboten stehen. Grundsätzlich soll es aber auch Ausnahmen geben, eben für Sportler, die in den USA bei internationalen Wettbewerben antreten. Diese Ausnahme gab es aber in diesem Fall beim Schiedsrichter Omar Atan aus Somalia nicht.
8: Und gibt es schon Reaktionen auf diesen Fall?
0: Ja, Andrew Giuliani, der die Taskforce des Weißen Hauses leitet, sagte dem britischen Sender BBC, er könne nicht auf Details eingehen, aber Zitat, ich kann Ihnen sagen, dass die Entscheidung der Zoll- und Grenzschutzbehörde richtig war und ich unterstütze diese Entscheidung.
8: Nun ist das ja eine kleinteilige Geschichte, so eine WM mit allen Spielen, Spielern und eben auch Schiedsrichtern zu organisieren. Was heißt das jetzt fürs Turnier?
0: Ja, zunächst einmal, dass nur 51 statt 52 Schiedsrichter dabei sind. Aber klar, darüber hinaus schafft dieser Vorgang ein Gefühl der Unsicherheit und stellt einen reibungslosen Ablauf des Turniers in Frage. Im Jahr 2017 hatte FIFA-Präsident Gianni Infantino noch gesagt, den Zuschlag für die WM bekomme nur das Land, das allen Teams, Funktionären und Fans die Einreise ermögliche. Die Vorgaben werden klar sein, so Infantino damals. Jetzt ist davon keine Rede mehr. Der Weltfußballverband FIFA schlägt andere Töne an und teilte nach dem Einreiseverbot für den WM-Schiedsrichter aus Somalia mit, Zitat, wie bei früheren FIFA-Wettbewerben entscheidet letztlich die Regierung des Gastgebers darüber, wer ein Visum erhält und wem die Einreise in das Land gestattet wird.
8: Also da gab es klar einen Richtungswechsel. Moritz, es gibt ja noch weitere Fälle, wo es zu Abweisungen oder zumindest Befragungen von Spielern und Fans kam, oder?
0: Ja, eine ganze Reihe. Zum Beispiel hatte der Schweizer Nationalspieler Breel Embolo Probleme bei der Einreisegenehmigung, weil er kürzlich wegen einer Drohung rechtskräftig verurteilt worden war. Mittlerweile ist er aber vor Ort, durfte zu seinen Teamkollegen in die USA reisen. Vor Ort in den USA ist auch der irakische Stürmer Ayman Hussein, der aber fast 7 Stunden am Flughafen in Chicago befragt wurde, bevor er ins Land durfte. Dem Fotografen der irakischen Nationalmannschaft wurde dagegen die Einreise verwehrt. Auch nicht zur WM fliegen dürfen mehrere schottische Fans, die eigentlich schon einen genehmigten ESTA-Antrag hatten. Aber dann soll sich dieser Antrag, den jeder Tourist benötigt, um in die USA einzureisen, anscheinend kurzfristig auf Reise nicht autorisiert geändert haben.
8: Soweit also die, die einreisen wollten, aber nicht konnten. Schauen wir noch auf den Iran. Da gibt es offenbar noch ein Fragezeichen, ob das Team wirklich auch in die USA fährt zu den Spielen. Das Team ist angereist, ist in Mexiko untergebracht, aber müsste eben immer rein und raus und gegebenenfalls auch ohne die eigenen Fans spielen.
0: Ja, der Nationale Fußballverband des Iran hat heute mitgeteilt, dass dem Land von den Vereinigten Staaten die zugeteilten Eintrittskarten für die Gruppenspiele kurzfristig entzogen worden seien. Heißt also, keine iranischen Fans dürfen zu den Spielen ihrer Nationalmannschaft in die USA reisen. Der Verband bezeichnete diesen Schritt als widersprüchlich zum Geist internationaler Wettbewerbe und zum Grundsatz der Gleichberechtigung der teilnehmenden Länder. Eine Reaktion von der FIFA oder den US-Veranstaltern gab es dazu noch nicht.
8: Moritz Kühn war das mit Infos zur Weltmeisterschaft in den USA. Ja, und damit enden die Themen des Tages für diesen heutigen 9. Juni. Morgen kurz nach 17 Uhr dann eine neue Ausgabe.
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4: Um 19 Uhr mit Petra Mittermeier. Die Zahl der politisch motivierten Straftaten in Deutschland hat sich im vergangenen Jahrzehnt verdoppelt. Das geht aus neuen Zahlen hervor, die heute in Berlin vorgestellt wurden. Mit rund 86.000 Fällen ist 2025 ein neuer Höchstwert erreicht worden. Sie verteilen sich auf verschiedene sogenannte Phänomenbereiche, erklärte der Chef des Bundeskriminalamts Münch.
1: Knapp die Hälfte aller dieser Straftaten sind weiterhin dem Phänomenbereich
11: politisch motivierte Kriminalität rechts zuzuordnen. Aber links motivierte Straftaten gewinnen an Bedeutung. Sie haben sowohl in absoluten Zahlen als auch prozentual am stärksten zugenommen. Und die deutliche Mehrzahl der Delikte aus dem linken Spektrum steht im thematischen Kontext des Antifaschismus und der Agitation gegen rechts. Weitere Angriffsziele sind der Staat selbst und eben auch die Polizei, die häufig dann ja auch quasi im Brennpunkt steht.
4: BKA-Chef Münch. Mehrere europäische Unternehmen wollen gemeinsam einen neuen Kampfjet entwickeln. 8 Rüstungs- und Luftfahrtunternehmen um den Flugzeugbauer Airbus teilten mit, dass sie ein Positionspapier dazu beim Bundesverteidigungsministerium eingereicht haben. Verteidigungsminister Pistorius zeigte sich offen für die Idee. Er bezeichnete sie als eine von mehreren Optionen. Eine weitere Möglichkeit sei der Kauf weiterer US-Kampfjets, so der SPD-Politiker. Gestern war ein deutsch-französisches Projekt für den Bau eines gemeinsamen Kampfflugzeugs endgültig abgesagt worden. Die geplante Diätenerhöhung für Bundestagsabgeordnete fällt voraussichtlich aus. Aus Kreisen der schwarz-roten Koalition heißt es, die Fraktionen von Union und SPD hätten sich darauf geeinigt. Aus Berlin, Chris Berdrow.
1: Noch in dieser Woche wird sich der Bundestag zum ersten Mal mit dem Gesetzentwurf der Regierungsfraktionen dazu beschäftigen. Für den späten Donnerstagabend steht das Thema auf der Tagesordnung des Parlaments. Die Entscheidung hat sich schon länger angedeutet. Auch Grüne, AfD und Linke sind dafür, die Anhebung der Politikerbezüge in diesem Jahr auszusetzen. Eine Mehrheit ist damit in jedem Fall sicher. Ohne einen solchen Parlamentsbeschluss hätten die Politiker zum 1. Juli automatisch knapp 500 Euro mehr Geld bekommen und damit rund 12.330 Euro im Monat.
4: Die NASA hat die Besatzung für das Mondprogramm Artemis bekannt gegeben. Neben 3 amerikanischen Astronauten wird der italienische ESA-Astronaut Luca Parmitano an Bord sein. Artemis 3 soll im nächsten Jahr starten, allerdings nicht zum Mond, sondern erstmal Tests in der Erdumlaufbahn durchführen. Das waren die Nachrichten.
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2: Am Abend, aber auch in der Nacht bleibt es wechselhaft. Heißt, es ist eigentlich länger trocken, aber der ein oder andere Schauer erwischt uns dann doch noch. Und es können sich auch noch einzelne Gewitter bilden. Die Temperaturen sinken in der Nacht auf 12 bis 6 Grad, also zum Teil recht frisch. Morgen am Vormittag dann noch freundlich, teils sonnig, teils wolkig. Später am Tag dann erneut Schauer und vereinzelt Gewitter. Und die Höchstwerte 16 bis 20 Grad. NDR Info mit dem Verkehrsservice. Stau oder stockend ab 3 Kilometern. Die A1 Osnabrück Richtung Bremen ist zwischen Ahlhorner Heide und Wildeshausen West wegen Bergungsarbeiten gesperrt. Die Umleitung führt Richtung Delmenhorst über die A29. A2 Berlin Richtung Hannover zwischen Peine und Lehrte 3 Kilometer stockend. Und die A31 Meppen-Leer wird gesperrt zwischen Jemgum und Leer West wegen Bauarbeiten im Emstunnel und zwar in beiden Richtungen. Bis Freitag immer abends und nachts zwischen 20 Uhr und 6 Uhr früh die A31 Meppen-Leer zwischen Jemgum und Leer West dann gesperrt. Frank-Walter Steinmeier ist gerade in den Niederlanden. Es ist der erste Staatsbesuch eines deutschen Bundespräsidenten seit 19 Jahren. Die Beziehungen zwischen den beiden Nachbarländern gelten als gut. Es gibt aber auch hier Baustellen, die deutschen Grenzkontrollen zum Beispiel. Steinmeier trifft den neuen niederländischen Regierungschef Rob Jetten, der gerade 100 Tage im Amt ist. Und vielleicht könnte auch die WM noch ein Thema werden bei den Gesprächen. Immerhin ist der erste deutsche Gegner Curaçao, also Teil der Niederlande als autonomes Land innerhalb des Königreichs der Niederlande. Sabrina Fritz berichtet über den hohen Besuch.
5: So viel Aufmerksamkeit bekommt nicht jeder Staatsgast. 3 Tage begleiten der niederländische König Wilhelm Alexander und Königin Maxima den deutschen Bundespräsidenten und seine Frau durch die Niederlande. Sie werden gemeinsam durch den Hafen von Rotterdam schippern, das Parlament besuchen und die wichtigste Firma des Landes. Sie werden Empfänge geben und gemeinsam frühstücken. Ganz so wie 2 Ehepaare, die sich schon lange kennen.
23: Wie ein Paar, das nur zusammen gedacht werden kann. Der eine weiß immer schon, was der andere denkt. Doch zusammen wird dann meistens ein Schuh draus.
5: So Bundespräsident Steinmeier am Morgen in der Residenz des Königs in Amsterdam. Es ist der erste Staatsbesuch des Bundespräsidenten in den Niederlanden und sein letzter. Im Januar wählt Deutschland ein neues Staatsoberhaupt. Es ist ein Abschiedsbesuch unter Freunden, hört man heute sehr oft. Aber auch
7: Unsere beiden Länder stehen vor derselben Aufgabe. Wir müssen uns auf die europäische und auf der Weltbühne neu orientieren.
5: Vor allem in der EU ziehen beide an einem Strang, so Simon Oetjes, Professor für niederländische Politik an der Universität Leiden.
9: So I would say that it is a very important relationship for the Netherlands. We sort of tend to pull on the same side of the rope in Europe.
5: Ein ähnliches Bild gebraucht auch der niederländische König Wilhelm Alexander.
7: Deutschland und die Niederlande sind den stärksten, wenn sie an einem Strang ziehen.
5: Doch diese Gemeinsamkeit ist nicht selbstverständlich. Daran wird am Nachmittag erinnert. Viele Jahre war das Verhältnis zwischen den Ländern angespannt. Viele Niederländer haben den Deutschen die Besatzung und die Ermordung von 2/3 ihrer jüdischen Bevölkerung nicht verziehen. An diese Geschichte erinnert das neue Holocaust-Museum in Amsterdam, das die beiden Staatsoberhäupter am Nachmittag besuchen. Es ist erst seit 2 Jahren eröffnet und erzählt unter anderem das Schicksal der Kinder, die dort während der Besatzung in einer Kindertagesstätte untergebracht waren. In dieser Kindertagesstätte haben die Kinder einige Tage verbracht und es wurde eine Schmugglergruppe eingerichtet, um die Kinder von dort zu retten. Erzählt Emil Schrivier, der Direktor des Museums. Ausgerechnet gegenüber der Kindertagesstätte hatten die Nazis die Meldestelle für die Juden eingerichtet. Dazwischen fuhr eine Straßenbahn. Im Schutz dieser Straßenbahn konnten die Kinder aus der Tagesstätte geschmuggelt werden. Die Straßenbahn fährt noch heute.

0: Feist stellt die wichtigsten Erkenntnisse des Berichts vor.
1: Der für den Bericht verantwortliche EU-Innenkommissar Magnus Brunner ist nicht optimistisch.
2: Europe is actually reaching a crisis point.
0: Und an der Stelle müssen wir schon gleich wieder unterbrechen. 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Achtung, ein Falschfahrer auf der A30 Bad Oeynhausen-Osnabrück zwischen Bruchmühlen und Melle Ost kommt Ihnen ein Falschfahrer entgegen. Fahren Sie äußerst rechts und überholen Sie nicht auf der A30 Bad Oeynhausen-Osnabrück zwischen Bruchmühlen und Melle Ost ein Falschfahrer. Vorsicht hier bitte in beiden Richtungen. Und wir schauen wieder auf die Drogen und wie sich der Konsum entwickelt in Europa.
2: The quantity of drugs has increased dramatically.
1: Europa befindet sich an einem Krisenpunkt. Die Menge an Drogen hat dramatisch zugenommen, erklärte der EU-Politiker schon bei der Vorstellung der europäischen Anti-Drogen-Strategie, die den Kampf gegen Schmuggler und die Vorbeugung verstärken soll. Wir müssen alles daran setzen, um zu verhindern, dass gefährliche neue Drogen den Markt überschwemmen, so der EU-Kommissar heute. Wie schwer dieser Weg ist, wie anspruchsvoll das Vorhaben, zeigen die neuesten Zahlen. Mehr als 1000 psychoaktive Substanzen sind im Umlauf, es werden immer mehr. Allein im vergangenen Jahr sind 50 neu dazugekommen. Sie wirken immer stärker und schneller. Bewusstseinsverändernde Drogen, unter anderem Heroin, sind für 7 von 10 tödlichen Überdosierungen verantwortlich. Geschätzte 7000 Menschen starben allein 2024 an einer Überdosierung. Als tödlich erwiesen sich Mischungen mit Medikamenten, Schmerzmitteln und Alkohol. Am häufigsten wird Cannabis genommen. Knapp 25 Millionen Menschen zwischen 15 und 64 Jahren haben diese Droge konsumiert. Danach kommt Kokain. In den Abwässern von mehr als der Hälfte der untersuchten Städte wurden im vergangenen Jahr mehr Kokainrückstände erfasst als im Jahr zuvor. Interessant ist, was allein diese beiden Drogen mit den Menschen machen, die sie nehmen. Auch dazu gibt es Erkenntnisse. Ein Drittel der Menschen in einer Suchtbehandlung nannte Cannabis als Einstiegsdroge und Grund für die Behandlung, gefolgt von Kokain. Kokain ist auch für mehr Todesfälle verantwortlich als in den Jahren zuvor. Drogen sind heute allgegenwärtig, sagt Alexis Gosdell, der die EU-Drogenagentur ein Jahrzehnt lang leitete. Und jeder kann persönlich oder indirekt mit jemandem zu tun haben, der ein akutes oder chronisches Suchtproblem hat. Besonders gefährlich Heroin und andere Substanzen, die direkt im Hirn und im Nervensystem wirken und sehr schnell abhängig machen. Fentanyl und Tramadol. Diese Drogen sind für die schwersten gesundheitlichen Schäden und die meisten Todesfälle verantwortlich. Schon winzige Mengen, klein wie ein Sandkorn, können tödlich sein. Drogenhändler finden immer neue Schlupflöcher, um ihre Ware in Europa zu verbreiten. Sie nutzen unauffällige Routen über kleine Häfen. Die EU-Drogenstrategie und der dazugehörige Aktionsplan wurden vom Rat der EU im Frühjahr beschlossen. Drogennetzwerke sollen radikal zerschlagen werden. Der Fokus liegt auf einem harten Vorgehen gegen die organisierte Kriminalität, auf einer verbesserten Prävention und einer guten Gesundheitsversorgung für Betroffene. Bis diese Strategie wirkt, dürfte noch viel Zeit vergehen. Der aktuelle EU-Drogenbericht sieht noch keine Verbesserung der Lage.
0: Es gibt immer mehr Drogen in Europa. Das war ein Bericht von Andreas Meyer-Feist. Wir wiederholen noch einmal die Gefahrenmeldung für Autofahrer auf der A30 Bad Oeynhausen-Osnabrück zwischen Bruchmühlen und Melle Ost kommt Ihnen ein Falschfahrer entgegen. Bitte fahren Sie äußerst rechts und überholen Sie nicht.
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0: Da schauen wir zunächst nach Rostock. Am Landgericht ist der 10. Verhandlungstag im Mordfall Fabian am Mittag zu Ende gegangen und dabei ging es um die Handydaten der Angeklagten. Außerdem ist ein Zeuge aus ihrem Umfeld befragt worden. Er hatte mit der Angeklagten Kontakt, als Fabian noch als vermisst galt. Jörn-Jakob Gericke fasst den Tag vor Gericht zusammen.
4: Zu den Smartphone-Daten der Angeklagten ist ein Polizist befragt worden, der mit der Auswertung beschäftigt war. Die habe deutlich gezeigt, Gina H.'s Handy war etwa 1,5 Stunden ausgeschaltet, an dem Tag, als Fabian getötet worden ist. Ansonsten habe die Angeklagte ihr Telefon nie ausgeschaltet und intensiv genutzt. In einer gesicherten Nachricht konnten die Ermittlerinnen und Ermittler zum Beispiel lesen, dass die Angeklagte ihr Auto gereinigt hatte. Der Polizei dagegen hatte sie erzählt, sie habe das Fahrzeug nicht geputzt. In einem anderen Chat hatte Gina H. sich mit einem Bekannten verabredet, mit dem sie auf einem Acker bei Klein-Upal nach dem vermissten Fabian suchen wollte. Einen Tag bevor sie bei der Polizei anrief, um den Fund der Leiche dort zu melden. Der befragte Polizist am Landgericht Rostock nannte die Idee absurd, ausgerechnet an

0: diesem Ort suchen zu wollen.
1: Im Landtag in Schleswig-Holstein werden in der kommenden Woche mehrere Anträge beraten, die darauf abzielen, politische Blockaden bei anderen Mehrheitsverhältnissen zu verhindern. Sie sind das Ergebnis einer Arbeitsgruppe, in der Vertreter aller Fraktionen gesessen haben. Die haben sich unter anderem die Landesverfassung, die Geschäftsordnung des Landtags oder auch das Landesverfassungsgerichtsgesetz angesehen und geprüft, wo nachgesteuert werden muss. Die Rede ist von Schutz vor extremistischen Einflüssen. Und was genau damit gemeint ist, dazu jetzt Stefan Bünke.
2: Keiner benennt es, aber es geht natürlich um die AfD, die derzeit nicht im Schleswig-Holsteinischen Landtag vertreten ist, aber derzeit laut Umfragen gute Chancen hat, bei der nächsten Landtagswahl im kommenden Jahr wieder in das Parlament zurückzukehren. Und darauf will man vorbereitet sein. Bislang müssen ja die Mitglieder des Landesverfassungsgerichts zum Beispiel vom Landtag mit einer Zweidrittelmehrheit gewählt werden. Das birgt jedoch die Gefahr, dass eine Fraktion mit mindestens einem Drittel der Sitze die Wahl neuer Richter dauerhaft blockieren könnte. Das soll geändert werden. Gelingt es dem Landtag künftig innerhalb von 3 Monaten nach Ablauf der Amtszeit eines Richters nicht, einen Nachfolger zu wählen, soll ein neuer Mechanismus greifen. Das Landesverfassungsgericht selbst unterbreitet dem Landtag dann einen Wahlvorschlag mit 2 Personen. Der Landtag kann dann eine dieser Personen mit der einfachen Mehrheit wählen und so wird eine mögliche Blockade verhindert.
1: Sie liegt direkt an der Ostsee und zwar am Salzhaff in Mecklenburg-Vorpommern, die Halbinsel Wustrow. Früher war sie militärisches Gebiet. Rund 4000 Menschen haben dort einst gelebt. In den 90er Jahren, quasi mit der Wende, zog sich das Militär dann aber zurück und seitdem darf die Insel Wustrow nicht betreten werden. Sie ist ein Natur- und Vogelschutzgebiet. Was das für die Tier- und Pflanzenwelt bedeutet, hat der zuständige Inselförster nun einmal gezeigt. Reporterin Denis Öhut hat ihn begleitet.
3: Hinter schweren Stahltüren erstrecken sich rund 1000 Hektar verlassenes Land. Inselförster Marius Hein kümmert sich seit 5 Jahren um die Natur auf Wustrow. Die Abgeschiedenheit und Ruhe faszinieren ihn.
4: Hier hat man häufig Wildbegegnungen, wo die Tiere einen minutenlang anschauen und einen aushalten und auch auf wenige Meter im Prinzip entfernt stehen bleiben, weil die halt nicht so viele schlechte Erfahrungen machen oder beziehungsweise auch keine große Beunruhigung erfahren.
3: Der Forstwissenschaftler verbringt fast jeden Tag auf der Insel. Naturschutz aus seiner Sicht mit einigen Missverständnissen behaftet.
4: Also die Frage Naturschutz ist tricky. Von Anfang an. Denn man setzt ja irgendwo mit dieser Frage voraus, man packt hier eine Glocke drüber, man erhält diesen Status quo und man konserviert das hier irgendwie in irgendeiner Form.
3: Die Natur auf der Insel entwickelt sich ständig weiter. Umgeben von halb zerfallenen Wohnhäusern zwitschern Vögel. Verlassen sind die Gebäude jedoch nicht.
4: Naturschutztechnisch sind die im Prinzip ein Habitat für alle möglichen Höhlenbrüter, aber sie verfallen halt jetzt zusehends. Ne? Und auch diese Höhleneigenschaften, die gehen hier irgendwann verloren. So ist es jetzt momentan eine kleine Momentaufnahme.
3: Dadurch muss Marius Hein ständig neue Entscheidungen treffen. Ein klares richtig oder falsch gibt es für ihn dabei nicht.
4: Naturschutz ist in gewisser Hinsicht ein Kompromissmanagement. Also du schaffst im Prinzip Grenzlinien, du schaffst Sonderstandorte und du schaffst Habitatbedingungen für spezielle Vogelarten und für spezielle Tierarten, die diese Standortbedingungen sonst nirgendwo haben.
3: Speziell eine Vogelart fühlt sich aufgrund des großen Vorkommens von Weißdornbüschen auf der Insel besonders wohl.
4: Deswegen haben wir hier extrem viele Sperrbargrasmücken. Die kommt hier so reichlich vor, dass wir die größte Populationsdichte der Sperrbargrasmücke hier in Deutschland haben, hier auf der Halbinsel Wustrow.
3: Auch die Salzwiesen konnten sich gut entwickeln. Auf ihnen grasen schottische Hochlandrinder. Für die Zukunft wünscht sich Marius Hein, dass die Altlasten wie etwa Munition oder Haushaltsmüll entsorgt werden, damit sich die Natur auf der Insel Wustrow noch unbelasteter entwickeln kann.
1: Und das waren Meldungen aus Norddeutschland. In der kommenden Viertelstunde schauen wir im Sport auf die WM. Aber nicht die WM der Männer, sondern der Frauen, weil da wird nämlich gerade auch gespielt. Vorher habe ich aber auch noch eine Entwarnung für alle Autofahrer auf der A30 Bad Oeynhausen-Osnabrück. Zum Glück kein Falschfahrer mehr unterwegs zwischen Bruchmühlen und Melle-Ost. Ja, und vor dem Sport noch unser kompakter Überblick.
5: Die politisch motivierte Kriminalität hat im vergangenen Jahr einen neuen Höchststand erreicht. Die Polizei zählte bundesweit fast 86.000 Straftaten mit politischem Hintergrund, knapp 2% mehr als 2024. Einen leichten Anstieg gab es insgesamt auch bei den politisch motivierten Gewalttaten. Der Präsident des Bundeskriminalamts München nannte die Ursachen vielschichtig. Es werde eine zunehmende Polarisierung beobachtet und das könne zu einer Radikalisierung führen, in einigen Fällen eben auch zu Gewalt, so Münch. Die zum 1. Juli geplante Diätenerhöhung für die Bundestagsabgeordneten fällt voraussichtlich aus. Aus Kreisen der schwarz-roten Koalition heißt es, Union und SPD wollten dazu noch in dieser Woche einen Gesetzentwurf ins Parlament einbringen. Es gehe darum, in wirtschaftlich schwierigen Zeiten ein Sparsignal an die Bevölkerung zu senden. Eigentlich werden die Diäten der Bundestagsabgeordneten automatisch erhöht, orientiert an der allgemeinen Lohnentwicklung. In diesem Jahr wäre es ein monatlicher Zuschlag von 500 € gewesen. Ermittler gehen bei dem Feuer in einem Umspannwerk in Reutlingen von Brandstiftung aus. Das haben die zuständige Staatsanwaltschaft und das Landeskriminalamt Baden-Württemberg mitgeteilt. Nach derzeitigem Ermittlungsstand seien eine oder mehrere Personen auf das Gelände des Umspannwerks eingedrungen. Dort hätten sie an mehreren Stellen Brände gelegt. Hinweise auf mögliche Täter oder Motive hat das LKA nach eigenen Angaben bislang nicht. Auch ein Bekennerschreiben liege nicht vor. Das Wetter in Norddeutschland, nachts gebietsweise trocken, einige Schauer und einzelne Gewitter, Tiefstwerte 12 bis 6 Grad. Das war der kurze Überblick und nun weiter mit Birgit Langhammer.
1: Guten Abend.
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1: Es sind noch 2 Tage bis zum Start der Fußball-Weltmeisterschaft in den USA, Kanada und Mexiko. Und deshalb geht's bei Christian Hake aus unserer Sportredaktion jetzt erstmal noch mal um andere Sportarten.
7: Ja, ganz ohne Fußball geht's aber natürlich nicht. Wir sind gleich live bei der WM-Qualifikation unserer Frauen in Slowenien. Vorher aber Handball. Die Saison ist durch. Beim THW Kiel fällt die Bilanz deutlich enttäuschend aus. Sportlich wie strukturell stellt man sich jetzt in Kiel die Frage, wie es weitergehen soll. Thomas Koos berichtet.
8: Die Saison des THW Kiel endet ohne Titel, ohne Champions League-Qualifikation und erstmals seit 33 Jahren sogar ohne einen Europapokalplatz. Für den Rekordmeister ist das ein deutlicher Bruch mit den eigenen Ansprüchen. Auch sportlich ist ein Abstand zur Spitze erkennbar. Während Teams wie Berlin oder Magdeburg den modernen, schnellen Handball prägen, wirkt Kiel in seiner Entwicklung nicht durchgängig auf Augenhöhe. Verletzungen haben die Situation sicherlich erschwert, erklären aber nicht allein den Rückstand. Dazu kommt eine wirtschaftlich angespannte Lage durch den Wegfall internationaler Einnahmen. Der Druck auf den gesamten Club wächst damit weiter. Am Ende geht es deshalb nicht nur um einzelne Spieler- oder Trainerentscheidungen, sondern um die grundlegende Ausrichtung des Vereins. Und genau deshalb rückt auch die Führung des THW stärker in den Fokus, bis hin zum Aufsichtsrat, der nun die Entwicklung bewerten und die entscheidenden Konsequenzen für die Zukunft des Clubs ziehen muss.
7: Die Schattenseite des Sports ist natürlich das Doping. Und damit diese Schattenseite immer kleiner wird, dafür gibt es unter anderem die NADA, also die Nationale Anti-Doping-Agentur. Und die hat heute ihren Geschäftsbericht für das Jahr 2025 vorgestellt. Lars Becker kennt die Einzelheiten.
9: Die Nationale Anti-Doping-Agentur NADA hat im Jahr 2025 mehr als 12.000 Dopingkontrollen durchgeführt und dabei fast 17.000 Urin- und Blutproben genommen. Die häufigsten in den Sportarten Leichtathletik, Fußball und Radsport. Die Zahlen liegen ungefähr auf dem Niveau des Vorjahrs. Das gilt auch für die 73 eingeleiteten Verfahren wegen möglicher Verstöße gegen Anti-Doping-Richtlinien. Die NADA hat 25 Sanktionen ausgesprochen, von Verwarnung bis 4-Jahressperre. Inzwischen, so der NADA-Vorstandsvorsitzende Lars Mordsiefer, haben sich alle vom Bund geförderten Verbände dazu bereit erklärt, Ergebnismanagement und Disziplinarverfahren zum 1. Januar 2027 auf die NADA zu übertragen. Auch der DFB. Der aktuelle Fall der Nationalspielerin Laura Freigang, die 3 Tests verpasst haben soll, fällt noch unter die DFB-Gerichtsbarkeit. Sorgen bereitet Mordsiefer die zukünftige finanzielle Ausstattung der NADA für die Fortentwicklung der Anti-Doping-Arbeit. Gut 13 Millionen € erhielt die Stiftung 2025 von ihren Stakeholdern, dabei knapp 75% aus Bundesmitteln. Ein besonderer Fokus lag und liegt weiter auf der weltweiten Harmonisierung des Regelwerks, das die WADA im vergangenen Jahr mit dem Welt-Anti-Doping-Code 2027 beschlossen hat.
7: Tja, wir hoffen mal, dass heute beim letzten WM-Quali-Spiel unserer Fußballfrauen niemand gedopt ist. Schon vor dem Spiel in Slowenien hatte sich das Team von Bundestrainer Christian Wück ja für die Weltmeisterschaft 2027 in Brasilien qualifiziert. Ina Kass, trotzdem geben unsere Frauen heute Vollgas und führen mittlerweile deutlich.
10: Ja, das stimmt, mit 2:0 in der ersten Halbzeit schon traf kurz vor der Halbzeitpause Sarah Linder, beziehungsweise letztlich war es eine Slowenin, die noch mit dem Fuß dran war, zum 1:0 zu Beginn der zweiten Halbzeit, dann das 2:0 durch Shakira Martinez per Abstauber. Aber so richtig Vollgas war das im ersten Durchgang bei weitem nicht. Jetzt vielleicht mal gibt's den Konterversuch für die deutsche Mannschaft. Wieder Shakira Martinez hat keine Gegenspielerin mehr vor sich, jetzt aber schon, weil sie den Ball nicht so richtig festmachen kann. Das war eine vergebene Chance. Und ja, so sah das im ersten Durchgang oft aus. Viele Zuschauer Zuspielfehler und technische Fehler auch bei den DFB-Frauen. Ganz anders als am vergangenen Freitag, als das WM-Ticket gegen Norwegen durch ein 2:0 ja im Kölner Stadion gelöst werden konnte. Heute ist das dann doch von überschaubarer Qualität. Aber was soll's, das WM-Ticket, ich habe es gerade gesagt, ist in der Tasche bei den DFB-Frauen. Sie führen mit 2:0 pflichtgemäß in Ljubljana gegen Slowenien.
7: So muss das sein. Noch 23 Minuten sind zu gehen und dann ist das Kapitel WM-Quali für unsere Frauen erfolgreich beendet. Egal, wie es am Ende heute in Slowenien ausgeht.
1: Und soweit der Sport heute Abend von Christian Hakel. Vielen Dank. Übrigens, Fußball-WM beschäftigt uns in Kürze hier bei NDR Info dann doch. Wir haben ja schon viel auf die USA geschaut und dann wollen wir etwas genauer das Land Mexiko, Co-Gastgeber, beleuchten. Bundesverteidigungsminister Boris Pistorius hat die Bedeutung Niedersachsens in einem militärischen Ernstfall hervorgehoben. Wenn Deutschland im Ernstfall Drehscheibe würde für den Transit alliierter Kräfte, dann bräuchten wir die zivile Infrastruktur in Niedersachsen, sagte Pistorius nach einem Treffen mit der niedersächsischen Landesregierung in Berlin. Aber es gab dort nicht nur Konsens. Katharina Seiler berichtet.
11: Ich sag's mal, das war so ein bisschen wie in der guten alten Zeit. Ein Heimspiel gewissermaßen im Wendlerblock. Die niedersächsische Landesregierung zu Gast. Wir hatten viel zu besprechen, nicht nur oder nur am Rande über gute alte Zeiten der gemeinsamen Zusammenarbeit im Kabinett, sondern natürlich über viele ernste Themen angesichts der aktuellen Lage.
12: So eröffnete Verteidigungsminister Boris Pistorius die Pressekonferenz nach der Sitzung mit den Niedersachsen im abhörsicheren Tagungsraum, dem sogenannten U-Boot. Pistorius und Lies kennen sich gut. Schließlich haben sie viele Jahre als niedersächsische Landesminister am selben Kabinettstisch in Hannover gesessen. Doch auch in ihren jetzigen Ämtern müssen sie weiter gut zusammenarbeiten. Gerade jetzt. Denn Niedersachsen, so Pistorius, sei das zentrale Bundeswehrland. Sozusagen die Durchmarschzone im Ernstfall, wie er sagt. Und Niedersachsen sei sich seiner Bedeutung bewusst, erwiderte Ministerpräsident Olaf Lies.
13: Ich habe heute noch mal deutlich gemacht in der Kabinettssitzung davor, dass wir den Anforderungen, die wir als Land haben, um dem Sicherheitsbedürfnis unserer Gesellschaft, den Menschen und damit auch den Ansprüchen der Bundeswehr gerecht zu werden, handlungsfähiger sein müssen. Deswegen haben wir heute im Kabinett das, ich nenne es mal das Stichwort Bundeswehrgesetz, auf den Weg gebracht, um eben genau das, was der Bundesminister gerade beschrieben hat, schneller in der Lage zu sein, die notwendige Infrastruktur umzusetzen.
12: Doch ganz so reibungslos verläuft die Zusammenarbeit zwischen Bund und Niedersachsen dann auch wieder nicht. Denn natürlich geht es bei einer gemeinsamen Verteidigungsstrategie auch viel um Organisation und Befugnisse. Und da sorgt sich Niedersachsen um die Rolle des Landeskommandos der Bundeswehr. Denn das soll nicht für das neue Heimatschutzregiment zuständig sein. Pistorius hat die Heimatschutzdivision stattdessen dem Heer zugeordnet, was aber nicht die Landeskommandos schwächen solle, sagt Pistorius.
11: Die Rolle, die Bedeutung der Landeskommandos wird eher zunehmen und hat schon zugenommen, als dass sie in irgendeiner Weise abnehmen würde. Die Landeskommandos sind für uns gerade jetzt, ich habe das ja gerade ausgeführt, mit Blick auf Operationsplan Deutschland, Zusammenarbeit von zentraler Bedeutung. Was sie nicht wurden und nicht werden sollten, weil sie keine truppendienstlichen Führungsaufgaben wahrnehmen können als Heimatschutzkommando, ist die Verantwortung für die Heimatschutzkräfte. Die haben wir ganz bewusst als Heimatschutzdivision dem Heer zugegliedert, wo sie hingehören. Das ist aber keine Schwächung der Kommandos, weil es die Kräfte ja vorher gar nicht gab.
12: Niedersachsen und Bayern hatten dem Verteidigungsminister in der vergangenen Woche sogar einen Brief geschrieben, in dem sie dafür plädierten, den Landeskommandos mehr Befugnisse zu geben, damit sie ihre Aufgaben bei der Gesamtverteidigung erfüllen könnten, wie es hieß. Das sieht Pistorius allerdings offenbar anders.
1: Ein Bericht aus Berlin von Katharina Seiler. Jetzt schauen wir nach Nahost. Nach den gegenseitigen Angriffen von Israel und Iran herrscht jetzt ja wieder Waffenruhe. Und Donald Trump hat mal wieder, muss man sagen, ein baldiges Ende der Verhandlungen angekündigt. Ein Iran-Abkommen könne möglicherweise in 2 bis 3 Tagen stehen, hat er gesagt. Wir schauen jetzt etwas konkreter auf die Machtverhältnisse zwischen Israel und den USA. US-Präsident Trump und Israels Premier Netanyahu verbindet ja eine Zweckgemeinschaft, die aber stark von persönlichen Machtinteressen und politischen Egos gesteuert wird. Immerhin, beide inszenieren sich gern als unnachgiebige Alpha-Tiere und nutzen die Allianz auch strategisch für das eigene politische Überleben. Die jüngsten Meinungsverschiedenheiten im Nahostkonflikt zeigen aber durchaus auch Risse in der Männerfreundschaft. Eine Analyse von Israel-Korrespondent Julio Segador.
7: Lange Zeit galt das Tandem Trump-Netanyahu als gut eingespielt. Der US-Präsident lieferte historische Geschenke wie den Umzug der US-Botschaft nach Jerusalem. Benjamin Netanyahu revanchierte sich mit innenpolitischer Schützenhilfe für den Republikaner. Trump und Bibi, wie der US-Präsident seinen Partner Netanyahu kumpelhaft nennt, können gut miteinander.
14: Bibi Netanyahu has been for me a great partner.
7: Und auch Trumps großer Partner Bibi spart nicht mit Lob. Trumps Führung leitet die USA von einem großen Sieg zum nächsten. Dafür zollt Netanyahu seinem Freund Donald Anerkennung.
15: Donald, my dear friend, your decisive leadership brought another great victory to America. I salute you.
7: Doch im Laufe des Gaza- und des Iran-Krieges scheint das Fundament dieser Männerfreundschaft erste Risse zu bekommen. Was zuletzt in einem wütenden Telefonat zwischen beiden endete, das mehrere Beobachter bestätigt haben. Auslöser war Netanyahus Libanon-Offensive. Trump soll seinem Kumpel Bibi Undankbarkeit vorgeworfen und zu ihm gesagt haben, Zitat, bist du verdammt nochmal verrückt? Was tust du da verdammt nochmal? Beide, Trump und Netanyahu, spielen die Episode inzwischen herunter. Naja, ich war nicht wütend, aber ich war ein wenig beunruhigt darüber, dass er ständig Streit mit dem Libanon hat. Irgendwann sagte ich, Bibi, wir müssen damit aufhören. Wir müssen endlich damit aufhören. Wie in den besten Familien haben wir taktische Meinungsverschiedenheiten, aber wir kriegen das hin. Der israelische Investigativjournalist Barak Ravid war einer der ersten, der den Inhalt des Telefonats veröffentlichte. Ravid arbeitet für führende Medien in Israel und den USA. Er gilt als bestens vernetzt. Er glaubt nicht, dass es nur ein Familienkrach war zwischen Trump und Netanyahu. Im CNN-Interview spricht er von grundlegenden Meinungsverschiedenheiten zwischen den beiden.
16: What led to this is a growing feeling that the president had that Netanyahu is out of control.
7: Zu dem Telefonat hat das wachsende Gefühl bei Trump geführt, dass Netanyahu außer Kontrolle ist, dass er macht, was er will. Trump will den Krieg mit dem Iran beenden, er will die Region deeskalieren. Und er hat das Gefühl, dass Netanyahu mit seinen Aktionen im Libanon eher eskaliert. Und das untergräbt das Handeln des Präsidenten. Netanyahus Kriegskurs ist nicht Trumps Agenda. Auch deshalb machte der US-Präsident im Nachgang des Telefonates unmissverständlich klar, wer von beiden das Sagen hat. Er lasse sich seine außenpolitischen Erfolge nicht von Jerusalem diktieren, zitierten ihn verschiedene US-Medien. Und im israelischen TV-Sender Channel 12 warnte er Netanyahu vor einem Alleingang gegen den Iran. Andernfalls, so Trump, könnte der israelische Premier schon sehr bald alleine dastehen. Trotz der Drohung setzte sich Netanyahu nur Tage später über Trumps Mahnungen hinweg und attackierte nach iranischen Raketensalven erneut militärische Ziele im Iran. Israel hat das volle Recht zur Selbstverteidigung und wir nehmen dieses Recht wahr, wann immer es nötig ist. Ich sage dies Ihnen, liebe Bürgerinnen und Bürger Israels, ebenso wie ich es mit Respekt in meinen guten Gesprächen mit meinem Freund Präsident Trump zum Ausdruck bringe. Es ist ein Machtspiel zweier starker Politegos. Die viel zitierte Männerfreundschaft ist pragmatischer Härte gewichen. Trump will als Friedensbringer in die Geschichte eingehen. Netanyahu kämpft um sein politisches Überleben und setzt auf die Karte Krieg. Er testet die Grenzen aus. Ein gefährliches Spiel. Denn Trumps Geduld dürfte nicht unendlich sein.
1: Julio Segador war das, unser Israel-Korrespondent.
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5: Um 19.31 Uhr mit Petra Mittermeier. Extremistische Kriminalität in Deutschland hat 2025 ein neues Rekordniveau erreicht. Fast 86.000 politisch motivierte Straftaten wurden im vergangenen Jahr registriert. Der größte Anteil entfällt dabei weiter auf den Bereich Rechtsextremismus. Bundesinnenminister Dobrindt sagte bei der Vorlage der Zahlen aber auch, dass von der linken Szene eine deutlich wachsende Bedrohung ausgehe. Unser Berlin-Korrespondent Philipp Eckstein erklärt, welche Delikte unter politisch motivierte Straftaten fallen.
17: Also das ist ein breites Feld, da geht es häufig um Beleidigungen, auch um Hassrede, also fremdenfeindliche oder antisemitische Äußerungen. Viele Straftaten werden auch im Zusammenhang mit verfassungsfeindlichen Symbolen registriert, also zum Beispiel, wenn jemand ein T-Shirt trägt mit verbotenen Nazi-Symbolen. Politisch motivierte Straftaten sind auch Sachbeschädigungen, zum Beispiel von Wahlplakaten. Und dann gibt es natürlich auch noch Gewaltdelikte, einmal zwischen links- und rechts gerichteten Gruppen zum Beispiel, aber eben auch häufig Gewaltdelikte im Zusammenhang mit Demonstrationen.
5: Der Iran hat nach Angaben der USA einen amerikanischen Militärhubschrauber abgeschossen. Der hochmoderne Apache-Hubschrauber stürzte während eines Kontrollfluges in der Straße von Hormus ab. Die beiden Soldaten an Bord konnten gerettet werden, sie blieben unverletzt. US-Präsident Trump kündigte umgehend Vergeltung an. Die USA müssten auf den Angriff reagieren, schrieb der Präsident auf seiner Online-Plattform. In welcher Form dies geschehen könnte, ließ Trump offen. Die EU-Kommission zwingt den Messenger-Dienst WhatsApp, andere KI-Assistenten in der EU wieder kostenlos zuzulassen. Bislang müssen andere KI-Anbieter zahlen, um auf WhatsApp präsent zu sein. Aus Brüssel, Katrin Schmidt.
18: Die EU verlangt nun konkret vom Meta-Konzern, die Gebühr für andere KI-Anbieter abzuschaffen, und zwar binnen 5 Tagen. Andernfalls drohe ein Bußgeld, so die EU-Wettbewerbskommissarin Ribera. Sie fürchte bei der aktuellen Geschäftspraxis von Meta ansonsten ernsthaften und nicht wieder gutzumachenden Schaden für den Wettbewerb im wachsenden Markt für Assistenten auf Basis von künstlicher Intelligenz. Hintergrund ist, auch Unternehmen nutzen den Dienst. Verbraucherinnen und Verbraucher können darüber den Kundendienst kontaktieren oder Bestellungen aufgeben. Dahinter steckt dann meistens ein KI-Chatbot. Meta hat daraus inzwischen ein Geschäftsmodell gemacht und kassiert Gebühren von den Unternehmen.
5: Der in der Ostsee verendete Buckelwal wird nach dem Abschluss der Obduktion nun zum großen Teil verwertet. Eine dänische Firma gewinnt aus der Speckschicht des Wals Fett für die Herstellung von Biodiesel. Aus Knochen, Sehnen und Haut des Tiers wird Mehl, das in einer Zementfabrik weiterverarbeitet wird. Einige Knochen kommen in die Sammlung des Naturhistorischen Museums in Kopenhagen. Der Wal war von Anfang März bis Ende April vor den Küsten Mecklenburgs und Holsteins unterwegs, strandete dabei mehrmals und wurde zuletzt mit einer Plattform Richtung Nordsee geschleppt. Das waren die Nachrichten.
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1: Auch in der kommenden Nacht ist es großteils trocken, aber ab und zu gibt es eben doch einen Schauer. Einzelne Gewitter können auch noch dabei sein. Die Temperaturen sinken auf 12 bis 6 Grad. Morgen Vormittag dann länger trocken, freundlich, teils sonnig, teils wolkig, aber später ziehen dann wieder Schauer auf und vereinzelt auch Gewitter. Die Höchstwerte dazu 16 bis 20 Grad und am Donnerstag ähnlich wechselhaft. 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Die A1 Osnabrück Richtung Bremen ist zwischen Ahlhorner Heide und Wildeshausen West wegen Bergungsarbeiten gesperrt. Die Umleitung führt sie Richtung Delmenhorst über die A29. Und eine vorsorgliche Meldung, die A31 Meppen-Leer wird gesperrt sein ab 20 Uhr zwischen Jemgum und Leer West wegen Bauarbeiten im Ems-Tunnel in beiden Richtungen. Und zwar jede Nacht bis Freitag zwischen 20 Uhr und 6 Uhr früh. Allen unterwegs, gute Fahrt.
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1: Es sind nur noch 2 Tage bis zum Start der Fußball-WM der Männer in Kanada, den USA und Mexiko. Gerade im Austragungsland Mexiko gibt es große Diskussionen um die Sicherheitslage wegen der mächtigen Drogenkartelle. Gewalt, Unruhen, Verschleppungen, Morde. Wie sicher ist die WM und was bedeutet dieses Event für die Bevölkerung auch jenseits der Stadien? Janina Werner hat mit ARD-Korrespondentin Marie-Christine Böse aus dem Studio Mexiko gesprochen und sie als erstes gefragt, wie eigentlich die Stimmung im Land ist.
19: Also Mexikanerinnen und Mexikaner sind eigentlich fußballbegeistert und lieben es vor allem auch zu feiern, aber also nach meinem Eindruck ist die ganz, ganz große Euphorie jetzt noch nicht ausgebrochen. Also klar, man sieht jetzt immer mehr Vorbereitungen auch auf dem großen Platz im Zentrum von Mexiko-Stadt. Auf dem Zocalo wird aufgebaut für die Riesen-Fanmeile. Also Mexiko bereitet sich sichtbar vor. Es gab und gibt am Flughafen noch letzte Baustellen. Alles wird herausgeputzt. So, das ist die eine Seite. Aber es gibt eben auch einiges an Kritik. Darüber sprechen wir sicher noch. Die hohen Ticketpreise für normale Leute kaum bezahlbar. Menschenrechtler nutzen quasi die weltweite Aufmerksamkeit, um auf Probleme aufmerksam zu machen. Zum Beispiel die vielen Verschwundenen, die Gewalt in Mexiko, Prostitution. Also es gibt quasi beides, die Euphorie und auch ein bisschen die Schattenseiten in Mexiko.
20: Du hast gesagt, die Mexikaner, Mexikanerinnen sind ja eigentlich auch Fußball begeistert. Gehen die denn auch ins Stadion? Du hast schon angedeutet, Ticketpreise sind teuer. Kann sich das sozusagen, der Durchschnitt der Bevölkerung, kann er sich das leisten?
19: Also ganz klar, nein. Der Durchschnitt der Bevölkerung, das ist für die teilweise ein Monatsgehalt oder mehr. Also das Publikum, keine Ahnung, dürfte vor allem aus wohlhabenden Mexikanern bestehen, vielleicht politischen, wirtschaftlichen, sportlichen Eliten, natürlich den vielen internationalen Touristen, die ja zu Millionen erwartet werden. Aber also es gibt da halt sozusagen ein Einkommensdilemma, wenn man so will. Die ärmere Schicht in Mexiko-Stadt verdient oft nicht mal 1.000 Euro im Monat. Die Mittelklasse vielleicht so maximal 2.000 Euro umgerechnet. Und wenn man das dann mit den Ticketpreisen vergleicht, ja, das ist dann gerne mal ein Monatsgehalt oder deutlich mehr. Also je nach Spiel natürlich. Und ob man vielleicht bei einem Zweitverkäufer kaufen muss, weil alles schon ausverkauft ist. Also die meisten meiner Freunde zumindest sagen, sie gucken auf öffentlichen Plätzen beim Public Viewing oder eben zu Hause mit Freunden vor dem Fernseher.
20: Wie spüren die Menschen die Vorbereitung auf die WM so in ihrem Alltag?
19: Mexiko-Stadt ist ja eh schon echt sehr gebeutelt durch das Verkehrschaos, das tägliche. Und jetzt steht halt zu befürchten, dass das alles richtig schlimm wird, wenn jetzt noch Millionen zusätzliche Touristen kommen, die sich ja auch irgendwie durch die Stadt bewegen, von Hotels Richtung Stadion etc. Es wurde auch viel saniert, teilweise last minute, also im Nahverkehr, am Flughafen. Wir reisen ja viel als Fernsehteam. Und mussten uns da oft durch Absperrbalken und irgendwelchen Bauschutt kämpfen am Flughafen. Und das geht natürlich den Menschen in Mexiko dann genauso. Viele Bewohner in Außenbezirken, das hört man, klagen aber auch, dass eben nur da gestrichen wird und gepflastert wird, wo die Touris kommen und ansonsten die Infrastruktur eher vernachlässigt wird. Ansonsten kann man ganz klar sagen, die Preissteigerungen sind für viele ein massives Problem. Also rund um das Estadio Banorte, eigentlich früher Aztekenstadion, jetzt gerade Stadion Ciudad de México für die Zeit der WM sind die Preise extrem gestiegen. Also es gibt Berichte, dass Wohnungen dort sich seit 2024 vom Preis her verdoppelt haben. Wow. Und das ist natürlich ganz fatal für die Menschen vor Ort. Ne? Mexiko-Stadt leidet eh unter Gentrifizierung, also weil so viele häufig US-Bürger zum Homeoffice kommen oder auch europäische Touristen. Airbnb ist ein Problem und es explodieren eh die Mietpreise für die lokale Bevölkerung. Und klar, die WM ist da nochmal ein Treiber, muss man ganz klar sagen. Dann gibt es halt noch das Thema Wasser. Wasser ist eh immer knapp in Mexiko-Stadt, immer kurz vor der Regenzeit, so im April, Mai wird immer vom Tag Null gesprochen, wenn quasi die Stadt Mexiko-Stadt kein Wasser mehr haben wird. Dann wird manchmal Wasser rationiert. Und jetzt rund um die WM war das auch nochmal ein Riesenthema, weil eben am Stadion, am Aztekenstadion sich ein Großkonzern exklusive Brunnenrechte gesichert hatte und dann quasi Wasser zapft für dieses Stadion, während eben in den umliegenden Vierteln das Wasser knapp wird und man teilweise Tanklaster kaufen muss. Das ist eben nicht nur unpraktisch, sondern auch sehr teuer für die Bevölkerung und da gab es sehr, sehr viel Unmut. Also das Thema der Ressourcen ist auch rund um die WM ein Thema.
20: Im Vorfeld wurde ja ganz viel über die Sicherheitslage gesprochen. Wir haben auch im Weltspiegel-Podcast auch schon mal kurz drüber gesprochen. Mexiko will sich eigentlich als sicheres Reiseland präsentieren. Wie ist denn da deine Einschätzung?
19: Ja, also es kommt ganz klar darauf an, wo man sich bewegt. Mexiko ist ein absolutes Reiseland, auch schon lange vor der WM. 2025, ich habe es gestern nachgeschaut, kam eine Rekordzahl von Touristen ins Land, fast 48 Millionen Menschen. Aber es gibt natürlich auch sehr unsichere, sehr gefährliche Regionen. Also ich würde zum Beispiel selber auch einzelne Stadtviertel in Mexiko-Stadt zumindest nachts meiden. Tepito zum Beispiel, das tagsüber sehr schön ist mit seinen Märkten und auch wirklich interessant. Da würden auch meine mexikanischen Freunde nachts nicht unbedingt vorbeischauen. Und dann gibt es eben auch Staaten, wo man weiß, dass da laufen Drogenschmuggelrouten durch. Also zum Beispiel Guerrero, jetzt außer Acapulco, die touristische Meile, Michoacán, Sinaloa natürlich. Also kennt man vielleicht vom Sinaloa-Kartell. Auch Jalisco, wo eben die Spielstätte Guadalajara liegt, ist sehr gefährlich, bis auf vielleicht die Stadt Guadalajara selber, weil es eben dort Drogenhandel gibt, Menschenhandel gibt und ja, sich auch die Kartelle längst nicht mehr nur auf den Verkauf von Drogen beschränken, sondern in vielen Wirtschaftszweigen Mexikos verflochten sind, sage ich mal, dort Geld waschen, investieren, Hotels bauen und sozusagen ja ihre Gewinne auch in den normalen Wirtschaftskreislauf bringen.
20: Du hast gerade schon angesprochen, die Kartelle sind mächtig. Welchen Einfluss haben die auf alles, auch so was die Rahmenbedingungen der WM angeht? Also wenn so ein Kartell da das Sagen hat, geht im Zweifel nichts ohne deren Zustimmung auch, ne?
19: Also die Drogenkartelle haben großen Einfluss und nutzen das Turnier eben als gigantische Einnahmequelle. Sie haben auch ein großes Interesse daran, dass diese WM geordnet abläuft, denn je mehr Ruhe herrscht, desto besser halt fürs Geschäft. Ich habe von Experten gehört, dass es auch interne Anweisungen gibt, dass man eben an den Spielorten Mexiko-Stadt, Guadalajara, Monterrey eben keine Touristen angreift, dass kein Chaos gestiftet werden soll in Stadionnähe, dass FIFA-Mitarbeiter in Ruhe gelassen werden sollen, ne? Weil eben die Gefahr oder die Sorge quasi in den Kartellen besteht, dass sonst die USA, also Donald Trump, irgendwelche Vorfälle mit Fans nutzen könnte, um militärisch gegen die Kartelle vorzugehen. Trump hat ja zum Beispiel das Jalisco-Kartell zur internationalen Terrororganisation erklärt. Und also wenn es da irgendwas gäbe, ja, könnte das der Funke sein. Und ansonsten hast du gefragt, wie sie profitieren, was sie verdienen mit. Also an ganz vielen Geschäftszweigen, gefälschte Tickets, natürlich Drogenhandel in Stadien und Hotels. Also wo viele Menschen kommen, wird natürlich auch konsumiert. Illegale Sportwetten, dann auch sehr viel Schutzgelderpressung. Also man kann sich vorstellen, dass Restaurants, Händler im Umfeld der Stadien, aber auch in den normalen touristischen Zonen der Stadt ganz sicher zahlen müssen an die Kartelle. Auch in den schönen Touristenzonen, da darf man sich nichts vormachen. Auch in der Zone, wo ich lebe, die als sehr sicher gilt, müssen Restaurants und viele Cafés wahrscheinlich eine Abgabe zahlen an die Kartelle. Dann gibt es natürlich auch immer das Thema Menschenhandel und Prostitution bei solchen Großereignissen. Also all daran verdienen die Kartelle mit.
20: Im Februar starb El Mencho, wichtiger Kartellchef, als er festgenommen werden sollte. Danach hat man gesehen, eine Reihe von Anschlägen, Autos, Tankstellen, Geschäfte haben gebrannt. Du hast aber gesagt, sowas befürchtest du nicht, weil das wäre im Prinzip geschäftsschädigend. Sie würden sich da ins eigene Fleisch schneiden.
19: Ja, genau. Also ich erwarte das nicht und auch viele Experten nicht, mit denen wir gesprochen haben. Also die Kartelle haben eigentlich kein Interesse daran, dass es schlimme Bilder gibt, dass es Verletzte oder sogar Tote gibt. Also sie wollen an dem Drumherum bei der WM mitverdienen und da ist es für sie besser, eben unterm Radar zu bleiben. Wenn natürlich dann weltweite Gäste da sind, müsste natürlich auch nochmal wahrscheinlich ganz anders ermittelt und dem nachgegangen werden und Konsequenzen gezogen werden. Also was man hört, ist, dass die Kartelle das unbedingt vermeiden wollen und die WM und die Besucher sicherlich nicht in ihrem Fokus stehen werden.
20: Ich habe mich gefragt, diese ganze Diskussion um die Sicherheit in Mexiko, ich meine, wir führen sie jetzt hier auch, aber ist das eine sehr internationale Perspektive? Also oder nimmt das in Mexiko auch viel Raum ein? Weil die sind ja auch, wenn der WM-Zirkus wieder vorbeigezogen ist, viel intensiver mit dem Problem Kartellgewalt und allem, was da dran hängt, konfrontiert die Menschen, auch wenn der WM-Zirkus weitergezogen ist.
19: Ja, total. Also das ist eine interessante Beobachtung. Die Menschen nutzen jetzt eher die internationale Aufmerksamkeit, um diese Themen nochmal nach vorne zu stellen. Also es gibt natürlich einerseits den großen Wunsch, Mexiko als das, was es eben auch ist, ein wunderschönes Reiseland mit viel Kultur, mit tollem Essen und so zu präsentieren. Aber gerade Menschenrechtler, Aktivisten, suchende Mütter, die nutzen jetzt quasi diese internationale Aufmerksamkeit, um darauf aufmerksam zu machen, dass eben 130.000 Menschen in Mexiko als verschwunden gelten, dass in den Leichenhallen mehr als 52.000 Tote liegen, die nicht identifiziert sind, weil quasi die Behörden einfach nicht hinterherkommen. Es geht eigentlich fast kein Tag, an dem nicht in den Zeitungen auch darüber berichtet wird, dass es wieder Tote gab, dass es Schießereien gab. Das schafft es oft gar nicht in die deutschen Medien oder in der Mehrzahl gar nicht. Es sei denn, es sind solche Ereignisse wie bei der Festnahme von El Mencho. Aber das ist hier ein stetiges Thema. Aber jetzt gibt es eben für viele mal die Möglichkeit, das nochmal in die internationale Aufmerksamkeit zu rücken.
20: Donald Trump sieht die Kartelle ja als Bedrohung der nationalen Sicherheit. Das hast du eben schon so angetippt. Jetzt ist diese gemeinsame WM von Mexiko und den USA, frage ich mich, ist das auch eine Chance?
19: Glaube ich nicht. Also ich glaube nicht, dass großartig was sich ändern wird in Trumps Diskurs. Also ich lasse mich gerne überraschen, aber er hat ja immer wieder Druck gemacht und gesagt, Claudia Sheinbaum, die Präsidentin Mexikos, habe das Land nicht im Griff. Mexiko werde von Kartellen regiert. Jetzt kurz vor der WM hat die US-Regierung die Auslieferung des Gouverneurs von Sinaloa verlangt, Ruben Rocha Moya, wegen mutmaßlichen Drogen- und Waffenhandels und organisierter Kriminalität. Und Roger Moya ist in der Partei von Sheinbaum. Also das macht auch nochmal extra Druck auf die Präsidentin eigentlich. Die hat sich eigentlich immer bereit für Zusammenarbeit gezeigt, hat gesagt, sie will da erstmal Beweise sehen und so, hat aber auch gesagt, man stellt sich jetzt vor niemanden, der eindeutig schuldig ist, aber versucht natürlich auch die Souveränität Mexikos irgendwie zu verteidigen. Also sie versucht da so eine Doppelstrategie zu fahren, irgendwie also einerseits Trump irgendwie mit Zusammenarbeit beruhigen und andererseits eben nach außen auch zu sagen, nee, also wir lassen uns ja nicht einschüchtern, aber letztendlich hat sie schon oft reagiert. Also sie hat seit ihrem Amtsantritt im Oktober 2024 Dutzende mutmaßliche Drogenbosse an die USA ausgeliefert. Sie hat Soldaten an die Grenze geschickt. Aber also ich glaube eigentlich eher, dass dieses Spiel mit Trump genauso weitergeht und dass es da immer mal wieder Eskalationen geben wird. Aber ich glaube nicht, dass sich nachhaltig was ändert.
20: Danke bis hierhin, Marie. Wir sprechen gleich nochmal wieder. Ja, die Bilder von FIFA-Chef Gianni Infantino und Donald Trump, wie sie in die Kameras grinsen und schon vorher vom greatest World Cup of all times sprechen. Vielleicht habt ihr das noch vor Augen. Irgendwie wirkt diese WM in den USA ziemlich aufgebläht. Und auch da gibt's ja so einige Bedenken. Darüber spreche ich jetzt mit meinem Kollegen Torben Börgers aus dem ARD-Studio in Washington. Hi Torben.
0: Hallo.
20: Ja, die FIFA, die will ja ein internationales Fußballfest. Die Fans, die sollen sich willkommen fühlen. Aber die USA, die haben in den vergangenen Monaten ja auch gezeigt, dass sie gar nicht alle Menschen da haben wollen. Anfang des Jahres, da haben wir viel über die Einsätze der Einwanderungsbehörde ICE gesprochen. Inwiefern spielen die denn während der WM eine Rolle? Was müssen internationale Gäste jetzt befürchten? Also gerade, wenn wir die aus Lateinamerika mal in den Blick nehmen.
0: Ich glaube, das spielt eine große Rolle, vor allen Dingen im Hinterkopf derjenigen, die da kommen mögen. Es gibt einfach immer noch viele Menschen im Land und auch Menschen, die hier hinkommen, die eine große Angst davor haben, dass die Einwanderungsbehörde die WM nutzt, um zum Beispiel am helllichten Tag aus dem Nichts heraus Großrazzien durchzuführen, Menschen zu kontrollieren oder gar festzunehmen. Das ist so eine Sorge, die wabert schon seit Monaten. Die ist nie offiziell bestätigt worden. Es gibt keine verkündete Strategie der Regierung, so etwas zu tun. Aber in den Köpfen der Menschen ist sie vorhanden. Und vor allen Dingen, wenn man an Spielorte schaut, wo viele Menschen aus der Latino-Community leben, zum Beispiel Los Angeles oder Miami, da ist das besonders ausgeprägt. Ich war im vergangenen Jahr selber in Los Angeles, habe mich dort umgehört bei Menschen aus der Latino-Community und viele von denen, die trauten sich damals gar nicht mehr aus dem Haus. Die sind vielleicht noch mal schnell zum Supermarkt gegangen, um was einzukaufen. Die haben ihre Kinder aus der Schule genommen und die haben den ganzen Sommer trotz brüllender Hitze in ihren eigenen vier Wänden verbracht, auch wenn es da keine Klimaanlage gab, weil sie gesagt haben, wenn ich auf die Straße gehe, dann laufe ich Gefahr, der Einwanderungsbehörde in die Arme zu laufen.
20: Wow, das klingt, also und das hältst du für realistisch, dass das jetzt auch so sein könnte während der WM, dass Menschen sich nicht raustrauen?
0: Ich glaube schon, dass es Menschen gibt, die sich nicht raustrauen. Ich glaube aber eher, dass es während der WM jetzt nicht zu Großeinsätzen kommt. Möglicherweise gibt es einige symbolische Auftritte der Einwanderungsbehörde, aber ich glaube, die amerikanische Regierung und vor allen Dingen ja auch die Zuständigen vor Ort in den Städten und Gemeinden, die übrigens zum großen Teil demokratisch regiert sind bei dieser Fußballweltmeisterschaft, die haben ein großes Interesse daran, dass das zumindest nach außen ein fröhliches Fest wird. Aber die Sorge davor, die ist real und das ist ja genau das, was im Moment zählt.
20: Ein anderer großer Kritikpunkt war ja im Vorfeld, dass es einfach viel zu teuer. Also wenn wir das jetzt mal so durchrechnen, was würde mich dann so ein WM-Tag in einem Austragungsort in den USA kosten? Also sagen wir mal Ticket, Hotel, Hotdog, Getränk im Stadion.
0: Das geht schnell in den vierstelligen Bereich, kommt natürlich ganz auf dein eigenes Konsumverhalten an. Aber wenn man nur mal auf die Tickets schaut, die kosteten jetzt im Vorwege im Durchschnitt $500, je nachdem welcher Platz und für welches Spiel und in welchem Stadion. Und so ein Hotdog und vielleicht auch noch ein Getränk dazu, das kostet hier in Amerika, wenn man zum Beispiel zu einer Sportveranstaltung oder zu einem Konzert geht, gerne mal zusammen so $50. Und wenn man mal auf den Weg zum Stadion schaut, da war ja vor allen Dingen jetzt das Stadion in New Jersey im Fokus. Das ist das MetLife Stadium, ein Footballstadion vor den Toren von New York City, wo auch das Finale stattfinden soll. Da kostete bislang eine Zugfahrt von New York City dorthin ungefähr 13 Dollar. Die sollte jetzt während der WM 150 Dollar kosten, also mehr als das Zehnfache. Mittlerweile hat man sich darauf geeinigt, das ein bisschen zu reduzieren. Das ist mal so bei 98 Dollar gelandet, ist aber immer noch eine große Stange Geld. Und der Bürgermeister von New York City, Soran Mamdani, der findet das auch alles nicht mehr lustig. Der sagt, der Fußball, der muss auch ganz normalen Durchschnittsverdienern möglich sein. Und deswegen hat er jetzt mit der FIFA einen Kompromiss ausgehandelt. Es gibt jetzt für bestimmte Spiele immerhin ein Kontingent von 1.000 Tickets, die zu 50 Dollar verkauft werden. Allerdings werden die verlost. Und wenn man mal schaut, wie viele Spiele es gibt und wie viele Fans die Spiele sehen wollen, dann ist das nur ein Tropfen auf den heißen Stein.
20: Ist das schon eine Antwort auf diesen juristischen Ärger, den die FIFA auch hatte, weil doch die Generalstaatsanwaltschaften von New York und New Jersey eine Untersuchung zum Ticketverkauf angekündigt hatten? Ist das damit schon in Verbindung zu bringen?
0: Das glaube ich nicht, aber dieser Ärger, der ist real. Es gibt tatsächlich diese Ermittlungen. Der Verdacht ist ja, dass die FIFA die Ticketpreise künstlich in die Höhe getrieben hat durch Verknappung. Wucher steht da im Raum als Vorwurf. Und was da vor allen Dingen hintersteckt, ist diese nachfrageorientierte Preisgestaltung, die es in Amerika gibt, das sogenannte Dynamic Pricing. Das bedeutet, je mehr Menschen ein Ticket haben wollen, desto höher ist der Preis. Das kennen wir in Deutschland vielleicht nicht ganz so. In Deutschland ist oft der Preis festgesetzt. Da kostet ein Ticket einen bestimmten Preis, egal wie viele Menschen das Ticket haben wollen, ob 10, ob 100 oder ob 1000. Hier in Amerika ist das anders, vor allen Dingen bei Musikkonzerten. Wenn da viele Menschen ein Ticket haben wollen, dann geht der Preis auch durch die Decke. Und Gianni Infantino, der FIFA-Chef, der sagt, das ist völlig normal, das ist Marktgeschehen. Er persönlich würde einem Menschen, der bereit wäre, 2 Millionen Dollar für ein Ticket zu bezahlen, auch einen Hotdog und eine Cola vorbeibringen, damit er so richtig Spaß beim Spiel hat.
20: Das möchte ich gerne sehen, wie Gianni Infantino da Hotdog und Cola ausliefert. Aber wenn wir mal ein bisschen vom Fußball so ein bisschen rauszoomen. Ich habe mich gefragt, was könnte denn passieren, wenn jetzt die Weltöffentlichkeit Fußball schaut und die Aufmerksamkeit einfach woanders liegt? Könnte Donald Trump das ausnutzen für andere politische Pläne?
0: Na, ich glaube, für Donald Trump ist diese Fußball-WM erstmal eine sehr willkommene Ablenkung. Und gleichzeitig auch die Möglichkeit zur absoluten Selbstinszenierung. Der Mann liebt ja den großen Auftritt und das größte Sportereignis der Welt. Das kommt ihm da ganz gelegen. Er hat im Moment viele innenpolitische Probleme, allen voran der Iran-Krieg, der sehr unpopulär ist, ne, der die Preise steigen lässt im Land für Benzin und Lebensmittel. Dann gibt es demnächst Kongresswahlen. Da sieht's für die Republikaner nicht überall besonders gut aus. Die könnten möglicherweise ihre Mehrheiten verlieren im Repräsentantenhaus oder im Senat. Das heißt, Donald Trump wird die Zeit der WM gerne nutzen, um sich selbst im besten Licht darzustellen. Und er hat ja mit Gianni Infantino da auch so einen Bruder im Geiste gefunden. Die beiden verbindet ja mittlerweile fast schon so eine Bromance. Die besuchen sich ständig gegenseitig. Gianni Infantino war mehrfach im Oval Office, der war mehrfach in Mar-a-Lago. Die haben sich zusammen in Miami einen UFC-Käfigkampf angeschaut. Und Gianni Infantino weiß das ja auch zu nutzen. Er bringt dann zum Beispiel den WM-Pokal mit ins Oval Office. Donald Trump ist sich da auch nicht zu schade zu fragen, ob er ihn gleich mal behalten darf. Und dann hat er Donald Trump ja auch noch einen eigens dafür kreierten Friedenspreis überreicht, der FIFA, was ja ein besonderes Geschmäckle hat. Weil man muss sich vorstellen, da hat jetzt ein Präsident als Gastgeber einen Friedenspreis der FIFA bekommen und gleichzeitig ja einen Krieg gegen ein Gastland vom Zaun gebrochen, nämlich den Iran. Und das überschattet doch dann schon sehr diesen Grundgedanken der Völkerverständigung und des Zusammenbringens und der Fußball, der dann den Frieden schaffen sollen, wenn man der FIFA glaubt.
20: Ja, den Irankrieg, den hast du ja eben schon angesprochen. Die iranische Nationalmannschaft hat ja sogar ihr WM-Quartier aus den USA nach Mexiko, also nach Tijuana verlegt. Welche Rolle spielen diese internationalen Kriege und Konflikte bei der WM jetzt?
0: Ich glaube, die können eine ganz große Rolle spielen, je nachdem auch, wie das Turnier verläuft. Man darf ja nicht vergessen, die USA und der Iran könnten aufeinandertreffen. Nicht in der Vorrunde, sondern erst in den K.O.-Spielen. Dafür müssten beide Mannschaften erstmal ihre Vorrundenspiele erfolgreich bestreiten. Aber das müsse man sich da mal vorstellen, dass da zwei Kriegsparteien gegeneinander Fußball spielen und ja auch deren Anhänger jeweils dann am und um Stadion aufeinandertreffen. Also das hat eine ganz hohe Symbolik. Offiziell nach außen sagt die US-Regierung, die Iraner sind willkommen, wohlgemerkt nur die Spieler, Trainer und Betreuer, nicht die Fans. Die haben große Probleme, hierhin einzureisen und Karten für ein Spiel zu bekommen oder ein Visum, um überhaupt hierher zu kommen. Und auch die Mannschaft oder beziehungsweise der Staff drumherum kämpft ja noch teilweise darum, ein Visum zu bekommen, um in Amerika überhaupt spielen zu können. Jetzt ist das WM-Quartier tatsächlich in Tijuana, also Mexiko. Da sind sie schon ausgewichen, aber irgendwann wird man vielleicht nicht mehr ausweichen können. Und dann hätte so ein Spiel natürlich eine unglaublich große Brisanz. Und man darf nicht vergessen, in den USA gibt es beide Lager, nämlich Exil-Iraner, die den Krieg von Donald Trump gegen ihr Heimatland unterstützen, weil sie gehofft hatten, dass er das Regime dort vertreibt und jetzt möglicherweise enttäuscht sind, weil er das doch nicht geschafft hat. Und natürlich diejenigen, die den Krieg ablehnen. Und all diese Menschen, die treffen möglicherweise rund um ein eigentlich friedliches Fußballspiel aufeinander.
20: Und wenn wir uns nochmal einen anderen, ich sag mal, Konfliktpunkt angucken, Blick Richtung Kuba. Donald Trump hat zuletzt immer wieder gedroht. Glaubst du, dass er da jetzt im Schatten der WM Tatsachen schaffen könnte?
0: Das kann ich mir nicht vorstellen, weil ich glaube, das würde auch nicht auf ihn selber einzahlen. Ich glaube, ihm ist daran gelegen, Amerika als den perfekten und professionellen Gastgeber zu präsentieren, eine erfolgreiche WM durchzuziehen, um danach sagen zu können, guck mal, Amerika, ich sag's euch ja immer, ist the hottest country on earth right now. Er sagt immer, Amerika ist das angesagteste Land der Welt, auch wenn Zahlen was ganz anderes widerspiegeln. Deswegen glaube ich nicht, dass er sich gerade jetzt während der WM dort weit aus dem Fenster lehnt, und das kann sich dann nach der WM ganz schnell ändern.
20: Wir haben jetzt über die USA gesprochen und natürlich anfangs auch schon mit Marie-Christine über Mexiko. Was ist eigentlich mit dem dritten Gastgeber, mit Kanada? Ich habe das Gefühl, lassen wir mal so ein bisschen außen vor. Da finden ja auch 13 Spiele statt. Und eigentlich sind ja die USA und Kanada eng verbunden, wirtschaftlich, kulturell. Aber für Kanada sind die USA unter Trump ja irgendwie kein verlässlicher Partner mehr. Ist die WM eine Chance, dieses Verhältnis auf eine Art wieder zu verbessern?
0: Möglicherweise. Ich meine, man muss ja immer noch mal einen Schritt zurücktreten und überlegen, wie kam es eigentlich dazu, dass diese drei Länder jetzt gemeinsam eine Fußball-Weltmeisterschaft austragen? Und ein Grundgedanke bei der gemeinsamen Bewerbung war bestimmt, um zu zeigen, wie eng diese drei Länder schon verflochten sind und dass diese Grenzen, die es ja noch gibt, nach Norden zu Kanada und nach Süden zu Mexiko aus Sicht der USA, dass die gar nicht mehr so groß relevant sind, weil das eigentlich schon ein großer Wirtschafts- und Kulturraum ist. Das alles hat sich jetzt unter Donald Trump in eine ganz andere Richtung entwickelt. Er wird ja nicht müde zu betonen, dass er Kanada am liebsten gleich ganz sich einverleiben möchte. Er spricht immer noch vom 51. Bundesstaat und nennt den Premierminister gern mal Gouverneur, was ja bedeuten würde, dass er eine Stufe unter dem Präsidenten von Amerika steht. Es wird zwar viel gefrotzelt in jede Richtung, aber wenn man dann auf die Sachpolitik schaut, dann werden doch auch schnell wieder Kompromisse gefunden, ob das im Handel, ob das bei den Zöllen ist. Was Donald Trump ein Dorn im Auge ist, dass Carney, der Premierminister von Kanada, jetzt neue Allianzen sucht, zum Beispiel mit Europa, zum Beispiel mit China. Das ist aber eine Reaktion auf die zunehmende Isolierung der Vereinigten Staaten und das Abgrenzen nach Kanada. Aber in der Tat, dieses Fußballturnier sollte eigentlich genau das Gegenteil darstellen.
1: Sagt Marina Rudjak, sie ist Sinologin an der Universität Heidelberg. Das war der Weltspiegel-Podcast. 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
1: Hier ist das erste deutsche Fernsehen mit der Tagesschau. Heute im Studio Thorsten Schröder.
2: Guten Abend, ich begrüße Sie zur Tagesschau. Hass, Einschüchterung und Gewalt, politisch motivierte Straftaten haben einen neuen Höchststand erreicht. Im vergangenen Jahr wurden der Polizei mehr als 85.000 solcher Delikte gemeldet. Im Vergleich zum Vorjahr ist das ein Anstieg von knapp 2%. Besonders deutlich zugenommen haben Gewalttaten aus dem linksextremen Spektrum. Die größte Bedrohung geht laut Innenminister Dobrindt jedoch immer noch von rechtsextremen Tätern aus.
3: Die Schläge kommen blitzschnell. Bei einem Fest der Vielfalt in Brandenburg vor gut einem Jahr prügeln Angreifer auf Teilnehmer ein. Im Wahlkampf wird der damalige FDP-Chef Lindner mit einer Torte aus Rasierschaum attackiert. Den aus der AfD ausgetretenen Politiker Tischenbönner schlagen Vermummte in Nordrhein-Westfalen, beschimpfen ihn als linke Ratte. Drei Beispiele, die politisch motivierte Gewalt nimmt zu, erklärt der Innenminister besonders von links. Aber Gewalt von rechts habe weiter mit Abstand den größten Anteil.
4: Das zeigt auch wiederholt deutlich, dass eine sehr große und die größte Gefahr natürlich vom Rechtsextremismus ausgeht.
3: Mehr Gewaltdelikte gibt es und auch allgemein mehr politisch motivierte Straftaten. 85.837 Fälle wurden 2025 insgesamt verzeichnet, nach 84.172 im Vorjahr, ein Anstieg um fast 2%.
4: In einer 10-Jahres-Bilanz würde man feststellen, dass wir es hier mit einer Verdoppelung der Straftaten zu tun haben. Auch dieses Ergebnis ist alarmierend.
3: Als politisch motiviert gelten zum Beispiel Straftaten gegen die freiheitliche demokratische Grundordnung und Amtsträger, gegen Menschen etwa wegen ihrer politischen Haltung, Hautfarbe oder Religion oder Straftaten, um die demokratische Willensbildung zu beeinflussen. Laut Bundeskriminalamt verschärften internationale Krisen wie in Nahost hierzulande Antisemitismus und Gewalt gegen Polizisten.
5: All das zeigt, die gesellschaftliche Stimmung spitzt sich zu, das Fundament unserer Demokratie wird angegriffen.
3: Gerade für die linke Szene, sagt der Innenminister, sei die Polizei ein Feindbild. Als ein Signal will er, dass Widerstand gegen Einsatzkräfte künftig härter bestraft wird. In der Opposition verlangen sie andere Antworten. So fordert die Linke etwa Schwerpunkt Staatsanwaltschaften gegen rechte Gewalt. Und aus Sicht der Grünen braucht es jetzt statt geplanter Kürzungen bei Demokratieförderprojekten mehr Extremismusprävention.
2: Im Nahen Osten bleibt die Lage angespannt. Nachdem der Konflikt zwischen Israel und Iran gestern wieder aufgeflammt war, erklärten beide Seiten, ihre Attacken einzustellen. Nun wirft US-Präsident Trump Iran vor, in der Nacht einen amerikanischen Militärhubschrauber vor der Küste des Oman abgeschossen zu haben und droht mit Vergeltung. Unterdessen griff Israel heute wieder den Südlibanon an. Dabei kamen nach Angaben der örtlichen Behörden mindestens 8 Menschen ums Leben. Marode Schwimmbecken ohne Wasser, kaputte Straßen und Brücken. In den Kommunen fehlt an allen Ecken und Enden das Geld für Sanierungen. Nun sollen 100 Milliarden Euro aus dem Sondervermögen helfen. Wohin, wie viel Geld fließt, legt der sogenannte Königsteiner Schlüssel fest, basierend auf Steueraufkommen und Einwohnerzahl. Von den 100 Milliarden Euro bekommt zum Beispiel Baden-Württemberg 13,15 Milliarden Euro. Das Bundesland gibt davon 2/3, 8,77 Milliarden Euro, an die Stadt- und Landkreise sowie an die Kommunen weiter. Der Landkreis Tübingen etwa erhält 47 Millionen Euro. Doch der Bedarf dort ist viel größer.
6: Mit viel frischem Geld soll es aufwärts gehen in Sachen Klimaschutz und Infrastruktur im Landkreis Tübingen. Eine große Hilfe für Finanzdezernent Christian Herrmann. Hier auf die Kreissporthalle können er und der Hausmeister jetzt endlich die lange geplante Photovoltaikanlage bauen lassen. Außerdem will der Landkreis Brücken sanieren, Schulen erweitern und vieles mehr.
7: Wir haben einen Investitionsbedarf von über 100 Millionen Euro. Die 47 Millionen decken diese 100 Millionen natürlich nicht ab. Wir haben einen Sanierungsstau im Verkehrsbereich, im Liegenschaftsbereich, im Wohnungsbaubereich auch.
6: Immerhin, für 5 Millionen Euro aus dem sogenannten Sondervermögen können sie hier in der Kreisbaugesellschaft jetzt neue Wohnungen planen. Jährlich sollen jetzt doppelt so viele Sozialwohnungen gebaut werden. Geld allein reiche jedoch nicht aus.
8: Da gibt es noch ganz andere Flaschenhälse, da gibt es die Bauanträge, da gibt es die Regulatorik, da gibt es die Ämter, da gibt es die fehlenden Bauplätze.
6: Offenbar auch wegen solcher Hürden wurde bislang zu wenig Geld aus dem sogenannten Sondervermögen abgerufen, kritisiert ein von Finanzminister Klingbeil eingesetzter Expertenrat. Klingbeil fordert deshalb mehr Tempo bei Planung, Genehmigung und Umsetzung.
9: Wer Mittel schnell und sinnvoll investiert, sollte einen Bonus erhalten. Wo Projekte zu langsam umgesetzt oder Mittel nicht sinnvoll investiert werden, sollten wir Mittel im Zweifel auch kürzen.
6: In Tübingen findet Finanzdezernent Christian Herrmann diese Idee schwierig. Sorge sie doch für einen Wettlauf, unter dem die Qualität der Investitionen leiden könne. Für seinen Landkreis ist er sich sicher, werde er die 47 Millionen Euro rechtzeitig ausgeben.
2: Investitionen wie im Landkreis Tübingen sollen bei den Bürgern ankommen. Vor allem günstiger Wohnraum sorgt für Zufriedenheit. Das zeigt das Beispiel Erfurt. Hier leben die glücklichsten Großstädter laut dem sogenannten Glücksatlas, den die Universität Freiburg in Zusammenarbeit mit der Süddeutschen Klassenlotterie heute vorgestellt hat. Die thüringische Landeshauptstadt überzeugt mit erschwinglichen Mieten und viel Natur. Danach folgen Augsburg und Düsseldorf. Die Schlusslichter bilden Frankfurt am Main, Wiesbaden und auf dem letzten Platz Rostock. Im Mittelfeld liegt übrigens Stuttgart. Ob die Platzierung auf Rang 21 auch mit dem umstrittenen Bahnhofsprojekt Stuttgart 21 zusammenhängt, das ist zwar unklar, aber die explodierenden Kosten von mittlerweile mehr als 11 Milliarden Euro und jahrelange Verzögerungen sorgen seit Jahren für Unmut. Auch jetzt wieder. Nach SWR-Recherchen ist durch neue Pannen eine Eröffnung frühestens 2031 möglich.
10: Es sollte als Vorzeigeprojekt mit modernster Leittechnik Maßstäbe für ganz Deutschland setzen. Mit Stuttgart 21 wollte die Deutsche Bahn ins 21. Jahrhundert vorstoßen. Doch aus der ursprünglich geplanten Eröffnung 2019 wurde bekanntermaßen nichts. Auch heute wird im Bahnhof immer noch gebaut. Projektpartner bestätigen dem SWR, der Eröffnungstermin sei frühestens 2031. Intern sei das auch schon kommuniziert worden. Die Bahn will dies vorerst nicht bestätigen. Die Geschäftsführung der DB Projekt Stuttgart-Ulm GmbH ist damit beauftragt, bis spätestens Mitte 2026 ein neues Inbetriebnahmekonzept für S21 zu erarbeiten, um mit allen Projektpartnern verbindlich abzustimmen. Grund für die neuerliche Verzögerung nach SWR-Anfragen

0: ordentlich gehört, ordentlich gesamthaften Überblick, wie es weitergeht.
1: Sollte sich der neue Eröffnungstermin bestätigen, wären die Bauarbeiten an dem Bahnhof frühestens nach 21 Jahren abgeschlossen.
2: Gestern war es noch ein Verdacht. Inzwischen gehen die Ermittler von Brandstiftung am Umspannwerk in Reutlingen aus. Laut Generalstaatsanwaltschaft Stuttgart drangen in der Nacht zum Montag ein oder mehrere Täter auf das Gelände ein und legten an mehreren Stellen Feuer. In der Folge fiel für etwa 40.000 Menschen stundenlang der Strom aus. Der Staatsschutz ermittelt, da die Tat möglicherweise extremistisch motiviert war. Wie lässt sich Forschung enger mit unternehmerischem Denken verbinden? Darüber haben Vertreter aus Politik, Wissenschaft und Wirtschaft heute beim 14. nationalen MINT-Gipfel beraten. MINT, das ist die Abkürzung für die Bereiche Mathematik, Informatik, Naturwissenschaften und Technik. Dass aus Wissenschaft ein erfolgreiches Geschäft werden kann, zeigt ein Start-up aus Berlin. Das Unternehmen hat inzwischen 25 Beschäftigte und volle Auftragsbücher.
3: Grüne Chemie ist das Konzept von Sonja Joost, mit dem sie die Branche verändern will. In ihrem Berliner Startup DudeChem entwickelt sie Verfahren, mit denen sich Arzneimittelwirkstoffe nachhaltig, sauber und kostengünstig herstellen lassen. Damit konkurriert die Unternehmerin erfolgreich mit Billiganbietern aus Indien und China. Als Sonja Joost vor 13 Jahren anfing, war es für sie schwierig, an Kapital zu kommen. Investoren scheuten auch die lange Anlaufzeit in ihrer Branche, bis Geld zurückkam im Vergleich zum Softwarebereich.
4: Ich muss die Verfahren entwickeln, ich muss mit computergestützten Modellen, ich muss die im Labor validieren, dann gibt es noch eine Zulassungsperiode, dann muss ich einen Produzenten dafür bezahlen, dass er die Dinge herstellt. Das kostet alles und das dauert seine Zeit.
3: Dass Startups aus ihrer Branche auch schneller und leichter an Risikokapital kommen, ist eine Forderung der Unternehmerin heute auf dem MINT-Gipfel in Richtung Politik. Eine andere ist die Förderung von Frauen. Sind dem jüngsten Female Founders Monitor der Bertelsmann Stiftung zufolge doch gerade einmal 19% der Startup-Gründer weiblich. Sonja Joost unterstützt in ihrem Unternehmen junge Frauen wie Maria Colmenares. Sie hat eine Leitungsfunktion. Das ist eine Chance für mich und zeigt das Vertrauen, das Sonja in mich setzt. Gerade bereitet sich die Venezolanerin, die an der TU Berlin Chemie studiert hat, auf eine Konferenz in London vor. Dort wird sie das Startup repräsentieren.
2: Er war ein Zentrum des Widerstands gegen die Braunkohleverstromung, der Hambacher Forst, auch Hambacher Wald genannt. Ein sehr alter Wald, der seit den 1970er Jahren nach und nach vom Energiekonzern RWE für den Tagebau gerodet wurde. Umweltaktivisten besetzten 2012 ein verbliebenes Teilstück. 2018 wurde das Protestcamp samt Baumhäusern geräumt. Jetzt soll der Wald unter Naturschutz gestellt werden.
5: Was wurde erbittert um dieses Stückchen Wald im Westen von Nordrhein-Westfalen gerungen? Für die einen war es das Symbol im Kampf gegen die umweltverschmutzenden Energiekonzerne, das unbedingt erhalten werden muss. Bei Großdemonstrationen gab es Verletzte und 2018 verunglückte ein Demonstrant tödlich, als er von einem besetzten Baum fiel. Für die anderen, für die Energiekonzerne, standen die Bäume im Weg. Sie versperrten den Zugang zur Braunkohle unter der Erde. Doch seitdem feststeht, dass die Braunkohleverstromung Anfang der 30er Jahre enden soll, ist auch klar, der Hambacher Forst muss nicht mehr abgeholzt werden. Seit heute ist das auch amtlich.
6: Ja, der Hambacher Wald war das Symbol der Klimabewegung, der Auseinandersetzung um die Kohle. Die Frage ist entschieden bei der Braunkohle. Dass wir heute hier von Seiten der Landesregierung, auf der einen Seite Naturschutzverbände, auf der anderen Seite RWE, die Landwirtschaft haben, die gemeinsam eine Vereinbarung schließen, zeigt, dieser Konflikt ist beendet.
5: Das Waldgebiet liegt zwischen Aachen und Köln, direkt am Rande des Tagebaus, der in den nächsten Jahren, genau wie andere Abbauflächen auch, zu einem künstlichen See geflutet werden soll. Vertreter der Umweltverbände und der angrenzenden Kommunen sind zufrieden.
7: Das ist ein riesengroßer Erfolg auch der Klimabewegung, die auch im Hambacher Wald sehr aktiv war und letztendlich den vorzeitigen Kohleausstieg und die Rettung des Hambacher Waldes durchgesetzt hat.
8: Ja, die Vision ist, glaube ich, dass wir einen Raum kreieren, wo sich alle wiederfinden, alle Interessen wiederfinden. Es gibt Interessen der Waldwirtschaft, es gibt der Wunsch nach sanfter touristischer Wertsetzung. Es gibt aber auch der Wunsch nach Wildnisentwicklung und Naturschutz.
5: Zusammen mit zwei benachbarten Arealen soll der Hambacher Forst in den nächsten Jahrzehnten zu einem naturbelassenen Urwald wachsen.
2: Übermorgen ist es soweit. Dann wird die Fußball-WM in Nordamerika angepfiffen. Die Gastgeberstädte haben sich herausgeputzt. 13 Partien werden in Kanada ausgetragen. Spielorte sind die Metropolen Toronto im Osten.

0: und Vancouver an der Westküste. Dort laufen die letzten Vorbereitungen.
1: Endspurt. Nur noch wenige Tage bis zum ersten Spiel in Vancouver. Australien gegen die Türkei. Bis dahin muss der Rasen perfekt sein. Bei den Sanitätern jeder Griff sitzen. Es ist die erste FIFA-WM der Männer auf kanadischem Boden. 7-mal wird in Toronto gespielt, 6-mal hier an der Westküste. Das Tolle an Vancouver ist, unser Stadion liegt mitten in der Stadt. Die Fans kommen immer mit den öffentlichen Verkehrsmitteln. Alles ist sehr fußgängerfreundlich. Auch die meisten Hotels sind in der Innenstadt. Auf den Grouse Mountain haben sie eine riesige Flagge ausgerollt. Sogar aus den nahegelegenen USA ist sie zu sehen. Nationalstolz und vielleicht auch Provokation. Fußball vereint die Welt, wirbt die FIFA. Doch auch für diese Mexiko-Fans gilt das nicht mehr. Trumps Drohungen, Kanada zu annektieren, schweißt die Menschen zusammen. Würdet ihr in die USA fahren? Auf keinen Fall. All die Sachen, die Trump sagt, da ist es besser, hier zu bleiben. Ich bin lieber da, wo ich mich willkommen fühle. Ich fühle mich hier willkommen und in Mexiko. Das sind meine beiden Plätze. Noch sind auch die Spiele in Kanada nicht ausverkauft. Im ohnehin teuren Vancouver können es sich viele nicht leisten, mindestens 350 Euro für ein Ticket auszugeben. Doch auch für die, die nicht ins Stadion gehen, soll es ein großes Fest werden. Die Stadt plant zahlreiche Public Viewings. Auch auf dem Grouse Mountain gibt's dann Fußball und Stimmung umsonst.
0: Und nun die Wettervorhersage für morgen, Mittwoch, den 10. Juni.
2: Auch morgen sorgen atlantische Tiefausläufer für Schauer und einzelne Gewitter. Dabei ist es für die Jahreszeit zu kühl. Vom Allgäu bis zum Bayerischen Wald regnet es heute Nacht längere Zeit, an den Alpen teilweise ergiebig, im Nordwesten anfangs noch Schauer und einzelne Gewitter. Am Tag mal Sonne, vor allem Richtung Norden und Nordosten mal dichte Wolken, im Süden und Südwesten fällt regional Regen, sonst zunächst meist trocken, aber später entwickeln sich häufiger Schauer, mancherorts auch Gewitter. Im Norden und Süden heute Nacht um 10 Grad oder etwas darüber, sonst nur einstellige Werte. Im Osten morgen um 20, in der Eifel und an den Alpen etwas über 10 Grad. Donnerstag neben etwas Sonnenschein auf dichte Wolken mit Schauern und einzelnen Gewittern. Freitag noch ähnlich, aber Samstag wird es wieder wärmer und von Westen auch freundlicher.
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4: Aus dem Studio von NDR Info in Hamburg. Am Mikrofon ist Peter Mücke. Schönen guten Abend. Nach einem Rekordhoch hat die Zahl der Straftaten mit politischem Hintergrund in Deutschland noch einmal zugenommen. Die größte Gefahr komme von rechts, sagt Innenminister Dobrindt. Doch die linke Szene mobilisiere. Jesper Ruppert fasst die heute zusammengestellten Zahlen zusammen.
5: Auf einem Höchststand sind die Zahlen der politisch motivierten Kriminalität im vergangenen Jahr angelangt. Das ist das Ergebnis, das CSU-Innenminister Alexander Dobrindt und der Präsident des Bundeskriminalamts Holger Münch heute in Berlin vorstellen. In kaum einem Bereich gibt es eine positive Entwicklung. So gibt es laut Dobrindt
6: mit Abstand die meisten Gewaltdelikte von rechtsextremen Tätern.
5: Und das mit deutlichem Zuwachs. Noch größer ist der Zuwachs
6: gerade in der linken Szene.
5: Und so geht es weiter. Bei Antisemitismus
6: ein deutlicher Anstieg im Bereich.
5: Ebenfalls ein Problem sieht Dobrindt bei
6: Hass, Hetze und Gewalt gegenüber Amtsträgern.
5: Außerdem stelle man fest,
6: dass die Straftaten gegenüber die Polizei um 4,7% gestiegen ist.
5: Auch Gewalt gegen Frauen oder queere Menschen hat zugenommen. Fast 86.000 politisch motivierte Straftaten haben die Behörden im vergangenen Jahr erfasst. 2% mehr als im Vorjahr und ein Allzeithoch. Darunter fallen Sachbeschädigungen, etwa von Wahlplakaten, Beleidigungen, das Zeigen verfassungsfeindlicher Symbole, aber auch tätliche Angriffe. Woher kommt diese Entwicklung? Der Präsident des Bundeskriminalamts München nennt bei der Vorstellung des Berichts mögliche Ursachen.
7: Erstens, wir sehen eine zunehmende Polarisierung und das kann zu einer Radikalisierung führen, die sich durch Gewalttaten gegenüber Andersdenkenden oder dem politischen System am Ende äußern. Und zweitens, der weiterhin bestehende große Einfluss extremistischer Propaganda, zum Teil aus dem Ausland, spiegelt sich auch am Ende in der Gewaltbereitschaft wider. Und drittens, internationale Konfliktlagen emotionalisieren, auch in Deutschland.
5: Diese Konfliktlagen, wie beispielsweise der Gaza-Krieg, verstärkten Radikalisierungsprozesse und Gewalttaten. Bei all den ernüchternden Zahlen legt Dobrindt heute den Fokus auf einen bestimmten Bereich, nämlich die Gewalt gegen Amts- und Mandatsträger, besonders im Kommunalen. Der Innenminister verteidigt in diesem Zusammenhang den umstrittenen Paragraphen 188, der Politikerbeleidigung unter Strafe stellt.
6: Wir reden von Tausenden von Kommunalpolitikern, die wir schützen wollen, die dringend gebraucht werden, von denen wir sehen, dass es einen Effekt inzwischen gibt, dass sie sich zurückziehen, dass die Bereitschaft zurückgeht, sich dort zu engagieren, dass Hass, dass Hetze, dass Bedrohung ein Grund auch dafür ist, dass sich Menschen zu diesem Dienst nicht mehr bereit erklären.
5: Für Änderungen des Paragraphen, die Spitzenpolitiker betreffen würden, zeigt sich Dobrindt zwar offen, doch der ursprüngliche Gedanke sei der Schutz von Kommunalpolitikern gewesen und die solle man weiter im Blick behalten. Sowohl Dobrindt als auch BKA-Präsident Münch sprechen von der Kommunalpolitik als Basis der Demokratie. Auch deswegen wolle man präventive Schutzkonzepte für Amtsträger verstärken. Eine positive Entwicklung bei den sonst hauptsächlich ansteigenden Zahlen der politisch motivierten Straftaten kann Dobrindt aber doch nennen.
6: Ich glaube, dass wir feststellen können, dass wir bei dem Thema Reichsbürger in der Vergangenheit Erfolge zu verzeichnen haben. Wir haben einen Schwerpunkt in der Vergangenheit ja auch da gesetzt, um den Entwicklungen etwas entgegenzuhalten. Das ist funktionsfähig, das hat auch abschreckende Wirkung.
5: Um die hohen Zahlen bei rechts- und linksextremer Gewalt anzugehen, wolle man Polizei und Verfassungsschutz besser aufstellen. Außerdem soll Gewalt gegen Einsatzkräfte schärfer bestraft werden. Gemeinsam mit dem Bundesjustizministerium bereite man einen entsprechenden Gesetzentwurf vor.
4: Zur Einordnung und den Konsequenzen hat meine Kollegin Birgit Langhammer mit dem Extremismusexperten Professor Hajo Funke gesprochen, der lange an der Freien Uni in Berlin tätig war. Frage an ihn, was ist bei diesen Zahlen besonders wichtig? Die absoluten Zahlen, die Veränderung oder auch die vermutete Dunkelziffer?
8: Also den Anstieg und die Dunkelziffern, selbstverständlich. Der Anstieg ist im 10-Jahres-Schnitt um das Doppelte gewachsen, was die Straftaten anlangt, aber auch was die Gewaltstraftaten anlangt. Und da fällt auf, dass die Gewaltstraftaten von rechts erneut gestiegen sind. Und nach deren Einschätzung und Statistik auf knapp 1600, nach der Einschätzung der verschiedenen Opferberatungsstellen, jedenfalls im letzten Jahr, die neuen Zahlen liegen noch nicht vor, auf rund das Doppelte. Das heißt, es gibt eine Art Untererfassung und damit auch die Antwort auf die Dunkelziffer. Ja, die Dunkelziffer ist sehr viel höher. Vieles wird nicht gemeldet aus Angst vor Rache. Und für meine Wahrnehmung ist das ein besonderes, markantes Problem. Die Gewaltstraftaten gegen Schwache, gegen Mandatsträger, gegen politische Gegner, gegen Frauen, gegen Queere und gegen sogenannte Migrantinnen und Migranten bzw. sogenannte Fremde. Und das hat zugenommen und ist eine Herausforderung für die gesamte Gesellschaft.
9: Fast die Hälfte der politisch motivierten Straftaten, rund 43.000, waren ja rechtsextrem motiviert. Auch in diesem Spektrum nehmen die Gewalttaten zu. Aber vielleicht ja auch noch mal besonders erwähnenswert im linksextremen Spektrum. Da ist der Anstieg bei Gewalttaten ja besonders groß, um mehr als ein Drittel. Wie ordnen Sie das ein?
8: Einer der Gründe sind die Versuche der Linken oder der Linksextremen auf Demonstrationen gegen die rechte und rechtsextreme Gefahr zu demonstrieren. Und dann kommen sie natürlich, erst recht, wenn sie vor zivilen Ungehorsam reden, was sie tun, mit der Polizei in Konflikt. Und das wird eben als Straftaten bzw. als Gewaltstraftaten aufgenommen. Daraus, das ist vor allem der Grund, dass sich die Zahl erheblich erhöht hat.
9: Jetzt kommen wir natürlich auch zu den Ursachen, also der Frage, warum es denn ein weiteres Zunehmen gibt. Und zunehmende Polarisierung könne zu Radikalisierung führen, sagte BKA-Chef Münch heute bei der Vorstellung der Zahlen. Also müsste man dann bei der Polarisierung auch den Druck rausnehmen? Würde das mittelfristig dann zu einem Absinken der Zahlen führen, Ihrer Meinung nach?
8: Das denke ich schon, zusammen natürlich mit dem, dass die entsprechenden Sicherheitsinstitutionen gegen Straftaten und vor allem Gewaltstraftaten noch angemessener als bisher vorgehen. Da ist immer noch Luft nach oben. Aber insgesamt gesellschaftlich sind wir in in der Tat sehr schwierigen. Das zeigen auch die Debatten um Reformen, die nicht stattfinden oder nicht zureichend stattfinden, nach Ansicht vieler. Wir sind in schwierigen Zeiten. Es gibt interne Krisen, kein Wachstum, Arbeitslosigkeit nimmt zu, viele Insolvenzen, aber auch international. Die Kriege sozusagen regieren in unser eigenes gesellschaftliches System hinein, weil sie die Versorgung erschweren, weil sie Inflation antreiben, weil sie die Benzinpreise erhöhen lassen. Und insofern ist es ein doppeltes intern zu deeskalieren, sowohl mit allen Mitteln der öffentlichen Debatte, aber auch mit einer effizienteren und glaubwürdigeren Politik in den zentralen Feldern von Ökonomie und Sozialen und außenpolitisch mit dafür zu sorgen, dass Kriege deeskalieren oder sogar beendet werden können. Das ist eine Herausforderung, die immer wichtiger wird. Und die Hoffnung ist, dass dies auch verstärkt, auch durch die Bundesregierung und die Europäer geschieht.
4: Der Extremismusforscher Hajo Funke von der FU Berlin.
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4: Ja, sportlich hatte es keine Relevanz mehr. Das WM-Qualifikationsspiel der deutschen Fußballfrauen gegen Slowenien in Ljubljana gewann das DFB-Team mit 2:0. Stefanie Lavoie aus der Sportredaktion.
10: Wirklich glanzvoll war dieses Spiel nicht, aber darauf kam es ja auch nicht mehr an. Die deutschen Fußballerinnen haben die WM-Qualifikation mit einem Auswärtssieg abgeschlossen. Ina Kast hat das Spiel gesehen.
11: Nach dem Fußballfest am vergangenen Freitag, als das WM-Ticket gelöst werden konnte, war das Länderspiel in Ljubljana allerdings von überschaubarer Qualität. In der ersten Halbzeit war dem deutschen Team deutlich anzumerken, dass 8 neue Spielerinnen in der Startelf standen. Oft kam es zu Abstimmungsproblemen und Fehlpässen. Nach knapp 20 Minuten hatte Deutschland großes Glück, dass Sloweniens Torweg eine Abseitsstellung nicht gegeben wurde. Kurz vor der Halbzeitpause gingen die DFB-Frauen dann doch in Führung. Nach einem Eckball verlängerte Sarah Linder den Ball per Kopf in Richtung slowenisches Tor. Dort schoss Sloweniens Praschnika den Ball letztlich ins eigene Tor. Zu Beginn der zweiten Halbzeit hat Bundestrainer Christian Wück dann 3-mal gewechselt. Das brachte frische Energie mit Erfolg. Shakira Martinez traf nach einem Fehler von Sloweniens Torfrau zum 2:0. Unterm Strich steht also ein Auswärtssieg für das favorisierte DFB-Team. Von den Spielerinnen aus der zweiten Reihe konnte sich aber gegen Slowenien keine wirklich in den Vordergrund spielen.
10: Zuletzt spielten sie 2-mal in Freak City, wie die Fans der Bamberg Baskets ihre Heimat nennen. Dank lautstarker Kulisse und bissiger Verteidigung konnten sich die Bamberger im Playoff-Halbfinale der Basketball-Bundesliga gegen Alba wieder zurückkämpfen. Es steht 2:2 in der Serie und in der Berliner Max-Schmeling-Halle kommt es in wenigen Minuten zum entscheidenden 5. Spiel. Der Heimvorteil war bislang ein maßgeblicher Faktor in dieser Serie. Nikolaus Hillmann in Berlin, wird das auch heute so?
12: Ich denke mal, das kann so sein heute Abend, denn die Max-Schmeling-Halle ist voll. 8.500 Zuschauer, man hört es im Hintergrund, es ist laut. Gerade wird die Heimmannschaft vorgestellt und der Faktor von 8.500 Fans im Rücken könnte die müden Berliner vielleicht wieder ein bisschen munterer machen. Sie schwächelten ja tatsächlich bei den letzten beiden Spielen in Bamberg. Da waren die Baskets aus Bamberg die dominierende Mannschaft, vor allen Dingen mental. Und das wird, denke ich, heute Abend auch der entscheidende Faktor sein. Wer ist mental frischer und stärker und wer merkt weniger die müden Beine nach dieser intensiven und kräftezehrenden Serie? Da könnte ein kleiner Vorteil auf Seiten der Berliner liegen, weil sie dieses entscheidende Spiel heute zu Hause bestreiten können. Und sie wollen unbedingt ins Finale, um die Bayern aus München vielleicht noch einmal herausfordern zu können.
10: Zum entscheidenden 5. Spiel gibt es bei uns im Sport in der kommenden Stunde. Die Enhanced Games und der Fall Laura Freigang waren 2 der Themen heute in Berlin. Dort hat die nationale Anti-Doping-Agentur NADA ihre Jahres-PK abgehalten und ihren Bericht für das abgelaufene Geschäftsjahr vorgestellt. Mein Kollege Lars Becker war dabei. Wie fallen die Zahlen der Dopingkontrollen und Proben durch die NADA für 2025 aus?
13: Ja, die Zahlen sind fast deckungsgleich mit 2024. Mehr als 12.000 Kontrollen mit fast 17.000 genommenen Blut- und oder Urinproben. Mehr als die Hälfte waren Trainingskontrollen. Dort sind auch deutlich mehr Proben genommen worden als bei Wettkampfkontrollen. Auch die Zahl der 73 eingeleiteten Verfahren wegen möglicher Verstöße gegen Anti-Doping-Richtlinien, die lag nur knapp unter dem Niveau des vorausgegangenen Jahres. Die NADA hat 25 Sanktionen ausgesprochen, die reichen von Verwarnung bis 4-Jahressperre. Die am häufigsten getesteten Sportarten waren übrigens Leichtathletik, Fußball und Radsport.
10: Alarmierende Zahlen. Lars Becker war das aus Berlin.
4: Und soweit der Sport in dieser Stunde.
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1: Um 20.30 Uhr mit Petra Mittermeier. Der Iran hat nach Angaben der USA einen amerikanischen Militärhubschrauber abgeschossen. Der hochmoderne Apache-Hubschrauber stürzte während eines Kontrollfluges in der Straße von Hormus ab. Aus der Nachrichtenredaktion Ulrike Ufer.
2: Die beiden Soldaten an Bord konnten innerhalb von 2 Stunden gerettet werden. Sie blieben unverletzt. US-Präsident Trump kündigte umgehend Vergeltung an. Die USA müssten zwangsläufig auf den Angriff reagieren, schrieb Trump auf seiner Online-Plattform. In welcher Form, ließ er dabei offen. Der Vorfall dürfte die Friedensverhandlungen mit dem Iran schwer belasten. Im April hatte die US-Regierung bereits den Abschuss eines F-15-Kampfjets durch die Revolutionsgarden bekannt gegeben. Auch hier konnten beide Piloten gerettet werden, einer von ihnen mit einer riskanten Luft- und Bodenoperation.
1: Extremistische Kriminalität in Deutschland hat 2025 ein neues Rekordniveau erreicht. Fast 86.000 politisch motivierte Straftaten wurden im vergangenen Jahr registriert. Der größte Anteil entfällt dabei weiter auf den Bereich Rechtsextremismus. Bundesinnenminister Dobrindt sagte bei der Vorlage der Zahlen aber auch, dass von der linken Szene eine deutlich wachsende Bedrohung ausgehe. Unser Berlin-Korrespondent Philipp Eckstein erklärt, welche Delikte unter politisch motivierte Straftaten fallen.
3: Also das ist ein breites Feld, da geht es häufig um Beleidigungen, auch um Hassrede, also fremdenfeindliche oder antisemitische Äußerungen. Viele Straftaten werden auch im Zusammenhang mit verfassungsfeindlichen Symbolen registriert, also zum Beispiel, wenn jemand ein T-Shirt trägt mit verbotenen Nazi-Symbolen. Politisch motivierte Straftaten sind auch Sachbeschädigungen, zum Beispiel von Wahlplakaten. Und dann gibt es natürlich auch noch Gewaltdelikte, einmal zwischen links- und rechts gerichteten Gruppen zum Beispiel, aber eben auch häufig Gewaltdelikte im Zusammenhang mit Demonstrationen.
1: Die geplante Diätenerhöhung für die Bundestagsabgeordneten fällt in diesem Jahr aus. Union und SPD wollen dazu noch in dieser Woche einen Gesetzentwurf ins Parlament einbringen. Es gehe darum, in wirtschaftlich schwierigen Zeiten ein Sparsignal an die Bevölkerung zu senden. Eigentlich werden die Diäten der Bundestagsabgeordneten automatisch erhöht, orientiert an der allgemeinen Lohnentwicklung. Ermittler gehen bei dem Feuer in einem Umspannwerk in Reutlingen von Brandstiftung aus. Das haben die zuständige Staatsanwaltschaft und das Landeskriminalamt Baden-Württemberg mitgeteilt. Nach derzeitigem Ermittlungsstand seien eine oder mehrere Personen auf das Gelände des Umspannwerks eingedrungen. Dort hätten sie an mehreren Stellen Brände gelegt. Hinweise auf mögliche Täter oder Motive hat das LKA nach eigenen Angaben bislang nicht. Das Wetter in Deutschland, nachts teilweise Schauer bei 12 bis 6 Grad, morgen immer wieder Schauer, vereinzelt Gewitter, aber auch längere trockene Abschnitte, 12 Grad an den Alpen und bis 21 Grad in Berlin. Das waren die Nachrichten.
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4: mit Peter Mücke. Führende Vertreter der Bundesregierung haben 2 Tage lang versucht, Deutschlands Landräte vom schwarz-roten Reform- und Sparkurs zu überzeugen. Vergebens. Die Stimmung auf der Landkreisversammlung war eher mäßig. Die Kritik vieler Landrätinnen und Landräte lautet, die Bundesregierung denke ihre Gesetze nicht zu Ende, die vor Ort in den Städten und Gemeinden umgesetzt werden müssen. Oliver Neuroth berichtet.
5: Thorsten Frey hatte wohl schon geahnt, dass diese Veranstaltung für ihn eher unangenehm werden könnte. Gleich zu Beginn seines Auftritts vor den 400 Landrätinnen und Landräten sagt der Kanzleramtschef:
6: Ich bin das natürlich gewohnt, wenn ich irgendwo auftrete, bin ich meistens eine Enttäuschung.
5: Er spielt darauf an, dass Kanzler Friedrich Merz eine Rede halten sollte, aber kurzfristig abgesagt hatte. Doch für viele Mitglieder des Landkreistages ist Frey eine inhaltliche Enttäuschung.
7: Ich fahre desillusioniert nach Hause und ich sage das ganz deutlich.
5: Anke Beilstein, Landrätin des Kreises Cochem-Zell in Rheinland-Pfalz. Sie hatte erwartet, dass die Bundesregierung den Vertreterinnen und Vertretern der Landkreise entgegenkommt, ihnen Ideen vorstellt, wie man die angespannte Finanzlage in den Kommunen in den Griff bekommen kann.
7: Wir brauchen keine Problembeschreibungen. Wir erleben die Realität tagtäglich an der Front vor den Menschen. Und deswegen war meine Hoffnung, dass wir hier Lösungen präsentiert bekommen. Und diese Hoffnung hat sich absolut nicht erfüllt.
5: Die Landrätinnen und Landräte stellen klar, auch durch Bundesgesetze bekämen die Städte und Gemeinden immer neue Aufgaben, die mit zusätzlichen Kosten verbunden seien. Beispiel Pflegereform. Wenn auf Bewohner von Pflegeheimen höhere Ausgaben zukommen, kann das bedeuten, Menschen sind früher auf Sozialhilfe angewiesen, wofür die Städte und Gemeinden zuständig sind. Die Rücklagen vieler Kommunen seien inzwischen aufgebraucht, sagt Landkreistagspräsident Achim Brötel.
8: Uns helfen Sätze, die in etwa so lauten, wenn wir halt weniger Geld einnehmen, müssen wir mit weniger Geld auskommen. Die helfen uns keinen Zentimeter weiter. Solange ich Rechtsansprüche erfüllen muss, kann ich vor Ort nicht mit weniger Geld auskommen. Entweder muss ich den Rechtsanspruch beschneiden oder ich muss neues Geld ins System bringen.
5: Da das nicht in Sicht ist, lautet die Konsequenz, Kreise müssen bei freiwilligen Angeboten kürzen, etwa bei Kultur- und Sportkursen für Kinder und Jugendliche. Eine Entwicklung, die auch Kanzleramtsminister Frey nicht glücklich stimmt. Er spricht von gewaltigen Reformen, die man vor sich habe, um die Wirtschaft anzukurbeln. Sein Kalkül, wächst die Wirtschaft wieder, steigen die Steuereinnahmen, was dem Bund, den Ländern und den Kommunen zugutekommt.
9: Wir versuchen, die Rahmenbedingungen so zu setzen, dass sie fair und leistbar für die Kommunen sind,
5: verspricht Frey. Zusagen für weitere Unterstützung der Politik vor Ort hat der Minister nicht zu verkünden. Er verweist auf die Schritte, die die Bundesregierung schon in die Wege geleitet hat.
9: Wir haben beispielsweise im Bereich des Katastrophenschutzes, wo die Landkreise auch in besonderer Weise engagiert sind, wo das Ehrenamt besonders stark ist, die Mittel deutlich erhöht. Wir haben beispielsweise die Investitionen im Bereich THW jetzt verdoppelt. Also um viele Dinge, die sozusagen auch unmittelbar vor Ort ankommen, anzusprechen.
5: Es sind Argumente, die kaum eines der Mitglieder der Landkreisversammlung überzeugen können. Während Bundesfinanzminister Lars Klingbeil bei seinem Auftritt gestern noch Worte fand, bei denen die meisten Landrätinnen und Landräte mitgehen konnten, gelingt das dem Kanzleramtschef heute nicht. Und so zieht der Landkreistag eine durchwachsene Bilanz. Man habe Übereinstimmungen mit dem Kanzleramt, aber auch Differenzen, sei bereit für Veränderungen, doch nicht länger auf Kosten der Kommunen.
4: Ein Bericht von Oliver Neuroth war das.
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4: Von Konjunkturseite kommen in Deutschland immer wieder neue schlechte Nachrichten. Viele Wirtschaftsforschungsinstitute haben ihre Konjunkturprognosen für das laufende Jahr gesenkt. Doch ganz so düster scheint die Lage doch nicht zu sein. Viele Unternehmen produzieren wieder mehr und sie exportieren auch mehr. Also alles nicht so schlimm, Claudia Wehle berichtet.
10: Es gibt einen Silberstreif am Horizont der deutschen Wirtschaft. Trotz des Iran-Kriegs, trotz der zuletzt stark gestiegenen Energiepreise, trotz harter Konkurrenz aus Asien und trotz hoher US-Zölle konnten deutsche Exportunternehmen ihre Ausfuhren den dritten Monat in Folge steigern. Immerhin um 0,9%. Das sind neue Zahlen vom April. Und noch eine gute Nachricht. Bei Industrieunternehmen, beim Bau und bei den Energieversorgern wird wieder mehr produziert. Die Unternehmen stellen zusammen 0,4% mehr her als im Vormonat, so das Statistische Bundesamt. Ist die wirtschaftliche Lage also doch nicht so düster, wie es zuletzt den Anschein hat? Viele große Wirtschaftsforschungsinstitute hatten ihre Prognosen für das laufende Jahr drastisch nach unten korrigiert. Das Bruttoinlandsprodukt dürfte dieses Jahr nur noch um 0,5% zulegen, so die Bundesregierung. Zum Vergleich, im Januar war die Regierung noch von 1% ausgegangen. Bundeswirtschaftsministerin Katharina Reiche spricht davon, dass der Gegenwind zugenommen habe.
11: Der Krieg im Nahen Osten hat zu einem Energiepreisschock geführt, den wir nicht verhindern konnten, der die Menschen und die Wirtschaft aber real belastet.
10: Und nicht nur das. Chris Oliver Schickentanz von der Capitell AG sieht das deutsche Geschäftsmodell in Gefahr. Er spricht von der Störung globaler Lieferketten.
12: Da waren wir ja Weltmeister, unsere Lieferketten global aufzustellen, Just-in-Time-Produktion zu fördern, sprich Zulieferer aus dem Ausland so effizient aufzustellen, dass man hierzulande eben auch keine großen Lager halten musste. Und zuletzt eben noch die Zollpolitik von Donald Trump. Das waren jetzt heftige Nackenschläge und die spüren wir natürlich.
10: Als vor kurzem der US-Pharmakonzern Eli Lilly verkündete, geplante Milliardeninvestitionen in Deutschland halbieren zu wollen und Boehringer Ingelheim die Investitionen in Deutschland sogar stoppen will, da war das ein zusätzlicher Schock. Für Edgar Walk, den Chefökonomen bei Metzler Asset Management, kommt das alles aber nicht überraschend.
13: Wir sehen gerade für die Pharmabranche, aber auch andere Branchen, dass die Rahmenbedingungen insgesamt in den Umfragen von den Unternehmen in Deutschland als nicht sehr optimal oder nicht sehr gut eingeschätzt werden.
10: Und das hat Folgen. Nicht nur, was die Attraktivität des Standorts Deutschland betrifft, sondern auch, wenn es um die Schaffung von neuen Arbeitsplätzen geht. Walk findet deutliche Worte.
13: Unser gesamter Wohlstand hängt tatsächlich von den vergangenen und den aktuellen und den zukünftigen Investitionen der privaten Unternehmen ab. von nichts anderem.
10: Auch Schickentanz spricht davon, dass die Investitionen von heute die Basis für das Wachstum von morgen sind. Doch für ihn ist das noch kein Abgesang auf die deutsche Industrie.
12: Wenn wir uns die Vergangenheit anschauen, dann war die deutsche Industrie insbesondere dann wandlungsfähig, insbesondere dann innovationsfähig, wenn der Druck am größten ist. Und ich glaube, dass diese Wandlungsfähigkeit der deutschen Industrie weiterhin Bestand hat. Und ich glaube, dass wir durchaus das Potenzial haben, uns in dieser Krise auch wieder ein Stück weit neu zu erfinden.
10: Und wenn dann die Politik vielleicht mit einem spürbaren Bürokratieabbau und mit weiteren Reformen hilft, so Schickentanz weiter, dann könnte die deutsche Industrie auch international wieder Anschluss finden.
4: Claudia Wehrle berichtete. Alte Fahrräder wieder fit machen und damit Kindern und Erwachsenen eine Freude bereiten. Genau das machen die Fahrradschrauber aus Friedberg in Hessen. Die ehrenamtlichen Schrauber reparieren gespendete Räder und geben sie anschließend weiter. Ende vergangenen Jahres stand das Projekt allerdings vor einem großen Problem. Die Gruppe musste ihre Werkstatt verlassen und musste sich nach einem neuen Ort umschauen. Unser Reporter Janis Gerhardt hat die Schrauber in Friedberg besucht.
14: Mit viel Einsatz mühen sich Bernd, Wolfgang und Manfred mit einem alten, silbernen Rennrad ab. Gerade hängen sie noch an der eingerosteten Schaltung. So schnell wie möglich soll der Drahtesel wieder fit sein und seinen Besitzer wechseln. Dass die drei Bastler weiter an den gespendeten Fahrrädern rumschrauben können, stand lange auf der Kippe. Denn 2025 musste die Gruppe aus ihrer Werkstatt in der ehemaligen Post ausziehen. Jetzt haben sie endlich eine neue Werkstatt gefunden. Wolfgang Geismar freut sich.
15: Ja, das ist natürlich wesentlich moderner. Alles. Es ist eine ehemalige Wohnung eigentlich. Das ist natürlich ein anderer Standard wie diese Posthalle damals. Und da lässt sich schon schön schrauben, haben mehr Räume, wir haben mehr Platz.
14: Zu finden ist das neue Schrauberparadies neben der Stadthalle in Friedberg. Für Bernd Dönges, Mitgründer der Gruppe, eine Riesenerleichterung. Denn nochmal umziehen will er auf keinen Fall.
16: Also wenn das sich hier bewährt und wir hier bleiben können, das ist, habe ich keinen Wunsch, das ist super. Das ist einfach klasse und das würde ich auch weitermachen so. Also wir haben, das ist jetzt der fünfte Standort. Also wir sind Profis in Werkstatt umziehen. Ich habe aber keine Lust mehr. Das muss ich auch sagen, wir hängen den ganzen Kram hier zu verschiffen. So ein Standort wie hier, mehr brauche ich nicht.
14: Die Fahrräder bekommt die Gruppe aus ganz Hessen gespendet. Die Aktion hat sich längst herumgesprochen. Die Nachfrage ist riesig. Seit Beginn der Aktion 2016 haben sie schon über 2000 Räder wieder fit gemacht. Angefangen hat aber alles ganz klein, mitten im Grünen, auf dem Gelände von einem Kindergarten.
16: Geschraubt haben wir im Rasen. Und das war im Sommer ganz nett, bis die Schnaken kamen. Und im Winter gab es keine Schnaken, dafür haben wir uns dahin abgefroren.
14: Jetzt in der beheizten Werkstatt reparieren sie nicht nur selbst Fahrräder, sondern zeigen ihren Kunden auch, wie sie ihr eigenes Rad wieder flott bekommen, sagt Manfred Eisenacher.
17: Wenn hier 10 Leute mit kaputten Rädern vor der Tür stehen und da sind 3 mit Platten dabei, dann müssen die selbst mit anpacken und mal lernen, wie man ein Fahrrad rausschraubt und einen Reifen flickt. Und wir helfen dabei.
14: Mittlerweile stehen die Leute regelmäßig Schlange, um sich ein neues Rad abzuholen oder um ihr eigenes reparieren zu lassen. Vor allem Kindern möchten die 8 Ehrenamtlichen damit eine Freude machen, erzählt Bernd Dönges.
16: Ja, das ist das Schöne eigentlich. Den guckst du, den drückst du Fahrrad in die Hand, da kriegen die glänzende Augen und das ist einfach super. Wenn die was haben, die freuen sich und wenn die sich freuen, ist das ehrlich. Da habe ich meinen Spaß. Wenn die einer grinsen mit seinem Fahrrad die Kurve dreht, das ist der Hammer.
14: Und genau diese Räder für Kinder sucht die Gruppe händeringend. Zwar bekommen sie viele Räder gespendet, Kinderfahrräder seien aber zu selten dabei. Deswegen können sie nicht alle Anfragen der kleinen Radfreunde bedienen.
16: Ja, Kinderfahrräder ist chronischer Engpass hier bei uns. Und das ist bitter, wenn du ein Fahrrad da stehen hast, dann hast 3 Kinder und die stehen dann da und du kannst nur einem geben und siehst den einen mit glänzender Augen und die anderen 2 heulen. Da rolle sich mir die Fuß. Also das ist echt Mist.
14: Auch deswegen ist die Gruppe weiterhin hessenweit unterwegs, um sowohl Erwachsenen als auch Kindern die Möglichkeit auf ein eigenes Fahrrad zu ermöglichen.
4: Ein Bericht von Janis Gerhardt.

0: Es ist 20.45 Uhr.
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0: 500 Milliarden Euro, so viel Geld umfasst der schuldenfinanzierte Sondertopf für Infrastruktur und Klimaneutralität. Seit vergangenem Jahr fließt das Geld und seither stellen sich zentrale Fragen. Kommt das Geld überhaupt da an, wo es hin soll? Wird es effektiv verwendet? Und wie könnte das alles noch schneller und besser gehen? Bundesfinanzminister Klingbeil hat zur Beantwortung all dieser Fragen im Herbst einen unabhängigen ehrenamtlichen Beirat zusammengestellt. 7 Experten, die jetzt einen ersten Bericht vorgelegt haben. Und ja, es gibt beim Sondervermögen wohl noch Luft nach oben. Aus Berlin, Lissy Kaufmann.
2: Lars Klingbeil scheint gut gelaunt an diesem Mittag im Finanzministerium, auch wenn er weiß, es läuft noch nicht ganz rund bei den Investitionen.
3: Es kann noch schneller gehen.
2: Es kann noch schneller gehen, fokussierter und effektiver. So lautet das erste Urteil des unabhängigen Expertengremiums. Klingbeil hatte es im Herbst eingesetzt, um einen kritischen Blick zu werfen auf das 500 Milliarden Euro schwere Sondervermögen, also die schuldenfinanzierten zusätzlichen Ausgaben. Den ersten Bericht hat der Beirat am Mittag an Klingbeil übergeben. Den Experten fehlt eine Gesamtstrategie, erklärt die Vizevorsitzende des Beirats, Ann-Christine Achleitner von der TU München.
4: Was wir brauchen, ist, dass wir ein verbindliches Zukunftsleitbild haben, nach dem sich Investitionen ausrichten, was langfristig angelegt ist.
2: Es fehlt also der Weitblick. Wie könnte die Zukunft Deutschlands aussehen und in welche Bereiche sollte der Staat deshalb vor allem investieren? Der Beirat selbst findet vor allem in Forschung und Entwicklung. Diese Bereiche seien unterfinanziert. Deutschland sei schließlich ein rohstoffarmes Land.
4: Deswegen ist Forschung und Entwicklung wichtig für uns, zum einen für die ökonomische Wettbewerbsfähigkeit, zum anderen aber auch für die Resilienz.
2: Mehr Geld soll fließen, aber nicht auf Kosten anderer Ausgaben, wie zum Beispiel für neue Straßen, Brücken und Schienen.
4: Es geht darum, Wege zu finden, wie wir durch Reformen und die Optimierung von Strukturen zusätzliche Ressourcen für Forschung und Entwicklung heben können.
2: Ein weiterer Vorschlag des Beirats: Es sollte mehr Geld an die Kommunen fließen. Der Beiratsvorsitzende, der Unternehmer Harald Christ, erklärt warum.
5: Die Kommunen spielen eine zentrale Rolle im öffentlichen Investitionsgeschehen. Sie verantworten rund 40% aller öffentlichen Investitionen und etwa 60% der öffentlichen Bauinvestitionen.
2: Christ verweist darauf, dass in den Haushalten der Kommunen ein Milliardenloch klafft und das bisherige Geld, das sie aus dem Sondervermögen bekommen, dafür gar nicht reicht. Finanzminister Klingbeil gibt sich trotz der Kritik optimistisch und will an der Effektivität arbeiten. Mehr Tempo bei Planung, Genehmigung und Umsetzung. Er will dafür Anreize setzen.
6: Konkret heißt das, wer Mittel schnell und sinnvoll investiert, sollte einen Bonus erhalten. Wo Projekte zu langsam umgesetzt oder Mittel nicht sinnvoll investiert werden, sollten wir Mittel im Zweifel auch kürzen.
2: Das Finanzministerium, so Klingbeil, arbeitet derzeit an einem Bonus-Malus-System. Ob das bereits zum Herbst umgesetzt wird, ist unklar. Gewiss ist nur, dass der Beirat bis dahin einen weiteren Bericht vorlegen will.
0: Aus Berlin ein Bericht von Lissy Kaufmann. Es ist der erste Staatsbesuch eines Bundespräsidenten seit 19 Jahren. Die Beziehungen zwischen den beiden Nachbarländern gelten als gut. Es gibt aber auch Baustellen, die deutschen Grenzkontrollen zum Beispiel. Es geht um die Niederlande. Steinmeier trifft den Regierungschef Rob Jetten, der gerade 100 Tage im Amt ist. Und auch die Fußball-Weltmeisterschaft könnte ein Thema werden. Immerhin ist der erste deutsche Gegner Curaçao, ein Teil der Niederlande, als autonomes Land innerhalb des Königreichs. Sabina Fritz berichtet über den Besuch des Bundespräsidenten.
7: So viel Aufmerksamkeit bekommt nicht jeder Staatsgast. 3 Tage begleiten der niederländische König Wilhelm Alexander und Königin Maxima den deutschen Bundespräsidenten und seine Frau durch die Niederlande. Sie werden gemeinsam durch den Hafen von Rotterdam schippern, das Parlament besuchen und die wichtigste Firma des Landes. Sie werden Empfänge geben und gemeinsam frühstücken. Ganz so wie 2 Ehepaare, die sich schon lange kennen.
8: Wie ein Paar, das nur zusammen gedacht werden kann. Der eine weiß immer schon, was der andere denkt. Doch zusammen wird dann meistens ein Schuh draus.
7: So Bundespräsident Steinmeier am Morgen in der Residenz des Königs in Amsterdam. Es ist der erste Staatsbesuch des Bundespräsidenten in den Niederlanden und sein letzter. Im Januar wählt Deutschland ein neues Staatsoberhaupt. Es ist ein Abschiedsbesuch unter Freunden, hört man heute sehr oft, aber auch:
9: Unsere beide Länder stehen vor derselben Aufgaben. Wir müssen uns auf der europäischen und auf der Weltbühne neu orientieren.
7: Vor allem in der EU ziehen beide an einem Strang, so Simon Oetjes, Professor für niederländische Politik an der Universität Leinen.
10: So I would say that it is a very important relationship for the Netherlands. We sort of tend to pull on the same side of the rope in Europe.
7: Ein ähnliches Bild gebraucht auch der niederländische König Wilhelm Alexander.
9: Deutschland und die Niederlande sind den stärksten, wenn sie an einem Strang ziehen.
7: Doch diese Gemeinsamkeit ist nicht selbstverständlich. Daran wird am Nachmittag erinnert. Viele Jahre war das Verhältnis zwischen den Ländern angespannt. Viele Niederländer haben den Deutschen die Besatzung und die Ermordung von 2/3 ihrer jüdischen Bevölkerung nicht verziehen. An diese Geschichte erinnert das neue Holocaust-Museum in Amsterdam, das die beiden Staatsoberhäupte am Nachmittag besuchen. Es ist erst seit 2 Jahren eröffnet und erzählt unter anderem das Schicksal der Kinder, die dort während der Besatzung in einer Kindertagesstätte untergebracht waren. In dieser Kindertagesstätte haben die Kinder einige Tage verbracht und es wurde eine Schmugglergruppe eingerichtet, um die Kinder von dort zu retten. Erzählt Emil Schrivier, der Direktor des Museums. Ausgerechnet gegenüber der Kindertagesstätte hatten die Nazis die Meldestelle für die Juden eingerichtet. Dazwischen fuhr eine Straßenbahn. Im Schutz dieser Straßenbahn konnten die Kinder aus der Tagesstätte geschmuggelt werden. Die Straßenbahn fährt noch heute.
0: Sabrina Fritz berichtete aus den Niederlanden.
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0: Heute vor 70 Jahren wurde die Krimi-Autorin Patricia Cornwell geboren. Ihr weltweiter Erfolg ist eng mit der Figur einer Gerichtsmedizinerin verknüpft. Christian Schwalb stellt beide vor.
11: Ähnlichkeiten mit lebenden oder toten Personen sind in diesem Fall alles andere als rein zufällig. Patricia Cornwell und Case Capetta verschmelzen immer wieder miteinander, die Autorin und ihre Figur. Beide aus Miami, blond, etwas kühl, arbeiten im Polizeimilieu und beide teilen einen ausgeprägten Sinn für blutige Details.
12: Die Kugel war in der rechten Scheitel-Schläfenregion des Schädels eingetreten, hatte die Hirnhaut durchdrungen und einen Zweig der mittleren Hirnhautarterie zerrissen. Aber sie hatte keine Quetschungen über oder unter der harten Hirnhaut verursacht.
13: Es gibt Bilder in meinem Kopf, die ich dem Publikum nicht weitergeben kann. Wie weit ich beim Thema Tod überhaupt gehen darf, da liegt auch eine Verantwortung. Das hinterfrage ich bei jedem Buch von Neuem.
11: Ihr Handwerk lernt Patricia Cornwell als junge Polizeireporterin bei der Zeitung Charlotte Observer. Sie heuert in der Gerichtsmedizin von Richmond, Virginia an, für die sie einige Jahre Studien dokumentiert und viel Zeit im Labor verbringt. 1990 schließlich erscheint Postmortem, Scarpettas erster Fall und direkt ein Welterfolg. Von Anfang an stehen die Ermittlungsmethoden im Mittelpunkt. Selbst wenn die Identität des Täters dem Leser früh bekannt ist, die Spannung ist trotzdem ungebrochen durch die Spurensuche, seien es Spuren von Blut, DNA, Fasern oder von Projektilen.
13: Wissenschaft zeigt, was wirklich passiert, wer etwas getan hat. Warum das wichtig ist? Weil es ums Überleben geht, wenn ein Killer unterwegs ist, und um unsere Instinkte. Die Ursache der Angst, die übt eine Anziehungskraft auf uns aus.
12: Bitte sagen Sie mir, wie meine Kleine gestorben ist. Hat sie leiden müssen? Die Todesursache steht noch nicht fest, Mrs. Bennett. Es sind nur Knochen übrig. 8 junge Menschen waren tot und ich hatte keine Ahnung, woran sie gestorben waren.
11: Cornwell hat als erste Autorin überhaupt den Gerichtsmediziner zur zentralen Figur und damit das Genre der forensischen Thriller zum Kassenschlager gemacht. 120 Millionen verkaufte Cornwell-Bücher sprechen eine deutliche Sprache. Andere Autoren schließen sich ihr an und in Fernsehen- und Streamingdiensten landen unter anderem die Ermittler von CSI über Jahre große Erfolge. Versuche, die Figur Scarpetta zu verfilmen, scheitern lange bis jetzt. Hollywood-Star Nicole Kidman spielt die Medizinerin in der gerade angelaufenen amerikanischen Serie.
14: Das 5. Opfer in 2,5 Monaten.
15: 2 Frauen mit den gleichen Kopfverletzungen.
16: Wir suchen hier nach einem Serienkiller.
17: Vor 21 Jahren kam es ja einer kleinen Revolution im Genre gleich, über DNA zu schreiben oder Serienkiller auftreten zu lassen in dieser psychologischen Form. Das war neu. Außer Thomas Harris, das Schweigen der Lämmer, gab es da nicht viel. Heute ist das Standard.
11: Cornwell kann aber auch anders, schreibt ein Sachbuch über Jack the Ripper, weil sie dessen Identität nachweisen will. Die meisten Experten sind allerdings nicht begeistert. Memoiren hat sie auch veröffentlicht, kurz vor ihrem 70. Geburtstag. Den feiert die erfolgreichste Krimi-Autorin der Welt, Patricia Cornwell, heute am 9. Juni.
0: Der Stichtag von Christian Schwalb.
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0: Fluxkompensator an, wir fliegen mal eben zurück. Zurück in die Zukunft. Der Film aus den 80ern hat Marty McFly, Schauspieler Michael J. Fox, weltberühmt gemacht. Fox wird heute 65. Seit den 90ern ist er an Parkinson erkrankt, lässt sich davon aber nicht unterkriegen. Nils Dams über das Leben von Michael J. Fox.
18: Michael J. Fox wacht mit einem Kater auf.
19: I woke up with a ferocious hangover.
18: Einem heftigen Kater. Es ist 1990.
19: 1990.
18: Die Nacht hat er mit seinem Freund und Schauspielkollegen Woody Harrelson an einer Bar verbracht. Am Morgen danach bemerkt er,
19: That's when I noticed my pinky.
18: Sein kleiner Finger zittert. Die ersten Symptome der Parkinson-Krankheit.
19: Parkinson's disease.
18: Das Zittern sei, beschreibt er in der Apple TV-Doku Still von 2023,
19: The trembling.
18: Wie eine Nachricht gewesen.
19: Was a message.
18: Eine Nachricht aus der Zukunft. Es ist erst der Anfang.
19: From the future.
18: Ein paar Jahre vor der Diagnose 1985 macht ihn ein Film über Zeitreisen weltberühmt.
20: Wollen Sie mir weismachen, Sie bauten eine Zeitmaschine?
18: Zurück in die Zukunft.
20: Aus einem DeLorean?
21: Pass auf!
18: Christopher Lloyd spielt Doc Emmett Brown, der ein Auto, ein DeLorean, in eine Zeitmaschine umgebaut hat.
21: 140 Kilometer pro Stunde!
18: Michael J. Fox spielt seinen Kumpel und Helfer Marty McFly.
20: Jesus Christ, Doc, Sie haben Einstein aufgelöst.
21: Immer mit der Ruhe, Marty, ich habe überhaupt nichts aufgelöst.
18: Ein perfektes Team, das so ursprünglich gar nicht geplant war.
22: They started filming with Eric Stoltz.
18: Die Dreharbeiten haben nicht mit Michael J. Fox angefangen. Eric Stoltz hat Marty gespielt, aber er hat nicht in die Rolle gepasst. Er hat Marty zu ernst gespielt.
22: What they were trying to go for with the film.
18: Sagt Walter Benasiak. Er ist ein Zurück-in-die-Zukunft-Superfan, hat die Filme dutzende Male gesehen.
22: And after...
18: Sie haben schon 5-6 Wochen gedreht und dann entschieden, das muss ein anderer machen.
22: Decided to recast.
18: Regisseur Robert Zemeckis und die Produzenten um Steven Spielberg verpflichten Fox. Der kann Skateboard fahren, Gitarre spielen und hat ein großes Comedy-Talent.
22: Without Michael J. Fox, I don't think it would have been as popular.
18: Ohne Michael J. Fox wäre der Film nicht so abgegangen. Zurück in die Zukunft wird ein großer Erfolg. Auch Filme wie Teen Wolf oder TV-Serien wie Family Ties machen Fox zum Superstar in Hollywood.
23: Here is Michael J. Fox.
24: What is the secret of your success?
25: And the winner is
26: Michael J. Fox.
18: Er sei
19: I was big. I was
18: bekannter gewesen als Kaugummi.
19: Big in Bubblegum.
18: Er ist ein Star, muss aber auch mit der Diagnose Parkinson klarkommen. 7 Jahre hält er sie geheim. Nur die Familie weiß Bescheid. Seine kanadischen Eltern und Ehefrau Tracy Polin, mit der er seit 1988 verheiratet ist. Das war furchtbar. Ich musste erst mal verstehen, mit was ich da zu tun hatte. Der Arzt sagte, das hier gewinnt man nicht, das verliert man. Aber ich gewinne lieber. 1998 macht er die Krankheit öffentlich. Parkinson ist unheilbar. Michael J. Fox will das ändern. Am Anfang hieß es, du kannst noch 10 Jahre arbeiten. Und ich sage, was soll das heißen? Ich bin 29 Jahre alt und habe jede Menge teure Immobilien. Bis heute spielt er immer wieder in Filmen und Serien mit und setzt sich für die Parkinson-Forschung ein.
27: Mr. Fox, we're gonna start with you.
18: Vor dem US-Senat wirbt er für mehr staatliche Gelder. Da ist er Ende 30.
19: The war against Parkinson's is a winnable war.
18: Wir können den Krieg gegen Parkinson gewinnen. Mit Ihrer Hilfe und wenn wir alles tun, werde ich in meinen 50ern auf der Hochzeit meiner Kinder tanzen. 2000 gründet Fox eine Stiftung, die seitdem nach eigenen Angaben über 2 Milliarden Dollar für die Parkinson-Forschung gesammelt hat. Für sein Engagement verleiht ihm US-Präsident Biden 2025 die Freiheitsmedaille.
23: Michael J. Fox.
18: Die höchste zivile Auszeichnung in den USA.
19: With gratitude.
18: Für sein Leben, seine Frau und seine 4 Kinder sei er dankbar, sagt Michael J. Fox.
19: Optimism is sustainable.
18: Denn wenn du was hast, wofür du dankbar bist, bleibst du optimistisch. Du hast was, worauf du dich freuen kannst. Dann machst du weiter.
0: Michael J. Fox wird 65. Ein Beitrag war das von Nils Dams.

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1: Um 21 Uhr mit Petra Mittermeier. US-Präsident Trump hat dem Iran vorgeworfen, einen amerikanischen Kampfhubschrauber abgeschossen zu haben. Die beiden Piloten blieben offenbar unverletzt. Der US-Präsident kündigte Vergeltung an. Aus Washington Katharina Fuß.
2: Auf seiner Plattform Truth Social schrieb Trump, er sei vom US-Militär darüber informiert worden, dass der Iran Montagabend einen US-Hubschrauber abgeschossen habe, während dieser über der Straße von Hormuz auf Patrouille gewesen sei. Kurz zuvor hatte Trump erneut mitgeteilt, dass ein Friedensabkommen kurz bevorstehe. Er gehe davon aus, dass es in wenigen Tagen einen Deal mit dem Iran gebe. Wie die USA jetzt genau auf den mutmaßlichen Hubschrauberabschuss reagieren wollen, ließ der US-Präsident noch offen.
1: Die politisch motivierte Kriminalität in Deutschland hat im vergangenen Jahr einen neuen Höchststand erreicht. Die Polizei zählte bundesweit fast 86.000 Straftaten mit politischem Hintergrund, knapp 2% mehr als 2024. Einen leichten Anstieg gab es insgesamt auch bei den politisch motivierten Gewalttaten. Der Präsident des Bundeskriminalamts Münch nannte die Ursachen vielschichtig. Es werde eine zunehmende Polarisierung beobachtet und das könne zu einer Radikalisierung führen, in einigen Fällen eben auch zu Gewalt, so Münch. Die geplante Diätenerhöhung für Bundestagsabgeordnete fällt in diesem Jahr aus. Darauf haben sich die Fraktionen von Union und SPD geeinigt. Aus Berlin Chris Berdrow.
3: Noch in dieser Woche wird sich der Bundestag zum ersten Mal mit dem Gesetzentwurf der Regierungsfraktionen dazu beschäftigen. Für den späten Donnerstagabend steht das Thema auf der Tagesordnung des Parlaments. Die Entscheidung hat sich schon länger angedeutet. Auch Grüne, AfD und Linke sind dafür, die Anhebung der Politikerbezüge in diesem Jahr auszusetzen. Eine Mehrheit ist damit in jedem Fall sicher. Ohne einen solchen Parlamentsbeschluss hätten die Politiker zum 1. Juli automatisch knapp 500 Euro mehr Geld bekommen und damit rund 12.330 Euro im Monat.
1: Die deutschen Nationalfußballerinnen haben das letzte Spiel der WM-Qualifikation erfolgreich abgeschlossen. Das Team von Bundestrainer Christian Wück gewann gegen Slowenien mit 2:0. Die Teilnahme an der WM im kommenden Jahr war den deutschen Frauen aber schon vor dem Spiel sicher. Das Wetter in Norddeutschland. In der kommenden Nacht ist es gebietsweise trocken, es ziehen aber auch ein paar Schauer und einzelne Gewitter durch. Die Tiefstwerte liegen zwischen 12 und 6 Grad. Morgen ist es anfangs freundlich, später gibt es zeitweise Schauer und vereinzelt Gewitter. Die Höchstwerte liegen bei 16 bis 20 Grad. Am Donnerstag scheint teilweise die Sonne, es ziehen aber auch Schauer und einzelne Gewitter durch bei 16 bis 18 Grad. Und am Freitag zeitweise Regen bei ähnlichen Temperaturen. Das waren die Nachrichten und gleich ist es 21.03 Uhr.
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4: Und der kommt aus den Studios von NDR Info in Hamburg. Mein Name ist Peter Mücke. Schönen guten Abend. Nachdem das deutsch-französische Kampfjet-Projekt FCAS gestoppt worden ist, fordern verschiedene Verteidigungspolitiker nun eine rasche Alternative. Einige wünschen sich ein anderes internationales Projekt mit deutscher Beteiligung. Verteidigungsminister Pistorius sagt aber, man müsse jetzt Lehren aus dem Scheitern für künftige Kooperationsprojekte ziehen. Kirsten Girschnick berichtet.
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4: Die Meinung kommt erst später. Wir machen erstmal den Beitrag. Danach kommt dann der Kommentar.
5: Verteidigungsminister Pistorius hatte heute zwei Termine. Einmal ein Treffen mit dem niedersächsischen Kabinett, einmal mit seinem tschechischen Amtskollegen. Die drängendste Frage aber war die nach dem gescheiterten FCAS-Projekt.
6: Mich schmerzt das sehr. Jedes deutsch-französische Projekt, das nicht erfolgreich ist, ist eines, was mir nicht gefällt, weil ich weiß, wie wichtig die deutsch-französische Zusammenarbeit in Europa ist.
5: Am Ende hätten die Hürden bei der Zusammenarbeit der beiden Unternehmen Airbus und Dassault nicht genommen werden können, so Pistorius. Sarah Nanni, Sprecherin für Sicherheitspolitik in der Grünen Bundestagsfraktion, sieht ein Scheitern der deutsch-französischen Zusammenarbeit an dieser Stelle, warnt aber vor einseitigen Schuldzuweisungen.
7: Das würde der Sache nicht gerecht. Dafür haben wir mit den Franzosen auch viel zu viele wichtige andere Projekte weiter zu besprechen. Klar ist, wir müssen in Europa einen Kampfjet der sechsten Generation bauen.
5: Am späten Vormittag wird bekannt, Ein Konsortium aus insgesamt 8 Firmen plant die Entwicklung eines europäischen Alternativprojekts, darunter Airbus Defence and Space, Diehl Defence und Hensoldt. Einzelheiten will das Konsortium am Donnerstag auf der Luftfahrtmesse ILA bekannt geben. Der bayerische CSU-Abgeordnete Christian Moser, in dessen Wahlkreis Airbus einen Standort hat, würde ein solches Projekt begrüßen.
8: Und ich glaube auch, dass die Erkenntnisse, die Fähigkeiten, die Entwicklungsschritte, die bei Airbus, zum Beispiel bei Airbus, gelaufen sind, dass die nicht komplett verloren sind, sondern dass man darauf jetzt auch aufsetzen kann.
5: Denn FCAS sollte nicht nur aus dem Kampfjet bestehen, der jetzt gescheitert ist, sondern auch aus weiteren Elementen wie Drohnen. Und alles sollte digital vernetzt werden mit der sogenannten Combat Cloud. Geplant ist, dass diese Bestandteile von FCAS, Drohnen und digitale Vernetzung, weitergeführt werden. Verteidigungsminister Pistorius will sich am Nachmittag öffentlich nicht festlegen. Es gäbe 3 Möglichkeiten, wie es jetzt weitergehen könne. Erstens, Deutschland bestelle in den USA weitere F-35 Kampfjets. Zweitens, Deutschland steige bei einem bereits laufenden internationalen Kampfjet-Projekt mit ein. Oder man mache selber eines unter deutscher Führung durch Airbus und andere Partner.
6: Es ist denkbar. Es ist denkbar und ist eine der Möglichkeiten, und ich hoffe sehr, dass Airbus und ich weiß, dass Airbus sich auf den Weg macht. Wir sind seit Monaten auch mit Airbus darüber im Gespräch, was denn passieren kann, wenn.
5: Entscheidend sei, so ergänzt Pistorius, tschechischer Amtskollege Jaromír Zuna, dass die Anforderungen an das System und die Zusammenarbeit von Anfang an klar seien. In den kommenden Tagen wird sich also deutlicher zeigen, wie ein neuer Kampfjet aus Deutschland oder mit deutscher Beteiligung aussehen kann.
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4: Die Bundesregierung muss Lehren für künftige Rüstungsprojekte ziehen und darf nicht der Gefahr erliegen, Frankreich die Hauptverantwortung zuzuschieben, findet Mario Kubina in seinem Kommentar.
9: Mich schmerzt das sehr, sagt Boris Pistorius zum Scheitern von FCAS als Kampfflugzeugprojekt. Und man nimmt es ihm ab. Der Verteidigungsminister ist ein großer Anhänger der deutsch-französischen Freundschaft. Pistorius und auch der Kanzler haben lange versucht, zwischen den zerstrittenen Industrieunternehmen zu vermitteln. Am Ende ohne Erfolg. Und das, obwohl Friedrich Merz FCAS zur Chefsache gemacht hat. Die Bundesregierung muss jetzt die richtigen Schlüsse ziehen. Und vor allem sollte sie Schuldzuweisungen in Richtung Paris sein lassen, damit der politische Schaden nicht noch größer wird. Ja, es ist in der Sache richtig, dass Merz den Stecker gezogen hat. Aber die Begleitmusik ist verstörend. Der Kanzler habe dem französischen Präsidenten nahegelegt, den Bau eines gemeinsamen Kampfjets aufzugeben. So wird es in Berliner Regierungskreisen verbreitet. Beide Seiten würden nun die Realität anerkennen. Mit anderen Worten, Emmanuel Macron musste angeblich erst auf den Boden der Tatsachen geholt werden. Diplomatisch geht anders. Es kommt jetzt darauf an, zu retten, was zu retten ist. Und das ist gar nicht wenig. FCAS sollte von Anfang an mehr sein als ein Kampfflugzeug. Ein Jet nämlich, der von Drohnenschwärmen begleitet wird, das Ganze digital vernetzt. Im Militärjargon spricht man von einer Combat Cloud. Und dieser Bestandteil von FCAS wird weiterverfolgt. Richtig so, denn solche Technologien entscheiden schon jetzt über militärischen Erfolg oder Misserfolg mit. Klar ist,

0: genannt hat und nicht ein bestimmtes Unternehmen. Das Beispiel des deutsch-französischen Airbus-Konzerns zeigt, verschiedene Industriekulturen können zusammenwachsen und die Politik muss im Zweifel den nötigen Druck machen, damit das auch passiert. Das FKs Aus ist schmerzlich, nicht nur für Pistorius. Aber es gibt die Chance, dass daraus noch etwas Gutes wird. Die Bundesregierung muss sie jetzt nutzen.
1: Die Meinung von Mario Kubina. Ein Fehler im System, den sehen Kritiker in der einheitlichen deutschen Strompreiszone. Denn der Markt tut so, als würde jede Kilowattstunde quer durchs Land wandern können. Doch die Leitungen geben das nicht her in Deutschland. Dadurch entstehen Kosten in Milliardenhöhe. Die norddeutschen Bundesländer fordern schon seit einigen Jahren, die deutsche Strompreiszone zu unterteilen. Darauf drängt auch die Europäische Union. Widerstand kommt allerdings aus dem Süden der Republik und von der Bundesregierung. Die Industrie- und Handelskammer Schleswig-Holstein hat nun heute bei der EU ein Konzept vorgestellt, das einen neuen Ansatz wählt. Der Norden könnte sich mit Dänemark zusammentun. Per Axel Kröske mit den Details.
2: Stabile und günstige Strompreise im Norden verspricht das Konzept der gemeinsamen Strompreiszone von Schleswig-Holstein, Hamburg und West-Dänemark. Das Fraunhofer-Institut für Energiewirtschaft hat die Ideen analysiert. Technisch ließe sich das Konzept schon 2030 umsetzen. Auf dem Tisch liegt damit erstmal nur ein weiterer Vorschlag, Deutschland Strompreiszonen zu teilen. Die Beschränkung auf die Zentren der Windstromerzeugung nahe der Nordsee bringt aber einen besonderen Vorteil mit sich, erläutert der Hauptgeschäftsführer der IHK Flensburg, Björn Ibsen.
3: Das würde dann bedeuten, dass in dieser neuen Grünstromzone 90% aller produzierten Energie aus Erneuerbaren kommt. Und das ist nach europäischer Regulatorik ein ganz wichtiger Faktor, weil man dann nämlich grünen Wasserstoff ohne weitere Bedingungen jederzeit herstellen kann.
2: Bisher gelten strenge Vorgaben, wenn es darum geht, den von der Industrie dringend gebrauchten Wasserstoff klimaneutral herzustellen. Und das ist eine Hürde für die Produktion, die bisher noch nicht in Fahrt gekommen ist. Niedersachsen bliebe in dem Konzept außen vor. Minister Meyer meint aber, sein Bundesland könne gut dabei sein, da es die 90%-Vorgabe bereits jetzt erfülle. In Hamburg spricht Umweltsenatorin Fegebank von guten Lösungsvorschlägen. Schleswig-Holsteins Energiewendeminister Tobias Goldschmidt betont, wo die Grenze gezogen wird, müsse noch diskutiert werden. Ansonsten verfolgt er die Vorstellung in Brüssel mit Zustimmung.
4: Der Vorschlag, der auf dem Tisch liegt, wird zu sinkenden Preisen führen in Norddeutschland, aber auch in ganz Deutschland, weil es einfach das volkswirtschaftlich günstigere System ist, mit kleineren Märkten zu arbeiten als mit einem etwas hüftsteif gewordenen großen Energiemarkt.
2: In den europäischen Strompreiszonen können Großhändler Energiemengen zu einem Preis einkaufen, der viertelstündlich schwankt, aber im jeweiligen Gebiet einheitlich ist. Der Markt regelt sich nach Angebot und Nachfrage. In Deutschland ist er jedoch in Schieflage geraten, weil der Netzausbau deutlich hinter dem Zeitplan liegt. Wenn viel Windenergie im Norden produziert wird, tendiert der Strompreis deutschlandweit gegen Null. Das treibt die Nachfrage hoch. Die Leitungen können die Energie aber gar nicht in den Süden transportieren. Die Folge? Gas- und Kohlekraftwerke im Süden springen ein. Die Mehrkosten tragen Verbraucher und Steuerzahler. Doch die süddeutschen Bundesländer fürchten bei einer Unterteilung der Strompreiszonen Wettbewerbsnachteile. Im Koalitionsvertrag haben CDU und SPD im Bund vereinbart, an einer einheitlichen Strompreiszone festzuhalten, zumal ein Neuzuschnitt auch einen hohen organisatorischen Aufwand verursachen würde. Druck kommt von der EU, die eine Teilung anordnen könnte, weiß der SSW-Bundestagsabgeordnete Stefan Seidler.
5: Die Kommission hat ja auch Papiere vorgelegt, dass der Strommarkt mehr regionalisiert wird. Und von daher spielt das denen voll in den Karten. Also ich war im Februar zuletzt in Brüssel und habe mit dem zuständigen Kommissar Dan Jørgensen dazu gesprochen. Und der findet diese Initiative sehr vielversprechend. Von daher rennen wir da sozusagen offene Türen in Brüssel mit diesem Vorschlag ein.
2: Energiekommissar Jørgensen kommt aus Dänemark. Die neue Regierung in Kopenhagen hat allerdings noch keinen offiziellen Kommentar abgegeben. Die Voraussetzungen für eine gemeinsame Zone wären vorhanden. Das Stromnetz zwischen Deutschland und Dänemark ist gut ausgebaut. Parallel zur A7 verläuft eine leistungsstarke Hochspannungsleitung. Und auch die neue Westküstenleitung ist nach Angaben des Netzbetreibers Energinet inzwischen in Dänemark angebunden. Vorerst prüfen allerdings die EU-Behörden, ob ein Aktionsplan der Bundesregierung ausreicht. Diese hatte im Herbst versprochen, den Stromnetzausbau voranzubringen und die Leitungen auszulasten, um eine Unterteilung der deutschen Strompreiszone zu verhindern.
1: Ein Beitrag von Per Axel Krüske.
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0: Es ist 21.15 Uhr.
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0: Nach den gegenseitigen Angriffen von Israel und dem Iran herrscht jetzt wieder eine Waffenruhe. Wir schauen jetzt auf die Machtverhältnisse zwischen Israel und den USA. US-Präsident Trump und Israels Premier Netanyahu verbindet eine Zweckgemeinschaft, die stark von persönlichen Machtinteressen und politischen Egos gesteuert wird. Die jüngsten Meinungsverschiedenheiten im Nahostkonflikt zeigen nun aber auch Risse in der Männerfreundschaft. Eine Analyse von Julio Segador.
2: Lange Zeit galt das Tandem Trump-Netanyahu als gut eingespielt. Der US-Präsident lieferte historische Geschenke wie den Umzug der US-Botschaft nach Jerusalem. Benjamin Netanyahu revanchierte sich mit innenpolitischer Schützenhilfe für den Republikaner. Trump und Bibi, wie der US-Präsident seinen Partner Netanyahu kumpelhaft nennt, können gut miteinander.
3: Bibi Netanyahu has been for me a great partner.
2: Und auch Trumps großer Partner Bibi spart nicht mit Lob. Trumps Führung leitet die USA von einem großen Sieg zum nächsten. Dafür zollt Netanyahu seinem Freund Donald Anerkennung.
4: Donald, my dear friend, your decisive leadership brought another great victory to America. I salute you.
2: Doch im Laufe des Gaza- und des Iran-Krieges scheint das Fundament dieser Männerfreundschaft erste Risse zu bekommen. Was zuletzt in einem wütenden Telefonat zwischen beiden endete, das mehrere Beobachter bestätigt haben. Auslöser war Netanyahus Libanon-Offensive. Trump soll seinem Kumpel Bibi Undankbarkeit vorgeworfen und zu ihm gesagt haben, Zitat, bist du verdammt nochmal verrückt? Was tust du da verdammt nochmal? Beide, Trump und Netanyahu, spielen die Episode inzwischen herunter. Naja, ich war nicht wütend, aber ich war ein wenig beunruhigt darüber, dass er ständig Streit mit dem Libanon hat. Irgendwann sagte ich, Bibi, wir müssen damit aufhören. Wir müssen endlich damit aufhören. Wie in den besten Familien haben wir taktische Meinungsverschiedenheiten, aber wir kriegen das hin. Der israelische Investigativjournalist Barak Ravid war einer der ersten, der den Inhalt des Telefonats veröffentlichte. Ravid arbeitet für führende Medien in Israel und den USA. Er gilt als bestens vernetzt. Er glaubt nicht, dass es nur ein Familienkrach war zwischen Trump und Netanyahu. Im CNN-Interview spricht er von grundlegenden Meinungsverschiedenheiten zwischen den beiden.
5: In what led to this is a growing feeling that the president had that Netanyahu is out of control.
2: Zu dem Telefonat hat das wachsende Gefühl bei Trump geführt, dass Netanyahu außer Kontrolle ist, dass er macht, was er will. Trump will den Krieg mit dem Iran beenden, er will die Region deeskalieren. Und er hat das Gefühl, dass Netanyahu mit seinen Aktionen im Libanon eher eskaliert. Und das untergräbt das Handeln des Präsidenten. Netanyahus Kriegskurs ist nicht Trumps Agenda. Auch deshalb machte der US-Präsident im Nachgang des Telefonates unmissverständlich klar, wer von beiden das Sagen hat. Er lasse sich seine außenpolitischen Erfolge nicht von Jerusalem diktieren, zitierten ihn verschiedene US-Medien. Und im israelischen TV-Sender Channel 12 warnte er Netanyahu vor einem Alleingang gegen den Iran. Andernfalls, so Trump, könnte der israelische Premier schon sehr bald alleine dastehen. Trotz der Drohung setzte sich Netanyahu nur Tage später über Trumps Mahnungen hinweg und attackierte nach iranischen Raketensalven erneut militärische Ziele im Iran. Israel hat das volle Recht zur Selbstverteidigung und wir nehmen dieses Recht wahr, wann immer es nötig ist. Ich sage dies Ihnen, liebe Bürgerinnen und Bürger Israels, ebenso wie ich es mit Respekt in meinen guten Gesprächen mit meinem Freund Präsident Trump zum Ausdruck bringe. Es ist ein Machtspiel zweier starker Politegos. Die viel zitierte Männerfreundschaft ist pragmatischer Härte gewichen. Trump will als Friedensbringer in die Geschichte eingehen. Netanyahu kämpft um sein politisches Überleben und setzt auf die Karte Krieg. Er testet die Grenzen aus. Ein gefährliches Spiel. Denn Trumps Geduld dürfte nicht unendlich sein.
0: Julio Segador berichtete. Keine Macht den Drogen. Das war in den 90ern der Titel einer Kampagne, die uns an allen Orten begegnet ist. Aber wenn wir jetzt 2026 auf die aktuellen Zahlen schauen, ist der Effekt offenbar verpufft. Laut neuestem europäischen Drogenbericht werden immer mehr bewusstseinsveränderte Drogen konsumiert in Europa. Erfasst und ausgewertet wurden Daten aus den 27 EU-Ländern und der Türkei. Andreas Meyer-Feist stellt die wichtigsten Erkenntnisse dieses Berichtes vor.
1: Der für den Bericht verantwortliche EU-Innenkommissar Magnus Brunner ist nicht optimistisch.
6: Europe is actually reaching a crisis point. The quantity of drugs has increased dramatically.
1: Europa befindet sich an einem Krisenpunkt. Die Menge an Drogen hat dramatisch zugenommen, erklärte der EU-Politiker schon bei der Vorstellung der europäischen Anti-Drogen-Strategie, die den Kampf gegen Schmuggler und die Vorbeugung verstärken soll. Wir müssen alles daran setzen, um zu verhindern, dass gefährliche neue Drogen den Markt überschwemmen, so der EU-Kommissar heute. Wie schwer dieser Weg ist, wie anspruchsvoll das Vorhaben, zeigen die neuesten Zahlen. Mehr als 1000 psychoaktive Substanzen sind im Umlauf, es werden immer mehr. Allein im vergangenen Jahr sind 50 neu dazugekommen. Sie wirken immer stärker und schneller. Bewusstseinsverändernde Drogen, unter anderem Heroin, sind für 7 von 10 tödlichen Überdosierungen verantwortlich. Geschätzte 7000 Menschen starben allein 2024 an einer Überdosierung. Als tödlich erwiesen sich Mischungen mit Medikamenten, Schmerzmitteln und Alkohol. Am häufigsten wird Cannabis genommen. Knapp 25 Millionen Menschen zwischen 15 und 64 Jahren haben diese Droge konsumiert. Danach kommt Kokain. In den Abwässern von mehr als der Hälfte der untersuchten Städte wurden im vergangenen Jahr mehr Kokainrückstände erfasst als im Jahr zuvor. Interessant ist, was allein diese beiden Drogen mit den Menschen machen, die sie nehmen. Auch dazu gibt es Erkenntnisse. Ein Drittel der Menschen in einer Suchtbehandlung nannte Cannabis als Einstiegsdroge und Grund für die Behandlung, gefolgt von Kokain. Kokain ist auch für mehr Todesfälle verantwortlich als in den Jahren zuvor. Drogen sind heute allgegenwärtig, sagt Alexis Gosdale, der die EU-Drogenagentur ein Jahrzehnt lang leitete. Und jeder kann persönlich oder indirekt mit jemandem zu tun haben, der ein akutes oder chronisches Suchtproblem hat. Besonders gefährlich Heroin und andere Substanzen, die direkt im Hirn und im Nervensystem wirken und sehr schnell abhängig machen. Fentanyl und Tramadol. Diese Drogen sind für die schwersten gesundheitlichen Schäden und die meisten Todesfälle verantwortlich. Schon winzige Mengen, klein wie ein Sandkorn, können tödlich sein. Drogenhändler finden immer neue Schlupflöcher, um ihre Ware in Europa zu verbreiten. Sie nutzen unauffällige Routen über kleine Häfen. Die EU-Drogenstrategie und der dazugehörige Aktionsplan wurden vom Rat der EU im Frühjahr beschlossen. Drogennetzwerke sollen radikal zerschlagen werden. Der Fokus liegt auf einem harten Vorgehen gegen die organisierte Kriminalität, auf einer verbesserten Prävention und einer guten Gesundheitsversorgung für Betroffene. Bis diese Strategie wirkt, dürfte noch viel Zeit vergehen. Der aktuelle EU-Drogenbericht sieht noch keine Verbesserung der Lage.
0: Der Klimawandel erwärmt auch unsere Binnengewässer, also Seen und Flüsse. Das hat auch Auswirkungen auf deren Bewohner, wie zum Beispiel Fische. Doch nicht alle Arten sind gleich stark betroffen. Während einige unter den Auswirkungen des Klimawandels massiv leiden, fühlen sich andere Arten besonders wohl und verbreiten sich. Und nicht alle Probleme, die Fischarten durch den Klimawandel bekommen, haben direkt etwas mit der Temperatur zu tun. Wie Johanna Turo und Simon Plentinger recherchiert haben, Simon Plentinger und wie sich der Klimawandel auf die Fische in Seen und Flüsse auswirkt.
7: Fischbiologe Jürgen Geist von der TU München steht in einer Warthose in der Moosach in Freising. Mit einem schweren Hammer klopft er ein Rohr in das Flussbett. Kurz darauf füllt er eine Substanz aus einem Metallkanister in das Rohr. Es qualmt. Flüssiger Stickstoff. Der kühlt das Metallrohr in kürzester Zeit massiv runter. So friert der Boden rund um das Rohr am Metall fest. Als der Wissenschaftler das Rohr aus dem Flussbett zieht, haften Steinchen und Sand am Rohrende. So kann er sich anschauen, wie es im Flussboden aussieht.
8: Wir sehen also jetzt hier einerseits diese größeren Kieselsteine. Das ist das, was man typischerweise in so einem Fließgewässeroberlauf erwarten würde. Und da sollen eben möglichst viele Lücken und Freiräume dazwischen sein, in die dann die Eier beim Laichvorgang eindringen können. Und wir sehen aber jetzt hier eben zwischen diesen Lücken überall diese Verschlammung, dieses Feinsediment, das hier eingetragen wird.
7: Durch den feinen Sand in den Lücken geht der Raum für die Fischeier zunehmend verloren. Oder das Wasser bleibt in den Zwischenräumen stehen und wird nicht mehr mit dem Flusswasser durchmischt. Dadurch sinkt der Sauerstoffgehalt in den Lücken. Die Fischeier können schlechter überleben.
8: Und dann haben alle Arten, die einen sehr hohen Sauerstoffbedarf haben, dazu gehören eben die Eier von Esche, Bachforelle, Huchen, dann haben die ein entsprechendes Problem.
7: Starkregenereignisse, die durch den Klimawandel häufiger vorkommen, spülen Schlamm aus der Umgebung in die Gewässer. Dazu kommt, normalerweise wird der Fluss bei der Schneeschmelze durch große Wassermengen regelrecht durchgespült und das Flussbett vom Feinsediment befreit. Fällt insgesamt weniger Schnee, bleibt dieser Effekt im Frühjahr aus. Ortswechsel. Für den Chiemsee ist die Zeit im Winter wichtig, in der das Wasser an der Oberfläche genauso kalt ist wie in der Tiefe. Denn dann durchmischen sich die Wasserschichten und tauschen Sauerstoff aus, erklärt Berufsfischer Florian Kirchmeier.
9: Diese Zeit, wo diese Temperaturgleichheit von den 4 Grad ist, dieser Zeitraum, der wird immer enger und der See hat immer weniger Zeit, sich da eben aufzutanken.
7: Der wichtigste Fisch für die Chiemseefischer ist die Renke. In den letzten Jahren wurden die Fangmengen im Chiemsee immer kleiner. War es aber auch in den 90er Jahren, war es viel schlechter. Damals lag es am Nährstoffgehalt im See. Ob die Fangmengen aktuell wegen der Erderwärmung zurückgehen, lässt sich schwer sagen. Trotzdem macht sich der Fischer Sorgen.
9: Das Klima wird uns in Zukunft Probleme machen, schleichend.
7: Während sich die einen Arten immer schwerer tun, fühlen sich andere bei höheren Wassertemperaturen zunehmend wohl. Prominentestes Beispiel, der Waller. Seine Nachkommen überleben besser und die Exemplare des Raubfischs werden auch immer älter und größer.
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0: Ja, keine 48 Stunden mehr und dann rollt der Ball bei der Fußball-WM in den USA, Kanada und Mexiko. Das deutsche Team allerdings, Christian Hake, hat noch ein bisschen Zeit.
11: Ja, wir spielen ja erst am Sonntag um 19 Uhr gegen Curaçao. Bis dahin wird trainiert, fokussiert und auf Pressekonferenzen referiert, hat Sportdirektor Rudi Völler heute gemacht und Anne van Eickels war für uns dabei.
12: Das erste Etappenziel für die Weltmeisterschaft hat Rudi Völler klar benannt. Die Gruppenphase müssen wir überstehen, so der DFB-Sportdirektor wörtlich. Da gebe es keine 2 Meinungen. 5 Tage vor dem ersten Spiel versuchte Völler, einige politische Fragen elegant abzuräumen. Er zeigte sich irritiert von den aktuellen Eingriffen der US-Politik in die Fußball-WM. Die USA hatten den somalischen Schiedsrichter Omar Atan bei der Einreise abgewiesen. Fans des Irans waren außerdem Eintrittskarten für die Gruppenspiele entzogen worden. Völler zeigte Unverständnis für dieses Vorgehen, betonte aber auch, dass sowohl er als auch die Spieler die falschen Ansprechpartner bei politischen Themen seien. Man könne nichts daran ändern und konzentriere sich darauf, eine gute WM zu spielen.
11: Die deutschen Männer müssen also noch 5 Tage auf ihr erstes WM-Spiel warten, die deutschen Damen noch ein bisschen länger. Die WM27 in Brasilien startet erst in über einem Jahr. Das Ticket fürs Turnier hatten die Frauen schon vor dem letzten Quali-Spieltag gelöst. Trotzdem mussten sie heute noch mal in Slowenien ran. Ina Kast.
13: Geburtstagskind Christian Wück hatte sich zu 8 Wechseln in der Startelf entschieden. Er wollte vor allem sehen, was die Spielerinnen aus der zweiten Reihe zu bieten haben.
14: Ja, es ging heute darum, wirklich zu sehen, wie die ein oder andere, die noch nicht so viele Spielminuten bekommen hat, sich auf internationalem Niveau eben bewegt. Und da haben wir schon bei der einen oder anderen gesehen, dass sie nervös war.
13: Vor allem in der ersten Halbzeit sah der Bundestrainer viele Fehlpässe und Abstimmungsprobleme bei seinen Spielerinnen. Am Ende aber verabschiedet sich Deutschland mit einem 2:0-Sieg in die Sommerpause und hat die ganze WM-Qualifikation ohne Niederlage beendet.
14: Ja, im Großen und Ganzen sind wir sehr zufrieden. Wir haben mit 16 Punkten von 18 eine fast perfekte Qualifikationsrunde gespielt. Und von daher gibt's wenig zu meckern.
11: Und damit geht's zum Basketball. Das 5. und entscheidende Spiel um den Einzug ins Finale der deutschen Meisterschaft. In der Serie Best of 5 hatte Alba Berlin mit 2:0 geführt. Bamberg konnte aber noch ausgleichen und deshalb heute das Entscheidungsspiel in der Hauptstadt. Nikolaus Hillmann ist für uns live in der Halle. Wer von beiden ist denn dichter dran am Finale?
15: Also aktuell würde ich ganz klar sagen, Alba Berlin. Es ist Halbzeitpause hier vor 8.600 Zuschauern in der ausverkauften Schmelinghalle und Alba führt klar und deutlich 52-26. Wow, kann man da nur sagen. Vor allen Dingen dank eines extrem starken zweiten Viertels der Berliner nach den ersten 10 Minuten. Da war es deutlich knapper, 22-17. Die Führung für die Berliner und dann im zweiten Viertel drehten sie richtig auf mit bärenstarker Defensive. Die Bamberger machten minutenlang keinen einzigen Punkt und in der Offensive trafen die Berliner, wie sie wollten, vor allen Dingen aus der Distanz und so wuchs der Vorsprung immer weiter. Aktuell 26 Punkte. Das ist schon ziemlich schwer, um das wieder aufzuholen für eine Bamberger Mannschaft, die heute für mich ein bisschen energielos wirkt. Vielleicht ist der Heimvorteil doch so wichtig in dieser Halbfinalserie, dass Alba Berlin dieses letzte und entscheidende Spiel in heimischer Halle bestreiten darf. Auf jeden Fall bislang exzellente Vorstellung der Berliner und deswegen führen sie zur Pause 52-26.
11: Also Alba Berlin auf dem Weg in Richtung Finale und in diesem Finale wartet dann der FC Bayern.
0: Soweit das Neueste vom Sport im ARD-Infoabend.

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1: Um 21.30 Uhr mit Petra Mittermeier. Der Iran hat nach Angaben der USA einen amerikanischen Militärhubschrauber abgeschossen. Die hochmoderne Apache-Maschine stürzte während eines Kontrollfluges in der Straße von Hormuz ab. Aus der Nachrichtenredaktion Ulrike Ufer.
2: Die beiden Soldaten an Bord konnten innerhalb von 2 Stunden gerettet werden. Sie blieben unverletzt. US-Präsident Trump kündigte umgehend Vergeltung an. Die USA müssten zwangsläufig auf den Angriff reagieren, schrieb Trump auf seiner Online-Plattform. In welcher Form, ließ er dabei offen. Der Vorfall dürfte die Friedensverhandlungen mit dem Iran schwer belasten. Im April hatte die US-Regierung bereits den Abschuss eines F-15-Kampfjets durch die Revolutionsgarden bekannt gegeben. Auch hier konnten beide Piloten gerettet werden, einer von ihnen mit einer riskanten Luft- und Bodenoperation.
1: Die politisch motivierte Kriminalität in Deutschland hat im vergangenen Jahr einen neuen Höchststand erreicht. Die Polizei zählte bundesweit fast 86.000 Straftaten mit politischem Hintergrund. Das sind knapp 2% mehr als im Jahr davor. Die größte Gefahr geht nach Einschätzung des Bundeskriminalamtes und auch des Innenministeriums weiter von rechten und rechtsextremen Tätern aus. Aber auch die linke Szene wird aus Sicht der Ermittler bedrohlicher. Die geplante Diätenerhöhung für die Bundestagsabgeordneten fällt in diesem Jahr aus. Union und SPD wollen dazu noch in dieser Woche einen Gesetzentwurf ins Parlament einbringen. Es gehe darum, in wirtschaftlich schwierigen Zeiten ein Sparsignal an die Bevölkerung zu senden. Eigentlich werden die Diäten der Bundestagsabgeordneten automatisch erhöht, orientiert an der allgemeinen Lohnentwicklung. Die US-amerikanische Raumfahrtbehörde NASA hat die Besatzung der Artemis-3-Mission bekannt gegeben. Die 4 Astronautinnen und Astronauten sollen die letzten Tests im All vor der nächsten Mondlandung durchführen. Aus der ARD-Wissenschaftsredaktion David Beck.
3: Randy Bresnik, Andre Douglas, Frank Rubio und der italienische ESA-Astronaut Luca Parmitano. Das sind die Namen der Artemis-3-Besatzung. Sie werden nach aktuellem Plan nächstes Jahr in einer Erdumlaufbahn die Mondlandefähren der privaten Unternehmen SpaceX und Blue Origin testen, sowie die Raumanzüge des Unternehmens Axiom. Ursprünglich sollte Artemis 3 zum ersten Mal seit 1972 wieder Menschen auf den Mond bringen. Nach Verzögerungen bei der Entwicklung der Landefähren wurde dann aber eine weitere Testmission eingeschoben.
1: Das Wetter in Norddeutschland. In der kommenden Nacht ist es gebietsweise trocken. Ein paar Schauer und einzelne Gewitter ziehen aber auch durch. Die Tiefstwerte liegen zwischen 12 und 6 Grad. Morgen anfangs freundlich, später zeitweise Schauer und weiter vereinzelt Gewitter. Höchstwerte 16 bis 20 Grad. Am Donnerstag teils Sonne, teils Schauer und wieder einzelne Gewitter 16 bis 18 Grad. Und am Freitag zeitweise Regen bei 16 bis 19 Grad. Das waren die Nachrichten.
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4: 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Eine Frau im Bikini, gefilmt ohne ihr Wissen, mutmaßlich mit Smart Glasses, also einer Brille oder Sonnenbrille mit eingebauter Kamera. Später entdeckt sie sich auf TikTok. Ihr Video wurde tausendfach geklickt, von sexistischen Kommentaren flankiert. Smart Glasses machen heimliches Filmen einfach, ob im Club, im Fitnessstudio, im Freibad. SWR-Journalistin Melanie Schöpf erzählt in dieser 11KM-Folge, wie groß das Problem ist in Deutschland, wo das Strafrecht hinterherhinkt und wie Smart Glasses ihren Alltag verändern können.
5: Heimlich gefilmt werden, vielleicht im Bikini, und dann auf Social Media ungewollt viral gehen. Smart Glasses, also Brillen, mit denen man filmen kann, machen das möglich. Auf Instagram und TikTok kursieren unzählige solcher Videos von Menschen, die ziemlich sicher nicht ihr Einverständnis gegeben haben. Melanie Schöpf vom Team Recherche des SWR hat sich mit Influencern beschäftigt, die mit Smart Glasses auf Kosten anderer Reichweite aufbauen. Sie erzählt in dieser Folge, wie diese Technik unseren Alltag verändern könnte und ob das Strafrecht hinterherhinkt. 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Ein Thema in aller Tiefe. Mein Name ist Nadja Mitzkat. Hallo Melanie.
6: Hallo.
7: Wir sind in Hamburg. Es ist ein schöner Spätsommertag. Keine Regen in Sicht.
6: Ich packe halt meine Sachen zu Hause ein. Bikini, Badetuch, Sonnencreme. So viel Sonne hat man ja nicht so oft in Hamburg.
7: Zeyna ist damals Ende 20. und Sena hat auch Lust, das schöne Wetter zu nutzen. Da verabredet sie sich mit einer Freundin und packt kurz ihre Sachen und freut sich dann auf einen schönen Tag mit ihrer Freundin am Alsterufer. Und sie sitzt eigentlich erstmal im Bikini gemeinsam mit ihrer Freundin. Die trägt auch einen Bikini, weil es natürlich heiß ist und man sich ja ein bisschen sonnen will. Sitzt sie da auf der Wiese, die stoßen mit einer Cola an, unterhalten sich ein bisschen. Und dann kommt auf einmal so ein Typ und quatscht sie an.
6: Wenn ich schätzen müsste, Ende so in seinen Late-Teenager-Jahren oder Anfang 20ern.
7: Er fragt Zaina quasi so, ja, darf ich stören? Und dann sagt sie so, ja, klar.
6: Wenn ich mich richtig erinnere, sagt er, ja, dass ich ihm aufgefallen bin und ob er meine Nummer haben kann.
7: Und dann fragt er sie, ob sie einen Freund hat. Zaina will höflich sein, ne, und sagt so, ja, leider, sorry. Und dann fragt er, willst du einen neuen oder willst du einen besseren? Also es ist so ein relativ platter Flirtversuch. Zaina lacht und sagt so, nee, passt, danke. Und dann ist die Interaktion eigentlich auch schon wieder vorbei und er geht.
6: Also es ist einfach nur so eine unschuldige Begegnung, würde ich sagen.
7: Sie meinte, sie hat dann auch mal ihrer Schwester davon erzählt, weil sie den Spruch halt so, naja, lustig, platt fand. Und dann passiert auch erstmal nichts, bis sie ein paar Wochen später im Urlaub gerade ist. Und dann kriegt sie eine Nachricht von dem Freund ihrer Schwester. Die haben so eine Familiengruppe zusammen. Und da ist so ein TikTok-Link. Und sie wundert sich irgendwie schon so ein bisschen. Und dann klickt sie auf den Link und sieht die Situation, wie sie da sitzt mit ihrer Freundin am Alsterufer in Hamburg, aus der Sicht einer anderen Person, also aus der POV, wie man das ja nennt, und hört ihre Stimme, ihre eigene Stimme, sieht, wie sie sich bewegt und ist erstmal so, hä? Was zur Hölle ist hier los? Sie hat es mir so beschrieben, dass sie zuerst dachte, okay, das ist KI, das ist ein Deepfake, das muss irgendwie AI sein. Und dann hat sie aber ihre Stimme erkannt und hat die Situation auch wiedererkannt und hat dann so gemerkt, okay, ich wurde einfach gefilmt. Der Typ, der mich da angesprochen hat mit diesem Plattenflirtversuch, der hat das gefilmt und mich hochgeladen, ohne meine Zustimmung.
6: Wie kann das sein? Weiß ich, dass er filmt? Nein. Wie hat er das gemacht? Das sind ganz viele Fragen, die dann aufgekommen sind. Und natürlich auch so ein bisschen, also warum bin ich jetzt in so einer verletzlichen Situation im Internet und jeder sieht das? Wie viel Content von mir ist denn da draußen, von dem ich nichts weiß, von dem ich gar nichts weiß?
8: Was hat sie vermutet, wie das passiert sein könnte? Also hat sie ihn irgendwie gesehen? Hat sie irgendwo ihn noch ein Handy halten sehen? Also so nachträglich, als sie drüber nachgedacht hat? Oder was dachte sie?
7: Sie hat sich natürlich gefragt, okay, wie hat der mich gefilmt? Ne? Weil wenn ich natürlich, man muss sich ja vorstellen, sie guckt ja während dieser Konversation ihm die ganze Zeit ins Gesicht. Sie sieht ja seinen ganzen Körper, ne? Sie sieht sein Gesicht und man ist so, also ein Handy würde man ja sehen, ne? Eine Kamera würde man sehen. Und dann ist es aber so, dass dieses Video, wenn man sich das anschaut, es hat so eine ganz bestimmte Art und Weise, wie sich das Bild bewegt und aus welchem Winkel gefilmt wird. Und Zaina meinte, das hat sie sich dann auch angeschaut und sie arbeitet auch im Tech-Bereich. Das heißt, sie kennt sich auch so ein bisschen aus. Und dann ist ihr halt klar geworden, dass die Kamera in der Brille gewesen sein muss und dass das Smart Glass ist. Ne? Da hat man zu dem Zeitpunkt schon mal vielleicht so vage von gehört. Und dass, genau, der Typ sie mit der Brille gefilmt haben muss.
8: Wie viele Aufrufe hatte das Video denn, als Zaina damals auf diesen TikTok-Link geklickt hat?
7: Ja, also als Zaina das Video zugeschickt bekommen hat, ist das schon viral gegangen.
6: Likes so um die 15, 14, glaube ich, 1000.
7: Das heißt, es hatte Aufrufzahlen von mehreren 10.000 Aufrufe.
6: Am meisten wehgetan hat einfach zu wissen, dass so viele Menschen dich so sehen können, ja, ohne deine Zustimmung. Und wie hilflos man eigentlich ist als Frau.
7: Und sie hat mir das so erzählt, man sieht dann so ein Video und dann hat man natürlich so ein flaues Gefühl schon im Magen und denkt so, okay, ich sehe, da sind jetzt irgendwie mehrere Kommentare drunter. Natürlich liest man die dann auch. Man, ne, will ja irgendwie dann trotzdem wissen, was da jetzt Phase ist. Und in der Kommentarspalte haben sich dann abwertende, beleidigende Kommentare gesammelt.
6: Zum Beispiel, hinter denen sind bessere Ärsche, bra. Wie nuttig heutzutage die Weiber sind. Aber die haben auch alle ein Ass. Viele nackte Frauenärsche, das Paradies.
8: Diese Smart Glasses, die gibt es ja schon seit ein paar Jahren und die werden auch immer wieder so beworben als, das ist das nächste große Ding. Kannst du mal beschreiben, was man mit denen machen kann, mit den Smart Glasses und wofür man die anwenden kann?
7: Also du kannst Musik hören, das kommt dann wirklich quasi aus den Bügeln der Ton raus und dann kannst du damit Fotos machen, Videos und Livestreams. So mit dem Modell, das zumindest in Deutschland aktuell verfügbar ist. Und ganz viele Leute benutzen das natürlich, wenn die so Content Creator sind, ne? Wenn die zum Beispiel so Sportvideos machen, das ist so ein klassischer Use Case, wo Menschen das jetzt benutzen, der weniger missbräuchlich ist als jetzt unser Fall von Sana.
8: Was muss ich dafür tun, damit eine Aufnahme startet?
7: Du tippst einmal auf den Bügel.
8: Ah ja, also auch eine dezente Geste.
7: Genau,
8: im Grunde,
7: du könntest das theoretisch auch so, ne, jetzt würde man die Brille so ein bisschen zurückschieben, ne, kannst du einmal da so drauf drücken, so. Dann hörst du durch den Bügel so ein kleines Geräusch, so ein Plumm und dann geht's los. Und dann ist es eigentlich so gedacht, dass während einer Videoaufnahme die Kameras so rechts in der Brille oder links, je nachdem, und auf der anderen Seite vom Bügel ist ein Licht. Und wenn du jetzt eine Aufnahme startest, dann blinkt da auch wirklich hell, muss man sagen, sehr penetrant dieses Licht. Und das ist eigentlich, ne, der Schutzmechanismus, den diese Brillen bieten, damit halt nicht jeder damit rumrennen kann und einfach Leute filmen kann. So, jetzt ist aber das Problem, dass es super leicht ist, dieses Licht zu umgehen. Also man muss es nur in Google eingeben und es gibt hundertfach Tipps, Foren, Kommentare, TikToks, wie du dieses Licht umgehen kannst bei Smart Glasses.
8: Heißt das dann auch, dass das, was Zaina da erlebt hat mit diesem jungen Mann, kein Einzelfall ist?
7: Diese Art von Videos, ne, quasi Mann spricht Frau an mit einem mehr oder weniger schlauen Spruch und lädt das danach hoch, das ist Teil eines Trends, der gerade aufgeploppt ist, so in den letzten Monaten auf Social Media. Da gibt's Videos weltweit, die sehen immer genau gleich aus, die sind immer oder meistens mit Smart Glasses eben gefilmt und meistens sind die noch mit dem Hashtag RIS versehen. RIS steht, oder ist die Kurzform für Charisma und damit soll ausgedrückt werden, okay, die Leute, die haben quasi Aura, wie man ja auch sagt, und es geht um so eine cool Frauen aufreißen, so. Und es gibt, wenn man sich den Hashtag RIS anschaut, es gibt tausende Videos von wirklich aus Rio, aus London, aus den USA, aus Deutschland, wo genau Männer eben mit Brillen unabgeklärt, nicht immer, ne, es gibt bestimmt auch Fälle, wo die Frauen das wissen, aber heimlich unabgeklärt die filmen und die Interaktion danach online stellen. Und wir haben wirklich viele, viele, viele Anfragen verschickt und es hat ein bisschen gedauert, aber dann haben wir Omar gefunden, der wohnt in Houston und ist eben aufstrebender Risfluencer, sag ich mal. Und der war bereit, mit uns zu sprechen und hat uns ein Interview gegeben. Der ist auch Anfang 20 und hat vorher so in einer Bar gearbeitet und wollte aber gerne eigentlich Influencer sein. Hat erst so ein bisschen Fitness-Content probiert, hat aber nicht funktioniert und so. Hat von den Metaglasses gehört und die sich zugelegt. Und dann hat der angefangen, eben auch solche Risk-Videos zu machen, weil der das halt bei anderen gesehen hat, so okay, damit gibt's richtig Reichweite, so.
8: Meta Glasses, also das sind die Smart Glasses, die die Firma Meta verkauft. So eine hat Oma also. Und was macht er damit für Videos?
7: Es gibt zum Beispiel ein Video, da sieht man so eine Gruppe von Frauen, die alle rot tragen und Omar filmt das und ruft so in diese Gruppe rein.
9: Anybody that's wearing red, I'm trying to fuck.
8: Also das heißt, jede, die heute Abend rot trägt, versuche ich ins Bett zu kriegen.
7: Sinngemäß so ungefähr, ja.
9: I can record my conversations without people changing how they act.
7: Und für ihn, so hat er uns das geschildert, ist das Beste daran, dass Leute ja nicht merken, dass sie gefilmt werden und deswegen ihr Verhalten nicht ändern würden. Und er findet es gut, dass er ganz ungestellt die Reaktionen von Frauen auf seine Anmachsprüche irgendwie filmen kann, ohne dass die sich verändern würden dadurch. Und deswegen sind die Metaglasses auch viel besser als Handys sozusagen.
9: I would never went viral if I didn't have these.
7: Und dann hat er uns so einen Satz gesagt und der ist uns echt im Gedächtnis hängen geblieben.
9: From now on, always carry yourself like you're being recorded. You never know.
7: Verhalte dich ab jetzt immer so, als würdest du aufgenommen werden.
9: You never know.
8: Und ihr habt euch das ja nicht nur bei Omar angeguckt, ihr habt euch ja auch noch angeguckt, was sonst noch mit diesen Smart Glasses so erstellt wird. Was ist dir da so hängen geblieben als besonders eindrückliche Beispiele?
7: Wir haben auch mit Smart Glasses gedrehte Pornos gefunden, auch viele. Das ist wie so eine eigene Kategorie schon fast, weil es natürlich so auch ein bestimmtes Versprechen mit sich bringt, diese Art des Filmens und der Perspektive. Da gab es natürlich auch Pornos, die mit Sicherheit mit Konsens aufgenommen wurden, ne? Das, was natürlich völlig okay ist. Ob alle Pornos, die da gefilmt wurden, tatsächlich konsensuell entstanden sind, das können wir am Ende nicht beurteilen. Und dann bin ich noch ganz viel in so Foren zu so heimlichen Filmen auf die Suche gegangen, also wo sich vornehmlich Männer darüber beraten, wie sie am besten ihre entweder Sexarbeiterinnen, aber auch ihre Frauen und Freundinnen daheim, wie sie die am besten heimlich filmen können, ohne dass die das mitbekommen. Es ist wirklich, wenn man sich da mal so einliest, wer alles wie heimlich filmen will, das ist wirklich krass. Also die Dimension davon, was Leute machen wollen, um ihre eigenen Partnerinnen zum Beispiel heimlich zu filmen, das kann man sich eigentlich kaum vorstellen. Und da ist es natürlich auch so, dass wir Foreneinträge gefunden haben, wo natürlich dann Leute irgendwie schreiben, ja, mein Tipp sind die Ray-Ban. Damit kannst du das super machen. Oder einer hatte so einen Thailand-Sex-Tourismus-Blog und hat dann auch davon berichtet, dass er da einen getroffen hat, der meinte, ja, für den war diese Smart Glasses life-changing, weil er jetzt seinen Sextourismus heimlich viel besser filmen kann und so.
8: Und das Beispiel von Zaina zeigt ja auch, das ist kein Phänomen, was irgendwie nur in den USA stattfinden würde. Das findet auch schon hier statt. Lässt sich das irgendwie greifen, wie groß das ist?
7: Das ist natürlich insgesamt schwierig zu sagen, ne? Es ist aber auf jeden Fall so, dass wir auch deutsche RIS-Videos gefunden haben, auch in unterschiedlichen Städten. Wie zum Beispiel in Mainz haben wir ein Video gefunden, wo jemand geschrieben hat, er ist in Anführungszeichen auf Jagd in Mainz. Und dann hat man auch gesehen, wie er so Frauengruppen halt irgendwie anspricht und so.
8: Es gibt ja das Recht am eigenen Bild, das jedem zusteht. Wie sieht das im Fall von Zaina konkret aus? Sind diese Filmaufnahmen, die da von ihr gemacht wurden, strafbar?
7: Nee. Also in dem Fall von Zaina ist das ganz klar nicht gegeben. Also heimliches Filmen ist per se erstmal nicht strafbar in Deutschland. Es gibt eine Ausnahme, nämlich wenn es um den höchstpersönlichen Lebensbereich geht. Und da gibt es dann Bereiche, die besonders gegen Einblicke geschützt sind. Das ist zum Beispiel, wenn ich auf einer Toilette bin. So, dann darf man nicht filmen, dann ist das auch strafbar. Im Fall von Zaina jetzt, um das mal, ne, dann kann man das so konkret machen. Zaina war an einem öffentlichen Ort und da sind heimliche Aufnahmen nicht strafbar. Jetzt muss man ein bisschen unterscheiden. Nicht strafbar heißt nicht, dass Dinge nicht verboten sind. Zaina hat natürlich trotzdem Persönlichkeitsrechte, es gibt Datenschutzrechte. Das ist aber Zivilrecht und kein Strafrecht.
10: Wir haben aktuell eine Gesetzeslücke im Strafrecht, wenn gefilmt wird im öffentlichen Raum, weil es strafrechtlich in aller Regel nicht belangt werden kann.
7: Das ist die Professorin Indra Spieker von der Hochschule Köln, die da als Rechtswissenschaftlerin tätig ist.
10: Also ich muss unterlassen fordern, ich muss löschen fordern, ich muss möglicherweise Schadensersatz fordern. Das Problem ist, sie müssen das tun, sie müssen es alleine tun und sie müssen es, je nachdem wie hartnäckig der andere ist, auch bis zum Gericht treiben.
7: Und das ist einfach wahnsinnig kräftezehrend und dass das eben einfach ein Problem war, warum sich dann viele am Ende auch nicht dagegen wehren.
8: Du hast ja gesagt, dass Zainas Fall auch nicht strafrechtlich relevant gewesen wäre. Hat sie denn versucht, sich auf andere Art zu wehren? Zivilrecht wäre ja zum Beispiel eine Möglichkeit.
7: Ja, also Zaina hat das erstmal bei TikTok reported und dann kam bei TikTok so eine Meldung, okay, sie prüfen das, fertig. In der Zwischenzeit hat sie dann recherchiert und ne, das war irgendwie so klar, okay, es ist super uneindeutig, ich weiß gar nicht so genau, was ich da jetzt machen kann. Und am nächsten Tag hat sie dann eine Rückmeldung von TikTok bekommen, in der stand, dass das Video in den Regionen, wo es gegen den Datenschutz verstößt, runtergenommen wurde.
8: Also nicht überall.
7: Genau, das ist eben, ne, für Zaina war dann so, hä, heißt das jetzt, das Video ist weg? Oder heißt das, das ist in den USA noch verfügbar oder sonst wo? Und das haben uns auch andere Betroffene berichtet, ne? Man versucht sich natürlich im ersten Schritt an die Plattformen zu wenden. Das ist nicht immer besonders hilfreich, muss man sagen. Das funktioniert nicht immer. Und dann wird es einfach schnell undurchsichtig und man fühlt sich alleingelassen. Und man kennt es ja auch in Situationen, wenn einem was passiert, wofür man sich schämt. Man will sich auch nicht immer weiter damit befassen, ne? Also man will das dann wegschieben und das ja nicht immer wieder bei sich haben und so. Und das kann ich dann auch nachvollziehen.
8: Und TikTok, die Plattform, hat ja im Prinzip gesagt, ja, wir haben es dort gestoppt, wo es gegen Datenschutz verstößt, wo auch immer das ist. Hat sie sich oder habt ihr euch in der Recherche auch an Meta gewandt? Also wisst ihr überhaupt, was für eine Brille dieser Typ aufhatte?
7: Nee, wir wissen nicht, ob es eine Meta-Brille war, die er aufhatte. Wir hatten in der Recherche sehr viel Kontakt mit Meta. Man muss dazu sagen, dass TikTok nicht zu Meta gehört im Vergleich zu Instagram. aber wir hatten sehr viel Kontakt mit Meta. Wir haben sie natürlich auch um ein Interview gebeten. Das haben sie aber mehrfach abgelehnt. Und wenn man Meta mit diesen Vorfällen konfrontiert, dann sagen sie eigentlich vor allem eines, nämlich: Wir sagen den Leuten, benutzt das verantwortungsvoll, und die Leute sind dann selber dafür verantwortlich, das verantwortungsvoll zu benutzen. Und was sie auch noch meinten, ist, dass sie schon rechtliche Schritte eingeleitet hätten gegen Content, der quasi zeigt, wie man das Licht abklebt.
8: Und gilt dann in dem Bereich, was auch in anderen Bereichen immer mal wieder gilt, der technologische Fortschritt ist schneller als das Recht, also hinkt unser Recht der Entwicklung hinterher?
7: Genau, so kann man das eigentlich sagen. Also die Gesetzeslage ist nicht darauf vorbereitet, wie schnell sich, glaube ich, technologische Dinge entwickeln. Das sehen wir auch immer wieder im Fall von künstlicher Intelligenz. Und jetzt ist es so, dass während unserer Recherche auch das Bundesjustizministerium einen neuen Gesetzesentwurf veröffentlicht hat, der unter anderem, da geht es um genau solche Fälle und unter anderem im Speziellen auch um unerlaubtes Filmen, um heimliches Filmen.
11: Wer in der Sauna oder im Spa heimlich gefilmt wird, kann sich juristisch bisher kaum dagegen wehren. Bundesjustizministerin Hubig will das ändern. Der Neuen Osnabrücker Zeitung sagte sie, voyeuristische Fotos oder Videos an öffentlichen Orten sollen strafbar werden. Gemeint seien gezielte Spanneraufnahmen, nicht beiläufiges Fotografieren.
8: Und mit diesem Gesetzentwurf gegen digitale Gewalt sollen eben solche Lücken jetzt geschlossen werden. Was bedeutet dieser Entwurf mit Blick auf Smart Glasses?
7: Also prinzipiell muss man erstmal sagen, dass technologische Bedingungen da quasi nicht explizit drin festgehalten sind. Also der Gesetzesentwurf entscheidet jetzt erstmal nicht, ob du mit dem Handy filmst oder mit Smart Glasses filmst oder mit sonst irgendwas.
12: Also ich halte den ganzen Paragraphen für sehr unglückselig formuliert, weil im Grunde steht er unter der Diskussion von bestimmten Einzelfällen und versucht jetzt, diese Einzelfälle abzuarbeiten.
7: Wir haben da natürlich auch noch mal viel mit unserer Expertin, mit der Frau Spieker, drüber geredet. Und um bei unserem Beispiel zu bleiben, ist jetzt neu erfasst, dass auch das heimliche Filmen von bekleideten Bereichen strafbar sein kann. Und der Gesetzesentwurf formuliert das so: Wenn es in sexuell bestimmter Weise erfolgt, diese Aufnahme. So, und jetzt stellen wir uns nochmal das Video von Zainab vor. Sie sitzt im Bikini am Badesee. Ist das die Aufnahme, die der Mann angefertigt hat, in sexuell bestimmter Weise erfolgt oder nicht? Ist das so? Also kann man diese Situation so interpretieren oder nicht? Also prinzipiell muss man sagen, dass es natürlich unterschiedliche Meinungen zu diesem Entwurf gibt. Es gibt Leute, die sagen, der greift schon viel zu weit, und es gibt Leute, die sagen, der geht noch nicht weit genug.
8: Und hat Zainab rechtliche Schritte ergriffen an irgendeiner Stelle?
7: Nee, Zainab hat keine rechtlichen Schritte ergriffen, hat sich aber anders gewehrt. Dann hat sie ein Video aufgenommen, wo man in den ersten Sekunden nochmal die Aufnahme von ihr sieht. Sie hat sich selber aber mit so einem Emoji zensiert, also ihren Körper. Und dann cuttet das Video und dann sieht man sie, wie sie in die Kamera spricht und sagt so:
13: Hey, ich bin das Mädchen aus dem Video und der Magga hat einfach mich und meine Freundin im Bikini gefilmt, ohne uns Bescheid zu geben, und ist dann bei TikTok hochgeladen.
7: Und sagt dann halt so: Das geht gar nicht klar.
13: Das ist einfach gottlos und ich weiß wirklich nicht, was ich sagen soll.
7: Das ist auch viral gegangen, hat mehrere hunderttausende Aufrufe bekommen und hat unterstützende Nachrichten bekommen und Kommentare, aber auch eine neue Hasswelle, die bei ihr angekommen ist, weil, wenn man auf so ein Video reagiert, das erreicht ja tendenziell algorithmusgetrieben dieselben oder viele gleiche Menschen wie die, die das Ursprungsvideo gesehen haben. Und da waren dann natürlich auch wieder Männer dabei oder Personen dabei, die dann so: Ja, stell dich nicht so an, mäßig, und selber schuld, ne? Was bist du denn da auch? Aber sie hat auch viel Support bekommen und daraufhin vor allem auch, und das ist der eigentliche Knackpunkt, eine Nachricht von dem Mann, der sie gefilmt hat.
14: Sorry, dass ich euch hochgeladen habe, ohne zu fragen. Lachsmiley. War eigentlich nicht geplant, das zu veröffentlichen, aber dann ging es viraler, als ich dachte. Wenn du damit aber nicht einverstanden bist, was ich gut verstehen kann, dann nehme ich das Video runter. Sorry, dass ich euch erst jetzt damit ankomme. Hätte beim Ansprechen schon fragen sollen.
7: Zainab hat ihm dann auch geantwortet und er hat es dann auch wirklich gelöscht. Er hat auch allen anderen Smart Glasses Content, den er da hatte, gelöscht. Das Interessante ist, dass er ihr vor ein paar Monaten, jetzt ist das ungefähr so ein halbes Jahr her, nochmal geschrieben hat, ob sie ihr Video löschen könnte, also ihr Gegenvideo, weil Leute seine Stimme irgendwie erkennen würden und er halt immer noch ganz viel auf dieses Video angesprochen wird. Und dann hat Zainab gesagt, nein, weil sie meinte so: Es tut mir leid, aber Frauen und auch andere betroffen müssen wissen, dass Leute das machen und dafür ein Bewusstsein kriegen, und deswegen bleibt das Video online. Und es ist ganz interessant, weil auf unsere Anfrage, ob er mit uns sprechen möchte, hat er geantwortet, wie kommt ihr überhaupt darauf, mir zu schreiben? Ich habe doch gar nicht so einen Content auf meinem Profil. Und wir waren halt so, naja, wir haben Beweise, dass du aber mal so einen Content auf deinem Profil hattest. Und darauf hat er uns dann nicht mehr geantwortet. Wie geht sie denn aus dieser Erfahrung, die sie da gemacht hat, raus? Hat sie das in irgendeiner Form verändert? Ja, also sie hat mir das im Interview so erzählt, dass bei ihr sich danach erstmal so ein Gefühl eingestellt hat, als wäre sie in so einer Black Mirror-Folge gelandet, ne? Weil irgendwie sie, obwohl sie selber im Tech-Bereich arbeitet, das nochmal auch ihre Sensibilität dafür geschärft hat, wie missbräuchlich Technologie und technologischer Fortschritt sein kann.
14: Ja, ich bin vorsichtiger. Ich gucke viel mehr in meinem Environment, was für Leute rumlaufen, ob die Handys in der Hand haben. Leute mit Brillen haben es jetzt sehr schwer bei mir, weil ich wirklich darauf achte, ob da heimlich irgendwie was aufgenommen wird.
8: Und gäbe es aus deiner Sicht dazu noch Alternativen? Also zu diesem, okay, man muss halt selber die ganze Zeit drauf achten?
7: Ja, also wünschenswert wäre natürlich jetzt auch mal abgesehen von einer Lösung, die juristisch ist, weil man muss ja dazu sagen, Gesetze bestrafen oder sanktionieren ja dann, wenn was passiert ist. Und im besten Fall passieren Dinge ja gar nicht erst. Und die Frage, die man sich stellen muss, ist ja, wieso gibt es so viele, vor allem junge Männer, die glauben, dass es okay ist, Frauen heimlich zu filmen und ins Internet zu stellen? Woher kommt dieser, in Anführungszeichen, Zeitgeist, dieses Mindset, wie man ja sagt, zu glauben, das ist okay? Man muss, glaube ich, auf jeden Fall auch da ansetzen, wie man es schafft, jungen Menschen auf diesen Plattformen zu erklären, ey, das ist kein gesetzloser Raum.
8: Danke, Melanie, dass du eure Recherche zu Zaina und zu den Smart Glasses mit uns geteilt hast.
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1: Um 22 Uhr mit Petra Mittermeier. US-Präsident Trump hat dem Iran vorgeworfen, einen amerikanischen Kampfhubschrauber abgeschossen zu haben. Die beiden Piloten blieben offenbar unverletzt. Der US-Präsident kündigte Vergeltung an. Aus Washington, Katharina Fuß.
2: Auf seiner Plattform Truth Social schrieb Trump, er sei vom US-Militär darüber informiert worden, dass der Iran Montagabend einen US-Hubschrauber abgeschossen habe, während dieser über der Straße von Hormuz auf Patrouille gewesen sei. Kurz zuvor hatte Trump erneut mitgeteilt, dass ein Friedensabkommen kurz bevorstehe. Er gehe davon aus, dass es in wenigen Tagen einen Deal mit dem Iran gebe. Wie die USA jetzt genau auf den mutmaßlichen Hubschrauberabschuss reagieren wollen, ließ der US-Präsident noch offen.
1: Die politisch motivierte Kriminalität in Deutschland hat im vergangenen Jahr einen neuen Höchststand erreicht. Die Polizei zählte bundesweit fast 86.000 Straftaten mit politischem Hintergrund, knapp 2% mehr als 2024. Einen leichten Anstieg gab es insgesamt auch bei den politisch motivierten Gewalttaten. Der Präsident des Bundeskriminalamts Münch nannte die Ursachen vielschichtig. Es werde eine zunehmende Polarisierung beobachtet und das könne zu einer Radikalisierung führen, in einigen Fällen eben auch zu Gewalt, so Münch. Die geplante Diätenerhöhung für Bundestagsabgeordnete fällt in diesem Jahr aus. Darauf haben sich die Fraktionen von Union und SPD geeinigt. Aus Berlin Chris Berdrow.
3: Noch in dieser Woche wird sich der Bundestag zum ersten Mal mit dem Gesetzentwurf der Regierungsfraktionen dazu beschäftigen. Für den späten Donnerstagabend steht das Thema auf der Tagesordnung des Parlaments. Die Entscheidung hat sich schon länger angedeutet. Auch Grüne, AfD und Linke sind dafür, die Anhebung der Politikerbezüge in diesem Jahr auszusetzen. Eine Mehrheit ist damit in jedem Fall sicher. Ohne einen solchen Parlamentsbeschluss hätten die Politiker zum 1. Juli automatisch knapp 500 Euro mehr Geld bekommen und damit rund 12.330 Euro im Monat.
1: Die deutschen Nationalfußballerinnen haben das letzte Spiel der WM-Qualifikation erfolgreich abgeschlossen. Das Team von Bundestrainer Christian Wück gewann gegen Slowenien mit 2:0. Die Teilnahme an der WM im kommenden Jahr war den deutschen Frauen aber schon vor dem Spiel sicher. Das waren die Nachrichten. Das Wetter in Deutschland. In der kommenden Nacht ist es zum Teil länger trocken, teilweise ziehen auch Schauer durch. Die Tiefstwerte liegen zwischen 12 und 6 Grad. Morgen gibt es immer wieder Schauer, weiter vereinzelt Gewitter, aber es sind auch längere trockene Abschnitte dabei. Höchstwerte 12 Grad an den Alpen und bis 21 Grad in Berlin. Am Donnerstag einzelne Schauer oder Gewitter, im Südwesten länger trocken, 13 bis 21 Grad und am Freitag kaum Sonne und zeitweise Regenfälle, bei 14 bis 22 Grad. Es ist 22.03 Uhr.
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4: Und der beginnt mit der A1. Osnabrück Richtung Bremen, die ist zwischen Ahlhorner Heide und Wildeshausen West wegen Bergungsarbeiten gesperrt. Die Umleitung führt Richtung Delmenhorst über die A29. A1 Lübeck-Hamburg vor der Norderelbbrücke staut es sich in beiden Richtungen wegen eines Schwertransports. Dann die A8, Salzburg Richtung München, die wird zwischen Hofoldinger Forst und Kreuz München Süd wegen Bauarbeiten bis ca. 6 Uhr früh mehrfach kurzfristig gesperrt. Die A31, Meppen-Leer, die ist zwischen Jemgum und Leer West wegen Bauarbeiten im Emstunnel in beiden Richtungen bis 6 Uhr früh gesperrt. Die A45 Hagen Richtung Dortmund ist zwischen Westhofener Kreuz und Dortmund Süd wegen Brückenarbeiten bis 5 Uhr gesperrt. Dann die A71 Erfurt Richtung Schweinfurt, die ist zwischen Oberhof und Suhl Zellameles wegen Wartungsarbeiten im Tunnel Hochwald bis 6 Uhr gesperrt. Die A100 in Berlin Wedding Wilmersdorf ist zwischen Jakob-Kaiser-Platz und Hohenzollern-Damm wegen Wartungsarbeiten in beiden Richtungen gesperrt. A111 in Berlin Oranienburg-Charlottenburg, der Tunnel Flughafen Tegel ist wegen Bauarbeiten bis 5 Uhr früh in beiden Richtungen gesperrt. Und letzte Meldung, die A565 Bonn-Meckenheim, die ist zwischen Bonn-Beuel und Bonn-Auerberg in beiden Richtungen wegen Brückenarbeiten gesperrt. Haben Sie eine gute Fahrt und kommen Sie gut an.
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4: Die kommt wie immer vom Norddeutschen Rundfunk aus Hamburg, aus dem Studio von NDR Info. Mein Name ist Carsten Fehk. Hallo, einen schönen guten Abend. Und wir starten in diese Infonacht mit der neuen, mit der aktuellen Kriminalitätsstatistik, wurde heute vorgestellt. Das Ergebnis erst einmal nicht besonders erfreulich. Die politisch motivierte Kriminalität bleibt in Deutschland nämlich auf hohem Niveau und hat sogar leicht zugelegt. Gewalttaten haben in 2025 weiter zugenommen. Zum Beispiel Gewalt gegen Personen wegen ihrer vermeintlichen oder tatsächlichen politischen Haltung oder aufgrund von Vorurteilen des Täters bezogen auf die Nationalität oder Taten, die sich gegen den Bestand und die Sicherheit der Bundesrepublik richten. Also da ist das Feld ziemlich weit. Da muss man genau unterscheiden bei den Zahlen. Wir ordnen das gleich noch ein mit einem Extremismusexperten. Zuvor fasst aber Jasper Ruppert die heute vorgestellten Zahlen noch einmal zusammen.
5: Auf einem Höchststand sind die Zahlen der politisch motivierten Kriminalität im vergangenen Jahr angelangt. Das ist das Ergebnis, das CSU-Innenminister Alexander Dobrindt und der Präsident des Bundeskriminalamts Holger Münch heute in Berlin vorstellen. In kaum einem Bereich gibt es eine positive Entwicklung. So gibt es laut Dobrindt
6: mit Abstand die meisten Gewaltdelikte von rechtsextremen Tätern.
5: Und das mit deutlichem Zuwachs. Noch größer ist der Zuwachs
6: gerade in der linken Szene.
5: Und so geht es weiter. Bei Antisemitismus
6: ein deutlicher Anstieg im Bereich.
5: Ebenfalls ein Problem sieht Dobrindt bei
6: Hass, Hetze und Gewalt gegenüber Amtsträgern.
5: Außerdem stelle man fest,
6: dass die Straftaten gegenüber die Polizei um 4,7% gestiegen ist.
5: Auch Gewalt gegen Frauen oder queere Menschen hat zugenommen. Fast 86.000 politisch motivierte Straftaten haben die Behörden im vergangenen Jahr erfasst. 2% mehr als im Vorjahr und ein Allzeithoch. Darunter fallen Sachbeschädigungen, etwa von Wahlplakaten, Beleidigungen, das Zeigen verfassungsfeindlicher Symbole, aber auch tätliche Angriffe. Woher kommt diese Entwicklung? Der Präsident des Bundeskriminalamts Münch nennt bei der Vorstellung des Berichts mögliche Ursachen.
7: Erstens, wir sehen eine zunehmende Polarisierung und das kann zu einer Radikalisierung führen, die sich durch Gewalttaten gegenüber Andersdenkenden oder dem politischen System am Ende äußern. Und zweitens, der weiterhin bestehende große Einfluss extremistischer Propaganda, zum Teil aus dem Ausland, spiegelt sich auch am Ende in der Gewaltbereitschaft wider. Und drittens, internationale Konfliktlagen emotionalisieren, auch in Deutschland.
5: Diese Konfliktlagen, wie beispielsweise der Gaza-Krieg, verstärkten Radikalisierungsprozesse und Gewalttaten. Bei all den ernüchternden Zahlen legt Dobrindt heute den Fokus auf einen bestimmten Bereich, nämlich die Gewalt gegen Amts- und Mandatsträger, besonders im Kommunalen. Der Innenminister verteidigt in diesem Zusammenhang den umstrittenen Paragraphen 188, der Politikerbeleidigung unter Strafe stellt.
6: Wir reden von Tausenden von Kommunalpolitikern, die wir schützen wollen, die dringend gebraucht werden, von denen wir sehen, dass es einen Effekt inzwischen gibt, dass sie sich zurückziehen, dass die Bereitschaft zurückgeht, sich dort zu engagieren, dass Hass, dass Hetze, dass Bedrohung ein Grund auch dafür ist, dass sich Menschen zu diesem Dienst nicht mehr bereit erklären.
5: Für Änderungen des Paragraphen, die Spitzenpolitiker betreffen würden, zeigt sich Dobrindt zwar offen, doch der ursprüngliche Gedanke sei der Schutz von Kommunalpolitikern gewesen und die solle man weiter im Blick behalten. Sowohl Dobrindt als auch BKA-Präsident Münch sprechen von der Kommunalpolitik als Basis der Demokratie. Auch deswegen wolle man präventive Schutzkonzepte für Amtsträger verstärken. Eine positive Entwicklung bei den sonst hauptsächlich ansteigenden Zahlen der politisch motivierten Straftaten kann Dobrindt aber doch nennen.
6: Ich glaube, dass wir feststellen können, dass wir bei dem Thema Reichsbürger in der Vergangenheit Erfolge zu verzeichnen haben. Wir haben einen Schwerpunkt in der Vergangenheit ja auch da gesetzt, um den Entwicklungen etwas entgegenzuhalten. Das ist funktionsfähig, das hat auch abschreckende Wirkung.
5: Um die hohen Zahlen

0: Zahl, die Veränderung der Zahlen oder auch die vermutete Dunkelziffer?
1: Also den Anstieg und die Dunkelziffern, selbstverständlich. Der Anstieg ist im 10-Jahres-Schnitt um das Doppelte gewachsen, was die Straftaten anlangt, aber auch was die Gewaltstraftaten anlangt. Und da fällt auf, dass die Gewaltstraftaten von rechts erneut gestiegen sind und nach deren Einschätzung und Statistik auf knapp 1600, nach der Einschätzung der verschiedenen Opferberatungsstellen, jedenfalls im letzten Jahr, die neuen Zahlen liegen noch nicht vor, auf rund das Doppelte. Das heißt, es gibt eine Art Untererfassung und damit auch die Antwort auf die Dunkelziffer. Ja, die Dunkelziffer ist sehr viel höher. Vieles wird nicht gemeldet aus Angst vor Rache. Und für meine Wahrnehmung ist das ein besonderes, markantes Problem, die Gewaltstraftaten gegen Schwache, gegen Mandatsträger, gegen politische Gegner, gegen Frauen, gegen Queer und gegen sogenannte Migrantinnen und Migranten bzw. sogenannte Fremde. Und das hat zugenommen und ist eine Herausforderung für die gesamte Gesellschaft.
2: Fast die Hälfte der politisch motivierten Straftaten, rund 43.000, waren ja rechtsextrem motiviert. Auch in diesem Spektrum nehmen die Gewalttaten zu. Aber vielleicht ja auch noch mal besonders erwähnenswert im linksextremen Spektrum. Da ist der Anstieg bei Gewalttaten ja besonders groß, um mehr als ein Drittel. Wie ordnen Sie das ein?
1: Einer der Gründe sind die Versuche der Linken oder der Linksextremen auf Demonstrationen gegen die rechte und rechtsextreme Gefahr zu demonstrieren. Und dann kommen sie natürlich, erst recht, wenn sie vor zivilen Ungehorsam reden, was sie tun, mit der Polizei in Konflikt. Und das wird eben als Straftaten bzw. als Gewaltstraftaten aufgenommen. Daraus, das ist vor allem der Grund, dass sich die Zahl erheblich erhöht hat.
2: Jetzt kommen wir natürlich auch zu den Ursachen, also der Frage, warum es denn ein weiteres Zunehmen gibt. Und zunehmende Polarisierung könne zu Radikalisierung führen, sagte BKA-Chef Münch bei der Vorstellung der Zahlen. Also müsste man dann bei der Polarisierung auch den Druck rausnehmen? Würde das mittelfristig dann zu einem Absinken der Zahlen führen, Ihrer Meinung nach?
1: Das denke ich schon, zusammen natürlich mit dem, dass die entsprechenden Sicherheitsinstitutionen gegen Straftaten und vor allem Gewaltstraftaten noch angemessener als bisher vorgehen. Da ist immer noch Luft nach oben. Aber insgesamt gesellschaftlich sind wir in der Tat sehr schwierig. Das zeigen auch die Debatten um Reformen, die nicht stattfinden oder nicht zureichend stattfinden, nach Ansicht vieler. Wir sind in schwierigen Zeiten. Kein Wachstum, Arbeitslosigkeit nimmt zu, viele Insolvenzen, aber auch international. Die Kriege sozusagen regieren in unser eigenes gesellschaftliches System hinein, weil sie die Versorgung erschweren, weil sie Inflation antreiben, weil sie die Benzinpreise erhöhen lassen. Und insofern ist es ein doppeltes. Intern zu deeskalieren, sowohl mit allen Mitteln der öffentlichen Debatte, aber auch mit einer effizienteren und glaubwürdigeren Politik in den zentralen Feldern von Ökonomie und Sozialen und außenpolitisch mit dafür zu sorgen, dass Kriege deeskalieren oder sogar beendet werden können. Das ist eine Herausforderung, die immer wichtiger wird. Und die Hoffnung ist, dass dies auch verstärkt, auch durch die Bundesregierung und die Europäer geschieht.
2: Jetzt muss man auch sagen, in den Zahlen sehen wir, dass Gewalttaten gegen den Staat zwar abgenommen haben, aber gegen die Menschen vor Ort quasi, die Politikschaffenden in den Kommunen zugenommen haben. Und da sagen jetzt auch mehr, das habe Auswirkungen auf sie, bis hin, dass sie ihre Ämter aufgeben. Also wird sich politische Gewalt hier auch schon auswirken? Ist das auch schon messbar?
1: Ja, das haben die Berichte ergeben, dass viele der Mandatsträger tatsächlich, wie es zitiert worden ist, dass ihnen diese Bedrohung und der Druck, zum Teil auch die Gewalt, etwas mit ihnen mache und sie überlegen, Mandatsträgerschaften abzugeben oder nicht wieder zu kandidieren. Und das ist natürlich der Tod jeder Demokratie, wenn die Kommunen schwächer werden

0: oder nicht mehr aktiv repräsentiert werden können. Das ist eine große Gefahr und dagegen muss man sich wehren mit allen Mitteln, auch denen der Justiz und der Polizei.
1: Der Extremismusforscher Harjo Funke zur aktuellen Kriminalitätsstatistik.

0: Die Zeit 22.15 Uhr.
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0: Morgen geht es im Kanzleramt um Reformen mit Sozialverbänden und Arbeitgebern. Und wir hören auch, die Länder sollen mit eingebunden werden. Schon vorab haben führende Vertreter der Bundesregierung 2 Tage lang versucht, Deutschlands Landräte vom schwarz-roten Reform- und Sparkurs zu überzeugen. Aber vergebens. Die Stimmung auf der Landkreisversammlung war eher mäßig. Die Kritik vieler Landrätinnen und Landräte lautet, die Bundesregierung denke die Gesetze nicht zu Ende, die dann vor Ort in den Städten und Gemeinden umgesetzt werden müssen. Oliver Neuroth berichtet.
2: Thorsten Frey hatte wohl schon geahnt, dass diese Veranstaltung für ihn eher unangenehm werden könnte. Gleich zu Beginn seines Auftritts vor den 400 Landrätinnen und Landräten sagt der Kanzleramtschef:
3: Ich bin das natürlich gewohnt, wenn ich irgendwo auftrete, bin ich meistens eine Enttäuschung.
2: Er spielt darauf an, dass Kanzler Friedrich Merz eine Rede halten sollte, aber kurzfristig abgesagt hatte. Doch für viele Mitglieder des Landkreistages ist Frey eine inhaltliche Enttäuschung.
4: Ich fahre desillusioniert nach Hause und ich sage das ganz deutlich.
2: Anke Beilstein, Landrätin des Kreises Cochem-Zell in Rheinland-Pfalz. Sie hatte erwartet, dass die Bundesregierung den Vertreterinnen und Vertretern der Landkreise entgegenkommt, ihnen Ideen vorstellt, wie man die angespannte Finanzlage in den Kommunen in den Griff bekommen kann.
4: Wir brauchen keine Problembeschreibungen. Wir erleben die Realität tagtäglich an der Front vor den Menschen. Und deswegen war meine Hoffnung, dass wir hier Lösungen präsentiert bekommen. Und diese Hoffnung hat sich absolut nicht erfüllt.
2: Die Landrätinnen und Landräte stellen klar, auch durch Bundesgesetze bekämen die Städte und Gemeinden immer neue Aufgaben, die mit zusätzlichen Kosten verbunden seien. Beispiel Pflegereform. Wenn auf Bewohner von Pflegeheimen höhere Ausgaben zukommen, kann das bedeuten, Menschen sind früher auf Sozialhilfe angewiesen, wofür die Städte und Gemeinden zuständig sind. Die Rücklagen vieler Kommunen seien inzwischen aufgebraucht, sagt Landkreistagspräsident Achim Brötel.
5: Uns helfen Sätze, die in etwa so lauten, wenn wir halt weniger Geld einnehmen, müssen wir mit weniger Geld auskommen. Die helfen uns keinen Zentimeter weiter, solange ich Rechtsansprüche erfüllen muss. Kann ich vor Ort nicht mit weniger Geld auskommen? Entweder muss ich den Rechtsanspruch beschneiden oder ich muss neues Geld ins System bringen.
2: Da das nicht in Sicht ist, lautet die Konsequenz, Kreise müssen bei freiwilligen Angeboten kürzen, etwa bei Kultur- und Sportkursen für Kinder und Jugendliche. Eine Entwicklung, die auch Kanzleramtsminister Frey nicht glücklich stimmt. Er spricht von gewaltigen Reformen, die man vor sich habe, um die Wirtschaft anzukurbeln. Sein Kalkül, wächst die Wirtschaft wieder, steigen die Steuereinnahmen, was dem Bund, den Ländern und den Kommunen zugutekommt.
3: Wir versuchen, die Rahmenbedingungen so zu setzen, dass sie fair und leistbar für die Kommunen sind,
2: verspricht Frey. Zusagen für weitere Unterstützung der Politik vor Ort hat der Minister nicht zu verkünden. Er verweist auf die Schritte, die die Bundesregierung schon in die Wege geleitet hat.
3: Wir haben beispielsweise im Bereich des Katastrophenschutzes, wo die Landkreise auch in besonderer Weise engagiert sind, wo das Ehrenamt besonders stark ist, die Mittel deutlich erhöht. Wir haben beispielsweise die Investitionen im Bereich THW jetzt verdoppelt. Also um viele Dinge, die sozusagen auch unmittelbar vor Ort ankommen, anzusprechen.
2: Es sind Argumente, die kaum eines der Mitglieder der Landkreisversammlung überzeugen können. Während Bundesfinanzminister Lars Klingbeil bei seinem Auftritt gestern noch Worte fand, bei denen die meisten Landrätinnen und Landräte mitgehen konnten, gelingt das dem Kanzleramtschef heute nicht. Und so zieht der Landkreistag eine durchwachsene Bilanz. Man habe Übereinstimmungen mit dem Kanzleramt, aber auch Differenzen, sei bereit für Veränderungen, doch nicht länger auf Kosten der Kommunen.
0: Oliver Neuroth aus Berlin um 22.19 Uhr. 500 Milliarden Euro. So viel Geld umfasst der schuldenfinanzierte Sondertopf für Infrastruktur und Klimaneutralität. Seit vergangenem Jahr fließt das Geld und seither stellen sich ganz zentrale Fragen. Kommt es überhaupt da an, wo es hin soll? Wird es effektiv verwendet und wie könnte das alles noch schneller und besser ablaufen? Bundesfinanzminister Klingbeil hat zur Beantwortung all dieser Fragen im Herbst einen unabhängigen ehrenamtlichen Beirat zusammengestellt. 7 Experten, die jetzt einen ersten Bericht vorgelegt haben. Und ja, es gibt beim Sondervermögen wohl noch Luft nach oben. Aus Berlin dazu Lissy Kaufmann.
6: Lars Klingbeil scheint gut gelaunt an diesem Mittag im Finanzministerium, auch wenn er weiß, es läuft noch nicht ganz rund bei den Investitionen.
7: Es kann noch schneller gehen.
6: Fokussierter und effektiver. So lautet das erste Urteil des unabhängigen Expertengremiums. Klingbeil hatte es im Herbst eingesetzt, um einen kritischen Blick zu werfen auf das 500 Milliarden Euro schwere Sondervermögen, also die schuldenfinanzierten zusätzlichen Ausgaben. Den ersten Bericht hat der Beirat am Mittag an Klingbeil übergeben. Den Experten fehlt eine Gesamtstrategie, erklärt die Vizevorsitzende des Beirats, Ann-Christine Achleitner von der TU München.
7: Was wir brauchen, ist, dass wir ein verbindliches Zukunftsleitbild haben, nach dem sich Investitionen ausrichten, was langfristig angelegt ist.
6: Es fehlt also der Weitblick. Wie könnte die Zukunft Deutschlands aussehen und in welche Bereiche sollte der Staat deshalb vor allem investieren? Der Beirat selbst findet vor allem in Forschung und Entwicklung. Diese Bereiche seien unterfinanziert. Deutschland sei schließlich ein rohstoffarmes Land.
7: Deswegen ist Forschung und Entwicklung wichtig für uns, zum einen für die ökonomische Wettbewerbsfähigkeit, zum anderen aber auch für die Resilienz.
6: Mehr Geld soll fließen, aber nicht auf Kosten anderer Ausgaben, wie zum Beispiel für neue Straßen, Brücken und Schienen.
7: Es geht darum, Wege zu finden, wie wir durch Reformen und die Optimierung von Strukturen zusätzliche Ressourcen für Forschung und Entwicklung heben können.
6: Ein weiterer Vorschlag des Beirats: Es sollte mehr Geld an die Kommunen fließen. Der Beiratsvorsitzende, der Unternehmer Harald Christ, erklärt warum.
8: Die Kommunen spielen eine zentrale Rolle im öffentlichen Investitionsgeschehen. Sie verantworten rund 40% aller öffentlichen Investitionen und etwa 60% der öffentlichen Bauinvestitionen.
6: Christ verweist darauf, dass in den Haushalten der Kommunen ein Milliardenloch klafft und das bisherige Geld, das sie aus dem Sondervermögen bekommen, dafür gar nicht reicht. Finanzminister Klingbeil gibt sich trotz der Kritik optimistisch und will an der Effektivität arbeiten. Mehr Tempo bei Planung, Genehmigung und Umsetzung. Er will dafür Anreize setzen.
9: Konkret heißt das, wer Mittel schnell und sinnvoll investiert, sollte einen Bonus erhalten. Wo Projekte zu langsam umgesetzt oder Mittel nicht sinnvoll investiert werden, sollten wir Mittel im Zweifel auch kürzen.
6: Das Finanzministerium, so Klingbeil, arbeitet derzeit an einem Bonus-Malus-System. Ob das bereits zum Herbst umgesetzt wird, ist unklar. Gewiss ist nur, dass der Beirat bis dahin einen weiteren Bericht vorlegen will.
10: Am Ende sind es 508 Stimmen Unterschied. 5007 Stimmen für Markus Hoffmann, 4499 für Stefan Hartung. Auebert Schlemer bleibt damit in CDU-Hand. Sachsens Justizministerin Konstanze Geiert gratuliert ihrem Parteikollegen und sieht in dem Ergebnis ein Zeichen dafür, dass die Demokratie stark ist.
11: Also nach einem ersten Wahlgang, wo es eigentlich deutlich aussah, dass der andere Kandidat viel mehr Stimmen bekommen hat, finde ich, ist es ein deutliches Zeichen, weil offensichtlich doch viele Leute sich jetzt aufgemacht haben und im zweiten Wahlgang dem CDU-Kandidaten die Stimme gegeben haben. Ja, und auch knappe Ergebnisse, knappe Siege sind Siege.
10: Doch genau dieses Knapp ist der Punkt, über den jetzt gestritten wird. Denn fast jeder zweite gültige Stimmzettel ging an Hartung, einen früheren NPD-Funktionär und Vizechef der Freien Sachsen. Die Partei wird vom Verfassungsschutz als rechtsextremistische Bestrebung eingestuft. Für Rico Gebhardt von den Linken ist das Ergebnis deshalb kein Grund zur Entspannung. Der Landtagsabgeordnete, der selbst in Schlemer geboren wurde, fordert, dass die demokratischen Kräfte jetzt nicht einfach zur Tagesordnung übergehen.
12: Also natürlich ist das ein schockierendes Ergebnis. Es hat sich ja ein bisschen schon nach dem ersten Wahlgang abgezeichnet. Und eigentlich geht es darum, die Frage zu beantworten, was machen wir jetzt eigentlich zwischen denen und der nächsten Wahl? Ich meine, Herr Hartung hat ja auch schon vor 7 Jahren kandidiert, hatte 19%. Jetzt kam er auf 29% im ersten Wahlgang. Also ich meine, wenn das sich weiter steigert, ist er beim nächsten Mal tatsächlich nicht mehr von den sogenannten demokratischen Kräften letztendlich einholbar.
10: Gebhardt warnt, das Ergebnis könne man nicht mehr nur als einmaligen Protest abtun. Die Aufgabe sei jetzt, in der Stadtgesellschaft und im Erzgebirge insgesamt einen Umgang damit zu finden. Anders klingt es bei der AfD. Sie war im ersten Wahlgang noch mit einem eigenen Kandidaten angetreten, im zweiten Wahlgang dann nicht mehr. Der Sprecher der AfD Sachsen, Alexander Wiesner, stellt nach der Wahl in Aue-Bad Schlemer erneut die Briefwahl in den Mittelpunkt.
13: Die Sache, die wir gesehen haben, ist, dass hier eine Wahl gegen die etablierten Parteien gemacht wurde und die am Ende wieder mal, wie im Übrigen bei der Bürgermeisterwahl in Görlitz, ganz, ganz knapp durch Briefwahlstimmen entschieden wurde. Da haben sie 3 Briefwahllokale, die sich massiv von allen anderen Wahlergebnissen unterscheiden. Und dort ist auf dem letzten Meter eine Wahl gekippt. Ne?
10: Dieser Vorwurf dürfte weiterlaufen, gerade in rechten Netzwerken. Dabei bekommt die Theorie selbst aus der AfD Widerspruch. Die ehemalige Bundestagsabgeordnete Erika Steinbach schrieb auf X zum Fall Görlitz sinngemäß, Klagen über schwache Briefwahlergebnisse könne man sich sparen, wenn die AfD selbst immer wieder gegen Briefwahl aufrufe.
0: Robin Hartmann über die Oberbürgermeisterwahl im sächsischen Aue-Bad Schlemmer, bei der mit 53% der CDU-Bewerber sich durchgesetzt hat.
1: Sport.
0: Zu den aktiven Zeiten von Rudi Völler, da konnten die gemeinsamen Wochen beim Fußball Großereignissen arg lang werden für die Profis. Einen Lagerkoller, wie es der DFB-Sportdirektor selbst zuweilen erlebt hat, befürchtet Völler für diese WM aber nicht. Stephanie Lavoie.
14: Der Sportdirektor hat sich heute, 2 Tage vor Beginn der Weltmeisterschaft in Mexiko, den USA und Kanada, im Teamquartier in Winston-Salem den bohrenden Fragen der versammelten Presseschar gestellt und dabei nicht nur über Lagerkoller zu Zeiten, in denen es noch keine Handys gab, gesprochen, sondern auch über die Erwartungen an das DFB-Team. Tabea Kunze hat bei der PK aufmerksam für uns zugehört. Wie lautet die Zielsetzung laut Völler?
15: Die ist doch eher zurückhaltend. Erstmal gut durch die Vorrunde kommen und die Gruppe als Erster abschließen. Und danach will man sich dann in der K.O.-Phase behaupten. Das sind die Aussagen von Sportdirektor Rudi Völler zu dieser Frage nach der Zielsetzung. Er hat übrigens auch mehrfach in seinen Antworten davon gesprochen, dass nicht automatisch einer der Top-Favoriten den WM-Titel hier gewinnen muss und dass sich dadurch Chancen für Deutschland eröffnen würden. Also kurz gesagt, das deutsche Team zählt für ihn nicht zu den Top-Favoriten. Ich finde, das ist nach den vergangenen beiden Weltmeisterschaften, bei denen sich das deutsche Team ja jeweils schon in der Vorrunde verabschiedet hat und eben auch angesichts der Stärke der aktuellen Mannschaft genau die richtige Herangehensweise.
14: Zur großen Kür ist der Abschluss der WM-Qualifikation am Geburtstag von Bundestrainer Christian Wück nicht geworden. Das Spiel der DFB-Frauen in Slowenien wirkte schmucklos. Immerhin konnte es mit 2:0 gewonnen werden. Wücks Mannschaft bleibt damit in der Quali ungeschlagen. Ina Kast berichtet.
16: Nach dem Fußballfest am vergangenen Freitag, als das WM-Ticket gelöst werden konnte, war das Länderspiel in Ljubljana allerdings von überschaubarer Qualität. In der ersten Halbzeit war dem deutschen Team deutlich anzumerken, dass 8 neue Spielerinnen in der Startelf standen. Oft kam es zu Abstimmungsproblemen und Fehlpässen. Nach knapp 20 Minuten hatte Deutschland großes Glück, dass Sloweniens Tor wegen einer Abseitsstellung nicht gegeben wurde. Kurz vor der Halbzeitpause gingen die DFB-Frauen dann doch in Führung. Nach einem Eckball verlängerte Sarah Linder den Ball per Kopf in Richtung slowenisches Tor. Dort schoss Sloweniens Praschnika den Ball letztlich ins eigene Tor. Zu Beginn der zweiten Halbzeit hat Bundestrainer Christian Wück dann 3-mal gewechselt. Das brachte frische Energie mit Erfolg. Shakira Martinez traf nach einem Fehler von Sloweniens Torfrau zum 2:0. Unterm Strich steht also ein Auswärtssieg für das favorisierte DFB-Team. Von den Spielerinnen aus der zweiten Reihe konnte sich aber gegen Slowenien keine wirklich in den Vordergrund spielen.
14: In der Max-Schmeling-Halle in Berlin wird aktuell das entscheidende 5. Playoff-Halbfinalspiel in der Basketball-Bundesliga zwischen Alba und den Bamberg Baskets ausgetragen. Bislang hatten beide Teams ihre Heimspiele dominieren können. Nikolaus Hillmann in Paris, ist das auch heute so?
17: Es ist auch heute so, 1,5 Minuten sind sie noch in der Max-Schmeling-Halle vor 8.600 Zuschauern, ausverkauftes Haus, und Alba wird ins Halbfinale einziehen. Das sage ich jetzt mal, die führen haushoch und deutlich, 91-64, dominierten das zweite, dritte und vierte Viertel. Bamberg da ohne Chance, mit schlechter Verteidigung, Alba dagegen mit exzellenter Trefferquote und mit super Defensive. Und deswegen ziehen die Berliner in dieser Serie mit dem 3. Sieg im 5. Spiel, denke ich mal, sicher ins Finale ein. Und das auch verdient, aktueller Stand 91-64.
14: Nikolas Hillmann war das aus der Max-Schmeling-Halle in Berlin.
0: Und das war der Sport, heute mit Stephanie Lavoie.

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1: Um 22.30 Uhr mit Petra Mittermeier. Der Iran hat nach Angaben der USA einen amerikanischen Militärhubschrauber abgeschossen. Die hochmoderne Apache-Maschine stürzte während eines Kontrollfluges in der Straße von Hormus ab. Aus der Nachrichtenredaktion Ulrike Ufer.
2: Die beiden Soldaten an Bord konnten innerhalb von 2 Stunden gerettet werden. Sie blieben unverletzt. US-Präsident Trump kündigte umgehend Vergeltung an. Die USA müssten zwangsläufig auf den Angriff reagieren, schrieb Trump auf seiner Online-Plattform. In welcher Form, ließ er dabei offen. Der Vorfall dürfte die Friedensverhandlungen mit dem Iran schwer belasten. Im April hatte die US-Regierung bereits den Abschuss eines F-15-Kampfjets durch die Revolutionsgarden bekannt gegeben. Auch hier konnten beide Piloten gerettet werden, einer von ihnen mit einer riskanten Luft- und Bodenoperation.
1: Die Polizei hat im vergangenen Jahr erneut mehr politisch motivierte Straftaten registriert. Bundesinnenminister Dobrindt und BKA-Präsident Münch stellten die neuen Zahlen heute vor. Aus Berlin Philipp Eckstein.
3: Knapp 86.000 politisch motivierte Straftaten hat die Polizei im vergangenen Jahr erfasst. Rund 1.600 mehr als im Vorjahr. Das ist ein neuer Höchststand, betont Bundesinnenminister Alexander Dobrindt. Dabei wird knapp die Hälfte aller Straftaten aus dem Bereich Rechts- oder Rechtsextremismus begangen. Eine Zunahme gab es im vergangenen Jahr auch bei linksmotivierten Straftaten, insbesondere bei Gewaltdelikten. Der Präsident des Bundeskriminalamts Holger Münch warnt, die gesellschaftliche Stimmung in Deutschland spitze sich zu. Und wörtlich, das Fundament unserer Demokratie wird angegriffen.
1: Die geplante Diätenerhöhung für die Bundestagsabgeordneten fällt in diesem Jahr aus. Union und SPD wollen dazu noch in dieser Woche einen Gesetzentwurf ins Parlament einbringen. Es gehe darum, in wirtschaftlich schwierigen Zeiten ein Sparsignal an die Bevölkerung zu senden. Eigentlich werden die Diäten der Bundestagsabgeordneten automatisch erhöht, orientiert an der allgemeinen Lohnentwicklung. Das US-Unternehmen Anthropic hat sein umstrittenes KI-Modell Mythos veröffentlicht. Aus Sicherheitsgründen wurde es allerdings in seinen Funktionen eingeschränkt. Denn grundsätzlich ist Mythos in der Lage, in Rekordzeit Sicherheitslücken in IT-Systemen zu erkennen. Kriminelle oder staatliche Akteure könnten diese Fähigkeit für Cyberangriffe nutzen, etwa auf Banken oder Energieanlagen. Mythos ist deshalb so programmiert, dass es Fragen zu sensiblen Themen wie Cybersicherheit nicht beantwortet. Das Wetter in Deutschland. In der Nacht ist es zum Teil länger trocken, teilweise ziehen auch Schauer durch. Tiefstwerte zwischen 12 und 6 Grad. Morgen immer wieder Schauer, vereinzelt Gewitter, auch längere trockene Abschnitte. Höchstwerte 12 Grad an den Alpen bis 21 Grad in Berlin. Am Donnerstag einzelne Schauer oder Gewitter, im Südwesten länger trocken, 13 bis 21 Grad. Das waren die Nachrichten.
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4: Um 22.33 Uhr zunächst die A1 Osnabrück Richtung Bremen. Die ist zwischen Ahlhorner Heide und Wildeshausen West wegen Bergungsarbeiten gesperrt. Die Umleitung führt Richtung Delmenhorst über die A29. A1 Lübeck-Hamburg vor der Norderelbbrücke staute sich in beiden Richtungen wegen eines Schwertransports. A3 Köln Richtung Oberhausen zwischen Solingen und Kreuzhilden 2 Kilometer Stau. Die A8 Salzburg Richtung München wird zwischen Hofedenger Forst und Kreuz München Süd wegen Bauarbeiten bis ca. 6 Uhr früh mehrfach gesperrt. Und die A111 in Berlin, Oranienburg, Charlottenburg, der Tunnel Flughafen Tegel ist wegen Bauarbeiten bis 5 Uhr in der Früh in beiden Richtungen gesperrt. Und letzte Meldung, die A565 Bonn-Meckenheim. Die ist zwischen Bonn-Beuel und Bonn-Auerberg in beiden Richtungen wegen Brückenarbeiten gesperrt. Kommen Sie gut an.
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4: Mit Carsten Fick im Studio. Hallo, einen schönen guten Abend. Es ist der erste Staatsbesuch eines Bundespräsidenten in den Niederlanden seit 19 Jahren. Die Beziehungen zwischen den beiden Nachbarländern gelten als gut. Es gibt aber auch einige Baustellen, die deutschen Grenzkontrollen zum Beispiel. Steinmeier trifft den neuen niederländischen Regierungschef Rob Jetten, der gerade 100 Tage im Amt ist. Und auch die WM könnte ein Smalltalk-Thema werden. Immerhin ist der erste deutsche Gegner, Curaçao, Teil der Niederlande als autonomes Land innerhalb des Königreichs Niederlande. Sabrina Fritz berichtet über den Besuch.
5: So viel Aufmerksamkeit bekommt nicht jeder Staatsgast. 3 Tage begleiten der niederländische König Wilhelm Alexander und Königin Maxima den deutschen Bundespräsidenten und seine Frau durch die Niederlande. Sie werden gemeinsam durch den Hafen von Rotterdam schippern, das Parlament besuchen und die wichtigste Firma des Landes. Sie werden Empfänge geben und gemeinsam frühstücken. Ganz so wie 2 Ehepaare, die sich schon lange kennen.
6: Wie ein Paar, das nur zusammen gedacht werden kann. Der eine weiß immer schon, was der andere denkt. Doch zusammen wird dann meistens ein Schuh draus.
5: So Bundespräsident Steinmeier am Morgen in der Residenz des Königs in Amsterdam. Es ist der 1. Staatsbesuch des Bundespräsidenten in den Niederlanden und sein letzter. Im Januar wählt Deutschland ein neues Staatsoberhaupt. Es ist ein Abschiedsbesuch unter Freunden, hört man heute sehr oft. Aber auch:
7: Unsere beide Länder stehen vor derselben Aufgabe. Wir müssen uns auf die europäische und auf der Weltbühne neu orientieren.
5: Vor allem in der EU ziehen beide an einem Strang, so Simon Oetjes, Professor für niederländische Politik an der Universität Leiden.
8: So I would say that it is a very important relationship for the Netherlands. We sort of tend to pull on the same side of the rope in Europe.
5: Ein ähnliches Bild gebraucht auch der niederländische König Wilhelm Alexander.
9: Deutschland und die Niederlande sind den stärksten, wenn sie an einem Strang ziehen.
5: Doch diese Gemeinsamkeit ist nicht selbstverständlich, daran wird am Nachmittag erinnert. Viele Jahre war das Verhältnis zwischen den Ländern angespannt. Viele Niederländer haben den Deutschen die Besatzung und die Ermordung von 2/3 ihrer jüdischen Bevölkerung nicht verziehen. An diese Geschichte erinnert das neue Holocaust-Museum in Amsterdam, das die beiden Staatsoberhäupter am Nachmittag besuchen. Es ist erst seit 2 Jahren eröffnet und erzählt unter anderem das Schicksal der Kinder, die dort während der Besatzung in einer Kindertagesstätte untergebracht waren. In dieser Kindertagesstätte haben die Kinder einige Tage verbracht und es wurde eine Schmugglergruppe eingerichtet, um die Kinder von dort zu retten. Erzählt Emil Schrivier, der Direktor des Museums. Ausgerechnet gegenüber der Kindertagesstätte hatten die Nazis die Meldestelle für die Juden eingerichtet. Dazwischen fuhr eine Straßenbahn. Im Schutz dieser Straßenbahn konnten die Kinder aus der Tagesstätte geschmuggelt werden. Die Straßenbahn fährt noch heute.
4: Sabrina Fritz berichtete.
0: Wirtschaft.
4: Von der Konjunkturseite kommen in Deutschland immer wieder neue schlechte Nachrichten. Viele Wirtschaftsforschungsinstitute haben ihre Konjunkturprognosen für das laufende Jahr gesenkt. Doch ganz so düster scheint die Lage doch nicht zu sein. Viele Unternehmen produzieren wieder mehr und sie exportieren auch mehr. Also, alles nicht so schlimm? Fragezeichen. Claudia Werle berichtet.
10: Es gibt einen Silberstreif am Horizont der deutschen Wirtschaft. Trotz des Iran-Kriegs, trotz der zuletzt stark gestiegenen Energiepreise, trotz harter Konkurrenz aus Asien und trotz hoher US-Zölle konnten deutsche Exportunternehmen ihre Ausfuhren den 3. Monat in Folge steigern. Immerhin um 0,9%. Das sind neue Zahlen vom April. Und noch eine gute Nachricht. Bei Industrieunternehmen, beim Bau und bei den Energieversorgern wird wieder mehr produziert. Die Unternehmen stellen zusammen 0,4% mehr her als im Vormonat, so das Statistische Bundesamt. Ist die wirtschaftliche Lage also doch nicht so düster, wie es zuletzt den Anschein hat? Viele große Wirtschaftsforschungsinstitute hatten ihre Prognosen für das laufende Jahr drastisch nach unten korrigiert. Das Bruttoinlandsprodukt dürfte dieses Jahr nur noch um 0,5% zulegen, so die Bundesregierung. Zum Vergleich, im Januar war die Regierung noch von 1% ausgegangen. Chris Oliver Schickentanz von der Capitell AG sieht das deutsche Geschäftsmodell in Gefahr. Er spricht von der Störung globaler Lieferketten.
11: Da waren wir ja Weltmeister, unsere Lieferketten global aufzustellen, Just-in-Time-Produktion zu fördern, sprich Zulieferer aus dem Ausland so effizient aufzustellen, dass man hierzulande eben auch keine großen Lager halten musste. Und zuletzt eben noch die Zollpolitik von Donald Trump. Das waren jetzt heftige Nackenschläge und die spüren wir natürlich.
10: Als vor kurzem der US-Pharmakonzern Eli Lilly verkündete, geplante Milliardeninvestitionen in Deutschland halbieren zu wollen und Boehringer Ingelheim die Investitionen in Deutschland sogar stoppen will, da war das ein zusätzlicher Schock. Für Edgar Walk, den Chefökonomen bei Metzler Asset Management, kommt das alles aber nicht überraschend.
12: Wir sehen gerade für die Pharmabranche, aber auch andere Branchen, dass die Rahmenbedingungen insgesamt in den Umfragen von den Unternehmen in Deutschland als nicht sehr optimal oder nicht sehr gut eingeschätzt werden.
10: Nicht nur was die Attraktivität des Standorts Deutschland betrifft, sondern auch, wenn es um die Schaffung von neuen Arbeitsplätzen geht. Walk findet deutliche Worte.
12: Unser gesamter Wohlstand hängt tatsächlich von den vergangenen und den aktuellen und den zukünftigen Investitionen der privaten Unternehmen ab, von nichts anderem.
10: Auch Schickentanz spricht davon, dass die Investitionen von heute die Basis für das Wachstum von morgen sind. Doch für ihn ist das noch kein Abgesang auf die deutsche Industrie.
11: Wenn wir uns die Vergangenheit anschauen, dann war die deutsche Industrie insbesondere dann wandlungsfähig, insbesondere dann innovationsfähig, wenn der Druck am größten ist. Und ich glaube, dass diese Wandlungsfähigkeit der deutschen Industrie weiterhin Bestand hat. Und ich glaube, dass wir durchaus das Potenzial haben, uns in dieser Krise auch wieder ein Stück weit neu zu erfinden.
10: Und wenn dann die Politik vielleicht mit einem spürbaren Bürokratieabbau und mit weiteren Reformen hilft, so Schickentanz weiter, dann könnte die deutsche Industrie auch international wieder Anschluss finden.
13: Ein Bericht von Claudia Werle. Im Handwerk, da fehlen Fachkräfte und Meisterinnen und Meister werden sogar dringend gesucht. Wer Meister werden will, braucht aber oft viel Geduld. In manchen Bereichen gibt es Wartezeiten von bis zu 3 Jahren. Das spürt auch ein Malergeselle aus Roding in der Oberpfalz. Er möchte eigentlich den Familienbetrieb weiterführen. Rudolf Heinz hat ihn besucht.
14: Pinsel, Farbeimer, Folie. Und ein Name, den es in Roding in der Oberpfalz schon seit 1894 gibt. Malerbetrieb Dess. Gegründet hat den Betrieb einst Alexanders Uropa. Heute steht mit Alexander Dess die nächste Generation auf dem Gerüst. Der 19-Jährige ist Malergeselle und will den Familienbetrieb übernehmen. Eigentlich hätte das noch Zeit. Doch vor 5 Jahren passiert etwas, das Alexanders Pläne verändert. Sein Vater, der Firmenchef und Meister, stirbt plötzlich.
15: Seitdem haben wir halt jetzt ein kleines Problem gehabt damals. Jetzt haben wir eh noch unseren Meister eingestellt, der war jetzt das zum Glück noch regelt.
14: Denn ohne Meister darf vieles im Handwerk nicht laufen, zum Beispiel Lehrlinge ausbilden. Beim Malerbetrieb Dis hält jetzt ein angestellter Meister den Betrieb am Laufen. Für Alexander ist klar, wenn er die Firma sicher übernehmen will, braucht er selbst den Meistertitel. Also meldet er sich Anfang dieses Jahres an der Meisterschule in Regensburg an. Und die überraschende Nachricht? Warteliste.
15: Wird halt wahrscheinlich vor 2028 tatsächlich nichts, weil die Schulen, ich bin jetzt zum Beispiel in Regensburg, sind voll. Also man hat Wartezeit, weil sie so viel Leute angemeldet haben.
14: 2 bis 3 Jahre warten, bis es mit dem Meisterkurs losgeht. Für Bewerber wie Alexander eine lange Zeit. Die Handwerkskammer Niederbayern-Oberpfalz sieht seit Jahren steigende Anmeldezahlen, so der stellvertretende HWK-Hauptgeschäftsführer Hans Schmidt.
16: Wir sind in Niederbayern-Oberpfalz bei aktuell ca. 1200 jungen Meisterinnen und Meistern, die pro Jahr ihre Meisterkurse absolvieren. Es gibt viele Berufe, wo wir wirklich relativ stark steigende Zahlen haben. Also das sind 5 bis 10% pro Jahr Steigerungsraten.
14: Besonders gefragt sind die Kurse etwa bei Sanitär-, Heizungs- und Klimatechnik, bei Zimmerern oder Land- und Baumaschinenmechatronik. Für die Kurse braucht es Werkstätten, Maschinen, Ausbilder. Die Kapazitäten sind aber begrenzt. Alexander Diss versucht, das Beste daraus zu machen. Er arbeitet Vollzeit als Geselle im Familienbetrieb und sammelt jede Menge Praxis. Das, sagt die Handwerkskammer, ist kein Nachteil, sondern ein Pluspunkt.
16: Berufserfahrung darf man nicht unterschätzen. Und so Gesellenzeit, wo ich dann erste praktische Erfahrungen als Geselle oder Gesellin dann sammle, die sehen wir als ungemein wichtig an.
14: Außerdem kann Alexander schon vor dem eigentlichen Kurs starten, zum Beispiel mit kaufmännischen Inhalten und dem Ausbilderschein. Finanziell wird der Meister inzwischen gut unterstützt. BAföG übernimmt bis zu 75% der Kosten. Dazu kommen in Bayern 3.000 Euro Meisterbonus. Das macht für viele den Meisterbrief so attraktiv.
13: Rudolf Heinz berichtete aus Roding in der Oberpfalz.

0: Die Zeit 22.45 Uhr.
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0: Instagram, TikTok, YouTube. Social Media hat unsere Gesellschaft klar verändert. Unser Medienkonsum heute ist ein radikal anderer als noch vor 10, geschweige denn vor 20 oder 30 Jahren. Natürlich ist das inzwischen auch im Bundestag angekommen. Viele Redebeiträge haben dort mittlerweile nicht mehr das Ziel, die Abgeordneten und die Zuschauerinnen und Zuschauer zu überzeugen. Der Fokus liegt oft nur noch darauf, kurze, prägnante und starke Clips für die eine oder andere Plattform zu generieren. Das birgt Chancen, aber natürlich auch Risiken. Unser Hauptstadtkorrespondent Maximilian Ulrich hat sich dieses Phänomen mal genauer angesehen.
2: An wen richtet sich eigentlich eine Bundestagsrede? An das Parlament, die Zuschauer im Saal, das Phoenix-Publikum, uns Journalisten? Michael Espendilla von der AfD begrüßt bei seinen Reden am Anfang immer auch das digitale Publikum.
3: Sehr geehrte Frau Präsidentin, sehr geehrte Zuschauer, liebe Zuschauer im Saal, bei YouTube und auf X.
2: YouTube, Instagram, Facebook, X, TikTok. Wer sich die Profile von Abgeordneten und Fraktionen hier anschaut, bekommt viele Ausschnitte aus Bundestagsdebatten zu sehen. Parteiübergreifend sind diese alle wenige Sekunden. Kurz und emotional.
4: Sie haben die Wähler nach Strich und Faden belogen.
5: Schild doch mal, habt ihr zu viel Testosteron oder was? Bleibt doch mal ruhig.
4: Sie haben immer behauptet, das ist alles Quatsch, das ist alles nicht wissenschaftsgetreu. Diese Wissenschaft gibt's ja gar nicht.
6: So, kommen wir mal zu einer anderen Kategorie von Wurst, nämlich der beleidigten Leberwurst.
2: Für Bundestagspräsidentin Julia Klöckner, die selbst viel auf Social Media aktiv ist, ist das ein Problem.
7: Es gibt Debatten, da ist absehbar, dass vieles eigentlich nicht für die Zuhörerinnen und Zuhörer gemacht ist, sondern für die eigenen Echokammern. Und das dient nicht der Qualität der Debatte.
2: Und das wird in der Debatte mittlerweile auch häufig kritisiert.
8: Wissen Sie, Ihre Fragestellung offenbart zu vieles. Sie wurde nämlich offensichtlich gestellt, um auf Instagram und auf TikTok zu funktionieren.
9: Will man hier TikTok-Videos produzieren oder will man wirklich Lösungen produzieren?
10: Deswegen würde ich auch jetzt gerne nach der Verlesung von TikTok Redebausteinen wieder in die Debatte eintreten.
2: Politikerinnen und Politiker müssen sich den neuen Medien anpassen und ihr Auftreten und ihre Rhetorik überdenken, erzählt die Grünen-Fraktionsvorsitzende Katharina Dröge.
11: Deswegen haben meine Experten mir irgendwann gesagt, Katharina, du hast so Reden, die bauen in verschiedenen Teilen deiner Rede gedanklich aufeinander auf. Das ist für Social Media extrem kompliziert so und lässt sich damit viel schlechter senden, als wenn man so einmal sagt, Friedrich Merz ist übrigens doof, weil.
2: So. Abgeordnete und Fraktionen stellen gezielt Social Media Manager ein, drehen auf den Gängen des Bundestages oder am Spreeufer kurze Videos. Die AfD sucht sogar einen Influencer-Manager. Martin Reichert von der AfD erklärt, warum.
12: Die Influencer sind, und ich komme aus Sachsen-Anhalt, sind für uns so etwas wie das, was für Martin Luther der Buchdruck gewesen ist.
2: Abgeordnete haben ein festes Budget für Mitarbeiter und sie können selbst entscheiden, ob sie von diesem Budget Social Media Manager bezahlen oder Fachreferenten, die sich in Studien und Gesetzestexte eingraben. Verflacht also die Politik, weil Politiker mehr Wert auf kurze Social Clips als auf inhaltliche Tiefe legen? Heidi Reichineck, Fraktionsvorsitzende und Social Media Star der Linken, sagt:
13: Da würde ich widersprechen, weil wenn man Ahnung von einem Thema hat, dann kann man das auch kurz und knapp zusammenfassen. Die Frage ist ja, worauf basiert diese Zusammenfassung und kann ich bei Nachfragen dann auch antworten und erklären, auf welche Studien stütze ich mich, auf welche Erfahrungen, auf welche Informationen. Und das können wir und genau so muss es eben sein.
2: Bundestagspräsidentin Julia Klöckner verweist zudem darauf, dass die Abgeordneten nicht zensiert werden dürfen.
7: Klar ist, dass mit Fraktionsgeldern nicht Parteiaktivitäten oder Parteipositionierungen finanziert werden. Und das gilt im Analogen wie im Digitalen und darauf achtet die Bundestagsverwaltung.
2: Eine Sache gibt es im digitalen Raum allerdings nicht. Echte Wahlfreiheit. Welche Politikervideos einem am Ende in den Feed gespült werden, entscheiden die Algorithmen von TikTok, YouTube oder Insta. Und diese Algorithmen bewerten in der Regel emotionale und schrille Videos höher als ruhige, sachliche Wissensbeiträge.
0: Wie Social Media den Bundestag verändert, Maximilian Ulrich berichtete aus Berlin. 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Nicht mehr lange, dann geht's los. Die Fußball-Weltmeisterschaft am Donnerstag, übermorgen das Eröffnungsspiel von Co-Gastgeber Mexiko gegen Südafrika. Deutschland startet dann am Sonntagabend unserer Zeit gegen die Mannschaft von Curaçao ins Turnier. Doch viele haben gerade das Gefühl, so richtig kommt irgendwie noch keine WM-Stimmung auf. Liegt das am Co-Gastgeber USA und der politischen Situation? Liegt es vielleicht aber auch an den moralischen Verwerfungen der FIFA? Auf der anderen Seite, würde uns es nicht vielleicht auch ein bisschen gut tun, zu diesen weltpolitischen Krisenzeiten mal etwas mehr Lust auf Fußball und so ein vereintes Event zu haben? Philipp Köster ist der Chefredakteur des Fußballmagazins Elf Freunde und mein WDR-Kollege Robert Mayer hat ihn gefragt, von 0, also gar nichts, bis 10, super Sommermärchen, wo steht seine WM-Stimmung da derzeit?
14: Derzeit noch bei 2 bis 3. Also ich bin eher angespannt als vorfreudig. Es gibt ganz viele Zumutungen, die uns da gerade präsentiert werden als Anhängern. Also ob es die Anschlusszeiten sind, ob es die politische Instabilität ist, die ganzen Nachrichten, die uns aus den USA erreichen, dass beispielsweise gerade einem somalischen Schiedsrichter die Einreise verweigert worden ist, weil die Einreisebehörde gesagt hat, obwohl er auf der Liste der offiziellen FIFA-Schiedsrichter steht, machen wir nicht. Ja. Also das wirft einen dicken schwarzen Schatten auf dieses Turnier.
15: Ja, das ist eine Meldung ganz aktuell. Omar Atan heißt er und ihm wurde dann eben dort die Einreise verweigert, obwohl er die ganzen Papiere auch zusammen hatte. Der Grund könnte seine somalische Herkunft sein. Ich höre von einigen Menschen, die Bauchschmerzen haben, wegen so etwas, ja, oder auch wegen der FIFA, die ja auch sehr, sehr unkritisch gegenüber der Trump-Regierung ist. Glauben Sie, es wird hier in Deutschland zum Beispiel größeren WM-Boykott geben?
14: Nein, den gibt es nicht. Den hätte man auch früher führen müssen. Leute, die das mal erwähnt haben, wie der St. Pauli-Präsident Oke Göttlich, die sind von den Funktionären, gerade vom Deutschen Fußballbund, aber auch aus der Liga, wirklich geharnischt weggebissen worden. Also man wurde sofort in eine Idiotenecke gestellt, wenn man sowas mal angesprochen hat. Das ist so ein bisschen die Lehre aus dem WM 2022 in Katar, wo sich die Politik blamiert hat, wo sich auch die Funktionäre blamiert haben, weil sie die Spieler damit alleine gelassen haben. Aber dass man jetzt gesagt hat, wir äußern uns einfach gar nicht mehr politisch, ist genauso ein Armutszeugnis. Also bei Kotsch Stimmung kann ich nicht erkennen.
15: Und wenn ich Boykott jetzt eher so definiere, dass Leute es einfach nicht gucken, es einfach ignorieren, nehmen Sie das da etwas Verstärktes wahr?
14: Ja, das nehme ich auf jeden Fall wahr. Es gibt viele Leute, die sagen, ich interessiere mich nicht dafür. Dieser ganze Zirkus ist mir auch zuwider. Man darf nicht vergessen, dass sich der Profifußball ohnehin in den letzten Jahrzehnten zu einer Parallelwelt entwickelt hat, von abgehobenem Entertainment. Das hat so mit dem etwas biederen Volkssport von früher ohnehin nicht mehr so wahnsinnig viel zu tun. Aber wir sehen eben auch, dass bei solchen großen Turnieren, auch diese schreckliche Club-WM im letzten Jahr, aber eben auch die Weltmeisterschaft, dass das mit so Volkssport nicht mehr wahnsinnig viel zu tun hat.
15: Jetzt klingt das alles sehr hart, aber ich glaube, viele stehen auch so dazwischen. Vielleicht geht es Ihnen ja auch so. Also zwischen der Mulmigkeit, aber doch auf der anderen Seite auch die Lust auf tolle Spiele, die Begeisterung fürs deutsche Team oder auch für ein anderes Team. Was sagen Sie, wenn ich diesen Zwiespalt spüre? Wie kann man das für sich auflösen?
14: Naja, den spüren wir ja alle. Wir haben ja wunderbare Erinnerungen an Weltmeisterschaften von früher, an das Rauschhafte 1990 in Italien, 2014 Weltmeister. Natürlich soll sich jeder freuen. Aber ich glaube, es ist jedem Fußballfan zuzumuten und ich glaube, das kriegt auch jeder hin, die Augen nicht zu verschließen. Einerseits natürlich die sportlichen Spitzenleistungen sich anzuschauen und natürlich auch mit dem deutschen Team zu fiebern und natürlich auch zu schauen, was eigentlich passiert, wenn diese ganzen Fußballfans in die USA kommen und dort hoffentlich für Fröhlichkeit sorgen. Ich glaube, das kann man alles genießen und alles gut finden und gleichzeitig kann man sagen, diese ganze Umgebung, diese Instrumentalisierung des Sports durch Infantino, durch Trump und andere findet man widerwärtig. Ich glaube, das kriegen wir beides zusammen hin.
15: Sie haben auch den DFB kritisiert letztens. Sie waren relativ weit oben auf dem Baum nach einer Aussage von Rudi Völler als DFB-Sportdirektor. Der hat nämlich zu politischer Zurückhaltung aufgerufen und gesagt, es gibt keinen Maulkorb, aber man tut gut daran, das ein bisschen zu trennen. Wir sind da, um eine Weltmeisterschaft zu spielen und die Probleme der Welt könne man nicht auf die Schnelle ändern.
14: Das erwartet natürlich niemand von Rudi Völler, dass ausgerechnet er die globalen Probleme löst. Gleichzeitig ist es aber so, er spricht zwar von dem nicht verhängten Maulkorb, aber de facto hat er ihn verhängt. Es ist sehr, sehr deutlich geworden, dass man keine politischen Äußerungen der Spieler wünscht. Ich finde das auch nicht wichtig. Ich fände viel wichtiger, dass die Funktionäre den Mund aufmachen. Ich denke, das ist ja die große Lehre aus 22 in Katar, dass man die Spieler damit nicht alleine lassen kann. Also diese hilflosen Gesten, wir halten uns den Mund zu oder wir ziehen diese nichtssagende Kapitänsbinde um, wie es dann Nancy Faeser auf der Tribüne ja auch noch gemacht hat und von Infantino gedemütigt wurde. Also die Funktionäre sind in der Pflicht. Sie müssen klar machen, wo ihre Grenzen sind, wo es das moralische Geländer gibt. Das ist nicht unbedingt die Aufgabe der Spieler.
15: Aber ich nehme zum Schluss nochmal die eine Position ein. Was ist an einem Fan auszusetzen, der sich denkt, ich will doch einfach nur eine WM gucken und guten Fußball? Ich schalte ein und der Rest interessiert mich nicht allzu sehr.
14: Das darf er gerne. Ich glaube, niemand ist zu politischem Bewusstsein, niemand zu politischer Aufmerksamkeit gezwungen. Jeder darf Fußball genießen, kann Tennis genießen, jede Sportart dieser Welt. Aber ich glaube, man fährt als Sportfan, als Fußballfan besser, wenn man auch noch sich ein bisschen dafür interessiert, in welchen Ländern das stattfindet, in welcher Umgebung. Und ich glaube, dieser Zwiespalt, den wir da alle spüren, den kann man auch auflösen und sich trotzdem über Tore oder Siege der deutschen Mannschaft freuen.
0: Sagt Philipp Köster, Sportjournalist und Chefredakteur des Fußballmagazins Elf Freunde. 22.55 Uhr.
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0: Ja, was braucht es für eine erfolgreiche Serie? Liebe, Sex und Eishockey, könnte man zumindest meinen. Denn Anfang des Jahres war Heated Rivalry die Serie der Stunde und jetzt startet Off Campus durch. Wieder nach einer Romanvorlage aus dem Young Adult Genre. Was macht die Serie so besonders, dass es in den sozialen Medien derzeit kaum ein anderes Thema zu geben scheint? Simone Schlosser ist genau dieser Frage nachgegangen.
16: Also an der Geschichte liegt es nicht, dass diese Serie so erfolgreich ist. Denn die Handlung ist überschaubar und zudem komplett vorhersehbar. Hauptfiguren sind Hannah und Garrett. Er ist der Star im Eishockey-Team, sie eine nerdige Musikstudentin. Die Serie beginnt damit, dass die zwei einen Deal abschließen. Sie hilft ihm bei einer Prüfung, er unterstützt sie mit ihrem Schwarm. Aber in Wahrheit sind natürlich die beiden das Traumpaar.
17: Also was, du wirst mein Nachhilfeschüler und außerdem mein Fake-Boyfriend, sodass Justin neidisch wird?
18: Sowas in der Art.
16: Off Campus ist eine romantische Komödie mit allem, was dazugehört. Dieses erst so tun als ob und dann verlieben sie sich wirklich, die komplett gegensätzlichen Interessen der Figuren und natürlich die Tatsache, dass sie allesamt aussehen wie aus einem Katalog. Aber es ist wie immer bei einer guten Liebesgeschichte. Entscheidend ist nicht das ob, sondern wie sie zusammenkommen.
19: Also wenn man das mal runterbricht, dann passiert ja eigentlich relativ wenig auf Handlungsebene.
16: Yannick Nolting ist Autor und betreibt einen YouTube-Kanal über Filme und Literatur. Das Geheimnis dieser Serie, dass sie zunächst sämtliche Klischees bedient und sie dann sukzessive unterläuft. Off Campus ist zugleich sinnlich, charmant und aufrichtig interessiert an ihren Figuren.
19: Das ist vor allem diese Dynamik zwischen den Figuren, die das ja Subversive, das Rebellische ausmacht. Also dass es permanent darum geht, dass da ein emotionaler Denk- und Reflexionsprozess angestoßen wird.
16: Auffällig ist vor allem das Männerbild, das diese Serie transportiert. Und die Art, wie sie dafür gefeiert wird, sagt viel aus über den Zustand der Popkultur. In dieser Serie haben die Männer nicht nur Sixpacks, sondern sie können kochen und den Abfluss reparieren. Sie wissen, wann sie ein Nein zu akzeptieren haben und sie interessieren sich für den weiblichen Orgasmus.
18: Ich möchte einfach, dass es wirklich gut wird für sie.
20: Das meist empfohlene und effektivste von allen geschätzte Mittel, auf das du Zugriff hast, Vertrauen. Das ist alles. Sie muss sich einfach komplett sicher fühlen. Entspannt.
19: Das Männlichkeitsbild in Off Campus ist sehr ambivalent. Das sind erstmal Männerbilder, wie man sie auch in der Manosphere im Netz finden kann, also wo es dauernd darum geht, sich selbst zu optimieren, den Körper abzurichten. Das wird da erstmal bedient, aber dann wird es aufgebrochen. Und das ist dann genau diese Art und Weise, da heranzugehen, zu sagen, es ist vielleicht doch beides möglich. Es kann dieser Körperpanzer existieren, aber es kann darunter eine emotionale Zugänglichkeit existieren.
16: Natürlich gibt es auch hier Missverständnisse. Beziehungen gehen zu Ende, Figuren sind eifersüchtig und treffen falsche Entscheidungen. Doch die Serie ist niemals toxisch oder gefährlich. Off Campus ist der heilsame Zufluchtsort in einer Streaming-Landschaft, die zuletzt geprägt war von düsteren Erzählungen wie Adolescence oder Euphoria. Anstatt auf Isolation und Misstrauen setzt diese Serie auf Respekt. Und weiß dennoch über die Probleme unserer Zeit.
19: Elle Kennedy, die Autorin, hat immer pro Band so ein bis zwei große Oberthemen, die sie da abarbeitet. Im ersten Band The Deals sind das Missbrauchserfahrungen. In den späteren Romanen geht es dann unter anderem um Trauer- und Verlusterfahrungen. Also das sind schon sehr schwerwiegende Sachen, die da drin stecken zum Teil.
16: Einzige Schwäche der Serie. Bislang bleibt ihr Blick auf Beziehungen heteronormativ. Mann liebt Frau, mehr gibt es nicht. Und sie hängt einem Beziehungsideal an, bei dem es vor allem darum geht, den einen Menschen fürs Leben zu finden. Am Ende erfindet Off Campus die romantische Komödie nicht neu, aber die Serie trägt dennoch erheblich dazu bei, dass dieses Genre endlich in der Gegenwart ankommt.
0: Off Campus läuft auf Amazon Prime und Simone Schlosser hat die Serie schon mal vorgestellt.

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1: Um 23 Uhr mit Petra Mittermeier. US-Präsident Trump hat dem Iran vorgeworfen, einen amerikanischen Kampfhubschrauber abgeschossen zu haben. Die beiden Piloten blieben offenbar unverletzt. Der US-Präsident kündigte Vergeltung an. Aus Washington, Katharina Fuß.
2: Auf seiner Plattform Truth Social schrieb Trump, er sei vom US-Militär darüber informiert worden, dass der Iran Montagabend einen US-Hubschrauber abgeschossen habe, während dieser über der Straße von Hormuz auf Patrouille gewesen sei. Kurz zuvor hatte Trump erneut mitgeteilt, dass ein Friedensabkommen kurz bevorstehe. Er gehe davon aus, dass es in wenigen Tagen einen Deal mit dem Iran gebe. Wie die USA jetzt genau auf den mutmaßlichen Hubschrauberabschuss reagieren wollen, ließ der US-Präsident noch offen.
1: Die geplante Diätenerhöhung für Bundestagsabgeordnete fällt in diesem Jahr aus. Darauf haben sich die Fraktionen von Union und SPD geeinigt. Aus Berlin, Chris Berdrow.
3: Noch in dieser Woche wird sich der Bundestag zum ersten Mal mit dem Gesetzentwurf der Regierungsfraktionen dazu beschäftigen. Für den späten Donnerstagabend steht das Thema auf der Tagesordnung des Parlaments. Die Entscheidung hat sich schon länger angedeutet. Auch Grüne, AfD und Linke sind dafür, die Anhebung der Politikerbezüge in diesem Jahr auszusetzen. Eine Mehrheit ist damit in jedem Fall sicher. Ohne einen solchen Parlamentsbeschluss hätten die Politiker zum 1. Juli automatisch knapp 500 Euro mehr Geld bekommen und damit rund 12.330 Euro im Monat.
1: Die politisch motivierte Kriminalität hat im vergangenen Jahr einen neuen Höchststand erreicht. Die Polizei zählte bundesweit fast 86.000 Straftaten mit politischem Hintergrund, knapp 2% mehr als 2024. Einen leichten Anstieg gab es auch bei den politisch motivierten Gewalttaten. Der Präsident des Bundeskriminalamts Münch nannte die Ursachen vielschichtig. Es werde eine zunehmende Polarisierung beobachtet und das könne zu einer Radikalisierung führen, in einigen Fällen eben auch zu Gewalt, so Münch. Die deutschen Nationalfußballerinnen haben das letzte Spiel der WM-Qualifikation erfolgreich abgeschlossen. Das Team von Bundestrainer Christian Wück gewann gegen Slowenien mit 2:0. Die Teilnahme an der WM im kommenden Jahr war den deutschen Frauen aber schon vor dem Spiel sicher. Das waren die Nachrichten. Das Wetter in Deutschland. In der Nacht ist es zum Teil länger trocken, teilweise ziehen aber auch Schauer durch. Die Tiefstwerte liegen zwischen 12 und 6 Grad. Morgen gibt es immer wieder Schauer, vereinzelt auch Gewitter. Es sind aber auch längere trockene Abschnitte dabei. Höchstwerte 12 Grad an den Alpen und bis 21 Grad in Berlin. Am Donnerstag einzelne Schauer oder Gewitter, im Südwesten noch länger trocken bei 13 bis 21 Grad. Und am Freitag kaum Sonne und zeitweise Regenfälle bei Höchstwerten von 14 bis 22 Grad. Es ist 23.03 Uhr.
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4: Zunächst die A1 aus Neubrück Richtung Bremen. Die ist zwischen Ahlhorner Heide und Wildeshausen West wegen Bergungsarbeiten gesperrt. Die Umleitung führt Richtung Delmenhorst über die A29. A1 Lübeck-Hamburg. Vor der Norderelbbrücke staut es sich in beiden Richtungen wegen eines Schwertransports. Die A6 Salzburg Richtung München wird zwischen Hofoldinger Forst und Kreuz München Süd wegen Bauarbeiten bis ca. 6 Uhr früh mehrfach kurzfristig gesperrt. Die A9 Halle Leipzig Richtung Berlin ist zwischen Beelitz-Hallstätten und Dreieck Potsdam wegen Bauarbeiten bis 5 Uhr gesperrt. Die A31 Meppen-Leer ist zwischen Jemgum und Leer West wegen Bauarbeiten im Ems-Tunnel in beiden Richtungen gesperrt bis 6 Uhr früh. Die A45 Hagen Richtung Dortmund ist zwischen Westhofener Kreuz und Dortmund Süd wegen Brückenarbeiten bis 5 Uhr gesperrt. Die A71 Schweinfurt-Sangershausen ist zwischen Köllida und Heldrungen in beiden Richtungen wegen Wartungsarbeiten im Schmücketunnel bis 6 Uhr gesperrt. Die A71 Erfurt Richtung Schweinfurt ist zwischen Oberhof und Suhl-Zellameles wegen Wartungsarbeiten im Tunnel Hochwald ebenfalls bis 6 Uhr gesperrt. Dann die A100 Berlin-Wedding-Wilmersdorf, die ist zwischen Jakob-Kaiser-Platz und Hohenzollern-Damm wegen Wartungsarbeiten in beiden Richtungen gesperrt. Die A111 in Berlin-Oranienburg-Charlottenburg, da ist der Tunnel Flughafen Tegel wegen Bauarbeiten bis 5 Uhr früh in beiden Richtungen gesperrt. Und letzte Meldung, die A565 Bonn-Meckenheim, die ist zwischen Bonn-Beuel und Bonn-Auerberg in beiden Richtungen wegen Brückenarbeiten gesperrt. Das war's.
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4: Wie immer vom Norddeutschen Rundfunk aus Hamburg, aus dem Studio von NDR Info. Mein Name ist Carsten Fick. Hallo. Vor 9 Jahren, da wurde das deutsch-französische Kampfjet-Projekt FCAS aus der Taufe gehoben. Geplant war das System als Rückgrat der deutsch-französischen Luftverteidigung ab den 2040er Jahren. Doch daraus wird jetzt nichts und das Kampfjet-Projekt hat das Zeug dazu, als Symbol des Scheiterns in die Geschichte der beiden Länder und der europäischen Rüstungskooperation einzugehen. Am Tag nach dem Ende, da fordern verschiedene Verteidigungspolitiker bereits eine schnelle Alternative. Einige wünschen sich dabei ein anderes internationales Projekt mit deutscher Beteiligung. Verteidigungsminister Pistorius sagt, man müsse jetzt auch Lehren aus dem Scheitern ziehen. Vor allem aber zeigt sich Pistorius tief enttäuscht.
5: Mich schmerzt das sehr. Jedes deutsch-französische Projekt, das nicht erfolgreich ist, ist eines, was mir nicht gefällt, weil ich weiß, wie wichtig die deutsch-französische Zusammenarbeit in Europa ist.
6: Am Ende hätten die Hürden bei der Zusammenarbeit der beiden Unternehmen Airbus und Dassault nicht genommen werden können, so Pistorius. Sarah Nanni, Sprecherin für Sicherheitspolitik in der Grünen Bundestagsfraktion, sieht ein Scheitern der deutsch-französischen Zusammenarbeit an dieser Stelle, warnt aber vor einseitigen Schuldzuweisungen.
7: Das würde der Sache nicht gerecht. Dafür haben wir mit den Franzosen auch viel zu viele wichtige andere Projekte weiter zu besprechen. Klar ist, wir müssen in Europa einen Kampfjet der 6. Generation bauen.
6: Am späten Vormittag wird bekannt, ein Konsortium aus insgesamt 8 Firmen plant die Entwicklung eines europäischen Alternativprojekts, darunter Airbus Defence and Space, Diehl Defence und Hensoldt. Einzelheiten will das Konsortium am Donnerstag auf der Luftfahrtmesse ILA bekannt geben. Der bayerische CSU-Abgeordnete Christian Moser, in dessen Wahlkreis Airbus einen Standort hat, würde ein solches Projekt begrüßen.
8: Und ich glaube auch, dass die Erkenntnisse, die Fähigkeiten, die Entwicklungsschritte, die bei Airbus, zum Beispiel bei Airbus, gelaufen sind, dass die nicht komplett verloren sind, sondern dass man darauf jetzt auch aufsetzen kann.
6: Denn FCAS sollte nicht nur aus dem Kampfjet bestehen, der jetzt gescheitert ist, sondern auch aus weiteren Elementen wie Drohnen. Und alles sollte digital vernetzt werden mit der sogenannten Combat Cloud. Geplant ist, dass diese Bestandteile von FCAS, Drohnen und digitale Vernetzung, weitergeführt werden. Verteidigungsminister Pistorius will sich am Nachmittag öffentlich nicht festlegen. Es gebe 3 Möglichkeiten, wie es jetzt weitergehen könne. Erstens, Deutschland bestelle in den USA weitere F-35 Kampfjets. Zweitens, Deutschland steige bei einem bereits laufenden internationalen Kampfjet-Projekt mit ein. Oder man mache selber eines unter deutscher Führung durch Airbus und andere Partner.
5: Es ist denkbar und ist eine der Möglichkeiten. Und ich hoffe sehr, dass Airbus, und ich weiß, dass Airbus sich auf den Weg macht. Wir sind seit Monaten auch mit Airbus darüber im Gespräch, was denn passieren kann, wenn.
6: Entscheidend sei, so ergänzt Pistorius, tschechischer Amtskollege Jaromír Zuna, dass die Anforderungen an das System und die Zusammenarbeit von Anfang an klar seien. In den kommenden Tagen wird sich also deutlicher zeigen, wie ein neuer Kampfjet aus Deutschland oder mit deutscher Beteiligung aussehen kann.
4: Ein Bericht von Kirsten Gierschig aus Berlin. Unser Frankreich-Korrespondent Kai Rinnecker sieht in seinem Kommentar aber auch eine vertane Chance.
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9: Schon die Kommunikation zwischen Berlin und Paris über das Ende des gemeinsamen Projekts FCAS spricht Bände. Im Élysée-Palast wurde man zwar weniger vom Inhalt, aber vom Zeitpunkt des offiziellen Schlussstriches durch die Bundesregierung komplett überrascht. Erst Stunden später kam die Bestätigung aus Paris, versehen mit einigen spitzen Bemerkungen, die letztlich Berlin die Schuld für das Aus in die Schuhe schieben. Das vor 9 Jahren aus der Taufe gehobene deutsch-französische Kampfjet-Projekt FCAS wird nun wohl als Symbol des Scheiterns in die Geschichte der beiden Länder und der europäischen Rüstungskooperation eingehen. Und das gleich auf mehreren Ebenen. Mit dem FCAS-Projekt eines Luftkampfverbundes der neuen Generation wollten Deutschland und Frankreich vor allem den USA unter Donald Trump zeigen, dass die Europäer bereit sind, ihre Verteidigung in die Hand zu nehmen. Heraus kam, dass es selbst im europäischen Kernverbund zwischen Deutschland und Frankreich nicht möglich ist, ein solches 100-Milliarden-Euro-Projekt erfolgreich zu stemmen. Das Scheitern zeigt auch, über wie wenig Macht Merz und Macron am Ende verfügen.

0: internationales Rechercheprojekt, an dem in Deutschland der NDR und die Süddeutsche Zeitung beteiligt sind, Neues über die russische Schattenflotte herausgefunden. Der Datensatz zeigt, an Bord der Schiffe befinden sich seit jüngstem nicht nur Seeleute. Die westlichen Sanktionen gegen die sogenannte Schattenflotte machen Russland wohl mehr zu schaffen, als Präsident Putin öffentlich einräumen möchte. Benedikt Strunz berichtet.
1: Die russische Schattenflotte stellt nach wie vor eine besonders wichtige Einnahmequelle für Russlands Wirtschaft dar. Schätzungen zufolge spülen die Schiffe Monat für Monat Milliardeneinnahmen in Putins Kriegskasse. Monatlich passieren etwa 100 bis 200 dieser Tankschiffe die Ostsee. Seit einiger Zeit legen europäische Behörden nun eine härtere Gangart an den Tag.
2: Part of the so-called shadow fleet involved in the Russian oil trade, this tanker hit by EU sanctions is now the subject of a French investigation.
1: Seit Anfang des Jahres wurden mehr als 10 Schattenflottentanker im Mittelmeer, im Atlantik und in Nord- und Ostsee gestoppt. Teilweise beschlagnahmten westliche Behörden sogar die Ladung der Schiffe. Dies war rechtlich möglich, weil die Tanker immer wieder ohne Flagge unterwegs sind. Von Russland werden diese Maßnahmen, neben den ohnehin bestehenden Sanktionen gegen den Verkauf russischen Öls, offenbar als echte Bedrohung wahrgenommen. Denn seit einiger Zeit fahren an Bord der Schiffe nicht mehr nur Kapitäne, Offiziere und Köche mit, sondern auch militärisch ausgebildete Söldner. Zu diesem Ergebnis kommt eine internationale Recherche, an der in Deutschland NDR und Süddeutsche Zeitung beteiligt waren. Laut westlichen Nachrichtendiensten sind die Männer, die auch durch die Ostsee reisen, in vielen Fällen mit Maschinenpistolen bewaffnet.
3: Die Maßnahmen eben auch zur Unterbindung von Sanktionsumgehungen, die die Europäer gemeinsam ergreifen, veranlassen die Russen eben ihre Schiffe zu bewaffnen. Und umgekehrt sieht man eben jetzt auch, wo der Ukraine-Krieg von Putin für ihn schlechter läuft, wo die Wirtschaft in die Knie geht, dass man alles tut, um dieses Werkzeug auch der Sanktionsumgehung und der Aufrechterhaltung der eigenen Wirtschaft weiter am Leben zu halten,
1: sagt der Vorsitzende des Parlamentarischen Kontrollgremiums im Bundestag, Marc Henrichmann von der CDU. Für die Recherchen werteten die Reporterinnen und Reporter die Crewlisten von 700 Schattenflottentankern aus, die in den vergangenen Jahren durch die Ostsee gefahren sind. Die Daten zeigen, dass sich auf den Tankern zunehmend Sicherheitsleute befinden. Das Rechercheteam konnte auf den Crewlisten insgesamt 83 Personen identifizieren, die als Sicherheitsleute auf über 140 Fahrten an Bord gewesen sein sollen. Den Recherchen zufolge handelt es sich bei den Männern vor allem um ehemalige Soldaten, die entweder in der regulären Armee oder bei der Söldnerorganisation Wagner Kampferfahrung gesammelt haben. Das zeigen beispielsweise die Auswertungen von Social-Media-Profilen der Betroffenen. Bewaffnete Kräfte an Bord ziviler Schiffe seien eine Drohgebärde, sagt Robin Wagner von den Grünen im Bundestag.
4: Aber wir dürfen nicht hinnehmen, dass illegale Schiffe der russischen Schattenflotte durch deutsche Gewässer fahren, da Gefahren verursachen und wir uns einschüchtern lassen. Das führt zu noch mehr Eskalation in Russland.
1: Die Recherchen zeigen aber noch einen weiteren Aspekt. Seit kurzer Zeit scheint die Schattenflotte russischer zu werden. Immer mehr Schiffe nutzen keine gefälschten Flaggen mehr oder setzen auf Billigstaatenflaggen, sondern wählen direkt Russland als Flaggenstaat. Noch vor wenigen Monaten wäre das undenkbar gewesen. Denn Russland hat lange Zeit alles daran gesetzt, die russischen Interessen am Projekt Schattenflotte möglichst gut zu verschleiern. Dass man diese Tarnung nun immer mehr aufgibt, interpretiert sowohl der CDU-Politiker Henrichmann als auch der Grünen-Politiker Wagner als Zeichen wachsender Schwäche. Und als Beleg dafür, dass die westlichen Sanktionen gegen die Schattenflotte durchaus greifen. Jetzt gehe es für Europa darum, den Druck aufrechtzuerhalten.
0: Aus Hamburg, Antonius Kempmann und Benedikt Strunz über ein internationales Rechercheprojekt.

0: die Zeit, 23.15 Uhr.
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0: Vor dem Spitzentreffen morgen im Kanzleramt mit Arbeitgebern und Gewerkschaftsvertretern wird die Reformdebatte mit einer Vielzahl an Vorschlägen auch immer vielstimmiger. Nach Angaben der Bundesregierung soll es um die geplanten Sozialreformen, um Steuerfragen

0: Bürokratieabbau und um das Arbeitsrecht gehen. Konkrete Ergebnisse werden allerdings kaum erwartet. Warum eigentlich nicht? Benjamin Großkopf berichtet.
1: Reformen, das ist laut Duden die planmäßige Neugestaltung, Umgestaltung oder die Verbesserung bestehender Verhältnisse. Dringend notwendig in Deutschland, da sind sich alle Parteien einig. Wann ist es denn jetzt soweit?
2: Wir haben zu keinem der Reformpunkte einen finalen Zeitpunkt genannt.
1: Betont Regierungssprecher Stefan Cornelius.
2: Das Ziel ist, diese Reformen in einem Prozess abzuarbeiten. Prozesse sind aus ihrer Natur her fortlaufende Ereignisse und wann.
1: Reform, Prozess, Natur, Ereignis. Und zwar diese Woche eins, von dem immer unklarer wird, was davon zu erwarten ist. Die Eckdaten: Mittwochabend ab 7 Treffen im Kanzleramt. Bundesregierung, Gewerkschaften, Arbeitgeber an einem Tisch. 3 Stunden und offenbar 4 Themenbereiche.
2: Es geht um die Frage der Besteuerung. Es geht um die Frage der Sozialreform. Es geht um Bürokratierückbau und es geht um arbeitsrechtspolitische Fragen. Und zu all diesen Elementen werden sowohl Arbeitgeber wie Arbeitnehmer Positionen haben. Und man wird nach dem Austausch besser als zuvor feststellen können, inwieweit Reformen in einem Korridor des Konsenses stattfinden oder nicht.
1: Oder nicht. Ernsthaft? Das Naturereignis-Reformgespräch im Kanzleramt war doch eigentlich mit der Hoffnung verbunden, gemeinsam etwas hinzubekommen im Prozess.
3: Ich glaube, das überfordert alle Beteiligten, wenn zum Beispiel am Mittwoch dann innerhalb von 3, 4, 5 Stunden gemeinsam dann auch irgendwie der Knoten durchgeschlagen werden soll, was hier über Jahre nicht gelingen konnte.
1: Sagt SPD-Generalsekretär Tim Klüssendorf und liegt damit auf einer Linie mit seinem CDU-Pendant Carsten Linnemann.
4: Die Politik ist in der Pflicht, am Ende des Tages Entscheidungen zu treffen. Aber natürlich, das hat der Bundeskanzler ja auch schon deutlich gemacht, erwarten wir jetzt keine konkreten Ergebnisse. Darum geht es auch gar nicht am Mittwoch, sondern die werden dann wenige Wochen später folgen.
1: Was die Gewerkschaften erwarten, haben sie schon ziemlich klar gemacht. DGB-Chefin Jasmin Fahimi nennt die Reformprozesse eine sogenannte Reformagenda, bei der es ausschließlich um Sparen und Kürzen gehe. Damit werde jede Binnennachfrage in Deutschland getötet. Der Einzige, der wirklich Konkretes in den kommenden Tagen erwartet, ist Linken-Chef Jan van Aken, sagt er zumindest.
5: Mein Eindruck ist, dass die Bundesregierung noch vor der Sommerpause richtig grundlegende Entscheidungen fällen will. Und dabei geht es um nicht weniger als den größten Sozialraub in der Geschichte dieses Landes.
1: Naturereignis, Prozess, Kürzungen oder doch Reformen. Es ist nicht übersichtlicher geworden mit Beginn der Wochen, die politisch entscheidend werden. Da zumindest sind sich alle einig.
0: Vor dem Reformgespräch, dem Reformprozess morgen im Kanzleramt, Benjamin Großkopf war das aus Berlin um 22:18 Uhr. Keine Macht den Drogen, das war schon in den 90er Jahren eine Kampagne, die uns häufig begegnet ist. Nur wenn wir jetzt 2026 auf die aktuellen Zahlen schauen, dann ist der Effekt offenbar verpufft. Laut neuestem europäischen Drogenbericht werden immer mehr bewusstseinsverändernde Drogen konsumiert bei uns in Europa. Erfasst und ausgewertet wurden Daten aus den 27 EU-Ländern und der Türkei. Andreas Meyer-Feiß stellt uns die wichtigsten Erkenntnisse in seinem Bericht vor.
6: Der für den Bericht verantwortliche EU-Innenkommissar Magnus Brunner ist nicht optimistisch.
7: Europe is actually reaching a crisis point. The quantity of drugs has increased dramatically.
6: Europa befindet sich an einem Krisenpunkt. Die Menge an Drogen hat dramatisch zugenommen, erklärte der EU-Politiker schon bei der Vorstellung der europäischen Anti-Drogen-Strategie, die den Kampf gegen Schmuggler und die Vorbeugung verstärken soll. Wir müssen alles daran setzen, um zu verhindern, dass gefährliche neue Drogen den Markt überschwemmen, so der EU-Kommissar. Wie schwer dieser Weg ist, wie anspruchsvoll das Vorhaben, zeigen die neuesten Zahlen. Mehr als 1000 psychoaktive Substanzen sind im Umlauf, es werden immer mehr. Allein im vergangenen Jahr sind 50 neu dazugekommen. Sie wirken immer stärker und schneller. Bewusstseinsverändernde Drogen, unter anderem Heroin, sind für 7 von 10 tödlichen Überdosierungen verantwortlich. Geschätzte 7000 Menschen starben allein 2024 an einer Überdosierung. Als tödlich erwiesen sich Mischungen mit Medikamenten, Schmerzmitteln und Alkohol. Am häufigsten wird Cannabis genommen. Knapp 25 Millionen Menschen zwischen 15 und 64 Jahren haben diese Droge konsumiert. Danach kommt Kokain. In den Abwässern von mehr als der Hälfte der untersuchten Städte wurden im vergangenen Jahr mehr Kokainrückstände erfasst als im Jahr zuvor. Interessant ist, was allein diese beiden Drogen mit den Menschen machen, die sie nehmen. Auch dazu gibt es Erkenntnisse. Ein Drittel der Menschen in einer Suchtbehandlung nannte Cannabis als Einstiegsdroge und Grund für die Behandlung, gefolgt von Kokain. Kokain ist auch für mehr Todesfälle verantwortlich als in den Jahren zuvor. Drogen sind heute allgegenwärtig, sagt Alexis Gosdale, der die EU-Drogenagentur ein Jahrzehnt lang leitete. Und jeder kann persönlich oder indirekt mit jemandem zu tun haben, der ein akutes oder chronisches Suchtproblem hat. Besonders gefährlich Heroin und andere Substanzen, die direkt im Hirn und im Nervensystem wirken und sehr schnell abhängig machen. Fentanyl und Tramadol. Diese Drogen sind für die schwersten gesundheitlichen Schäden und die meisten Todesfälle verantwortlich. Schon winzige Mengen, klein wie ein Sandkorn, können tödlich sein. Drogenhändler finden immer neue Schlupflöcher, um ihre Ware in Europa zu verbreiten. Sie nutzen unauffällige Routen über kleine Häfen. Die EU-Drogenstrategie und der dazugehörige Aktionsplan wurden vom Rat der EU im Frühjahr beschlossen. Drogennetzwerke sollen radikal zerschlagen werden. Der Fokus liegt auf einem harten Vorgehen gegen die organisierte Kriminalität, auf einer verbesserten Prävention und einer guten Gesundheitsversorgung für Betroffene.
0: Andreas Meyer-Feist über den europäischen Drogenbericht. Seit Jahren gibt es in vielen Regionen einen Mangel an Kita-Plätzen, vor allem in den Ballungsräumen. Oft waren Kindergärten Jahre im Voraus voll, Eltern mussten sich in Wartelisten eintragen. Nun aber scheint sich das zu ändern. Immer mehr Kindergärten melden sinkende Anmeldezahlen, vor allem weil immer weniger Kinder geboren werden. In Zeiten leerer Kassen führt das in manchen Gemeinden schon dazu, dass Kitas schließen müssen, was natürlich nicht auf Begeisterung bei den betroffenen Familien stößt, wie Ole Hilgert aus Baden-Württemberg berichtet.
8: Es ist kurz nach 13 Uhr, die Sonne scheint. Am Zaun des Naturkindergartens Zitronenfalter stehen die ersten Eltern, um ihre Kinder abzuholen. Seit 8 Jahren gibt es die Kita am Ortsrand von Ruppertshofen im Ostalbkreis. Viel draußen sein, Tiere und Pflanzen kennenlernen, das steht hier im Mittelpunkt. Doch nun hat die Gemeinde entschieden, zum September macht der Kindergarten dicht. Die betroffenen Familien sind unzufrieden.
9: Für uns ist total enttäuschend, dass so ein tolles Projekt an Kindergarten tatsächlich eingestampft wird.
10: Ich finde es sehr schade, dass da nie Geld da ist, weil die Kinder gehen gern, die Betreuer sind gut.
8: 20 Plätze bietet der Naturkindergarten, doch zuletzt kamen immer weniger Kinder. Fürs kommende Kita-Jahr gibt es nur noch 7 Anmeldungen. Das reiche nicht aus, werde finanziell zur Belastung, sagt der zuständige Bürgermeister von Ruppertshofen, Peter Kühnel. Den Kindergarten weiter zu betreiben, würde mehr als 130.000 Euro im Jahr kosten.
11: Das wird halt für eine Gemeinde wie Ruppertshofen schon unheimlich schwer. Und da hat sich der Gemeinderat auch sehr schwer getan. Aber wir müssen eben auch die kommunale Seite betrachten.
8: Weniger Kinder als Betreuungsplätze? Dieses neue Phänomen gibt es nicht nur auf dem Land. Auch in Städten werden erste Einrichtungen geschlossen oder zusammengelegt, etwa ein katholischer Kindergarten in Aalen. Weitere könnten folgen, sagt der zuständige Bürgermeister Bernd Schwarzendorfer. Derzeit laufe die Bedarfsplanung.
12: Daraus lässt sich dann voraussichtlich im Herbst dieses Jahres dann auch abzeichnen und abgrenzen, inwieweit wir weitere Gruppen schließen müssen oder zusammenlegen. Fakt ist, die Kinderzahl wird auf jeden Fall zurückgehen.
8: Seit 2022 gibt es immer weniger Geburten in Baden-Württemberg, vor allem auf dem Land. Laut Statistischem Landesamt sinkt die Zahl der Kinder im Kita-Alter bis 2040 um 9%. Ähnliche Prognosen gibt es für Rheinland-Pfalz. Dennoch warnen Experten davor, Kindergärten zu schließen. Stattdessen solle die Politik dafür sorgen, dass mehr Kinder in die Kita gehen, fordert Dieter Domen, Direktor beim Forschungsinstitut für Bildungs- und Sozialökonomie.
13: Wir haben sehr viele Kinder mit Sprachförderbedarfen, wenn sie denn in die Grundschule kommen. Das sind zu ganz großen Teilen Kinder, die sehr spät oder gar nicht in der Kita waren. Und das zieht sich dann durch. Also wir müssten eigentlich bildungspolitisch genau das Gegenteil machen. Wir müssten weiter ausbauen.
8: Im besten Fall könnten frei werdende Plätze dazu führen, die Betreuungsquote zu verbessern. Doch den Kommunen geht das Geld aus und so dürften künftig viele Städte und Gemeinden vor der Entscheidung stehen, Kindergärten zu schließen.
0: Ole Hilgert berichtete aus Baden-Württemberg.
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0: Mit Christian Hake und einer klaren Ansage von DFB-Sportdirektor Rudi Völler. Am Sonntag spielt Deutschland ja das erste Spiel bei der WM in den USA, Kanada und Mexiko. Und darauf liege auch der Fokus, denn an der politischen Situation könne man eh nichts ändern. Anne van Eickels aus unserem WM-Team in den USA war bei der Pressekonferenz dabei.
14: Das erste Etappenziel für die Weltmeisterschaft hat Rudi Völler klar benannt. Die Gruppenphase müssen wir überstehen, so der DFB-Sportdirektor wörtlich. Da gebe es keine zwei Meinungen. 5 Tage vor dem ersten Spiel versuchte Völler, einige politische Fragen elegant abzuräumen. Er zeigte sich irritiert von den aktuellen Eingriffen der US-Politik in die Fußball-WM. Die USA hatten den somalischen Schiedsrichter Omar Atan bei der Einreise abgewiesen. Fans des Irans waren außerdem Eintrittskarten für die Gruppenspiele entzogen worden. Völler zeigte Unverständnis für dieses Vorgehen, betonte aber auch, dass sowohl er als auch die Spieler die falschen Ansprechpartner bei politischen Themen seien. Man könne nichts daran ändern und konzentriere sich darauf, eine gute WM zu spielen.
0: Um seine Spieler macht sich Völler übrigens keine Sorgen. Stichwort Lagerkoller. Die äußeren Umstände heute seien viel angenehmer als noch zu seiner aktiven Zeit.
15: Wir hatten damals kein Internet, wir hatten keine Handys. Das war früher komplizierter, glauben Sie mir. Also Lagerkoller, wie wir es früher mal kennen, das gibt's heute in der Form nicht mehr.
0: 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Die deutschen Fußballfrauen sind ohne Niederlage durch die WM-Qualifikation gekommen. Am Abend gab es ein 2:0 in Slowenien. Das Ticket für die Weltmeisterschaft 2027 in Brasilien hatte das Team von Bundestrainer Christian Wück schon vorher gelöst. Ina Kast berichtet.
16: Geburtstagskind Christian Wück hatte sich zu 8 Wechseln in der Startelf entschieden. Er wollte vor allem sehen, was die Spielerinnen aus der zweiten Reihe zu bieten haben.
17: Ja, es ging heute darum, wirklich zu sehen, wie die eine oder andere, die noch nicht so viele Spielminuten bekommen hat, sich auf international im Niveau eben bewegt. Und da haben wir schon bei der einen oder anderen gesehen, dass sie nervös war.
16: Vor allem in der ersten Halbzeit sah der Bundestrainer viele Fehlpässe und Abstimmungsprobleme bei seinen Spielerinnen. Am Ende aber verabschiedet sich Deutschland mit einem 2:0-Sieg in die Sommerpause und hat die ganze WM-Qualifikation ohne Niederlage beendet.
17: Ja, im Großen und Ganzen sind wir sehr zufrieden. Wir haben mit 16 Punkten von 18 eine fast perfekte Qualifikationsrunde gespielt. Und von daher gibt es wenig zu meckern.
0: Beim Tennisturnier in Stuttgart wurde die Rasensaison eröffnet. Die Erstrundenbilanz der deutschen Spieler fällt dabei aber ernüchternd aus. Thomas Bareis weiß mehr.
18: Wenn der French Open Champion Alexander Zverev aus Termingründen nicht kann, dann müssen es eben andere deutsche Tennisprofis richten. Zum Beispiel die beiden Routiniers Jan-Lennard Struff und Yannick Hanfmann. Beide haben am zweiten Turniertag den Sprung ins Achtelfinale auf dem Stuttgarter Weißenhof gepackt. Der 36-jährige Struff konnte sich in 3 Sätzen gegen den kanadischen Qualifikanten Alexis Galanou durchsetzen. Jetzt geht's für ihn gegen den Kasachen Alexander Bublik, den er bei den French Open schlagen konnte. Hanfmann, 34 Jahre alt, hat in einem engen Match 2-mal mit 7:6 gegen den US-Amerikaner Alexander Kovacevic die Oberhand behalten. In der Runde der besten 16 hat der Karlsruher nun gegen den Italiener Mattia Bellucci die Chance, erstmals das Viertelfinale in Stuttgart zu erreichen. Verabschieden mussten sich die 3 anderen Deutschen im Hauptfeld. Daniel Altmaier nach 3 Sätzen gegen den US-Amerikaner Francis Tiafoe, Diego de Dura nach 2 Sätzen gegen James Duckworth aus Australien und Tom Gensch nach 2 vergebenen Matchbällen mit einer 3-Satz-Niederlage gegen den Australier Rinki Hichikata.
0: Und Alba Berlin steht im Finale um die deutsche Basketballmeisterschaft. Im 5. und entscheidenden Halbfinalspiel setzten sich die Berliner deutlich mit 97:66 gegen Bamberg durch. Im Finale wartet jetzt der FC Bayern, der sich in seinem Halbfinale ja schon vorher souverän mit 3 Siegen in 3 Spielen gegen Bonn durchgesetzt hatte.
19: Dankeschön. Soweit der Sport in der ARD Infonacht mit Christian Hake. Hier gleich bei uns die Nachrichten.

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1: Um 23.30 Uhr mit Juliette Groß. Der Iran hat nach Angaben der USA einen amerikanischen Militärhubschrauber abgeschossen. Die hochmoderne Apache-Maschine stürzte während eines Kontrollfluges in der Straße von Hormus ab. Aus der Nachrichtenredaktion Ulrike Ufer.
2: Die beiden Soldaten an Bord konnten innerhalb von 2 Stunden gerettet werden. Sie blieben unverletzt. US-Präsident Trump kündigte umgehend Vergeltung an. Die USA müssten zwangsläufig auf den Angriff reagieren, schrieb Trump auf seiner Online-Plattform. In welcher Form ließ er dabei offen? Der Vorfall dürfte die Friedensverhandlungen mit dem Iran schwer belasten. Im April hatte die US-Regierung bereits den Abschuss eines F-15-Kampfjets durch die Revolutionsgarden bekannt gegeben. Auch hier konnten beide Piloten gerettet werden, einer von ihnen mit einer riskanten Luft- und Bodenoperation.
1: Die geplante Diätenerhöhung für die Bundestagsabgeordneten fällt in diesem Jahr aus. Union und SPD wollen dazu noch in dieser Woche einen Gesetzentwurf ins Parlament einbringen. Es gehe darum, in wirtschaftlich schwierigen Zeiten ein Sparsignal an die Bevölkerung zu senden. Eigentlich werden die Diäten der Bundestagsabgeordneten automatisch erhöht, orientiert an der allgemeinen Lohnentwicklung. Die Polizei hat im vergangenen Jahr erneut mehr politisch motivierte Straftaten registriert. Bundesinnenminister Dobrindt und BKA-Präsident Münch stellten die neuen Zahlen heute vor. Aus Berlin, Philipp Eckstein.
3: Knapp 86.000 politisch motivierte Straftaten hat die Polizei im vergangenen Jahr erfasst. Rund 1.600 mehr als im Vorjahr. Das ist ein neuer Höchststand, betont Bundesinnenminister Alexander Dobrindt. Dabei wird knapp die Hälfte aller Straftaten aus dem Bereich Rechts- oder Rechtsextremismus begangen. Eine Zunahme gab es im vergangenen Jahr auch bei linksmotivierten Straftaten, insbesondere bei Gewaltdelikten. Der Präsident des Bundeskriminalamts Holger Münch warnt, die gesellschaftliche Stimmung in Deutschland spitze sich zu. Und wörtlich, das Fundament unserer Demokratie wird angegriffen.
1: Das US-Unternehmen Anthropic hat sein umstrittenes KI-Modell Mythos veröffentlicht. Aus Sicherheitsgründen wurde es allerdings in seinen Funktionen eingeschränkt. Denn grundsätzlich ist Mythos in der Lage, in Rekordzeit Sicherheitslücken in IT-Systemen zu erkennen. Kriminelle oder staatliche Akteure könnten diese Fähigkeit für Cyberangriffe nutzen, etwa auf Banken oder Energieanlagen. Mythos ist deshalb so programmiert, dass es Fragen zu sensiblen Themen wie der Cybersicherheit nicht beantwortet. Das Wetter in Deutschland. In der Nacht zum Teil länger trocken, gebietsweise Schauer, Tiefstwerte 12 bis 6 Grad. Morgen immer wieder Schauer, vereinzelt Gewitter, auch längere trockene Abschnitte, Höchstwerte 12 Grad an den Alpen bis 21 Grad in Berlin. Am Donnerstag einzelne Schauer oder Gewitter, im Südwesten länger trocken, 13 bis 21 Grad. Am Freitag kaum Sonne und zeitweise Regenfälle bei 14 bis 22 Grad. Das waren die Nachrichten.
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4: Um 23.33 Uhr. Die A1 Osnabrück Richtung Bremen ist zwischen Ahlhorner Heide und Wildeshausen West wegen Bergungsarbeiten gesperrt. Die Umleitung führt Richtung Delmenhorst über die A29. A1 Lübeck-Hamburg vor der Norderelbbrücke staut es sich in beiden Richtungen wegen eines Schwertransports. Die A8 Salzburg Richtung München wird zwischen Hofoldinger Forst und Kreuz München Süd wegen Bauarbeiten bis ca. 6 Uhr früh mehrfach kurzfristig gesperrt. Dann die A100 Berlin-Wedding-Wilmersdorf, die ist zwischen Jakob-Kaiser-Platz und Hohenzollern-Damm wegen Wartungsarbeiten in beiden Richtungen gesperrt. Und die A565 Bonn-Meckenheim, die ist zwischen Bonn-Beuel und Bonn-Auerberg in beiden Richtungen ebenfalls wegen Brückenarbeiten gesperrt. Kommen Sie auf jeden Fall gut an.
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4: Mit Carsten Fick im Studio. Ein Fehler im System, den sehen Kritiker in der einheitlichen deutschen Strompreiszone. Denn der Markt tut so, als würde jede Kilowattstunde quer durchs Land wandern können. Doch die Leitungen geben das gar nicht her. Dadurch entstehen Kosten in Milliardenhöhe. Die norddeutschen Bundesländer fordern schon seit Jahren, die deutsche Strompreiszone zu unterteilen. Darauf drängt auch die EU. Widerstand kommt aus dem Süden und von der Bundesregierung. Die Industrie- und Handelskammer Schleswig-Holstein hat nun heute bei der EU ein Konzept vorgestellt, das einen ganz neuen Ansatz wählt. Der Norden könnte sich mit Dänemark zusammentun. Per-Axel Kröske mit den Details.
5: Stabile und günstige Strompreise im Norden verspricht das Konzept der gemeinsamen Strompreiszone von Schleswig-Holstein, Hamburg und Westdänemark. Das Fraunhofer-Institut für Energiewirtschaft hat die Ideen analysiert. Technisch ließe sich das Konzept schon 2030 umsetzen. Auf dem Tisch liegt damit erstmal nur ein weiterer Vorschlag, Deutschland Strompreiszonen zu teilen. Die Beschränkung auf die Zentren der Windstromerzeugung nahe der Nordsee bringt aber einen besonderen Vorteil mit sich, erläutert der Hauptgeschäftsführer der IHK Flensburg, Björn Ibsen.
6: Das würde dann bedeuten, dass in dieser neuen Grünstromzone 90% aller produzierten Energie aus Erneuerbaren kommt. Und das ist nach europäischer Regulatorik ein ganz wichtiger Faktor, weil man dann nämlich grünen Wasserstoff ohne weitere Bedingungen jederzeit herstellen kann.
5: Bisher gelten strenge Vorgaben, wenn es darum geht, den von der Industrie dringend gebrauchten Wasserstoff klimaneutral herzustellen. Und das ist eine Hürde für die Produktion, die bisher noch nicht in Fahrt gekommen ist. Niedersachsen bliebe in dem Konzept außen vor. Minister Meyer meint aber, sein Bundesland könne gut dabei sein, da es die 90%-Vorgabe bereits jetzt erfülle. In Hamburg spricht Umweltsenatorin Fegebank von guten Lösungsvorschlägen. Schleswig-Holsteins Energiewendeminister Tobias Goldschmidt betont, wo die Grenze gezogen wird, müsse noch diskutiert werden. Ansonsten verfolgt er die Vorstellung in Brüssel mit Zustimmung.
7: Der Vorschlag, der auf dem Tisch liegt, wird zu sinkenden Preisen führen in Norddeutschland, aber auch in ganz Deutschland, weil es einfach das volkswirtschaftlich günstigere System ist, mit kleineren Märkten zu arbeiten als mit einem etwas hüftsteif gewordenen großen Energiemarkt.
5: In den europäischen Strompreiszonen können Großhändler Energiemengen zu einem Preis einkaufen, der viertelstündlich schwankt, aber im jeweiligen Gebiet einheitlich ist. Der Markt regelt sich nach Angebot und Nachfrage. In Deutschland ist er jedoch in Schieflage geraten, weil der Netzausbau deutlich hinter dem Zeitplan liegt. Wenn viel Windenergie im Norden produziert wird, tendiert der Strompreis deutschlandweit gegen Null. Das treibt die Nachfrage hoch. Die Leitungen können die Energie aber gar nicht in den Süden transportieren. Die Folge: Gas- und Kohlekraftwerke im Süden springen ein. Die Mehrkosten tragen Verbraucher und Steuerzahler. Doch die süddeutschen Bundesländer fürchten bei einer Unterteilung der Strompreiszonen Wettbewerbsnachteile. Im Koalitionsvertrag haben CDU und SPD im Bund vereinbart, an einer einheitlichen Strompreiszone festzuhalten, zumal ein Neuzuschnitt auch einen hohen organisatorischen Aufwand verursachen würde. Druck kommt von der EU, die eine Teilung anordnen könnte, weiß der SSW-Bundestagsabgeordnete Stefan Seidler.
8: Die Kommission hat ja auch Papiere vorgelegt, dass der Strommarkt mehr regionalisiert wird. Und von daher spielt das denen voll in den Karten. Also ich war im Februar zuletzt in Brüssel und habe mit dem zuständigen Kommissar Dan Jørgensen dazu gesprochen. Und der findet diese Initiative sehr vielversprechend. Von daher rennen wir da sozusagen offene Türen in Brüssel mit diesem Vorschlag ein.
5: Vorerst prüfen allerdings die EU-Behörden, ob ein Aktionsplan der Bundesregierung ausreicht. Diese hatte im Herbst versprochen, den Stromnetzausbau voranzubringen und die Leitungen auszulasten, um eine Unterteilung der deutschen Strompreiszone zu verhindern.
4: Per-Axel Kröske berichtete.
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4: Für viele Mieter kam das Kabelfernsehen früher zusammen mit dem Mietvertrag ins Haus. Der Preis dafür, der versteckte sich in den Nebenkosten. Zum Ärger der Kabelbetreiber gilt das sogenannte Nebenkostenprivileg heute nicht mehr. Viele Kunden gingen deshalb verloren. Nun zogen drei Anbieter von Kabelfernsehen vors Bundesverfassungsgericht. Antonetta Stefanie berichtet.
9: In Mietshäusern kommt das Fernsehen auch über Kabel oder Antenne ins Haus. Das kostet naturgemäß Geld. Die Betriebskosten für diese Anlagen konnten Vermieter früher den Mietern in Rechnung stellen. Entweder direkt über die Miete oder über die Nebenkostenabrechnung. Und zwar unabhängig davon, ob die Mieter das Kabel- oder Satellitenfernsehen überhaupt nutzten. Um Mieter zu entlasten, wurde diese Regelung vor einigen Jahren weitgehend abgeschafft. Seit Sommer 2024 müssen Mieter nur noch für Kabel- oder Satellitenfernsehen zahlen, wenn sie es auch wirklich haben wollen. Daraus ergab sich allerdings ein Problem für Vermieter. Die hatten oft langfristige Verträge mit den Netzbetreibern geschlossen und wären auf den Kosten dieser Verträge sitzen geblieben, wenn ihre Mieter kein Kabel- oder Satellitenfernsehen mehr haben wollten. Deshalb hatte der Gesetzgeber ein Sonderkündigungsrecht für Vermieter für diese Verträge geschaffen. Die Interessen von Mietern und Vermietern wurden also berücksichtigt, nicht jedoch die der Netzbetreiber. Das kritisiert Bernd Thielk, Geschäftsführer der Willitel GmbH, eine Netzbetreiberin aus Hamburg.
10: Das Sonderkündigungsrecht habe ich eigentlich gar nichts dagegen, sondern gegen das entschädigungslose Sonderkündigungsrecht. Das heißt, hier bleiben wir als Unternehmen auf den Kosten sitzen. Es ist praktisch eine Enteignung unseres Eigentums.
9: Die Willitel GmbH und zwei weitere Netzbetreiber zogen deshalb vor das Bundesverfassungsgericht. Ihre Grundrechte werden verletzt, sagen sie. Stefan Habart, Präsident des Bundesverfassungsgerichts und Vorsitzender des Ersten Senats, fasste in der Verhandlung zusammen, die Kläger
11: rügen mit den erhobenen Verfassungsbeschwerden die Verletzung der Eigentumsfreiheit, der Berufsfreiheit, die Verletzung des allgemeinen Gleichheitssatzes sowie die Verletzung des Vertrauensschutzes.
9: Aus Sicht von Grundrechten gehe es vor allem um die Frage, ob die Interessen der Netzbetreiber bei Einführung des Sonderkündigungsrechts stärker hätten berücksichtigt werden müssen. Die Netzbetreiber kritisieren, dass sie finanziell nun vor großen Problemen stünden. Werden langfristige Verträge gekündigt, würden ihnen die Einnahmen fehlen, um in den Netzausbau zu investieren und möglichst günstige Verträge anbieten zu können. Und darunter würden am Ende wieder die Mieter leiden. Bernd Thielk von Willitel erklärt das so.
10: Also wir als Unternehmen haben das Modell immer genutzt, um sozialverträgliche Entgelte bei den Bewohnern zu erzielen. Das kriegen sie nur hin, wenn sie eine Gewissheit haben, dass sie über 10, 15 Jahre lang geringe Einnahmen haben. Aber sie haben sie und können dann ihre Kredite refinanzieren.
9: Die Bundesregierung sah das heute in der Verhandlung anders. Sie argumentierte, dass die Gesetzesänderung schon seit Jahren diskutiert wurde, die Netzbetreiber sich also ausreichend hätten vorbereiten können. Ob tatsächlich Grundrechte der Netzbetreiber verletzt wurden, muss nun Karlsruhe entscheiden. Ein Urteil des Bundesverfassungsgerichts ist in einigen Monaten zu erwarten.
12: Antonetta Stefani berichtete. Wie geht es weiter mit dem Opel-Standort Rüsselsheim? Beschäftigte und Betriebsrat hatten lange gebangt, jetzt herrscht allerdings Klarheit. Auch der neue Opel Astra, der soll in Zukunft dort vom Band rollen. Das hat der Opel-Mutterkonzern Stellantis mitgeteilt. Im Opel-Werk in Rüsselsheim gibt es damit eine neue Perspektive für die Beschäftigten und auch für die Stadt Rüsselsheim. Roman Warschauer hat Reaktionen gesammelt.
13: Gut 1300 Mitarbeiter arbeiten bei Opel in Rüsselsheim noch direkt in der Automontage. Am frühen Morgen vor dem Werkstor begrüßen die Beschäftigten die Nachricht, dass auch künftig das Modell Astra hier vom Band laufen soll.
14: Besser geht's nicht, das, worauf wir gewartet haben. Wir entwickeln das Auto, wir bauen das Auto, das ist ein super Produkt.
15: Man hat zumindest mal ein bisschen Planungssicherheit und kann die nächsten 3 Jahre weiterschauen.
13: In der Endmontage wird aktuell noch die 6. Generation des Astra gebaut, in allen Varianten. Ob als Verbrenner oder reines Elektroauto. Opel-Chef Florian Hüttel bezeichnet die Entscheidung des Mutterkonzerns Stellantis, weiter im Werk Autos zu bauen, als einen großen Tag für Opel. Es zeige, dass es gelungen sei, die Produktion hier wettbewerbsfähig aufzustellen.
16: Das Werk Rüsselsheim hat in den vergangenen Jahren es geschafft, in puncto Qualität in der Produktion, in puncto Produktionskosten und auch in puncto Flexibilität das zu leisten, was wir bei Opel brauchen, um hier auch erfolgreich unsere Modelle bauen zu können.
13: Dabei lobt er auch die Zusammenarbeit mit Betriebsrat und Gewerkschaft. Nur so sei es möglich gewesen, sich der Nachfrage flexibel anzupassen.
16: Und hier haben wir in unserem Werk Rüsselsheim mit unseren Sozialpartnern, mit der IG Metall, mit dem Betriebsrat es in den letzten Jahren geschafft, Arbeitszeitmodelle zu bauen, die uns die Flexibilität und auch die Reaktivität geben, die wir brauchen.
13: So spricht auch die Gewerkschaft IG Metall von einem Erfolg und einem wichtigen Signal für die Belegschaft. Das zeige, so heißt es in einer Pressemitteilung, dass die Mitbestimmung kein Wettbewerbsnachteil sei. Und auch für die Stadt Rüsselsheim ist die Entscheidung von Stellantis wichtig. Denn auch wenn Opel heute eine deutlich geringere Rolle spielt als noch vor Jahrzehnten, ist der Autobauer immer noch ein großer Arbeitgeber und gehört einfach zur Stadt dazu. Entsprechend freut sich Oberbürgermeister Patrick Burkhardt.
17: Rüsselsheim befindet sich genau wie jeder andere Automobilstandort natürlich in einem extremen Wandel. Wir haben die letzten paar Monate schlechte Nachrichten gehabt, wieder Stellenabbau. Von daher tut es natürlich gut. Wir sind eine stolze Industriestadt, wir sind eine stolze Automobilstadt und deswegen tun diese Nachrichten wirklich sehr, sehr gut. Und wir freuen uns, dass die Produktion in Rüsselsheim weitergeht, auch absehbar weitergeht. Und das sind sehr, sehr gute Nachrichten.
13: Dennoch, Opel in Rüsselsheim ist weiter im Wandel. Einerseits wird derzeit mit dem sogenannten Green Campus eine neue Unternehmenszentrale gebaut. Andererseits schrumpft das Entwicklungszentrum, in dem auch der nächste Astra entwickelt wird, weiter. Hier fallen noch einmal rund 650 Arbeitsplätze weg. Opel bleibt damit weiter auf Schrumpfkurs.
12: Roman Warschauer vom Opel-Standort in Rüsselsheim, 23.45 Uhr.
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12: Unsere Vornamen, die haben wir in der Regel unser ganzes Leben lang. Die Gesellschaft für deutsche Sprache in Wiesbaden hat jetzt die aktuelle Liste mit den beliebtesten Babynamen herausgegeben. Besonders beliebt Sophia bei den Mädchen, Noah bei den Jungs. Andrea Bonhagen hat bei den Namensforschern mal nachgefragt, warum diese Namen ausgewählt werden.
18: Eine kleine Umfrage in der Innenstadt zeigt die ganze Schönheit unserer Vornamen.
19: Michelle, Melanie, Magdalena. Also der Name ist inspiriert von einer Skilangläuferin. Mein Vater hat die gesehen und dann
18: wurde Biathletikstar Magdalena Neuner Namenspatin.
20: Ich heiße Christian und bin jetzt 34. Ich glaube, nach mir kommt kein Christian mehr.
21: Jonas. Jonas ist ein Prophetenname.
18: In der Bibel Jona, der mit dem Wal. Eltern haben die Qual der Wahl und haben
21: einfach so nach Namen gegoogelt, geschaut.
22: Ich hatte mich im Internet inspirieren lassen, in allen möglichen Foren.
20: Wir hatten ein paar Bücher zur Auswahl, hatten aber auch eine App, ähnlich wie Tinder. Man swippt nach links und rechts.
18: Die Neugeborenen heißen
22: Lias. Irgendwie haben mir alle Namen mit L sehr gut gefallen.
20: Wir haben unseren Bub Louis genannt.
23: Luisa. Luisa bedeutet die Kämpferin.
18: Ausgesucht wird hauptsächlich nach dem Klang. Dazu kommen Trends, Modewellen, je nach Generation. Etwa alle 30 Jahre sind völlig andere Namen beliebt als vorher, sagt Namensforscher Lutz Kunsch. Früher gab es oft Namen mit U, wie eben Lutz und Ute, Ulrike und Ulrich. Namen mit U sind heute selten.
24: Sophia und Noah, die haben wir schon ein paar Jahre auf Platz 1 oder 2. Wir haben den Leo dabei und wir haben die Sarah dabei. Wenn man das viele Jahre beobachtet, gibt's da nicht so große Verschiebungen am Anfang.
18: Die Verschiebung läuft schleichend. Emma und Emilia heißen die Babys heutzutage Matteo und Theo. Es fällt auf, Mädchennamen enden häufig auf A oder Ia. Überhaupt finden Eltern die Vokale I und A im Namen schön. Und als Konsonanten weiche wie M, N und L. Jungsnamen enden vor allem auf Eo. Nach Matteo und Theo ist Leo auf Platz 4. Das liegt wohl nicht am aktuellen Papst.
24: Es sind kurze Namen. Es sind Namen, die meistens zwei Silben haben, viel A drin, viele Vokale drin. Es geht wirklich um den Klang des Vornamens. Die Leute nehmen es dann einer vom anderen und finden es schön.
18: Zuwanderung schlägt sich nieder. In den Großstädten Berlin, Bremen und Hamburg ist inzwischen der Name Mohammed der häufigste Jungsname. In Hessen ist er auf Platz 2.
24: Wir haben ja nun aus verschiedenen Kontinenten und Kulturkreisen zugezogene Personen, die als Andenken, was ich auch schön finde, ihren Namen mitbringen.
18: Es gibt Namen von früher aus der Generation unserer Großeltern, die wieder aufflammen. Wie Karl, Oskar, Frieda oder Henry.
12: Über die beliebtesten Vornamen Andrea Bonhagen. Am Donnerstag, da beginnt die Fußball-WM und viele tippen ja mit Freunden, mit Kollegen, wie die Spiele ausgehen, zum Teil auch mit kleinem Geldeinsatz. Das ist beliebt, kann aber Ärger geben, wenn die Tipps während der Arbeitszeit ausgewertet werden. Und wie viele dürfen da mitmachen, damit daraus nicht illegales Glücksspiel wird? Und dürfen enttäuschte Verlierer die Gewinne vielleicht auch einklagen? Kurioses und Praktisches rund um private Tippspiele nun von Jörg Marksteiner.
13: Eigentlich spielt Peter Köhlen am liebsten Tischtennis. Aber im Verein ist die Fußball-WM natürlich Gesprächsthema. Und deshalb hat er einen WM-Tipp organisiert.
25: Das habe ich schon öfter gemacht im Rahmen von Sportvereinen. Macht sehr viel Spaß.
13: Ob im Sportverein, im Freundeskreis oder auf der Arbeit. Für viele wird das in den kommenden Wochen morgens eine der wichtigsten Fragen sein. Wo stehe ich in der Tipptabelle?
25: Das macht die ganze WM eigentlich spannender. Sonst wird man sich vielleicht nur die Deutschlandspiele anschauen. Und auf einmal, wenn es eng oben ist, ist vielleicht auch so ein Spiel Ägypten gegen Curaçao interessant.
13: Glück braucht es natürlich auch beim Tippen. Aber illegale Glücksspiele sind solche privaten Tipprunden nicht. Auch dann nicht, wenn viele mitspielen, also viel Geld im Topf ist. Wichtig ist vor allem, dass es eine geschlossene Gruppe ist, sagt Rechtsanwalt Arndt Kempkens.
26: Es geht um die Öffentlichkeit. Also wenn das so allgemein zugänglich angeboten wird, dann ist die Grenze zum Zulässigen überschritten. Alles andere, firmenintern, ist erlaubt.
13: Vorsicht also mit Aufrufen über Social Media. Und noch etwas ist wichtig, sagt Katrin Schulze-Zunklei, Fachanwältin für Arbeitsrecht.
27: Das andere ist, dass derjenige, der das Ganze organisiert und ausrichtet, dabei nichts verdienen sollte.
13: Der Tipp muss also einen privaten Charakter haben. Aber genau das kann für Ärger sorgen, wenn auf der Arbeit getippt wird. In der Pause Geld einsammeln oder Tippzettel ausfüllen,
1: Auch vor oder nach der Arbeit alles kein Problem, sagen die Juristen. Aber während der Arbeitszeit ist das nicht erlaubt. Denn für vollen Lohn hat der Arbeitgeber auch Anspruch auf volle Arbeitsleistung, sagt die Arbeitsrechtlerin.
27: Heißt, Sie können nicht sagen, na ja, komm, von der einen Stunde heute habe ich mal 5 Minuten Privatkram gemacht, ist doch nicht so viel. Sondern es ist einfach die Leistung geschuldet, die vereinbart ist und die müssen Sie 100% erbringen.
1: Klar, in der Praxis werden Tippspiele oft geduldet oder die Chefs tippen selbst mit. Aber ein Recht auf ein Tippspiel bei der Arbeit gibt es nicht. Das gilt auch für Aushänge oder die Nutzung der Dienstmail.
27: Also ich würde da schon lieber einmal nachfragen, ob das in Ordnung ist. Wir sind ja hier eine recht fußballaffine Nation. Ich glaube, in den allerwenigsten Fällen werden die Chefs sagen, nein, das machen wir nicht. Aber ich würde mir in der Tat einmal das Go holen.
1: Das gilt auch für alle, die ihren Arbeitsplatz gerne in Schwarz-Rot-Gold schmücken wollen, mit Fahnen, Schals oder Fandeko. Der Arbeitgeber hat das Hausrecht und wenn er Nein sagt, müssen Mitarbeiter das akzeptieren.
2: Da ist alles andere egal. Irre!
1: Verrückte Ergebnisse, überraschende Tippspielsieger. Auch das kommt vor. Sollte es dabei dann zum Streit kommen, wer wie viel Geld erhält, dann muss das kollegial geklärt werden. Rechtsanwalt Arndt Kempkens.
26: Das Verrückte ist irgendwie, dass bei privaten Wettverträgen, das kann man nicht einklagen. Das hört sich irgendwie ein bisschen schräg an.
1: Ist aber im Gesetz genau so geregelt.
26: Bedeutet, man muss zwar bezahlen, um dabei zu sein, aber man kann weder den Einsatz einklagen noch den Gewinn. Also man muss sozusagen sagen, Wettschulden sind Ehrenschulden.
1: Die, wenn sie dann an den Gewinner ausgezahlt sind, übrigens nicht versteuert werden müssen.
12: Na dann, viel Erfolg beim Tippen. Jörg Marsteiner berichtete. 23.52 Uhr wird es.
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12: Einkommensteuer, Gesundheit, Rente, das sind nur einige Bereiche, in denen Reformen in Deutschland dringend nötig sind. Das von der schwarz-roten Koalition angekündigte Reformpaket soll jetzt endlich an Fahrt aufnehmen und noch vor der parlamentarischen Sommerpause auf den Weg gebracht werden. Dazu treffen sich die Koalitionsspitzen morgen mit Gewerkschaften und Wirtschaftsvertretern im Kanzleramt in Berlin. Ende Juni soll das Paket dann fertig sein. Unser Gastautor ist heute Lars Haider, Chefredakteur des Hamburger Abendblatts. Er meint, die schwarz-rote Koalition habe ein Grundsatzproblem.
3: Es heißt oft, dass sich Deutschland mit Reformen schwer tut. Ich glaube nicht, dass das stimmt. Deutschland tut sich in Wahrheit mit einer Regierung schwer, die Reformen zwar ankündigt, diesen Ankündigungen aber nichts folgen lässt. Inzwischen ist das Bewusstsein für Veränderungen, die dringend auf den Weg gebracht werden müssen, in der Bevölkerung klarer ausgeprägt als in Teilen der Politik, was ehrlich gesagt keine schöne Erkenntnis ist. Immerhin wird dieser Befund auch von Bundeskanzler Friedrich Merz geteilt, dessen Regierung in diesem Juni nicht nur über die Probleme in unserem Land reden, sondern sich endlich an ihre Lösung machen will. Hätte er das, wie vor der Wahl 2025 versprochen, schon getan, stände übrigens nicht nur die Republik besser da, sondern vor allem die Bundesregierung. Merke, machen ist wie wollen, nur krasser.
12: Die Meinung von Lars Haider vom Hamburger Abendblatt. Ähnlich bewertet es die Frankfurter Rundschau. Für das Blatt ist klar, die schwarz-rote Koalition steht vor den entscheidenden Wochen ihrer Regierung. Reformen, von denen seit mehr als einem Jahr gesprochen wird, müssten jetzt endlich angegangen werden.
4: Diese Koalition ist zur Realpolitik verdammt. Man liegt inhaltlich so weit voneinander entfernt, dass man sich und die Wählerinnen und Wähler nicht länger belügen sollte. Bei Sozial- und Rentenreformen wird es nicht den großen Wurf geben. Dass der Koalition dafür die Kraft und womöglich auch der Wille fehlt, hat sie eindrucksvoll bewiesen.
12: Das Straubinger Tagblatt plädiert dafür, dass sich alle Seiten bei dem Reformgipfel zusammenreißen.
4: Niemand sollte mit der inneren Gewissheit daran teilnehmen, allein seine Vorstellungen könnten zum Ziel führen. In einer Lage, in der so vieles rundherum herausfordert, Krieg in der Ukraine und in Nahost, Trumps irre Zollpolitik, Chinas aggressive Handelspolitik, Sorge um die Energieversorgung, muss ein Zusammenwirken aller wirtschaftlichen und politischen Kräfte erfolgen. Das bisherige Gegeneinander ist Teil der Misere, die wir derzeit auf dem Feld der Wirtschaft erleben.
12: Und der Kölner Stadtanzeiger fordert, sowohl die Regierungsparteien wie auch Arbeitgeber und Arbeitnehmer sollten in schlechten Zeiten gemeinsam Verantwortung zeigen.
4: Das wird nur gelingen, wenn alle mal aus ihren Vorgärten rauskämen. Wobei klar sein muss, die Zeiten sind schlecht. Der sogenannte Schluck aus der Pulle wird warten müssen. Erst braucht es Arbeitsmarkt- und Sozialreformen, die Arbeitsplätze sichern und nicht teurer machen. Gleiches gilt für das Thema Entbürokratisierung. Im Gegenzug wäre es fair, wenn die unteren und mittleren Einkommen steuerlich entlastet würden, gegenfinanziert durch Spitzenverdiener und Wohlhabende. Dafür kann und sollte der Reformgipfel Auftakt sein. Fatal jedenfalls wäre es, wenn nur herauskommt, gut, dass wir uns getroffen haben.
12: Und das waren unsere Standpunkte. Zusammengestellt hat sie heute Marei Beermann, 23.55 Uhr.
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12: Death Cab for Cutie ist eine prägende Rockband der Nullerjahre, von OC California über Scrubs bis Gossip Girl. Kaum eine populäre Serie der 2000er kam ohne einen Song des Quartetts aus dem Nordwesten der USA aus. Wenn Sänger Ben Gibbard von seiner Fernbeziehung oder der großen Neujahrsdepression sang, traf das viele mitten ins Herz. Jetzt veröffentlicht Death Cab for Cutie neues Album. Klingt so.

In meinem Kopf ist ein Nebel, der sogar dem Wetter in San Francisco Konkurrenz macht. Das ganze Jahr war eine einzige Quälerei, singt Benjamin Gibbard. Der Sänger von Death Cab for Cutie hat Liebeskummer. Irgendwann in den letzten Jahren ist seine Ehe mit Fotografin Rachel Dini in die Brüche gegangen. Zur gleichen Zeit spielten Death Cab for Cutie die bis dato größten Konzerte ihrer Karriere. Im New Yorker Madison Square Garden oder vor ca. 17.000 Fans in Los Angeles. Ich habe eine Scheidung durchgemacht und das war schwierig. Gleichzeitig stand ich vor der Herausforderung, abends in Stadien auf der Bühne zu stehen. Ich musste alles, was ich zu der Zeit persönlich erlebt habe, wegpacken, sagt Ben Gibbard im Interviewformat No Intervals. Everything I was going through personally in order to perform every night.

I Built You a Tower ist ein klassisches Trennungsalbum. Der Turm, von dem im Albumtitel die Rede ist, soll ein innerer Raum für Trauer und Trauma sein. Ein Behälter für all die Erinnerungen, die nach dem Ende einer Partnerschaft aufkommen können. Ben Gibbard beschreibt den kalten Liebesentzug. Er versucht, sich zusammenzureißen, durchzuschlafen, sich nichts anmerken zu lassen. Aber er spürt doch, wie eine gefährliche Strömung ihn immer wieder vom rettenden Ufer wegziehen möchte.

Schon früher hat Benjamin Gibbard über Liebe und Verlust gesungen. Das beste Death Cab-Album Transatlanticism handelt von einer Fernbeziehung. Der Hit I Will Follow You Into the Dark erzählt davon, einer geliebten Person bis in den Tod zu folgen. Jetzt lotet der fast 50-Jährige alle Schattierungen der Post-Breakup-Depression aus. Entwaffnend ehrlich, stellenweise anrührend, aber nicht unbedingt originell.

0: Voluminöses Schlagzeug, flirrende Gitarren. Death Cab for Cutie kehren zurück zum Rock. Die Relevanz ihres 11. Studioalbums dürfte sich trotzdem in Grenzen halten. Vor 20 Jahren war diese Band daran beteiligt, Indie-Rock in die Charts zu hieven. Ben Gibbard stand für einen neuen Typus Rocksänger, sensibel, klug und unaufdringlich. In den Songs des Albums I Built You a Tower scheint der 49-Jährige jetzt vor allem um sich und das eigene Befinden zu kreisen. Dabei hätte es doch noch andere Themen gegeben, über die es sich gelohnt hätte zu singen. 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
1: Musik der amerikanischen Band Death Cab for Cutie. Matthias Mausberger hat das Album I Built You a Tower vorgestellt.

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1: Um 0 Uhr mit Juliette Groß. Die US-Armee hat mit neuen Angriffen auf den Iran begonnen. Das teilte das zuständige US-Regionalkommando mit. Es handele sich um Angriffe zur Selbstverteidigung wegen des Abschusses eines amerikanischen Kampfhubschraubers durch den Iran in der vergangenen Nacht. Die beiden Piloten blieben bei dem Abschuss unverletzt. US-Präsident Trump hatte mit Vergeltung gedroht und angekündigt, die Vereinigten Staaten müssten gezwungenermaßen auf diesen Angriff reagieren. Die geplante Diätenerhöhung für Bundestagsabgeordnete fällt in diesem Jahr aus. Darauf haben sich die Fraktionen von Union und SPD geeinigt. Aus Berlin, Chris Berto.
2: Noch in dieser Woche wird sich der Bundestag zum ersten Mal mit dem Gesetzentwurf der Regierungsfraktionen dazu beschäftigen. Für den späten Donnerstagabend steht das Thema auf der Tagesordnung des Parlaments. Die Entscheidung hat sich schon länger angedeutet. Auch Grüne, AfD und Linke sind dafür, die Anhebung der Politikerbezüge in diesem Jahr auszusetzen. Eine Mehrheit ist damit in jedem Fall sicher. Ohne einen solchen Parlamentsbeschluss hätten die Politiker zum 1. Juli automatisch knapp 500 Euro mehr Geld bekommen und damit rund 12.330 Euro im Monat.
1: Die politisch motivierte Kriminalität in Deutschland hat im vergangenen Jahr einen neuen Höchststand erreicht. Die Polizei zählte bundesweit fast 86.000 Straftaten mit politischem Hintergrund. Das sind knapp 2% mehr als im Jahr davor. Die größte Gefahr geht nach Einschätzung des Bundeskriminalamtes und auch des Innenministeriums weiter von rechten und rechtsextremen Tätern aus. Aber auch die linke Szene wird aus Sicht der Ermittler bedrohlicher. Die US-amerikanische Raumfahrtbehörde NASA hat die Besatzung der Artemis-3-Mission bekannt gegeben. Die 4 Astronautinnen und Astronauten sollen die letzten Tests im All vor der nächsten astronautischen Mondlandung durchführen. Aus der ARD-Wissenschaftsredaktion David Beck.
3: Randy Bresnik, Andrei Douglas, Frank Rubio und der italienische ESA-Astronaut Luca Parmitano. Das sind die Namen der Artemis-3-Besatzung. Sie werden nach aktuellem Plan nächstes Jahr in einer Erdumlaufbahn die Mondlandefähren der privaten Unternehmen SpaceX und Blue Origin testen, sowie die Raumanzüge des Unternehmens Axiom. Ursprünglich sollte Artemis 3 zum ersten Mal seit 1972 wieder Menschen auf den Mond bringen. Nach Verzögerungen bei der Entwicklung der Landefähren wurde dann aber eine weitere Testmission eingeschoben.
1: Das waren die Nachrichten. Das Wetter in Deutschland. Längere Zeit trocken, gebietsweise Schauer, Tiefstwerte 12 bis 6 Grad. Tagsüber immer wieder Schauer, vereinzelt Gewitter, auch längere trockene Abschnitte, Höchstwerte 12 Grad an den Alpen bis 21 Grad in Berlin. Am Donnerstag einzelne Schauer oder Gewitter, im Südwesten länger trocken, 13 bis 21 Grad. Am Freitag selten Sonne und zeitweise Regen. Es ist 0 Uhr 3.
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4: Die A1 Osnabrück Richtung Bremen ist zwischen Ahlhahnerheide und Wildeshausen West wegen Bergungsarbeiten gesperrt. Die Umleitung führt Richtung Delmenhorst über die A29. A1 Lübeck-Hamburg vor der Norderelbbrücke staut es sich in beiden Richtungen wegen eines Schwertransports. Die A8 Salzburg Richtung München wird zwischen Hofoldinger Forst und Kreuz München Süd wegen Bauarbeiten bis ca. 6 Uhr früh mehrfach kurzfristig gesperrt. Die A9 Halle-Leipzig Richtung Berlin ist zwischen Beelitz-Heilstätten und Dreieck Potsdam wegen Bauarbeiten bis 5 Uhr gesperrt. Dann die A31 Meppen-Leer, die ist zwischen Jemgum und Leer West wegen Bauarbeiten im Ems-Tunnel in beiden Richtungen bis 6 Uhr gesperrt. Die A45 Hagen Richtung Dortmund ist zwischen Westhofener Kreuz und Dortmund Süd wegen Brückenarbeiten bis 5 Uhr früh gesperrt. Dann die A71 Erfurt Richtung Schweinfurt, die ist zwischen Oberhof und Suhl-Zellamelis wegen Wartungsarbeiten im Tunnel Hochwald bis 6 Uhr früh gesperrt. Die A100 in Berlin-Wedding-Wilmersdorf ist zwischen Jakob-Kaiser-Platz und Hohenzollern-Damm wegen Wartungsarbeiten in beiden Richtungen gesperrt. A111 in Berlin-Oranienburg-Charlottenburg, der Tunnel Flughafen Tegel, ist wegen Bauarbeiten bis 5 Uhr früh in beiden Richtungen gesperrt. Und letzte Meldung, die A565 Bonn-Meckenheim, die ist zwischen Bonn-Beuel und Bonn-Auerberg in beiden Richtungen wegen Brückenarbeiten ebenfalls gesperrt. Kommen Sie auf jeden Fall gut an.
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4: Die kommt vom Norddeutschen Rundfunk aus Hamburg. Wir haben inzwischen Mittwoch, den 10. Juni, im Studio für Sie, Carsten Fick. Hallo. Schön, dass Sie mit dabei sind. Und wir starten in den neuen Tag mit der aktuellen Kriminalitätsstatistik. Wurde gestern vorgestellt. Das Ergebnis erst einmal nicht besonders erfreulich. Die politisch motivierte Kriminalität bleibt in Deutschland nämlich auf hohem Niveau und hat sogar noch leicht zugelegt. Gewalttaten haben in 2025 weiter zugenommen, zum Beispiel Gewalt gegen Personen wegen ihrer vermeintlichen oder tatsächlichen politischen Haltung oder aufgrund von Vorurteilen des Täters bezogen auf die Nationalität oder Taten, die sich gegen den Bestand und die Sicherheit der Bundesrepublik richten. Also da ist das Feld ziemlich weit, muss man genau draufschauen und die Zahlen auch unterscheiden. Wir ordnen das gleich noch mit einem Extremismus-Experten ein. Zuvor fasst aber Jasper Ruppert die vorgestellten Zahlen für Sie nochmal zusammen.
5: Auf einem Höchststand sind die Zahlen der politisch motivierten Kriminalität im vergangenen Jahr angelangt. Das ist das Ergebnis, das CSU-Innenminister Alexander Dobrindt und der Präsident des Bundeskriminalamts Holger Münch heute in Berlin vorstellen. In kaum einem Bereich gibt es eine positive Entwicklung. So gibt es laut Dobrindt
6: mit Abstand die meisten Gewaltdelikte von rechtsextremen Tätern.
5: Und das mit deutlichem Zuwachs. Noch größer ist der Zuwachs
6: gerade in der linken Szene.
5: Und so geht es weiter. Bei Antisemitismus
6: ein deutlicher Anstieg im Bereich.
5: Ebenfalls ein Problem sieht Dobrindt bei
6: Hass, Hetze und Gewalt gegenüber Amtsträgern.
5: Außerdem stelle man fest,
6: dass die Straftaten gegenüber die Polizei um 4,7% gestiegen ist.
5: Auch Gewalt gegen Frauen oder queere Menschen hat zugenommen. Fast 86.000 politisch motivierte Straftaten haben die Behörden im vergangenen Jahr erfasst. 2% mehr als im Vorjahr und ein Allzeithoch. Darunter fallen Sachbeschädigungen, etwa von Wahlplakaten, Beleidigungen, das Zeigen verfassungsfeindlicher Symbole, aber auch tätliche Angriffe. Woher kommt diese Entwicklung? Der Präsident des Bundeskriminalamts Münch nennt bei der Vorstellung des Berichts mögliche Ursachen.
7: Erstens, wir sehen eine zunehmende Polarisierung und das kann zu einer Radikalisierung führen, die sich durch Gewalttaten gegenüber Andersdenkenden oder dem politischen System am Ende äußern. Und zweitens, der weiterhin bestehende große Einfluss extremistischer Propaganda, zum Teil aus dem Ausland, spiegelt sich auch am Ende in der Gewaltbereitschaft wider. Und drittens, internationale Konfliktlagen emotionalisieren, auch in Deutschland.
5: Diese Konfliktlagen, wie beispielsweise der Gaza-Krieg, verstärkten Radikalisierungsprozesse und Gewalttaten. Bei all den ernüchternden Zahlen legt Dobrindt heute den Fokus auf einen bestimmten Bereich, nämlich die Gewalt gegen Amts- und Mandatsträger, besonders im Kommunalen. Der Innenminister verteidigt in diesem Zusammenhang den umstrittenen Paragraphen 188, der Politikerbeleidigung unter Strafe stellt.
6: Wir reden von Tausenden von Kommunalpolitikern, die wir schützen wollen, die dringend gebraucht werden, von denen wir sehen, dass es einen Effekt inzwischen gibt, dass sie sich zurückziehen, dass die Bereitschaft zurückgeht, sich dort zu engagieren, dass Hass, dass Hetze, dass Bedrohung ein Grund auch dafür ist, dass sich Menschen zu diesem Dienst nicht mehr bereit erklären.
5: Für Änderungen des Paragraphen, die Spitzenpolitiker betreffen würden, zeigt sich Dobrindt zwar offen, doch der ursprüngliche Gedanke sei der Schutz von Kommunalpolitikern gewesen und die solle man weiter im Blick behalten. Sowohl Dobrindt als auch BKA-Präsident Münch sprechen von der Kommunalpolitik als Basis der Demokratie. Auch deswegen wolle man präventive Schutzkonzepte für Amtsträger verstärken. Eine positive Entwicklung bei den sonst hauptsächlich ansteigenden Zahlen der politisch motivierten Straftaten kann Dobrindt aber doch nennen.
6: Ich glaube, dass wir feststellen können, dass wir bei dem Thema Reichsbürger in der Vergangenheit Erfolge zu verzeichnen haben. Wir haben einen Schwerpunkt in der Vergangenheit ja auch da gesetzt, um den Entwicklungen etwas entgegenzuhalten. Das ist funktionsfähig, das hat auch abschreckende Wirkung.
5: Um die hohen Zahlen bei rechts- und linksextremer Gewalt anzugehen, wolle man Polizei und Verfassungsschutz besser aufstellen. Außerdem soll Gewalt gegen Einsatzkräfte schärfer bestraft werden. Gemeinsam mit dem Bundesjustizministerium bereite man einen entsprechenden Gesetzentwurf vor.
4: Soweit der Bericht von Jasper Ruppert. In den vergangenen 10 Jahren haben sich die politisch motivierten Straftaten also verdoppelt, sagt Innenminister Dobrindt. Professor Hajo Funke ist Extremismusexperte, der lange an der FU Berlin tätig war. Und meine Kollegin Birgit Langhammer hat ihn gefragt, was ist bei dieser Studie, bei dieser Statistik besonders wichtig? Die absolute Zahl, die Veränderung der Zahlen oder auch die vermutete Dunkelziffer?
8: Also den Anstieg und die Dunkelziffern, selbstverständlich. Der Anstieg ist im 10-Jahres-Schnitt um das Doppelte gewachsen, was die Straftaten anlangt, aber auch was die Gewaltstraftaten anlangt. Und da fällt auf, dass die Gewaltstraftaten von rechts erneut gestiegen sind und nach deren Einschätzung und Statistik auf

0: Nehmen die Gewalttaten zu, aber vielleicht ja auch noch mal besonders erwähnenswert im linksextremen Spektrum. Da ist der Anstieg bei Gewalttaten ja besonders groß, um mehr als ein Drittel. Wie ordnen Sie das ein?
1: Einer der Gründe sind die Versuche der Linken oder der Linksextremen auf Demonstrationen gegen die rechte und rechtsextreme Gefahr zu demonstrieren. Und dann kommen sie natürlich, erst recht, wenn sie vor zivilen Ungehorsam reden, was sie tun, mit der Polizei in Konflikt. Und das wird eben als Straftaten bzw. als Gewaltstraftaten aufgenommen. Daraus, das ist vor allem der Grund, dass sich die Zahl erheblich erhöht hat.
0: Jetzt kommen wir natürlich auch zu den Ursachen, also der Frage, warum es denn ein weiteres Zunehmen gibt. Und zunehmende Polarisierung könne zu Radikalisierung führen, sagte BKA-Chef Münch bei der Vorstellung der Zahlen. Also müsste man dann bei der Polarisierung auch den Druck rausnehmen? Würde das mittelfristig dann zu einem Absinken der Zahlen führen, Ihrer Meinung nach?
1: Das denke ich schon, zusammen natürlich mit dem, dass die entsprechenden Sicherheitsinstitutionen gegen Straftaten und vor allem Gewaltstraftaten noch angemessener als bisher vorgehen. Da ist immer noch Luft nach oben. Aber insgesamt gesellschaftlich sind wir in der Tat sehr schwierigen, das zeigen auch die Debatten um Reformen, die nicht stattfinden oder nicht zureichend stattfinden, nach Ansicht vieler. Wir sind in schwierigen Zeiten, kein Wachstum, Arbeitslosigkeit nimmt zu, viele Insolvenzen, aber auch international. Die Kriege sozusagen regieren in unser eigenes gesellschaftliches System hinein, weil sie die Versorgung erschweren, weil sie Inflation antreiben, weil sie die Benzinpreise erhöhen lassen. Und insofern ist es ein doppeltes, intern zu deeskalieren, sowohl mit allen Mitteln der öffentlichen Debatte, aber auch mit einer effizienteren und glaubwürdigeren Politik in den zentralen Feldern von Ökonomie und Sozialen und außenpolitisch mit dafür zu sorgen, dass Kriege deeskalieren oder sogar beendet werden können. Das ist eine Herausforderung, die immer wichtiger wird. Und die Hoffnung ist, dass dies auch verstärkt, auch durch die Bundesregierung und die Europäer geschieht.
0: Jetzt muss man auch sagen, in den Zahlen sehen wir, dass Gewalttaten gegen den Staat zwar abgenommen haben, aber gegen die Menschen vor Ort quasi, die Politikschaffenden in den Kommunen zugenommen haben. Und da sagen jetzt auch mehr, das habe Auswirkungen auf sie, bis hin, dass sie ihre Ämter aufgeben. Also wird sich politische Gewalt hier auch schon auswirken? Ist das auch schon messbar?
1: Ja, das haben die Berichte ergeben, dass viele der Mandatsträger tatsächlich, wie es zitiert worden ist, dass ihnen diese Bedrohung und der Druck, zum Teil auch die Gewalt, etwas mit ihnen mache und sie überlegen, Mandatsträgerschaften abzugeben oder nicht wieder zu kandidieren. Und das ist natürlich der Tod jeder Demokratie, wenn die Kommunen schwächer werden oder nicht mehr aktiv repräsentiert werden können. Das ist eine große Gefahr und dagegen muss man sich wehren mit allen Mitteln, auch denen der Justiz und der Polizei.
2: Sagt der Extremismusforscher Hajo Funke um 0.15 Uhr.
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2: Heute Mittwoch geht es im Kanzleramt um Reformen mit Sozialverbänden und Arbeitgebern und wir hören auch, die Länder sollen mit eingebunden werden. Schon vorab haben führende Vertreter der Bundesregierung 2 Tage lang versucht, Deutschlands Landräte vom schwarz-roten Reform- und Sparkurs zu überzeugen. Aber eher vergebens, die Stimmung auf der Landkreisversammlung war eher mäßig. Die Kritik vieler Landrätinnen und Landräte lautet, die Bundesregierung denke die Gesetze nicht zu Ende, die dann vor Ort in den Städten und Gemeinden umgesetzt werden müssen. Oliver Neuroth berichtet.
4: Thorsten Frey hatte wohl schon geahnt, dass diese Veranstaltung für ihn eher unangenehm werden könnte. Gleich zu Beginn seines Auftritts vor den 400 Landrätinnen und Landräten sagt der Kanzleramtschef:
5: Ich bin das natürlich gewohnt, wenn ich irgendwo auftrete, bin ich meistens eine Enttäuschung.
4: Er spielt darauf an, dass Kanzler Friedrich Merz eine Rede halten sollte, aber kurzfristig abgesagt hatte. Doch für viele Mitglieder des Landkreistages ist Frey eine inhaltliche Enttäuschung.
6: Ich fahre desillusioniert nach Hause und ich sage das ganz deutlich.
4: Anke Anke Beilstein.

0: Landrätin des Kreises Cochem-Zell in Rheinland-Pfalz. Sie hatte erwartet, dass die Bundesregierung den Vertreterinnen und Vertretern der Landkreise entgegenkommt, ihnen Ideen vorstellt, wie man die angespannte Finanzlage in den Kommunen in den Griff bekommen kann.
1: Wir brauchen keine Problembeschreibungen. Wir erleben die Realität tagtäglich an der Front vor den Menschen. Und deswegen war meine Hoffnung, dass wir hier Lösungen präsentiert bekommen. Und diese Hoffnung hat sich absolut nicht erfüllt.
0: Die Landrätinnen und Landräte stellen klar, auch durch Bundesgesetze bekämen die Städte und Gemeinden immer neue Aufgaben, die mit zusätzlichen Kosten verbunden seien. Beispiel Pflegereform. Wenn auf Bewohner von Pflegeheimen höhere Ausgaben zukommen, kann das bedeuten, Menschen sind früher auf Sozialhilfe angewiesen, wofür die Städte und Gemeinden zuständig sind. Die Rücklagen vieler Kommunen seien inzwischen aufgebraucht, sagt Landkreistagspräsident Achim Brötel.
2: Uns helfen Sätze, die in etwa so lauten, wenn wir halt weniger Geld einnehmen, müssen wir mit weniger Geld auskommen. Die helfen uns keinen Zentimeter weiter, solange ich Rechtsansprüche erfüllen muss. Kann ich vor Ort nicht mit weniger Geld auskommen. Entweder muss ich den Rechtsanspruch beschneiden oder ich muss neues Geld ins System bringen.
0: Da das nicht in Sicht ist, lautet die Konsequenz, Kreise müssen bei freiwilligen Angeboten kürzen, etwa bei Kultur- und Sportkursen für Kinder und Jugendliche. Eine Entwicklung, die auch Kanzleramtsminister Frey nicht glücklich stimmt. Er spricht von gewaltigen Reformen, die man vor sich habe, um die Wirtschaft anzukurbeln. Sein Kalkül, wächst die Wirtschaft wieder, steigen die Steuereinnahmen, was dem Bund, den Ländern und den Kommunen zugutekommt.
3: Wir versuchen, die Rahmenbedingungen so zu setzen, dass sie fair und leistbar für die Kommunen sind,
0: verspricht Frey. Zusagen für weitere Unterstützung der Politik vor Ort hat der Minister nicht zu verkünden. Er verweist auf die Schritte, die die Bundesregierung schon in die Wege geleitet hat.
3: Wir haben beispielsweise im Bereich des Katastrophenschutzes, wo die Landkreise auch in besonderer Weise engagiert sind, wo das Ehrenamt besonders stark ist, die Mittel deutlich erhöht. Wir haben beispielsweise die Investitionen im Bereich THW jetzt verdoppelt. Also um viele Dinge, die sozusagen auch unmittelbar vor Ort ankommen, anzusprechen.
0: Es sind Argumente, die kaum eines der Mitglieder der Landkreisversammlung überzeugen können. Während Bundesfinanzminister Lars Klingbeil bei seinem Auftritt gestern noch Worte fand, bei denen die meisten Landrätinnen und Landräte mitgehen konnten, gelingt das dem Kanzleramtschef heute nicht. Und so zieht der Landkreistag eine durchwachsene Bilanz. Man habe Übereinstimmungen mit dem Kanzleramt, aber auch Differenzen, sei bereit für Veränderungen, doch nicht länger auf Kosten der Kommunen.
4: Berichtet Oliver Neuroth aus Berlin. 500 Milliarden Euro, so viel Geld umfasst der schuldenfinanzierte Sondertopf für Infrastruktur und Klimaneutralität. Seit vergangenem Jahr fließt das Geld und seither stellen sich ganz zentrale Fragen. Kommt es überhaupt da an, wo es hin soll? Wird es effektiv verwendet und wie könnte das alles noch schneller und besser laufen? Bundesfinanzminister Klingbeil hat zur Beantwortung all dieser Fragen im Herbst einen unabhängigen, ehrenamtlichen Beirat zusammengestellt. 7 Experten, die jetzt einen ersten Bericht vorgelegt haben. Und ja, es gibt beim Sondervermögen wohl noch Luft nach oben. Aus Berlin dazu Lissy Kaufmann.
5: Lars Klingbeil scheint gut gelaunt an diesem Mittag im Finanzministerium, auch wenn er weiß, es läuft noch nicht ganz rund bei den Investitionen.
6: Es kann noch schneller gehen.
5: Es kann noch schneller gehen, fokussierter und effektiver. So lautet das erste Urteil des unabhängigen Expertengremiums. Klingbeil hatte es im Herbst eingesetzt, um einen kritischen Blick zu werfen auf das 500 Milliarden Euro schwere Sondervermögen, also die schuldenfinanzierten zusätzlichen Ausgaben. Den ersten Bericht hat der Beirat am Mittag an Klingbeil übergeben. Den Experten fehlt eine Gesamtstrategie, erklärt die Vizevorsitzende des Beirats, Ann-Christine Achleitner von der TU München.
7: Was wir brauchen, ist, dass wir ein verbindliches Zukunftsleitbild haben, nachdem sich Investitionen ausrichten, was langfristig angelegt ist.
5: Es fehlt also der Weitblick. Wie könnte die Zukunft Deutschlands aussehen und in welche Bereiche sollte der Staat deshalb vor allem investieren? Der Beirat selbst findet vor allem in Forschung und Entwicklung. Diese Bereiche seien unterfinanziert. Deutschland sei schließlich ein rohstoffarmes Land.
7: Deswegen ist Forschung und Entwicklung wichtig für uns, zum einen für die ökonomische Wettbewerbsfähigkeit, zum anderen aber auch für die Resilienz.
5: Mehr Geld soll fließen, aber nicht auf Kosten anderer Ausgaben, wie zum Beispiel für neue Straßen, Brücken und Schienen.
7: Es geht darum, Wege zu finden, wie wir durch Reformen und die Optimierung von Strukturen zusätzliche Ressourcen für Forschung und Entwicklung heben können.
5: Ein weiterer Vorschlag des Beirats, es sollte mehr Geld an die Kommunen fließen. Der Beiratsvorsitzende, der Unternehmer Harald Christ, erklärt, warum.
8: Die Kommunen spielen eine zentrale Rolle im öffentlichen Investitionsgeschehen. Sie verantworten rund 40% aller öffentlichen Investitionen und etwa 60% der öffentlichen Bauinvestitionen.
5: Christ verweist darauf, dass in den Haushalten der Kommunen ein Milliardenloch klafft und das bisherige Geld, das sie aus dem Sondervermögen bekommen, dafür gar nicht reicht. Finanzminister Klingbeil gibt sich trotz der Kritik optimistisch und will an der Effektivität arbeiten. Mehr Tempo bei Planung, Genehmigung und Umsetzung. Er will dafür Anreize setzen.
6: Konkret heißt das, wer Mittel schnell und sinnvoll investiert, sollte einen Bonus erhalten. Wo Projekte zu langsam umgesetzt oder Mittel nicht sinnvoll investiert werden, sollten wir Mittel im Zweifel auch kürzen.
5: Das Finanzministerium, so Klingbeil, arbeitet derzeit an einem Bonus-Malus-System. Ob das bereits zum Herbst umgesetzt wird, ist unklar. Gewiss ist nur, dass der Beirat bis dahin einen weiteren Bericht vorlegen will.
4: Soweit Lissy Kaufmann aus Berlin. Es war knapp im sächsischen Aue-Bad Schlema. Es war spannend und es war eine Wahl, die sogar international für Beachtung gesorgt hat. Dabei wurde eigentlich nur ein neuer Oberbürgermeister gewählt. Doch einer der beiden Kandidaten war von den rechtsextremen Freien Sachsen. Mit 53% hat sich aber der CDU-Bewerber durchgesetzt. Die Reaktion fasst Robin Hartmann zusammen.
9: Am Ende sind es 508 Stimmen Unterschied. 5007 Stimmen für Markus Hoffmann, 4499 für Stefan Hartung. Aue-Bad Schlema bleibt damit in CDU-Hand. Sachsens Justizministerin Konstanze Geiert gratuliert ihrem Parteikollegen und sieht in dem Ergebnis ein Zeichen dafür, dass die Demokratie stark ist.
10: Also nach einem ersten Wahlgang, wo es eigentlich deutlich aussah, dass der andere Kandidat viel mehr Stimmen bekommen hat, finde ich, ist es ein deutliches Zeichen, weil offensichtlich doch viele Leute sich jetzt aufgemacht haben und im zweiten Wahlgang dem CDU-Kandidaten die Stimme gegeben haben. Ja, und auch knappe Ergebnisse, knappe Siege sind Siege.
9: Doch genau dieses Knapp ist der Punkt, über den jetzt gestritten wird. Denn fast jeder zweite gültige Stimmzettel ging an Hartung, einen früheren NPD-Funktionär und Vizechef der Freien Sachsen. Die Partei wird vom Verfassungsschutz als rechtsextremistische Bestrebung eingestuft. Für Rico Gebhardt von den Linken ist das Ergebnis deshalb kein Grund zur Entspannung. Der Landtagsabgeordnete, der selbst in Schlema geboren wurde, fordert, dass die demokratischen Kräfte jetzt nicht einfach zur Tagesordnung übergehen.
11: Also natürlich ist das ein schockierendes Ergebnis. Es hat sich ja ein bisschen schon nach dem ersten Wahlgang abgezeichnet. Und eigentlich geht es darum, die Frage zu beantworten, was machen wir jetzt eigentlich zwischen denen und der nächsten Wahl? Ich meine, Herr Hartung hat ja auch schon vor 7 Jahren kandidiert, hatte 19%. Jetzt kam er auf 29% im ersten Wahlgang. Also ich meine, wenn das sich weiter steigert, ist er beim nächsten Mal tatsächlich nicht mehr von den sogenannten demokratischen Kräften letztendlich einholbar.
9: Gebhardt warnt, das Ergebnis könne man nicht mehr nur als einmaligen Protest abtun. Die Aufgabe sei jetzt, in der Stadtgesellschaft und im Erzgebirge insgesamt einen Umgang damit zu finden. Anders klingt es bei der AfD. Sie war im ersten Wahlgang noch mit einem eigenen Kandidaten angetreten, im zweiten Wahlgang dann nicht mehr. Der Sprecher der AfD Sachsen, Alexander Wiesner, stellt nach der Wahl in Aue-Bad Schlema erneut die Briefwahl in den Mittelpunkt.
12: Die Sache, die wir gesehen haben, ist, dass hier eine Wahl gegen die etablierten Parteien gemacht wurde und die am Ende wieder mal, wie im Übrigen bei der Bürgermeisterwahl in Görlitz, ganz, ganz knapp durch Briefwahlstimmen entschieden wurde. Da haben sie 3 Briefwahllokale, die sich massiv von allen anderen Wahlergebnissen unterscheiden. Und dort ist auf dem letzten Meter eine Wahl gekippt. Ne?
9: Dieser Vorwurf dürfte weiterlaufen, gerade in rechten Netzwerken. Dabei bekommt die Theorie selbst aus der AfD Widerspruch. Die ehemalige Bundestagsabgeordnete Erika Steinbach schrieb auf X zum Fall Görlitz sinngemäß, Klagen über schwache Briefwahlergebnisse könne man sich sparen, wenn die AfD selbst immer wieder gegen Briefwahl aufrufe.
4: Robin Hartmann berichtete um 0.25 Uhr.
13: Sport. Mit Stefanie Lavoie und Rudi Völler, dem Sportdirektor des Deutschen Fußballbundes. Der hat sich 2 Tage vor Beginn der Weltmeisterschaft in Mexiko, den USA und Kanada im Teamquartier in Winston-Salem den bohrenden Fragen der versammelten Presseschar gestellt und dabei nicht nur über Lagerkoller zu Zeiten, in denen es noch keine Handys gab, gesprochen, sondern auch über die Erwartungen an das DFB-Team. Tabea Kunze hat bei der PK aufmerksam für uns zugehört. Wie lautet die Zielsetzung laut Völler?
14: die ist doch eher zurückhaltend. Erstmal gut durch die Vorrunde kommen und die Gruppe als Erster abschließen. Und danach will man sich dann in der K.O.-Phase behaupten. Das sind die Aussagen von Sportdirektor Rudi Völler zu dieser Frage nach der Zielsetzung. Er hat übrigens auch mehrfach in seinen Antworten davon gesprochen, dass nicht automatisch einer der Top-Favoriten den WM-Titel hier gewinnen muss und dass sich dadurch Chancen für Deutschland eröffnen würden. Also kurz gesagt, das deutsche Team zählt für ihn nicht zu den Top-Favoriten. Ich finde, das ist nach den vergangenen beiden Weltmeisterschaften, bei denen sich das deutsche Team ja jeweils schon in der Vorrunde verabschiedet hat und eben auch angesichts der Stärke der aktuellen Mannschaft genau die richtige Herangehensweise.
13: Zur großen Kür ist der Abschluss der WM-Qualifikation am Geburtstag von Bundestrainer Christian Wirkt nicht geworden. Das Spiel der DFB-Frauen in Slowenien wirkte schmucklos. Immerhin konnte es mit 2:0 gewonnen werden. Wirks Mannschaft bleibt damit in der Quali ungeschlagen. Ina Kast berichtet.
15: Nach dem Fußballfest am vergangenen Freitag, als das WM-Ticket gelöst werden konnte, war das Länderspiel in Ljubljana allerdings von überschaubarer Qualität. In der ersten Halbzeit war dem deutschen Team deutlich anzumerken, dass 8 neue Spielerinnen in der Startelf standen. Oft kam es zu Abstimmungsproblemen und Fehlpässen. Nach knapp 20 Minuten hatte Deutschland großes Glück, dass Sloweniens Torweg eine Abseitsstellung nicht gegeben wurde. Kurz vor der Halbzeitpause gingen die DFB-Frauen dann doch in Führung. Nach einem Eckball verlängerte Sarah Linder den Ball per Kopf in Richtung slowenisches Tor. Dort schoss Sloweniens Praschnika den Ball letztlich ins eigene Tor. Zu Beginn der zweiten Halbzeit hat Bundestrainer Christian Wück dann 3-mal gewechselt. Das brachte frische Energie mit Erfolg. Shakira Martinez traf nach einem Fehler von Sloweniens Torfrau zum 2:0. Von den Spielerinnen aus der zweiten Reihe konnte sich aber gegen Slowenien keine wirklich in den Vordergrund spielen.
13: In der Max-Schmeling-Halle in Berlin wurde am Abend das entscheidende 5. Playoff-Halbfinalspiel zwischen den Albatrossen und den Bamberg Baskets in der Basketball-Bundesliga ausgetragen. Alba dominierte das Spiel und konnte durch einen 97-66 Erfolg ins Endspiel einziehen. Aus Berlin berichtet Nikolaus Hillmann.
16: Vor 8.600 Zuschauern war es nur im ersten Viertel ein spannendes und ausgeglichenes Spiel. Alba führte mit 5 Punkten. Dann kam die Demontage für die Bamberger im zweiten Viertel. Alba mit exzellenter Defensive und mit zielsicherer Offensive. Führung zur Pause 26 Punkte, 53-26. Und diese Führung wuchs im weiteren Verlauf auf bis zu 39 Punkte. Bamberg ohne Chance, beste Werfer. Für die Berliner Mike Vatai mit 16 und für Bamberg Ibi Watson ebenfalls mit 16 Punkten. Im Finale wartet nun Vorjahresmeister Bayern München auf Alba Bendl.
13: Rasenauftakt für die Tennisprofis. Jannik Hanfmann und Jan-Lennard Struff haben beim Turnier in Stuttgart das Achtelfinale erreicht. Hanfmann besiegte den US-Amerikaner Kovacevic in 2 Sätzen. In der Runde der letzten 16 trifft er nun auf den Italiener Bellucci. Struff zog wenig später nach durch einen Dreisatzsieg gegen Alexei Galano aus Kanada. Der an Position 3 gesetzte Kasache Bublik ist Struffs nächster Gegner.
4: Dankeschön. Soweit der Sport mit Stefanie Lavoie.

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1: Um 0.30 Uhr mit Juliette Groß. Das US-Militär hat neue Angriffe gegen den Iran gestartet. Das zuständige Regionalkommando sprach von einer angemessenen Reaktion auf den Abschuss eines amerikanischen Militärhubschraubers durch den Iran in der Straße von Hormuz. Aus der Nachrichtenredaktion Ulrike Ufer.
2: Die beiden Soldaten an Bord konnten innerhalb von 2 Stunden gerettet werden. Sie blieben unverletzt. US-Präsident Trump kündigte umgehend Vergeltung an. Die USA müssten zwangsläufig auf den Angriff reagieren, schrieb Trump auf seiner Online-Plattform. Der Vorfall dürfte die Friedensverhandlungen mit dem Iran schwer belasten. Im April hatte die US-Regierung bereits den Abschuss eines F-15-Kampfjets durch die Revolutionsgarden bekannt gegeben. Auch hier konnten beide Piloten gerettet werden. Einer von ihnen mit einer riskanten Luft- und Bodenoperation.
1: Die geplante Diätenerhöhung für die Bundestagsabgeordneten fällt in diesem Jahr aus. Union und SPD wollen dazu noch in dieser Woche einen Gesetzentwurf ins Parlament einbringen. Es gehe darum, in wirtschaftlich schwierigen Zeiten ein Sparsignal an die Bevölkerung zu senden. Eigentlich werden die Diäten der Bundestagsabgeordneten automatisch erhöht, orientiert an der allgemeinen Lohnentwicklung. Aus Kritik an israelischen Siedlungen und Gewalt gegen Palästinenser im besetzten Westjordanland haben 6 Länder Sanktionen gegen Israel verhängt. Unter anderem Frankreich verbot dem israelischen Finanzminister Smotrich die Einreise, ebenso 4 Verantwortlichen von Siedlerorganisationen und 21 gewalttätigen Siedlern. In Großbritannien ist es Unternehmen jetzt untersagt, wirtschaftliche Aktivitäten mit Bezug zu israelischen Siedlungen im Westjordanland zu verfolgen. Israel wies die neuen Sanktionen zurück und sprach von Maßnahmen, die den Antisemitismus in den entsprechenden Ländern weiter anheizen. In der nordirischen Hauptstadt Belfast ist es am Abend zu teils gewaltsamen Protesten gekommen. Hintergrund war eine Messerattacke, bei der ein Mann schwer verletzt wurde. Aus London, Franziska Hoppen.
3: Videoaufnahmen zeigen einen ausgebrannten Bus, an anderer Stelle einen PKW in Flammen. Die Polizei spricht von vereinzelten Unruhen in mehreren Orten in Nordirland. Anlass für die Demonstrationen war ein Messerangriff in Belfast am Montagabend, bei dem ein Mann schwer verletzt worden war. Bei dem mutmaßlichen Täter handelt es sich nach Angaben der Polizei um einen Mann aus dem Sudan in den 30ern. Er wurde mittlerweile wegen versuchten Mordes, Waffenbesitzes und Todesdrohungen angeklagt. Zum jetzigen Zeitpunkt schließt die Polizei ein terroristisches Motiv aus.
1: Das Wetter in Deutschland. Längere Zeit trocken, gebietsweise Schauer, Tiefstwerte 12 bis 6 Grad. Tagsüber immer wieder Schauer, vereinzelt Gewitter, auch längere trockene Abschnitte, Höchstwerte 12 Grad an den Alpen bis 21 Grad in Berlin. Am Donnerstag einzelne Schauer oder Gewitter, im Südwesten länger trocken, 13 bis 21 Grad. Das waren die Nachrichten.
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4: Um 0.33 Uhr die A1 Osnabrück Richtung Bremen ist zwischen Alhanaheide und Wildeshausen West wegen Bergungsarbeiten gesperrt. Die Umleitung führt Richtung Delmenhorst über die A29. A1 Lübeck-Hamburg vor der Norderelbbrücke staut es sich in beiden Richtungen wegen eines Schwertransports. Und die A8 Salzburg Richtung München, die wird zwischen Hofoldinger Forst und Kreuz München Süd wegen Bauarbeiten bis circa 6 Uhr früh mehrfach kurzfristig gesperrt. Dann die A100 in Berlin, Wedding-Wilmersdorf, die ist zwischen Jakob-Kaiser-Platz und Hohenzollern-Damm wegen Wartungsarbeiten in beiden Richtungen gesperrt. Und zum Abschluss die A565 Bonn-Meckenheim, die ist zwischen Bonn-Beuel und Bonn-Auerberg in beiden Richtungen wegen Brückenarbeiten gesperrt. Gute Fahrt, kommen Sie gut an.
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4: Mit Carsten Fick im Studio. Hallo. Es ist der erste Staatsbesuch eines Bundespräsidenten in den Niederlanden seit 19 Jahren. Die Beziehungen zwischen den beiden Nachbarländern, die gelten als gut. Es gibt aber auch einige Baustellen, die deutschen Grenzkontrollen zum Beispiel. Steinmeier trifft den neuen niederländischen Regierungschef Rob Jetten, der gerade mal 100 Tage im Amt ist. Und auch die WM könnte ein Smalltalk-Thema werden. Immerhin ist der erste deutsche Gegner Curaçao, Teil der Niederlande, als autonomes Land innerhalb des Königreichs der Niederlande. Sabrina Fritz berichtet über den Besuch.
5: So viel Aufmerksamkeit bekommt nicht jeder Staatsgast. 3 Tage begleiten der niederländische König Wilhelm Alexander und Königin Maxima den deutschen Bundespräsidenten und seine Frau durch die Niederlande. Sie werden gemeinsam durch den Hafen von Rotterdam schippern, das Parlament besuchen und die wichtigste Firma des Landes. Sie werden Empfänge geben und gemeinsam frühstücken. Ganz so wie 2 Ehepaare, die sich schon lange kennen.
6: Wie ein Paar, das nur zusammen gedacht werden kann. Der eine weiß immer schon, was der andere denkt. Zusammen wird dann meistens ein Schuh draus.
5: So Bundespräsident Steinmeier am Morgen in der Residenz des Königs in Amsterdam. Es ist der erste Staatsbesuch des Bundespräsidenten in den Niederlanden und sein letzter. Im Januar wählt Deutschland ein neues Staatsoberhaupt. Es ist ein Abschiedsbesuch unter Freunden, hört man heute sehr oft, aber auch.
7: Und so beide Länder stehen vor derselben Aufgaben. Wir müssen uns auf die europäische und auf der Weltbühne neu orientieren.
5: Vor allem in der EU ziehen beide an einem Strang, so Simon Oetjes, Professor für niederländische Politik an der Universität Leinen.
8: So I would say that it is a very important relationship for the Netherlands. We sort of tend to pull on the same side of the rope in Europe.
5: Ein ähnliches Bild gebraucht auch der niederländische König Wilhelm Alexander.
7: Deutschland und die Niederlande sind den stärksten, wenn sie an einem Strang ziehen.
5: Doch diese Gemeinsamkeit ist nicht selbstverständlich, daran wird am Nachmittag erinnert. Viele Jahre war das Verhältnis zwischen den Ländern angespannt. Viele Niederländer haben den Deutschen die Besatzung und die Ermordung von 2/3 ihrer jüdischen Bevölkerung nicht verziehen. An diese Geschichte erinnert das neue Holocaust-Museum in Amsterdam, das die beiden Staatsoberhäupter am Nachmittag besuchen. Es ist erst seit 2 Jahren eröffnet und erzählt unter anderem das Schicksal der Kinder, die dort während der Besatzung in einer Kindertagesstätte untergebracht waren.
9: And the Jewish daycare center still would typically spend a few days.
5: In dieser Kindertagesstätte haben die Kinder einige Tage verbracht und es wurde eine Schmugglergruppe eingerichtet, um die Kinder von dort zu retten.
9: And we know that we built 600 children that been rescued here.
5: Erzählt Emil Schrivier, der Direktor des Museums. Ausgerechnet gegenüber der Kindertagesstätte hatten die Nazis die Meldestelle für die Juden eingerichtet. Dazwischen fuhr eine Straßenbahn. Im Schutz dieser Straßenbahn konnten die Kinder aus der Tagesstätte geschmuggelt werden. Die Straßenbahn fährt noch heute.
4: Sabrina Fritz berichtete.
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4: Chinas Solarindustrie dominiert den Weltmarkt mit sehr großen Produktionskapazitäten und mit günstigen Preisen. Dass das Land den Weltmarkt flutet, sorgt allerdings auch für Unmut in Deutschland und in der EU. Heimische Hersteller können mit den günstigen Massenproduktionen aus Fernost nämlich nicht mithalten. Doch auch in China selbst haben die Überkapazitäten und die sinkenden Preise Folgen für die Industrie. Große Solarunternehmen haben zuletzt erhebliche Verluste eingefahren. Eva Lambi-Schmidt berichtet.
10: In den vergangenen 3 Jahren haben die weltgrößten Solarunternehmen in der Volksrepublik Milliardenverluste gemacht. Chinas Solarfirmen verkaufen in alle Welt, sind mit mehr als 80% Hauptlieferant für Solarmodule weltweit. Doch zu so günstigen Preisen, dass das Geschäft nicht profitabel ist. Das Problem sind Überkapazitäten in einer jahrelang staatlich geförderten Industrie.
11: Over the last half decade to a decade.
10: Die Produktionskapazitäten haben sich in den vergangenen 5 bis 10 Jahren aus verschiedenen Gründen ausgeweitet. Wenn jeder einzelne Hersteller die gleiche Idee hat, sich einen Anteil am wachsenden Markt zu sichern, investieren sie alle in den Ausbau, was insgesamt zu einer Produktionskapazität führt, die weit über den tatsächlichen Marktbedarf hinausgeht. Sagt David Fishman von der Energieberatungsfirma Lantau Group in Shanghai. Die Preisspirale nach unten überleben nicht alle Firmen. Mehr als 40 kleinere Unternehmen haben seit 2024 Insolvenz angemeldet, wurden übernommen oder haben den Markt verlassen. Andere konnten durch staatliche Subventionen weiter am Markt bleiben, was den Wettbewerb weiter verschärft und verzerrt. Sobald eine solche Verzerrung vorliegt, versuchen viele Akteure weiterhin in einem extrem wettbewerbsintensiven Umfeld zu überleben. Und letztendlich kommt es auf die Preise an. Diese sind extrem niedrig. Preise sind der einzige Weg, um den Absatz aufrechtzuerhalten, trotz Verlusten. Dieses Problem besteht schon seit langem. Die Spitze der kommunistischen Führung in Peking hat dies erkannt. Im vergangenen Jahr bereits wurden die Behörden angewiesen, etwas gegen den Preiskampf zu tun.
12: Außerdem sollen Unternehmen, die nicht mehr konkurrenzfähig sind, geordnet pleite gehen können. Seit diesem April gibt es zudem für den Export von Solarmodulen keine Steuersubventionen mehr. David Fishman sieht die Bemühungen der chinesischen Staats- und Parteiführung bislang zurückhaltend, weil die Lokalregierungen nicht verpflichtet werden, konkret etwas gegen die Überkapazitäten zu tun. Doch es gehe in die richtige Richtung. Die bisherigen Marktaustritte sieht er als Beweis für einen Fortschritt, dass sich der Markt bereinigt. Bislang seien die verbliebenen Solarunternehmen jedoch widerstandsfähiger als erwartet. Das beobachtet Tanya Ru, Solaranalyst bei der Finanznachrichtenagentur Bloomberg. Sie versuchen, ihre Produktionszahlen zu senken, ihre Belegschaft zu verkleinern, die Produktion zu verlangsamen oder einzuschränken, einige Produktionsstätten zu schließen und ihre Auslastungsrate zu senken. Sie versuchen alles, um auf diesem Markt zu überleben.
4: Chinas Solarindustrie schreibt Verluste, Eva Lambi-Schmidt berichtete. Im Handwerk, da fehlen Fachkräfte und Meisterinnen und Meister werden sogar dringend gesucht. Wer Meister werden will, braucht aber oft viel Geduld. In manchen Branchen gibt es Wartezeiten von bis zu 3 Jahren. Das spürt auch ein Malergeselle aus Roding in der Oberpfalz. Er möchte eigentlich den Familienbetrieb weiterführen. Rudolf Heinz hat ihn besucht.
13: Pinsel, Farbeimer, Folie. Und der Name, den es in Roding in der Oberpfalz schon seit 1894 gibt. Maler Betrieb Dess. Gegründet hat den Betrieb einst Alexanders Uropa. Heute steht mit Alexander Dess die nächste Generation auf dem Gerüst. Der 19-Jährige ist Malergeselle und will den Familienbetrieb übernehmen. Eigentlich hätte das noch Zeit. Doch vor 5 Jahren passiert etwas, das Alexanders Pläne verändert. Sein Vater, der Firmenchef und Meister, stirbt plötzlich.
14: Seitdem haben wir halt jetzt ein kleines Problem gehabt damals. Jetzt haben wir eh noch unseren Meister eingestellt. Der war jetzt das zum Glück noch regelt.
13: Denn ohne Meister darf vieles im Handwerk nicht laufen. Zum Beispiel Lehrlinge ausbilden. Beim Malerbetrieb Dis hält jetzt ein angestellter Meister den Betrieb am Laufen. Für Alexander ist klar, wenn er die Firma sicher übernehmen will, braucht er selbst den Meistertitel. Also meldet er sich Anfang dieses Jahres an der Meisterschule in Regensburg an. Und die überraschende Nachricht? Warteliste.
14: Wird halt wahrscheinlich vor 2028 tatsächlich nichts, weil die Schulen, ich bin jetzt zum Beispiel in Regensburg, sind voll. Also man hat Wartezeit, weil sie so viel Leute angemeldet haben.
13: 2 bis 3 Jahre warten, bis es mit dem Meisterkurs losgeht. Für Bewerber wie Alexander eine lange Zeit. Die Handwerkskammer Niederbayern-Oberpfalz sieht seit Jahren steigende Anmeldezahlen, so der stellvertretende HWK-Hauptgeschäftsführer Hans Schmidt.
15: Wir sind in Niederbayern-Oberpfalz bei aktuell ca. 1200 jungen Meisterinnen und Meistern, die pro Jahr ihre Meisterkurse absolvieren. Es gibt viele Berufe, wo wir wirklich relativ stark steigende Zahlen haben. Also das sind 5 bis 10% pro Jahr Steigerungsraten.
13: Besonders gefragt sind die Kurse etwa bei Sanitär-, Heizungs- und Klimatechnik, bei Zimmerern oder Land- und Baumaschinenmechatronik. Für die Kurse braucht es Werkstätten, Maschinen, Ausbilder. Die Kapazitäten sind aber begrenzt. Alexander Diss versucht, das Beste daraus zu machen. Er arbeitet Vollzeit als Geselle im Familienbetrieb und sammelt jede Menge Praxis. Das, sagt die Handwerkskammer, ist kein Nachteil, sondern ein Pluspunkt.
15: Berufserfahrung darf man nicht unterschätzen. Und so Gesellenzeit, wo ich dann erste praktische Erfahrungen als Geselle oder Gesellin dann sammle, die sehen wir als ungemein wichtig an.
13: Außerdem kann Alexander schon vor dem eigentlichen Kurs starten, zum Beispiel mit kaufmännischen Inhalten und dem Ausbilderschein. Finanziell wird der Meister inzwischen gut unterstützt. BAföG übernimmt bis zu 75% der Kosten. Dazu kommen in Bayern 3.000 Euro Meisterbonus. Das macht für viele den Meisterbrief so attraktiv.
4: Tja, wenn der Meisterbrief auf sich warten lässt, Rudolf Heinz berichtete.

0: Die Zeit 0.45 Uhr.
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0: Angriffe und Beleidigungen gegen Sinti und Roma, Antiziganismus, der ist an der Tagesordnung bei uns in Deutschland. Allein im vergangenen Jahr hat die dafür zuständige Meldestelle mehr als 2000 Fälle registriert. Das ist ein enormer Anstieg, 24% mehr Übergriffe als im Jahr zuvor. Und man geht zudem von einem großen Dunkelfeld von Vorfällen zu Lasten der betroffenen Bevölkerungsgruppen aus. Nicole Markwald zeigt uns die Ausmaße.
2: Mobbing in der Schule, Diskriminierung bei der Wohnungssuche, ein Brandanschlag auf das Auto einer Roma-Familie. Nur 3 von insgesamt 2076 Vorfällen, die bei der Melde- und Informationsstelle Antiziganismus im vergangenen Jahr aufgenommen wurden. Die Zahl der Bedrohungen und Diskriminierungen von Sinti und Roma hat in Deutschland spürbar zugenommen, verglichen mit dem Vorjahr um 24%. Jedes dritte Mal waren Kinder und Jugendliche betroffen. Michael Brandt, CDU, ist seit einem Jahr der Beauftragte der Bundesregierung gegen Antiziganismus und für Sinti und Roma in Deutschland. Er stellt 2 Entwicklungen fest.
3: Die eine ist politischer Natur, dass die Sinti und Roma von nationalistischen Kräften immer stärker ins Visier genommen werden und dass auf der anderen Seite es viel Unwissenheit gibt.
2: Viele der erfassten Vorfälle fanden in staatlichen Behörden statt. Bei der Polizei, in Verwaltungen und in Schulen. Romani Rose, der Vorsitzende des Zentralrats Deutscher Sinti und Roma, bilanziert:
4: Das zeigt, dass Antiziganismus nicht ein Randgruppenphänomen ist, sondern tief in den Strukturen unserer Gesellschaft.
2: Er beklagt den Rechtsruck in der Gesellschaft, in der offen gegen die Minderheit gehetzt werde. Die Meldestelle fordert eine dauerhafte Finanzierung. Nötig sei auch die Unterstützung der Kommunen, um beispielsweise Diskriminierung bei der Wohnungssuche zu überwinden.
0: Nicole Markwald berichtete. 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Nicht mehr lange, dann geht's los. Die Fußball-Weltmeisterschaft am Donnerstag, also morgen, das Eröffnungsspiel von Co-Gastgeber Mexiko gegen Südafrika. Deutschland startet dann am Sonntagabend unserer Zeit gegen die Mannschaft von Curaçao ins Turnier. Doch viele haben gerade das Gefühl, so richtig kommt noch keine WM-Stimmung auf. Liegt das am Co-Gastgeber USA und der politischen Situation? Liegt es an den moralischen Verwerfungen der FIFA? Auf der anderen Seite würde uns nicht gerade in diesen weltpolitischen Krisenzeiten etwas mehr Lust auf Fußball und so ein vereintes Element gut tun? Philipp Köster ist der Chefredakteur des Fußballmagazins 11 Freunde und mein WDR-Kollege Robert Mayer hat ihn gefragt, von 0, also gar nichts, bis 10, Supersommermärchen, wo steht da seine WM-Stimmung derzeit?
5: Derzeit noch bei 2 bis 3. Also ich bin eher angespannt als vorfreudig. Es gibt ganz viele Zumutungen, die uns da gerade präsentiert werden als Anhängern. Also ob es die Anschlusszeiten sind, ob es die politische Instabilität ist, die ganzen Nachrichten, die uns aus den USA erreichen, dass beispielsweise gerade einem somalischen Schiedsrichter die Einreise verweigert worden ist, weil die Einreisebehörde gesagt hat, obwohl er auf der Liste der offiziellen FIFA-Schiedsrichter steht, machen wir nicht. Ja. Also das wirft einen dicken schwarzen Schatten auf dieses Turnier.
6: Ja, das ist eine Meldung ganz aktuell. Omar Atan heißt er und ihm wurde dann eben dort die Einreise verweigert, obwohl er die ganzen Papiere auch zusammen hatte. Der Grund könnte seine somalische Herkunft sein. Ich höre von einigen Menschen, die Bauchschmerzen haben, wegen so etwas, ja, oder auch wegen der FIFA, die ja auch sehr, sehr unkritisch gegenüber der Trump-Regierung ist. Glauben Sie, es wird hier in Deutschland zum Beispiel größeren WM-Boykott geben?
5: Nein, den gibt es nicht. Den hätte man auch früher führen müssen. Leute, die das mal erwähnt haben, wie der St. Pauli-Präsident Oke Göttlich, die sind von den Funktionären, gerade vom Deutschen Fußballbund, aber auch aus der Liga, wirklich geharnischt weggebissen worden. Also man wurde sofort in eine Idiotenecke gestellt, wenn man sowas mal angesprochen hat. Das ist so ein bisschen die Lehre aus dem WM 2022 in Katar, wo sich die Politik blamiert hat, wo sich auch die Funktionäre blamiert haben, weil sie die Spieler damit alleine gelassen haben. Aber dass man jetzt gesagt hat, wir äußern uns einfach gar nicht mehr politisch, ist genauso ein Armutszeugnis. Also Boykott Stimmung kann ich nicht erkennen.
6: Und wenn ich Boykott jetzt eher so definiere, dass Leute es einfach nicht gucken, es einfach ignorieren, nehmen Sie da etwas Verstärktes wahr?
5: Ja, das nehme ich auf jeden Fall wahr. Es gibt viele Leute, die sagen, ich interessiere mich nicht dafür. Dieser ganze Zirkus ist mir auch zuwider. Man darf nicht vergessen, dass sich der Profifußball ohnehin in den letzten Jahrzehnten zu einer Parallelwelt entwickelt hat, von abgehobenem Entertainment. Das hat so mit dem etwas biederen Volkssport von früher ohnehin nicht mehr so wahnsinnig viel zu tun. Aber wir sehen eben auch, dass bei solchen großen Turnieren, auch diese schreckliche Club-WM im letzten Jahr, aber eben auch die Weltmeisterschaft, dass das mit so Volkssport nicht mehr wahnsinnig viel zu tun hat.
6: Jetzt klingt das alles sehr hart, aber ich glaube, viele stehen auch so dazwischen. Vielleicht geht es Ihnen ja auch so. Also zwischen der Mulmigkeit, aber doch auf der anderen Seite auch die Lust auf tolle Spiele, die Begeisterung fürs deutsche Team oder auch für ein anderes Team. Was sagen Sie, wenn ich diesen Zwiespalt spüre? Wie kann man das für sich auflösen?
5: Naja, den spüren wir ja alle. Wir haben ja wunderbare Erinnerungen an Weltmeisterschaften von früher, an das Rauschhafte 1990 in Italien, 2014 Weltmeister. Natürlich soll sich jeder freuen. Aber ich glaube, es ist jedem Fußballfan zuzumuten und ich glaube, das kriegt auch jeder hin, die Augen nicht zu verschließen. Einerseits natürlich die sportlichen Spitzenleistungen sich anzuschauen und natürlich auch mit dem deutschen Team zu fiebern und natürlich auch zu schauen, was eigentlich passiert, wenn diese ganzen Fußballfans in die USA kommen und dort hoffentlich für Fröhlichkeit sorgen. Ich glaube, das kann man alles genießen und alles gut finden und gleichzeitig kann man sagen, diese ganze Umgebung, diese Instrumentalisierung des Sports durch Infantino, durch Trump und andere findet man widerwärtig. Ich glaube, das kriegen wir beides zusammen hin.
6: Sie haben auch den DFB kritisiert letztens. Sie waren relativ weit oben auf dem Baum nach einer Aussage von Rudi Völler als DFB-Sportdirektor. Der hat nämlich zu politischer Zurückhaltung aufgerufen und gesagt, es gibt keinen Maulkorb, aber man tut gut daran, das ein bisschen zu trennen. Wir sind da, um eine Weltmeisterschaft zu spielen und die Probleme der Welt könne man nicht auf die Schnelle ändern.
5: Das erwartet natürlich niemand von Rudi Völler, dass ausgerechnet er die globalen Probleme löst. Gleichzeitig ist es aber so, er spricht zwar von dem nicht verhängten Maulkorb, aber de facto hat er ihn verhängt. Es ist sehr, sehr deutlich geworden, dass man keine politischen Äußerungen der Spieler wünscht. Ich finde das auch nicht wichtig. Ich fände viel wichtiger, dass die Funktionäre den Mund aufmachen. Ich denke, das ist ja die große Lehre aus 22 in Katar, dass man die Spieler damit nicht alleine lassen kann.
0: Sagt Philipp Köster, Sportjournalist und Chefredakteur des Fußballmagazins Elf Freunde.
1: Kultur.
0: Der französische Sänger und Schauspieler Patrick Bruel ist in Polizeigewahrsam. Nach Informationen der Staatsanwaltschaft Nanterre ermittelt diese konkret zu Anschuldigungen von 13 Frauen. Sie werfen Bruel sexuelle Belästigung, versuchte Vergewaltigung und Vergewaltigung vor. Der Sänger weist das entschieden zurück. Ende der 80er und während der 90er Jahre war Patrick Bruel einer der größten französischen Stars. Catherine Della berichtet.
7: Ein Pariser Theater hat ein Stück abgesetzt, in dem Patrick Bruel mitspielt. Radiosender haben seine Songs aus der Playlist gestrichen oder überlegen, das zu tun. Und wegen des wachsenden öffentlichen Drucks hat Patrick Bruel einen Großteil seiner für den Sommer geplanten Konzerte abgesagt. Etwa 30 Frauen werfen dem Sänger und Schauspieler sexuelle Belästigung und Übergriffe vor, bis hin zu Vergewaltigung. Marine Türki ist Journalistin beim Online-Portal Mediapart, das bereits Mitte März über diese Anschuldigungen berichtet hatte. Nach jahrelangen Recherchen, wie sie im Sender France Info erklärt. Ich finde es frappierend, wie sehr sich die Aussagen der Frauen ähneln, die wir bei Mediapart veröffentlicht haben. Diese Frauen kennen sich nicht. Ihre Vorwürfe erstrecken sich über Jahrzehnte, von Anfang der 90er Jahre bis 2019. Auch wenn die Frauen unterschiedlich schwere Anschuldigungen erheben, manche Vergewaltigung, andere eher sexuelle Belästigung oder Übergriffe, sie alle beschreiben einen Mann, der sich nicht um ihre Einwilligung geschert haben soll. Zu den Frauen, die mit Mediapart gesprochen haben, zählt Daniela Elstner, die heutige Chefin von Unifrance, dem nationalen Beratungszentrum zum Export französischer Filme. Sie und die Fernsehmoderatorin Flavie Flamand sind die wohl prominentesten Stimmen unter den Vorwürfen gegen Patrick Bruel. Ihre Aussagen seien zentral gewesen für die Aufmerksamkeit, die der Fall nun bekommt, sagt Journalistin Marine Türki. Unsere erste Veröffentlichung mit der starken Stimme von Daniela Elstner hat Wirkung gezeigt. Aber wir mussten erst den zweiten Teil rausbringen, mit der zunächst anonymen, dann aber offenen Aussage von Flavie Flamand, damit sich die Frauen wirklich gehört fühlen und die Justiz aktiv wird. Seit Montagmorgen ist Patrick Bruel, ein Superstar des französischen Showbusiness, in Polizeigewahrsam. Der Sänger weist die Vorwürfe kategorisch zurück. Schon gegenüber Mediapart hatte Patrick Bruel über seine Anwälte mitgeteilt, dass er so wörtlich niemals sexuelle Gesten oder Sex erzwungen habe. Als Reaktion auf den Polizeigewahrsam hatte sein Anwaltsteam außerdem schriftlich mitgeteilt:
8: Er wird alle Fragen der Ermittler beantworten und alle nötigen Elemente bereitstellen, um seine Unschuld zu beweisen.
7: Schon zuvor hatte es Untersuchungen gegen Patrick Bruel gegeben, die aber eingestellt wurden, weil die Anschuldigungen nicht ausreichend stichhaltig dargelegt werden konnten. Im Zuge der neuen Vorwürfe wurden diese Untersuchungen teilweise neu aufgenommen. Viele der Vorfälle liegen allerdings Jahrzehnte zurück und sind damit nach französischem Recht verjährt. Allerdings gibt es das sogenannte Prinzip der Konnexität, also der inhaltlichen und rechtlichen Verbindung zwischen mehreren Fällen. Dieses Prinzip kann unter bestimmten Voraussetzungen Auswirkungen auf die Verjährungsfrist haben, betont Anwältin Corinne Ehrmann bei France Info. Sie vertritt unter anderem die Moderatorin Flavie Flamand. Es liegt im Ermessen der Richter, anhand des Inhalts der Ermittlungen und der einzelnen Fälle über die Verjährung zu entscheiden. Ich erinnere daran, dass jeder neue Vorwurf die Verjährungsfrist der älteren Anschuldigungen zeitlich nach hinten verschieben kann. Parallel zum Polizeigewahrsam, der spätestens Mittwoch früh endet, haben mehrere Anwältinnen bereits weitere Anzeigen gegen Patrick Bruel angekündigt. Ob und wann es zu Gerichtsverfahren kommt, ist Stand jetzt offen.
0: Caroline Düller berichtete aus Paris.
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0: Einkommensteuer, Gesundheit, Rente, das sind nur einige Bereiche, in denen Reformen in Deutschland dringend nötig sind. Das von der schwarz-roten Koalition angekündigte Reformpaket soll jetzt endlich an Fahrt aufnehmen und noch vor der parlamentarischen Sommerpause auf den Weg gebracht werden. Dazu treffen sich die Koalitionsspitzen heute mit Gewerkschaften und Wirtschaftsvertretern im Kanzleramt in Berlin. Ende Juni soll das Paket dann fertig sein. Unser Gastautor heute ist Lars Haider, Chefredakteur des Hamburger Abendblatts. Und er meint, die schwarz-rote Koalition habe ein Grundsatzproblem.
9: Es heißt oft, dass sich Deutschland mit Reformen schwer tut. Ich glaube nicht, dass das stimmt. Deutschland tut sich in Wahrheit mit einer Regierung schwer, die Reformen zwar ankündigt, diesen Ankündigungen aber nichts folgen lässt. Inzwischen ist das Bewusstsein für Veränderungen, die dringend auf den Weg gebracht werden müssen, in der Bevölkerung klarer ausgeprägt als in Teilen der Politik, was ehrlich gesagt keine schöne Erkenntnis ist. Immerhin wird dieser Befund auch von Bundeskanzler Friedrich Merz geteilt, dessen Regierung in diesem Juni nicht nur über die Probleme in unserem Land reden, sondern sich endlich an ihre Lösung machen will. Hätte er das, wie vor der Wahl 2025 versprochen, schon getan, stände übrigens nicht nur die Republik besser da, sondern vor allem die Bundesregierung. Merke, machen ist wie wollen, nur krasser.
0: Die Meinung von Lars Haider vom Hamburger Abendblatt. Ähnlich bewertet es die Frankfurter Rundschau. Für das Blatt ist klar, die schwarz-rote Koalition steht vor den entscheidenden Wochen ihrer Regierung. Reformen, von denen seit mehr als einem Jahr gesprochen wird, müssten jetzt endlich angegangen werden.
10: Diese Koalition ist zur Realpolitik verdammt. Man liegt inhaltlich so weit voneinander entfernt, dass man sich und die Wählerinnen und Wähler nicht länger belügen sollte. Bei Sozial- und Rentenreformen wird es nicht den großen Wurf geben. Dass der Koalition dafür die Kraft und womöglich auch der Wille fehlt, hat sie eindrucksvoll bewiesen.
0: Das Straubinger Tagblatt plädiert dafür, dass sich alle Seiten bei dem Reformgipfel zusammenreißen.
10: Niemand sollte mit der inneren Gewissheit daran teilnehmen, allein seine Vorstellungen könnten zum Ziel führen. In einer Lage, in der so vieles rundherum herausfordert, Krieg in der Ukraine und in Nahost, Trumps irre Zollpolitik, Chinas aggressive Handelspolitik, Sorge um die Energieversorgung, muss ein Zusammenwirken aller wirtschaftlichen und politischen Kräfte erfolgen. Das bisherige Gegeneinander ist Teil der Misere, die wir derzeit auf dem Feld der Wirtschaft erleben.
0: Und der Kölner Stadtanzeiger fordert, sowohl die Regierungsparteien wie auch Arbeitgeber und Arbeitnehmer sollten in schlechten Zeiten gemeinsam Verantwortung zeigen.
10: Das wird nur gelingen, wenn alle mal aus ihren Vorgärten rauskämen. Wobei klar sein muss, die Zeiten sind schlecht. Der sogenannte Schluck aus der Pulle wird warten müssen. Erst braucht es Arbeitsmarkt- und Sozialreformen, die Arbeitsplätze sichern und nicht teurer machen. Gleiches gilt für das Thema Entbürokratisierung. Im Gegenzug wäre es fair, wenn die unteren und mittleren Einkommen steuerlich entlastet würden, gegenfinanziert durch Spitzenverdiener und Wohlhabende. Dafür kann und sollte der Reformgipfel Auftakt sein. Fatal jedenfalls wäre es, wenn nur herauskommt, gut, dass wir uns getroffen haben.
0: Und das waren unsere Standpunkte. Zusammengestellt hat sie heute Marei Beermann. Gleich die Nachrichten hier bei uns.

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1: Um 1 Uhr mit Juliette Groß. Nach dem mutmaßlichen Abschuss eines US-Kampfhubschraubers durch den Iran haben die Vereinigten Staaten jetzt militärisch reagiert. Das US-Zentralkommando CENTCOM bestätigte den Einsatz und sprach von Selbstverteidigungsschlägen. Aus Washington, Anne Schneider.
2: Anlass ist ein Apache-Kampfhubschrauber, der nahe der Straße von Hormuz abgestürzt war. Die Ursache wird noch untersucht. US-Präsident Donald Trump macht jedoch den Iran dafür verantwortlich und spricht von einem Abschuss, möglicherweise durch eine Drohne. Die beiden Piloten konnten durch ein unbemanntes Rettungsboot geborgen werden, ein Novum für das US-Militär. Die USA müssten gezwungenermaßen auf den Abschuss reagieren, hatte Trump zuvor erklärt. Er bezeichnete die US-Angriffe als sehr starke, sehr kraftvolle Reaktion.
1: Die geplante Diätenerhöhung für Bundestagsabgeordnete fällt in diesem Jahr aus. Darauf haben sich die Fraktionen von Union und SPD geeinigt. Aus Berlin, Chris Berdrow.
3: Noch in dieser Woche wird sich der Bundestag zum ersten Mal mit dem Gesetzentwurf der Regierungsfraktionen dazu beschäftigen. Für den späten Donnerstagabend steht das Thema auf der Tagesordnung des Parlaments. Die Entscheidung hat sich schon länger angedeutet. Auch Grüne, AfD und Linke sind dafür, die Anhebung der Politikerbezüge in diesem Jahr auszusetzen. Eine Mehrheit ist damit in jedem Fall sicher. Ohne einen solchen Parlamentsbeschluss hätten die Politiker zum 1. Juli automatisch knapp 500 Euro mehr Geld bekommen und damit rund 12.330 Euro im Monat.
1: Die politisch motivierte Kriminalität in Deutschland hat im vergangenen Jahr einen neuen Höchststand erreicht. Die Polizei zählte bundesweit fast 86.000 Straftaten mit politischem Hintergrund. Das sind knapp 2% mehr als im Jahr davor. Die größte Gefahr geht nach Einschätzung des Bundeskriminalamtes und auch des Innenministeriums weiter von rechten und rechtsextremen Tätern aus. Aber auch die linke Szene wird aus Sicht der Ermittler bedrohlicher. Das US-Unternehmen Anthropic hat sein umstrittenes KI-Modell Mythos veröffentlicht. Aus Sicherheitsgründen wurde es allerdings in seinen Funktionen eingeschränkt. Denn grundsätzlich ist Mythos in der Lage, in Rekordzeit Sicherheitslücken in IT-Systemen zu erkennen. Kriminelle oder staatliche Akteure könnten diese Fähigkeit für Cyberangriffe nutzen, etwa auf Banken oder Energieanlagen. Mythos ist deshalb so programmiert, dass es Fragen zu sensiblen Themen wie der Cybersicherheit nicht beantwortet. Das waren die Nachrichten. Das Wetter in Deutschland. Längere Zeit trocken, gebietsweise Schauer, Tiefstwerte 12 bis 6 Grad. Tagsüber immer wieder Schauer, vereinzelt Gewitter, auch längere trockene Abschnitte. Höchstwerte 12 Grad an den Alpen bis 21 Grad in Berlin. Es ist 1.03 Uhr.
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4: Die A1 Osnabrück Richtung Bremen ist zwischen Ahlhorner Heide und Wildeshausen West wegen Bergungsarbeiten gesperrt. Die Umleitung Richtung Delmenhorst über die A29. A1 Lübeck-Hamburg vor der Norderelbbrücke staut es sich in beiden Richtungen wegen eines Schwertransports. Die A8 Salzburg Richtung München wird zwischen Hofoldinger Forst und Kreuz München Süd wegen Bauarbeiten bis ca. 6 Uhr früh mehrfach kurzfristig gesperrt. Die A9 Halle-Leipzig Richtung Berlin ist zwischen Beelitz-Heilstätten und Dreieck-Potsdam wegen Bauarbeiten bis 5 Uhr früh gesperrt. Die A31 Meppen-Leer ist zwischen Jemgum und Leer-West wegen Bauarbeiten im Ems-Tunnel in beiden Richtungen bis 6 Uhr gesperrt. Die A45 Hagen Richtung Dortmund ist zwischen Westhofener Kreuz und Dortmund-Süd wegen Brückenarbeiten bis 5 Uhr gesperrt. Dann die A71 Erfurt Richtung Schweinfurt, die ist zwischen Oberhof und Suhl-Zellamelis wegen Wartungsarbeiten im Tunnel Hochwald bis 6 Uhr gesperrt. Die A100 Berlin-Wedding-Wilmersdorf ist zwischen Jakob-Kaiser-Platz und Hohenzollern-Damm wegen Wartungsarbeiten in beiden Richtungen gesperrt. Die A111 habe ich noch für Sie in Berlin-Oranienburg-Charlottenburg. Der Tunnel Flughafen Tegel ist wegen Bauarbeiten bis 5 Uhr früh in beiden Richtungen gesperrt. Und das ist die letzte Meldung vorerst. Die A565 Bonn-Meckenheim ist zwischen Bonn-Beuel und Bonn-Auerberg in beiden Richtungen wegen Brückenarbeiten gesperrt. Haben Sie eine gute Fahrt.
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4: Kommt vom Norddeutschen Rundfunk aus Hamburg. Wir haben Mittwoch, den 10. Juni im Studio. Carsten Fegalo. Vor 9 Jahren, da wurde das deutsch-französische Kampfjet-Projekt FCAS aus der Taufe gehoben. Geplant war das System als Rückgrat der deutsch-französischen Luftverteidigung ab den 2040er Jahren. Doch daraus wird jetzt nichts und das Kampfjet-Projekt hat das Zeug dazu, als Symbol des Scheiterns in die Geschichte der beiden Länder und der europäischen Rüstungskooperation einzugehen. Jetzt nach dem Ende, da fordern verschiedene Verteidigungspolitiker bereits eine schnelle Alternative. Einige wünschen sich dabei ein anderes internationales Projekt mit deutscher Beteiligung. Verteidigungsminister Pistorius sagt, man müsse jetzt Lehren aus dem Scheitern ziehen. Vor allem aber zeigte sich Pistorius tief enttäuscht.
5: Mich schmerzt das sehr. Jedes deutsch-französische Projekt, das nicht erfolgreich ist, ist eines, was mir nicht gefällt, weil ich weiß, wie wichtig die deutsch-französische Zusammenarbeit in Europa ist.
6: Am Ende hätten die Hürden bei der Zusammenarbeit der beiden Unternehmen Airbus und Dassault nicht genommen werden können, so Pistorius. Sarah Nanni, Sprecherin für Sicherheitspolitik in der Grünen Bundestagsfraktion, sieht ein Scheitern der deutsch-französischen Zusammenarbeit an dieser Stelle, warnt aber vor einseitigen Schuldzuweisungen.
7: Das würde der Sache nicht gerecht. Dafür haben wir mit den Franzosen auch viel zu viele wichtige andere Projekte weiter zu besprechen. Klar ist, wir müssen in Europa einen Kampfjet der 6. Generation bauen.
6: Am späten Vormittag wird bekannt, ein Konsortium aus insgesamt 8 Firmen plant die Entwicklung eines europäischen Alternativprojekts, darunter Airbus Defence and Space, Diehl Defence und Hensoldt. Einzelheiten will das Konsortium am Donnerstag auf der Luftfahrtmesse ILA bekannt geben. Der bayerische CSU-Abgeordnete Christian Moser, in dessen Wahlkreis Airbus einen Standort hat, würde ein solches Projekt begrüßen.
8: Und ich glaube auch, dass die Erkenntnisse, die Fähigkeiten, die Entwicklungsschritte, die bei Airbus, zum Beispiel bei Airbus, gelaufen sind, dass die nicht komplett verloren sind, sondern dass man darauf jetzt auch aufsetzen kann.
6: Denn FCAS sollte nicht nur aus dem Kampfjet bestehen, der jetzt gescheitert ist, sondern auch aus weiteren Elementen wie Drohnen. Und alles sollte digital vernetzt werden mit der sogenannten Combat Cloud. Geplant ist, dass diese Bestandteile von FCAS, Drohnen und digitale Vernetzung, weitergeführt werden. Verteidigungsminister Pistorius will sich am Nachmittag öffentlich nicht festlegen. Es gäbe 3 Möglichkeiten, wie es jetzt weitergehen könne. Erstens, Deutschland bestelle in den USA weitere F-35 Kampfjets. Zweitens, Deutschland steige bei einem bereits laufenden internationalen Kampfjet-Projekt mit ein. Oder man mache selber eines unter deutscher Führung durch Airbus und andere Partner.
5: Es ist denkbar und ist eine der Möglichkeiten. Und ich hoffe sehr, dass Airbus, und ich weiß, dass Airbus sich auf den Weg macht. Wir sind seit Monaten auch mit Airbus darüber im Gespräch, was denn passieren kann, wenn.
6: Entscheidend sei, so ergänzt Pistorius, tschechischer Amtskollege Jaromír Zuna, dass die Anforderungen an das System und die Zusammenarbeit von Anfang an klar seien. In den kommenden Tagen wird sich also deutlicher zeigen, wie ein neuer Kampfjet aus Deutschland oder mit deutscher Beteiligung aussehen kann.
4: Ein Bericht von Kirsten Gierschig. Mit FCAS wollten Frankreich und Deutschland unter Beweis stellen, dass Europa rüstungspolitisch auf eigenen Füßen stehen kann. Daraus wird nun nichts und das ist ein klarer Rückschlag. Die Bundesregierung muss daraus Lehren für künftige Rüstungsprojekte ziehen und darf nicht der Gefahr erliegen, Frankreich die Hauptverantwortung zuzuschieben. Das jedenfalls findet Mario Kubina.
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10: Mich schmerzt das sehr, sagt Boris Pistorius zum Scheitern von FCAS als Kampfflugzeugprojekt. Und man nimmt es ihm ab. Der Verteidigungsminister ist ein großer Anhänger der deutsch-französischen Freundschaft. Pistorius und auch der Kanzler haben lange versucht, zwischen den zerstrittenen Industrieunternehmen zu vermitteln. Am Ende ohne Erfolg. Und das, obwohl Friedrich Merz FCAS zur Chefsache gemacht hat. Die Bundesregierung muss jetzt die richtigen Schlüsse ziehen und vor allem sollte sie Schuldzuweisungen in Richtung Paris sein lassen, damit der politische Schaden nicht noch größer wird. Ja, es ist in der Sache richtig, dass Merz den Stecker gezogen hat. Aber die Begleitmusik ist verstörend. Der Kanzler habe dem französischen Präsidenten nahegelegt, den Bau eines gemeinsamen Kampfjets aufzugeben. So wird es in Berliner Regierungskreisen verbreitet. Beide Seiten würden nun die Realität anerkennen. Mit anderen Worten, Emmanuel Macron musste angeblich erst auf den Boden der Tatsachen geholt werden. Diplomatisch geht anders. Es kommt jetzt darauf an, zu retten, was zu retten ist. Und das ist gar nicht wenig. FCAS sollte von Anfang an mehr sein als ein Kampfflugzeug. Ein Jet nämlich, der von Drohnenschwärmen begleitet wird, das Ganze digital vernetzt. Im Militärjargon spricht man von einer Combat Cloud. Und dieser Bestandteil von FCAS wird weiterverfolgt. Richtig so, denn solche Technologien entscheiden schon jetzt über militärischen Erfolg oder Misserfolg mit. Klar ist, die Bundeswehr braucht einen Nachfolger für den Eurofighter. FCAS wird es nicht sein, aber es gibt Alternativen. Die deutsche Verteidigungssparte von Airbus kann sich mit anderen Partnern zusammentun. Und Deutschland kann bei anderen internationalen Kampfjet-Projekten andocken. Auch das ist eine Option. Was schwierig wäre, auf die Schnelle noch mehr F-35-Jets aus den USA zu kaufen. Das würde die Abhängigkeit von Trumps Amerika noch vergrößern. Außerdem wichtig, die Politik muss bei solchen Großprojekten in Zukunft Entscheidungsstrukturen vorgeben, damit von Anfang an klar ist, dass sie die Sache in der Hand hat und nicht ein bestimmtes Unternehmen. Das Beispiel des deutsch-französischen Airbus-Konzerns zeigt, verschiedene Industriekulturen können zusammenwachsen und die Politik muss im Zweifel den nötigen Druck machen, damit das auch passiert. Das FCAS-Aus ist schmerzlich, nicht nur für Pistorius. Aber es gibt die

0: Die sogenannte Schattenflotte machen Russland wohl mehr zu schaffen, als Präsident Putin öffentlich einräumen möchte. Benedikt Strunz berichtet.
1: Die russische Schattenflotte stellt nach wie vor eine besonders wichtige Einnahmequelle für Russlands Wirtschaft dar. Schätzungen zufolge spülen die Schiffe Monat für Monat Milliardeneinnahmen in Putins Kriegskasse. Monatlich passieren etwa 100 bis 200 dieser Tankschiffe die Ostsee. Seit einiger Zeit legen europäische Behörden nun eine härtere Gangart an den Tag.
2: Part of the so-called shadow fleet involved in the Russian oil trade, this tanker hit by EU sanctions is now the subject of a French investigation.
1: Seit Anfang des Jahres wurden mehr als 10 Schattenflottentanker im Mittelmeer, im Atlantik und in Nord- und Ostsee gestoppt. Teilweise beschlagnahmten westliche Behörden sogar die Ladung der Schiffe. Dies war rechtlich möglich, weil die Tanker immer wieder ohne Flagge unterwegs sind. Von Russland werden diese Maßnahmen, neben den ohnehin bestehenden Sanktionen gegen den Verkauf russischen Öls, offenbar als echte Bedrohung wahrgenommen. Denn seit einiger Zeit fahren an Bord der Schiffe nicht mehr nur Kapitäne, Offiziere und Köche mit, sondern auch militärisch ausgebildete Söldner. Zu diesem Ergebnis kommt eine internationale Recherche, an der in Deutschland NDR und Süddeutsche Zeitung beteiligt waren. Laut westlichen Nachrichtendiensten sind die Männer, die auch durch die Ostsee reisen, in vielen Fällen mit Maschinenpistolen bewaffnet.
3: Die Maßnahmen eben auch zur Unterbindung von Sanktionsumgehungen, die Europäer gemeinsam ergreifen, veranlassen die Russen eben ihre Schiffe zu bewaffnen. Und umgekehrt sieht man eben jetzt auch, wo der Ukraine-Krieg von Putin für ihn schlechter läuft, wo die Wirtschaft in die Knie geht, dass man alles tut, um dieses Werkzeug auch der Sanktionsumgehung und der Aufrechterhaltung der eigenen Wirtschaft weiter am Leben zu halten,
1: sagt der Vorsitzende des Parlamentarischen Kontrollgremiums im Bundestag, Marc Henrichmann von der CDU. Für die Recherchen werteten die Reporterinnen und Reporter die Crewlisten von 700 Schattenflottentankern aus, die in den vergangenen Jahren durch die Ostsee gefahren sind. Die Daten zeigen, dass sich auf den Tankern zunehmend Sicherheitsleute befinden. Das Rechercheteam konnte auf den Crewlisten insgesamt 83 Personen identifizieren, die als Sicherheitsleute auf über 140 Fahrten an Bord gewesen sein sollen. Den Recherchen zufolge handelt es sich bei den Männern vor allem um ehemalige Soldaten, die entweder in der regulären Armee oder bei der Söldnerorganisation Wagner Kampferfahrung gesammelt haben. Das zeigen beispielsweise die Auswertungen von Social-Media-Profilen der Betroffenen. Bewaffnete Kräfte an Bord ziviler Schiffe seien eine Drohgebärde, sagt Robin Wagner von den Grünen im Bundestag.
4: Aber wir dürfen nicht hinnehmen, dass illegale Schiffe der russischen Schattenflotte durch deutsche Gewässer fahren, da Gefahren verursachen und wir uns einschüchtern lassen. Das führt zu noch mehr Eskalation in Russland.
1: Die Recherchen zeigen aber noch einen weiteren Aspekt. Seit kurzer Zeit scheint die Schattenflotte russischer zu werden. Immer mehr Schiffe nutzen keine gefälschten Flaggen mehr oder setzen auf Billigstaatenflaggen, sondern wählen direkt Russland als Flaggenstaat. Noch vor wenigen Monaten wäre das undenkbar gewesen. Denn Russland hat lange Zeit alles daran gesetzt, die russischen Interessen am Projekt Schattenflotte möglichst gut zu verschleiern. Dass man diese Tarnung nun immer mehr aufgibt, interpretiert sowohl der CDU-Politiker Henrichmann als auch der Grünen-Politiker Wagner als Zeichen wachsender Schwäche. Und als Beleg dafür, dass die westlichen Sanktionen gegen die Schattenflotte durchaus greifen. Jetzt gehe es für Europa darum, den Druck aufrechtzuerhalten.
0: Aus Hamburg Antonius Kempmann und Benedikt Strunz über ein internationales Rechercheprojekt zur russischen Schattenflotte. 1.16 Uhr wird es gleich.
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0: Vor dem Spitzentreffen heute Mittwoch im Kanzleramt mit Arbeitgebern und Gewerkschaftsvertretern wird die Reformdebatte mit einer Vielzahl an Vorschlägen vielstimmiger. Nach Angaben der Bundesregierung soll es um die geplanten Sozialreformen, um Steuerfragen, Bürokratieabbau und um das Arbeitsrecht gehen. Konkrete Ergebnisse werden jedoch eher nicht erwartet. Warum eigentlich nicht? Benjamin Großkopf berichtet.
6: Reformen, das ist laut Duden die planmäßige Neugestaltung, Umgestaltung oder die Verbesserung bestehender Verhältnisse. Dringend notwendig in Deutschland, da sind sich alle Parteien einig. Wann ist es denn jetzt soweit?
7: Wir haben zu keinem der Reformpunkte einen finalen Zeitpunkt genannt.
6: Betont Regierungssprecher Stefan Cornelius.
7: Das Ziel ist, diese Reformen in einem Prozess abzuarbeiten. Prozesse sind aus ihrer Natur her fortlaufende Ereignisse

0: Und wann
1: Reform, Prozess, Natur, Ereignis. Und zwar diese Woche eins, von dem immer unklarer wird, was davon zu erwarten ist. Die Eckdaten, Mittwochabend ab 7, Treffen im Kanzleramt. Bundesregierung, Gewerkschaften, Arbeitgeber an einem Tisch. 3 Stunden und offenbar 4 Themenbereiche.
0: Es geht um die Frage der Besteuerung, es geht um die Frage der Sozialreform. Es geht um Bürokratierückbau und es geht um arbeitsrechtspolitische Fragen. Und zu all diesen Elementen werden sowohl Arbeitgeber wie Arbeitnehmer Positionen haben. Und man wird nach dem Austausch besser als zuvor feststellen können, inwieweit Reformen in einem Korridor des Konsenses stattfinden oder nicht.
1: Oder nicht. Ernsthaft? Das Naturereignis-Reformgespräch im Kanzleramt war doch eigentlich mit der Hoffnung verbunden, gemeinsam etwas hinzubekommen im Prozess.
2: Ich glaube, das überfordert alle Beteiligten, wenn zum Beispiel am Mittwoch dann innerhalb von 3, 4, 5 Stunden gemeinsam dann auch irgendwie der Knoten durchgeschlagen werden soll, was hier über Jahre nicht gelingen konnte.
1: Sagt SPD-Generalsekretär Tim Klüssendorf und liegt damit auf einer Linie mit seinem CDU-Pendant Carsten Linnemann.
3: Die Politik ist in der Pflicht, am Ende des Tages Entscheidungen zu treffen. Aber natürlich, das hat der Bundeskanzler ja auch schon deutlich gemacht, erwarten wir jetzt keine konkreten Ergebnisse. Darum geht es auch gar nicht am Mittwoch, sondern die werden dann wenige Wochen später folgen.
1: Was die Gewerkschaften erwarten, haben sie schon ziemlich klar gemacht. DGB-Chefin Jasmin Fahimi nennt die Reformprozesse eine sogenannte Reformagenda, bei der es ausschließlich um Sparen und Kürzen gehe. Damit werde jede Binnennachfrage in Deutschland getötet. Der Einzige, der wirklich Konkretes in den kommenden Tagen erwartet, ist Linken-Chef Jan van Aken, sagt er zumindest.
4: Mein Eindruck ist, dass die Bundesregierung noch vor der Sommerpause richtig grundlegende Entscheidungen fällen will. Und dabei geht es um nicht weniger als den größten Sozialraub in der Geschichte dieses Landes.
1: Naturereignis, Prozess, Kürzungen oder doch Reformen. Es ist nicht übersichtlicher geworden mit Beginn der Wochen, die politisch entscheidend werden. Da zumindest sind sich alle einig.
5: Benjamin Großkopf berichtete aus Berlin. Seit Jahren gibt es in vielen Regionen einen Mangel an Kita-Plätzen, vor allem in den Ballungsräumen. Oft waren Kindergärten Jahre im Voraus voll. Eltern mussten sich in Wartelisten eintragen. Nun aber scheint sich das zu ändern. Immer mehr Kindergärten melden sinkende Anmeldezahlen, vor allem natürlich, weil immer weniger Kinder geboren werden. In Zeiten leerer Kassen führt das in manchen Gemeinden schon dazu, dass Kitas schließen müssen. Was natürlich nicht auf Begeisterung bei den betroffenen Familien stößt, wie Ole Hilgert aus Baden-Württemberg berichtet.
6: Es ist kurz nach 13 Uhr, die Sonne scheint. Am Zaun des Naturkindergartens Zitronenfalter stehen die ersten Eltern, um ihre Kinder abzuholen. Seit 8 Jahren gibt es die Kita am Ortsrand von Ruppertshofen im Ostalbkreis. Viel draußen sein, Tiere und Pflanzen kennenlernen, das steht hier im Mittelpunkt. Doch nun hat die Gemeinde entschieden, zum September macht der Kindergarten dicht. Die betroffenen Familien sind unzufrieden.
7: Für uns ist total enttäuschend, dass so ein tolles Projekt an Kindergarten tatsächlich eingestampft wird.
8: Ich finde es sehr schade, dass da nie Geld da ist, weil die Kinder gehen gern, die Betreuer sind gut.
6: 20 Plätze bietet der Naturkindergarten, doch zuletzt kamen immer weniger Kinder. Fürs kommende Kita-Jahr gibt es nur noch 7 Anmeldungen. Das reiche nicht aus, werde finanziell zur Belastung, sagt der zuständige Bürgermeister von Ruppertshofen, Peter Kühnel. Den Kindergarten weiter zu betreiben, würde mehr als 130.000 Euro im Jahr kosten.
9: Das wird halt für eine Gemeinde wie Ruppertshofen schon unheimlich schwer. Und da hat sich der Gemeinderat auch sehr schwer getan. Aber wir müssen eben auch die kommunale Seite betrachten.
6: Weniger Kinder als Betreuungsplätze. Dieses neue Phänomen gibt es nicht nur auf dem Land. Auch in Städten werden erste Einrichtungen geschlossen oder zusammengelegt. Etwa ein katholischer Kindergarten in Aalen. Weitere könnten folgen, sagt der zuständige Bürgermeister Bernd Schwarzendorfer. Derzeit laufe die Bedarfsplanung.
10: Daraus lässt sich dann voraussichtlich im Herbst dieses Jahres dann auch abzeichnen und abgrenzen, inwieweit wir weitere Gruppen schließen müssen oder zusammenlegen. Fakt ist, die Kinderzahl wird auf jeden Fall zurückgehen.
6: Seit 2022 gibt es immer weniger Geburten in Baden-Württemberg, vor allem auf dem Land. Laut Statistischem Landesamt sinkt die Zahl der Kinder im Kita-Alter bis 2040 um 9%. Ähnliche Prognosen gibt es für Rheinland-Pfalz. Dennoch warnen Experten davor, Kindergärten zu schließen. Stattdessen solle die die Politik dafür sorgen, dass mehr Kinder in die Kita gehen, fordert Dieter Domen, Direktor beim Forschungsinstitut für Bildungs- und Sozialökonomie.
11: Wir haben sehr viele Kinder mit Sprachförderbedarfen, wenn sie denn in die Grundschule kommen. Das sind zu ganz großen Teilen Kinder, die sehr spät oder gar nicht in der Kita waren. Und das zieht sich dann durch. Also wir müssten eigentlich bildungspolitisch genau das Gegenteil machen. Wir müssten weiter ausbauen.
6: Im besten Fall könnten frei werdende Plätze dazu führen, die Betreuungsquote zu verbessern. Doch den Kommunen geht das Geld aus und so dürften künftig viele Städte und Gemeinden vor der Entscheidung stehen, Kindergärten zu schließen.
5: Ole Hilgert berichtete aus Baden-Württemberg. 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
5: Heute vor 100 Jahren starb der katalanische Architekt Antoni Gaudí. Eine Straßenbahn erfasste ihn auf dem Weg zu seiner wichtigsten Baustelle, der Basilica Sagrada Familia in Barcelona. Silke Hennig erinnert an den Künstler.
13: Es ist eine Zeit des Aufschwungs in Katalonien. Um Barcelona entsteht die am stärksten industrialisierte Region Spaniens. Und der wirtschaftliche Erfolg lässt auch das katalanische Nationalbewusstsein aufblühen. Beides prägt Leben und Schaffen Gaudís. Unternehmer werden seine Förderer und Auftraggeber. Die mittelalterlichen Bauwerke Kataloniens dienen ihm als Vorbilder. Später sollte auch noch der Glaube als zentrales Moment hinzukommen.
14: Die Naturgesetze für ihr Werk einsetzen, arbeiten mit dem Schöpfer zusammen.
13: In der Natur findet er seine größte Inspirationsquelle. Die Wohnhäuser, die er in Barcelona errichtet, wirken weniger gebaut als gewachsen. Die Säulen im Inneren der Kirche Sagrada Familia, seinem Opus Magnum, verzweigen sich wie Bäume. Der Gaudí-Kenner Joan Bassegoda.
15: In der Natur gibt es nicht nur dekorative Formen, sondern auch beeindruckende Strukturen, die jedoch von den Architekten niemals genutzt wurden. Gaudí aber interessierte sich für diese Formen und Strukturen, weil sie logisch und bewährt sind. Denn die Natur ist absolut logisch. Was sich nicht bewährt hat, das hat sie ausgesondert.
13: So verspielt und versponnen die Entwürfe des Katalanen aussehen, technisch sind sie durchdacht und ihrer Zeit voraus. Lüftung und Lichtführung in Gaudís Gebäuden zum Beispiel sind absolut modern und für die Sagrada Familia plant er eine ausgeklügelte Akustik. Statt zu berechnen, arbeitet er mit Modellen, probiert aus.
14: Mein Auftraggeber hat keine Eile.
13: Der Architekt sieht sich im Dienste Gottes. Mit 31 Jahren übernimmt er den Bau der Sagrada Familia, der, wenn es nach ihm geht, nie fertig werden soll. Gaudí selbst wird zu einem asketischen Mönch im Dienste der Architektur.
15: Als er zum Beispiel das Casa Milà baute, plante er, auf dem Dach eine Statue der Jungfrau Maria mit den Erzengeln aufzustellen. Sein Auftraggeber aber war dagegen. Und Gaudí sagte, wenn ich das gewusst hätte, hätte ich das Projekt gar nicht gemacht.
13: Die letzten anderthalb Jahrzehnte seines Lebens widmet Gaudí ausschließlich der Sagrada Familia. Er ist 73 Jahre alt, als er auf dem Weg dorthin von einer Straßenbahn erfasst wird. Wegen seines verwahrlosten Äußeren bringt man ihn ins Armenspital, wo er am 10. Juni 1926 stirbt. Das war heute vor 100 Jahren.
5: Das war der Stichtag von Silke Hennig. Die Zeit 1.25 Uhr.
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16: Mit Christian Hake und einer klaren Ansage von DFB-Sportdirektor Rudi Völler. Am Sonntag spielt Deutschland ja das erste Spiel bei der WM in den USA, Kanada und Mexiko. Und darauf liege auch der Fokus, denn an der politischen Situation könne man eh nichts ändern. Anne van Eickels aus unserem WM-Team in den USA war bei der Pressekonferenz dabei.
17: Das erste Etappenziel für die Weltmeisterschaft hat Rudi Völler klar benannt. Die Gruppenphase müssen wir überstehen, so der DFB-Sportdirektor wörtlich. Da gebe es keine zwei Meinungen. 5 Tage vor dem ersten Spiel versuchte versuchte Völler, einige politische Fragen elegant abzuräumen. Er zeigte sich irritiert von den aktuellen Eingriffen der US-Politik in die Fußball-WM. Die USA hatten den somalischen Schiedsrichter Omar Atan bei der Einreise abgewiesen. Fans des Irans waren außerdem Eintrittskarten für die Gruppenspiele entzogen worden. Völler zeigte Unverständnis für dieses Vorgehen, betonte aber auch, dass sowohl er als auch die Spieler die falschen Ansprechpartner bei politischen Themen seien. Man könne nichts daran ändern und konzentriere sich darauf, eine gute WM zu spielen.
16: Um seine Spieler macht sich Völler übrigens keine Sorgen. Stichwort Lagerkoller. Die äußeren Umstände heute seien viel angenehmer als noch zu seiner aktiven Zeit.
18: Wir hatten damals kein Internet, wir hatten keine Handys. Das war früher komplizierter, glauben Sie mir. Also Lagerkoller, wie wir es früher mal kennen, das gibt's heute in der Form nicht mehr.
16: 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Die deutschen Fußballfrauen sind ohne Niederlage durch die WM-Qualifikation gekommen. Am Abend gab es ein 2:0 in Slowenien. Das Ticket für die Weltmeisterschaft 2027 in Brasilien hatte das Team von Bundestrainer Christian Wück schon vorher gelöst. Ina Kast berichtet.
19: Geburtstagskind Christian Wück hatte sich zu 8 Wechseln in der Startelf entschieden. Er wollte vor allem sehen, was die Spielerinnen aus der zweiten Reihe zu bieten haben.
20: Ja, es ging heute darum, wirklich zu sehen, wie die ein oder andere, die noch nicht so viele Spielminuten bekommen hat, sich auf international im Niveau eben bewegt. Und da haben wir schon bei der einen oder anderen gesehen, dass sie nervös war.
19: Vor allem in der ersten Halbzeit sah der Bundestrainer viele Fehlpässe und Abstimmungsprobleme bei seinen Spielerinnen. Am Ende aber verabschiedet sich Deutschland mit einem 2:0-Sieg in die Sommerpause und hat die ganze WM-Qualifikation ohne Niederlage beendet.
20: Ja, im Großen und Ganzen sind wir sehr zufrieden. Wir haben mit 16 Punkten von 18 eine fast perfekte Qualifikationsrunde gespielt. Und von daher gibt es wenig zu meckern.
16: Beim Tennisturnier in Stuttgart wurde die Rasensaison eröffnet. Die Erstrundenbilanz der deutschen Spieler fällt dabei aber ernüchternd aus. Thomas Bareis weiß mehr.
21: Wenn der French Open Champion Alexander Zverev aus Termingründen nicht kann, dann müssen es eben andere deutsche Tennisprofis richten. Zum Beispiel die beiden Routiniers Jan-Lennard Struff und Yannick Hanfmann. Beide haben am zweiten Turniertag den Sprung ins Achtelfinale auf dem Stuttgarter Weißenhof gepackt. Der 36-jährige Struff konnte sich in 3 Sätzen gegen den kanadischen Qualifikanten Alexis Galanou durchsetzen. Jetzt geht's für ihn gegen den Kasachen Alexander Bublik, den er bei den French Open schlagen konnte. Hanfmann, 34 Jahre alt, hat in einem engen Match 2-mal mit 7:6 gegen den US-Amerikaner Alexander Kovacevic die Oberhand behalten. In der Runde der besten 16 hat der Karlsruher nun gegen den Italiener Mattia Bellucci die Chance, erstmals das Viertelfinale in Stuttgart zu erreichen. Verabschieden mussten sich die 3 anderen Deutschen im Hauptfeld. Daniel Altmaier nach 3 Sätzen gegen den US-Amerikaner Francis Tiafoe, Diego De Dura nach 2 Sätzen gegen James Duckworth aus Australien und Tom Gensch nach 2 vergebenen Matchbällen mit einer 3-Satz-Niederlage gegen den Australier Rinki Hichikata.
16: Und Alba Berlin steht im Finale um die deutsche Basketballmeisterschaft. Im 5. und entscheidenden Halbfinalspiel setzten sich die Berliner deutlich mit 97:66 gegen Bamberg durch. Im Finale wartet jetzt der FC Bayern, der sich in seinem Halbfinale ja schon vorher souverän mit 3 Siegen in 3 Spielen gegen Bonn durchgesetzt hatte.
22: Und soweit der Sport mit Christian Hake.

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1: Um 1.30 Uhr mit Juliette Groß. Die USA hat nach eigenen Angaben neue Militärschläge auf Ziele im Iran ausgeführt. Das zuständige Regionalkommando sprach von einer Antwort auf den Abschuss eines US-Militärhubschraubers durch den Iran. Aus der Nachrichtenredaktion Peter Eichenberg.
2: Nähere Angaben zum Umfang und zu konkreten Zielen machte das Militärkommando zunächst nicht. Iranische Medien berichteten unter anderem über Explosionen in der Stadt Sirik sowie auf der Insel Keshem. Der hochmoderne Apache-Kampfhubschrauber war gestern während eines Kontrollflugs in der Straße von Hormus abgestürzt. Die beiden Piloten konnten unverletzt gerettet werden. US-Präsident Trump bezeichnete die Militärschläge als sehr kraftvolle Antwort auf den Vorfall und bekräftigte, der Helikopter sei abgeschossen worden. Die genaue Absturzursache ist aber bislang noch ungeklärt.
1: Die geplante Diätenerhöhung für die Bundestagsabgeordneten fällt in diesem Jahr aus. Union und SPD wollen dazu noch in dieser Woche einen Gesetzentwurf ins Parlament einbringen. Es gehe darum, in wirtschaftlich schwierigen Zeiten ein Sparsignal an die Bevölkerung zu senden. Eigentlich werden die Diäten der Bundestagsabgeordneten automatisch erhöht, orientiert an der allgemeinen Lohnentwicklung. Im vergangenen Jahr sind laut einer aktuellen Studie mehr als 22.000 Zivilisten durch sogenannte Explosivwaffen getötet worden. Das sei ein Rückgang im Vergleich zu 2024, vor allem aufgrund der Waffenruhen in Gaza und Libanon, teilte die Hilfsorganisation Handicap International mit. In der Ukraine, im Jemen und in Syrien sei die Zahl der Opfer aber weiter angestiegen. Als Explosivwaffen werden etwa Fliegerbomben, Raketen und Drohnen, aber auch Sprengfallen und Minen bezeichnet. Die US-amerikanische Raumfahrtbehörde NASA hat die Besatzung der Artemis-3-Mission bekannt gegeben. Die 4 Astronautinnen und Astronauten sollen die letzten Tests im All vor der nächsten astronautischen Mondlandung durchführen. Aus der ARD-Wissenschaftsredaktion David Beck.
3: Randy Bresnik, Andre Douglas, Frank Rubio und der italienische ESA-Astronaut Luca Parmitano. Das sind die Namen der Artemis-3-Besatzung. Sie werden nach aktuellem Plan nächstes Jahr in einer Erdumlaufbahn die Mondlandefähren der privaten Unternehmen SpaceX und Blue Origin testen, sowie die Raumanzüge des Unternehmens Axiom. Ursprünglich sollte Artemis 3 zum ersten Mal seit 1972 wieder Menschen auf den Mond bringen. Nach Verzögerungen bei der Entwicklung der Landefähren wurde dann aber eine weitere Testmission eingeschoben.
1: Das Wetter in Deutschland. Längere Zeit trocken, gebietsweise Schauer, Tiefstwerte 12 bis 6 Grad. Tagsüber immer wieder Schauer, vereinzelt Gewitter, auch längere trockene Abschnitte. Höchstwerte 12 Grad an den Alpen bis 21 Grad in Berlin. Am Donnerstag einzelne Schauer oder Gewitter, im Südwesten länger trocken, 13 bis 21 Grad. Am Freitag selten Sonne und zeitweise Regenfälle bei 14 bis 22 Grad. Das waren die Nachrichten.
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4: Um 1.33 Uhr A1 Lübeck-Hamburg vor der Norderelbbrücke staute sich in beiden Richtungen wegen eines Schwertransports. Die A8 Salzburg Richtung München wird zwischen Hofoldinger Forst und Kreuz München Süd wegen Bauarbeiten bis ca. 6 Uhr früh mehrfach kurzfristig gesperrt. Und dann haben wir noch die A31 Meppen-Leer. Die ist zwischen Jemgum und Leer West in beiden Richtungen bis 6 Uhr früh gesperrt. Und eine letzte Meldung noch, die A565 Bonn-Meckenheim. Die ist zwischen Bonn-Beuel und Bonn-Auerberg in beiden Richtungen wegen Brückenarbeiten ebenfalls gesperrt. Kommen Sie auf jeden Fall gut an.
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4: Mit Carsten Fick im Studio. Hallo. Einen Fehler im System, den sehen Kritiker in der einheitlichen deutschen Strompreiszone. Denn der Markt tut so, als würde jede Kilowattstunde quer durchs Land wandern können. Doch die Leitungen, die geben das gar nicht her. Dadurch entstehen Kosten in Milliardenhöhe. Die norddeutschen Bundesländer fordern schon seit Jahren, die deutsche Strompreiszone zu unterteilen. Darauf drängt auch die EU. Widerstand hingegen kommt aus dem Süden und von der Bundesregierung. Die Industrie- und Handelskammer Schleswig-Holstein hat nun gestern bei der EU ein Konzept vorgestellt, das einen neuen Ansatz wählt. Der Norden könnte sich mit Dänemark zusammentun. Per Axel Kröske mit den Details.
5: Stabile und günstige Strompreise im Norden verspricht das Konzept der gemeinsamen Strompreiszone von Schleswig-Holstein, Hamburg und Westdänemark. Das Fraunhofer-Institut für Energiewirtschaft hat die Ideen analysiert. Technisch ließe sich das Konzept schon 2030 umsetzen. Auf dem Tisch liegt damit erstmal nur ein weiterer Vorschlag, Deutschland Strompreiszonen zu teilen. Die Beschränkung auf die Zentren der Windstromerzeugung nahe der Nordsee bringt aber einen besonderen Vorteil mit sich, erläutert der Hauptgeschäftsführer der IHK Flensburg, Björn Ibsen.
6: Das würde dann bedeuten, dass in dieser neuen Grünstromzone 90% aller produzierten Energie aus Erneuerbaren kommt. Und das ist nach europäischer Regulatorik ein ganz wichtiger Faktor, weil man dann nämlich grünen Wasserstoff ohne weitere Bedingungen jederzeit herstellen kann.
5: Bisher gelten strenge Vorgaben, wenn es darum geht, den von der Industrie dringend gebrauchten Wasserstoff klimaneutral herzustellen. Und das ist eine Hürde für die Produktion, die bisher noch nicht in Fahrt gekommen ist. Niedersachsen bliebe in dem Konzept außen vor. Minister Meyer meint aber, sein Bundesland könne gut dabei sein, da es die 90%-Vorgabe bereits jetzt erfülle. In Hamburg spricht Umweltsenatorin Fegebank von guten Lösungsvorschlägen. Schleswig-Holsteins Energiewendeminister Tobias Goldschmidt betont, wo die Grenze gezogen wird, müsse noch diskutiert werden. Ansonsten verfolgt er die Vorstellung in Brüssel mit Zustimmung.
7: Der Vorschlag, der auf dem Tisch liegt, wird zu sinkenden Preisen führen in Norddeutschland, aber auch in ganz Deutschland, weil es einfach das volkswirtschaftlich günstigere System ist, mit kleineren Märkten zu arbeiten als mit einem etwas hüftsteif gewordenen großen Energiemarkt.
5: In den europäischen Strompreiszonen können Großhändler Energiemengen zu einem Preis einkaufen, der viertelstündlich schwankt, aber im jeweiligen Gebiet einheitlich ist. Der Markt regelt sich nach Angebot und Nachfrage. In Deutschland ist er jedoch in Schieflage geraten, weil der Netzausbau deutlich hinter dem Zeitplan liegt. Wenn viel Windenergie im Norden produziert wird, tendiert der Strompreis deutschlandweit gegen Null. Das treibt die Nachfrage hoch. Die Leitungen können die Energie aber gar nicht in den Süden transportieren. Die Folge? Gas- und Kohlekraftwerke im Süden springen ein. Die Mehrkosten tragen Verbraucher und Steuerzahler. Doch die süddeutschen Bundesländer fürchten bei einer Unterteilung der Strompreiszonen Wettbewerbsnachteile. Im Koalitionsvertrag haben CDU und SPD im Bund vereinbart, an einer einheitlichen Strompreiszone festzuhalten, zumal ein Neuzuschnitt auch einen hohen organisatorischen Aufwand verursachen würde. Druck kommt von der EU, die eine Teilung anordnen könnte, weiß der SSW-Bundestagsabgeordnete Stefan Seidler.
8: Die Kommission hat ja auch Papiere vorgelegt, dass der Strommarkt mehr regionalisiert wird. Und von daher spielt das denen voll in den Karten. Also ich war im Februar zuletzt in Brüssel und habe mit dem zuständigen Kommissar Dan Jørgensen dazu gesprochen. Und der findet diese Initiative sehr vielversprechend. Von daher rennen wir da sozusagen offene Türen in Brüssel mit diesem Vorschlag ein.
5: Vorerst prüfen allerdings die EU-Behörden, ob ein Aktionsplan der Bundesregierung ausreicht. Diese hatte im Herbst versprochen, den Stromnetzausbau voranzubringen und die Leitungen auszulasten, um eine Unterteilung der deutschen Strompreiszone zu verhindern.
4: Per Axel Kröske berichtete um 1.38 Uhr.
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4: Von Seiten der Konjunktur kommen in Deutschland ja immer wieder neue, eher schlechte Nachrichten. Viele Wirtschaftsforschungsinstitute haben ihre Konjunkturprognosen für das laufende Jahr gesenkt. Doch ganz so düster scheint die Lage doch nicht zu sein. Viele Unternehmen produzieren nämlich wieder mehr und sie exportieren auch mehr. Also, alles gar nicht so schlimm? Fragezeichen. Claudia Werle berichtet.
9: Es gibt einen Silberstreif am Horizont der deutschen Wirtschaft. Trotz des Iran-Kriegs, trotz der zuletzt stark gestiegenen Energiepreise, trotz harter Konkurrenz aus Asien und trotz hoher US-Zölle konnten deutsche Exportunternehmen ihre Ausfuhren den dritten Monat in Folge steigern. Immerhin um 0,9%. Das sind neue Zahlen vom April. Und noch eine gute Nachricht. Bei Industrieunternehmen, beim Bau und bei den Energieversorgern wird wieder mehr produziert. Die Unternehmen stellen zusammen 0,4% mehr her als im Vormonat, so das Statistische Bundesamt. Ist die wirtschaftliche Lage also doch nicht so düster, wie es zuletzt den Anschein hat? Viele große Wirtschaftsforschungsinstitute hatten ihre Prognosen für das laufende Jahr drastisch nach unten korrigiert. Das Bruttoinlandsprodukt dürfte dieses Jahr nur noch um 0,5% zulegen, so die Bundesregierung. Zum Vergleich, im Januar war die Regierung noch von 1% ausgegangen. Chris Oliver Schickentanz von der Capitell AG sieht das deutsche Geschäftsmodell in Gefahr. Er spricht von der Störung globaler Lieferketten.
10: Da waren wir ja Weltmeister, unsere Lieferketten global aufzustellen, Just-in-Time-Produktion zu fördern, sprich Zulieferer aus dem Ausland so effizient aufzustellen, dass man hierzulande eben auch keine großen Lager halten musste. Und zuletzt eben noch die Zollpolitik von Donald Trump. Das waren jetzt heftige Nackenschläge und die spüren wir natürlich.
9: Als vor kurzem der US-Pharmakonzern Eli Lilly verkündete, geplante Milliardeninvestitionen in Deutschland halbieren zu wollen und Boehringer Ingelheim die Investitionen in Deutschland sogar stoppen will, da war das ein zusätzlicher Schock. Für Edgar Walk, den Chefökonomen bei Metzler Asset Management, kommt das alles aber nicht überraschend.
11: Wir sehen gerade für die Pharmabranche, aber auch andere Branchen, dass die Rahmenbedingungen insgesamt in den Umfragen von den Unternehmen in Deutschland als nicht sehr optimal oder nicht sehr gut eingeschätzt werden.
9: Nicht nur was die Attraktivität des Standorts Deutschland betrifft, sondern auch, wenn es um die Schaffung von neuen Arbeitsplätzen geht. Walk findet deutliche Worte.
11: Unser gesamter Wohlstand hängt tatsächlich von den vergangenen und den aktuellen und den zukünftigen Investitionen der privaten Unternehmen ab. Von nichts anderem.
9: Auch Schickentanz spricht davon, dass die Investitionen von heute die Basis für das Wachstum von morgen sind. Doch für ihn ist das noch kein Abgesang auf die deutsche Industrie.
10: Wenn wir uns die Vergangenheit anschauen, dann war die deutsche Industrie insbesondere dann wandlungsfähig, insbesondere dann innovationsfähig, wenn der Druck am größten ist. Und ich glaube, dass diese Wandlungsfähigkeit der deutschen Industrie weiterhin Bestand hat. Und ich glaube, dass wir durchaus das Potenzial haben, uns in dieser Krise auch wieder ein Stück weit neu zu erfinden.
9: Und wenn dann die Politik vielleicht mit einem spürbaren Bürokratieabbau und mit weiteren Reformen hilft, so Schickentanz weiter, dann könnte die deutsche Industrie auch international wieder Anschluss finden.
4: Claudia Werle berichtete. Wie geht es weiter mit dem Opel-Standort Rüsselsheim? Beschäftigte und Betriebsrat hatten ja lange gebangt. Jetzt herrscht Klarheit. Auch der neue Opel Astra soll in Zukunft dort vom Band rollen. Das hat der Opel-Mutterkonzern Stellantis mitgeteilt. Im Opel-Werk in Rüsselsheim gibt es damit eine neue Perspektive für die Beschäftigten und auch für die Stadt Rüsselsheim. Roman Warschauer hat Reaktionen gesammelt.
12: Gut 1300 Mitarbeiter arbeiten bei Opel in Rüsselsheim noch direkt in der Automontage. Am frühen Morgen vor dem Werkstor begrüßen die Beschäftigten die Nachricht, dass auch künftig das Modell Astra hier vom Band laufen soll.
13: Besser geht's nicht, das, worauf wir gewartet haben. Wir entwickeln das Auto, wir bauen das Auto, das ist ein super Produkt.
14: Man hat zumindest mal ein bisschen Planungssicherheit und kann die nächsten 3 Jahre weiterschauen.
12: In der Endmontage wird aktuell noch die 6. Generation des Astra gebaut, in allen Varianten. Ob als Verbrenner oder reines Elektroauto. Opel-Chef Florian Hüttel bezeichnet die Entscheidung des Mutterkonzerns Stellantis, weiter im Werk Autos zu bauen, als einen großen Tag für Opel. Es zeige, dass es gelungen sei, die Produktion hier wettbewerbsfähig aufzustellen.
15: Das Werk Rüsselsheim hat in den vergangenen Jahren es geschafft, in puncto Qualität in der Produktion, in puncto Produktionskosten und auch in puncto Flexibilität das zu leisten, was wir bei Opel brauchen, um hier auch erfolgreich unsere Modelle bauen zu können.
12: Dabei lobt er auch die Zusammenarbeit mit Betriebsrat und Gewerkschaft. Nur so sei es möglich gewesen, sich der Nachfrage flexibel anzupassen.
15: Und hier haben wir in unserem Werk Rüsselsheim mit unseren Sozialpartnern, mit der IG Metall, mit dem Betriebsrat es in den letzten Jahren geschafft, Arbeitszeitmodelle zu bauen, die uns die Flexibilität und auch die Reaktivität geben, die wir brauchen.
12: So spricht auch die Gewerkschaft IG Metall von einem Erfolg und einem wichtigen Signal für die Belegschaft. Das zeige, so heißt es in einer Pressemitteilung, dass die Mitbestimmung kein Wettbewerbsnachteil sei. Und auch für die Stadt Rüsselsheim ist die Entscheidung von Stellantis wichtig. Denn auch wenn Opel heute eine deutlich geringere Rolle spielt als noch vor Jahrzehnten, ist der Autobauer immer noch ein großer Arbeitgeber und gehört einfach zur Stadt dazu. Entsprechend freut sich Oberbürgermeister Patrick Burkhardt.
16: Rüsselsheim befindet sich genau wie jeder andere Automobilstandort natürlich in einem extremen Wandel. Wir haben die letzten paar Monate schlechte Nachrichten gehabt, wie der Stellenabbau. Von daher tut es natürlich gut. Wir sind eine stolze Industriestadt, wir sind eine stolze Automobilstadt und deswegen tun diese Nachrichten wirklich sehr, sehr gut. Und wir freuen uns, dass die Produktion in Rüsselsheim weitergeht, auch absehbar weitergeht. Und das sind sehr, sehr gute Nachrichten.
12: Dennoch, Opel in Rüsselsheim ist weiter im Wandel. Einerseits wird derzeit mit dem sogenannten Green Campus eine neue Unternehmenszentrale gebaut. Andererseits schrumpft das Entwicklungszentrum, in dem auch der nächste Astra entwickelt wird, weiter. Hier fallen noch einmal rund 650 Arbeitsplätze weg. Opel bleibt damit weiter auf Schrumpfkurs.
4: 1.45 Uhr, Viertel vor zwei.
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4: Unsere Vornamen haben wir in der Regel ja das ganze Leben lang. Die Gesellschaft für deutsche Sprache in Wiesbaden hat jetzt die aktuelle Liste mit den beliebtesten Babynamen herausgegeben. Besonders beliebt Sophia bei den Mädchen, Noah bei den Jungs. Andrea Bonhagen hat bei den Namensforschern mal nachgefragt, warum welche Namen ausgewählt werden.
17: Eine kleine Umfrage in der Innenstadt zeigt die ganze Schönheit unserer Vornamen.
18: Michelle, Melanie, Magdalena. Also der Name ist inspiriert von einer Skilangläuferin. Mein Vater hat die gesehen und dann...
17: Wurde Biathletikstar Magdalena Neuner Namenspatin.
19: Ich heiße Christian und bin jetzt 34. Ich glaube, nach mir kommt kein Christian mehr.
20: Jonas. Jonas ist ein Prophetenname.
17: In der Bibel Jona, der mit dem Wal. Eltern haben die Qual der Wahl und haben
20: einfach so nach Namen gegoogelt, geschaut.
21: Ich hatte mich im Internet inspirieren lassen, in allen möglichen Foren.
19: Wir hatten ein paar Bücher zur Auswahl, hatten aber auch eine App, ähnlich wie Tinder. Man swippt nach links und rechts.
17: Die Neugeborenen heißen
21: Lias. Irgendwie haben mir alle Namen mit L sehr gut gefallen.
19: Wir haben unseren Bub Louis genannt.
22: Luisa. Luisa bedeutet die Kämpferin.
17: Ausgesucht wird hauptsächlich nach dem Klang. Dazu kommen Trends, Modewellen, je nach Generation. Etwa alle 30 Jahre sind völlig andere Namen beliebt als vorher, sagt Namensforscher Lutz Kunsch. Früher gab es oft Namen mit U, wie eben Lutz und Ute, Ulrike und Ulrich. Namen mit U sind heute selten.
23: Sophia und Noah, die haben wir schon ein paar Jahre auf Platz 1 oder 2. Wir haben den Leo dabei und wir haben die Sarah dabei. Wenn man das viele Jahre beobachtet, gibt es da nicht so große Verschiebungen am Anfang.
17: Die Verschiebung läuft schleichend. Emma und Emilia heißen die Babys heutzutage Matteo und Theo. Es fällt auf, Mädchennamen enden häufig auf A oder Ia. Überhaupt finden Eltern die Vokale I und A im Namen schön. Und als Konsonanten weiche wie M, N und L. Jungsnamen enden vor allem auf Eo. Nach Matteo und Theo ist Leo auf Platz 4. Das liegt wohl nicht am aktuellen Papst.
23: Es sind kurze Namen. Es sind Namen, die meistens zwei Silben haben, viel A drin, viele Vokale drin. Es geht wirklich um den Klang des Vornamens. Die Leute nehmen es dann einer vom anderen und finden es schön.
17: Zuwanderung schlägt sich nieder. In den Großstädten Berlin, Bremen und Hamburg ist inzwischen der Name Mohammed der häufigste Jungsname. In Hessen ist er auf Platz 2.
23: Wir haben ja nun aus verschiedenen Kontinenten und Kulturkreisen zugezogene Personen, die als Andenken, was ich auch schön finde, ihren Namen mitbringen.
17: Es gibt Namen von früher aus der Generation unserer Großeltern, die wieder aufflammen. Wie Karl, Oskar, Frieda oder Henry.
4: Andrea Bonhagen über die beliebtesten Vornamen. 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Morgen beginnt sie, die Fußball-WM, und viele tippen ja mit Freunden, mit Kollegen, wie die Spiele ausgehen, manchmal auch mit kleinem Geldeinsatz. Das ist beliebt, kann aber Ärger geben, wenn die Tipps während der Arbeitszeit ausgewertet werden. Und wie viele dürfen da nicht mitmachen, damit daraus nicht illegales Glücksspiel wird? Und dürfen enttäuschte Verlierer die Gewinne eventuell einklagen? Kurioses und Praktisches rund um private Tippspiele nun von Jörg Marksteiner.
24: Eigentlich spielt Peter Köhlen am liebsten Tischtennis. Aber im Verein ist die Fußball-WM natürlich Gesprächsthema. Und deshalb hat er einen WM-Tipp organisiert.
25: Das habe ich schon öfter gemacht im Rahmen von Sportvereinen. Macht sehr viel Spaß.
24: Ob im Sportverein, im Freundeskreis oder auf der Arbeit. Für viele wird das in den kommenden Wochen morgens eine der wichtigsten Fragen sein. Wo stehe ich in der Tipptabelle?
25: Das macht die ganze WM eigentlich spannender. Sonst wird man sich vielleicht nur die Deutschlandspiele anschauen. Und auf einmal, wenn es eng oben ist, ist vielleicht auch so ein Spiel Ägypten gegen Curaçao interessant.
24: Glück braucht es natürlich auch beim Tippen. Aber illegale Glücksspiele sind solche privaten Tipprunden nicht. Auch dann nicht, wenn viele mitspielen, also viel Geld im Topf ist. Wichtig ist vor allem, dass es eine geschlossene Gruppe ist, sagt Rechtsanwalt Arndt Kempkens.
26: Es geht um die Öffentlichkeit. Also wenn das so allgemein zugänglich angeboten wird, dann ist die Grenze zum Zulässigen überschritten. Alles andere, firmenintern, ist erlaubt.
24: Vorsicht also mit Aufrufen über Social Media. Und noch etwas ist wichtig, sagt Katrin Schulze-Zunklei, Fachanwältin für Arbeitsrecht.
27: Das andere ist, dass derjenige, der das Ganze organisiert und ausrichtet, dabei nichts verdienen sollte.
24: Der Tipp muss also einen privaten Charakter haben. Aber genau das kann für Ärger sorgen, wenn auf der Arbeit getippt wird. in der Pause Geld einsammeln oder Tippzettel ausfüllen, auch vor oder nach der Arbeit, alles kein Problem, sagen die Juristen. Aber während der Arbeitszeit ist das nicht erlaubt. Denn für vollen Lohn hat der Arbeitgeber auch Anspruch auf volle Arbeitsleistung, sagt die Arbeitsrechtlerin.
27: Heißt, Sie können nicht sagen, na ja, komm, von der einen Stunde heute habe ich mal 5 Minuten Privatkram gemacht, ist doch nicht so viel. Sondern es ist einfach die Leistung geschuldet, die vereinbart ist und die müssen Sie 100% erbringen.
24: Klar, in der Praxis werden Tippspiele oft geduldet oder die Chefs tippen selbst mit. Aber ein Recht auf ein Tippspiel bei der Arbeit gibt es nicht. Das gilt auch für Aushänge oder die Nutzung der Dienstmail.
27: Also ich würde da schon lieber einmal nachfragen, ob das in Ordnung ist. Wir sind ja hier eine recht fußballaffine Nation. Ich glaube, in den allerwenigsten Fällen werden die Chefs sagen, nein, das machen wir nicht. Aber ich würde mir in der Tat einmal das Go holen.
24: Das gilt auch für alle, die ihren Arbeitsplatz gerne in Schwarz-Rot-Gold schmücken wollen, mit Fahnen, Schals oder Fandeko. Der Arbeitgeber hat das Hausrecht und wenn er Nein sagt, müssen Mitarbeiter das akzeptieren. Verrückte Ergebnisse, überraschende Tippspielsieger. Auch das kommt vor. Sollte es dabei dann zum Streit kommen, wer wie viel Geld erhält, dann muss das kollegial geklärt werden. Rechtsanwalt Arndt Kempkens.
26: Das Verrückte ist irgendwie, dass bei privaten Wettverträgen, das kann man nicht einklagen. Das hört sich irgendwie ein bisschen schräg an.
24: Ist aber im Gesetz genau so geregelt.
26: Bedeutet, man muss zwar bezahlen, um dabei zu sein, aber man kann weder den Einsatz einklagen noch den Gewinn. Also man muss sozusagen sagen, Wettschulden sind Ehrenschulden.
24: Die, wenn sie dann an den Gewinner ausgezahlt sind, übrigens nicht versteuert werden müssen.
4: Dann mal viel Erfolg beim Tippen.
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4: Einkommensteuer, Gesundheit, Rente, das sind nur einige Bereiche, in denen Reformen in Deutschland dringend nötig sind. Das von der schwarz-roten Koalition angekündigte Reformpaket soll jetzt endlich an Fahrt aufnehmen und noch vor der parlamentarischen Sommerpause auf den Weg gebracht werden. Dazu treffen sich die Koalitionsspitzen heute mit Gewerkschaften und Wirtschaftsvertretern im Kanzleramt in Berlin. Ende Juni soll das Paket dann fertig sein. Unser Gastautor heute ist Lars Haider, Chefredakteur des Hamburger Abendblatts. Und er meint, die schwarz-rote Koalition habe ein Grundsatzproblem.
1: Es heißt oft, dass sich Deutschland mit Reformen schwer tut. Ich glaube nicht, dass das stimmt. Deutschland tut sich in Wahrheit mit einer Regierung schwer, die Reformen zwar ankündigt, diesen Ankündigungen aber nichts folgen lässt. Inzwischen ist das Bewusstsein für Veränderungen, die dringend auf den Weg gebracht werden müssen, in der Bevölkerung klarer ausgeprägt als in Teilen der Politik, was ehrlich gesagt keine schöne Erkenntnis ist. Immerhin wird dieser Befund auch von Bundeskanzler Friedrich Merz geteilt, dessen Regierung in diesem Juni nicht nur über die Probleme in unserem Land reden, sondern sich endlich an ihre Lösung machen will. Hätte er das, wie vor der Wahl 2025 versprochen, schon getan, stände übrigens nicht nur die Republik besser da, sondern vor allem die Bundesregierung. Merke, machen ist wie wollen, nur krasser.
4: Und das war die Meinung von Lars Haider vom Hamburger Abendblatt. Ähnlich bewertet es die Frankfurter Rundschau. Für das Blatt ist klar, die schwarz-rote Koalition steht vor den entscheidenden Wochen ihrer Regierung. Reformen, von denen seit mehr als einem Jahr gesprochen wird, müssten jetzt endlich angegangen werden.
2: Diese Koalition ist zur Realpolitik verdammt. Man liegt inhaltlich so weit voneinander entfernt, dass man sich und die Wählerinnen und Wähler nicht länger belügen sollte. Bei Sozial- und Rentenreformen wird es nicht den großen Wurf geben. Dass der Koalition dafür die Kraft und womöglich auch der Wille fehlt, hat sie eindrucksvoll bewiesen.
4: Das Straubinger Tagblatt plädiert dafür, dass sich alle Seiten bei dem Reformgipfel zusammenreißen.
2: Niemand sollte mit der inneren Gewissheit daran teilnehmen, allein seine Vorstellungen könnten zum Ziel führen. In einer Lage, in der so vieles rundherum herausfordert, Krieg in der Ukraine und in Nahost, Trumps irre Zollpolitik, Chinas aggressive Handelspolitik, Sorge um die Energieversorgung, muss ein Zusammenwirken aller wirtschaftlichen und politischen Kräfte erfolgen. Das bisherige Gegeneinander ist Teil der Misere, die wir derzeit auf dem Feld der Wirtschaft erleben.
4: Und der Kölner Stadtanzeiger fordert, sowohl die Regierungsparteien wie auch Arbeitgeber und Arbeitnehmer sollten in schlechten Zeiten gemeinsam Verantwortung zeigen.
2: Das wird nur gelingen, wenn alle mal aus ihren Vorgärten rauskämen. Wobei klar sein muss, die Zeiten sind schlecht. Der sogenannte Schluck aus der Pulle wird warten müssen. Erst braucht es Arbeitsmarkt- und Sozialreformen, die Arbeitsplätze sichern und nicht teurer machen. Gleiches gilt für das Thema Entbürokratisierung. Im Gegenzug wäre es fair, wenn die unteren und mittleren Einkommen steuerlich entlastet würden, gegenfinanziert durch Spitzenverdiener und Wohlhabende. Dafür kann und sollte der Reformgipfel Auftakt sein. Fatal jedenfalls wäre es, wenn nur herauskommt, gut, dass wir uns getroffen haben.
4: Und das waren die Standpunkte. Zusammengestellt hat sie heute Marei Beermann, 1.55 Uhr.
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4: Death Cab for Cutie ist eine prägende Rockband der Nullerjahre, von OC California über Scrubs bis Gossip Girl. Kaum eine populäre Serie der 2000er kam ohne einen Song des Quartetts aus dem Nordwesten der USA aus. Wenn Sänger Ben Gibbard von seiner Fernbeziehung oder der großen Neujahrsdepression sang, dann traf das viele mitten ins Herz. Jetzt veröffentlicht Death Cab for Cutie ein neues Album. Und das klingt so.

In meinem Kopf ist ein Nebel, der sogar dem Wetter in San Francisco Konkurrenz macht. Das ganze Jahr war eine einzige Quälerei, singt Benjamin Gibbard. Der Sänger von Death Cab for Cutie hat Liebeskummer. Irgendwann in den letzten Jahren ist seine Ehe mit Fotografin Rachel Dimi in die Brüche gegangen. Zur gleichen Zeit spielten Death Cab for Cutie die bis dato größten Konzerte ihrer Karriere. Im New Yorker Madison Square Garden oder vor ca. 17.000 Fans in Los Angeles. Ich habe eine Scheidung durchgemacht und das war schwierig. Gleichzeitig stand ich vor der Herausforderung, abends in Stadien auf der Bühne zu stehen. Ich musste alles, was ich zu der Zeit persönlich erlebt habe, wegpacken, sagt Ben Gibbard im Interviewformat No Intervals. Everything I was going through personally in order to perform every night.

I Built You a Tower ist ein klassisches Trennungsalbum. Der Turm, von dem im Albumtitel die Rede ist, soll ein innerer Raum für Trauer und Trauma sein. Ein Behälter für all die Erinnerungen, die nach dem Ende einer Partnerschaft aufkommen können. Ben Gibbard beschreibt den kalten Liebesentzug. Er versucht, sich zusammenzureißen, durchzuschlafen, sich nichts anmerken zu lassen. Aber er spürt doch, wie eine gefährliche Strömung ihn immer wieder vom rettenden Ufer wegziehen möchte.

Schon früher hat Benjamin Gibbard über Liebe und Verlust gesungen. Das beste Death Cab-Album Transatlanticism handelt von einer Fernbeziehung. Der Hit I Will Follow You Into the Dark erzählt davon, einer geliebten Person bis in den Tod zu folgen. Jetzt lotet der fast 50-Jährige alle Schattierungen der Post-Breakup-Depression aus. Entwaffnend ehrlich, stellenweise anrührend, aber nicht unbedingt originell. 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

0: voluminöses Schlagzeug, flirrende Gitarren. Death Cab for Cutie kehren zurück zum Rock. Die Relevanz ihres 11. Studioalbums dürfte sich trotzdem in Grenzen halten. Vor 20 Jahren war diese Band daran beteiligt, Indie-Rock in die Charts zu hieven. Ben Gibbard stand für einen neuen Typus Rocksänger, sensibel, klug und unaufdringlich. In den Songs des Albums I Built You a Tower scheint der 49-Jährige jetzt vor allem um sich und das eigene Befinden zu kreisen. Dabei hätte es doch noch andere Themen gegeben, über die es sich gelohnt hätte zu singen. 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
1: Death Cab for Cutie. Matthias Mauersberger hat das neue Album vorgestellt. Und soweit die ARD-Infonacht mit Carsten Fick. Tom Westerholt macht weiter nach den Nachrichten. Ihnen eine angenehme Nacht.

0: Um 2 Uhr mit Juliette Groß. Nach dem mutmaßlichen Abschuss eines US-Kampfhubschraubers durch den Iran haben die Vereinigten Staaten jetzt militärisch reagiert. Das US-Zentralkommando CENTCOM bestätigte den Einsatz und sprach von Selbstverteidigungsschlägen. Aus Washington, Anne Schneider.
1: Anlass ist ein Apache-Kampfhubschrauber, der nahe der Straße von Hormuz abgestürzt war. Die Ursache wird noch untersucht. US-Präsident Donald Trump macht jedoch den Iran dafür verantwortlich und spricht von einem Abschuss, möglicherweise durch eine Drohne. Die beiden Piloten konnten durch ein unbemanntes Rettungsboot geborgen werden, ein Novum für das US-Militär. Die USA müssten gezwungenermaßen auf den Abschuss reagieren, hatte Trump zuvor erklärt. Er bezeichnete die US-Angriffe als sehr starke, sehr kraftvolle Reaktion.
0: Die geplante Diätenerhöhung für Bundestagsabgeordnete fällt in diesem Jahr aus. Darauf haben sich die Fraktionen von Union und SPD geeinigt. Aus Berlin, Chris Berdrow.
2: Noch in dieser Woche wird sich der Bundestag zum ersten Mal mit dem Gesetzentwurf der Regierungsfraktionen dazu beschäftigen. Für den späten Donnerstagabend steht das Thema auf der Tagesordnung des Parlaments. Die Entscheidung hat sich schon länger angedeutet. Auch Grüne, AfD und Linke sind dafür, die Anhebung der Politikerbezüge in diesem Jahr auszusetzen. Eine Mehrheit ist damit in jedem Fall sicher. Ohne einen solchen Parlamentsbeschluss hätten die Politiker zum 1. Juli automatisch knapp 500 Euro mehr Geld bekommen und damit rund 12.330 Euro im Monat.